0: und mehr als einen Meter breit. Das Porträt Angela Merkels wird bis Anfang Oktober im Bode-Museum zu sehen sein und wechselt dann ins Kanzleramt. In der dortigen Porträtgalerie hängen die gemalten Bildnisse bisheriger deutscher Regierungschefs. Bei der Fußball-WM hat Frankreich das Achtelfinale erreicht. Die Mannschaft von Didier Deschamps setzte sich im 16. Finale mit 3:0 gegen Schweden durch. Vorher hatte sich schon Norwegen mit einem 2:1 über die Elfenbeinküste ein Ticket für das Achtelfinale gesichert. Der Deutsche Fußballbund hat die Entscheidung über die Zukunft von Bundestrainer Nagelsmann vertagt. Laut DFB-Präsident Neuendorf sollen weitere Gespräche in den kommenden Tagen folgen. Deutschland war im 16. Finale an Paraguay gescheitert. Das waren die Nachrichten. Und hier noch das Wetter in Deutschland. Gebietsweise kräftige Schauer und Gewitter, teilweise Unwettergefahr, auch trockene Phasen. Tiefstwerte 19 bis 12 Grad. Tagsüber teils kräftige Schauer und Gewitter, teilweise erhöhte Unwettergefahr. Richtung Westen häufiger trocken, Höchstwerte 20 bis 28 Grad. Donnerstag im Südosten heiter, im Nordwesten später Schauer, 20 bis 30 Grad. Freitag oft heiter, an den Alpen Gewitter, im Nordosten einzelne Schauer, 19 bis 28 Grad. Es ist 2:03 Uhr.
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2: Wir starten mit einer Gefahreninformation für Sachsen-Anhalt. Wegen eines Brandes in einer Lagerhalle sollen in Trieb und im Landkreis Falkenstein-Vogtland Fenster und Türen geschlossen bleiben und Lüftungen und Klimaanlagen abgeschaltet sein. Dann eine Unwetterwarnung für Süddeutschland. Es kommt aktuell zu Gewittern mit starkem Regen von bis zu 60 Litern pro Quadratmeter und Windgeschwindigkeiten von bis zu 80 km/h. Dann der Blick auf die Straßen. Die A1 Osnabrück Richtung Bremen ist zwischen Wildeshausen West und Nord aktuell nach einem Unfall gesperrt. Die A14 Magdeburg Richtung Schwerin ist zwischen Kreuz Magdeburg und Dahlen-Warsleben wegen Fahrbahnschäden gesperrt. Die A17 Dresden Richtung Prag ist zwischen Baretal und Bad Gottleuba wegen eines Brandes gesperrt. Dann die A20 Kreuz Uckermark Richtung Lübeck, die ist zwischen Dummersdorf und Kreuz Rostock wegen Bauarbeiten noch bis ca. morgen 16 Uhr, also bis morgen Nachmittag gesperrt. Die A30, Rheine Amsterdam ist zwischen Salzbergen und Schüttorf Nord in beiden Richtungen bis 5 Uhr gesperrt. Eine Umleitung ist hier eingerichtet. Die A61, Koblenz Richtung Mönchengladbach ist zwischen Mönchengladbach-Reit und Mönchengladbach-Holt nach einem Unfall aktuell gesperrt. Die A71, Erfurt Richtung Schweinfurt, ist zwischen Suhl-Zellermelis und dem Dreieck Suhl wegen Tunnelwartungsarbeiten noch bis 6 Uhr gesperrt. Die A281, Bremen Airport Stadt Richtung Neustädter Hafen, ist zwischen Neustädter Hafen und Bremen-Seehausen bis zum 12. Juli wegen Bauarbeiten gesperrt. Dadurch staut es sich hier. Und eine letzte Meldung noch von der B10 Stuttgart-Ulm. Der Pragsatteltunnel ist wegen Tunnelwartungsarbeiten in beide Richtungen bis 5 Uhr, also noch knapp 3 Stunden gesperrt. Das war's jetzt aber. Ihnen weiterhin eine gute Fahrt durch diese Nacht.
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2: Und die kommt aus dem Studio von NDR Info in Hamburg. Ich bin Max Seib. Schön, dass Sie dabei sind. Zu Beginn dieser Stunde wollen wir auf etwas schauen, das viele Fußballfans, viele deutsche Fußballfans wahrscheinlich noch nicht wirklich verarbeitet haben, nämlich das blamable Aus der deutschen Mannschaft im 16. Finale gegen Paraguay gestern Nacht. Die englische Fußballlegende Gary Lineker, die hat einst mal gesagt, Fußball ist ein einfaches Spiel, 22 Männer jagen 90 Minuten lang einem Ball nach und am Ende gewinnen die Deutschen. Doch davon, von diesem Nimbus ist nicht mehr viel übrig. Die aktuelle sei eine der schwächsten deutschen Mannschaften, die er je gesehen habe, sagte Lineker jetzt und das noch vor dem Aus gegen Paraguay. Was ist da schiefgelaufen? Wie reagieren Spieler und Trainer am Tag danach? Und wie muss es jetzt weitergehen? All das ordnet uns Tabea Kunze ein. Sie hat das DFB-Team in den vergangenen Wochen als Reporterin begleitet. Mein Kollege Klaas Christoffersen hat sie gefragt, was denn aus ihrer Sicht der Grund war für das frühe Aus.
3: Ich glaube, das Offensichtliche war, dass das Offensivkonzept von Julian Nagelsmann nicht funktioniert hat. Das Spiel war zu zaghaft, zu behäbig, dass man es in 120 Minuten nicht geschafft hat, ein extrem limitiertes Team aus Paraguay zu bezwingen. Das war wirklich erschreckend. Und im Elfmeterschießen hat man dann auch einfach gesehen, dass das Zutrauen in die eigenen Stärken und das Selbstbewusstsein der Spieler auch nicht da war.
4: Woran hat es der Mannschaft insgesamt gefehlt? Im Kader waren ja durchaus starke Einzelspieler, aber waren das auch 11 Freunde auf dem Platz und auch im Quartier? Du bist ja vor Ort und hast das ganz gut begleitet.
3: Ja, genau. Also diesen Eindruck sollten wir ja gewinnen hier über die letzten Tage. Da hieß es immer wieder, wie gut die Stimmung auch war. Jetzt nach und nach sickert durch, dass es wohl trotzdem alles nicht so harmonisch war. Dass es auch Unmut darüber gab, über Reisepläne von Familienangehörigen der Spieler. Also wer durfte im Privatflieger mitfliegen, wer musste Charter fliegen. Auch das soll ein Thema gewesen sein.
4: Heute haben ja Trainer, Team und Betreuerstab das WM-Quartier in Winston-Salem in den USA geräumt. Einen Sportkollegen hat die Abreise eher an eine Flucht erinnert. Gab es denn so gar keine Aussagen zu der Enttäuschung bei der WM?
3: Es gab nur ein Statement von DFB-Präsident Bernd Neuendorf. Das ist das Einzige, was wir hier gesehen haben. Also es gab keine Abschlusspressekonferenz, keine Möglichkeit für uns Fragen zu stellen. Deswegen passt dieser Begriff Flucht schon sehr gut. Also es war eher ein Versteckspiel. Die Spieler sind in Jeeps mit verdunkelten Scheiben aus dem Teamquartier losgefahren zum Flughafen hier nach Charlotte und dann ja nach München oder nach Frankfurt geflogen. Da gab es keine gemeinsame Abreise und eben für uns Journalisten auch nicht nochmal die Möglichkeit, Fragen zu stellen, weder an die Spieler noch an den Bundestrainer, aber auch nicht an die Verantwortlichen. Und dieses Statement, was ich angesprochen habe vom DFB-Präsidenten, das besagt halt eigentlich nur, dass man sich nochmal zusammensetzen muss in den kommenden Tagen und dass es aktuell noch keine Entscheidung gibt, vor allen Dingen auch, was die Zukunft von Bundestrainer Nagelsmann angeht.
4: Wie schätzt du das ein? Wann werden wir da mehr wissen?
3: Ja, das ist eine sehr gute Frage. Also klar, es wird jetzt nach der Rückkehr nach Deutschland Gespräche geben zwischen Neuendorf, zwischen Rudi Völler, aber auch der Geschäftsführer Rettich wird mitsprechen. Wahrscheinlich auch Hans-Joachim Watzke, der DFB-Vizepräsident. Ich denke, man sollte sich jetzt nicht zu viel Zeit lassen. Es ist eine tiefgreifende Krise, so muss man das einfach einschätzen jetzt. Die nächste WM, die Deutschland nicht mal im Achtelfinale sieht. Und deswegen sollte man da jetzt auch diese ja relativ schnell entscheiden, ob es eben einen neuen Versuch geben soll mit Julian Nagelsmann oder ob es möglicherweise einen Wechsel auch auf dieser Position braucht.
2: Informationen und Einschätzungen waren das von unserer Nationalmannschaftsreporterin Tabea Kunze. Dass das ein ganz schwacher Auftritt vom DFB-Team war, da war sich eigentlich ganz Deutschland einig. Nur einer, so schien es, hatte eine andere Wahrnehmung, der Bundeskanzler. Dessen Reaktion nach dem Paraguay-Spiel brachte ihm im Netz eine Menge Spott und Häme ein. Jim Bocknickschers.
5: Es ging um einen Post heute Nacht auf den Accounts des Bundeskanzlers. Da steht, auch wenn das Ausscheiden schmerzt, liebes DFB-Team, mit eurem Einsatz und Teamgeist habt ihr unser Land begeistert. Wir sind stolz auf euch. Da haben sich zuerst viele User im Netz gefragt, welches Spiel der deutschen Mannschaft Merz und sein Team denn da letzte Nacht gesehen haben. Inzwischen hat das Kanzleramt aber nochmal nachgelegt und ruft jetzt dazu auf, sich lieber nicht über das DFB-Team lustig zu machen. Da heißt es, Erfolge feiern wir gemeinsam und in der Niederlage stehen wir zusammen. Und wer den Adler auf der Brust trägt, hat unseren Rückhalt verdient und nicht unseren Spott. SPD-Co-Chef und Vizekanzler Lars Klingbeil schreibt bei Instagram, verlieren tut weh, jetzt muss die Nationalelf die richtigen Schlüsse ziehen und mit neuer Stärke zurückkommen. Forschungsministerin Dorothee Bär von der CSU zeigt sich auch tief traurig. Vom Team des Außenministers kommt ein Kopf hoch an die Nationalmannschaft. Die haben das Spiel nämlich im Regierungsflieger nach Paraguay ausgerechnet geschaut. Und auch der frühere Gesundheitsminister der SPD, Karl Lauterbach, hat zugesehen. Er findet, Deutschland ist unverdient ausgeschieden, sei das gesamte Spiel über besser gewesen und das 2:1 in der Verlängerung hätte zählen müssen, sagt Lauterbach. Also der Schiri war schuld.
2: Das Argument geht natürlich immer. Aber überlassen wir die Analyse einem, der selbst Weltmeister geworden ist, 2014 in Brasilien, Bastian Schweinsteiger. Anne Hild hat mit ihm gesprochen.
6: Damals, als Deutschland noch K.O.-Spiele gewonnen hat bei einer WM, da stand Bastian Schweinsteiger noch selbst auf dem Platz. Das war 2014 im Finale gegen Argentinien. Seit 2020 ist er Sportschau-Experte und seine Analyse zur aktuellen WM fällt ernüchternd aus.
7: Insgesamt war das zu unpräzise, das Passspiel war nicht sauber, ohne Kreativität.
6: Eigenschaften, die Schweinsteiger während seiner eigenen Karriere ausgezeichnet haben. Bei der WM 2014 dirigierte er das deutsche Team, führte die Mannschaft durch das dramatische Finale inklusive Verlängerung und trug selbst einen Cut unter dem Auge aus einem hart geführten Zweikampf davon. Eigentlich genau die Spielweise, die dem deutschen Team bei dieser WM oft gefehlt hat.
7: Auch die physische Komponente hat man gesehen, wie schwer wir uns getan haben gegen Mannschaften wie die Elfenbeinküste, Ecuador oder auch Paraguay. Und dadurch brauchst du natürlich noch mehr das fußballerische Element. Und wenn du das nicht hast, dann wird es sehr schwer.
6: Ausreden will Schweinsteiger jedenfalls nicht gelten lassen.
7: Natürlich, das Tor von Jonathan Tah wurde uns aberkannt. Aber wir hatten 120 Minuten Zeit, um mehr klarere Chancen rauszuspielen und das haben wir nicht geschafft.
6: Wir haben es nicht geschafft, sagt er. Schweinsteiger kennt das Gefühl. 2004 bei seinem ersten großen Turnier im DFB-Trikot war auch in der Vorrunde Schluss. Damals erklärte Rudi Völler unmittelbar nach dem EM aus seinen Rücktritt als Bundestrainer. Schweinsteiger will aktuell aber keine Trainerdiskussion führen, obwohl ein möglicher Nachfolger für Julian Nagelsmann schon gehandelt wird.
7: Der Jürgen Klopp ist natürlich ein exzellenter Trainer, der mit Sicherheit auch den Wunsch hat, Bundestrainer mal zu werden. Aber natürlich ist es so, dass Julian Nagelsmann der Bundestrainer ist und wir sollten es respektieren.
6: Nagelsmann hat schon angekündigt, dass er gerne weitermachen will. Und er hat auch unmittelbar nach dem Spiel erst einmal Rückendeckung bekommen. Von Rudi Völler, dem DFB-Sportdirektor.
2: Klar ist allerdings, ein möglicher Nachfolger, über den wird schon diskutiert, der wird bereits gehandelt. Die Rede ist von Jürgen Klopp. Doch wäre der wirklich der Richtige?
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2: Jürgen Klopp als Bundestrainer, da haben wir jetzt zwei ganz unterschiedliche Meinungen. Und wir beginnen mit Tim Brockmeier, der ganz klar sagt, nein, Klopp wäre genau der Falsche.
8: Leute, wir diskutieren jetzt über Jürgen Klopp als neuen Bundestrainer. Euer Ernst? Mal ganz abgesehen davon, dass Nagelsmann noch gar nicht weg ist und es sich so schon allein aus Respektsgründen verbietet. Jürgen Klopp, der Typ, der noch bevor die DFB-Elf ein einziges Mal bei dieser WM gegen den Ball getreten hat, mit seinem Noch-Spruch eine Flanke aufgemacht hat, sich in Stellung gebracht hat und so die Position des Bundestrainers des DFB massiv geschwächt hat und damit letztlich auch dem Team geschadet hat, der soll jetzt plötzlich der Heilsbringer sein? Einer, der als RB-Fußballboss nach allem, was man hört, Leipzig-Trainer Ole Werner abgesägt hat, einfach weil er ihn als Typ nicht leiden konnte? Der ach so nette Herr Klopp, der offenbar vor allem mal sich selber sieht, soll jetzt unser liebstes Kind schaukeln? Es braucht jetzt wirklich einen Neuanfang, eine Veränderung beim DFB, jemanden, der alles umgräbt und in Frage stellt, der Mut hat, vieles anders zu machen, auch gegen Widerstände. Und das ist ganz sicher nicht Jürgen Klopp, der nur den eigenen Erfolg im Auge hat und vor allem eins sein will, everybody's darling.
2: Die Meinung von Tim Brockmeier. Ganz anders sieht das Felix Mansel in seinem Kommentar.
9: Also wenn nicht er, wer dann, würde ich sagen, Jürgen Klopp ist jetzt der richtige Mann zur richtigen Zeit. Er ist ein erfahrener Trainer und er hat schon bewiesen, dass er Mannschaften, die am Boden liegen, wieder aufrichten, stabilisieren und zum Erfolg zurückführen kann. Und zwar auf verschiedenen Leistungsebenen. Beispiele sind Mainz, Dortmund und Liverpool. Jürgen Klopp kann Spieler begeistern, Zuschauer elektrisieren, für Hoffnung und Zuversicht sorgen und er kann hervorragend kommunizieren, nach innen, aber auch in die Öffentlichkeit rein. Jürgen Klopp hatte auch schon vor knapp 2 Jahren mal, als man auf der Suche nach einem Nachfolger für Hansi Flick war, angedeutet, dass es für ihn ein Traum wäre, irgendwann mal Bundestrainer zu sein. Der einzige Zusatz war damals, dass der Zeitpunkt nicht passe. Jetzt ist der Zeitpunkt perfekt für Jürgen Klopp und für Deutschland.
2: Die Meinung von Felix Mansel.
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2: Wie sehr ist die Demokratie in Deutschland gefährdet? Das beurteilt der Verfassungsschutz in seinem jährlichen Bericht. Gestern war es wieder soweit. Da hat der Chef des Geheimdienstes, Sinan Seelen, die Erkenntnisse für das vergangene Jahr vorgestellt. Zusammen mit dem Bundesinnenminister, mit Alexander Dobrindt. Welche Gefahren lauern wo? Das fasst uns Nicole Markwall zusammen.
10: Innenminister Alexander Dobrindt bringt die Ergebnisse des Verfassungsschutzberichts 2025 auf diese kurze Formel.
11: Deutschland steht unter Druck.
10: Dieser Druck kommt zum einen von innen. Radikale Kräfte aus den politisch extremen Lagern, links und rechts.
11: Bei beiden Gruppen sieht man hier sowohl bei den Linksextremisten als auch bei den Rechtsextremisten, dass das gewaltbereite Potenzial deutlich ansteigend ist. Wir sehen das unterschiedliche Niveau von Rechtsextremisten und Linksextremisten. Entscheidend ist aber hier, dass wir in beiden Phänomenbereichen deutlich steigende Zahlen haben.
10: Das Bundesamt für Verfassungsschutz rechnet inzwischen rund 60.000 Menschen in Deutschland der rechtsextremistischen Szene zu. Unter ihnen viele AfD-Mitglieder. In der linken Szene zählten die Verfassungsschützer zuletzt rund 42.000 Personen, rund 4.200 mehr als im Vorjahr. Eine besondere Herausforderung? Die Täter werden immer jünger, sagt der Innenminister. Verfassungsschutzpräsident Sinan Seelen erklärt, rekrutiert und radikalisiert wird besonders im Internet.
12: Online-Radikalisierung wird immer perfider und zielgerichteter. Wir müssen immer schneller entsprechende Radikalisierungsansprachen detektieren und Aktivitäten, die bis zu Anschlagsplanungen reichen, unterbrechen.
10: Zwischen den extremen Lagern gibt es verbindende Elemente, wie Israelfeindschaft und Antisemitismus. Antisemitische Hetze habe in sozialen Medien und in extremistischen Netzwerken erschreckende Ausmaße angenommen, beschreibt Dobrindt und erinnert an die Messerattacke auf einen spanischen Touristen am Berliner Holocaust-Mahnmal im vergangenen Jahr. Druck auf Deutschland kommt aber auch von außen, vor allem aus Russland, sagt der CSU-Politiker. Russische Geheimdienste versuchten zum Beispiel, Menschen anzuwerben und gegen Geld im Auftrag Russlands Straftaten zu begehen.
11: Wir stellen fest, dass zunehmend russische Dienste, sogenannte Low-Level-Agenten oder Wegwerfagenten, wie wir dies auch benennen, nutzen, um Sabotageakte oder Spionageaktivitäten durchzuführen.
10: Neben Russland seien besonders China und der Iran aktiv. Deren Aktionen reichten von Sabotageoperationen, wirtschaftlicher oder politischer Einflussnahme bis hin zu Angriffen auf hier lebende Oppositionelle und andere politische Gegner. Dobrindt sieht Deutschland im Fadenkreuz hybrider Bedrohungen. Daraus folgt für ihn:
11: In Anbetracht der Situation sind wir der Überzeugung, dass wir weiter aufrüsten müssen. Weiter aufrüsten, um unsere Fähigkeiten zu stärken, sowohl in der Technik als auch im Bereich der Ermittlungsbefugnisse.
10: Man wolle nun sehr schnell über die angekündigte Reform der Nachrichtendienste entscheiden. Die Geheimdienste bräuchten zum Beispiel mehr Online-Befugnisse. Nur so könnten Verfassungsschutz und Bundesnachrichtendienst, in Dobrindts Worten, zu echten Geheimdiensten werden.
2: Die Bedrohung durch Extremismus, Spionage und Sabotage ist gewachsen. Nicole Markwald über den Bericht des Verfassungsschutzes für das Jahr 2025. Und wir bleiben noch im politischen Berlin, schauen aber auf ein Thema, das vielen Menschen in Deutschland große Sorgen bereitet, und zwar das Thema Wohnen. Eine bezahlbare Bleibe zu finden, das wird gerade in Großstädten immer schwieriger. Und das, obwohl es dort viel Leerstand gibt, in Form von Büros und Gewerbeimmobilien. Bundesbauministerin Huberts will genau da ansetzen und hat ein Förderprogramm aufgelegt mit dem Namen Gewerbe zu Wohnen. Aus Berlin, Dagmar Pepping.
13: Bauministerin Verena Huberts ist optimistisch. Der Ansturm und das Interesse werde sehr groß, sagt die SPD-Politikerin voraus. Insgesamt 300 Millionen Euro stellt ihr Ministerium zur Verfügung, um Gewerbeimmobilien zu Wohnraum umzubauen. Egal ob leerstehende Büroflächen oder ungenutzte Ladenlokale.
14: Wir haben das Potenzial von rund 12 Millionen Quadratmeter ungenutzter Gewerbeflächen. Und dieses Potenzial wollen wir aktivieren, denn wir brauchen dringend bezahlbaren Wohnraum.
13: Pro Wohneinheit ist ein Zuschuss von 30.000 Euro möglich. Das Förderprogramm des Bundes könnte rechnerisch also für mindestens 10.000 zusätzliche Wohnungen in Deutschland sorgen. Die Anträge auf den Zuschuss können Interessierte ab dem 1. Juli auf der Internetseite der KfW, der Kreditanstalt für Wiederaufbau, stellen. Mit dem nötigen Bescheid soll es dann möglichst schnell gehen, kündigt die Bauministerin an. Tempo bringen soll auch der sogenannte Bauturbo, den der Bundestag im vergangenen Herbst beschlossen hat.
14: Der ermöglicht, dass wir nicht mehr jahrelange Genehmigungsverfahren brauchen, wenn wir eine Gewerbeimmobilie umnutzen wollen. Denn typischerweise steht im Bebauungsplan, dass es ein Gewerbegebiet und nicht eine Wohnnutzung ermöglicht wird. Und wenn wir den Bauturbo nutzen, dann können wir innerhalb von wenigen Monaten hier auch Umbaugenehmigungen realisieren.
13: Wichtig dabei, der Zuschuss ist daran geknüpft, dass die sanierten Gebäude energetisch weiterentwickelt werden, beispielsweise bei der Heizung oder Wärmedämmung. Das Geld für das Förderprogramm Gewerbe zu Wohnen stammt aus dem Sondervermögen Infrastruktur und Klimaneutralität.
2: Aus dem ARD-Hauptstadtstudio ein Beitrag von Dagmar Pepping. 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Schock und Trauer sitzen noch immer tief in der Kleinstadt Stade in Niedersachsen, denn das, was am Montagmittag dort passiert ist, ist für viele kaum begreifbar. Ein Mann hatte in einer Mutter-Kind-Einrichtung um sich geschossen und 6 Menschen getötet, alles Mitarbeitende in der Jugendhilfe und vom Jugendamt. Mittlerweile wurde Haftbefehl gegen den Tatverdächtigen erlassen und in Stade gab es auch eine Trauerfeier für die Opfer. Paul Hinske berichtet.
15: Die Wilhadi-Kirche ist voll geworden. 500 Menschen dürften es sein. Weitere 200 stehen in einer Schlange vor der Kirchentür. Zur Andacht, ein Tag nach der Tat. Vor der Kirche liegt man sich in den Armen. Einige weinen, viele haben Blumen in der Hand.
16: Wir haben gedacht, nachdem das gestern passiert ist und wir alle das mit Schrecken und Entsetzen aufgenommen haben und wahrgenommen haben, wie viel Trauer, wie viel Verzweiflung hier auch in der Stadt ist und dass Stade wirklich jetzt im Augenblick wie so eine verwundete Stadt ist, dass wir gesagt haben, es braucht einen Ort, wo Menschen hinkommen können, die nicht allein sein wollen mit all diesen Gefühlen, ob das nun Wut ist oder Ärger oder Trauer, dass sie das mit anderen teilen können.
15: Sagt Regionalbischöfin Sabine Preuschow. Während der Andacht werden Kerzen angezündet. 6 für die Getöteten, 1 für die Einsatzkräfte, 1 grüne für das Baby, um das es bei der Gewalttat mutmaßlich ging. Grün als Farbe der Hoffnung. Auch der niedersächsische Ministerpräsident Olaf Lies ist zur Trauerandacht gekommen. Er rief in seiner Rede zu Zusammenhalt auf. Das Böse dürfe niemals siegen. Es sei unerträglich, dass 6 Menschen aus dem Leben gerissen worden seien, die anderen geholfen und sich für ein gutes Miteinander eingesetzt hätten. Weiteren Rednern kommen die Tränen. Wenige Minuten nach der Trauerfeier ergeht gegen den 45-jährigen Verdächtigen ein Haftbefehl wegen 6-fachen Mordes, heißt es von der Staatsanwaltschaft.
17: Die Staatsanwaltschaft bewertet die Taten als Mord aufgrund des Vorliegens von sogenannten Mordmerkmalen, insbesondere Heimtücke und niedere Beweggründe.
15: Am Tag nach der Tat werden unterdessen immer mehr Hintergründe öffentlich. Demnach kam es am Montag zu einem Treffen in Stade mit Mitarbeitenden des Jugendamtes und der Jugendhilfeeinrichtung. Das Thema des sogenannten Hilfeplangespräches nach NDR-Informationen, das Sorgerecht des Vaters für die 3 Monate alte Tochter. Die Tochter wurde zuvor zusammen mit ihrer Mutter in der Einrichtung in Stade untergebracht. Bei dem Termin am Montag soll der Vater, 45 Jahre alt, in Deutschland geboren, mit türkischen Wurzeln, plötzlich eine Pistole gezückt und die 4 Frauen und 2 Männer erschossen haben. Auf der Flucht mit einem Auto wurde der Mann aus der Region Hannover von Polizisten gestoppt. Während der Flucht soll er nach NDR-Informationen mehrmals auf sie geschossen haben, bis die Munition ausging.
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18: Es war eine klare Sache. WM-Favorit Frankreich hat im 16. Finale gegen Schweden nichts anbrennen lassen, gewann überzeugend mit 3:0 durch 2 Tore von Mbappé und Bakula. 1 hat Bakula gemacht und trifft dementsprechend im Achtelfinale auf den Sieger des Spiels Deutschland-Paraguay und das ist bekanntermaßen Paraguay. Es gab aber schon ein Spiel davor bei dieser WM heute Nacht und auf das blickt jetzt Jan Möller.
19: Ja, wir gucken nochmal aufs erste Spiel am Abend. Da haben die Norweger gefeiert wieder mit ihrer berühmten Ruderchoreografie. 2:1 haben sie gewonnen gegen die Elfenbeinküste. Das 1:0 durch Nusa von RB Leipzig. Ein wunderbarer Schlenzer, 39. Minute, aber genauso spektakulär war auch der Ausgleich nach 74 Minuten. Tolles Dribbling von Ahmad, 1:1. Und dann in der 86. Minute war es wieder soweit. Da hat er es wieder getan.
20: Steckpass jetzt rein in den 16er von den Norwegern. Quergelegt, Haaland, Schuss, Tor!
19: Ja, sein 5. Treffer im 3. WM-Spiel war das. Da hat er einfach wieder richtig gestanden und unsere Reporterin Martina Knief findet, dieses Ergebnis, das geht schon irgendwie in Ordnung. 2:1, auch wenn die Ivorer kurz vor Schluss noch ganz knapp mit einem Freistoß an Norwegens Keeper gescheitert sind.
21: Da wäre natürlich noch was drin gewesen. Sie haben sich am Ende nicht belohnt für ihr technisch feineres Spiel und dann hat sich das robuste Spiel der Norweger durchgesetzt. Und wenn du einen Haaland hast, den du kaum siehst, der aber im richtigen Moment weiß, wo er stehen muss, dann macht er dir halt eben auch das Tor.
19: Also Norwegen im Achtelfinale und da geht's am Sonntag dann gegen Brasilien. Die deutschen Spieler, die sind dann alle längst schon wieder zu Hause oder im Urlaub. Am Tag nach dem Aus gegen Paraguay konnte es für die meisten gar nicht schnell genug gehen mit der Abreise aus dem Teamquartier in Winston-Salem. Und die große Frage natürlich, wie geht's jetzt weiter, auch mit Bundestrainer Julian Nagelsmann? Es gab keine Pressekonferenz, es gab nur ein Statement von DFB-Präsident Bernd Neuendorf, das vom DFB-Medienteam per Download-Link zur Verfügung gestellt wurde und da sagt er nicht allzu viel.
22: Wir werden gemeinsam darüber sprechen, warum es uns nicht gelungen ist, unser Potenzial abzurufen, was durchaus vorhanden ist, warum wir den Erwartungen nicht gerecht geworden sind, die Fußball Deutschland an uns hat, die wir an uns selber haben. Und ich glaube, wir können nach so einem Turnier nicht einfach zur Tagesordnung übergehen. Wir müssen darüber sprechen, was die Gründe waren für dieses erneute frühe Ausscheiden bei einer Fußball-Weltmeisterschaft, das uns alle zutiefst bewegt.
19: Ja, erstmal ist also alles noch offen, auch was was die Zukunft des Bundestrainers angeht. Das nächste Länderspiel ist erst Ende September in der Nations League gegen die Niederlande, für die die WM ja auch schon vorbei ist. Gerade erst angefangen hat das Tennisturnier in Wimbledon, das dritte Grand-Slam-Turnier des Jahres. Und da hat French-Open-Sieger Alexander Zverev die zweite Runde erreicht. Das war eine knifflige Angelegenheit. Und direkt danach auf dem Center Court dann das Comeback von Serena Williams. Aus London, Ina Kast.
0: Schon als Serena Williams auf den Center Court kam, gab es Standing Ovations von den Zuschauern. Nach vierjähriger Pause vom Profi-Tennis zeigte sie alles andere als einen peinlichen Auftritt auf dem Center Court. Auch wenn sie am Ende eine knappe Dreisatzniederlage gegen Maya Joint aus Australien hinnehmen musste, Williams hat das Tennisspielen nicht verlernt. Sie hat immer noch druckvolle Schläge von der Grundlinie und kann sehr gut aufschlagen. Einige Male stand sie aber schlecht zum Ball und auch die läuferischen Defizite waren zu erkennen. Aber ohne jegliche Matchpraxis im Einzel in Wimbledon nochmal anzutreten, verdient Respekt. Deutschlands bester Tennisprofi Alexander Zverev hatte gegen den guten Aufschläger Alexander Bloks aus Belgien viel Mühe, konnte sich aber anders als vor einem Jahr in der ersten Runde von Wimbledon mit 3:1 Sätzen durchsetzen. Zum ersten Mal überhaupt steht auch Jannik Hanfmann hier in der zweiten Runde. Das deutsche Frauentrio Ella Seidel, Eva Lüß und Laura Siegemund ist dagegen gleich in der ersten Runde ausgeschieden. Alle drei mussten sich in 2 Sätzen geschlagen geben.
19: Damit ist als letzte Deutsche bei den Frauen nur noch Tatjana Maria dabei. Bei den Männern hatte es ja auch schon Jan-Lennard Struff in die zweite Runde geschafft und Daniel Altmaier kann es noch schaffen. Sein Match gegen den Slowaken Alex Moljan wurde wegen Dunkelheit unterbrochen und wird heute fortgesetzt.
3: Soweit der Sport mit Jan Möller und wir bleiben noch beim Sport und der Fußball-WM.
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3: Deutschland ist raus. Das WM-Aus schon im ersten K.O.-Spiel und dann auch noch gegen Paraguay hat massive Diskussionen ausgelöst über den Trainer und den DFB, aber ebenso, was das generell über die Situation Deutschlands aussagt. Unser heutiger Gastautor ist Mike Koltermann von der Hamburger Morgenpost und er kommentiert sowohl das sportliche Ergebnis als auch den Umgang damit von Kanzler Merz.
4: Es ist ja schon ein bisschen faszinierend, wie tollpatschig der Bundeskanzler bisweilen kommuniziert. Wenn Merz etwa in Sachen Migration den starken Mann markieren wollte, schoss er ja das eine oder andere Mal verbal übers Ziel hinaus und musste sich danach mit allerhand zerbrochenem Porzellan befassen. Mag sein, dass er deswegen zum Aus der deutschen Elf bei der WM in den USA nun extra konstruktiv sein wollte. Was für ein Spiel, ließ er bei X kurz nach Spielende verlauten. Mit eurem Einsatz und eurem Teamgeist bei dieser WM habt ihr unser Land begeistert. Nee, haben sie nicht. Das Spiel gegen Paraguay war vor allem eines. Ein furchtbarer Grottenkick. Es gibt in all dem Elend allerdings eine gute Nachricht. Das liegt nicht etwa daran, dass wir Deutschen das Fußballspielen verlernt hätten. Dass diese Mannschaft nie ins Rollen kam, dass sie kein Gesicht und keine Form und keine Philosophie zu haben schien, das liegt in der Verantwortung des Teamchefs Julian Nagelsmann. Hoffentlich ziehen sie daraus beim DFB nun die richtigen Schlüsse. Und hoffentlich zeigt sich Merz bei der Bewertung der politischen Konzepte für die anstehenden Reformen treffsicherer als in Sachen Fußball.
3: Sagt Mike Koltermann von der Hamburger Morgenpost. Als möglicher Nachfolger von Bundestrainer Nagelsmann fällt immer wieder ein Name, Jürgen Klopp. Unter anderem der Spiegel hält das aber für keine gute Idee. Und auch der Kommentar bei NTV fällt ähnlich aus.
23: Was Fußball-Deutschland jetzt braucht, ist endlich mal Ruhe. Mit Klopp kommt diese Ruhe nicht. Im Gegenteil, mit Klopp kommt Unruhe und vor allem kommen Erwartungen, überbordende Erwartungen, die Klopp mit der Mannschaft, die ihm jetzt und perspektivisch zur Verfügung stünde, gar nicht erfüllen kann. Jürgen Klopp als Bundestrainer-Messias, der Deutschland wieder zur Fußball-Weltmacht macht, dieses Projekt ist zum Scheitern verurteilt. Was Fußball-Deutschland braucht, ist eine radikale Dosis Demut, die mit einem wie Klopp eigentlich undenkbar ist.
3: Die Bild-Zeitung meint, die brutale WM-Niederlage und der Auftritt des Teams stünden symptomatisch für den Zustand des ganzen Landes.
23: Wir sind höchstens noch zweitklassig. Unsere Wirtschaft erlebt eine in jeder Hinsicht beispiellose Abwärtsspirale. Täglich Pleiten, Deindustrialisierung. Und der Fußball in Deutschland lebt nur noch vom Ruf der Vergangenheit. Friedrich Merz lebt wie Julian Nagelsmann, der noch nicht mal den Anstand hat, jetzt zurückzutreten, offenbar in einer Parallelwelt. Beide sind unfähig, ihre Fehler zu sehen und Verantwortung zu übernehmen.
3: Das waren die Standpunkte, heute zusammengestellt von Laura Janke.
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5: Um 2.31 Uhr mit Wolfgang Berger. Mit dem Start in den Juli entfällt unter anderem der Tankrabatt und die Zollfreiheit für Waren im Wert von unter 150 Euro aus dem EU-Ausland. Außerdem wird das Bürgergeld in Grundsicherung umbenannt, was strengere Regeln und schnellere Sanktionsmöglichkeiten mit sich bringt. Frank Eichmann aus Berlin erklärt, worum es genau geht.
6: Wer keine Bewerbungen schreibt, wer Förderkurse ablehnt, dem wird die Grundsicherung um 30% gekürzt für 3 Monate. Unentschuldigtes Nichterscheinen im Jobcenter bringt ebenfalls eine vorübergehende Kürzung. Und wer 3-mal nicht auftaucht, der muss mit einer Streichung der Zahlung rechnen. Ebenfalls neu, Vermittlung in Arbeit geht vor Qualifizierung und Fortbildung. Eltern kleiner Kinder müssen weit früher als bisher Kurse oder einen Job annehmen. Und wirklich heftig gesenkt werden die Freibeträge. Also wie viel vom eigenen Vermögen ausgegeben werden muss, bis die staatliche Grundsicherung dann einspringt.
5: Die Spitzen von Union und SPD kommen heute zu den möglicherweise entscheidenden Beratungen über ihre Reformpakete zusammen. Dabei geht es unter anderem um Steuerentlastungen für kleine und mittlere Einkommen, Arbeitsmarktreformen sowie die Bereiche Rente, Gesundheit und Pflege. Die Entscheidungen über die Reformen könnten sich allerdings bis in die Nacht zu Donnerstag ziehen. US-Präsident Trump hat einen Parteitag der Republikaner noch vor den Zwischenwahlen im November angekündigt. Die Veranstaltung soll im September in Dallas stattfinden, mit einem inhaltlichen Fokus auf Steuervergünstigungen, sichere Grenzen, geringe Lebenshaltungskosten und innere Sicherheit. Eigentlich finden große Parteitage in den USA nur alle 4 Jahre vor der Präsidentschaftswahl statt. In Umfragen haben die Republikaner zuletzt an Zustimmung verloren. Das Amtsgericht Stade hat Haftbefehl gegen den Mann erlassen, der gestern in einer Jugendhilfeeinrichtung 6 Menschen getötet haben soll. Der 45-Jährige wurde in eine JVA gebracht. Aus Hannover, Janis Gulde.
7: Hintergrund der Tat soll laut NDR-Informationen ein Sorgerechtsstreit gewesen sein. Der mutmaßliche Täter hatte am Montag einen Termin, um über das Sorgerecht für seine 3 Monate alte Tochter zu sprechen. Die Situation eskalierte. Der Mann soll mit einer Pistole auf die Mitarbeitenden geschossen haben. Bei der Trauerfeier einen Tag nach der Tat zeigte sich Ministerpräsident Olaf Lies erschüttert. Er sagte in seiner Rede, dass so etwas mitten am Tag in einer Jugendhilfeeinrichtung passiere, wo es um die ganz persönlichen Belange von Menschen gehe, sei unerträglich.
5: Das Wetter in Deutschland. Gebietsweise kräftige Schauer und Gewitter, teilweise Unwettergefahr, auch trockene Phasen, Tiefstwerte 19 bis 12 Grad. Tagsüber teils kräftige Schauer und Gewitter, teilweise erhöhte Unwettergefahr, Richtung Westen häufiger trocken, Höchstwerte 20 bis 28 Grad. Am Donnerstag im Südosten heiter, im Nordwesten später Schauer, 20 bis 30 Grad. Am Freitag oft heiter, an den Alpen Gewitter, im Nordosten einzelne Schauer bei 19 bis 28 Grad. Das waren die Nachrichten.
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18: Und wir starten mit einer Unwetterwarnung für Süddeutschland. Es kommt aktuell zu Gewittern mit starkem Regen von bis zu 60 Litern pro Quadratmeter und Windgeschwindigkeiten von bis zu 80 km/h. Dann der Blick auf die Straßen, die A1 Osnabrück Richtung Bremen ist zwischen Wildeshausen West und Nord nach einem Unfall gesperrt. Die A14 Magdeburg Richtung Schwerin ist zwischen Kreuz Magdeburg und Dahlen-Warsleben wegen Fahrbahnschäden gesperrt. Dann die A17 Dresden Richtung Prag, die ist zwischen Baretal und Bad Gottleuba wegen eines Brandes gesperrt. Die A20 Kreuz Uckermark Richtung Lübeck ist zwischen Dummerstorf und Kreuz Rostock wegen Bauarbeiten noch bis morgen Nachmittag ca. 16 Uhr gesperrt. Dann die A30 Rheine Amsterdam ist zwischen Salzbergen und Schüttorf Nord in beiden Richtungen noch bis 5 Uhr gesperrt. Hier ist eine Umleitung eingerichtet. Die A71 Erfurt Richtung Schweinfurt ist zwischen Suhl-Zellermelis und dem Dreieck Suhl wegen Tunnelwartungsarbeiten noch bis 6 Uhr heute früh gesperrt. Die A281 Bremen Airport Stadt Richtung Neustädter Hafen, die ist zwischen Neustädter Hafen und Bremen-Seehausen bis zum 12. Juli wegen Bauarbeiten gesperrt. Dadurch staut es sich hier. Und eine letzte Meldung noch, die B10 Stuttgart-Ulm. Der Pragsatteltunnel ist wegen Tunnelwartungsarbeiten in beide Richtungen noch bis 5 Uhr gesperrt. Das war's. Weiterhin Ihnen eine gute Fahrt durch diese Nacht.
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18: Heute mit Max Seib am Mikrofon. Schön, dass Sie dabei sind. Dem Ausbau der deutschen Offshore-Windenergie droht ein massiver Dämpfer. Denn der Konzern Total Energies möchte offenbar aus mehreren riesigen Projekten in Nord- und Ostsee aussteigen. Das haben Recherchen von NDR und Süddeutscher Zeitung ergeben. Was das für die Energiewende bedeutet, dazu jetzt 11 km, der Tagesschau-Podcast mit Elena Kuch.
8: Ausgerechnet ein riesiger Ölkonzern hat sich zu einem der größten Hoffnungsträger entwickelt für die Energiewende in Deutschland. Aber meint er das wirklich ernst? Wenn Deutschland die Energiewende noch wuppen will, müssen viel mehr Windräder in der Nord- und Ostsee gebaut werden. Und Total Energies, ein Ölkonzern, hat dafür riesengroße Flächen in der Nord- und Ostsee gekauft. Aber gebaut wird hier seit Jahren kein einziges Windrad. Wie ernst meint der Ölkonzern das noch? In dieser 11 km-Folge erzählt uns Philipp Lämmerich vom Deutschlandradio, wie das alles sein kann. Hi Philipp.
9: Hi Elena. Also wir sind im Juni 2023. Es gibt so eine Auktion für Offshore-Flächen in Nord- und Ostsee, die stattfindet. Und das ist das erste Mal, dass in Deutschland Flächen so ausgeschrieben werden mit einer Auktion. Und das ist ein sehr, sehr spannender Moment, weil die Branche sehr lange darauf gewartet hat, was da passiert, wer am Ende da gewinnen wird. Die Offshore-Teams in den Unternehmen haben genau auf diesen Moment hingearbeitet. Die haben sich monatelang darauf vorbereitet, die haben ganz klare Instruktionen von ihrem Management, wie weit sie gehen dürfen, wie viel Geld sie ausgeben dürfen. Und es ist Stand jetzt nicht klar, wie lange diese Auktion dauern wird, denn am Ende gewinnt einfach der Meistbietende. Und das ist wirklich so ein bisschen wie bei eBay, also nur, dass eBay eben nicht eBay ist, sondern die Bundesnetzagentur, die diese Auktion startet. Und die Unternehmen haben sich zwei Räume eingerichtet, zwei deckungsgleiche Räume. Also man muss sich das wirklich vorstellen, so ein bisschen wie so ein Panic Room. Da dringt nichts nach außen, die sind schallisoliert, die sind nicht einsehbar. Und es sind zwei Räume, weil für den Fall, dass in dem ersten Raum sozusagen der Computer ausfällt, dass dann das Team rüber kann in den zweiten Raum und da weiter mitbieten. Also es ist wirklich ein sehr, sehr entscheidender Moment und dementsprechend angespannt ist auch die Stimmung.
8: Das klingt ja sehr spannend, aber diese deckungsgleichen Räume, von denen du erzählt hast, wo sind die genau? Sind die bei diesen Firmen oder welche Firma beschreibst du da? Wo ist das?
9: Genau, die sind bei den Firmen in den Headquartern. Es sind einige große Unternehmen dabei, einige kleinere Unternehmen. Also generell im Bereich Offshore-Wind kann man sagen, die Unternehmen sind schon sehr groß, weil es einfach sehr viel Geld kostet, so einen Windpark zu bauen. Also ich habe mir zwei Firmen ganz genau angeguckt. Das eine ist Total Energies in Paris und Ørsted in Hamburg. Zwei völlig unterschiedliche Firmen. Total Energies ist ein großes multinationales Unternehmen, eigentlich ein fossiles Unternehmen für Öl und Gas. Und Ørsted macht nur Offshore-Wind. Ist aber trotzdem auch ein sehr großes Unternehmen, ist börsennotiert. Und die beteiligten Unternehmen, die drücken so lange auf den Knopf, bis sie diese Summe, die sie vom Management bekommen haben, die Maximalsumme erreicht haben. Und dann steigen sie aus. Und in dieser Auktion im Juni 2023 läuft diese Auktion 12 Tage. Also 12 Tage lang sitzen da Teams in verschiedenen Unternehmen und drücken auf den Knopf und die Summe steigt immer höher und immer höher. Und am Ende des Tages stehen 12,6 Milliarden Euro an Geboten im Raum. Da war Total Energies, die ungefähr 6 Milliarden Euro geboten haben für zwei Flächen und auf der anderen Seite BP, also ein anderes fossiles Unternehmen, was auch 6 Milliarden Euro geboten hat.
11: Und wenn dann im erlösenden Moment die Nachricht kommt von der BNetz A, ihr seid bezuschlagt, dann ist die Freude einfach groß.
9: Und ich habe beispielsweise mit Stefan Kansi gesprochen, der ist Offshore-Chef bei Total Energies und der war damals dabei und hat sein Team auch dabei begleitet.
11: Das hat eben auch dieses Momentum, da fiebert die ganze Firma mit.
9: Und Ørsted als erneuerbarer Player war raus, die konnten sich das nicht leisten.
12: Wenn sich Öl- und Gasunternehmen plötzlich entscheiden, das was Sinnvolles zu machen mit ihrem Geld, da bin ich erstmal nicht dagegen. Fand ich das zu dem Zeitpunkt unfair? Ja, na klar.
9: Jörg Kubitzer, der Deutschland-Geschäftsführer von Ørsted.
12: Aber okay, da hat sich ein schlauer Vorstand bei BP und Total überlegt, investieren das, die hat ein gutes B-Team, also haben das gemacht. So ist halt Wettbewerb. Der Markt ist der Markt ist der Markt, da kann man nichts machen. Ja.
9: Aber dann, als dann diese Summe von 12,6 Milliarden Euro auf dem Bildschirm stand und hinter diesen Geboten standen zwei fossile Unternehmen, nämlich Total Energies auf der einen und BP auf der anderen Seite, Da war die Überraschung und die Verwirrung in der Branche schon sehr, sehr groß.
2: Warum kaufen die oder bieten die mit bei Windkraftflächen?
9: Also da muss man sich Total Energies erstmal anschauen. Den Konzern gibt es schon seit über 100 Jahren. Das ist ein französischer, also ein sehr großer Konzern, die weltweit aktiv sind. Das ist einer der größten Öl- und Gaskonzerne überhaupt. In 130 Ländern aktiv, mehr als 100.000 Mitarbeiter und 190 Milliarden Dollar Umsatz. Also so viel wie ganze Staaten nicht in ihrem Budget haben. Total Energies hat alleine durch die Förderung von Öl und Gas einen jährlichen CO2-Fußabdruck von ungefähr 450 Millionen Tonnen. Also das ist so viel wie ganz Frankreich. Man muss dazu sagen, das stößt der Konzern natürlich nicht selbst aus, sondern verkauft Öl und Gas weltweit an Endkunden und dann wird das ausgestoßen. Und wenn wir uns einmal zurückerinnern, 2019, 2020, die Fridays for Future-Proteste, weltweit wurde Klimaschutz großgeschrieben. Und viele Unternehmen haben sich auch Klimaziele gegeben. Und so eben auch Total Energies.
10: Klima in den Bundestag! 1,5 Grad! Klima in den Bundestag!
9: Total Energies hat gesagt, bis 2050 wollen wir netto null sein. Ein sehr großes Ziel für ein fossiles Unternehmen. Mhm. Und 2021, im nächsten Jahr, haben sie dann konkrete Ausbauziele für erneuerbare Energien formuliert. Und deswegen auch die Unternehmensstrategie, sehr gezielt in große erneuerbare Projekte zu investieren. Und Offshore-Wind ist einfach erneuerbare Energie in industriellem Ausmaß sozusagen.
2: Und diese Windkraftflächen, um die es da geht, wo sind die, in was für einer Größenordnung ist das? Wie kann man sich das vorstellen?
9: Also 2023 ging es insgesamt um 4 Flächen, das ist schon recht viel, aber dann in den Jahren danach, 2024, 2025, gab es noch weitere Auktionen, bei denen Total Energies auch immer mitgeboten hat und auch oft gewonnen hat. Also wir hatten am Anfang eben diese beiden fossilen Unternehmen, Total Energies und BP, die 2023 sehr viel Geld investiert haben. BP hat danach aufgehört zu investieren, Total Energies hat weitergemacht. Und das hat dazu geführt, dass Total Energies heute Flächen besitzt im deutschen Bereich der Nord- und Ostsee, auf denen 7,5 Gigawatt Leistung installiert werden könnte. Man muss sagen könnte, weil die noch nicht installiert sind. Also es sind erstmal nur Flächen auf dem Papier. Und um einen Vergleich zu geben, also wir haben aktuell in Deutschland 10 Gigawatt Offshore-Wind installiert. Insgesamt, also alles, was installiert wurde bislang. Der erste Windpark in Deutschland, Offshore-Windpark, ist vor 20 Jahren ans Netz gegangen, Alpha Ventus. Und alles, was in diesen 20 Jahren gebaut wurde, sind 10 Gigawatt. Und Total Energies hat alleine 7,5 Gigawatt Flächen aktuell. Also es ist wirklich, Total Energies ist so zum größten Player im Bereich Offshore-Windkraft in Deutschland aufgestiegen, ohne, wie man dazu sagen muss, bislang einen einzigen Windpark gebaut zu haben.
2: Und wie kommt denn das eigentlich, dass Total Energies plötzlich so groß ins Windgeschäft einsteigen will? Du hast ja eben schon gesagt, die haben sich selber offenbar sehr ambitionierte Klimaziele gesetzt. Ist das der einzige Grund?
9: Ja, da kommt tatsächlich einiges zusammen. Also wir haben die Klimaziele auf der einen Seite, wir haben aber auch im Bereich Offshore-Wind generell so eine Goldgräberstimmung, so eine Aufbruchsstimmung in der Zeit 2023. Die Lieferketten laufen hoch. Es ist auch politisch gewollt, dass gebaut wird. Also die Bundesregierung, die damalige Ampelregierung, hat Ausbauziele formuliert.
13: Wind, Sonne, Erneuerbare. Für die Bundesregierung steht fest, darauf soll Energieversorgung in Deutschland künftig maßgeblich setzen. Mehr erneuerbare Energie und das schneller, auf diese Faustformel kann man das Ziel zusammenfassen.
9: Und zwar sollen bis 2030 30 Gigawatt entstehen. Also das ist schon sehr viel in einem relativ kurzen Zeitraum. Und bis 2045, wenn Deutschland klimaneutral sein will, dann sogar 70 Gigawatt. Also es ist klar, es werden viele Investitionen in diesen Bereich laufen in den nächsten Jahren. Und was dann aber noch hinzukommt, also zusätzlich zu dieser Goldgräberstimmung und den Klimazielen, ist der Angriffskrieg Russlands auf die Ukraine. Denn das führt dazu, wie wir uns erinnern, 2022, 2023, dass die Öl- und Gaspreise weltweit enorm steigen, exorbitant steigen und die großen Unternehmen wahnsinnige Übergewinne machen, Milliardengewinne. Also bis heute auch die historisch größten Gewinne, die die Unternehmen überhaupt gemacht haben.
14: Mitten in der Krise konnte Shell seine Gewinne im Vergleich zum Vorjahr mehr als verdoppeln, BP sogar verdreifachen und Exxon fast vervierfachen.
9: Das heißt, zu dieser Strategie gesellt sich eben das nötige Geld auch dazu. Und die Unternehmen können sagen, okay, wir investieren jetzt einfach mal ein paar Milliarden in den Bereich Offshore-Wind.
2: Und wenn wir uns mal diese Summen anschauen, die TotalEnergies da geboten hat, hat denn TotalEnergies einfach so viel Geld auf der hohen Kante?
9: Also da muss man sagen, jein. Also auf der einen Seite natürlich nicht, denn das Geld wird auch nicht sofort gezahlt. Laut Wind auf See-Gesetz, das damals erneuert wurde und in Kraft trat, laut der Novelle, müssen nur 10% sofort gezahlt werden, also nach Auktion. Und der Rest, die restlichen 90%, werden gestreckt über Jahre, über viele, viele Jahre und werden auch dann erst bezahlt, wenn der Windpark dann mal ans Netz geht. Das dauert aber. Also

0: Milliarden, die damals auf dem Bildschirm flackerten bei der Auktion der Bundesnetzagentur, die sind in der Form noch gar nicht geflossen.
1: Bedeutet das, die können sich das jetzt noch irgendwie anders überlegen und das Geld doch nicht zahlen oder doch nicht bauen?
0: Ja, das ist jetzt die große Diskussion, weil eben sich in den letzten Monaten ein bisschen der Verdacht erhärtet hat, dass Total Energies und auch BP, die mittlerweile ihr Offshore-Geschäft in eine Ausgründung, JERA Next BP, ausgelagert haben, dass die vielleicht gar kein Interesse haben könnten, diese Offshore-Windparks wirklich zu bauen.
1: Ja, woher kommt dieser Verdacht, dass die möglicherweise gar nicht bauen wollen?
0: 2025, letztes Jahr, hat Total Energies von Deutschland eine strategische Neuevaluierung seiner erneuerbaren Projekte angekündigt. Und richtig Schlag auf Schlag ging es dann in den letzten zwei Monaten. Also im April wurde eine Studie veröffentlicht, die Total und BP in Auftrag gegeben hatten beim Fraunhofer-Institut. Da ging es darum, einmal durchzurechnen, was denn passieren würde, wenn man die deutschen Ausbauziele streckt und nicht bis 2045, sondern bis 2057. Also da schon erstmal so ein Rechenmodell. Was passiert denn eigentlich, wenn wir nicht bauen? Was bedeutet das? Und dann kurze Zeit später kam eine Recherche von NDR und Süddeutscher Zeitung raus.
2: Sie hatten sich für Milliarden einen riesigen Offshore-Windpark an der deutschen Küste gesichert. Doch nun möchte das Unternehmen nach Recherchen von NDR und Süddeutscher Zeitung offenbar aussteigen.
3: In einem internen Positionspapier von Total Energies, das NDR und SZ vorliegt, heißt es, einige der geplanten Offshore-Projekte seien nicht realisierbar.
4: Als Grund nennt das Unternehmen veränderte wirtschaftliche Rahmenbedingungen. Kurzum, alles sei teurer geworden, somit auch die Baukosten.
3: Der überwiegende Teil des Kaufpreises soll, so der Wunsch des Konzerns, dem Unternehmen erlassen werden.
1: Wir haben es gerade gehört, Total Energies nennt als Grund veränderte wirtschaftliche Rahmenbedingungen. Hast du auch mit dem Unternehmen gesprochen?
0: Auch ich hatte im Zuge meiner Recherche schon mit Total Energies gesprochen. Das war im Februar ein Gespräch mit Stefan Kanzi, dem Offshore-Chef von Total Energies in Deutschland. Und ich wollte von ihm wissen, für wie realistisch er es hält, dass die Projekte tatsächlich kommen.
5: Also niemand bietet Milliarden in Auktionen, wenn er nicht an die Wirtschaftlichkeit der Projekte glauben würde.
0: Auf der anderen Seite kam jetzt vor einigen Tagen raus, dass der Konzern eine Fläche vor Helgoland, die er 2024 ersteigert hat, zurückgeben möchte. Man kann schon seine Zweifel daran haben, wie ernst das der Konzern wirklich meint mit seiner Offshore-Strategie in Deutschland. Man hat noch keine Sicherheit, wie es jetzt weitergehen wird, aber dass da generelle Zweifel angemeldet sind oder berechtigt sind, das kann man schon sagen. Und in der Branche herrscht deswegen auch eine sehr, sehr große Unruhe.
1: Aber das ist ja total krass. Also die bieten Milliarden, stechen alle aus auf Windkraftflächen in Deutschland, in der Nord- und Ostsee, warten irgendwie noch mit den Geldzahlungen und wollen jetzt offenbar diese Windparks gar nicht bauen. Was könnte denn dahinter stecken? Warum haben die dann da überhaupt mitgeboten?
0: Also ich denke tatsächlich, dass der wahrscheinlichste Fall, und das ist jetzt meine persönliche Einschätzung, ein genereller Strategiewechsel auch von ganz, ganz oben ist. Die Strategie der großen Öl- und Gaskonzerne hat sich wieder geändert. Es lohnt sich einfach weiterhin, Öl und Gas zu fördern, Klimaziele hin oder her. Es gibt die politischen Rahmenbedingungen in der Form nicht. Das ist die einfache Antwort. Es lohnt sich nach wie vor mehr, Öl und Gas zu verkaufen weltweit, als in Offshore zu investieren. Offshore braucht auch viel Geld an Investitionen, aber hat am Ende des Tages eine relativ geringe Marge.
1: Und du hast ja aber gesagt, dass Total Energies sich eigentlich zum Ziel gesetzt hat, bis 2050 klimaneutral zu werden. Wie bewertest du deren Rolle mit Blick auf die Klimakrise?
0: Wenn wir jetzt ein paar Jahrzehnte zurückgehen, der ein oder andere hat das in Bezug auf ExxonMobil beispielsweise schon gehört, die großen Öl- und Gaskonzerne, die wussten sehr, sehr früh von der Klimakrise oder vom Klimawandel, vom Einfluss der fossilen Energieträger auf die Erderwärmung. ExxonMobil hatte in Anfang der 70er Jahre, also US-amerikanischer Konzern, sogar eine eigene Wissenschaftler-Unit, die das erforscht hat. Aber die Studien sind dann alle in den Schubladen verschwunden. Und so ähnlich war das mit Total Energies auch. Also die wussten auch sehr, sehr früh Bescheid, aber haben die Öffentlichkeit nicht darüber informiert, sondern stattdessen weitergemacht mit ihrem Geschäftsmodell. Und insofern muss man sich schon die Frage stellen, wie ernst kann es so ein Unternehmen überhaupt meinen mit seinen Klimazielen und mit seinen erneuerbaren Versprechen. Und wenn man sich heute Werbespots anguckt von Total Energies, dann stehen da ganz oft Windräder drin und es wird alles grün und so weiter.
6: We are a world leader in offshore wind technology. We are also a major player in

0: solar energy, onshore wind and storage.
1: Aber es ist halt nach wie vor so, dass 3/4 der Investitionen in fossiles Öl und Gas laufen. Also so wahnsinnig geändert hat sich dieses Unternehmen noch nicht.
2: Und die Windräder, mit denen Sie Werbung machen, werden ja auch offenbar dann gar nicht gebaut.
1: Zumindest in Deutschland nicht. Also Total Energies hat schon auch Windparks in anderen Ländern, die das Unternehmen betreibt. Aber in Deutschland sind sie noch nicht gebaut.
2: Und wenn wir jetzt einmal wieder zurück in die Nord- und Ostsee gehen, darf Total Energies diese ersteigerten Windparkflächen überhaupt zurückgeben?
1: Also die Gesetzeslage ist da ziemlich uneindeutig, würde ich sagen. Also laut Wind-auf-See-Gesetz ist keine Rückgabe vorgesehen. Also diese Idee, dass Unternehmen bei der Auktion mitmachen und sich dann am Ende gegen den Bau entscheiden, war damals nicht vorgesehen. Daran hat man nicht gedacht. Es gibt die Möglichkeit, die Unternehmen zu Strafzahlungen zu verpflichten, wenn sie bestimmte Hürden reißen, also wenn sie bestimmte Fristen nicht einhalten. Das wäre eben beispielsweise im Herbst 2027 dann die finale Investitionsentscheidung. Aber auch das sind im Vergleich zur Gesamtsumme im Prinzip nur Peanuts. Und man kann diese Unternehmen nicht verpflichten zu bauen. Gleichzeitig gibt es gar keine rechtliche Möglichkeit für die Unternehmen, die Flächen zurückzugeben. Also wir sind hier in einer sehr komplexen und schwierigen Gemengelage im Moment. Aber so oder so ist die Branche und auch die Politik gerade in einer Zwickmühle. Denn wenn Total Energies die Flächen zurückgeben kann, man beispielsweise das Gesetz novelliert und eine Möglichkeit für Rückgabe integriert in dieses Gesetz, dann ist der Staat ja so ein bisschen den Spekulationsplänen dieser Unternehmen auf den Leim gegangen. Dann sagt man, ihr könnt mal bieten, wie es euch passt und ob ihr es dann baut oder nicht, das ist dann eine andere Frage. Auf der anderen Seite, wenn man diese Möglichkeit zur Rückgabe nicht in eine Novelle des Gesetzes integriert, dann liegen möglicherweise die Flächen brach. Aber es führt ja auch dazu, dass kein anderes Unternehmen darauf bauen kann. Und diese Flächen werden gebraucht, es muss eigentlich gebaut werden. Und jetzt ist die Frage, wie geht man damit um? Was sind die nächsten Schritte? Und das ist aktuell total unklar.
2: Welches Ministerium ist denn dafür zuständig und wie geht das damit um?
1: Das ist das Bundesministerium für Wirtschaft und Energie unter Katharina Reiche. Auf die Anfragen der Journalisten, Kolleginnen und Kollegen in den letzten Wochen hat das Ministerium eigentlich stets darauf reagiert, zu sagen, es gibt diese Rückgabemöglichkeit nicht. Dass das keine Lösung ist, scheint allen Beteiligten klar zu sein. Aber was das dann bedeutet, ist aktuell noch unklar. Es ist sowieso eine Novelle des Wind-auf-See-Gesetzes in Arbeit. Die soll auch in den nächsten Wochen präsentiert werden. Was genau da drin stehen wird, ist Stand jetzt noch unklar.
2: Du hattest ja gesagt, diese Fläche, die Total Energies gekauft hast, das ist wirklich ja, eine sehr, sehr große Fläche. Wenn die jetzt nicht bebaut wird, wo stehen wir denn in Deutschland gerade überhaupt, was den Ausbau von diesen Windkraftflächen angeht? Also können diese ambitionierten Ziele dann überhaupt erreicht werden?
1: Also im Bereich Offshore-Wind ist das gerade mehr als fraglich. Es müsste quasi in den nächsten 4 Jahren mehr als das Doppelte dessen, was in den letzten 20 Jahren installiert wurde, installiert werden. Also es klingt ja schon sehr, sehr unrealistisch. Mhm. Und gleichzeitig ist aber die Bedeutung von Offshore-Wind für die Energiewende in Deutschland schon auch sehr groß. Also wir haben auf der einen Seite Onshore-Wind, also Wind an Land. Und wir alle kennen das ja, die Akzeptanzprobleme, die Windräder an Land haben. Also Abstandsregelungen, Naturschutzauflagen, aber auch Bürgerinitiativen. Und da ist Offshore-Wind einfach ganz anders gelagert. Also Offshore konkurriert nicht mit Wohnbebauung, da ist keine Landwirtschaft.
3: Das heißt, wenn der Offshore-Ausbau scheitert, dann haben wir keine gute Antwort darauf, woher die Grünstrommengen für unsere Industrie kommen sollen.
1: Das hat mir Andreas Mummert gesagt, der für die Stiftung Offshore-Windenergie die Branche beobachtet. Ende Januar diesen Jahres war der Nordseegipfel in Hamburg, wo sich die Nordsee-Anrainerstaaten getroffen haben und wo es auch ganz, ganz stark um Offshore-Wind und transnationale Projekte geht. Weil Offshore-Wind ist halt auch dann ganz schnell ein europäisches Projekt, wenn man das denn möchte. Und bei dem Gipfel hat Friedrich Merz, der Bundeskanzler, gesagt,
4: Windenergie ist wie alles, was wir an Winderzeugung oder Energieerzeugungskapazitäten haben, auch hier eine Übergangstechnologie.
1: Das ist so ein bisschen die Gemengelage, in der wir aktuell sind. Und wenn ich mit BranchenvertreterInnen und Beobachtern spreche, dann wird schon oft der Wunsch geäußert, eigentlich müsste die Politik ja hinter uns stehen. Und ob sie das aktuell tut, das ist fraglich. ja, wie geht es weiter? Und es hängt viel mit dran. Also es hängen auch viele Arbeitsplätze und andere Unternehmen mit dran.
2: Das heißt, Konzerne wie Ørsted, die jetzt kein Ölkonzern sind, sondern sich voll und ganz auf Windkraft konzentrieren, die versuchen gar nicht wieder bei so Auktionen mitzubieten. Ist dieses Momentum, das du beschrieben hast, viel auf Offshore-Windparks zu setzen, ist das jetzt vorbei?
1: Es sieht gerade danach aus, dass es vorbei ist, aber ich denke, man darf auch nicht den Untergang der Branche beschreien. Wir haben in Deutschland schon mal einen Untergang einer erneuerbaren Branche erlebt, nämlich der Solarbranche. Die ist auch groß gestartet, hatte große Ambitionen und die Unternehmen sind alle pleite gegangen, abgewandert. Und heute haben wir die Tatsache, dass im Prinzip ja jedes Solarmodul, das wir in Deutschland installieren, aus China importiert werden muss. Und es droht schon etwas Ähnliches, aber wir sind noch lange nicht so weit, dass man das beschreien müsste. Und ich glaube, was hier auch nochmal mit reinkommt, ist die geopolitische Situation. Also Offshore-Windräder werden immer öfter auch als kritische Infrastruktur bezeichnet. Dass man da jetzt nicht unbedingt auch aus geopolitischen Gründen chinesische Turbinen installiert, liegt irgendwo auf der Hand. Also es geht da dann nicht mehr nur um Energiefragen, sondern es geht auch um Geopolitik, um Sicherheitspolitik. Und insofern glaube ich schon, dass man weiterhin an diesem Wirtschaftszweig festhalten wird. Aber es wäre jetzt halt wirklich an der Zeit, diese politischen Rahmenbedingungen neu zu schärfen und auf der anderen Seite ja eben auch klar in die Öffentlichkeit zu kommunizieren, wir brauchen das und wir stehen hinter der Energiewende. Und ich glaube, da hat die Politik schon Nachholbedarf.
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0: Der Tankrabatt hat die steigenden Spritpreise zuletzt wieder gesenkt. Doch ab heute gilt er nicht mehr. Was heißt das jetzt für die Preise und was hat der Rabatt wirklich gebracht? Darauf schauen wir gleich. Ebenso wie auf das 16. Finale bei der Fußball-WM Mexiko-Ecuador. Das sollte eigentlich starten, doch der Anpfiff ist wegen Unwettern verschoben worden.
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2: Um 3 Uhr mit Wolfgang Berger. Zum heutigen 1. Juli treten viele Änderungen in Deutschland in Kraft. Unter anderem wird die Rente an die Lohnentwicklung angepasst, in diesem Jahr um 4,24%. Und auch beim Bürgergeld gibt es Änderungen. Aus Berlin, Kim Nadine Schröder.
3: Das Bürgergeld heißt ab Juli Grundsicherungsgeld. Und da sind schärfere Regeln vorgesehen, sogar Totalsanktionen. Und Leistungsbezieher müssen ihr eigenes Vermögen früher einsetzen, bevor es Grundsicherungsgeld gibt. Was sich aber nicht ändert, die Höhe der Sozialleistung. Was auch strenger wird, der Punktehandel bei Verkehrsverstößen. Zu schnell oder bei Rot gefahren und das Punktekonto ist fast voll, die Punkte in Flensburg auf andere abzuwälzen, das klappt ab Juli nicht mehr. Beim Versuch drohen Bußgelder von bis zu 30.000 Euro.
2: Irland hat turnusgemäß den EU-Ratsvorsitz von Zypern übernommen. Damit leitet das Land bis zum Ende des Jahres zahlreiche Ministertreffen und vermittelt bei Meinungsverschiedenheiten zwischen den EU-Staaten. Nach eigenen Angaben legt Irland den Schwerpunkt seiner Ratspräsidentschaft darauf, die Geschlossenheit der Europäischen Union zu stärken und vor allem in Wettbewerbswerte und Sicherheitsfragen Fortschritte zu verzeichnen. Im Fall der tödlichen Schüsse in Stade sitzt der Verdächtige jetzt in Untersuchungshaft. Das Amtsgericht Stade hat Haftbefehl gegen den 45-Jährigen erlassen. Der Mann soll die Schüsse am Montag in einem Mutter-Kind-Heim abgegeben haben. 6 Menschen wurden getötet. Alle Opfer arbeiteten im Jugendamt oder der Einrichtung. Hintergrund soll ein Sorgerechtsstreit sein. Am Abend hat es einen Gedenkgottesdienst in einer Kirche in Stade gegeben. Hunderte Menschen nahmen teil, darunter Niedersachsens Ministerpräsident Lies. Bei der Fußball-WM verzögert sich der Start des 16. Finales zwischen Mexiko und Ecuador. Grund sind Gewitter und heftiger Regen in Mexiko-Stadt. Frankreich hat unterdessen durch ein 3:0 gegen Schweden das Achtelfinale erreicht. Aus dem ARD-WM-Team Hendrik Lückhoff.
4: Es war ein Gala-Auftritt der Franzosen. Das Team war hoch überlegen und hätte noch höher gewinnen können. 2-mal traf Mbappé für Le Bleu, 1-mal Barcola. Im Achtelfinale trifft Frankreich jetzt auf Deutschland-Bezwinger Paraguay. Auch Norwegen ist im Achtelfinale nach einem späten 2:1-Sieg gegen die Elfenbeinküste. Erling Haaland erzielte das entscheidende Tor. Die deutsche Mannschaft ist nach ihrem Aus abgereist. Die Zukunft von Bundestrainer Julian Nagelsmann ist offen. Bei den Niederländern hat Trainer Ronald Koeman dagegen schnell entschieden, zurückzutreten, nach dem Aus im 16. Finale gegen Marokko.
2: Das waren die Nachrichten. Das Wetter in Deutschland: tagsüber teils kräftiger Schauer und Gewitter, teilweise besteht erhöhte Unwettergefahr, Richtung Westen häufiger trocken, Höchstwerte 20 bis 28 Grad. Am Donnerstag im Südosten heiter, im Nordwesten später Schauer 20 bis 30 Grad, am Freitag oft heiter, an den Alpen Gewitter, im Nordosten einzelne Schauer. Es ist 3:03 Uhr.
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0: Wir schauen auf die Straßen, beginnen mit der A14 Magdeburg Richtung Schwerin. Die ist zwischen Kreuz Magdeburg und Dahlen-Warsleben wegen Fahrbahnschäden gesperrt. Die A17 Dresden Richtung Prag ist zwischen Baretal und Bad Gottleuba wegen eines Brandes aktuell gesperrt. Dann die A20 Kreuz Uckermark Richtung Lübeck, die ist zwischen Dummersdorf und Kreuz Rostock wegen Bauarbeiten noch bis morgen Nachmittag ca. 16 Uhr gesperrt. Der Blick auf die A30 Rheine Amsterdam, die ist zwischen Salzbergen und Schüttorf Nord in beiden Richtungen noch bis ca. 5 Uhr gesperrt. Eine Umleitung ist hier eingerichtet. Die A71 Erfurt Richtung Schweinfurt ist zwischen Suhl-Zellermelis und dem Dreieck Suhl wegen Tunnelwartungsarbeiten noch bis 6 Uhr, also knapp 3 Stunden gesperrt. Dann die A281 Bremen Airport Stadt Richtung Neustädter Hafen. Die ist zwischen Neustädter Hafen und Bremen-Seehausen bis zum 12. Juli wegen Bauarbeiten gesperrt. Dadurch staut es sich hier. Und eine letzte Meldung von der B10 Stuttgart-Ulm. Der Pragsatteltunnel ist wegen Tunnelwartungsarbeiten in beide Richtungen bis 5 Uhr noch gesperrt. Das war's. Weiterhin gute Fahrt durch diese Nacht.
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0: Und die kommen vom Norddeutschen Rundfunk aus Hamburg. Ich bin Max Seib. Hallo.
5: Wer schafft es ins Achtelfinale der Fußball-WM? Gastgeber Mexiko oder der Deutschland-Schreck Ecuador? Das sollte sich eigentlich ab jetzt klären. Der Anpfiff der Partie ist allerdings fürs Erste verschoben worden, wegen schwerer Gewitter rund um das Stadion in Mexiko-Stadt. Wir halten Sie im Zuge der Infonacht hier natürlich auf dem Laufenden, schalten dann auch immer wieder zu unserem Reporter Jan Wochner, der das Spiel für uns begleitet. Beginnen wollen wir diese Stunde aber mit einem anderen Thema. Wie teuer wird es heute? Das ist ein Gedanke, eine Sorge, die sicher den ein oder anderen umtreibt, wenn er oder sie heute ab 12 Uhr zum Tanken fährt. Denn heute Nacht ist der Tankrabatt ausgelaufen. Bevor wir analysieren, was diese politische Maßnahme in den vergangenen 2 Monaten wirklich gebracht hat, zunächst der Blick auf die Straße. Wie schauen Autofahrer und Tankstellenverkäufer auf das Ende des Rabatts? Und diese Stimmung, die kriegen wir auch von einer Tankstelle in Nordrhein-Westfalen, zusammengetragen von Clara Beuker.
6: Die BTF-Tankstelle in Neunkirchen-Seelscheid im Bergischen kurz vor 12. In 6 Reihen schieben sich Autos von 2 Seiten an die Zapfsäulen heran. Eine Dame befüllt ihr Cabrio. Gleich daneben lässt ein Landwirt 200 Liter Diesel in seinen Traktor laufen. Ein älterer Herr füllt Super in 2 Kanister ab. Und so unterschiedlich sie alle sind, eines haben sie gemeinsam: schnell noch die günstigen Spritpreise mitnehmen, bevor der Tankrabatt fällt.
7: Ja, so wie ich gelesen habe, geht das natürlich dann in die Höhe. Deshalb habe ich heute getankt.
6: Die Meinungen zum Tankrabatt generell gemischt.
8: Das braucht man nicht mehr. Das kostet nur Geld. Und das haben wir nicht mehr. Unsere Wirtschaftsleistung hast du ja auch nachgelassen.
9: Vor allem bei den hohen Preisen, die man ja eh schon hat, dann kam das einem zugute mit diesen vorher 2 Euro oder höher. Hat halt schon zusätzlich nochmal die Kosten an Föhn gesenkt.
10: Man hat auch ja mehr Lebensfreude gehabt, ne? Also wenn man an der Tankstelle gefahren ist. Ne?
11: Hi, hallo. Einmal die 15-Karte, bitte.
12: 33,70 €, bitteschön.
6: Jessica von Havermart arbeitet an der Kasse. Vor allem die Zeit zwischen 10 und 12 ist für sie hart. Dann tanken die meisten Kunden, Pausen gibt es nicht. Am schlimmsten findet es die Kassiererin, wenn ein Kunde zu spät kommt und kurz nach der 12 Uhr Preiserhöhung tanken musste.
13: Wir hatten auch natürlich schon Kunden, die sind hier mit Hand gefuchtelt, standen die vor der Kasse und waren hier am Rumbrüllen. Und das ist dann schon so, wo man dann hier steht und sagt, okay, ich habe nichts gemacht. Das ist schon erschreckend.
6: Gleich daneben an der Snackbar belegt Andrea Franken frische Brötchen. Durch die 12-Uhr-Regel tanken die Kunden nun vor allem vormittags. Das Frühstücksgeschäft läuft besser. Dafür ist mittags totale Flaute, sagt die Pächterin.
14: An den Mittagssnacks ist die Pizza, der Burger, Hotdogs, die Bockwurst, das ist alles sehr eingeschlafen. Wird nicht mehr in dem Maße verlangt von der Kundschaft, weil wir einfach auch die Kundschaft dafür gar nicht haben um diese Uhrzeit.
6: Andrea Franken kann die Umsatzeinbußen mit dem Frühstück einigermaßen ausgleichen. Bei anderen Tankstellenpächtern läuft es nicht so gut.
14: Aber andere Kollegen und Kolleginnen, die haben da schon ordentliche Einbußen durch. Also ich würde mal so tippen, es sind schon so 50 bis 100 Euro am Tag, die da im Mittagsgeschäft auf jeden Fall wegfallen.
6: Carsten Müller ist kein Fan des Tankrabatts. Den Geschäftsführer von Kuttenkeuler Mineralölhandel und Tankstellenbetrieb hat der Rabatt viel Geld gekostet.
15: Zum 1. Mai hatten wir das Problem, dass wir vollversteuerte Ware vergünstigt verkaufen mussten, weil uns der Markt dazu genötigt hat. Zum 1. Juli haben wir nun die Chance, indem wir sehr, sehr hohe Bestände mitnehmen können, wenn wir das denn schaffen, es ist logistisch schwierig, dass wir dieses Manko, das waren in unserem Falle 290.000 Euro, die wir verloren haben zum 1. Mai, dieses Manko zumindest zu einem Teil wieder wettzumachen.
6: Die Spritpreise werden wohl wieder steigen, nicht nur wegen der wieder vollständig erhobenen Energiesteuer. Davon gehen die meisten Menschen in Neunkirchen fest aus.
16: Ich habe jetzt gar nicht geguckt, wie heute der Stand ist.
17: 1,66, ja, das wird wieder locker über 2 Euro gehen.
6: Dann ist keine Zeit mehr für Interviews. So kurz vor 12 will niemand zu spät an der Zapfsäule stehen.
5: Und diese Regel, also dass Tankstellen nur einmal am Tag und zwar um 12 Uhr mittags ihre Preise erhöhen dürfen, die bleibt. Der Tankrabatt allerdings, der ist seit heute Geschichte. Für 2 Monate hatte die Bundesregierung die Energiesteuer auf Sprit um rund 17 Cent pro Liter gesenkt. Und das hat ja tatsächlich auch zu sinkenden Preisen an den Zapfsäulen geführt. Doch das Münchner IFO-Institut sagt, in vollem Umfang haben die Mineralölkonzerne die Erleichterung nicht an die Autofahrer weitergegeben, gerade beim Diesel. Einer, der von Anfang an gegen den Tankrabatt war, ist Justus Haukapp. Er ist Professor für VWL an der Heinrich-Heine-Universität in Düsseldorf. Und mein WDR-Kollege Andreas Bursche hat mit ihm gesprochen und ihn gefragt, ob er bei seinem Urteil geblieben ist.
18: Ja, im Grunde schon. Natürlich war es für die Autofahrerinnen und Autofahrer in gewisser Weise ganz angenehm, dass sie ein bisschen weniger zahlen mussten fürs Benzin. Aber es war eben eine sehr teure Angelegenheit. Also die Schätzungen liegen bei ungefähr 1,6 Milliarden Euro, die wir dafür nicht an Steuereinnahmen eingenommen haben. Und die fehlen natürlich an anderen Ecken und Enden, müssen irgendwo anders eingespart werden. Und ich würde sagen, wir haben wichtigere Dinge in Deutschland zu erledigen, als möglichst günstig Auto zu fahren.
19: Ja, aber das Vertrauen in den Staat, auch in die Institutionen, erodiert ja schon in letzter Zeit. Das Signal könnte ja auch, oder das Signal ist definitiv, der Staat lässt euch nicht alleine, der Staat kümmert sich. Würden Sie dieses Argument zulassen?
18: Das würde ich eigentlich nicht zulassen, denn das ist gar nicht die Aufgabe des Staates, sich darum zu kümmern. Der Staat konnte ja an dieser Stelle gar nichts dafür, dass die Spritpreise gestiegen sind. Das war ja letztendlich der Krieg im Nahen Osten, mit dem die Bundesregierung also eigentlich ziemlich wenig zu tun hatte. Und dann ist die Straße von Hormuz geschlossen worden und die Energiepreise sind nach oben gesprungen. Und von daher würde ich sagen, das gehört zu den Risiken des Lebens dazu, denen wir ausgesetzt sind, dass die Benzinpreise tatsächlich mal steigen können, auch wenn das unangenehm ist. Und es ist eigentlich nicht die Aufgabe des Staates, dann so eine Art Vollkaskoversicherung abzuschließen und zu sagen, wir schützen euch vor steigenden Benzinpreisen. Also vor allen Dingen nicht, wenn das Geld dann an anderer Stelle eben fehlt.
19: Wie ist denn das eigentlich mit dem Energiesparen? Wir sollen doch eigentlich Energie sparen. Jetzt wurde ich ja dazu im Prinzip animiert, nicht so sehr darauf zu achten, wie ich in solchen Phasen vielleicht etwas weniger Energie raushaue, oder?
18: Ja, das kommt natürlich dazu. Nun gut, da mag man sagen, Deutschland ist verhältnismäßig klein auf der Welt, aber im Prinzip ist es natürlich richtig, wenn tatsächlich die Treibstoffe knapp werden, also das Rohöl, aber auch Diesel und Benzin, dann ist es natürlich nicht sinnvoll, den Leuten zu sagen, ihr müsst gar nicht Energie sparen. Das ist kontraproduktiv, sondern dann müsste man eigentlich die Leute dazu anhalten, darüber nachzudenken, dass sie weniger Auto fahren und weniger Benzin benutzen, weil es ja nicht künstlich irgendwie knapp war, sondern es war ja wirklich knapp. Und von daher, das ist genau die Funktion von Preisen. Also das ist im Grunde der Sinn der Marktwirtschaft, dass man sagt, wenn etwas knapp ist, dann wird es eben teurer, damit die Leute sparsam damit umgehen. Und diesen ganzen Anreiz hat man hier konterkariert.
19: Beim Diesel, wir haben nochmal nachgeschaut, wurden gerade mal 3/4 des Rabatts weitergegeben, bei super nahezu 100. Wenn ich irgendwo falsch parke oder meine Steuern später bezahle, als unbescholtener Bürger, wie man so schön sagt, dann sind sie aber sofort da. Wieso lässt sich der Staat das von den Mineralölkonzernen gefallen am Ende?
18: Diesel war in der Tat besonders knapp, muss man sagen. Wir sind ja ein Land, was Diesel importiert. Und von daher war man immer auch auf Lieferungen aus dem Ausland angewiesen. Und manche mögen sich noch daran erinnern, am Anfang der Krise war tatsächlich zum Beispiel in Frankreich Diesel auch knapp an den Tankstellen und man konnte nicht davon ausgehen, dass man einfach so Diesel bekommt, wenn man dahin fährt. Und dann ist natürlich klar, dass die Dieselpreise, wenn das noch knapper ist, auch noch kräftiger steigen. Und von daher ist das dann nicht ganz weitergegeben worden, dieser Rabatt. Das muss noch nicht mal ein Missbrauch sein. Wenn das aber doch so sein sollte, das Kartellamt guckt sich das ja jetzt doch genauer an, dann wird letztendlich der Vorteil auch wieder abgeschöpft bei den Mineralölkonzernen. Okay. Aber das Bundeskartellamt hat da eben auch eine Aufgabe, die ein bisschen schwieriger ist, als einen Parkschein für falsch parken auszustellen. Das muss man schon ein bisschen gründlicher analysieren und nicht einfach mit der Keule durch die Welt laufen, sozusagen.
19: Ja, aber ist ja gut, dass wir darüber gesprochen haben. Aber schließen wir das Ganze mal ab. Was hätte denn Ihrer Meinung nach mit den 1,6 Milliarden Euro Steuergeld besser passieren können und müssen?
18: Also man kann viele Dinge tun, an denen es hapert. Wir wissen sozusagen, in die Infrastruktur muss Geld gesteckt werden. Das machen wir jetzt zum großen Teil über Schulden. Aber wir sehen, die Zinsen steigen. Das frisst uns auch die Spielräume im Haushalt auf. Man kann das in Bildung investieren, man kann das ins Gesundheitswesen investieren. Also es gibt viele Dinge, die dringend sind. Wir haben zahlreiche große Reformvorhaben vor uns, die Rentenreform etc. Überall geht es darum, Geld einzusparen. Und von daher ist es wirklich eigentlich ziemlich unverständlich, dass man sagt, naja, damit das Autofahren nicht so teuer wird, da können wir mal locker 1,6 Milliarden freimachen.
5: Sagt Justus Haukapp, Professor für Volkswirtschaftslehre an der Uni Düsseldorf, im Gespräch mit meinem WDR-Kollegen Andreas Bursche.
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5: Noch 3 Landtagswahlen stehen in diesem Jahr an und bei 2 von ihnen, in Sachsen-Anhalt und in Mecklenburg-Vorpommern, führt die AfD seit Monaten die Umfragen an. Wie also umgehen mit der Rechtsaußenpartei? Für die demokratischen Parteien ist bisher klar, eine Koalition oder Zusammenarbeit mit der AfD wird es nicht geben. Doch die viel zitierte Brandmauer, die baut zumindest eine Partei jetzt ab, und zwar das BSW. Die amtierende Parteispitze hat einen Brief an die Vorsitzenden der AfD geschrieben und bietet eine spezielle Form der Zusammenarbeit an. Was drinsteht, weiß Frank Eichmann.
20: Deutschland geht es schlecht, Friedrich Merz ist zu Recht unpopulär und die AfD im Aufwind. Mit dieser Bestandsaufnahme beginnen die BSW-Parteichefs Di Masi und Muhammad Ali ihren Brief an die AfD-Spitze, Alice Weidel und Tino Chrupalla. Das Wichtigste in den 2 Seiten des ungewöhnlichen Schreibens fasst BSW-Co-Vorsitzende Amira Mohamed Ali zusammen.
21: Ja, wir als BSW haben die AfD herausgefordert, um genau zu sein. Sarah Wagenknecht hat Alice Weidel herausgefordert zu einem öffentlichen Duell oder gerne auch öffentliche Duelle rund um die Landtagswahlen in Ostdeutschland, also in Sachsen-Anhalt und Mecklenburg-Vorpommern. Wir sind der Auffassung, dass die AfD sich hinter der Brandmauer wirklich sehr gemütlich macht und wir wollen sie in der Öffentlichkeit stellen und auch aufzeigen, was die Unterschiede sind und eben damit auch aufzeigen, dass das BSW die vernünftige Alternative ist.
20: Die Brandmauer zur AfD lehnt das BSW erneut ab als undemokratisch und als Ohrfeige für die AfD-Wählerschaft. Im Brief an die AfD beschreibt die BSW-Spitze einmal mehr ihre Idee, nach dem 6. September in Sachsen-Anhalt keinen Politiker, sondern einen überparteilichen Ministerpräsidenten zu wählen unter Einbindung der AfD. Ebnet das BSW per Tolerierung dem ersten AfD-gestützten Ministerpräsidenten den Weg?
21: Also wir wollen weder den CDU-Ministerpräsidenten noch den AfD-Ministerpräsidenten. Denn wer auch immer von beiden mit einer haarscharfen Mehrheit vielleicht durchkommt, der hätte den Rest der Bevölkerung, nämlich beinahe die komplette andere Hälfte, gegen sich. Und deswegen sagen wir, es braucht einen überparteilichen Ministerpräsidenten, der auf breiteren Füßen steht und der dann auch mit wechselnden Mehrheiten regiert.
20: Dabei mitgedacht vom BSW, das geht natürlich nur, liebe Wählerschaft in Sachsen-Anhalt, wenn ihr uns mindestens 5% Zustimmung gebt. Der Brief und das Angebot des offiziellen BSW-AfD-Duells, ein geschickter Schachzug. Der Politikwissenschaftler Benjamin Höhne von der TU Chemnitz ist skeptisch.
22: Ja, man verspricht sich davon maximale mediale Aufmerksamkeit von diesem Vorstoß, aber auch wenn es zu diesem Duell kommen sollte, auch das würde sicherlich mediale Aufmerksamkeit bescheren, die aber eher auf das Konto der AfD einzahlt. Vielmehr würde das BSW damit auch zur weiteren Normalisierung einer im Kern rechtsextremen Partei beitragen. Und deshalb ist dieser Vorstoß hochproblematisch.
20: In ihrem Brief an die AfD zählen die BSW-Politiker neben Gemeinsamkeiten sehr wohl große politische Unterschiede auf. Hochrüstung oder die Nähe zu US-Präsident Trump lehne das BSW im Unterschied zur AfD ab, wolle eine stärkere Besteuerung der Reichen oder für Sachsen-Anhalt, so in ihrem Wahlkampfbüro, die BSW-Spitzenkandidatin Claudia Wittig.
23: Die Bildungsreform, die absolut dringend notwendig ist, die aber natürlich mit der, also das, was die AfD da vorzuweisen hat, ist ja absolut nicht zu gebrauchen. Ist ja das Papier nicht wert, auf das nicht mal gedruckt ist.
20: Einen Marktplatz in Magdeburg oder Schwerin haben die BSW-Wahlkämpfer noch nicht gebraucht. Für das Wagenknecht-Weidel-Duell. Denn noch gibt es kein offizielles Antwortschreiben der AfD. BSW-Landeschefin Wittig denkt über AfD-Chefin Weidel.
23: Ich tippe, dass sie es nicht annimmt, weil sie, glaube ich, mehr zu verlieren als zu gewinnen hat dabei.
20: Und so sieht es auch BSW-Chefin Mohamed Ali, Mitunterzeichnerin des Briefs an die AfD.
21: Ich kann mir vorstellen, dass sie sich ehrlich gesagt nicht trauen. Also das wäre meine Prognose. Ich fände es gut, wenn sie es annehmen. Aber ich kann mir vorstellen, dass Alice Weidel sich nicht traut.
5: Sagt die BSW-Co-Vorsitzende Amira Mohamed Ali in einem Beitrag von Frank Eichmann. Gut 2 Monate sind es noch bis zur Landtagswahl in Sachsen-Anhalt. Und dass das eine besondere Wahl ist oder eine Wahl, auf die ein besonders großes Augenmerk gelegt wird, das zeigt sich an der geballten Politprominenz, die in Sachsen-Anhalt vorbeischaut. Von Kanzler Merz bis zur linken Chefin Reichinek, von FDP-Chef Kubicki bis Robert Habeck oder eben auch Wagenknecht und Weidel. Welche Strategien die Parteien damit fahren, das erklärt uns Doreen Jonas.
0: Die Beliebtheitswerte der schwarz-roten Bundesregierung sind alles andere als zum Angeben. Nichtsdestotrotz, im Wahlkampf setzt die Sachsen-Anhalt-CDU auf Friedrich Merz. Generalsekretär Mario Kaschunke.
2: Der Kanzler wird selbstverständlich in Sachsen-Anhalt auch zur Wahlkampfunterstützung herzlich willkommen sein und er wird auch hier sein.
0: Dazu Unionspolitiker aus dem Kabinett wie Gesundheitsministerin Nina Wagen oder Innenminister Alexander Dobrindt. Auch Markus Söder sei angefragt. Ganz anders die SPD. Hier setzt man geradezu auf Abwesenheit der Bundesspitze. Co-Landeschefin Juliane Klemann.
3: Es ist ein Landtagswahlkampf und wir haben, glaube ich, in den Ländern sehr, sehr ähnliche Themen und wir werden uns darauf konzentrieren, wirklich mit uns befreundeten Ministerpräsidenten aus anderen Bundesländern in den Wahlkampf zu gehen.
0: Sie nennt hier Olaf Lies aus Niedersachsen und Anke Rehlinger aus dem Saarland. In Sachsen-Anhalt dürften die weniger bekannt sein. Ein Berliner Promi taucht dennoch auf. Hubertus Heil ist dieser Tage in Halle zu Gast. Dermaßen zurückhaltend ist keine andere Partei im Land. Die AfD erwartet ihre Parteichefs Alice Weidel und Tino Chrupalla mehrfach. Auch Rechtsaußen Björn Höcke aus Thüringen sei willkommen, sagt Co-Fraktionschef Oliver Kirchner.
4: Ich selbst habe Björn im letzten Wahlkampf bei ihm unterstützt und halte es auch für richtig, Leute, die aus anderen Nachbarverbänden eine Strahlkraft haben, hier einzuladen. Und ich kenne keinen aus meinem Umfeld, der gesagt hat, wir wollen den Höcke hier nicht haben.
24: Die Wahl am 6. September ist auch ein Zeugnis für die Regierung Merz.
0: Die Stimme unverkennbar. Gregor Gysi beim Wahlkampfauftakt der Linken in Magdeburg vorige Woche. Eine der Silberlocken, die ja so etwas wie das All-Star-Team der Partei sind. Neben Gysi gehören dazu Bodo Ramelow und Dietmar Bartsch. Sie alle werden in Sachsen-Anhalt unterwegs sein, ebenso wie Heidi Reichinek. Linken-Spitzenkandidatin Eva von Angern.
25: Und ich freue mich, dass auch Ines Schwertner und Jan van Aken gleich zugesagt haben. Wir planen das jetzt seit Monaten, eigentlich schon seit fast einem Jahr, dass auch wirklich viel, viel Politprominenz kommt.
0: Ob allerdings der in die Kritik geratene neue Co-Parteichef Luigi Pantisano kommen wird, man werde abwarten, heißt es diplomatisch. Auch das BSW setzt auf Prominenz mit Gründerin Sarah Wagenknecht und den Parteichefs Amira Mohamed Ali und Fabio Di Masi. Für die FDP geht es um nichts weniger als den Wiedereinzug ins Parlament. Und der neue Parteichef Wolfgang Kubicki ist wohl so etwas wie der Retter in der Not. Parteichefin und Spitzenkandidatin Lydia Hüskens erzählt, nach seiner Wahl hätte sie viele, viele Anfragen bekommen. Und das liege daran,
26: dass Wolfgang Kubicki eine Sprache findet, die die Menschen hier im Land tatsächlich, ich sag mal, anspricht. Also die ganz offensichtlich einen Nerv trifft. Und das ist zurzeit enorm wichtig.
0: Und auch Ex-Parteichef Christian Lindner mischt bei einigen Veranstaltungen im Wahlkampf mit. Bei den Grünen ist Co-Parteichef Felix Banaschage sozusagen im Dauereinsatz. Erst vorige Woche tourte er mit dem Camper durch den Landesnorden. Und auch hier wird sich die Prominenz die Klinke oder vielmehr das Mikro in die Hand geben. Spitzenkandidatin und Co-Parteichefin Susanne Zipora-Seidlitz.
27: Ricarda Lang wird nochmal nach Sachsen-Anhalt kommen. Ich habe mit Robert Habeck gesprochen. Wir haben noch keinen Termin, aber auch da sind wir sehr zuversichtlich, dass er herkommen wird. Das Gleiche gilt für Cem Özdemir.
0: Abgesehen aber von den bekannten Namen gäbe es viel Unterstützung aus anderen Landesverbänden. Die Grünen gehen davon aus, dass sie 70.000 Stimmen brauchen, um erneut in den Landtag einziehen zu können. Noch sehen die Umfragen aber anders aus.

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1: Der WM-Gastgeber Mexiko will in die nächste Runde, ins Achtelfinale, ebenso wie der Gegner Ecuador. Doch beide müssen sich noch gedulden, denn der Anpfiff, der hätte eigentlich um 3 Uhr erfolgen sollen, 3 Uhr deutscher Zeit, der wurde allerdings verschoben wegen schwerer Gewitter rund ums Stadion in Mexiko-Stadt. Wir schalten jetzt schon mal zu unserem Reporter Jan Wochner. Wie ist denn die Situation vor Ort? Ist mittlerweile klar, wann es losgehen kann?
2: Ja. Exakt eine Stunde später wird angepfiffen, das heißt 4 Uhr deutscher Zeit, 20 Uhr ist dann die Anschlusszeit in Mexiko-Stadt. Selbst im Aztekenstadion, beide Mannschaften sind auch bereits auf dem Rasen, machen sich warm. Regen hat mittlerweile aufgehört, aber es gab eben diese schweren Gewitter. Die FIFA hat wortwörtlich geschrieben, aufgrund widriger Wetterbedingungen in Mexiko-Stadt, einschließlich der durch Blitzschlag in der Nähe des Stadions verursachten Gefahr, sei eine Verschiebung des Anpfiffs eben unumgänglich gewesen. Der Favorit in dieser Partie, das wird der WM-Co-Gastgeber, das wird Mexiko sein. Die Mannschaft hat in der Geschichte der Fußball-WM noch nie ein Spiel in diesem Stadion, im Aztekenstadion, diesem beeindruckenden Bau verloren und die allermeisten Spiele sogar gewonnen. Heute wird es auf jeden Fall einen Sieger geben, wenn denn dann angepfiffen wird um 4 Uhr deutscher Zeit.
1: Jan Wochner war das. Vielen Dank schon mal an dieser Stelle für die aktuellen Informationen. Das 16. Finale Mexiko-Ecuador startet also eine Stunde später. Einen richtig starken Auftritt hat der Vize-Weltmeister hingelegt, Frankreich. Die Franzosen haben Schweden deutlich und verdient mit 3:0 geschlagen durch 2 Tore von Mbappé und einen Treffer von Bacola. Frankreich trifft im Achtelfinale jetzt also dann auf den Deutschlandbesieger Paraguay. Aber es gibt noch eine weitere WM-Entscheidung und die schildert uns Marcel Stuber.
3: Es gab gestern am Vorabend ja auch schon ein 16. Finale bei dieser WM und da hat es Norwegen geschafft, sich durchzusetzen. Gegen die Elfenbeinküste gab es ein 2:1 und Michael Augustin war bei diesem Match in Dallas dabei.
4: Norwegen sitzt weiter fest im Ruderboot und wieder mal war es Erling Haaland, der ein Spiel entschieden hat. Sein 2:1 in der 86. Minute war schon sein 5. Turniertreffer und das Siegtor in einer ausgeglichenen Partie in Dallas gegen die Elfenbeinküste. Der Leipziger Nusa hatte die Norweger mit einem Traumtor Ende der ersten Halbzeit in Führung gebracht. Diallo traf für die Afrikaner nach Doppelpass und einem Super-Solo in der 74. Minute zum Ausgleich. In der Nachspielzeit scheiterte er noch mit einem Freistoß am norwegischen Torhüter. Die Elfenbeinküste ist ausgeschieden und Norwegen im Achtelfinale gegen Brasilien.
3: Und nach dem deutschen WM-Aus fragt man sich natürlich hierzulande, ja, was passiert denn jetzt mit Julian Nagelsmann? Was passiert jetzt mit Sportdirektor Rudi Völler? Vielleicht hat unser DFB-Reporter Martin Roschitz eine Antwort.
5: DFB-Präsident Bernd Neuendorf ist ja in seinem kurzen vom DFB veröffentlichten Statement vor der Abreise aus den USA schon abgerückt vom Bundestrainer. Nachdem es eine nächtliche Krisensitzung gegeben hatte mit Nagelsmann, Geschäftsführer Andreas Rettich und Sportdirektor Rudi Völler. Völler hatte seinem Ziehsohn Nagelsmann unmittelbar nach dem Spiel noch den Rücken gestärkt. Ich glaube, dass Völler gemeinsam mit Nagelsmann geht. Denn es braucht einen Neuanfang beim DFB. Jürgen Klopp steht bereit. Er wäre auch der Richtige, weil er alles das verkörpert, was Trainer und Mannschaft hier nicht gezeigt haben. Verantwortung übernehmen, Tempo, Leidenschaft, Identifikation, einen Plan haben. Hinzu kommt ja, dass die EM28 in Klopps Wohnzimmer England stattfindet. Es ist wirklich das perfekte Timing. Nur Klopp und Völler zusammen, aus meiner Sicht kein Perfect Match. Denn anders als Nagelsmann ist Klopp dem Amt auch kommunikativ gewachsen. Dafür braucht er keinen Rudi Völler. Das weiß der noch Sportdirektor selbst am besten.
3: In Wimbledon sind gestern viele Matches der ersten Runde zu Ende gegangen. Nicht alle aber. Zum Teil musste am Abend unterbrochen werden. Da geht's dann eben heute weiter. So auch bei der Partie des Deutschen Daniel Altmaier. Er liegt hinten gegen Alex Molchan aus der Slowakei mit 1:2 Sätzen. Alexander Zverev ist hingegen schon weiter. Er schlug den Belgier Alexander Bloks in 4 Sätzen. Der deutsche Grand Slam-Sieger von Paris ist also gut in sein traditionell schwächstes Grand Slam-Turnier in London gestartet. Und er fühlt sich jetzt mit diesem großen Titel auch nicht wirklich anders als früher.
6: Für mich auch vom Gefühl her war es jetzt nicht kein großer Unterschied. Ich, wie schon gesagt, ich möchte meine Matches immer noch gewinnen. Ich möchte meine Arbeit zu 100% machen. Und mir die beste Chance gegeben.
3: Auch bei einem anderen deutschen Spieler gab es großen Jubel. Der Karlsruher Yannick Hanfmann hat nämlich gestern zum ersten Mal es geschafft, in Wimbledon die zweite Runde zu erreichen. Er besiegte den Franzosen Giovanni Pecci-Péricard in 4 Sätzen.
7: Ja, ich war auf jeden Fall sehr emotional nach dem Match. Auch mich sehr mit dem Team gefreut. Ich spiele sehr, sehr gerne auf Rasen. Ich finde, es ist ein schöner Monat. Den er natürlich hier ein bisschen fortzusetzen, das ist schon was Besonderes.
3: Keine Fortsetzung gibt es für die drei deutschen Spielerinnen Laura Siegemund, Eva Lüß und Ella Seidel. Sie sind alle in Runde 1 ausgeschieden. Und gleiches gilt tatsächlich auch für Serena Williams. Die 44-jährige Tennis-Ikone gab ihr viel beachtetes Comeback im Einzel, wurde auch im Match immer besser, verlor aber doch gegen Maya Joint aus Australien in 3 Sätzen.
8: Soweit der sportliche Überblick in dieser Stunde mit Marcel Stober.
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9: Um 3.30 Uhr mit Wolfgang Berger. Mit dem neuen Monat treten heute auch zahlreiche Änderungen in Kraft. So endet etwa der Tankrabatt. Für Verbraucher wird es deshalb an der Zapfsäule wohl wieder teurer werden. Außerdem ersetzt die Grundsicherung das bisherige Bürgergeld, was strengere Regeln mit sich bringt. Und heute ist eine Ausnahmeregelung bei Zollgebühren ausgelaufen. Wer jetzt Pakete von außerhalb der EU bestellt, muss mindestens 3 Euro zusätzlich bezahlen. Bisher blieben Waren im Wert von bis zu 150 Euro zollfrei. Das Bundeskabinett kommt heute zum zweiten Mal im Bendlerblock zusammen, dem Sitz des Verteidigungsministeriums in Berlin. Auf der Tagesordnung steht unter anderem ein Gesetz zur Stärkung der Reserve der Bundeswehr. Benjamin Großkopf aus Berlin erklärt, was genau dahinter steckt.
10: Der Reservedienst soll deutlich verbindlicher und umfangreicher werden. Bisher war es so, dass Reservisten nur zu Übungen herangezogen werden konnten. Die gab es nicht so oft und bisher hat die Bundeswehr hier auf Freiwilligkeit gesetzt. Sowohl bei Reservisten als auch bei, ganz wichtig, den Arbeitgebern, die ja Reservisten freistellen müssen. Der Gesetzentwurf macht jetzt klar, das soll verbindlich sein und nicht mehr nur für Übungen, sondern auch für, Zitat aus dem Entwurf, Verwendungen von Reservisten, die der Erfüllung des Verfassungsauftrages der Streitkräfte dienen. Also auch für mehr oder weniger normale Dienste in der Truppe.
9: Israels Ministerpräsident Netanyahu hat den Befehl gegeben, die Infrastruktur der Hisbollah im Südlibanon vollständig zu zerstören. Regierungsangaben zufolge bezog sich Netanyahu dabei auf alle ober- und unterirdische Anlagen, die für Angriffe auf Israel genutzt wurden, beispielsweise auch Tunnel. Einen Abzug der Armee aus dem Grenzgebiet schloss Netanyahu aus, solange die Hisbollah nicht vollständig entwaffnet sei. Die libanesische Regierung sowie die Hisbollah-Miliz bezeichnen die von Israel einseitig verfügte Sicherheitszone als völkerrechtswidrige Besetzung. Ab heute kostet der reguläre Eintritt in den Kölner Dom erstmals 12 Euro. Damit sollen die gestiegenen Kosten etwa für den Schutz des Denkmals gedeckt werden, wie das Domkapitel mitteilte. Aus Köln Jochen Hilgers.
11: 16 Millionen Euro jährlich kostet der Erhalt und der Unterhalt des Weltkulturerbes. Der Eintritt könnte aber auch ein kräftiges Zubrot bedeuten. In der Vergangenheit haben jeweils rund 6 Millionen Menschen jährlich den Dom besucht. Die Tickets gibt es online oder an der Tageskasse. Beten bleibt gratis. Allerdings wird zu diesem Zweck nur der Zugang im Nordbereich des Doms gestattet. Gratis dürfen natürlich auch die rund 2000 Messen im Verlauf eines Jahres besucht werden.
9: Und das Wetter in Deutschland. Tagsüber teils kräftige Schauer und Gewitter, teilweise besteht erhöhte Unwettergefahr. Richtung Westen häufiger trocken. Höchstwerte 20 bis 28 Grad. Am Donnerstag im Südosten heiter, im Nordwesten später Schauer 20 bis 30 Grad. Am Freitag oft heiter, an den Alpen Gewitter, im Nordosten einzelne Schauer 19 bis 28 Grad. Das waren die Nachrichten.
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1: Der Blick auf die Straßen beginnt mit der A14 Magdeburg Richtung Schwerin. Die ist zwischen Kreuz Magdeburg und Dahlen-Warsleben wegen Fahrbahnschäden aktuell gesperrt. Die A17 Dresden Richtung Prag ist zwischen Baretal und Bad Gottleuba wegen eines Brandes gesperrt. Die A20 Kreuz Uckermark Richtung Lübeck, die ist zwischen Dummerstorf und Kreuz Rostock wegen Bauarbeiten noch bis ca. 16 Uhr morgen, also bis morgen Nachmittag, gesperrt. Die A30, Rheine Amsterdam, ist zwischen Salzbergen und Schüttorf-Nord wegen bis in beiden Richtungen bis 5 Uhr gesperrt. Eine Umleitung ist hier eingerichtet. Die A71, Erfurt Richtung Schweinfurt, ist zwischen Suhl-Zeller-Mehlis und dem Dreieck Suhl wegen Tunnelwartungsarbeiten noch bis 6 Uhr gesperrt. Dann die A281 Bremen Airport Stadt Richtung Neustädter Hafen. Die ist zwischen Neustädter Hafen und Bremen-Seehausen bis zum 12. Juli wegen Bauarbeiten gesperrt. Dadurch staut es sich hier. Und eine letzte Meldung von der B10 Stuttgart-Ulm. Der Brag-Satteltunnel ist wegen Tunnelwartungsarbeiten in beide Richtungen bis ca. 5 Uhr heute gesperrt. Soweit der Blick auf die Straßen. Kommen Sie gut durch diese Nacht. Weiterhin gute Fahrt.
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1: Heute mit Max Seib am Mikrofon. Hallo. Es waren ungewohnte Worte. Ja, wir haben ein Problem. Diese Botschaft hat Russlands Präsident Putin vor laufenden Kameras rausgelassen. Denn die Angriffe der Ukraine auf Ölraffinerien führen dazu, dass die Russen den Krieg zunehmend auch im Alltag zu spüren bekommen. Ganz besonders bei der Treibstoffversorgung. Genau darüber sprechen Kai Küstner und Stefan Niemann jetzt in der aktuellen Ausgabe des NDR-Info-Podcasts Streitkräfte und Strategien.
12: Geständnisse sind für autoritäre Herrscher immer unangenehm, weil sie ihnen ein Stück ihrer Größe, ihrer Unantastbarkeit, ihrer Stärke nehmen. Wenn der russische Machthaber begleitet von Fernsehkameras eine Krisensitzung einberuft und sich dann noch im Kreml für die Hauptnachrichten befragen lässt, dann muss Bedeutendes im Gange sein. Erstmalig hat Wladimir Putin eingestanden, dass es in Sachen Treibstoff für Normalautofahrer in Russland als auch für Unternehmen Probleme und lange Schlangen vor den Tankstellen gäbe. Die Ukraine trifft nicht nur unablässig russische Treibstofftanks, nun hat sich offenbar auch der Mitte 2025 vorgestellte FP5 Flamingo Marschflugkörper als treffsicher erwiesen, als er in der Region Wolgograd in einer russischen Rüstungsfabrik einschlug, in dem unter anderem Teile der Oreschnik-Hyperschallwaffe hergestellt werden sollen. Größe kann auch ein Problem werden. Das zeigt sich nicht nur in Bezug auf Machthaber Putin, sondern auch auf die Größe des Landes. Ist doch die Flugabwehr gerade vollauf damit beschäftigt, Moskau und St. Petersburg zu sichern. Und wie sagte es der Heeresinspekteur Christian Freuding in dem Interview, das Anna und ich mit ihm vergangene Woche führten?
13: Wir sehen gerade, dass das Momentum in Richtung Ukraine kippt.
12: Genau dieses Thema, also die aktuelle Lage in der Ukraine, wirst du, Stefan, gleich näher beleuchten. Genau wie die Frage, wie es eigentlich mit den Friedenschancen in Sachen USA-Iran aussieht. Und genau da beginnen wir auch den aktuellen Lageüberblick, wo das Widersprüchliche in Nahost, so kann man es glaube ich sagen, konstant bleibt. Trotz gegenseitiger Angriffe soll es Gespräche zwischen den USA und dem Iran geben, und zwar in Katars Hauptstadt Doha. Wie ist genau die Lage?
14: Wer da mit wem spricht und in welcher Konstellation, das ist noch völlig unklar und ich erspare uns jetzt mal unergiebige Spekulationen. Fest steht, Kai, die Lage ist immer noch angespannt. Knapp 2 Wochen nach Unterzeichnung eines Rahmenabkommens, das ja gegenseitige Angriffe beenden sollte und selbst Drohungen ausdrücklich untersagte, da hat sich der Konflikt zwischen den USA und dem Iran zwischenzeitlich verschärft. So war am Samstag ein unter der Flagge Panamas fahrender Tanker in der Straße von Hormus von einer iranischen Drohne angegriffen worden. Daraufhin griffen US-Streitkräfte iranische Einrichtungen für militärische Überwachung, für Kommunikation, Luftverteidigung sowie zur Lagerung von Drohnen und zum Legen von Minen an. Und das für die Region zuständige US-Zentralkommando rechtfertigte das amerikanische Vorgehen an Irans Südküste als direkte Reaktion auf die anhaltende iranische Aggression gegen die Handelsschifffahrt in der Meerenge. Das Regime in Teheran, das antwortete prompt, die iranische Revolutionsgarde teilte mit, die Marine und Luftwaffe hätten in einem Raketen- und Drohneneinsatz 8 Infrastrukturziele der US-Armee zerstört. Es geht wohl, Kai, um Ziele auf dem US-Luftwaffenstützpunkt Ali al-Salem in Kuwait und der 5. US-Marineflotte in Minas Salman in Bahrain. Dessen Außenministerium bestätigte den iranischen Angriff und sprach von einer gefährlichen Eskalation. Ja, und zur Beruhigung der Lage, da trägt einer bekanntlich besonders wenig bei, du ahnst es, Donald Trump. Der US-Präsident postete, die USA könnten gezwungen sein, den Einsatz doch militärisch zu Ende zu bringen.
15: Es gibt einen Punkt, da können die USA nicht mehr vernünftig sein. Wenn das passiert, wird die Islamische Republik Iran nicht mehr existieren.
16: Das ist eine Wortwahl, Stefan, die mir irgendwie sehr bekannt vorkommt.
14: Ja, und es ist auch kein Wunder, Trump dreht sich offensichtlich im Kreis, weil er keinen Ausweg findet, keinen rettenden Exit. Aus meiner Sicht wird mit jedem Tag offensichtlicher. Der Mann hat von erschreckend vielen Dingen einfach erschreckend wenig Ahnung. Ich habe ja in Washington seine gesamte erste Amtszeit begleitet, wo sich im Bereich Außenpolitik und Diplomatie der Dilettantismus des Obama-Nachfolgers besonders rasch offenbart hatte. Aber damals war Trump eben noch der krasse Außenseiter, von dem man Sachkenntnis nicht unbedingt erwarten konnte.
16: Und er hatte noch andere Berater um sich. Jetzt kann man ja nach anderthalb Jahren seiner zweiten Amtszeit feststellen, der inzwischen 80-Jährige hat offenbar wenig dazugelernt auch. Und das zeigt sich eben beim Krieg im Nahen Osten beziehungsweise bei den Verhandlungsbemühungen jetzt, die ja am Ende zu einem stabilen Frieden führen sollen. Stattdessen erleben wir eine äußerst brüchige Waffenruhe, davon hat sie ja gerade berichtet, ein massiv beschädigtes Verhältnis zwischen Israel und den USA und wir sehen, dass tausend elementare Fragen noch völlig ungelöst sind.
14: Ja, und die ziemlich verfahrene Situation, die ist aus Sicht vieler Experten deshalb auch wenig überraschend. Stellvertretend für andere kritische Stimmen hier der Politikwissenschaftler Johannes Warwick, Präses des Wissenschaftlichen Forums für internationale Sicherheit.
17: Der Versuch ist immer alle Ehren wert, sozusagen militärischer Gewalt etwas Politisches entgegenzustellen. Aber die Trump-Administration und wohl auch Trump persönlich ist, glaube ich, wirklich unfähig beim diplomatischen Handwerk. Und dann muss man sich nicht wundern, wenn nichts dabei rauskommt. Hinzu kommt ja noch, es wird jetzt versucht, Probleme vermeintlich zu lösen, die man selbst geschaffen hat. Also erst bombardiert man den Iran ohne politisches Konzept. Man unterstützt Israel ohne politisches Konzept und wundert sich dann, dass man die Fäden nicht mehr zusammenkriegt. Das ist nicht so überraschend, sondern wirklich ein hohes Maß an Unfähigkeit.
14: Ja, und diese Unfähigkeit, Kai, die kann man auch daraus ableiten, dass die strategisch wichtige und für den Welthandel ja so bedeutsame Straße von Hormus auch nach dem Rahmenabkommen immer noch zentraler Streitpunkt bleibt. Der Iran und die USA sind sich noch nicht mal einig über die exakte Route, die Schiffe bei der Passage der Meerenge nehmen sollen. Das haben wir ja neulich hier in Hamburg bei der Marineschifffahrtleitung auch gehört. Und Irans Außenminister Abbas Araghchi, der wird nicht müde zu betonen, die Wiederherstellung des Schiffsverkehrs auf Vorkriegsniveau, die liege allein in der Verantwortung Teherans, soll heißen, eine Durchfahrt erfordert weiterhin eine Abstimmung mit den Revolutionsgarden. Also beide Konfliktparteien werfen sich gegenseitig den Bruch des vorläufigen Waffenstillstandes vor, Kai.
16: Und es schwelt ja noch ein weiterer Konflikt oder vielleicht es schwelt auch ein zu schwacher Ausdruck, und zwar der im Südlibanon zwischen der dort operierenden pro-iranischen Terrormiliz Hisbollah und den einmarschierten Israelis. Dass die Diplomatie inzwischen die Waffen völlig zum Schweigen gebracht hat, kann man, glaube ich, noch nicht sicher sagen, oder?
14: Ja, tatsächlich wurde am Freitag in Washington unter US-Vermittlung ja eine Waffenruhe für den Libanon vereinbart. Und das ist natürlich auch erstmal begrüßenswert. Aber diese Waffenruhe dürfte brüchig bleiben, solange Israel einen kompletten Abzug seiner Armee ablehnt und solange sich die Hisbollah einer Entwaffnung verweigert. Israels Premier Netanyahu betonte jedenfalls nach der Einigung auf eine Waffenruhe den Begriff Teilabzug.
18: Israel bleibt im Südlibanon, bis die Hisbollah entwaffnet ist und keine Gefahr mehr für Israel darstellt. Das ist ein harter Schlag für die Hisbollah und den Iran.
16: Gibt es denn auch Reaktionen eigentlich der pro-iranischen Terrormiliz Hisbollah, die ja an dem jüngsten in der US-Hauptstadt geschlossenen Abkommen nicht beteiligt war?
14: Ja, die gibt es. Sie kündigte gleich Widerstand an. Hisbollah-Chef Naim Qassem reagiert auf die Absichtserklärung zwischen Israel und dem Libanon zur Waffenruhe so.
18: Die Rahmenvereinbarung in Washington ist eine Demütigung, eine Schande und die Aufgabe der staatlichen Hoheit im Libanon. Diese Vereinbarung existiert für uns nicht. Den Rückzug der israelischen Armee an die Entwaffnung unserer Bewegung im Libanon zu knüpfen, ist ein gefährlicher Vorschlag, der jede rote Linie überschreitet.
14: Ja, und so müssen wir wohl auch künftig Meldungen wie die am Wochenende erwarten. Kai, da hatte das israelische Militär mitgeteilt, es habe bewaffnete Hisbollah-Kämpfer getötet und eine Raketenabschussrampe zerstört. Teheran erinnerte dann prompt daran, der Abzug Israels und die Einstellung der Angriffe auf Ziele im Libanon seien Teil des Abkommens mit den USA. Es liege in der Verantwortung Washingtons, die Operationen seines Verbündeten zu stoppen. Israel ist bekanntlich nicht Unterzeichner des Rahmenabkommens zwischen dem iranischen Regime und der US-Regierung. Und wir haben ja hier schon mehrfach darüber berichtet, dass Netanyahu von diesem 14-Punkte-Abkommen rein gar nichts hält, dass eine vielbeschworene Freundschaft mit Trump darüber genauso zerbrechen könnte wie die ungleiche Allianz zwischen Israel und den USA.
16: Dann, Stefan, kommen wir zu Russlands Krieg gegen die Ukraine. Auch da gibt es höchst widersprüchliche Entwicklungen. Es gibt aber auch Konstanten. Und zu letzteren gehört der allnächtliche Terror aus der Luft, dem die Ukrainerinnen und Ukrainer in vielen Landesteilen ausgesetzt sind. Wie ist die aktuelle Lage?
14: Ja, Russlands Angriffe mit ballistischen Raketen und Drohnen haben am Montag nach ukrainischen Angaben 8 Zivilisten getötet und 35 verletzt. Wladimir Selenskyj sprach in dem Zusammenhang von furchtbaren Attacken. Allein beim Einschlag einer Rakete in der Stadt Dnipro seien 5 Menschen getötet und 29 verletzt worden. Und in der südukrainischen Stadt Saporischschja, da wurde ein Kleinbus getroffen. Es gab 3 Tote und 6 Verletzte, darunter ein Kind. Diese Angaben lassen sich nicht unabhängig prüfen, Kai, wir sagen das immer an dieser Stelle. Und während es der ukrainischen Flugabwehr meist gelingt, zwischen 80% und 90% der russischen Drohnen abzufangen, da bleiben die ballistischen Raketen eine große Gefahr für die Zivilbevölkerung, zumal es einen auch durch den Krieg im Nahen Osten verursachten Produktions- und Lieferengpass gibt bei den amerikanischen PAC-3-Abwehrraketen, die zwar ziemlich zuverlässig, aber eben auch sehr kostspielig sind. Der ukrainische Präsident hat deshalb erneut an die EU-Staaten appelliert, rasch eigene Flugabwehrsysteme zu entwickeln, was sich vermutlich leichter sagt, als in die Tat umsetzen lässt. Die russische Flugabwehr hat in der Nacht zu Dienstag nach Angaben des Verteidigungsministeriums landesweit mehr als 400 ukrainische Drohnen abgeschossen. 61 davon hätten auf die Hauptstadt zugesteuert, das erklärte Moskaus Bürgermeister Sergei Sobjanin. Und in einem südwestlich gelegenen Dorf hätten feindliche Drohnen ein Privathaus getroffen, hieß es. Dabei sei ein Baby getötet worden. Auch diese Angaben können wir nicht unabhängig verifizieren.
16: Wir registrieren das ja schon eine Weile, Stefan. Russland hat unübersehbare Probleme mit der Luftverteidigung, auch aufgrund der Größe des Landes. Vor allem bei seiner strategisch wichtigen Energieinfrastruktur zeigt sich das. Allein an diesem Wochenende haben die Ukrainer nach eigenen Angaben 3 Anlagen der russischen Ölindustrie mit Drohnen getroffen.
14: Ja, du hast recht, die ständigen Einschläge offenbar.

0: Nähe zur von Russland annektierten Halbinsel Krim haben die Ukrainer diese Raffinerie übrigens schon mehrfach attackiert und beschädigt. So eine Anlage ist schwer zu schützen. Und einen ebenso empfindlichen Schlag landete Kiew einen Tag zuvor in Wolgograd. Du hast es zu Beginn dieser Folge ja schon als besonders bemerkenswert herausgestellt, denn dort in Wolgograd attackierte das ukrainische Militär mit Marschflugkörpern des Typs Flamingo, also aus eigener Produktion, die Rüstungsfabrik Titan Barikadi. Laut Militäranalysten werden dort Raketenanlagen und Geschosse für die Waffensysteme Yars, Sarmat und Iskander sowie für Panzerhaubitzen produziert.
1: Und Yars und Sarmat, das sind nur zur Erläuterung ja strategische Waffen, die prinzipiell auch Atomsprengköpfe tragen können. Daher wird in der Ukraine schon länger gemutmaßt, dass die Fabrik auch für die Mitentwicklung der neuen russischen Mittelstreckenrakete Oreshnik genutzt worden sein könnte. Was wissen wir darüber?
0: Ja, wir können das nicht verifizieren, aber in jedem Fall sind die inzwischen fast täglichen Treffer ukrainischer Drohnen- und Raketenangriffe und die Bilder von Explosionen und Rauchsäulen über Raffinerien ein Problem für Putin. Der zeitweise Ausfall so vieler Ölanlagen führt im Alltag der Russen zu einer inzwischen vielerorts spürbaren Treibstoffkrise. Du hast es eingangs schon erwähnt, in etlichen Regionen bilden sich lange Autoschlangen an den Tankstellen, die noch Benzin verkaufen. Auf der Krim geben die Tankstellen derweil Treibstoff gar nicht mehr an Privatpersonen ab.
1: Nach all den Internetabschaltungen, nach den gestiegenen Lebensmittelpreisen ist das ja nun das dritte offensichtliche Zeichen, auch für große Schichten der Bevölkerung, dass dieser 2022 von Putin befohlene Krieg bei weitem nicht so läuft wie gedacht. Jetzt kann das zum einen den Effekt haben, dass die Menschen sagen, die Ukraine ist ja wirklich böse, die greifen uns an und dann sagen, wir unterstützen diesen Krieg. Aber die Kritik mehrt sich jedenfalls in Russland, selbst bei eingefleischten Patrioten. Da reden wir jetzt aber, Stefan, nicht von Demos auf der Straße und von Protestplakaten, oder?
0: Nein, eher von mehr oder weniger spektakulären Einzelaktionen, etwa kritischen Wortmeldungen im Internet. Ein Frontsoldat, der wagte sich sozusagen im Digitalen aus der Deckung und forderte in einem Blog auf der in Russland eigentlich verbotenen Plattform Instagram ultimativ ein Treffen mit Putin, um dem, so wörtlich, die ganze Wahrheit über das, was bei uns im Land passiert, zu sagen. An der Front würden Soldaten von ihren Vorgesetzten ausgebeutet, gequält und verheizt, klagte er. Und sollte sich der Kreml-Chef weigern, also einem Treffen verweigern, drohte er mit ernsten Konsequenzen. Die Armee würde dann ihre Waffen auf den Kreml richten, sagte er. Und das System reagierte, wie es autoritäre Unterdrückungsregime tun. Die Polizei durchsuchte das Haus des Militärbloggers und nahm ihn anschließend in Ordnungshaft.
1: Wir wollen das auch nicht überbewerten, aber es gibt ja Russland-Experten, die wie Seismographen durchaus Stimmungsausschläge im fünften Kriegsjahr registrieren. Kann Kremlherrscher Putin das einfach so ignorieren? Kann er das einfach wegdrücken?
0: Kann er nicht. Du hast uns ja schon ein Statement aus seiner Fernsehansprache vom Sonntag eingespielt, in der er einräumen musste, was sich nicht mehr verheimlichen lässt, dass die ukrainischen Luftangriffe auf Russlands Ölanlagen zu diesen erheblichen Treibstoffknappheiten geführt haben. Aber Putin hat Zugeständnisse zur Beendigung des Krieges ziemlich kategorisch ausgeschlossen und darauf beharrt, Russland werde seine Ziele erreichen und den Krieg trotz temporärer Rückschläge gewinnen. Unabhängige Militäranalysten sind da nicht so sicher, Kai. So glaubt das Institute for the Study of War, kurz ISW, also der Think Tank in Washington, den wir hier gern frequentieren, dass die vom Kreml demonstrierte Zuversicht lediglich der Versuch sei, doch noch am Verhandlungstisch irgendwie zu bekommen, was sich militärisch nicht erkämpfen lasse. Das ISW kommt zu dem Schluss, dass Russlands Fähigkeit, auf dem Gefechtsfeld in den Frontabschnitten Fortschritte zu erzielen, in diesem Jahr insgesamt weiter abnimmt.
1: Manche Beobachter glauben ja, das Blatt könne sich für die Ukraine wenden. Von Momentum ist viel die Rede. Das haben wir auch beim Heeresinspekteur Christian Freuding gehört. Wir bleiben aber vorsichtig, weil es von der Front auch ganz andere Meldungen gibt. Im Donbass geraten die Verteidigungslinien zunehmend unter Druck, die ukrainischen. Russland rückt langsam auf das Zentrum von Kostjantiniewka vor, ein

0: einer wichtigen Bastion ja im östlichen Festungsgürtel der Ukraine. Was hören wir von dort?
1: Ja, erste Angreifer haben inzwischen die Außenbezirke dieser strategisch wichtigen Stadt erreicht, von deren einst 70.000 Einwohnern nur noch etwa 2.000 ausharren. Kleine Gruppen russischer Soldaten versuchten, in die Randgebiete einzudringen, erklärten hochrangige ukrainische Kommandanten in der vergangenen Woche. Kostjan Tinivka ist der südlichste von 4 Schlüsselpunkten, die eine Verteidigungslinie der Ukraine bilden. Diese Linie ist von zentraler Bedeutung für die ukrainische Verteidigung der Industrieregion Donetsk. Der Vorstoß, der verdeutlicht den anhaltenden Vorteil Moskaus bei der Truppenstärke. Dies gilt, obwohl ukrainische Drohnenangriffe mittlerer Reichweite auf die russische Logistik die Kampfkraft der Angreifer geschwächt haben. Emil Kastehelmi vom finnischen Konfliktanalyse-Team Blackbird erklärt das so.
2: Die ukrainischen Angriffe mit mittlerer Reichweite zeigten nicht genügend Wirkung, um die Russen zu zwingen, ihre Offensive einzustellen. Obwohl Russland also im Hinterland immer schwerere Verluste erleidet, ist es noch immer in der Lage, seine Offensiven fortzusetzen, zumindest in bestimmten Sektoren.
1: Ja, und die Einnahme von Kostjan Tinivka, die würde den russischen Streitkräften als Ausgangspunkt dienen, um entlang des Festungsgürtels nach Norden vorzurücken. Dieser Gürtel bildet mittlerweile so etwas wie die Hauptachse des russischen Feldzugs. Jeder weitere Vormarsch dürfte jedoch langwierig und äußerst verlustreich werden. Wir erinnern uns noch an die Belagerung anderer ostukrainischer Städte wie Pokrowsk.
0: Und wieder kommen ja aus Russland verdächtig schnelle Erfolgsmeldungen. Putin erklärte schon in der vergangenen Woche, Russland stehe kurz vor der Einnahme von Kostjan Tinivka. Stimmt das so?
1: Es könnte stimmen, aber zumindest in Zweifel beim Zeithorizont angebracht. Hochrangige Kommandanten des 19. ukrainischen Armeekorps wiesen Putins Behauptungen in ukrainischen Medien dann auch erstmal als Übertreibung zurück. Ihre Truppen würden kleine russische Trupps ausschalten, denen das Eindringen gelungen sei. Kostjan Tinivka kann bei der derzeitigen Truppenstärke und den vorhandenen Ressourcen standhalten, so sagte es Generalmajor Viktor Nikoljuk, dem öffentlich-rechtlichen Rundfunk der Ukraine. Und das unabhängige Institute for the Study of War glaubt, dass die russischen Infiltrationen noch nicht ausreichen für einen schnellen operativen Durchbruch. Die russischen Versuche, die Stadt durch Zangenbewegungen einzukesseln, machen die Verteidigung der Stadt für Kiew dennoch immer verlustreicher. Insofern würde ich sagen, Kai, ist der Fall von Kostjan Tinivka wohl nur eine Frage der Zeit. Und abschließend noch dies. Die russischen Truppen dringen auch am nördlichen Ende des Festungsgürtels vor. Sie bedrohen die Städte Slowjansk und Kramatorsk mit häufigen Luft- und Drohnenangriffen. Und die ukrainischen Versorgungswege stehen dort also unter anhaltendem Druck, zumal Putin nach wie vor nicht davor zurückschreckt, Tausende und Abertausende russischer Soldaten für seinen so verlustreichen Angriffskrieg zu opfern.
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1: Mexiko gegen Ecuador, der Co-Gastgeber gegen den Deutschlandschreck. Eigentlich sollte dieses 16. Finale bei der Fußball-WM schon seit 3 Uhr deutscher Zeit laufen. Doch wegen schwerer Gewitter rund um das Aztekenstadion in Mexiko-Stadt wurde der Anpfiff um eine Stunde verschoben. Jetzt soll es gleich losgehen und wir können zu unserem Reporter schalten, zu Jan Wochner. Vielleicht erstmal der Blick, was ist da in der letzten Stunde los gewesen? Was war die Situation, warum wurde der Anpfiff verschoben?
2: Ja, es gab schwere Gewitter, sehr viel Regen und diverse Blitzeinschläge rund um das Stadion. Die Regularien der FIFA sind dort relativ strikt, sobald dort Gefahr für die Spieler, die Zuschauer und natürlich auch alle Offiziellen, die rund um dieses Spiel beteiligt sind, herrscht, wird eben nicht angepfiffen, gibt es keinen Fußball auf dem Rasen. Das war auch in diesem Fall so. Deswegen hat man sich relativ schnell für diese einstündige Verzögerung oder den verzögerten Anpfiff um eine Stunde entschieden. Mittlerweile kein Regen mehr und die Hymnen sind schon gesungen worden und beide Mannschaften jetzt bereit für den Anpfiff. Auf Trinkpausen, die ja während dieser WM eigentlich obligatorisch sind, wird dagegen verzichtet.
1: Was ist sonst von diesem Spiel zu erwarten? Wer ist für dich der Favorit?
2: Mexiko. Und zwar nicht nur wegen des Heimvorteils, nicht nur wegen des Fakts, dass die Mannschaft in der langen Geschichte der WM noch nie in diesem beeindruckenden Aztekenstadion verloren hat. Nein, auch aufgrund der Eindrücke bei dieser WM selbst. Mexiko mit 3 überzeugenden Siegen in der Vorrunde und das alles ohne ein einziges Gegentor. 6 Tore geschossen, kein einziges kassiert, 3 Siege, das spricht für sich. Ecuador dagegen hatte es auf den letzten Drücker erst in die K.O.-Phase geschafft. Durch den Sieg gegen die deutsche Mannschaft, also spät aufgewacht, sicherlich nicht zu unterschätzen, aber Mexiko ist der Favorit.
1: Vielen Dank, Jan Wochner war das. Gleich geht's also los mit einer Stunde Verzögerung mit dem Spiel 16. Finale Mexiko gegen Ecuador. Jetzt aber erst einmal im Überblick alles, was sonst so wichtig ist.
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3: Um 4 Uhr mit Wolfgang Berger. Zum heutigen 1. Juli treten viele Änderungen in Deutschland in Kraft. Unter anderem wird die Rente an die Lohnentwicklung angepasst, in diesem Jahr um 4,24%. Und auch beim Bürgergeld gibt es Änderungen. Aus Berlin, Kim Nadine Schröder.
4: Das Bürgergeld heißt ab Juli Grundsicherungsgeld. Und da sind schärfere Regeln vorgesehen, sogar Totalsanktionen. Und Leistungsbezieher müssen ihr eigenes Vermögen früher einsetzen, bevor es Grundsicherungsgeld gibt. Was sich aber nicht ändert, die Höhe der Sozialleistung. Was auch strenger wird, der Punktehandel bei Verkehrsverstößen. Zu schnell oder bei Rot gefahren und das Punktekonto ist fast voll, die Punkte in Flensburg auf andere abzuwälzen, das klappt ab Juli nicht mehr. Beim Versuch drohen Bußgelder von bis zu 30.000 Euro.
3: Im Fall der tödlichen Schüsse in Stade sitzt der Verdächtige jetzt in Untersuchungshaft. Das Amtsgericht Stade hat Haftbefehl gegen den 45-Jährigen erlassen. Der Mann soll die Schüsse am Montag in einem Mutter-Kind-Heim abgegeben haben. 6 Menschen wurden getötet. Alle Opfer arbeiteten im Jugendamt oder der Einrichtung. Hintergrund soll ein Sorgerechtsstreit sein. Am Abend hat es einen Gedenkgottesdienst in einer Kirche in Stade gegeben. Hunderte Menschen nahmen teil, darunter Niedersachsens Ministerpräsident Lies. In Venezuela ist ein 3-Jähriger aus den Erdbebentrümmern gerettet worden, 6 Tage nach dem Unglück. Der Junge wurde in ein Krankenhaus gebracht. In dem Erdbebengebiet in Venezuela sind Rettungsteams aus aller Welt im Einsatz. Bislang sind von den Behörden mehr als 1.900 Tote bestätigt worden. Zehntausende Menschen gelten noch als vermisst. Bei der Fußball-WM hat sich das 16. Finale zwischen Mexiko und Ecuador in Mexiko-Stadt wegen Gewitter um eine Stunde verzögert. Frankreich steht nach einem 3:0 gegen Schweden bereits im Achtelfinale. Aus dem ARD-WM-Team Hendrik Lückhoff.
5: Es war ein Gala-Auftritt der Franzosen. Das Team war hoch überlegen und hätte noch höher gewinnen können. Zweimal traf Mbappé für Le Bleu, einmal Barcola. Im Achtelfinale trifft Frankreich jetzt auf Deutschland-Bezwinger Paraguay. Auch Norwegen ist im Achtelfinale nach einem späten 2:1-Sieg gegen die Elfenbeinküste. Erling Haaland erzielte das entscheidende Tor. Die deutsche Mannschaft ist nach ihrem Aus abgereist. Die Zukunft von Bundestrainer Julian Nagelsmann ist offen. Bei den Niederländern hat Trainer Ronald Koeman dagegen schnell entschieden, zurückzutreten, nach dem Aus im 16. Finale gegen Marokko.
3: Das waren die Nachrichten. Das Wetter in Deutschland. Tagsüber teils kräftige Schauer und Gewitter, teilweise besteht erhöhte Unwettergefahr. Richtung Westen häufiger trocken, Höchstwerte 20 bis 28 Grad. Am Donnerstag im Südosten heiter, im Nordwesten später Schauer 20 bis 30 Grad. Am Freitag oft heiter, an den Alpen Gewitter. Im Nordosten einzelne Schauer 19 bis 28 Grad. Es ist 4.03 Uhr.
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6: Wir schauen auf die Straßen, beginnen mit der A14 Magdeburg Richtung Schwerin. Die ist zwischen Kreuz Magdeburg und Dahlenwarsleben wegen Fahrbahnschäden gesperrt. Die A17 Dresden Richtung Prag ist zwischen Baretal und Bad Gottleuber wegen eines Brandes gesperrt. Die A20 Kreuz Uckermark Richtung Lübeck ist zwischen Dummerstorf und Kreuz Rostock wegen Bauarbeiten noch bis morgen Nachmittag ca. 16 Uhr gesperrt. Die A30 Rheine Amsterdam ist zwischen Salzbergen und Schüttorf Nord in beiden Richtungen bis ca. 5 Uhr gesperrt. Eine Umleitung ist eingerichtet. Die A71 Erfurt Richtung Schweinfurt ist zwischen Suhl-Zellameles und dem Dreieck Suhl wegen Tunnelwartungsarbeiten noch bis 6 Uhr gesperrt. Die A281 Bremen Airport Stadt Richtung Neustädter Hafen ist zwischen Neustädter Hafen und Bremen-Seehausen bis zum 12. Juli wegen Bauarbeiten gesperrt. Dadurch staut es sich hier. Und eine letzte Meldung, die B10 Stuttgart-Ulm. Der Pragsatteltunnel ist wegen Tunnelwartungsarbeiten in beide Richtungen noch eine knappe Stunde bis 5 Uhr gesperrt. Das war's. Weiterhin gute Fahrt durch diese Nacht.
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6: Und die kommt aus dem Studio von NDR Info in Hamburg. Ich bin Max Seib. Schön, dass Sie dabei sind. Gerade eben ist das WM-16-Finale Mexiko-Ecuador gestartet. Mit einer Stunde Verspätung wegen schwerer Gewitter in Mexiko-Stadt musste der Anpfiff verschoben werden. Wir schalten da im Laufe der Infonacht immer wieder auch zu unserem Reporter Jan Wochner, der das Spiel für uns begleitet. Jetzt wollen wir aber erstmal auf das schauen, was viele deutsche Fußballfans wahrscheinlich noch nicht wirklich verarbeitet haben. Das blamable Aus der deutschen Mannschaft im 16-Finale gegen Paraguay gestern Nacht. Die englische Fußballlegende Gary Lineker hat früher mal gesagt, Fußball ist ein einfaches Spiel. 22 Männer jagen 90 Minuten lang den Ball nach und am Ende gewinnen die Deutschen. Dass davon, von diesem Nimbus, nicht mehr viel übrig ist, das merkt man an vielen Stellen, auch bei Gary Lineker. Die aktuelle sei eine der schwächsten deutschen Mannschaften, die er je gesehen habe, sagte Lineker jetzt und das noch vor dem Aus gegen Paraguay. Was ist da also schiefgelaufen bei diesem Turnier? Wie reagieren Spieler und Trainer am Tag nach dem Ausscheiden und wie muss es jetzt weitergehen? All das ordnet uns Tabea Kunze ein. Sie hat das DFB-Team in den vergangenen Wochen begleitet. Mein Kollege Klaas Christoffersen hat sie gefragt, was denn aus ihrer Sicht der Grund war für das früher aus.
7: Ich glaube, das Offensichtliche war, dass das Offensivkonzept von Julian Nagelsmann nicht funktioniert hat. Das Spiel war zu zaghaft, zu behäbig, dass man es in 120 Minuten nicht geschafft hat, ein extrem limitiertes Team aus Paraguay zu bezwingen. Das war wirklich erschreckend. Und im Elfmeterschießen hat man dann auch einfach gesehen, dass das Zutrauen in die eigenen Stärken und das Selbstbewusstsein der Spieler auch nicht da war.
8: Woran hat es der Mannschaft insgesamt gefehlt? Im Kader waren ja durchaus starke Einzelspieler, aber waren das auch 11 Freunde auf dem Platz und auch im Quartier? Du bist ja vor Ort und hast das ganz gut begleitet.
7: Ja, genau. Also diesen Eindruck sollten wir ja gewinnen hier über die letzten Tage. Da hieß es immer wieder, wie gut die Stimmung auch war. Jetzt nach und nach sickert durch, dass es wohl trotzdem alles nicht so harmonisch war. Dass es auch Unmut darüber gab, über Reisepläne von Familienangehörigen der Spieler. Also wer durfte im Privatflieger mitfliegen, wer musste Charter fliegen. Auch das soll ein Thema gewesen sein.
8: Heute haben ja Trainer, Team und Betreuerstab das WM-Quartier in Winston-Salem in den USA geräumt. Einen Sportkollegen hat die Abreise eher an eine Flucht erinnert. Gab es denn so gar keine Aussagen zu der Enttäuschung bei der WM?
7: Es gab nur ein Statement von DFB-Präsident Bernd Neuendorf. Das ist das Einzige, was wir hier gesehen haben. Also es gab keine Abschlusspressekonferenz, keine Möglichkeit für uns Fragen zu stellen. Deswegen passt dieser Begriff Flucht schon sehr gut. Also es war eher ein Versteckspiel. Die Spieler sind in Jeeps mit verdunkelten Scheiben aus dem Teamquartier losgefahren zum Flughafen hier nach Charlotte und dann ja nach München oder nach Frankfurt geflogen. Da gab es keine gemeinsame Abreise und eben für uns Journalisten auch nicht nochmal die Möglichkeit, Fragen zu stellen, weder an die Spieler noch an den Bundestrainer, aber auch nicht an die Verantwortlichen. Und dieses Statement, was ich angesprochen habe vom DFB-Präsidenten, das besagt halt eigentlich nur, dass man sich nochmal zusammensetzen muss in den kommenden Tagen und dass es aktuell noch keine Entscheidung gibt, vor allen Dingen auch, was die Zukunft von Bundestrainer Nagelsmann angeht.
8: Wie schätzt du das ein? Wann werden wir da mehr wissen?
7: Ja, das ist eine sehr gute Frage. Also klar, es wird jetzt nach der Rückkehr nach Deutschland Gespräche geben zwischen Neuendorf, zwischen Rudi Völler, aber auch der Geschäftsführer Rettig wird mitsprechen. Wahrscheinlich auch Hans-Joachim Watzke, der DFB-Vizepräsident. Ich denke, man sollte sich jetzt nicht zu viel Zeit lassen. Es ist eine tiefgreifende Krise, so muss man das einfach einschätzen jetzt. Die nächste WM, die Deutschland nicht mal im Achtelfinale sieht. Und deswegen sollte man da jetzt auch diese ja relativ schnell entscheiden, ob es eben einen neuen Versuch geben soll mit Julian Nagelsmann oder ob es möglicherweise einen Wechsel auch auf dieser Position braucht.
1: Informationen und Einschätzungen von unserer DFB-Reporterin Tabea Kunze. Dass das ein ganz schwacher Auftritt vom deutschen Team war, da war sich eigentlich ganz Deutschland einig. Nur einer, so schien es, hatte eine andere Wahrnehmung, der Bundeskanzler. Dessen Reaktion nach dem Paraguay-Spiel brachte ihm im Netz eine Menge Spott und Häme ein. Jim Bob Nikschas.
9: Es ging um einen Post heute Nacht auf den Accounts des Bundeskanzlers. Da steht, auch wenn das Ausscheiden schmerzt, liebes DFB-Team, mit eurem Einsatz und Teamgeist habt ihr unser Land begeistert. Wir sind stolz auf euch. Da haben sich zuerst viele User im Netz gefragt, welches Spiel der deutschen Mannschaft Merz und sein Team denn da letzte Nacht gesehen haben. Inzwischen hat das Kanzleramt aber nochmal nachgelegt und ruft jetzt dazu auf, sich lieber nicht über das DFB-Team lustig zu machen. Da heißt es, Erfolge feiern wir gemeinsam und in der Niederlage stehen wir zusammen. Und wer den Adler auf der Brust trägt, hat unseren Rückhalt verdient und nicht unseren Spott. SPD-Co-Chef und Vizekanzler Lars Klingbeil schreibt bei Instagram, verlieren tut weh, jetzt muss die Nationalelf die richtigen Schlüsse ziehen und mit neuer Stärke zurückkommen. Forschungsministerin Dorothee Bär von der CSU zeigt sich auch tief traurig. Vom Team des Außenministers kommt ein Kopf hoch an die Nationalmannschaft. Die haben das Spiel nämlich im Regierungsflieger nach Paraguay ausgerechnet geschaut. Und auch der frühere Gesundheitsminister der SPD, Karl Lauterbach, hat zugesehen, er findet, Deutschland ist unverdient ausgeschieden, sei das gesamte Spiel über besser gewesen und das 2:1 in der Verlängerung hätte zählen müssen, sagt Lauterbach. Also der Schiri war schuld.
1: Das Argument geht natürlich immer. Aber überlassen wir die Analyse einem, der selbst Weltmeister geworden ist, 2014 in Brasilien, Bastian Schweinsteiger. Anne Hild hat mit ihm gesprochen, um mit ihm zu besprechen oder zu analysieren, was da schiefgegangen ist.
10: Damals, als Deutschland noch K.O.-Spiele gewonnen hat bei einer WM, da stand Bastian Schweinsteiger noch selbst auf dem Platz. Das war 2014 im Finale gegen Argentinien. Seit 2020 ist er Sportschau-Experte und seine Analyse zur aktuellen WM fällt ernüchternd aus.
11: Insgesamt war das zu unpräzise, das Passspiel war nicht sauber, ohne Kreativität.
10: Eigenschaften, die Schweinsteiger während seiner eigenen Karriere ausgezeichnet haben. Bei der WM 2014 dirigierte er das deutsche Team, führte die Mannschaft durch das dramatische Finale inklusive Verlängerung und trug selbst einen Cut unter dem Auge aus einem hart geführten Zweikampf davon. Eigentlich genau die Spielweise, die dem deutschen Team bei dieser WM oft gefehlt hat.
11: Auch die physische Komponente hat man gesehen, wie schwer wir uns getan haben gegen Mannschaften wie die Elfenbeinküste, Ecuador oder auch Paraguay. Und dadurch brauchst du natürlich noch mehr das fußballerische Element. Und wenn du das nicht hast, dann wird es sehr schwer.
10: Ausreden will Schweinsteiger jedenfalls nicht gelten lassen.
11: Natürlich, das Tor von Jonathan Tah wurde uns aberkannt. Aber wir hatten 120 Minuten Zeit, um mehr klarere Chancen rauszuspielen und das haben wir nicht geschafft.
10: Wir haben es nicht geschafft, sagt er. Schweinsteiger kennt das Gefühl. 2004 bei seinem ersten großen Turnier im DFB-Trikot war auch in der Vorrunde Schluss. Damals erklärte Rudi Völler unmittelbar nach dem EM aus seinen Rücktritt als Bundestrainer. Schweinsteiger will aktuell aber keine Trainerdiskussion führen, obwohl ein möglicher Nachfolger für Julian Nagelsmann schon gehandelt wird.
11: Der Jürgen Klopp ist natürlich ein exzellenter Trainer, der mit Sicherheit auch den Wunsch hat, Bundestrainer mal zu werden. Aber natürlich ist es so, dass Julian Nagelsmann der Bundestrainer ist und wir sollten es respektieren.
10: Nagelsmann hat schon angekündigt, dass er gerne weitermachen will. Und er hat auch unmittelbar nach dem Spiel erst einmal Rückendeckung bekommen. Von Rudi Völler, dem DFB-Sportdirektor.
1: Aber wir haben es gehört, ein möglicher Nachfolger, der wird bereits gehandelt. Die Rede ist von Jürgen Klopp. Die Frage ist nur, wäre er der Richtige?
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1: Jürgen Klopp als Bundestrainer, da haben wir jetzt zwei ganz unterschiedliche Meinungen. Und wir beginnen mit Tim Brockmeier, der ganz klar sagt, nein, Klopp wäre genau der Falsche.
12: Leute, wir diskutieren jetzt über Jürgen Klopp als neuen Bundestrainer. Euer Ernst? Mal ganz abgesehen davon, dass Nagelsmann noch gar nicht weg ist und es sich so schon allein aus Respektsgründen verbietet. Jürgen Klopp, der Typ, der noch bevor die DFB-Elf ein einziges Mal bei dieser WM gegen den Ball getreten hat, mit seinem Noch-Spruch eine Flanke aufgemacht hat, sich in Stellung gebracht hat und so die Position des Bundestrainers des DFB massiv geschwächt hat und damit letztlich auch dem Team geschadet hat, der soll jetzt plötzlich der Heilsbringer sein? Einer, der als RB-Fußballboss nach allem, was man hört, Leipzig-Trainer Ole Werner abgesägt hat, einfach weil er ihn als Typ nicht leiden konnte? Der ach so nette Herr Klopp, der offenbar vor allem mal sich selber sieht, soll jetzt unser liebstes Kind schaukeln? Es braucht jetzt wirklich einen Neuanfang, eine Veränderung beim DFB, jemanden, der alles umgräbt und in Frage stellt, der Mut hat, vieles anders zu machen, auch gegen Widerstände. Und das ist ganz sicher nicht Jürgen Klopp, der nur den eigenen Erfolg im Auge hat und vor allem eins sein will, everybody's darling.
1: Die Meinung von Tim Brockmeier. Ganz anders sieht das Felix Mansel in seinem Kommentar.
13: Also wenn nicht er, wer dann, würde ich sagen, Jürgen Klopp ist jetzt der richtige Mann zur richtigen Zeit. Er ist ein erfahrener Trainer und er hat schon bewiesen, dass er Mannschaften, die am Boden liegen, wieder aufrichten, stabilisieren und zum Erfolg zurückführen kann. Und zwar auf verschiedenen Leistungsebenen. Beispiele sind Mainz, Dortmund und Liverpool. Jürgen Klopp kann Spieler begeistern, Zuschauer elektrisieren, für Hoffnung und Zuversicht sorgen und er kann hervorragend kommunizieren, nach innen, aber auch in die Öffentlichkeit rein. Jürgen Klopp hatte auch schon vor knapp 2 Jahren mal, als man auf der Suche nach einem Nachfolger für Hansi Flick war, angedeutet, dass es für ihn ein Traum wäre, irgendwann mal Bundestrainer zu sein. Der einzige Zusatz war damals, dass der Zeitpunkt nicht passe. Jetzt ist der Zeitpunkt perfekt für Jürgen Klopp und für Deutschland.
1: Die Meinung von Felix Mansel. Wir schauen jetzt auf die Wettervorhersage für Deutschland an diesem 1. Juli, diesem Mittwoch. Heute vom Alpenrand bis zur Oder und Neiße. Anfangs teils heftige Niederschläge, Gewitter, auch Unwettergefahr. Nachmittags lockert es hier aber auf. Sonst heiter bis wolkig und im Tagesverlauf einzelne Schauer und Gewitter. Im Südwesten meist trocken. Dort die Höchsttemperaturen bis 28 Grad, sonst 20 bis 26 Grad. Und jetzt noch der Blick auf einige aktuelle Temperaturen in Deutschland. Aachen meldet 16 Grad, in Berlin haben wir aktuell 19 Grad, in Dresden ebenfalls 19 Grad. In Hamburg sind es 15 Grad, in München 21 Grad und in Rostock 19 Grad. 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
1: Wie stark ist die Demokratie in Deutschland gefährdet? Das beurteilt der Verfassungsschutz in seinem jährlichen Bericht. Und gestern war es wieder soweit, da hat der Chef des Geheimdienstes, Sinan Seelen, die Erkenntnisse für das vergangene Jahr vorgestellt, zusammen mit dem Bundesinnenminister, mit Alexander Dobrindt. Welche Gefahren lauern wo? Das fasst uns Nicole Markwald zusammen.
14: Innenminister Alexander Dobrindt bringt die Ergebnisse des Verfassungsschutzberichts 2025 auf diese kurze Formel.
15: Deutschland steht unter Druck.
14: Dieser Druck kommt zum einen von innen. Radikale Kräfte aus den politisch extremen Lagern, links und rechts.
15: Bei beiden Gruppen sieht man hier sowohl bei den Linksextremisten als auch bei den Rechtsextremisten, dass das gewaltbereite Potenzial deutlich ansteigend ist. Wir sehen das unterschiedliche Niveau von Rechtsextremisten und Linksextremisten. Entscheidend ist aber hier, dass wir in beiden Phänomenbereichen deutlich steigende Zahlen haben.
14: Das Bundesamt für Verfassungsschutz rechnet inzwischen rund 60.000 Menschen in Deutschland der rechtsextremistischen Szene zu. Unter ihnen viele AfD-Mitglieder. In der linken Szene zählten die Verfassungsschützer zuletzt rund 42.000 Personen, rund 4.200 mehr als im Vorjahr. Eine besondere Herausforderung? Die Täter werden immer jünger, sagt der Innenminister. Verfassungsschutzpräsident Sinan Selin erklärt, rekrutiert und radikalisiert wird besonders im Internet.
16: Online-Radikalisierung wird immer perfider und zielgerichteter. Wir müssen immer schneller entsprechende Radikalisierungsansprachen detektieren und Aktivitäten, die bis zu Anschlagsplanungen reichen, unterbrechen.
14: Zwischen den extremen Lagern gibt es verbindende Elemente, wie Israel-Feindschaft und Antisemitismus. Antisemitische Hetze habe in sozialen Medien und in extremistischen Netzwerken erschreckende Ausmaße angenommen, beschreibt Dobrindt und erinnert an die Messerattacke auf einen spanischen Touristen am Berliner Holocaust-Mahnmal im vergangenen Jahr. Druck auf Deutschland kommt aber auch von außen, vor allem aus Russland, sagt der CSU-Politiker. Russische Geheimdienste versuchten zum Beispiel, Menschen anzuwerben und gegen Geld im Auftrag Russlands Straftaten zu begehen.
15: Wir stellen fest, dass zunehmend russische Dienste, sogenannte Low-Level-Agenten oder Wegwerfagenten, wie wir dies auch benennen, nutzen, um Sabotageakte oder Spionageaktivitäten durchzuführen.
14: Neben Russland seien besonders China und der Iran aktiv. Deren Aktionen reichten von Sabotageoperationen, wirtschaftlicher oder politischer Einflussnahme bis hin zu Angriffen auf hier lebende Oppositionelle und andere politische Gegner. Dobrindt sieht Deutschland im Fadenkreuz hybrider Bedrohungen. Daraus folgt für ihn:
15: In Anbetracht der Situation sind wir der Überzeugung, dass wir weiter aufrüsten müssen. Weiter aufrüsten, um unsere Fähigkeiten zu stärken, sowohl in der Technik als auch im Bereich der Ermittlungsbefugnisse.
14: Man wolle nun sehr schnell über die angekündigte Reform der Nachrichtendienste entscheiden. Die Geheimdienste bräuchten zum Beispiel mehr Online-Befugnisse. Nur so könnten Verfassungsschutz und Bundesnachrichtendienst, in Dobrindts Worten, zu echten Geheimdiensten werden.
1: Die Bedrohung durch Extremismus, Spionage und Sabotage ist gewachsen, Nicole Markwald, über den Bericht des Verfassungsschutzes für das Jahr 2025. Die Hitzewelle in Deutschland, sie ist fürs Erste überstanden, aber die vergangene Woche hat gezeigt, was auf uns zukommen wird, wenn der Klimawandel voranschreitet. Dabei ist klar, ein Allheilmittel gegen die Klimaerwärmung gibt es nicht. Es braucht eher ein ganzes Portfolio an Instrumenten. Eines davon, also ein Instrument, könnten Feuchtgebiete sein. Moore, Sümpfe oder auch Mangroven, die speichern schon jetzt doppelt so viel Kohlenstoff wie alle Wälder auf der Welt zusammen. Und nicht nur das, sie sind auch wichtig für Biodiversität, Reisanbau oder auch Umweltbildung. Seit genau 50 Jahren ist Deutschland Teil der Ramsar-Konvention, ein internationales Abkommen zum Schutz von Feuchtgebieten. Und genau dieses Jubiläum wurde jetzt in Konstanz gefeiert. Doch wie geht es den Feuchtgebieten in Deutschland und wie machen ihnen Hitze und Trockenheit zu schaffen? Mehr von Friederike Fieler.
17: Das Schilf rauscht im Wind, aus den Bäumen ist ein Teichrohrsänger zu hören, Libellen schwirren über den Wassergräben. Das Wollmatingerried am Bodensee wirkt wie eine kleine Naturinsel, direkt zwischen Stadt, Industriegebiet und Bundesstraße. Für Lisa Meyer vom NABU ist genau das das Besondere an diesem Ort.
18: Hier gibt es Vogelarten, die gibt es so in Konstanz in der Stadt eben nicht. Die finden genau hier in diesem Feuchtgebiet ihren Lebensraum. Man hört hier im Schilf die Teichrohrsänger zwitschern jetzt zu der Jahreszeit. Mit ein bisschen Glück hört man einen Pirol singen aus den Bäumen entlang des Gottlieberwegs. Also es ist eben einfach Lebensraum für sehr, sehr viele seltene, auch zum Teil Tierarten, Pflanzenarten etc., die man hier, wenn man eben ein bisschen drauf achtet, auch erleben kann.
17: Doch dieser Lebensraum gerät zunehmend unter Druck. Das zeigt sich inzwischen nicht nur Fachleuten.
18: Wenn wir jetzt durchs Ried laufen würden, dann würden sie das auch wahrnehmen. Einerseits die Gräben, die Tümpel sind alle trocken. Da würde jetzt Wasser drin stehen. Und das Schilf steht nicht unter Wasser. Davor im Wasser warten Haubentaucher, Blässhühner etc. darauf, dass sie mit dem Brüten starten können. Auch das ist eben eine Folge des Niedrigwassers.
17: Das Wollmatinger Ried ist eines von mehreren bedeutenden Feuchtgebieten in Baden-Württemberg. Auch der Federsee, das Wurzacher Ried oder das Pfrungener Burgweiler Ried gehören dazu. Sie alle sind Hotspots der Artenvielfalt und gleichzeitig wichtige Wasserspeicher. Und was am Bodensee aktuell sichtbar ist, beobachten Naturschützer inzwischen in vielen Feuchtgebieten im Land. Heiße Sommer und ausbleibender Regen setzen Mooren, Auen und Rieden immer stärker zu. Kai-Steffen Frank vom BUND Baden-Württemberg sagt:
19: Feuchtgebietsschutz ist was ganz Wichtiges, gerade in Zeiten, wo es immer trockener wird und die Niederschläge einfach ausbleiben, auch im Winter als Schnee. Man sieht es auch in den Feuchtgebieten, dass auch die immer wieder in den Stress kommen, in den Trockenstress kommen, das heißt oberflächlich abtrocknen und damit auch den Pflanzen und Tieren, die von dem Wasser abhängig sind, einfach wirklich zum Teil schlecht geht.
17: Dabei profitieren nicht nur Tiere und Pflanzen von intakten Feuchtgebieten.
19: Es ist genau wie ein Schwamm. Wenn es viel regnet, nimmt er sehr viel auf. Wenn es austrocknet, behält der Schwamm die Feuchtigkeit und die Landschaft drumherum, das sieht man, wo das Feuchtgebiet aufhört, trocknet allmählich aus, verändert auch seine Farbe. Das sieht man jetzt im Pflanzenkleid im Sommer. Plötzlich werden überall Wiesen gelblich, bräunlich und in den Feuchtgebieten, wenn sie gut wasserversorgt sind, sind die Pflanzen nach wie vor grün.
17: Deshalb helfen sie dabei, Wasser in den Landschaften zu halten, Hochwasser abzumildern und Trockenzeiten besser zu überstehen. Ein trockener Sommer allein ist für ein Feuchtgebiet noch kein Problem. Entscheidend ist, dass solche Jahre immer häufiger werden, erklärt Lisa Meyer vom NABU im Wolmertinger Ried.
18: Wenn es jetzt ein Jahr mal trocken, heiß und so weiter ist, das kann das Ried ab. Das Ried kann auch ab, wenn es ein Jahr komplett unter Wasser steht. Das sind diese amphibischen Lebensräume, die das gut abkönnen. Jetzt haben wir dieses Jahr das heißeste Wochenende seit Beginn der Wetteraufzeichnung. Letztes Wochenende hatten wir den niedrigsten Bodenseepegelstand seit Beginn der Aufzeichnungen für diesen Zeitpunkt. Und das macht dann in Summe gesehen einfach schon was aus. Wenn es jetzt eben nicht nur dieses Jahr ist, letztes Jahr war es beispielsweise auch schon so, dann wird es irgendwann problematisch.
17: Das Wolmertinger Ried ist kein Ort, der laut auf sich aufmerksam macht, aber einer, der zeigt, warum der Schutz von Feuchtgebieten heute wichtiger ist denn je am Bodensee und in ganz Baden-Württemberg.

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1: Es ist der große Traum eines jeden WM-Gastgebers, vor den heimischen Fans möglichst lange mit dabei sein, im Bestfall sogar nach dem WM-Titel greifen. Und diesen Traum hat natürlich auch Mexiko. Und bisher zeigen sich die Co-Gastgeber bei diesem Turnier auch in sehr, sehr guter Form. Nicht nur in der Gruppenphase, jetzt auch im Sechzehntelfinale gegen Ecuador, da ist eben die Führung gelungen. Jan Wochner ist unser Reporter. Machen die Mexikaner einfach da weiter, wo sie in der Gruppenphase aufgehört haben?
2: Mehr noch, die Mexikaner begeistern wirklich. Ja, sie waren in der Gruppenphase schon stark, aber dieser Auftritt heute Abend bislang herausragend in einem wirklich euphorisierten Aztekenstadion. 1-0, die hochverdiente Führung gegen Ecuador durch ein Tor von Quiñones, und das war ein amtliches Geschoss in der 22. Minute nach schöner Finte und vor allem einem tollen Vortrag über den linken Flügel, dann mit viel Tempo rein in den 16er, einmal kurz abgestoppt und den Ball links oben in den Torwinkel förmlich eingeschweißt zur Freude des mexikanischen Publikums. Mexiko, die bessere Mannschaft zuvor schon, mit vielen, vielen tolle Tormöglichkeiten. Ecuador war einmal wirklich gefährlich vorne, traf dabei durch Yeboah den Außenpfosten. Wir hatten eigentlich die Information, dass auf Trinkpausen während dieses Spiels wegen des um eine Stunde verzögerten Anpfiffs verzichtet werden soll. Aber jetzt ist es doch wieder da. Die Trinkpause obligatorisch bei dieser WM. Die mexikanischen Fans nutzen das für euphorisierte Gesänge. Wer will es ihnen verdenken? Mexiko führt 1-0 gegen Ecuador.
1: Also eine herausragende Stimmung im Aztekenstadion. Soweit Jan Wochner. Vielen Dank an dieser Stelle. Mexiko führt gegen Ecuador mit 1-0. Zur Mitte der ersten Halbzeit. Zuvor hat ein WM-Favorit sich keine Blöße gegeben. Frankreich mit einem klaren 3-0 gegen Schweden. Zwei Tore von Mbappé, ein Treffer von Bakula. Und mehr vom Sport jetzt mit Jan Möller. Da geht's auch nochmal um die WM.
3: Ja, wir gucken nochmal aufs erste Spiel am Abend. Da haben die Norweger gefeiert, wieder mit ihrer berühmten Ruderchoreografie. 2-1 haben sie gewonnen gegen die Elfenbeinküste. Das 1-0 durch Nusa von RB Leipzig. Ein wunderbarer Schlenzer, 39. Minute, aber genauso spektakulär war auch der Ausgleich nach 74 Minuten. Tolles Dribbling von Ahmad, 1-1. Und dann in der 86. Minute war es wieder soweit. Da hat er es wieder getan.
4: Steckpass jetzt rein in den 16er von den Norwegern. Quergelegt, Haaland, Schuss, Tor!
3: Ja, sein fünfter Treffer im dritten WM-Spiel war das. Da hat er einfach wieder richtig gestanden. Und unsere Reporterin Martina Knief findet, dieses Ergebnis, das geht schon irgendwie in Ordnung. 2-1. Auch wenn die Ivorer kurz vor Schluss noch ganz knapp mit einem Freistoß an Norwegens Keeper gescheitert sind.
5: Da wäre natürlich noch was drin gewesen. Sie haben sich am Ende nicht belohnt für ihr technisch feineres Spiel. Und dann hat sich das robuste Spiel der Norweger durchgesetzt. Und wenn du einen Haaland hast, den du kaum siehst, der aber im richtigen Moment weiß, wo er stehen muss, dann macht er dir halt eben auch das Tor.
3: Also Norwegen im Achtelfinale, und da geht's am Sonntag dann gegen Brasilien. Die deutschen Spieler, die sind dann alle längst schon wieder zu Hause oder im Urlaub. Am Tag nach dem Aus gegen Paraguay konnte es für die meisten gar nicht schnell genug gehen mit der Abreise aus dem Teamquartier in Winston-Salem. Und die große Frage natürlich, wie geht's jetzt weiter, auch mit Bundestrainer Julian Nagelsmann? Es gab keine Pressekonferenz, es gab nur ein Statement von DFB-Präsident Bernd Neuendorf, das vom DFB-Medienteam per Download-Link zur Verfügung gestellt wurde, und da sagt er nicht allzu viel.
6: Wir werden gemeinsam darüber sprechen, warum es uns nicht gelungen ist, unser Potenzial abzurufen, was durchaus vorhanden ist, warum wir den Erwartungen nicht gerecht geworden sind, die Fußball Deutschland an uns hat, die wir an uns selber haben. Und ich glaube, wir können nach so einem Turnier nicht einfach zur Tagesordnung übergehen. Wir müssen darüber sprechen, was die Gründe waren für dieses erneute frühe Ausscheiden bei einer Fußball-Weltmeisterschaft, das uns alle zutiefst bewegt.
3: Ja, erstmal ist also alles noch offen, auch was die Zukunft des Bundestrainers angeht. Das nächste Länderspiel ist erst Ende September in der Nations League gegen die Niederlande, für die die WM ja auch schon vorbei ist. Gerade erst angefangen hat das Tennisturnier in Wimbledon, das dritte Grand-Slam-Turnier des Jahres. Und da hat French-Open-Sieger Alexander Zverev die zweite Runde erreicht. Das war eine knifflige Angelegenheit. Und direkt danach auf dem Center Court dann das Comeback von Serena Williams. Aus London, Ina Kast.
7: Schon als Serena Williams auf den Center Court kam, gab es Standing Ovations von den Zuschauern. Nach vierjähriger Pause vom Profi-Tennis zeigte sie alles andere als einen peinlichen Auftritt auf dem Center Court. Auch wenn sie am Ende eine knappe Dreisatzniederlage gegen Maya Joint aus Australien hinnehmen musste, Williams hat das Tennisspielen nicht verlernt. Sie hat immer noch druckvolle Schläge von der Grundlinie und kann sehr gut aufschlagen. Einige Male stand sie aber schlecht zum Ball und auch die läuferischen Defizite waren zu erkennen. Aber ohne jegliche Matchpraxis im Einzel in Wimbledon nochmal anzutreten, verdient Respekt. Deutschlands bester Tennisprofi Alexander Zverev hatte gegen den guten Aufschläger Alexander Bloks aus Belgien viel Mühe, konnte sich aber anders als vor einem Jahr in der ersten Runde von Wimbledon mit 3:1 Sätzen durchsetzen. Zum ersten Mal überhaupt steht auch Jannik Hanfmann hier in der zweiten Runde. Das deutsche Frauentrio Ella Seidel, Eva Lüß und Laura Siegemund ist dagegen gleich in der ersten Runde ausgeschieden. Alle drei mussten sich in 2 Sätzen geschlagen geben.
3: Damit ist als letzte Deutsche bei den Frauen nur noch Tatjana Maria dabei. Bei den Männern hatte es ja auch schon Jan-Lennard Struff in die zweite Runde geschafft und Daniel Altmaier kann es noch schaffen. Sein Match gegen den Slowaken Alex Molčan wurde wegen Dunkelheit unterbrochen und wird heute fortgesetzt.
1: Soweit der sportliche Überblick mit Jan Müller.
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8: Um 4.30 Uhr mit Wolfgang Berger. Mit dem neuen Monat treten heute auch zahlreiche Änderungen in Kraft. So endet etwa der Tankrabatt. Außerdem ersetzt die Grundsicherung das bisherige Bürgergeld, was strengere Regeln mit sich bringt. Und heute ist eine Ausnahmeregelung bei Zollgebühren ausgelaufen. Wer jetzt Pakete von außerhalb der EU bestellt, muss mindestens 3 Euro zusätzlich bezahlen. Bisher blieben Waren im Wert von bis zu 150 Euro zollfrei. Die EU hofft, dass dadurch weniger Billiggüter aus dem EU-Ausland bestellt werden. Im Koalitionsausschuss heute in Berlin wollen sich Union und SPD bei möglichst vielen Themen auf konkrete Pläne einigen, darunter Rente, Steuern und das Thema Arbeitszeit. Noch vor der Sommerpause wollen die Spitzen der Bundesregierung ein großes Reformpaket auf den Weg bringen. Aus Berlin, Jim Bock Nikschas.
9: Am leichtesten erscheint noch das Thema Rentenreform. Hier wollen Union und SPD die Vorschläge der Rentenkommission übernehmen. Nur über die Abschaffung von Minijobs könnte es beim Treffen im Kanzleramt noch Diskussionen geben. Größeren Redebedarf hat die Koalition beim Thema Steuern. Ab 2027 sollen Menschen mit kleineren und mittleren Einkommen laut Koalitionsvertrag weniger Steuern zahlen. Um das zu finanzieren, will die SPD Spitzenverdiener stärker belasten. CDU und CSU lehnen das ab. Der Kompromiss könnte eine höhere Reichensteuer sein. Die greift bei Einkommen ab rund 250.000 Euro im Jahr.
8: Bundesaußenminister Wadephul setzt heute seine Südamerika-Reise in Argentinien fort. Zuvor hatte er am Mercosur-Gipfel in Asunción, der Hauptstadt von Paraguay, teilgenommen. Dort betonte Wadephul, die Bundesregierung wolle zu den ersten EU-Ländern gehören, die eine Ratifizierung des Mercosur-Abkommens anschiebt. Aus Asunción, Anne Herberg.
10: Die Bundesregierung will mit einer engeren Zusammenarbeit mit den Mercosur-Staaten unter anderem die Abhängigkeit von China bei der Lieferung von sogenannten seltenen Erden und kritischen Mineralien verringern. Diese sind für Zukunftstechnologien zentral. Der EU-Mercosur-Handelsdeal gilt aber auch als Kampfansage an die protektionistische Zollpolitik von US-Präsident Trump. Die riesige Freihandelszone gilt seit Anfang Mai zunächst vorläufig. Das Abkommen soll durch den schrittweisen Abbau von Handelsbarrieren und Zöllen den Austausch von Waren und Dienstleistungen ankurbeln.
8: In Salzburg gelten ab heute strengere Zufahrtsregeln. Tagestouristen dürfen die Innenstadt im Juli und August nicht mehr mit dem Auto anfahren, wie die Stadt mitteilte. Stattdessen sollen große Parkplätze am Stadtrand genutzt werden. Hintergrund sind häufige Staus in der Innenstadt. Das Wetter in Deutschland. Tagsüber teils kräftige Gewitter und Schauer, teilweise besteht erhöhte Unwettergefahr, Richtung Westen häufiger trocken, Höchstwerte 20 bis 28 Grad. Am Donnerstag im Südosten heiter, im Nordwesten später Schauer, 20 bis 30 Grad, am Freitag oft heiter, an den Alpen Gewitter, im Nordosten einzelne Schauer bei 19 bis 28 Grad. Das waren die Nachrichten.
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1: Der Blick auf die Straßen. Die A1 Blankenheim Richtung Euskirchen ist zwischen Blankenheim und Nettersheim wegen eines Feuerwehreinsatzes aktuell gesperrt. Die A14 Magdeburg Richtung Schwerin ist zwischen Kreuz Magdeburg und Dahlen-Warsleben wegen Fahrbahnschäden gesperrt. Die A17 Dresden Richtung Prag ist zwischen Baretal und Bad Gottleuba wegen eines Brandes gesperrt. Die A20 Kreuz Uckermark Richtung Lübeck ist zwischen Dummersdorf und Kreuz Rostock wegen Bauarbeiten noch bis morgen Nachmittag ca. 16 Uhr gesperrt. Die A30 Rheine Amsterdam ist zwischen Salzbergen und Schüttorf Nord in beiden Richtungen bis 5 Uhr, also eine knappe halbe Stunde noch gesperrt. Eine Umleitung, wenn Sie jetzt schon hier unterwegs sind, ist eingerichtet. Die A71 Erfurt Richtung Schweinfurt ist zwischen Suhl-Zellermelis und dem Dreieck Suhl wegen Tunnelwartungsarbeiten noch bis 6 Uhr gesperrt. Und eine Meldung haben wir noch von der A281 Bremen Airport Stadt Richtung Neustädter Hafen. Die ist zwischen Neustädter Hafen und Bremen-Seehausen wegen Bauarbeiten bis zum 12. Juli gesperrt. Dadurch staut es sich hier. Ihnen weiterhin eine gute Fahrt. Kommen Sie gut in diesen Mittwoch.
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1: Heute mit Max Seib am Mikrofon. Guten Morgen. Ärmere und reichere Länder an einem Tisch, um eine bessere Zukunft zusammen zu planen. Das ist das Ziel der neuen Nord-Süd-Kommission. 2 Jahre lang hat das Gremium jetzt Zeit, um konkrete Maßnahmen für eine engere Zusammenarbeit zu entwickeln, für einen faireren Handel zwischen den Ländern oder auch, um zu anderen drängenden Themen wie dem Schutz vor Extremwetter und Pandemien Antworten zu finden. Die Kommission, die unter anderem von Ex-Kanzler Olaf Scholz geleitet wird, wurde auf der Hamburg Sustainability Conference vorgestellt. Jenny Witt berichtet.
11: Im Festsaal des Hamburger Rathauses treten die ersten beiden Kommissionsmitglieder vor ein internationales Publikum, vorgestellt von Entwicklungsministerin Rehm Alabali Radovan.
12: I am deeply grateful that the former German Federal Chancellor Olaf Scholz has accepted the invitation to co-chair the commission.
11: Gemeinsam mit der ehemaligen Präsidentin von Costa Rica, Laura Chinchilla, übernimmt er die Leitung der Kommission. Rund 20 Mitglieder soll sie zukünftig haben, erklärt er später. Ihre Namen würden bald bekannt gegeben.
13: Und die Idee ist, dass die Mehrheit der Kommissare aus den Ländern des globalen Südens kommt, dass es nicht nur Männer sind, sondern auch ein großer Anteil Frauen, dass auch junge Leute dabei sind.
11: Erst dann könne die Kommission entscheiden, welche Themen sie anpacken will. Für Laura Chinchilla sind die Prioritäten klar. Der globale Süden muss ein echter Partner sein. Dort gibt es Rohstoffe, die den weltweiten technologischen Fortschritt erst möglich machen. Und junge Menschen sollten viel bessere Zukunftschancen haben. Denn 90% der unter 24-Jährigen leben in diesen Ländern. Schon nächstes Jahr soll die unabhängige Kommission einen Zwischenbericht abgeben. 2028 dann den Abschlussbericht mit ihren Empfehlungen. Und sie sollte schwierige Themen nicht scheuen, mahnt die Direktorin der Welthandelsorganisation Ngozi Okonjo-Iweala bei der Auftaktveranstaltung. Vor allem, dass Entwicklungsländer im Welthandel massiv benachteiligt werden.
14: And you have to ask the hard question, why?
15: Wir müssen harte Fragen stellen. Wenn unsere Länder ihre Rohstoffe nicht nur liefern, sondern erst verarbeiten wollen, dann müssen sie Zölle zahlen. Warum? So können wir keine Arbeitsplätze schaffen. Wir können nichts produzieren.
11: Genau wie die Kommission ermöglicht auch die Hamburger Nachhaltigkeitskonferenz den direkten Austausch zwischen Nord und Süd, und zwar zu den verschiedensten Themen. Beim Forum zur E-Mobilität in afrikanischen Ländern erklärt BMW-Vertreter Glenn Schmidt, dass der Kontinent ein großer Abnehmer für E-Autos werden könnte. Das sieht eine junge Aktivistin aus Algerien, Selma Bishbish, ganz anders. Sie müssten viel mehr Gespräche führen, sagt sie, und vielleicht über E-Busse nachdenken, anstatt von privaten E-Autos zu sprechen, die sich nur sehr wenige Menschen leisten könnten. Solche Dialoge spielen sich überall im Hamburger Rathaus und der Handelskammer ab. Gleichzeitig werden Erklärungen und Abkommen unterzeichnet. Ein Aufruf des Bundesentwicklungsministeriums und vieler anderer Partner, gegen das Hungerproblem bei Kindern zu handeln. Oder auch ein Abkommen zwischen Deutschland und Partnerländern, die Auswirkungen der Blockade in der Straße von Hormuz abzufedern. Die Produktion von Lebensmitteln und landwirtschaftlichen Gütern soll widerstandsfähiger gegen Krisen gemacht werden. Viele einzelne Schritte gegen sehr spezifische Probleme. Aber wenn die Weltpolitik auf der großen Bühne nicht wirklich vorankommt, soll dieser Ansatz eine Alternative sein, sagen die Initiatoren der Nachhaltigkeitskonferenz. Ob es im nächsten Jahr wieder eine in Hamburg gibt, muss sich aber noch zeigen.
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1: Es war ein Preisschock, der vielen Deutschen richtig wehgetan hat, denen nämlich, die regelmäßig tanken müssen. Als Folge des Iran-Kriegs sind die Spritpreise im Frühjahr kräftig gestiegen. Die Bundesregierung, die hat damals reagiert mit dem Tankrabatt, der heute nach 2 Monaten ausgelaufen ist. Und der bis heute dafür gesorgt hat, dass die Spritpreise wieder gesunken sind. Doch haben die Mineralölkonzerne die Steuersenkungen wirklich in Gänze an die Autofahrer weitergegeben? Und was droht ab heute mit Blick auf die Spritpreise, wenn eben der Tankrabatt wegfällt? Das sind Fragen, mit denen sich auch das Bundeskartellamt beschäftigt. Mehr von Jörg Sauerwein.
16: Viele Autofahrer haben wohl einen Verdacht. Die knapp 17 Cent Steuererleichterung beim Sprit wurden gar nicht komplett an uns weitergegeben. Und sie stehen damit nicht alleine da. Das Wirtschaftsinstitut IFO hat in einer Studie errechnet, die Tankstellen hätten beim Diesel beispielsweise eher nur 12 Cent Steuerrabatt an die Verbraucher weitergegeben. Bundeskartellamtspräsident Andreas Mundt bezeichnete diese Studie in Bonn als gar nicht schlecht. Genaueres will er aber noch nicht sagen. Seine Behörde will die Preise auch nach dem Ende der Steuersenkung beobachten und erst dann Ergebnisse präsentieren.
17: Also wir werden ja ohne Zweifel Preiserhöhungen sehen. Auch das muss man dann wiederum einbeziehen in unsere Betrachtungen. Ich glaube, für uns als Autofahrer wird es jetzt spannend zu sehen, wie schnell und in welcher Höhe diese Steuererhöhung dann wieder weitergegeben wird.
16: Im Raum steht die Befürchtung, dass die Spritpreise an mancher Tankstelle möglicherweise auch um mehr als 17 Cent wieder steigen könnten. Das glaubt Daniel Kadig, der Hauptgeschäftsführer des Bundesverbandes Freier Tankstellen in Bonn, allerdings nicht.
18: Die Befürchtung ist unbegründet, denn wir haben gesehen, dass in Deutschland die Preise im europäischen Vergleich, wenn man die Steuer mal rausrechnet, sehr moderat gestiegen sind. Aber natürlich, wenn die Steuer wieder draufkommt, wird es erstmal wieder 17 Cent teurer. Und deswegen rechnen wir auch damit, dass bis 12 Uhr am 1. Juli es doch zu längeren Schlangen an den Tankstellen kommen wird.
16: Er rechnet sogar damit, dass die eine oder andere Tankstelle vor der Steuererhöhung noch leer gekauft werden könnte. Kritisch sieht man beim Verband die im April eingeführte 12-Uhr-Regel. Tankstellen dürfen die Preise nur noch einmal am Mittag erhöhen. Das sei ein Eingriff in die freie Preisgestaltung.
18: Und es sorgt vor allen Dingen dafür, dass Tankstellen, die über Jahre investiert haben in das Mittagsgeschäft, jetzt tote Hose haben zwischen 12 und 14 Uhr. Das heißt, wir halten relativ wenig davon, da sollte man schnell davon wegkommen.
16: Außerdem sei zu befürchten, dass mit der 12-Uhr-Regel die Preise eher steigen und die Tankstellenbetreiber eher 3 bis 4 Cent mehr pro Liter aufschlagen als Sicherheitspuffer. Ob das schon in den vergangenen Monaten der Fall war, auch dazu will Kartellamtschef Mundt noch nichts sagen. Für ihn ist die neue Regel aber trotzdem schon ein Erfolg. Denn vorher hatte das dauernde Auf und Ab der Spritpreise bis zu 50 Mal am Tag dazu geführt, dass Autofahrer nicht mal den Spritpreis-Apps zum Vergleich trauen konnten. Denn wenn man an die vermeintlich günstigste Zapfsäule gefahren war, konnte der Preis gerade schon wieder gestiegen sein. Damit sollte Schluss sein, sagt Mundt.
17: Und genau diese Wirkung, die ist eingetreten. Wir haben heute im Schnitt rund 5 Preisänderungen pro Tag. Mit anderen Worten, die Autofahrerinnen und Autofahrer können sich wieder auf die App verlassen. Das ist für mich der wichtige Punkt. Alles andere wird man sich auch noch mal angucken müssen. Aber dieses Ziel haben wir erstmal erreicht und das finde ich erstmal gut.
1: Sagt der Präsident des Bundeskartellamts Andreas Mundt im Bericht von Jörg Sauerwein.
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1: Die Situation von Kindern verbessern, ihnen zuhören, ein Verständnis von Demokratie vermitteln, das will der WDR Kinderrechtepreis unterstützen. Initiativen in Nordrhein-Westfalen, die sich darum bemühen, Kinderrechte umzusetzen, können sich für diesen Preis bewerben. Er wird alle 2 Jahre verliehen, auch in diesem Jahr wieder. Angelika Böhling ist zum 5. Mal Teil der Jury und außerdem Sprecherin der Kindernothilfe. Meine WDR-Kollegin Anja Backhaus hat mit ihr gesprochen und wollte wissen, was sie am Kinderrechtepreis so schätzt.
19: Genau, ich bin zum 5. Mal dabei und freue mich jedes Mal, wenn ich Teil der Jury sein darf. Erstmal herzlichen Glückwunsch an den Kinderrechtepreis, dass wir jetzt 30 Jahre feiern können. Das ist schon mal ein ganz tolles Jubiläum. Was mag ich besonders an dem Preis? Eigentlich wirklich alles. Kinder und ihre Rechte in den Mittelpunkt zu stellen durch diesen Preis ist einfach jetzt wichtiger und immer wichtiger denn je. Weil wir merken einfach, in der Gesellschaft spielen Kinder und Jugendliche eine immer kleinere Rolle. Dabei sind sie die Zukunft. Das ist eine Floskel, aber sie ist so wahr. Mhm. Kinder sind unsere Zukunft und wir müssen doch ihre Bedürfnisse viel stärker in den Fokus nehmen. Es sind auch Themen bei dem WDR Kinderrechtepreis dabei, die man vielleicht so gar nicht auf dem Schirm hat. Also letztes Jahr ging es bei der Erstplatzierung darum, was brauchen Kinder eigentlich, wenn Mutti oder Vati eine Krebsdiagnose bekommen und gibt es da Hilfestellung? Und das Projekt, das wir da ausgezeichnet haben, das war nicht letztes Jahr, sondern letztes Mal, Die Familienscouts, genau, der Caritas Aachen, die kümmern sich genau darum und die bringen solche Themen auf die Agenda. Mhm. Es gibt große Projekte, es gibt kleine Initiativen, es gibt Vorschläge von Kindern, von Erwachsenen, es gibt zwei Jurys, also es gibt wirklich so viel, was ich besonders mag an diesem Preis.
20: Ja, also die Projekte haben Sie jetzt schon einige genannt. Ich habe mir auch natürlich die Preisträger und Nominierten der vergangenen Jahre nochmal angeschaut. Das ist Wahnsinn. Auch, dass eben Kinder so beteiligt sind. Es gibt einen Kinderrechtepark in Altenberge, gab es eine Kinderstadt in Wermelskirchen. Also da lernen Kinder wirklich so viel. Und was ich aber an dem Preis schön finde, dass ja nicht nur Sie, Frau Böhling, und Ihre Kolleginnen und Kollegen in der Jury sitzen, sondern auch Kinder, richtig?
19: Genau, das sind es gibt tatsächlich zwei Jurys und ich liebe diesen Austausch zwischen der sogenannten Erwachsenenjury und der Kinderjury. Und jede Jury hat für sich dann entschieden, welches Projekt auszeichnungswürdig ist. Natürlich sind alle toll, die eingereicht werden, aber man muss sich ja irgendwie entscheiden. Und dann gibt es eben eine Diskussion zwischen den Jurys und das ist wirklich großartig.
20: Wie können wir uns die vorstellen, Frau Böhling, so eine Diskussion zwischen den Jurys, zwischen den Kindern und den Erwachsenen?
19: Die ist ganz schön heftig, muss ich sagen. Also wir Erwachsene stehen da häufig und sind total überrascht, welche Perspektiven, welche Argumente da kommen. Und es ist nicht selten so, dass wir sagen müssen, stimmt, da habt ihr total recht. Da müssen wir unsere Meinung nochmal überdenken. Also es ist wirklich sehr lebhaft.
20: Wer setzt sich eher durch, die Kinder oder die Erwachsenen?
19: Es ist schon ziemlich ausgeglichen, aber ich glaube, die Kinder haben da so ein bisschen die Nase vorne.
20: Jetzt haben Sie vorhin gesagt, dass Sie das Gefühl haben, dass Kinder in unserer Gesellschaft immer weniger eine Rolle spielen. Mhm. Wenn Sie sich jetzt die vielen Nominierten der vergangenen Jahre mal angucken, was für einen Eindruck haben Sie denn? Wie engagiert sind wir hier in Nordrhein-Westfalen, was die Arbeit mit Kindern und den Schutz von Kinderrechten angeht?
19: Es passiert wirklich viel. Es passiert vor allen Dingen zivilgesellschaftlich sehr viel. Also es sind die großen Wohlfahrtsverbände, die sich einbringen, die Projekte fördern, aber es sind auch wirklich Schulen, kleine Initiativen, die da sehr aktiv werden. Also ich denke da zum Beispiel an Musical-Projekte, die in einem Projekt in Stolberg umgesetzt werden. Oder es gibt auch einen Film gegen Rassismus, der eingereicht und ausgezeichnet wurde von einer Schule in Niederpleis. Das ist einfach eine Klasse, die gesagt hat, wir wollen was machen. Also es passiert tatsächlich im Kleinen sehr viel. Was mir tatsächlich fehlt, ist das Bekenntnis der Politik zu mehr Förderung von Kinder- und Jugendhilfe.
20: Also das heißt, aktuell sind es vor allen Dingen Organisationen, Vereine, Privatinitiativen, Schulen, die sich für die Rechte der Kinder einsetzen.
19: Genau.
20: Und Sie sagen, das reicht nicht.
19: Das reicht absolut nicht. Wir brauchen ein stärkeres Bekenntnis der Politik. Im Moment gibt es Kürzungen. Solche wunderbaren Projekte, von denen ich gerade gesprochen habe, die stehen tatsächlich alle zur Disposition. Es ist nicht sicher, was da noch geht. Wir brauchen diese ganz normalen Jugendclubs. Die dürfen nicht geschlossen werden. Da muss mehr passieren. Gerade präventiv kann so viel Gutes in der Kinder- und Jugendhilfe passieren. Und da ist es so wichtig, dass auch die Politik das erkennt und unsere Gesellschaft. Wir müssen mehr in Kinder investieren, in Bildung und vor allen Dingen eben auch in Angebote für Kinder und Jugendliche, wo sie sich einbringen können.
20: Wir beziehen uns ja immer auch wieder auf die Kinderrechtskonvention der Vereinten Nationen, die Deutschland zwar ratifiziert hat, aber das ist völkerrechtlich nicht bindend. Also Kinderrechte sind bei uns nicht explizit in der Verfassung verankert. Dafür setzen sich seit Jahren sehr viele, auch parteiübergreifend, sehr viele unterschiedliche Organisationen ein. Würden Sie sagen, wir sind ein Land, das seine Kinder politisch nicht schützt?
19: Natürlich haben wir die Kinderrechtskonvention unterschrieben, ratifiziert. Es passiert ganz viel und auch mit Blick auf andere Länder sind wir sicherlich ganz gut aufgestellt in Deutschland. Aber UNICEF hat dieses Jahr nochmal eine Studie im europäischen Umfeld herausgegeben und da sind wir von 37 Ländern auf Platz 25. Und ich finde, das ist nicht besonders gut.
20: Nee.
19: Also wir liegen im Grunde im unteren Mittelfeld und wir bleiben da weit unter unseren Möglichkeiten zurück. Und jetzt mal ganz konkret, nach dieser Studie und nach den Erhebungen, und die sind wirklich sehr breit,

0: aus dieser Zeit. Aber das sind Zustände für Kinder, die werden uns in diesem Land einfach nicht gerecht. Und ich finde, da müssen wir definitiv mehr machen.
1: Ja, und wir müssen Kindern auch mehr zuhören und hinsehen und mit ihnen sprechen. Genau das passiert beim WDR Kinderrechtepreis. Dieses Jahr wird es erstmal einen Preis geben für das beste Medienkompetenzprojekt. Welche Bedeutung hat dieser besondere Preis, Frau Böhling?
0: Ich finde das besonders toll. Ich bin Pressesprecherin bei der Kindernothilfe. Also Medienkompetenz liegt mir sowieso sehr am Herzen. Aber wir wissen doch alle, dass Kinder und Jugendliche sich eigentlich ihre Informationen und das, was sie interessiert und wie sie sich austauschen, das passiert alles in den sozialen Medien, das passiert digital. Und für diese digitale Welt sind sie aber vielleicht nicht unbedingt aufgestellt. Und dass sie da besser, aktiver sich einbringen können, dass sie geschützt sind auf der einen Seite, aber sich auch eben tatsächlich an Diskussionen beteiligen können, dass sie kritisch mit Medien umgehen, verantwortungsvoll. Das ist doch extrem wichtig und da muss einfach viel passieren. Und deshalb finde ich das toll, dass es jetzt diese neue Kategorie Medienkompetenzpreis gibt und freue mich da natürlich sehr drüber.
2: Sagt Angelika Böhling, Jurymitglied vom Kinderrechtepreis des WDR.
3: Kultur.
2: Es gibt immer weniger, was künstliche Intelligenz nicht weiß. Auch weil sie Informationen aus ganz unterschiedlichen Quellen gewinnt. So bekommen aktuell Antiquariate Großbestellungen von KI-Firmen rein, was erst einmal natürlich für die Buchhändler eine gute Nachricht ist. Aber die Bücher, die sie abgeben und die die KI aufnimmt, die werden wohl anschließend an vielen Fällen einfach zerstört. Jens Büchsenmann berichtet.
4: Urban Zerfass handelt seit Jahrzehnten mit antiquarischen Büchern. Der Berliner ist das, was man einen alten Hasen nennt, spezialisiert auf wissenschaftliche und Fachliteratur. Kunden kommen in seinen Laden und stöbern oder suchen in seiner Online-Kartei. Das aber, was in den vergangenen Wochen passiert ist, war völlig anders. Da trafen in rascher Folge sehr ungewöhnliche Buchbestellungen ein.
5: Es sind ja auch unglaublich viele Ladenhüter gewesen. Bücher, die gut sind, aber die ja seit Jahren keinen interessiert haben. Und plötzlich kommt da jemand und will also Sekundärliteratur zu den absonderlichsten Fragestellungen der Literaturwissenschaft. Also jeder Verkäufer ist glücklich, wenn er für so ein Buch noch Geld bekommt.
4: Noch dazu liefen diese Online-Bestellungen immer nachts ein, immer über das Unternehmen Zoom Books. Lieferadresse Kanada. Steckt vielleicht ein KI-Entwickler dahinter?
5: Der Verdacht war sofort da. Bevor es überhaupt ein Wissen gab, gab es den Verdacht, das kann kein vernünftiger Mensch gemacht haben, weil dafür war die Beliebigkeit der bestellten Titel einfach zu auffällig.
4: Kein vernünftiger Mensch, aber immerhin eine nachvollziehbare Adresse. Erst in Kanada, wo im Vergleich zum Buchpreis von 1 oder 2 Euro enorme Zoll- und Versandkosten anfielen, alles schon im Voraus bezahlt von dem für den Versand von Büchern spezialisierten Unternehmen ABE Books. Dann plötzlich eine neue Lieferadresse, nämlich ins sächsische Kodersdorf in der Nähe von Görlitz. Antiquar Zerfass musste alle Mitarbeiter zusammentrommeln, um die Titel im Keller zusammensuchen, verpacken und versenden zu können.
5: Da wurde auch ein Buch für 5 Euro gekauft, was 40 Euro Versandkosten verursacht hat. In der Summe war das dann bei uns ein mittlerer fünfstelliger Betrag. Ja. Und es war immer wieder, es kam wirklich jeden Tag, kam richtig kontinuierlich ein sehr, sehr beachtlicher Auftrag rein.
4: Für viele Kollegen ein Jahresumsatz oder mehr, viel mehr.
5: Ja, das war ein bisschen Goldgräberstimmung, das kann man gar nicht anders sagen.
4: Wie die Goldgräberstimmung bei KI-Firmen, die kaufen massenhaft Bücher zu Schulungszwecken für ChatGPT und andere, ohne sich um Urheberrechte zu scheren.
5: Das hat dann nicht lange gedauert, bis dann auch irgendwie sich durch so einen Buschfunk durchgetrommelt hatte, dass da gerade was ganz Außergewöhnliches passiert. Dann war das ein paar Tage lang ein Dauerthema.
4: Die Washington Post hatte berichtet, dass KI alles digitalisierte Textmaterial, das überhaupt im weltweiten Netz steht, bereits erfasst habe, nur analoge Inhalte noch nicht. KI-Entwickler Anthropic habe sein Programm Project Panama am Start. Ein hocheffektiver Scanner, der mit Buchseiten gefüttert wird, die aus gedruckten, gebundenen Büchern herausgetrennt wurden. Die Washington Post nennt das lange geheim gehaltene Panama-Projekt destructive, zerstörerisch also. Und das ist es in der Tat.
5: Wir hatten dann ja erfahren, dass die Bücher nach dem geplanten Digitalisieren als Buchblock geschreddert werden sollen. Da liefert man als Händler natürlich nicht gerne schöne Exemplare, die auch einen Nimbus haben.

0: oder die auch eine Patina haben. Das hat wehgetan.
1: Urban Zerfas, der Antiquar aus Berlin, hofft nun darauf, dass Politik und Verbände ebenso alarmiert sind wie er.
2: Standpunkte.
3: Deutschland ist raus und das WM-Aus schon im ersten K.O.-Spiel und dann auch noch gegen Paraguay hat massive Diskussionen ausgelöst über den Trainer und den DFB, aber ebenso, was das generell über die Situation Deutschlands aussagt. Unser heutiger Gastautor ist Mike Koltermann von der Hamburger Morgenpost und er kommentiert sowohl das sportliche Ergebnis als auch den Umgang damit von Kanzler Merz.
4: Es ist ja schon ein bisschen faszinierend, wie tollpatschig der Bundeskanzler bisweilen kommuniziert. Wenn Merz etwa in Sachen Migration den starken Mann markieren wollte, schoss er ja das eine oder andere Mal verbal übers Ziel hinaus und musste sich danach mit allerhand zerbrochenem Porzellan befassen. Mag sein, dass er deswegen zum Aus der deutschen Elf bei der WM in den USA nun extra konstruktiv sein wollte. Was für ein Spiel, ließ er bei X kurz nach Spielende verlauten. Mit eurem Einsatz und eurem Teamgeist bei dieser WM habt ihr unser Land begeistert. Nee, haben sie nicht. Das Spiel gegen Paraguay war vor allem eines, ein furchtbarer Grottenkick. Es gibt in all dem Elend allerdings eine gute Nachricht. Das liegt nicht etwa daran, dass wir Deutschen das Fußballspielen verlernt hätten. Dass diese Mannschaft nie ins Rollen kam, dass sie kein Gesicht und keine Form und keine Philosophie zu haben schien, das liegt in der Verantwortung des Teamchefs Julian Nagelsmann. Hoffentlich ziehen sie daraus beim DFB nun die richtigen Schlüsse. Und hoffentlich zeigt sich Merz bei der Bewertung der politischen Konzepte für die anstehenden Reformen treffsicherer als in Sachen Fußball.
3: Mike Koltermann von der Hamburger Morgenpost. Als möglicher Nachfolger für Bundestrainer Nagelsmann fällt immer wieder ein Name, Jürgen Klopp. Unter anderem der Spiegel hält das aber für keine gute Idee. Und auch der Kommentar bei NTV fällt ähnlich aus.
5: Was Fußball-Deutschland jetzt braucht, ist endlich mal Ruhe. Mit Klopp kommt diese Ruhe nicht. Im Gegenteil, mit Klopp kommt Unruhe und vor allem kommen Erwartungen, überbordende Erwartungen, die Klopp mit der Mannschaft, die ihm jetzt und perspektivisch zur Verfügung stünde, gar nicht erfüllen kann. Jürgen Klopp als Bundestrainer Messias, der Deutschland wieder zur Fußball-Weltmacht macht, dieses Projekt ist zum Scheitern verurteilt. Was Fußball-Deutschland braucht, ist eine radikale Dosis Demut, die mit einem wie Klopp eigentlich undenkbar ist.
3: Die Bild-Zeitung meint, die brutale WM-Niederlage und der Auftritt des Teams stünden symptomatisch für den Zustand des ganzen Landes.
5: Wir sind höchstens noch zweitklassig. Unsere Wirtschaft erlebt eine in jeder Hinsicht beispiellose Abwärtsspirale. Täglich Pleiten, Deindustrialisierung. Und der Fußball in Deutschland lebt nur noch vom Ruf der Vergangenheit. Friedrich Merz lebt wie Julian Nagelsmann, der noch nicht mal den Anstand hat, jetzt zurückzutreten, offenbar in einer Parallelwelt. Beide sind unfähig, ihre Fehler zu sehen und Verantwortung zu übernehmen.
3: Das waren die Standpunkte, heute zusammengestellt von Laura Janke.

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1: Die WM-Begeisterung, die ist bei vielen Deutschland-Fans seit dem Aus gestern Abend gegen Paraguay natürlich deutlich gesunken. Wie viel Freude die WM aber machen kann, das zeigen bisher die Mexikaner. Sowohl das Team als auch die Fans. Im 16. Finale gegen Ecuador führt der Co-Gastgeber zur Halbzeit mit 2:0. Das Spiel musste wegen starken Gewittern um eine Stunde verschoben werden. Also viel los rund ums Aztekenstadion in Mexiko-Stadt. Wie diese erste Halbzeit gelaufen ist, das sagt uns jetzt Jan Wochner.
2: Erst die lange Warterei auf den Anpfiff, der war mächtig verzögert. 60 Minuten insgesamt aufgrund des Gewitters in Mexiko-Stadt. Blitzeinschläge rund um das Stadion. Deswegen entschied man sich eben eine Stunde später loszulegen. Mittlerweile hat auch schon wieder Regen eingesetzt. Aber vor allem, das ist das Wichtigste für alle mexikanischen Fans. Die lange Warterei hat sich gelohnt. Und wie, das war eine brillante erste Hälfte in diesem 16. Finale von WM-Co-Gastgeber Mexiko gegen Ecuador. Hochverdient führt Mexiko zur Pause mit 2:0. Zwei wirklich tolle Tore waren das 1:0 von Julian Quiñones, dem Top-Torjäger der Mexikaner in diesem WM-Turnier. Drittes Turniertor für ihn, war schon ein amtliches Gerät, ein richtiger Ballermann. Links oben rein von der 16er-Kante nach tollem Sprint über die linke Seite und das 2:0 dann wunderbar herausgespielt am Ende. Raúl Jiménez mit seinem Tor, der 35-Jährige, ebenfalls mit einem wuchtigen Schuss in den Torwinkel, oben rechts erfolgreich. Ecuador wehrte sich nach Kräften, kam zu zwei guten Chancen, jeweils durch den in Hamburg geborenen John Yeboah. Einmal traf er den Pfosten, einmal wurde sein Schuss gehalten. So Mexiko zur Pause, 2:0 vorne.
1: Soweit die Einschätzungen von Jan Wochner.

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1: Um 5 Uhr mit Wolfgang Berger. Mit dem Start in den Juli entfällt unter anderem der Tankrabatt und die Zollfreiheit für Waren im Wert von unter 150 Euro aus dem EU-Ausland. Außerdem wird das Bürgergeld in Grundsicherung umbenannt, was strengere Regeln und schnellere Sanktionsmöglichkeiten mit sich bringt. Frank Eichmann aus Berlin erklärt, worum es genau geht.
2: Wer keine Bewerbungen schreibt, wer Förderkurse ablehnt, dem wird die Grundsicherung um 30% gekürzt für 3 Monate. Unentschuldigtes Nichterscheinen im Jobcenter bringt ebenfalls eine vorübergehende Kürzung. Und wer 3-mal nicht auftaucht, der muss mit einer Streichung der Zahlung rechnen. Ebenfalls neu, Vermittlung in Arbeit geht vor Qualifizierung und Fortbildung. Eltern kleiner Kinder müssen weit früher als bisher Kurse oder einen Job annehmen. Und wirklich heftig gesenkt werden die Freibeträge. Also wie viel vom eigenen Vermögen ausgegeben werden muss, bis die staatliche Grundsicherung dann einspringt.
1: Die Spitzen von Union und SPD kommen heute zu den möglicherweise entscheidenden Beratungen über ihr Reformpaket zusammen. Dabei geht es unter anderem um Steuerentlastungen für kleine und mittlere Einkommen, Arbeitsmarktreformen sowie die Bereiche Rente, Gesundheit und Pflege. Die Entscheidungen über die Reformen könnten sich allerdings bis in die Nacht zu Donnerstag ziehen. Bei einem Außeneinsatz haben 2 Besatzungsmitglieder der Internationalen Raumstation ISS einen Roboterarm repariert. Dafür waren die NASA-Astronautin Jessica Meir und ihr Kollege Chris Williams rund 7 Stunden lang außerhalb der Raumstation im All unterwegs. Wie die NASA mitteilte, musste ein etwa 90 Kilogramm schweres Gelenk an dem Roboterarm ausgetauscht werden. Die Geräte werden etwa benötigt, um Raumschiffe an der ISS anzudocken. Bei der Fußball-Weltmeisterschaft konnte das 16. Finale zwischen Mexiko und Ecuador in Mexiko-Stadt erst mit 1 Stunde Verspätung angepfiffen werden. Zuvor hatte es gewittert und heftig geregnet. Topfavorit Frankreich hat mit einem 3:0 gegen Schweden bereits das Achtelfinale erreicht. Aus dem ARD-WM-Team Hendrik Lückhoff.
3: Frankreich zeigte eine wahre Offensivshow und hat seine Favoritenrolle eindrucksvoll bestätigt. 2 Treffer erzielte Mbappé, außerdem traf Barcola. Im Achtelfinale wartet Paraguay. Auch Norwegen ist eine Runde weiter nach einem späten 2:1-Sieg gegen die Elfenbeinküste. Unterdessen ist Ronald Koeman als Trainer der Niederlande zurückgetreten, nach dem Aus seines Teams im 16. Finale.
1: Das waren die Nachrichten. Das Wetter in Deutschland. Tagsüber teils kräftige Schauer und Gewitter, teilweise besteht erhöhte Unwettergefahr. Richtung Westen häufiger trocken, Höchstwerte 20 bis 28 Grad. Am Donnerstag im Südosten heiter, im Nordwesten später Schauer, 20 bis 30 Grad. Am Freitag oft heiter, an den Alpen Gewitter, im Nordosten einzelne Schauer. Es ist 5.03 Uhr.
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4: Wir schauen auf die Straßen. Die A1 Blankenheim Richtung Euskirchen ist zwischen Blankenheim und Nettersheim wegen eines Feuerwehreinsatzes aktuell gesperrt. Die B2 Richtung Berlin ist zwischen Irxleben und Kreuz Magdeburg wegen Hitzeschäden gesperrt. Die A14 Magdeburg Richtung Schwerin ist zwischen Kreuz Magdeburg und Dahlenwarsleben wegen Fahrbahnschäden aktuell gesperrt. Die A20, Kreuz Uckermark Richtung Lübeck ist zwischen Dummersdorf und Kreuz Rostock wegen Bauarbeiten noch bis morgen 16 Uhr, also bis morgen Nachmittag gesperrt. Dann die A27, Bremen Richtung Walsrode in der Einfahrt von der Raststätte Goldbach Süd in der Ausfahrt für Großraum- und Schwertransporte gesperrt oder ist die Ausfahrt gesperrt. Die A30 Rheine Amsterdam, die ist zwischen Salzbergen und Schüttorf Nord in beiden Richtungen noch bis 5 Uhr gesperrt, also müsste jeden Moment durch sein, die Sperrung. Sollten Sie da aber noch Probleme haben, eine Umleitung ist eingerichtet. A38 Richtung Göttingen zwischen Nordhausen West und Groß-Wechsungen. Gefahr durch Reifenteile auf der Fahrbahn. Ein defekter LKW steht da auf dem Standstreifen. Die A71 Erfurt Richtung Schweinfurt ist zwischen Suhl-Zeller-Mehlis und dem Dreieck Suhl wegen Tunnelwartungsarbeiten noch bis 6 Uhr, also eine knappe Stunde, gesperrt. Und eine letzte Meldung noch, die A281 Bremen Airportstadt Richtung Neustädter Hafen ist zwischen Neustädter Hafen und Bremen-Seehausen bis zum 12. Juli noch wegen Bauarbeiten gesperrt. Deswegen staut es sich da. Das war's aber. Jetzt weiterhin gute Fahrt. Kommen Sie gut in diesen Mittwoch.
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4: Und die kommen vom Norddeutschen Rundfunk aus Hamburg. Ich bin Max Seib. Guten Morgen. Wir schauen in der Infonacht natürlich auch weiter auf das 16. Finale der Fußball-WM zwischen Mexiko und Ecuador. Zur Halbzeit führt der Co-Gastgeber Mexiko verdient mit 2:0. Und wir werden das verfolgen mit unserem Reporter unter anderem in gut 20 Minuten. Jetzt aber erst einmal ein anderes Thema. Kinderschuhe für 5 Euro, eine Jeans für 7 und eine Smartwatch für 10 Euro. Mit solchen Dumpingpreisen locken die chinesischen Online-Händler Temu und Shein. Und das mit großem Erfolg. Mehrere Milliarden Pakete liefern sie jedes Jahr nach Europa. Jetzt will die EU dem Einhalt gebieten und so auch europäische Unternehmen schützen. Ab heute müssen Temu, Shein und Co. auch für Bestellungen unter 150 Euro eine Zollabgabe zahlen. Was bedeutet das für Konsumenten? Wird jetzt alles teurer? Dazu Sarah Lopez mit den Einzelheiten.
5: Es sind Massen an Päckchen aus Drittstaaten, die jeden Tag in der Europäischen Union ankommen. Vergangenes Jahr waren es fast 6 Milliarden, die meisten davon aus China. Die EU-Parlamentarierin Anna Cavazzini von den Grünen hat sich diese Paketflut angeschaut.
6: Mit diesen Einzelpäckchen ist es so, dass wegen dieser schieren Menge der Zoll diese Einzelpäckchen einfach gar nicht mehr kontrolliert. Ich habe mir mehrere Zollstationen in Antwerpen zum Beispiel oder auch in Rotterdam, so die größten Häfen auch in der Europäischen Union, angeschaut. Und die Beamten sind einfach total überlastet und sagen, sie können einfach nicht mehr gewährleisten, dass noch gescheit kontrolliert wird.
5: Viele der Pakete kommen von chinesischen Billiganbietern wie Temu und Shein. Und zuletzt gab es immer wieder Berichte über qualitativ minderwertige Produkte, die auf den Plattformen verkauft wurden. Von Ladegeräten, die in Flammen aufgehen können, zu Kinderkleidung, die giftige Stoffe enthält. Erst vor wenigen Wochen hat die Europäische Kommission eine 200-Millionen-Euro-Strafe gegen Temu verhängt. Die Begründung, die Plattform gehe nicht ausreichend gegen illegale Produkte auf ihrer Seite vor. Aber das sei nur ein Teil des Problems, sagt Kerstin Petak, Referentin für Zoll- und Außenwirtschaftsrecht bei der Industrie- und Handelskammer Regensburg.
7: Tatsächlich ist das eigentliche Problem nicht die einzelne Plattform, sondern dieses komplette System an Kleinsendungen, die ja viele Probleme mit sich bringen, also sei es die Umgehung der Freigrenzen, dass man die Paketwerte deutlich nach unten deklariert, sei es die Produktsicherheit. Man hatte vielleicht in der Vergangenheit EU-seitig auch ein bisschen versäumt, nach und nach mitzuziehen. Und deswegen muss man jetzt sprichwörtlich mit der Abrissbirne kommen.
5: Das heißt, mit einer großen Zollreform, die nach und nach umgesetzt wird. Seit heute dürfen Pakete mit einem Warenwert von bis zu 150 Euro nicht mehr in die EU importiert werden, ohne dass Zoll gezahlt wird. Für 2 Jahre gibt es jetzt eine neue Abgabe, pro Produktkategorie im Paket 3 Euro. Wenn also in dem Paket 3 Hosen und ein paar Schuhe sind, dann sind 6 Euro fällig, 3 Euro für die Hosen und 3 Euro für die Schuhe. Der binnenmarktpolitische Sprecher der CDU-CSU-Gruppe im EU-Parlament, Andreas Schwab, geht davon aus, dass das für weniger kleine Pakete sorgt.
8: Das heißt, es werden wieder mehr Container in die EU reingeliefert. Und die Container sind natürlich einfacher zu prüfen. Weil wenn da 20.000 Maschinen drin sind und Sie stellen bei einer fest, dass sie unsicher ist, dann können Sie den gesamten Container blockieren. Bisher ist es so, dass die Marktaufsichtsbehörden solche Einzelpakete auch kontrolliert haben. Aber selbst wenn sie zum Ergebnis kamen, dass das Paket selber fehlerhaft ist, konnten sie nur dieses eine Päckchen stoppen. Das heißt, die Kontrolle wird damit besser.
5: Kontrolliert wird von den nationalen Zollbehörden. Ab November soll es auch noch eine Bearbeitungsgebühr für die Unternehmen aus den Drittstaaten geben. Wie hoch die sein wird, das steht noch nicht fest. Für die Verbraucher könnten die Änderungen heißen, dass es etwas länger dauert, bis das bestellte Paket zu Hause ankommt. Und die EU sieht die neuen Gebühren zwar bei den Unternehmen, die können die Kosten aber natürlich auf die Käufer umlegen, zum Beispiel über einen höheren Produktpreis oder die Versandkosten. Die größte Änderung der Zollreform steht dann für 2028 an. Eine zentrale digitale Plattform für alle 27 nationalen Zollbehörden unter Aufsicht einer neuen EU-Zollbehörde. Die Plattform sei das Herzstück der Zollreform, sagt die EU-Parlamentarierin Anna Cavazzini.
6: Jetzt fließen alle Daten in Echtzeit zusammen und alle Daten können auch wieder abgerufen werden, sodass der Zoll viel mehr Informationen hat und dann gezielter kontrollieren kann. Und solche Unternehmen, die sich an die Regeln halten, die können dann leichter importieren, also da gibt es weniger Bürokratie. Und die schwarzen Schafe können endlich besser entdeckt werden und gezielter entdeckt werden.
5: Mit diesem System steuere man auf den Zoll der Zukunft hin, sagt Kerstin Petack von der IHK Regensburg.
7: Der Zoll der Zukunft, der kontrolliert nicht einfach nur hauptsächlich Waren, sondern der wird sich wirklich auf diese datenbasierten Lösungen stützen, damit man mit der Geschäftswelt der Zukunft einfach auch anständig mithalten kann.
5: Am Ende will die EU mit ihrer Zollreform zwei Gruppen schützen: die europäischen Unternehmen und die europäischen Verbraucher. Die Unternehmen vor einer unfairen Konkurrenz aus China, die deutlich billigere Produkte herstellen kann. Und die Verbraucher vor unsicheren und minderwertigen Produkten. Die Verbraucherzentrale kritisiert, dass gefährliche Produkte gar nicht erst zum Verkauf angeboten werden dürften. Nach der Zollreform steht in der EU auch ein Update des Produktrechts an. Das Problem ist nur, die Billiganbieter aus China sind bisher deutlich schneller.
9: Die Meinung. Eine EU-Zollabgabe auf Billigpakete. Ist das ein Weckruf auch für Verbraucherinnen und Verbraucher? Dazu ein Kommentar von Katrin Schmidt.
10: 3 Euro Zollabgabe, das ist auf den ersten Blick eine späte Reaktion der EU auf die Flut an Billigpaketen aus China. Und auf den zweiten Blick ein Weckruf für Europas Verbraucherinnen und Verbraucher, die vielleicht jetzt erst zweimal überlegen, bevor sie auf Kaufen klicken, wenn zu den 3 Euro für 3 T-Shirts plus 3 Haargummis künftig noch 3 Euro Paketgebühr obendrauf kommen. Dieses zweimal überlegen ist nämlich im groben Durchschnitt bisher offensichtlich nicht passiert. Trotz aller Erfahrungen mit stinkendem Spielzeug, durchschmorenden Kabeln, Fälschungen oder einfach Produkten, die live so viel schlechter aussehen als auf den blinkenden Angeboten auf der Temu- oder Shein-Website. Nur so konnten die beiden chinesischen Billiganbieter zu solch dominanten Playern in Europa werden und täglich rund 460.000 bestellte Pakete allein nach Deutschland schicken. EU-weit waren es im vergangenen Jahr 12 Millionen. Pakete pro Tag. Und damit soll niemand kritisiert werden, der in schwierigen Zeiten nach den günstigsten Angeboten suchen muss. Aber im Fall der China-Pakete war ja nun hinlänglich bewiesen, was schon zu Großmutters Zeiten ohne Onlinehandel galt: Wer zu günstig shoppt, kauft zweimal. Und so sind diese Päckchen für Europa erstens zum enormen Müll-, Recycling- und Umweltproblem geworden. Und zweitens zum Sicherheitsrisiko, denn groß angelegte Testkäufe von europäischen Verbraucherschutzorganisationen ergeben, dass 60-70% der Produkte gegen EU-Standards verstoßen, wegen Brandgefahr, Stromschlagrisiko, giftigen Chemikalien oder Produkten, an denen Kleinkinder ersticken können. Und die Päckchen sind, drittens, zum Killer für die europäischen Händler geworden, die Mehrwertsteuer abführen, Produktsicherheit nachweisen und Rückgaberechte gewähren müssen, während sich die chinesischen Plattformen diesen Pflichten entziehen konnten. Ist der 3-Euro-Move der EU also ein richtiger Schritt? Ja. Wird er die Wende bringen? Wahrscheinlich nicht, denn mehrere Online-Händler haben bereits angekündigt, neue Verteilzentren in Europa zu bauen, um die Kleinstbestellungen zuerst gesammelt dorthin zu liefern und so die neue Abgabe zu umgehen. Und werden die Verbraucher den 3-Euro-Aufschlag spüren? Die EU-Kommission hält sich richtigerweise zurück. Es liege allein im Geschäftskalkül der Anbieter, in welchem Umfang sie die Zollgebühren weitergeben. Aber die Idee dahinter scheint klar und auch notwendig. Es ist ein Weckruf.
9: Ein Kommentar von Katrin Schmidt. Und wir schauen jetzt auf die Wettervorhersage für Deutschland an diesem Mittwoch, den 1. Juli. Heute vom Alpenrand bis zur Oder und Neiße anfangs teils heftige Niederschläge, Gewitter mit Unwettergefahr. Nachmittags lockert es hier allerdings auf. Sonst in Deutschland heiter bis wolkig und im Tagesverlauf einzelne Schauer und Gewitter. Im Südwesten meist trocken, dort Höchsttemperaturen bis 28 Grad, sonst 20 bis 26 Grad. Und jetzt noch der Blick auf einige aktuelle Temperaturen in Deutschland. In Bremen aktuell 15 Grad, in Frankfurt am Main 18 Grad, in Hannover 17 Grad. Kiel meldet 14 Grad, Köln 16 Grad, Leipzig 18 Grad und in Stuttgart sind es im Moment 20 Grad. 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
9: Das Bundeskabinett kommt heute für eine Sitzung zusammen, allerdings nicht im Kanzleramt, sondern im Bendlerblock. Das ist ein Ort des Gedenkens, denn hier hat Hitler seine Lebensraum im Osten Rede gehalten. Hier wurde der Widerstand gegen Hitler geplant und hier wurden die, die Hitler töten wollten, hingerichtet. Mittlerweile gehört das Gebäude zum Verteidigungsministerium und schon im vergangenen Jahr hat das Kabinett hier getagt, als es eben um wichtige Verteidigungsfragen ging. Heute ist das nicht anders, denn Bundesverteidigungsminister Pistorius legt seine neue Strategie für die Reserve vor. Was er vorhat und wie das in der Truppe und unter Reservisten ankommt, das schildert uns Katrin Aue.
11: Feierlaune am Berliner Tiergarten. Rund 250 Leute aus Politik, Militär, Wirtschaft und Verbänden sind zu einem Empfang des Reservistenverbands gekommen. Viele in Uniform. Von einer Aufbruchsstimmung schwärmt auch Verbandspräsident Bastian Ernst.
12: Das Motto für den heutigen Abend lautet: Deutschland geht voran. Die Reserve. Stärke, die abschreckt. Resilienz, die trägt.
11: Stärke, Widerstandsfähigkeit, auch dank einer großen Reserve. Warum das nötig sei, begründet beim Empfang Verteidigungsminister Boris Pistorius.
13: Eine moderne Demokratie muss in der Lage sein, ihre Freiheit zu verteidigen. Dafür brauchen wir eine Reserve, die schnell verfügbar, gut ausgebildet und engstens mit der aktiven Truppe verbunden ist.
11: Reservisten, das sind alle, die mal in der Bundeswehr gedient haben, also künftig auch die, die nun den neuen Wehrdienst leisten. Vorausgesetzt, sie wurden nicht unehrenhaft entlassen. Derzeit sind etwa 60.000 Männer und Frauen für die Reserve fest eingeplant. Bis 2035 soll die Zahl auf 200.000 steigen. Damit das klappt, hat der Verteidigungsminister einen Entwurf für das sogenannte Reservestärkungsgesetz schreiben lassen.
13: Wir wissen, wer wirksam abschrecken will, der muss auch üben können. Dafür braucht es verlässliche, rechtliche und organisatorische Rahmenbedingungen.
11: Zentraler Punkt darin ist Verbindlichkeit. Bislang konnten sowohl die Reservistinnen und Reservisten als auch ihre Arbeitgeber ablehnen, wenn die Einladung zur Übung von der Bundeswehr kam. Doppelte Freiwilligkeit nannte sich das. Künftig sollen laut Gesetzentwurf Übungen verpflichtend sein. Heißt, die Unternehmen müssen Einsätze ihrer Mitarbeitenden in der Regel akzeptieren. Rainer Kambeck von der Deutschen Industrie- und Handelskammer betont zunächst mal, dass er das Ziel, die Reserve zu stärken, positiv bewertet und auch ein neues Gesetz dazu. Aber die Verpflichtung zum Reservedienst hält er für falsch.
14: Wir wären dafür, mit Freiwilligkeit mal zu starten. Das haben wir beim Wehrdienstmodernisierungsgesetz auch so gemacht. Dafür gibt es gute Argumente. Es geht ja auch darum, dass man möglichst viele Unternehmen mitnimmt und für sich auch gewinnt in der Gesamtstrategie.
11: Er argumentiert, man könne doch, wie beim neuen Wehrdienst auch, nach einigen Jahren auswerten, ob sich die Zahl der Interessierten nicht auch ohne Pflicht deutlich erhöhen lässt. Der Grünen-Verteidigungspolitiker Niklas Wagener dagegen hält es für zielführend, künftig auch auf Pflicht zu setzen. Er sieht die Bringschuld aber nicht nur bei Reservisten und ihren Arbeitgebern, sondern auch bei der Bundeswehr.
15: Wenn ich mich in meinem eigenen Freundeskreis und Umfeld umhöre, wo viele bereit sind, was für die Bundeswehr zu tun, in die Reserve zu gehen, dann höre ich immer wieder, wie lange man auf Rückmeldungen wartet, wie schwierig es überhaupt ist, ins System reinzukommen.
11: Der Verband der Reservisten ist zuversichtlich, dass ihr Anliegen mit dem neuen Gesetzentwurf gestärkt wird. Präsident Bastian Ernst versucht das auch der Wirtschaft nochmal schmackhaft zu machen.
16: Unternehmen brauchen ein sicheres Umfeld. Und ein sicheres Umfeld haben wir nur, wenn wir eine starke Bundeswehr haben. Und eine starke Bundeswehr braucht eine starke Reserve.
11: Der Entwurf für das Reservestärkungsgesetz kommt heute ins Kabinett. Nach der Sommerpause soll sich dann der Bundestag mit den Plänen befassen.
9: Katrin Aue über die neue Strategie von Bundesverteidigungsminister Pistorius für die Reserve der Bundeswehr. Der Einkauf im Supermarkt, der ist für viele Menschen nicht nur in Deutschland, sondern in ganz Europa mit Sorgen verbunden wegen der teils deutlich gestiegenen Preise. So zum Beispiel auch in Griechenland, wo die Löhne ja deutlich niedriger sind als bei uns in Deutschland. Die Regierung in Athen reagiert darauf unter anderem mit einer App, die übersetzt heißt "Wie viel kostet es?" und dabei helfen soll, Preise zu vergleichen und Geld zu sparen. Doch wie kommt diese App bei den Menschen an? Lucia Hundebiss hat einen Einkauf in Athen begleitet.
17: Später Nachmittag im Athener Stadtviertel Panormo. Draußen hat es über 30 Grad. Drinnen im Supermarkt ist es deutlich frischer. Dort steht Simeon vor dem Kühlregal. Sein Blick wechselt zwischen verschiedenen Joghurtsorten und seinem Handy hin und her. Er sucht ein ganz bestimmtes Produkt.
18: Ich suche meinen High-Protein-Joghurt.
17: Und zwar den günstigsten. Den soll es laut der staatlichen App Bosokani, übersetzt "Was kostet das?", in dieser Supermarktkette geben. Die Plattform ist die Antwort der griechischen Regierung auf gestiegene Lebenshaltungskosten in den letzten Jahren. Auf Instagram stellt Ministerpräsident Mitsotakis die App vor.
19: Lassen Sie uns eines klarstellen. Posokani allein löst das Problem der Preissteigerungen natürlich nicht. Das Wichtigste ist, dass nun auch die Konzerne wissen, dass Preise täglich genau verglichen werden und dadurch unter Druck stehen, Preise zu senken.
17: Die App soll es Konsumenten wie Simeon erleichtern, Preise zu vergleichen. Von Brot bis Waschmittel, von Marke bis No-Name. Rund 10.000 Produkte von 10 griechischen Supermarktketten wurden dafür erfasst. Die Preise werden täglich aktualisiert. Simeon kann sich per App vor dem Einkauf eine Liste erstellen oder so wie heute die Preise während des Einkaufs vergleichen.
18: Das ist meine Lieblingsbutter. Ich sehe, sie ist nur bei einer anderen Kette, Galaxias, gerade günstiger.
17: Etwa 1 Euro würde er also sparen, wenn er dort einkauft. Die Supermarktkette liegt jedoch ein paar Kilometer entfernt. Dort extra hinzufahren, zu aufwendig und teuer. Er kauft die Butter deshalb trotzdem hier. Die App Posokani informiert Konsumenten in erster Linie. Eine andere Kundin hält das für einen wichtigen Schritt.
20: Das hilft. Die Bürger können sich über Preise informieren. Auch wir müssen Verantwortung übernehmen, nach dem günstigsten Supermarkt zu suchen.
17: Dass die Verantwortung durch die App auf Konsumenten abgewälzt wird, kritisiert ein anderer Kunde.
21: Ein Mann, der jetzt 70 Jahre alt ist, wie soll der 3 oder 4 Supermärkte abklappern? Das ist unmöglich. Er müsste den ganzen Tag unterwegs sein und schafft das nicht.
17: Dass so viel Verantwortung auf die Kunden übergeht, kritisiert auch Panayota Kalapotharakou vom Verbraucherschutz.
22: Wenn nur 10 Supermarktketten bei dieser Plattform mitmachen und die Kette mit den angeblich günstigeren Preisen nur wenige der Produkte anbietet, aber zum Beispiel 3 oder 4 Kilometer entfernt ist, dann hat man das Ersparte schnell für Benzin ausgegeben oder viel Zeit verloren. Oft liegt die günstigste Kette gar nicht in der Nähe.
17: In Griechenland liegen die Preise für viele Grundnahrungsmittel zum Teil sogar über deutschem Niveau. Gleichzeitig gehören die Löhne im europäischen Vergleich weiterhin zu den niedrigsten. Viele Griechinnen und Griechen sagen, die Regierung müsste deutlich mehr für sie tun als nur eine Einkaufs-App.
9: Wir schauen wieder nach Deutschland. Schock und Trauer sitzen noch immer tief in der Kleinstadt Stade in Niedersachsen. Denn das, was am Montagmittag dort passiert ist, das ist für viele dort kaum greifbar. Ein Mann hatte in einer Mutter-Kind-Einrichtung um sich geschossen und 6 Menschen getötet, alles Mitarbeitende in der Jugendhilfe und vom Jugendamt. Mittlerweile wurde Haftbefehl gegen den Tatverdächtigen erlassen und in Stade gab es eine Trauerfeier für die Opfer. Paul Hinske berichtet.
23: Die Wilhadi-Kirche ist voll geworden. 500 Menschen dürften es sein. Weitere 200 stehen in einer Schlange vor der Kirchentür. Zur Andacht, einen Tag nach der Tat. Vor der Kirche liegt man sich in den Armen. Einige weinen, viele haben Blumen in der Hand.
24: Wir haben gedacht, nachdem das gestern passiert ist und wir alle das mit Schrecken und Entsetzen aufgenommen haben und wahrgenommen haben, wie viel Trauer, wie viel Verzweiflung hier auch in der Stadt ist und das Stade wirklich jetzt im Augenblick wie so eine verwundete Stadt ist, dass wir gesagt haben, es braucht einen Ort, wo Menschen hinkommen können, die nicht allein sein wollen mit all diesen Gefühlen, ob das nun Wut ist oder Ärger oder Trauer, dass sie das mit anderen teilen können.
23: Sagt Regionalbischöfin Sabine Preuschow. Während der Andacht werden Kerzen angezündet. 6 für die Getöteten, 1 für die Einsatzkräfte, 1 grüne für das Baby, um das es bei der Gewalttat mutmaßlich ging. Grün. Als Farbe der Hoffnung. Auch der niedersächsische Ministerpräsident Olaf Lies ist zur Trauerandacht gekommen. Er rief in seiner Rede zu Zusammenhalt auf. Das Böse dürfe niemals siegen. Es sei unerträglich, dass 6 Menschen aus dem Leben gerissen worden seien, die anderen geholfen und sich für ein gutes Miteinander eingesetzt hätten. Weiteren Rednern kommen die Tränen. Wenige Minuten nach der Trauerfeier ergeht gegen den 45-jährigen Verdächtigen ein Haftbefehl wegen 6-fachen Mordes, heißt es von der Staatsanwaltschaft.
25: Die Staatsanwaltschaft bewertet die Taten als Mord aufgrund des Vorliegens von sogenannten Mordmerkmalen, insbesondere Heimtücke und niedere Beweggründe.
23: Am Tag nach der Tat werden unterdessen immer mehr Hintergründe öffentlich. Demnach kam es am Montag zu einem Treffen in Stade mit Mitarbeitenden des Jugendamtes und der Jugendhilfeeinrichtung. Das Thema des sogenannten Hilfeplangespräches nach NDR-Informationen, das Sorgerecht des Vaters für die 3 Monate alte Tochter. Die Tochter wurde zuvor zusammen mit ihrer Mutter in der Einrichtung in Stade untergebracht. Bei dem Termin am Montag soll der Vater, 45 Jahre alt, in Deutschland geboren, mit türkischen Wurzeln, plötzlich eine Pistole gezückt und die vier Frauen und zwei Männer erschossen haben. Auf der Flucht mit einem Auto wurde der Mann aus der Region Hannover von Polizisten gestoppt. Während der Flucht soll er nach NDR-Informationen mehrmals auf sie geschossen haben, bis die Munition ausging.
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23: Es ist bisher ein Fußballfesttag für den WM-Co-Gastgeber Mexiko. Im heimischen Aztekenstadion in Mexiko-Stadt lieferte das Team in Hälfte 1 eine furiose Vorstellung gegen Ecuador, führt auch immer noch mit 2:0 nach gut 62 Minuten. Deswegen die Frage an unseren Reporter Jan Wochner bei diesem Spiel. Entwickeln sich die Mexikaner zunehmend zu einer Art WM-Mitfavorit?
1: Ja, also Geheimfavorit allemal, vor allem nach dem Auftritt heute bislang. 63 Minuten um, 2:0 die Führung, in der zweiten Hälfte nicht mehr ganz so viel Druck nach vorne. Mexiko ist mit diesem 2-Tore-Vorsprung für den Moment zufrieden. Ecuador hat viel Ballbesitz in der zweiten Hälfte, weiß damit aber wenig anzufangen. Kommt noch, seit Wiederbeginn, ehrlich gesagt, zu keiner einzigen echten Torchance. Von Topchance will ich gar nicht erst sprechen, vielleicht jetzt nach dieser Ecke, aber erneut ist Mexiko da und das mexikanische Publikum hat sehr viel Freude an dem Auftritt der eigenen Mannschaft. Ja, also der Auftritt vor allem in der ersten Hälfte, der hat Appetit auf mehr gemacht und der lässt natürlich auch die Hoffnungen wachsen, dass es weit gehen kann für das mexikanische Team. In einem möglichen Achtelfinale könnte es zum Duell mit England kommen. In der Runde danach vielleicht gegen Brasilien. Beides starke Mannschaften, aber beides Teams, die bei dieser WM jetzt noch nicht vollkommen geglänzt haben. Also da geht was für das mexikanische Team. Gut möglich, dass das vielleicht die große Überraschung wird. Und vielleicht nehmen wir noch diesen Angriff mit, denn Mexiko kommt über die rechte Seite, passt in den Rückraum. Nee, der Pass ist weg. Bleibt beim 2:0.
23: Vielen Dank, soweit Jan Wochner. Mexiko führt mit 2:0 und wir schauen in der Schlussphase dann auch nochmal live zu dem Spiel. Zuvor hat heute schon WM-Favorit Frankreich einmal mehr seine Stärke gezeigt. Ein souveränes 3:0 im 16. Finale gegen Schweden. 2 Tore Mbappé, 1 Tor von Bakula. Und nun geht es für die Franzosen im Achtelfinale gegen Paraguay. Alles weitere von der WM und auch vom Tennis in Wimbledon hat jetzt Marcel Stober.
2: Es gab gestern am Vorabend ja auch schon ein 16. Finale bei dieser WM und da hat es Norwegen geschafft, sich durchzusetzen. Gegen die Elfenbeinküste gab es ein 2:1 und Michael Augustin war bei diesem Match in Dallas dabei.
3: Norwegen sitzt weiter fest im Ruderboot und wieder mal war es Erling Haaland, der ein Spiel entschieden hat. Sein 2:1 in der 86. Minute war schon sein 5. Turniertreffer und das Siegtor in einer ausgeglichenen Partie in Dallas gegen die Elfenbeinküste. Der Leipziger Nusa hatte die Norweger mit einem Traumtor Ende der ersten Halbzeit in Führung gebracht. Diallo traf für die Afrikaner nach Doppelpass und einem Super Solo in der 74. Minute zum Ausgleich. In der Nachspielzeit scheiterte er noch mit einem Freistoß am norwegischen Torhüter. Die Elfenbeinküste ist ausgeschieden und Norwegen im Achtelfinale gegen Brasilien.
2: Und nach dem deutschen WM-Aus fragt man sich natürlich hierzulande, ja, was passiert denn jetzt mit Julian Nagelsmann? Was passiert jetzt mit Sportdirektor Rudi Völler? Vielleicht hat unser DFB-Reporter Martin Roschitz eine Antwort.
4: DFB-Präsident Bernd Neuendorf ist ja in seinem kurzen vom DFB veröffentlichten Statement vor der Abreise aus den USA schon abgerückt vom Bundestrainer. Nachdem es eine nächtliche Krisensitzung gegeben hatte mit Nagelsmann, Geschäftsführer Andreas Rettig und Sportdirektor Rudi Völler. Völler hatte seinem Ziehsohn Nagelsmann unmittelbar nach dem Spiel noch den Rücken gestärkt. Ich glaube, dass Völler gemeinsam mit Nagelsmann geht. Denn es braucht einen Neuanfang beim DFB. Jürgen Klopp steht bereit. Er wäre auch der Richtige, weil er alles das verkörpert, was Trainer und Mannschaft hier nicht gezeigt haben. Verantwortung übernehmen, Tempo, Leidenschaft, Identifikation, einen Plan haben. Hinzu kommt ja, dass die EM28 in Klopps Wohnzimmer England stattfindet. Es ist wirklich das perfekte Timing. Nur Klopp und Völler zusammen, aus meiner Sicht kein Perfect Match. Denn anders als Nagelsmann ist Klopp dem Amt auch kommunikativ gewachsen. Dafür braucht er keinen Rudi Völler. Das weiß der noch Sportdirektor selbst am besten.
2: In Wimbledon sind gestern viele Matches der ersten Runde zu Ende gegangen. Nicht alle aber. Zum Teil musste am Abend unterbrochen werden. Da geht's dann eben heute weiter. So auch bei der Partie des Deutschen Daniel Altmaier. Er liegt hinten gegen Alex Molchan aus der Slowakei mit 1:2 Sätzen. Alexander Zverev ist hingegen schon weiter. Er schlug den Belgier Alexander Bloks in 4 Sätzen. Der deutsche Grand Slam-Sieger von Paris ist also gut in sein traditionell schwächstes Grand Slam-Turnier in London gestartet. Und er fühlt sich jetzt mit diesem großen Titel auch nicht wirklich anders als früher.
5: Für mich auch vom Gefühl her war es jetzt nicht kein großer Unterschied. Ich, wie schon gesagt, ich möchte meine Matches immer noch gewinnen. Ich möchte meine Arbeit zu 100% machen und mir die beste Chance geben.
2: Auch bei einem anderen deutschen Spieler gab es großen Jubel. Der Karlsruher Yannick Hanfmann hat nämlich gestern zum ersten Mal es geschafft, in Wimbledon die zweite Runde zu erreichen. Er besiegte den Franzosen Giovanni Pecci-Péricard in 4 Sätzen.
6: Ja, ich war auf jeden Fall sehr emotional nach dem Match. Auch mich sehr mit dem Team gefreut. Ich spiele sehr, sehr gerne auf Rasen. Ich finde, es ist so ein schöner Monat, den er natürlich hier ein bisschen fortzusetzen ist. Das ist schon was Besonderes.
2: Keine Fortsetzung gibt es für die drei deutschen Spielerinnen Laura Siegemund, Eva Lüß und Ella Seidel. Sie sind alle in Runde 1 ausgeschieden. Und Gleiches gilt tatsächlich auch für Serena Williams. Die 44-jährige Tennis-Ikone gab ihr viel beachtetes Comeback im Einzel, wurde auch im Match immer besser, verlor aber doch gegen Maya Joint aus Australien in 3 Sätzen.
9: Soweit der sportliche Überblick mit Marcel Stober.
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7: Um 5.30 Uhr mit Wolfgang Berger. Mit dem neuen Monat treten heute auch zahlreiche Änderungen in Kraft. So endet etwa der Tankrabatt. Außerdem ersetzt die Grundsicherung das bisherige Bürgergeld, was strengere Regeln mit sich bringt. Und heute ist eine Ausnahmeregelung bei Zollgebühren ausgelaufen. Wer jetzt Pakete von außerhalb der EU bestellt, muss mindestens 3 Euro zusätzlich bezahlen. Bisher blieben Waren im Wert von bis zu 150 Euro zollfrei. Das Bundeskabinett kommt heute zum zweiten Mal im Bendlerblock zusammen, dem Sitz des Verteidigungsministeriums in Berlin. Auf der Tagesordnung steht unter anderem ein Gesetz zur Stärkung der Reserve der Bundeswehr. Benjamin Großkopf aus Berlin erklärt, was genau dahinter steckt.
8: Der Reservedienst soll deutlich verbindlicher und umfangreicher werden. Bisher war es so, dass Reservisten nur zu Übungen herangezogen werden konnten. Die gab es nicht so oft und bisher hat die Bundeswehr hier auf Freiwilligkeit gesetzt, sowohl bei Reservisten als auch bei, ganz wichtig, den Arbeitgebern, die ja Reservisten freistellen müssen. Der Gesetzentwurf macht jetzt klar, das soll verbindlich sein und nicht mehr nur für Übungen, sondern auch für, Zitat aus dem Entwurf, Verwendungen von Reservisten, die der Erfüllung des Verfassungsauftrages der Streitkräfte dienen. Also auch für mehr oder weniger normale Dienste in der Truppe.
7: Nach den tödlichen Schüssen im niedersächsischen Stade hat die Staatsanwaltschaft Haftbefehl wegen Mordes erlassen. Der Beschuldigte steht unter Verdacht, aus Heimtücke und niederen Beweggründen 6 Menschen erschossen zu haben. Aus der Nachrichtenredaktion Nina Schön.
10: Der Beschuldigte wurde in eine JVA gebracht. Er soll bei einem Gespräch über das Sorgerecht für seine 3 Monate alte Tochter das Feuer auf 3 Mitarbeiter des Jugendamtes und auf 3 einer Jugendhilfeeinrichtung eröffnet haben. 4 Frauen und 2 Männer. Am Abend gedachten Angehörige, Kollegen, Polizisten und Feuerwehrleute der Opfer in einer Kirche in Stade. Niedersachsens Ministerpräsident Lies sprach den Angehörigen sein Mitgefühl aus. Nichts sei mehr so, wie es war. Das ganze Land sei vereint in der Trauer und auch in der Wut darüber, dass so etwas passieren könne.
7: Die Meeresoberflächen sind in diesem Juni so warm gewesen wie noch nie zu dieser Jahreszeit. Das teilten die EU-Beobachtungsprogramme für Klimawandel und Meeresumweltüberwachung in Bonn mit. Demnach lag die globale Durchschnittstemperatur am Stichtag 21. Juni mit knapp 21 Grad noch über den Höchstwerten von 2023 und 2024. Der neue Rekord dürfte Auswirkungen auf Wetterverläufe und Klima weltweit sowie auf die Ökosysteme der Meere haben. Und das Wetter in Deutschland. Tagsüber teils kräftiger Schauer und Gewitter, teilweise besteht erhöhte Unwettergefahr. Richtung Westen häufiger trocken, Höchstwerte 20 bis 28 Grad. Am Donnerstag im Südosten heiter, im Nordwesten später Schauer 20 bis 30 Grad. Am Freitag oft heiter, an den Alpen Gewitter, im Nordosten einzelne Schauer bei 19 bis 28 Grad. Das waren die Nachrichten.
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9: Wir schauen auf die Straßen, beginnen mit der A1 Blankenheim Richtung Euskirchen zwischen Blankenheim und Nettersheim. Aktuell 3 Kilometer stockender Verkehr wegen eines Feuerwehreinsatzes. Die A14 Magdeburg Richtung Schwerin ist zwischen Kreuz Magdeburg und Dahlen-Warsleben wegen Fahrbahnschäden aktuell gesperrt. Die A20 Kreuz Uckermark Richtung Lübeck ist zwischen Dummersdorf und Kreuz Rostock wegen Bauarbeiten noch bis morgen ca. 16 Uhr gesperrt. Dann die A281 Bremen Airport Stadt Richtung Neustädter Hafen. Die ist zwischen Neustädter Hafen und Bremen-Seehausen bis zum 12. Juli wegen Bauarbeiten gesperrt. Dadurch staut es sich hier. Und eine letzte Meldung noch aus Berlin, aus der Bundeshauptstadt Prenzlauer Berg. Auf der Danziger Straße in Höhe Windstraße sind die Ampeln aktuell außer Betrieb. Hier also bitte vorsichtig fahren. Das war's. Der Blick auf die Straßen. Kommen Sie weiterhin gut in diesen Mittwoch, den 1. Juli.
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9: Heute mit Max Seib am Mikrofon. Guten Morgen. Ankündigungen gab es viele von Kanzler Merz und seiner Koalition. Der Herbst der Reform, der Frühling der Reform. Passiert ist bisher wenig. Bis heute. Jetzt sollen allerdings gleich mehrere große Entscheidungen getroffen werden. Das ist zumindest die Hoffnung der Parteispitzen von Union und SPD vor dem heutigen Koalitionsausschuss in Berlin. Geht es also wirklich voran? Bei der Rente, beim Bürokratieabbau und bei den Steuern? Und wie sieht es mit dem Arbeitsklima in der Koalition aus? Aus Berlin, Sabine Henkel.
11: Die SPD-Co-Vorsitzende Bärbel Baas hat eine unorthodoxe Methode, ihre Erlebnisse zu verarbeiten. Sie bespricht ihren Arbeitstag mit der Jacke ihres verstorbenen Mannes.
12: Dann erzähle ich das halt der Jacke kurz, ne, wie der Tag so war, wer mich wieder irgendwie blöd behandelt hat und dann ist das weg.
11: Blöd behandeln wird man sie heute im Koalitionsausschuss wohl nicht. Denn die Koalition übt sich in neuer Harmonie. Und daran hat auch Bärbel Baas ihren Anteil, durch Kompromissbereitschaft. Allen Vorschlägen der Rentenkommission will sie zustimmen, obwohl das für die SPD nicht einfach ist. Frühzeitige Rente ohne Abschläge, weg. Renteneintrittsalter, rauf. Baas hat sich überzeugen lassen von der Notwendigkeit. Damit hat sie den Bundeskanzler an ihrer Seite und der drückt jetzt aufs Tempo.
13: Alle Elemente dieses Reformpakets müssen jetzt zügig umgesetzt werden. Wir können es uns nicht erlauben, einzelne Maßnahmen herauszunehmen oder abzulehnen.
11: Merz und Baas in seltener Einigkeit. Es geht also. Zwar gibt es in Union und SPD einzelne Stimmen, die moppern, aber es gibt auch die anderen, so wie Olaf Lies, SPD-Ministerpräsident in Niedersachsen.
14: Das Paket in sich ist geschlossen und muss auch so umgesetzt werden.
11: Rentenpaket und Gesundheitsreform sind Großprojekte, die Jahrzehnte liegen geblieben sind. Die Koalition packt das jetzt an. Und sie will, nein, sie muss noch mehr. Einfach ist das nicht. Wenn es ums Geld geht, droht wieder Ungemach. Alle wollen eine Steuerreform, aber wie sie finanziert werden soll, da liegen Union und SPD auseinander. Sollen Topverdiener mehr zahlen, damit diejenigen mit kleinen und mittleren Einkommen entlastet werden können? Johannes Winkel, Junge Union, meint nein.
15: Topverdiener in Deutschland sind schon sehr, sehr stark belastet. Und das Ziel der Einkommensteuerreform muss ja sein, alle schrittweise zu entlasten.
11: Anders blickt Juso-Chef Philipp Türmer auf Leute mit hohem Einkommen.
16: Die sind in den letzten Jahren immer reicher geworden. Jetzt müssen wir die breite Mehrheit entlasten. Und diejenigen, die ganz, ganz viel haben, müssen endlich ihren gerechten Anteil leisten.
11: Bei denen, die ganz, ganz viel haben, mehr als 270.000 Euro im Jahr verdienen, da könnte sich die Union sogar vorstellen, mitzugehen und mehr Reichensteuer einzuziehen. Aber den Spitzensteuersatz, also für diejenigen mit rund 70.000 Euro jährlich, den will die Union nicht anpacken. Denn das würde auch Handwerksbetriebe belasten. Und die will man ja entlasten, so wie die Wirtschaft insgesamt. Bürokratieabbau ist da das Schlagwort. Was aber wird nun aus einer schlagkräftigen Steuerreform? Am Ende soll sie auf jeden Fall spürbar sein und die Leute zu der Erkenntnis bringen, die tun was. Handlungsfähigkeit beweisen, Vertrauen aufbauen und nicht zuletzt die Demokratie retten. Denn die AfD liegt in Umfragen vorn.
13: Deswegen ist Scheitern keine Option.
11: Die Option ist, verhandeln, bis ein Steuerkompromiss da ist und auch einer beim Arbeitszeitgesetz. Es geht um das Stretching des 8-Stunden-Tages. Die Union will mehr Flexibilität, womit wir wieder bei Bärbel Baas wären, die der Jacke heute Abend Positives berichten will.
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9: Die Inflation sinkt, der Ölpreis fällt, das klingt nach Entwarnung. Doch viele Preise reagieren erst mit Verzögerung auf den jüngsten Energiepreisschock. Angela Köpfert aus der ARD-Finanzredaktion über die Frage, ob bei der Inflation noch etwas nachkommt.
17: Die Inflation in Deutschland ist im Juni auf 2,3% gefallen. Dahinter stehen zwei Entlastungsfaktoren, der Tankrabatt und der kräftige Rückgang beim Ölpreis. Für Edgar Walk, Chefvolkswirt von Metzler Asset Management, ist vor allem der Ölpreis entscheidend.
18: Wir sehen, dass der Ölpreis in den vergangenen Wochen deutlich gefallen ist. Also hier dieser merkliche Rückgang, was natürlich sich auch direkt auf die Inflation auswirken wird.
17: Die Hoffnung, dass billigere Energie die Inflation drückt, ist inzwischen auch an den Finanzmärkten angekommen. Die Renditen zehnjähriger Bundesanleihen sind wieder deutlich unter die Marke von 3% gefallen. Ganz ausgestanden ist der Inflationsschub aber noch nicht. Ökonomen warnen vor sogenannten indirekten Effekten. Gemeint ist, höhere Öl- und Energiekosten verteuern nicht nur Benzin, Diesel oder Heizöl, sondern mit etwas Verzögerung auch Waren, Lebensmittel und Dienstleistungen. Jörg Krämer, Chefvolkswirt der Commerzbank.
19: Also grundsätzlich ist diese Gefahr da, denn hinter uns liegt ja ein Ölpreisschock, das war auch ein Kostenschock, den die Unternehmen so langsam weitergeben an die Verbraucher. Also da kommt noch etwas.
17: Vor diesem Mechanismus warnt auch die Bank für internationalen Zahlungsausgleich. Höhere Kosten und Engpässe bei wichtigen Vorprodukten wie Kunststoffen und Düngemitteln könnten sich über Lieferketten fortpflanzen. Noch gefährlicher wäre es aber, wenn Beschäftigte nun deutlich höhere Löhne fordern und Unternehmen diese steigenden Lohnkosten über höhere Preise weitergeben. Dann könnte sich die Inflation festsetzen. Metzler-Ökonom Walk hält dieses Risiko derzeit aber für begrenzt.
18: Zumal wir ja auch keine Lohnpreisspirale sehen. Die Löhne fallen eher oder die Wachstumsrate der Löhne fällt eher im Moment. Und auch die Unternehmen haben jetzt keine so große Preissetzungsmacht. Also von daher erwarten wir hier keine größeren Probleme.
17: Für Entwarnung reicht das trotzdem nicht. Denn auch der Ölmarkt selbst bleibt anfällig. Die Lage im Mittleren Osten ist weiter fragil. Carsten Przeski, Chefvolkswirt Deutschland und Österreich der ING Bank, warnt daher vor zu viel Optimismus.
20: Nach all dieser Euphorie, die wir vor anderthalb Wochen hatten und der Ölpreis ja eigentlich kurz wieder auf dem Vorkriegsniveau stand, ist doch die geopolitische Lage wieder extrem verschlechtert. Wir haben keinen Deal, wir haben kein Abkommen, es gehen auch noch gar nicht so viele Boote durch die Straße von Hormuz.
17: Für Deutschland kommt noch ein Sonderfaktor hinzu. Mit dem Auslaufen des Tankrabatts zum 1. Juli dürften Benzin und Diesel wieder spürbar teurer werden. Viele Ökonomen rechnen damit, dass die Inflationsrate bis zum Jahreswechsel wieder anzieht. In Deutschland wie im Euroraum. Damit bleibt auch der Druck auf die EZB hoch.
19: Und jetzt sind eben doch die Inflationserwartungen etwas schon gestiegen. Und ich denke, die EZB wird darauf reagieren mit einer weiteren Anhebung der Zinsen. Dann auf 2,5%, aber das war's dann auch, denke ich.
17: Sagt Commerzbank-Ökonom Jörg Krämer. Der direkte Energiepreisschock lässt also nach. Doch seine Folgen könnten Verbraucher in den kommenden Monaten erst noch zu spüren bekommen. Über höhere Preise für Waren, Lebensmittel und Dienstleistungen.
9: Wir schauen nach Venezuela. Fast eine Woche sind sie her, die schweren Erdbeben in dem Land. Und die Folgen sind noch immer an allen Stellen zu spüren, rund um das Epizentrum nahe der Hauptstadt Caracas. Die Naturkatastrophe verschärft die ohnehin schwierige Lage im Gesundheitswesen. Denn tausende Verletzte müssen versorgt werden, doch den Krankenhäusern fehlt das Nötigste. Anne Demmer hat eines dieser Krankenhäuser in Caracas besucht.
21: Vor einem Krankenhaus in Caracas sitzen Patienten auf Plastikstühlen. Eine Frau liegt mit angewinkelten Beinen auf einer Matratze. Ein Arzt im weißen Kittel verteilt Fruchtmus in Quetschbeuteln an die Wartenden. Es ist eine staatliche Einrichtung der höchsten Stufe. Eigentlich sollten hier hochkomplexe chirurgische Eingriffe möglich sein, in der Theorie. Doch der Krankenhausbetrieb stehe kurz vor dem Kollaps, erzählt der leitende Arzt wütend. Er spricht schnell, möchte anonym bleiben, aus Angst vor der Repression der Regierung. Unsere Krise hat nicht mit dem Erdbeben begonnen. Die Katastrophe hat schon viel früher angefangen. Sie ist auf staatliches Unvermögen zurückzuführen. Ein Krankenhaus dieser Kategorie, das eigentlich gut ausgestattet sein sollte, verfügt nicht einmal über ein einfaches Labor. Es gibt keine Röntgengeräte, weder einen Computertomographen noch einen Magnetresonanztomographen. Genau dieser Mangel an grundlegendem Equipment wird bei der Versorgung der Erdbebenopfer zur tödlichen Falle. Denn für eine erfolgreiche Rettung braucht es eine sofortige medizinische Reaktion. Der Arzt nennt ein Beispiel. Wenn eine Person unter Trümmern begraben ist und dem Druck ausgesetzt ist, was wir als Quetschtrauma bezeichnen, werden Substanzen freigesetzt. In dem Moment, in dem man die Person befreit und rettet, glaubt man, dass alles wieder in Ordnung ist. Diese Substanzen schädigen jedoch die Nieren. Die Patienten kommen ohnehin schon in einem sehr späten Stadium hier an. Hier geht es nicht um Minuten, sondern um Sekunden. Die machen den Unterschied. Tausende Menschen wurden in den letzten Tagen in die Gesundheitszentren und Krankenhäuser gebracht. Auch internationale Hilfsorganisationen warnen vor einer Überlastung des angeschlagenen venezolanischen Gesundheitssystems nach den zwei starken Erdbeben in der vergangenen Woche. Laut Angaben der venezolanischen Regierung haben die Erdstöße landesweit 38 Krankenhäuser beschädigt. Drei sind nicht mehr in Betrieb. Die fehlenden Investitionen und das von der Wirtschaftskrise gebeutelte Gesundheitssystem stehe unter extremem Druck. Zudem kämen in der Katastrophensituation nun weitere Risiken hinzu, erklärt der Sprecher der WHO, Christian Lindmeier. Ausbrüche von durch Impfungen vermeidbaren Krankheiten wie Masern, Diphtherie und Keuchhusten sowie für Gelbfieber und andere durch Vektoren oder über das Wasser übertragene Krankheiten, darunter Denguefieber, Chikungunya, Zika, Oropouche und Malaria. Die Ärzte, das Krankenhauspersonal arbeiten am Limit. Die meisten haben in den letzten Tagen nur wenige Stunden geschlafen. Viele haben sich freiwillig gemeldet, um zu unterstützen. Der Arzt winkt eine Kollegin heran. Das hier ist das beste Beispiel. Diese Kollegin hier, sie hat ein privates Labor und führt für uns die Untersuchung durch. Sie kommt vorbei, hilft mit, entnimmt die Proben und wertet sie kostenlos aus. Und das nicht erst seit dem Beben. Wir befinden uns bereits seit 10 Jahren in einer Krise. Nun hat uns das Beben erwischt. Und dann stellt sich natürlich die Frage, woher kommt die Reaktion auf die Katastrophe? Die Antwort kommt von der Zivilbevölkerung, von den Menschen, die sich ihrer Aufgabe verschrieben haben. Das Erdbeben verschärft eine gesundheitliche und strukturelle Krise, die bereits seit Jahren besteht.

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1: So geht das also gegen Ecuador. Die deutsche Nationalmannschaft hat sich in der Gruppenphase an den Südamerikanern ja noch die Zähne ausgebissen. Wie man es besser macht, das zeigt heute der Co-Gastgeber Mexiko. Die Mexikaner führen nach 85 Minuten verdient mit 2:0. Und wir wollen jetzt in der Schlussphase noch einmal zu unserem Reporter schalten, zu Jan Wochner, der uns mitnimmt und sagt, ob bei den Mexikanern da heute noch was anbrennen kann.
2: Wenige Minuten trennen WM-Co-Gastgeber Mexiko von einer Achtelfinalteilnahme. Immer noch die 2:0-Führung für die Mexikaner gegen Ecuador. Ecuador in der zweiten Hälfte im Aztekenstadion. Spielbestimmend, mit deutlich mehr Ballbesitz, mit mehr Offensivdrang, aber ohne echtes Durchkommen gegen sehr gut formierte Mexikaner.

0: mit 2:0 in diesem 16-Finale und es ist schon die Schlussphase, gleich 87 Minuten gespielt.
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0: Kein Bundeskanzler verlässt das Kanzleramt so ganz. Selbst wenn die Amtszeit vorbei ist, bleibt zumindest noch ein Porträt des Kanzlers in der Ahnengalerie des Hauses. Und was für alle ihre Vorgänger gilt, gilt in Zukunft auch für die einzige Kanzlerin, die Deutschland bisher hatte. Angela Merkel hat seit gestern auch ihr eigenes Porträt, gemalt von einem bis dahin völlig unbekannten Künstler aus Freiburg. Bevor das Bild im Kanzleramt landet, ist es zunächst aber einige Monate für die Öffentlichkeit zugänglich, und zwar im Berliner Bode-Museum. Aus Berlin, Georg Schwade.
2: So, jetzt machen wir noch eins, nur mit mir.
3: Die Kanzlerin AD gibt Regieanweisungen. Sie hat wie stets das Kommando. Da steht Angela Merkel, türkiser Bläser, schwarze Hose, vor der Frau in Blau. Vor sich gewissermaßen ihrem Kanzlerbild.
4: Sozusagen das Staatsporträt.
3: Sozusagen. Im französischen Saal des Berliner Bode-Museums. Herr Sauer, der Ehemann, sitzt vor ihr. Annette Schavan, ihre alte Vertraute. Die Kanzleramtsminister Braun und Altmaier, Sarah Wiener, Freunde eben. Und die halten dann kurz den Atem an, als Merkel und der junge Künstler Jeremy Keras das unter einem Leintuch verborgene Bild enthüllen. A und O, Staunen und Beifall. Es schaut allen entgegen, die Frau in Blau. Sehr blauer Bläser, leicht zerknittert, vier Knöpfe unruhig verteilt, der Blick entschlossen, gerade, ernst, das Gesicht furchig, der Hintergrund goldenbraun, Licht von links. Sie steht und schaut uns an aus blaugrauen Augen.
5: Wir nennen es kunsthistorisch sehr elegant, finde ich, ein Kniestück en face.
3: Erklärt Marion Ackermann, die Präsidentin der Stiftung Preußischer Kulturbesitz. Nur bis zum Knie reicht der Ausschnitt, aber das Bild mächtig. 1,10 Meter breit, 1,40 Meter lang. Das Porträt ihres Vorgängers Schröder, den der Maler Immendorf als Ikone malte, ist 10 Zentimeter kürzer. Zufall?
5: Jedes Detail zählt.
3: Angela Merkel wirkt auf entspannte Art zufrieden. 4 Jahre hatte sie sich Zeit gelassen mit der Auswahl des Künstlers, des Deutsch-Franzosen Jeremy Keras.
4: Er verbindet abstrakte und realistische, ich weiß nicht genau, wie man das sachkundig nennt, Malerei miteinander.
3: Sie brauchte damals nach 16 Jahren Kanzleramt alles, aber erstmal kein Porträt.
4: Und der Grund war ganz einfach, ich brauchte Abstand. Ich wollte das Entstehen eines solchen Porträts nicht einfach wie so einen Punkt auf einer To-Do-Liste abarbeiten, sondern ich wollte Freude an einem solchen Vorgang haben.
3: Der Maler 28 hat sich handschriftlich bei ihr persönlich beworben. Sie fand ihn spannend, aus Gründen.
4: Es hat mich auch gereizt zu schauen, wie jemand, der am Anfang seines Künstlerlebens steht, auf eine Person schaut, die mehr als 70 Lebensjahre und 30 Jahre aktive Politik auf dem Buckel hat.
3: Er hat offenbar sehr genau hingeschaut. Er hat die Merkel-Raute ignoriert, die Falten der Macht nicht. Und sie hat ihm offenbar vertraut.
6: Ein Porträt wie dieses konnte nur da entstehen, wo Vertrauen herrscht. Und wo sie und wo ich, wo wir uns wohlfühlten.
3: Sagt der 28-Jährige, der dann fast ein Jahr mit Merkel verbrachte. Stunden, Tage.
6: Es war ein wirklich ungewöhnliches Jahr für mich. Im besten Sinne. Mein Leben hat sich ziemlich verändert.
3: Ihres auch. Und die Zeit des Porträtsitzens ein Genuss, sagt sie.
4: Wir haben uns aufeinander eingelassen, dabei Musik gehört und im wahrsten Sinne des Wortes über Gott und die Welt geredet.
3: Jetzt hängt sie im Bode-Museum für 3 Monate, Saal 256.
1: Standpunkte.
0: Deutschland ist raus. Und das WM-Aus schon im ersten K.O.-Spiel und dann auch noch gegen Paraguay hat massive Diskussionen ausgelöst über den Trainer und den DFB, aber ebenso, was das generell über die Situation Deutschlands aussagt. Unser heutiger Gastautor ist Mike Koltermann von der Hamburger Morgenpost und er kommentiert sowohl das sportliche Ergebnis als auch den Umgang damit von Kanzler Merz.
7: Es ist ja schon ein bisschen faszinierend, wie tollpatschig der Bundeskanzler bisweilen kommuniziert. Wenn Merz etwa in Sachen Migration den starken Mann markieren wollte, schoss er ja das eine oder andere Mal verbal übers Ziel hinaus und musste sich danach mit allerhand zerbrochenem Porzellan befassen. Mag sein, dass er deswegen zum Aus der deutschen Elf bei der WM in den USA nun extra konstruktiv sein wollte. Was für ein Spiel, ließ er bei X kurz nach Spielende verlauten. Mit eurem Einsatz und eurem Teamgeist bei dieser WM habt ihr unser Land begeistert. Nee, haben sie nicht. Das Spiel gegen Paraguay war vor allem eines. Ein furchtbarer Grottenkick. Es gibt in all dem Elend allerdings eine gute Nachricht. Das liegt nicht etwa daran, dass wir Deutschen das Fußballspielen verlernt hätten. Dass diese Mannschaft nie in

0: Rollen kam, dass sie kein Gesicht und keine Form und keine Philosophie zu haben schien, das liegt in der Verantwortung des Teamchefs Julian Nagelsmann. Hoffentlich ziehen sie daraus beim DFB nun die richtigen Schlüsse. Und hoffentlich zeigt sich Merz bei der Bewertung der politischen Konzepte für die anstehenden Reformen treffsicherer als in Sachen Fußball.
1: Sagt Mike Holtermann von der Hamburger Morgenpost. Die Bild-Zeitung meint, die brutale WM-Niederlage und der Auftritt des Teams stünden symptomatisch für den Zustand des ganzen Landes.
2: Wir sind höchstens noch zweitklassig. Unsere Wirtschaft erlebt eine in jeder Hinsicht beispiellose Abwärtsspirale. Täglich Pleiten, Deindustrialisierung. Und der Fußball in Deutschland lebt nur noch vom Ruf der Vergangenheit. Friedrich Merz lebt wie Julian Nagelsmann, der noch nicht mal den Anstand hat, jetzt zurückzutreten, offenbar in einer Parallelwelt. Beide sind unfähig, ihre Fehler zu sehen und Verantwortung zu übernehmen.
1: Das waren die Standpunkte, heute zusammengestellt von Laura Janke.
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1: Die Glashütter Uhrenfabrik in Sachsen ist bekannt für ihre Luxusuhren. Das Handwerk hier hat eine lange Tradition und reicht bis ins 19. Jahrhundert. Heute, vor 75 Jahren, wurde die Glashütter Uhrenindustrie verstaatlicht und die VEB Glashütter Uhrenbetriebe gegründet. Michael Kück blickt zurück.
4: Im Jahr 1845 gründet Ferdinand Adolf Lange die Glashütter Uhrenbetriebe. Ein Lichtblick im damals verarmten Erzgebirge für die Menschen und deshalb vom sächsischen Königshaus mit einem Darlehen gefördert. Lange bildet Mitarbeiter aus. Spezielle Werkzeuge für Zeiger, Zifferblätter und Gläser müssen gebaut werden. Und in den ersten Produktionsjahren noch alles ohne Strom. Aber es klappt. Die Wohlhabenden schmücken sich nur allzu gern mit Uhren aus Glashütte. Mit der Massenproduktion werden die Uhren später weltbekannt. Der Zweite Weltkrieg aber setzt auch Glashütte zu. Und was in den Fabriken nicht bei Luftangriffen zerstört wurde, wurde als Reparationsleistung von den Sowjets in ihre Heimat abtransportiert. Im April 1948 wird das Unternehmen von der DDR-Führung beschlagnahmt. Im Juli 1951 entsteht der volkseigene Betrieb, kurz VEB Glashütter Uhrenbetriebe. Es ist ein staatlicher Großkonzern mit 2000 Beschäftigten aus dem Zusammenschluss mehrerer Firmen. Und die Produkte, wie später auch Automatik- und Quarzuhren, bleiben begehrt, auch in der Bundesrepublik.
5: Glashütter Uhren mit automatischem Aufzug.
4: Mit dem Ende der DDR steht auch die Produktion von Uhren im Erzgebirge vor dem Aus. Zu unrentabel für die freie Marktwirtschaft. Doch Walter Lange gibt nicht auf. Er gründet im Dezember 1990 seine Uhrenfertigung in Glashütte. Auf den Tag genau 145 Jahre, nachdem sein Urgroßvater schon dasselbe tat. Die Uhrenproduktion im Erzgebirge blickt auf eine wechselvolle Geschichte voller Höhen und Tiefen zurück. Doch sie hat all das überstanden. Selbst Enteignungen, Verstaatlichungen und Zwangsvereinigungen von Firmen zu DDR-Zeiten. Wie am 1. Juli 1951, als die Uhrenfabrik der Familie Lange Teil der VEB Glashütter Uhrenbetriebe wurde. Das war heute. Vor 75 Jahren.
1: Das war der Stichtag von Michael Kück und das war auch die ARD-Infonacht für heute. Ich bin Max Seib, sage vielen Dank fürs Zuhören. Kommen Sie gut in diesen Mittwoch, den 1. Juli. Und an dieser Stelle noch der Blick auf die Uhrzeit. Es ist gleich 5.58 Uhr.
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8: Die B21 Bad Reichenhall-Lofer ist zwischen Bad Reichenhall und Unterjettenberg wegen einer Schlammlawine in beiden Richtungen gesperrt. Und in München ist der mittlere Ring zwischen Luise-Kisselbach-Tunnel und der Auffahrt zur A96 wegen Bauarbeiten im Tunnel bis zum 3. August gesperrt. Da ist eine örtliche Umleitung eingerichtet.

0: Heute ist Mittwoch, der 1. Juli und es ist 6 Uhr.
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0: Nach dem WM-Aus der deutschen Nationalmannschaft wird immer lauter über die Zukunft von Trainer Nagelsmann diskutiert. Wir sprechen darüber gleich mit unserem Sportkollegen. Heute tritt die neue Grundsicherung in Kraft. Wir erklären gleich, was sich damit für Bürgergeldbezieher ändert. Und das große Thema heute in Berlin, der Koalitionsausschuss. Da geht es um die wichtigen Reformen Rente, Steuer, Arbeitsmarkt. Alles soll noch vor der Sommerpause auf den Weg. Im Studio ist Sabine Strasser. Einen schönen guten Morgen. Nach dem vorzeitigen WM-Aus durch die Niederlage gegen Paraguay geht's jetzt an die Aufarbeitungen. Was ist da schiefgelaufen bei der deutschen Nationalmannschaft? Wer trägt dafür die Verantwortung? Die Debatte um Trainer Julian Nagelsmann läuft schon auf Hochtouren. Und zugeschaltet ist uns jetzt aus Winston-Salem, dem Quartier der deutschen Elf, unser Reporter Dirk Walsdorf. Guten Morgen.
2: Ja, guten Morgen.
0: Schauen wir doch erstmal noch kurz auf die beiden letzten Partien. Das Spiel des Gastgebers Mexiko gegen Ecuador läuft noch. Wie schaut's denn da aus?
2: Mexiko wird dieses Spiel gewinnen, führt 2-0. Wir sind schon 8 Minuten über der Zeit. Das Spiel ist extrem hart jetzt. Ecuador hat noch eine rote Karte bekommen. Aber damit wird der zweite Gastgeber dieses Turniers in die nächste Runde einziehen. Kanada hat es schon vorgemacht. Die Amerikaner sind dann als Nächste gefordert. Sie haben es mit Bosnien-Herzegowina heute Nacht zu tun.
0: Und Frankreich-Schweden 3-0. Ist Frankreich jetzt auf Weltmeisterkurs?
2: Ja, Frankreich ist in der Tat auf Weltmeisterkurs, spielt hier den besten Fußball von allen Mannschaften. Das war eine Demonstration der Klasse gegen Schweden. Zweimal Mbappé und dazu ein überragender Michael Olise, der für mich noch stärker wirkt als Lionel Messi. Es ist eine reine Freude, dieser Mannschaft zuzusehen.
0: Wenn die Deutschen weitergekommen wären, dann hätte er Frankreich gegen Deutschland gespielt. Das ist jetzt nicht der Fall. Die Deutschen sind raus. Wie ist denn der Abzug des deutschen Teams aus dem WM-Quartier in den USA vonstatten gegangen? Man hört, das sei eher fluchtartig abgelaufen.
2: Ja, das kann man ruhig so formulieren. Das finde ich allerdings bei dem, was wir da vorher in Boston miterleben mussten, auch durchaus erwartbar, dass die da jetzt nicht mit breiter Brust und großen Selfies für die Bediensteten aus dem Hotel verschwinden, sondern sich einfach in ihre abgedunkelten Limousinen setzen und zu den verschiedenen Flughäfen, beziehungsweise es ist immer der gleiche Flughafen, aber zu verschiedenen Flügen bringen lassen, dann auch normal mit Linienverkehr einfach nach Hause fliegen. Julian Nagelsmann selbst sitzt übrigens im Moment noch im Flugzeug Richtung München, wird gegen 10 Uhr landen. In der gleichen Maschine sitzen auch Bayern-Profis wie Musiala und Pavlovic. Und klar, das war ein bisschen ein klammheimlicher, ruhiger Rückzug nach einem sportlichen Desaster, was es jetzt aufzuarbeiten gilt. Alle tun sich ganz schwer damit, jetzt hier die richtigen Worte zu finden und die Fassung zu wahren. Der Schock sitzt noch sehr tief, kann ich Ihnen sagen.
0: Bundestrainer Nagelsmann hat ja unmittelbar nach der Niederlage gegen Paraguay ein, sagen wir mal, eher analytisches Statement abgegeben. Manche fanden, ein bisschen mehr Emotion oder vielleicht ein Anflug von Schuldbewusstsein hätte da schon dabei sein können. Und Nagelsmann hat klar gesagt, dass er weitermachen will. Er hat schon vorausgeschaut auf die nächsten Spiele, die anstehen. Ist das angesichts dieser Lage noch realistisch?
2: Ich will mal eins sagen. Ich war da dabei und habe auch Julian Nagelsmann und die Spieler in den Katakomben beobachten können. Und der Druck, unter dem die dann stehen, dann auch was sagen zu müssen, der ist sehr groß. Ich würde tatsächlich uns raten, das nicht alles auf die Goldwaage zu legen. Aber Fakt ist, Julian Nagelsmann braucht viel bessere Antworten, Analysen und Ideen für die Zukunft, wenn es jetzt darum geht, ob er seinen Job behalten darf. Denn diese Gespräche werden geführt und die sind wichtiger als schnelle Interviews nach dem Spiel. Und ich bin sehr gespannt, ob er überzeugen kann. Er hat beim DFB in Rudi Völler einen großen Fürsprecher, aber auch viele Kritiker. Und es hängt für mich durchaus am seidenen Faden, ob der DFB nach der dritten versemmelten WM in Folge am Trainer festhält.
0: Verbandspräsident Neuendorf hat die Zukunft Nagelsmanns ja erstmal offen gelassen. Spielt man da jetzt auf Zeit?
2: Naja, so viel Zeit ist nicht. Der Druck in der Öffentlichkeit wird ja riesig. So ziemlich jeder gestandene Ex-Profi hat eine Meinung. Die meisten sprechen sich gegen Nagelsmann aus, von Hummels bis zu Matthäus. Und es wabert ja auch eine mutmaßliche Verpflichtung von Jürgen Klopp im Raum herum. Der DFB ist gut beraten, diese Dinge jetzt sehr schnell anzugehen. Da ist Druck auf dem Kessel und ein Schwebezustand hilft keinem weiter. Also ich glaube, sie müssen sich mit Nagelsmann hinsetzen. Wenn sie wirklich was von Klopp wollen, müssen sie mit dem sprechen, verhandeln, Optionen austauschen. Es gibt auch Menschen, die sagen, Klopp und Völler, das kann zum Beispiel nicht gut gehen. Also die Dinge zügig sortieren und dann eine klare Entscheidung treffen und die vor allem dann vernünftig erklären und nicht 90-sekündige Videostatements absondern, was im Moment das Mittel der Wahl war.
0: Vielen Dank für diese Einschätzungen. Das war unser Reporter Dirk Walsdorf live aus dem Quartier der Deutschen Elf in Winston-Salem. Und damit in die deutsche Politik. Im Volksmund wird es wohl noch länger Bürgergeld heißen, aber de facto gibt es das seit heute nicht mehr, denn ab jetzt gelten die Regelungen für die neue Grundsicherung, die das Bürgergeld ablösen. 5,5 Millionen Menschen in Deutschland beziehen derzeit diese Grundsicherung. Eleonore Birkenstock erklärt, was die Änderungen für sie konkret bedeuten.
3: Schärfere Sanktionen, mehr Mitwirkungspflicht und öfter Vermittlung in Arbeit statt in Fortbildung. Das kommt mit dem Wechsel vom Bürgergeld zum Grundsicherungsgeld. Lehnt ein Empfänger ein Arbeitsangebot willentlich ab, etwa wenn er einen Job nicht antritt, können Leistungen für mindestens einen Monat gestrichen werden. Wer 2 Termine beim Jobcenter ohne wichtigen Grund versäumt, bekommt künftig 30% weniger Geld. Auch werden Eltern kleinerer Kinder früher in die Arbeitssuche aufgenommen. Beim Schonvermögen wird die Karenzzeit von 1 Jahr gestrichen. Dafür wird beim Angesparten das Alter der Antragsteller berücksichtigt. Was sich durch die Reform nicht ändert, ist die Höhe der Leistungen. Alleinstehende oder Alleinerziehende erhalten weiterhin 563 € im Monat. Ob mit der Reform auch mehr Menschen in Arbeit gebracht werden und dem Staat damit letztendlich Einsparungen bringen, wird sich zeigen. Denn die Reform trifft auf einen nach wie vor angespannten Arbeitsmarkt.
0: Um die neue Grundsicherung geht's bei uns heute ausführlich im BR24-Thema des Tages um 7:20. Aus dem verschobenen Herbst der Reformen soll nun ein Sommer der Reformen werden. Zumindest ist das der Plan, wenn sich am Nachmittag die Spitzen von Union und SPD zum Koalitionsausschuss treffen. Da steht so ziemlich alles auf der Agenda, was die Bundesregierung in den letzten Wochen diskutiert und verhandelt hat. Von Rente über Gesundheit, Steuer- und Arbeitsmarktreform. Das Problem dabei allerdings, vieles davon ist noch längst nicht ausverhandelt. Und so darf mit Spannung erwartet werden, mit welchen Beschlüssen dieser Koalitionsausschuss zu Ende geht. Aus Berlin, Jim Bob Nikschas.
4: Ein großes Paket soll es sein, auf das sich Union und SPD noch vor der politischen Sommerpause einigen wollen. So hat es Regierungssprecher Stefan Cornelius angekündigt. Doch was am Ende alles in diesem Paket landet, ist noch nicht ganz klar. Am leichtesten erscheint noch das Thema Rentenreform. Hier wollen Union und SPD die Vorschläge der Rentenkommission übernehmen. Nur über die Abschaffung von Minijobs könnte es beim Treffen im Kanzleramt noch Diskussionen geben. Größeren Redebedarf hat die Koalition beim Thema Steuern. Ab 2027 sollen Menschen mit kleineren und mittleren Einkommen laut Koalitionsvertrag weniger Steuern zahlen. Um das zu finanzieren, will die SPD Spitzenverdiener stärker belasten. CDU und CSU lehnen das ab. Der Kompromiss könnte eine höhere Reichensteuer sein. Die greift bei Einkommen ab rund 250.000 € im Jahr. SPD-Finanzminister Lars Klingbeil bringt mehrere Vorschläge dazu mit. Ebenfalls im Reformpaket drin sein könnten neue Regelungen zur Arbeitszeit und zum Abbau von Bürokratie, wenn sich die Spitzen von Union und SPD darauf einigen können. Teilnehmer halten es für möglich, dass das Treffen deutlich länger dauern könnte als sonst.
0: Der Agrarmischkonzern BayWa ist hoch verschuldet, aber jetzt steht ein Sanierungskonzept vom Grundsatz her. Das hat das Unternehmen am Abend mitgeteilt. Die Rede ist von einer grundsätzlichen Verständigung. Offensichtlich müssen noch einige Details geklärt werden. Eine Anpassung der Sanierung war notwendig geworden, weil eine wichtige Frist des Stillhalteabkommens mit den Gläubigerbanken ausgelaufen ist und weil sich der bisherige Rettungsplan nicht so entwickelt hat, wie erwartet. Gabriel Wirth.
5: Die BayWa bekommt mehr Zeit, wenn der Plan so durchgeht. Bis Ende 2030 muss der Konzern nun neu aufgestellt sein. Ziel? Die Konzentration auf das Kerngeschäft, also die Belieferung von Landwirten mit Betriebsmitteln und Technik. Hinzu kommen noch die beiden anderen Bereiche, Agrarhandel und Baustoffe. Die starke Expansion der Vorjahre unter dem früheren Vorstandschef Klaus-Josef Lutz wird also weiter rückabgewickelt. So soll die neuseeländische Tochtergesellschaft TNG Global verkauft werden, die Obst und Gemüse anbaut, vermarktet und exportiert. Schon seit längerem versucht sich die BayWa zudem von ihrer Beteiligung an der BayWa RE zu trennen, dem Wind- und Solarparkentwickler. Im Gespräch ist nun die Ausgliederung aus der Bilanz. Ein sogenannter Transformationsgesellschafter Minister soll sich um die Restrukturierung und anschließende Veräußerung der BayWa RE kümmern. Die Gläubigerbanken und die beiden Großaktionäre, die Bayerische Raiffeisen Beteiligungs AG und die österreichische Raiffeisen Agrar, haben ihre grundsätzliche Bereitschaft signalisiert, sich an der Sanierung weiter mit einem jeweils größeren Engagement zu beteiligen. Bis Herbst soll dann eine Grundsatzvereinbarung stehen.
0: Die Europäische Union erhebt ab heute einen neuen Zoll auf Päckchen aus Ländern außerhalb der EU. Pro Bestellung werden dann mindestens 3 Euro fällig. Die EU will damit eine Paketflut eindämmen, die in den vergangenen Jahren mit der Beliebtheit von Online-Händlern wie Shein und Temu enorm gewachsen ist. Sarah Lopez aus Brüssel.
6: Wer bei chinesischen Billiganbietern wie Temu und Shein bestellt, muss sich darauf einstellen, dass es teurer wird. Bisher konnten Pakete mit einem Warenwert von bis zu 150 Euro ohne Zoll in die EU importiert werden. Seit heute gibt es aber eine neue Zollabgabe für Pakete aus Drittstaaten. Pro Produktkategorie im Paket fallen 3 Euro an. Wenn in einem Paket also 3 Hosen und ein paar Schuhe sind, dann sind 6 Euro fällig, 3 Euro für die Hosen und 3 Euro für die Schuhe. Die EU sieht die Abgabe bei den Unternehmen, die können die Kosten aber natürlich auf die Käufer umlegen, zum Beispiel über den Produktpreis oder über den Versand. Das Ganze ist als Übergangslösung für 2 Jahre gedacht und wird dann von einem neuen Zollsystem abgelöst. Ab November ist außerdem eine zusätzliche Bearbeitungsgebühr geplant. Wie hoch die sein wird, das steht noch nicht fest. Die EU will mit den neuen Regeln gegen die Flut an Kleinsendungen aus Drittstaaten ankommen. Vergangenes Jahr waren es im Schnitt mehr als 16 Millionen pro Tag, die meisten davon aus China.
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0: Kraft, Tempo, List und Gift. Das sind die wichtigsten Strategien im Tierreich, wenn es ums Jagen geht. Nun haben Forschende aber eine besonders ausgeklügelte Technik entdeckt. Wie eine Spinne gegen hochaggressive Ameisen kämpft, darüber berichtet Helmut Nordwig.
7: In Queensland, Australien, jagt eine Spinnenart ihre Beute, nämlich Weberameisen, auf besonders raffinierte Weise. Am Rande ihres Netzes baut sie eine Falle in Kegelform aus Fäden, die sie fast zum Zerreißen anspannt, berichtet Jonas Wolf, Zoologe an der Uni Greifswald.
8: Die Spinne benutzt ihre Spinnenseile wie so eine Art Batterie. Also dadurch, dass sie eben ganz viele von diesen Fäden spannt, kann sie nach und nach durch ihre Muskelkraft ganz viel Energie reinspeichern in diese Fäden. Und all diese gespeicherte elastische Energie wird dann mit einmal freigesetzt, wenn sich diese Falle ablöst.
7: Mit einer Beschleunigung, die größer ist als beim Start eines Kampfjets, wird die Beute dann ins Zentrum des Spinnennetzes katapultiert. Dort werden die Ameisen verspeist. Diese Insekten sind selbst hochaggressiv und können die Spinnen sogar totbeißen. So machen sie es auch mit feindlichen Artgenossen, die sie am Geruch erkennen. Doch genau mit diesem Duft hat die Spinne die spezielle Seide der Katapultfalle getränkt.
8: Sobald sie am Ende diesen kleinen Kegel einwickelt mit einem zweiten Typ Seide, dann mit einmal werden die Ameisen interessiert und wir gehen eben davon aus, dass da Lockstoffe auf diesem zweiten Seidentyp drauf sind, die dem von den Ameisen selbst ähneln.
7: Um der Killerameise Herr zu werden und sie zu verspeisen, wird sie also gezielt angelockt und dann zu Tode katapultiert. Wettrüsten im Tierreich ist nicht selten, aber so etwas hat die Wissenschaft noch nicht gesehen.

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1: Es ist 6.15 Uhr.
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1: Die Nachrichten mit Gabi Hinterschneuser.
3: Spitzen von Union und SPD treffen sich zum Koalitionsausschuss. Es könnten die möglicherweise entscheidenden Beratungen über die geplanten Reformen in den Bereichen Steuern, Rente, Arbeitsmarkt und Bürokratieabbau werden. Wegen der vielen Themen dauert das Treffen möglicherweise länger als nur einen Tag. Der Termin für die Pressekonferenz steht noch nicht fest. Mit dem Monatswechsel sind zahlreiche Änderungen in Kraft getreten. Das Bürgergeld heißt seit heute Grundsicherung und es sollen schneller Sanktionen verhängt werden können. Außerdem ist der Tankrabatt ausgelaufen. Die Preise an vielen Tankstellen sind laut ADAC aber schon gestern deutlich nach oben gesprungen. Ozeane waren zum Sommerbeginn noch nie so warm. Bei zwei Messungen des EU-Klimadienstes Copernicus lag die Oberflächentemperatur der Weltmeere am 21. Juni bei 20,86 und 21,0 Grad und damit über den bisherigen Höchstwerten. Irland hat EU-Ratsvorsitz übernommen. Bis zum Ende des Jahres leitet das Land zahlreiche Ministertreffen und vermittelt bei Meinungsverschiedenheiten zwischen den EU-Staaten. Irland will seinen Schwerpunkt auf Wettbewerbs-, Werte- und Sicherheitsfragen legen. Frankreich und Norwegen stehen im Achtelfinale der Fußball-WM. Die Franzosen haben sich mit 3:0 gegen Schweden durchgesetzt. Norwegen hat 2:1 gegen die Elfenbeinküste gewonnen. Vor wenigen Minuten endete das Spiel Mexiko gegen Ecuador mit einem 2:0-Sieg für den WM-Co-Gastgeber. Nach dem frühen Aus der deutschen Nationalmannschaft im 16. Finale gegen Paraguay hat der DFB eine Entscheidung über die Zukunft von Bundestrainer Nagelsmann vertagt. In den kommenden Tagen soll es weitere Gespräche geben. Und das Wetter in Bayern überwiegend bewölkt, mit der Gefahr von unwetterartigen Gewittern, Höchstwerte 19 bis 28 Grad.
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1: Nicht nur Hitzerekorde, auch besonders viel Sonnenschein gab es laut dem Deutschen Wetterdienst im Juni, der gestern zu Ende gegangen ist. Sabine Ricker in unserem Bayern-Team. Der Freistaat ist führend in der Photovoltaik. Wurde denn in unserem Bundesland im Juni dadurch auch besonders viel Solarstrom erzeugt?
4: Ja, nicht so viel, wie man vielleicht denken möchte, denn Solarzellen mögen Hitze nicht besonders. Deswegen fällt die Bilanz auch durchwachsen aus. Der Wirkungsgrad der Solarzellen ist am besten an klaren Wintertagen, erklärt Lorenz Storch.
5: Dann kommen Solarzellen am nächsten an ihre Nennleistung heran. Jedenfalls, wenn auch der Neigungswinkel zur Sonne stimmt. Leonhard Gandhi vom Fraunhofer Institut für Solare Energiesysteme beobachtet diesen Effekt auch bei der aufsummierten Photovoltaikproduktion in ganz Deutschland.
6: Wir sehen an ganz heißen Tagen etwa 5-10% weniger Ertrag als an ganz kalten Tagen. Das heißt, die Auswirkungen sind eher gering, sie sind aber messbar und wir sehen das auch am Strommarkt.
5: Im Juni sind dafür die Tage besonders lang, was die Stromproduktion insgesamt wieder steigert im Vergleich zum Winterhalbjahr. Klar ist aber, während der Mai eine Rekordproduktion bei der Photovoltaik sah, wurde die im Juni nicht mehr erreicht. Und auf der anderen Seite ist der Stromverbrauch in Deutschland an den besonders heißen Tagen um 15% gestiegen.
4: Ein Münchner, der regelmäßig mit dem Zug zur Arbeit nach Innsbruck fährt, hat gegen die Bundespolizei geklagt. Er wurde auf einer Fahrt kontrolliert, weigerte sich, seinen Ausweis zu zeigen. Daraufhin durchsuchten Polizisten seine Tasche. Der Mann hält das für rechtswidrig. Aus seiner Sicht verstoßen solche Personenkontrollen gegen EU-Recht, genauer gegen den Schengener Grenzkodex. Das Verwaltungsgericht München befasst sich ab heute Vormittag mit der Frage. Sportvereine sollen zwar parteipolitisch neutral sein, nicht aber gesellschaftspolitisch. Sie bekennen sich klar zu Menschenrechten, Toleranz, Gleichberechtigung und Integration und gegen Rassismus, Hass und Extremismus. Für viele Vereine stellt sich deshalb die Frage, wie sie mit der AfD umgehen sollen, weil sie ja in Teilen unter Extremismusverdacht steht. Sebastian Krause berichtet.
7: In Bogen in Niederbayern, in Nürnberg oder in Polling bei Mühldorf. In mehreren Vereinsheimen und Gaststätten von Sportvereinen fanden in den vergangenen Monaten Veranstaltungen der AfD statt. Zum Teil gab es großen Protest. Gegner kritisieren, dass die Werte des Sports wie Inklusion, Offenheit, Vielfalt, Toleranz mit denen der AfD nicht übereinstimmen würden, was die AfD-Vertreter vor Ort zurückweisen. Der DOSB ruft Sportvereine dazu auf, sich widerstandsfähig zu machen, etwa indem sie ihre Satzungen so ändern, dass sie etwa bei rechtsextremen Vorfällen rechtssicher durchgreifen können.
4: Wie umgehen mit der AfD in Sportvereinen? Mehr dazu hören Sie in einer halben Stunde. 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
1: Das deutsche Gesundheitssystem würde ohne internationale Pflegekräfte zusammenbrechen. Darin sind sich Experten einig. Schon jetzt kommt jede fünfte Pflegekraft aus dem Ausland. Aber viele von ihnen haben keinen leichten Stand. Immer wieder erleben sie Diskriminierung im Arbeitsalltag, durch Kollegen, aber auch durch Patienten. Was helfen kann und wie Betroffene damit umgehen, berichtet Ferdinand Mayen.
8: Eigentlich wollte Leila Pabundam Menschen helfen. Doch an einer Klinik in Augsburg habe für die Pflegerin ein Albtraum begonnen, wie sie sagt.
9: Meine Frage jeden Tag war, was habe ich wieder falsch gemacht? Was wollen Sie wieder über mich erzählen?
8: Vor 6 Jahren kommt Leila aus Kamerun nach Deutschland. In Nordrhein-Westfalen absolviert sie ihre Ausbildung zur Pflegefachkraft. Am 1.11.2024 beginnt Leila an der Klinik in Augsburg. Die Diskriminierungserfahrung habe sich für sie angefühlt wie Mobbing, sagt Leila.
9: Ich hatte das Gefühl, dass meine Fehler, sie waren irgendwie besonders stark bewertet. Ich wurde angeschrien von den Kolleginnen und Kollegen, von Patienten.
8: Für Leila habe sich die Situation so angefühlt, als hätten sie die Kollegen aufgrund ihrer Hautfarbe und schlechteren Deutschkenntnisse nicht im Team haben wollen.
9: Es gab irgendwie Situationen, wo ich irgendwie mit einer Deutschen zusammen war, wo wir beiden den Fehler gemacht haben, aber ich wurde nur kritisiert und die nicht.
8: Auf Anfrage der Münchner Runde schreibt die Klinik, dass sie die geschilderten Vorwürfe sehr ernst nehme. Rassismus, Diskriminierung und Mobbing hätten in der Klinik keinen Platz. Gegen die damalige Vorgesetzte seien arbeitsrechtliche Maßnahmen eingeleitet worden. Weiter heißt es, wir bedauern, wenn eine ehemalige Mitarbeiterin ihre Zeit in unserem Haus als belastend erlebt hat. In der Klinik gäbe es verschiedene Anlaufstellen und man habe als eine der ersten Krankenhäuser in Augsburg die Charta der Vielfalt unterzeichnet. Leila Pabundam ist nicht die einzige Pflegerin, die das Thema anspricht.
10: Das war ein Tag, wo ich dann halt zu dem Patienten reingegangen bin, wo ich den noch nicht kannte, morgens, wollte ihn waschen. Dann hat er aber auch direkt gesagt, nee, ich lasse mich nicht von einem Dunkelhäutigen pflegen,
8: sagt der Dortmunder Krankenpfleger Joshua. Auf Social Media kämpft er unter dem Namen der schwarze Pfleger gegen Rassismus im Bereich der Pflege.
10: Weil die Leute ja auch oftmals falsche Eindrücke von den Leuten haben, auch von den Ländern zum Beispiel. Die ziehen, weil ich schwarz bin, komme ich aus Afrika, dort ist die Versorgung ja nicht sehr gut. Ob ich überhaupt Deutsch sprechen kann.
8: Mangelnde Hygiene bei schwarzen Menschen? Ein rassistisches Vorurteil, sagt Monique Ritter von der Hochschule Landshut.
11: Das ist ein kolonialrassistischer Topos. Teil von Rassenlehre, Rasse bitte in Anführungszeichen.
8: Gemeinsam mit ihrem Kollegen Serhat Yalcin von der HAW Kiel erforscht Ritter das Thema Rassismus aktuell im Bereich der Altenpflege. Denn immer mehr Pflegekräfte berichten von systematischen Diskriminierungserfahrungen. Laut Monique Ritter habe das auch mit den scharfen Debatten in Sachen Migration zu tun.
11: Also ich glaube, das ist tatsächlich zentral, dass die Grenzen des Sagbaren sich verschieben, was bedeutet, dass das Gefühl entsteht, dass Menschen das wesentlich legitimer oder vermeintlich legitim zumindest äußern dürfen.
8: Gleichzeitig besteht auch ein Zusammenhang zwischen Rassismus und prekären Arbeitsverhältnissen. In der Pflege gäbe es weniger gewerkschaftliche Strukturen, also niemanden, der sich um die Bedürfnisse der Mitarbeiter kümmert. Auch das begünstige Rassismus. Dabei gehe es laut Serhat Yalcin darum,
12: dass wir uns wegbewegen sollten, die Pflegekräfte nicht nur als Besitzer von Arbeitskraft zu betrachten.
8: Rassismus trage auch dazu bei, dass migrantische Pflegekräfte die Branche verlassen.
1: Ferdinand Mayen war das über Rassismus in der Pflege. Das Ganze ist auch Thema heute Abend in der Münchner Runde im BR Fernsehen. Und da diskutiert auch Gesundheitsministerin Gerlach mit.
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1: Schauplatz Bundeskanzleramt. Im ersten Stock gibt es dort eine Ahnengalerie aller Bundeskanzler seit 1949. Das Porträt von Konrad Adenauer etwa hängt dort, von Ludwig Erhard, Willy Brandt, Helmut Schmidt und Helmut Kohl und allen anderen eben auch. Und demnächst wird dort auch das Bild von Angela Merkel hängen, gemalt vom deutsch-französischen Maler Jérémie Kéras. Im Berliner Bode-Museum präsentierte er gestern Abend sein Werk. Zu sehen ist die Altkanzlerin stehend und in einem blauen Blazer im Format 110 x 140 cm. Und in Natura war sie auch dabei, wie Georg Schwarte aus Berlin berichtet.
13: So, jetzt machen wir noch eins nur mit mir.
14: Die Kanzlerin AD gibt Regieanweisungen. Sie hat wie stets das Kommando. Da steht Angela Merkel, türkiser Blazer, schwarze Hose, vor der Frau in Blau. Vor sich gewissermaßen ihrem Kanzlerbild.
15: Sozusagen das Staatsporträt.
14: Sozusagen. Im französischen Saal des Berliner Bode-Museums. Herr Sauer, der Ehemann, sitzt vor ihr. Annette Schavan, ihre alte Vertraute. Die Kanzleramtsminister Braun und Altmaier, Sarah Wiener, Freunde eben. Und die halten dann kurz den Atem an, als Merkel und der junge Künstler Jérémie Kéras das unter einem Leintuch verborgene Bild enthüllen. A und O, Staunen und Beifall. Es schaut allen entgegen, die Frau in Blau. Sehr blauer Bläser, leicht zerknittert, vier Knöpfe unruhig verteilt, der Blick entschlossen, gerade, ernst, das Gesicht furchig, der Hintergrund goldenbraun, Licht von links. Sie steht und schaut uns an aus blaugrauen Augen.
16: Wir nennen es kunsthistorisch sehr elegant, finde ich, ein Kniestück en face.
14: Erklärt Marion Ackermann, die Präsidentin der Stiftung Preußischer Kulturbesitz. Nur bis zum Knie reicht der Ausschnitt, aber das Bild mächtig. 1,10 Meter breit, 1,40 Meter lang. Das Porträt ihres Vorgängers Schröder, den der Maler Immendorf als Ikone malte, ist 10 Zentimeter kürzer. Zufall?
16: Jedes Detail zählt.
14: Angela Merkel wirkt auf entspannte Art zufrieden. 4 Jahre hatte sie sich Zeit gelassen mit der Auswahl des Künstlers, des Deutsch-Franzosen Jérémie Kéras.
15: Er verbindet abstrakte und realistische, ich weiß nicht genau, wie man das sachkundig nennt, Malerei miteinander.
14: Sie brauchte damals nach 16 Jahren Kanzleramt alles, aber erstmal kein Porträt.
15: Und der Grund war ganz einfach, ich brauchte Abstand. Ich wollte das Entstehen eines solchen Porträts nicht einfach wie so einen Punkt auf einer To-Do-Liste abarbeiten, sondern ich wollte Freude an einem solchen Vorgang haben.
14: Der Maler 28 hat sich handschriftlich bei ihr persönlich beworben. Sie fand ihn spannend, aus Gründen.
15: Es hat mich auch gereizt zu schauen, wie jemand, der am Anfang seines Künstlerlebens steht, auf eine Person schaut, die mehr als 70 Lebensjahre und 30 Jahre aktive Politik auf dem Buckel hat.
14: Er hat offenbar sehr genau hingeschaut. Er hat die Merkel-Raute ignoriert, die Falten der Macht nicht. Und sie hat ihm offenbar vertraut.
17: Ein Porträt wie dieses konnte nur da entstehen, wo Vertrauen herrscht und wo sie und wo ich, wo wir uns wohlfühlten,
14: sagt der 28-Jährige, der dann fast ein Jahr mit Merkel verbrachte, Stunden, Tage.
17: Es war ein wirklich ungewöhnliches Jahr für mich, im besten Sinne. Mein Leben hat sich ziemlich verändert.
14: Ihres auch. Und die Zeit des Porträtsitzens ein Genuss, sagt sie.
15: Wir haben uns aufeinander eingelassen, dabei Musik gehört und im wahrsten Sinne des Wortes über Gott und die Welt geredet.
14: Jetzt hängt sie im Bode-Museum für 3 Monate, Saal 266. Der wird bald sicher Merkel-Saal heißen. Das Bode-Museum für Merkel, eine Kindheitserinnerung. Und sie erzählt, wie Merkel eben erzählt, von ihrer Oma aus Pankow.
15: Die leider weder Opern- noch Museumsfreundin war. In die Oper habe ich sie mal gekriegt. Dritter Rang und zu spät weggefahren von Pankow. Fürchterlich. Jedenfalls ins Museum ist sie mit mir nie gegangen.
14: Aber sie, die junge Angela, ging ins Bode-Museum. Heute wohnt sie schräg gegenüber und hängt dort jetzt als Frau in Blau. Ein Herrscherporträt in demokratischer Zeit, sagt die Präsidentin der Stiftung Preußischer Kulturbesitz. 14 Euro kostet das Ticket. Dafür gibt's dann dort viele Porträts zu sehen.
18: Könige, Päpste, Fürstinnen und Fürsten, Kaufleute, Gelehrte und Künstler.
14: Und eben auch sie. die Kanzlerin, die Frau in Blau.
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1: Auf der A3 Würzburg Richtung Nürnberg ist die Ausfahrt Höchstadt Nord durch einen defekten PKW blockiert. A6 Nürnberg Richtung Heilbronn am Kreuz Nürnberg Süd in der Überleitung zur A73 Richtung Nürnberg Behinderungen nach einem Unfall. A93 Weiden Richtung Hof zwischen Pechbrunn und Marktredwitz Süd ist nach einem Unfall die linke Spur blockiert. Die B21 Bad Reichenhall-Lofer ist zwischen Bad Reichenhall und Unterjettenberg wegen einer Schlammlawine in beiden Richtungen gesperrt. Und in München ist der mittlere Ring zwischen Luise-Kieselbach-Tunnel und der Auffahrt zur A96 wegen Bauarbeiten im Tunnel bis zum 3. August gesperrt. Da ist eine örtliche Umleitung eingerichtet. Das Wetter in Bayern. Heute ist es meistens bewölkt. Es gibt immer wieder mal kräftige Regenfälle und Gewitter bei Höchstwerten zwischen 19 und 28 Grad. Und es gilt eine Unwetterwarnung des Deutschen Wetterdienstes vor schwerem Gewitter in Nordbayern. Die weiteren Aussichten morgen am Freitag und auch am Samstag wieder freundliches Wetter, längerer Sonnenschein und meist trocken. Die Höchstwerte in den nächsten Tagen 20 bis 29 Grad.
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1: Mittwoch, der 1. Juli, ist heute und es ist 6.30 Uhr.
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1: Das große Thema heute in Berlin ist der Koalitionsausschuss. Da geht's um die wichtigen Reformen Rente, Steuer, Arbeitsmarkt. Das alles soll noch vor der Sommerpause auf den Weg. Mehr dazu gleich. Außerdem tritt heute die neue Grundsicherung in Kraft. Wir erklären gleich, was sich damit für Bürgergeldbezieher ändert. Die US-Regierung hebt die Blockade von Anthropics KI-Modellen wieder auf und wir schauen auf die Fußball-WM. Mexiko, Frankreich und Norwegen stehen da im Achtelfinale. Im Studio ist Sabine Strasser. Guten Morgen. Es ist ein Treffen von größter Bedeutung heute in Berlin. Die Spitzen von Union und SPD kommen am Nachmittag zum Koalitionsausschuss zusammen. Da geht es um praktisch alle großen Reformprojekte, die die Bundesregierung derzeit in der Pipeline hat. Rente, Steuern, Gesundheit, Arbeitsmarkt. Relativ einig ist man sich über die Empfehlungen der Rentenkommission. Aber bei anderen Themen, da könnte es schwierig werden, berichtet Jim Bob Nikschas aus Berlin.
19: Ein großes Paket soll es sein, auf das sich Union und SPD noch vor der politischen Sommerpause einigen wollen. So hat es Regierungssprecher Stefan Cornelius angekündigt. Doch was am Ende alles in diesem Paket landet, ist noch nicht ganz klar. Am leichtesten erscheint noch das Thema Rentenreform. Hier wollen Union und SPD die Vorschläge der Rentenkommission übernehmen. Nur über die Abschaffung von Minijobs könnte es beim Treffen im Kanzleramt noch Diskussionen geben. Größeren Redebedarf hat die Koalition beim Thema Steuern. Ab 2027 sollen Menschen mit kleineren und mittleren Einkommen laut Koalitionsvertrag weniger Steuern zahlen. Um das zu finanzieren, will die SPD Spitzenverdiener stärker belasten. CDU und CSU lehnen das ab. Der Kompromiss könnte eine höhere Reichensteuer sein. Die greift bei Einkommen ab rund 250.000 Euro im Jahr. SPD-Finanzminister Lars Klingbeil bringt mehrere Vorschläge dazu mit. Ebenfalls im Reformpaket drin sein könnten neue Regelungen zur Arbeitszeit und zum Abbau von Bürokratie, wenn sich die Spitzen von Union und SPD darauf einigen können. Teilnehmer halten es für möglich, dass das Treffen deutlich länger dauern könnte als sonst.
1: Aus dem Bürgergeld wird die neue Grundsicherung. Um Mitternacht sind die neuen Regelungen in Kraft getreten, die 5,5 Millionen Empfänger dieser staatlichen Sozialleistung betreffen sie. Eleonore Birkenstock erklärt, was sich genau für sie ändert.
20: Schärfere Sanktionen, mehr Mitwirkungspflicht und öfter Vermittlung in Arbeit statt in Fortbildung. Das kommt mit dem Wechsel vom Bürgergeld zum Grundsicherungsgeld. Lehnt ein Empfänger ein Arbeitsangebot willentlich ab, etwa wenn er einen Job nicht antritt, können Leistungen für mindestens einen Monat gestrichen werden. Wer 2 Termine beim Jobcenter ohne wichtigen Grund versäumt, bekommt künftig 30% weniger Geld. Auch werden Eltern kleinerer Kinder früher in die Arbeitssuche aufgenommen. Beim Schonvermögen wird die Karenzzeit von 1 Jahr gestrichen. Dafür wird beim Angesparten das Alter der Antragsteller berücksichtigt. Was sich durch die Reform nicht ändert, ist die Höhe der Leistungen. Alleinstehende oder Alleinerziehende erhalten weiterhin 563 Euro im Monat. Ob mit der Reform auch mehr Menschen in Arbeit gebracht werden und dem Staat damit letztendlich Einsparungen bringen, wird sich zeigen. Denn die Reform trifft auf einen nach wie vor angespannten Arbeitsmarkt.
1: Um die neue Grundsicherung geht's auch ausführlich in unserem Thema des Tages um 7:20. Das Bundeskabinett kommt heute Vormittag im Verteidigungsministerium in Berlin zusammen. An dem Treffen nimmt auch NATO-Generalsekretär Rütte teil. In der Sitzung wird sich das Kabinett hauptsächlich mit sicherheits- und verteidigungspolitischen Themen auseinandersetzen. Da geht es unter anderem um ein Gesetz zur Stärkung der Reserve. Über die geplanten Änderungen berichtet aus Berlin Benjamin Großkopf.
0: Reserve neu denken und zwar auf Augenhöhe mit der aktiven Truppe. So drückt Verteidigungsminister Pistorius das Ziel aus. Von zurzeit etwa 60.000 auf dann 200.000 ehemalige Soldatinnen und Soldaten soll die aktive Reserve wachsen. Die wichtigste geplante Änderung im Gesetz dazu, die Teilnahme zum Beispiel an Übungen für Reservisten soll verbindlich werden. Und Arbeitgeber müssten ihre Mitarbeiter dann auch teilnehmen lassen. Beides war bisher mehr oder weniger freiwillig. Während der Reservistenverband von einem richtigen Schritt in die richtige Richtung spricht, ist die Wirtschaft skeptisch. Die Deutsche Industrie- und Handelskammer etwa fordert, zunächst weiter auf Freiwilligkeit zu setzen, wie etwa beim neuen Wehrdienst. Auf der Tagesordnung des Kabinetts steht noch ein weiteres für die Bundeswehr wichtiges Gesetz. Es soll dafür sorgen, dass beispielsweise Kasernen, Übungs- oder Flugplätze schneller neu oder ausgebaut werden können. Als Gast bei der Kabinettssitzung im Bendlerblock hier in Berlin wird NATO-Generalsekretär Mark Rutte erwartet. Das Verteidigungsbündnis trifft sich in der kommenden Woche zu einem Gipfel in der Türkei. Rutte bemüht sich, diesen mit allen wichtigen Mitgliedstaaten gut vorzubereiten.
1: Die US-Firma Anthropic darf den Zugang zu seinen früheren KI-Modellen wiederherstellen. Die US-Regierung hatte ja vor gut 2 Wochen ein plötzliches Exportverbot verhängt, weil sie da ein Sicherheitsrisiko sah. Nun gibt es offenbar eine Lösung. Nils Dams berichtet.
21: Es geht um Anthropics neueste KI-Modelle Mythos 5 und Fable 5. Mitte Juni hatte die US-Regierung Anthropic angewiesen, die beiden Modelle nur noch für US-Amerikaner zugänglich zu machen, auch innerhalb der eigenen Firma. Weil sich aber kaum kontrollieren lässt, welche Staatsbürgerschaft die Nutzer haben, sperrte Anthropic den Zugang zu den KI-Modellen komplett. US-Handelsminister Howard Lutnick begründete die Beschränkungen mit Sicherheitsbedenken. Die Modelle sollen besonders leistungsfähig und gut darin sein, Sicherheitslücken in Computercodes zu finden. Eine Sorge ist, dass die Technologie in falsche Hände geraten und für Cyberangriffe missbraucht werden könnte. Die Regierung habe in den letzten 2 Wochen mit Anthropic verhandelt, schrieb Lutnick in einem Social-Media-Post. US-Medien berichten, das Unternehmen habe zugesagt, Sicherheitsrisiken im Zusammenhang mit den Modellen abzuwehren und zu beseitigen. Die plötzliche Abschaltung hatte in Europa Fragen zur Zuverlässigkeit von KI-Modellen aus den USA aufgeworfen. In den USA selbst gab es Kritik an der Regierung, weil die Sperre laut Fachleuten der Konkurrenz aus China Zeit verschaffe, im Rennen um die besten KIs aufzuholen.
1: Eine Woche nach den Erdbeben in Venezuela haben die Rettungskräfte vor Ort die Suche nach Überlebenden immer noch nicht aufgegeben. Inzwischen ist die Zahl der Toten nach Angaben der Regierung auf mehr als 1.900 gestiegen. 5.000 weitere sollen verletzt worden sein. Sie alle müssen in Krankenhäusern versorgt werden, denen es am nötigsten fehlt. Experten gehen davon aus, dass die Zahl der Toten und Verletzten noch deutlich höher liegt. Anne Demmer berichtet über ein kleines Wunder inmitten der Zerstörung.
22: Laut Berichten auf der Plattform X konnte ein 3-jähriges Kind nach 6 Tagen von einem Rettungsteam aus Jordanien lebend geborgen werden. Nach Angaben von Parlamentspräsident Jorge Rodriguez wurden bei dem Doppelerdbeben der Stärken 7,2 und 7,5 vor einer Woche mehr als 10.500 Menschen verletzt. Zehntausende werden weiterhin vermisst. Rund 855 Gebäude wurden vollständig zerstört oder schwer beschädigt. Einsatzkräfte aus dem In- und Ausland suchen unter den Trümmern weiter nach Verschütteten. Mit fortschreitender Zeit sinkt jedoch die Wahrscheinlichkeit, noch Überlebende zu finden. Seit Jahren leidet Venezuela unter einer politischen und wirtschaftlichen Krise. Im Januar führten die USA einen Militäreinsatz durch, bei dem der autoritäre Machthaber Nicolas Maduro gefangen genommen wurde. Die derzeitige Staatschefin Delcy Rodriguez war zuvor Vizepräsidentin der Maduro-Regierung. Kritiker werfen der Übergangsregierung vor, bei der Bewältigung der Katastrophe weitgehend zu versagen und politische Antworten schuldig zu bleiben.
1: Die österreichische Stadt Salzburg ist auch ein beliebtes Ziel für Tagestouristen. Oft gibt es Stau, gerade auf den engen Straßen der Altstadt. Entlastung in den Sommermonaten soll jetzt ein Fahrverbot bringen, das ab heute greift. Die strengeren Zufahrtsregeln gelten bis Ende August. Wie genau die Regelungen aussehen, erklärt Oliver Schusch.
3: Betroffen sind zentrale Einfahrtsstraßen wie zum Beispiel die Imbergstraße, der Müllner Hügel oder das Neutor. Ausnahmen gibt es für Pkw mit den Autokennzeichen Salzburg, Salzburgland, Hallein und Berchtesgadener Land. Sonderregelungen gibt es auch für Arbeitspendler, Menschen, die zum Arzt müssen oder Besucher der Salzburger Festspiele. Die Stadt Salzburg hat Personal im Einsatz, das die Autofahrer frühzeitig informieren soll, wo es Park- und Ride-Möglichkeiten gibt. Dort gibt es dann besondere Angebote. Ein Tagesparkticket für 7,50 Euro, das dann auch als Tagesticket für bis zu 5 Personen für den öffentlichen Nahverkehr genutzt werden kann. Der Grund für die Aktion ist der regelmäßige Stau in Salzburg, besonders an Regentagen durch tausende Tagestouristen.
1: Bei der Fußball-WM ist vor kurzem auch das letzte Spiel dieser Nacht zu Ende gegangen. Mexiko steht im Achtelfinale dank eines 2:0 Erfolges gegen Ecuador. Zuvor jubelten die Franzosen, sie haben gegen Schweden gewonnen. Michael Küster war beeindruckt.
5: Frankreichs Offensive hat sich auch von Schweden nicht ausbremsen lassen. Der Vizeweltmeister zieht mit einem ungefährdeten 3:0 ins Achtelfinale ein. Zweimal Mbappé und Barcola erzielten die Tore. Gegner ist am Samstag Deutschland-Bezwinger Paraguay. Etwas mehr Mühe hat Norwegen mit der Elfenbeinküste gehabt. Am Ende ein 2:1 für die Skandinavier. Das Siegtor durch Erling Haaland fiel 4 Minuten vor dem Schlusspfiff. Im Achtelfinale wartet nun Brasilien. Unterdessen ist Ronald Koeman als Trainer der Niederlande zurückgetreten. Oranje war im 16. Finale an Marokko gescheitert.
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1: Im Kampf gegen Billiganbieter aus Fernost gelten ab heute neue Zollregeln in der EU. Werden die Temu und andere aufhalten können, Gabriel Wirth?
6: Wahrscheinlich eher nicht, aber diese Regeln werden womöglich dazu führen, dass die Preise dieser Artikel steigen. Pro Warengruppe wird nämlich jetzt eine Zollpauschale von 3 Euro verlangt. Wenn also in einer Sendung 2 T-Shirts und eine Hose drin sind, werden 6 Euro fällig. Und wenn die Anbieter diese Zölle dann auf die Preise draufschlagen, werden die Artikel eben dementsprechend teurer. Die EU erhofft damit zumindest die Flut von Kleinsendungen aus Drittstaaten etwas einzudämmen. Mittlerweile sind es im Schnitt rund 16 Millionen solcher Sendungen am Tag. Die meisten kommen aus China. Diese Regeln sind übrigens nur der Anfang, wie Sarah Lopez erklärt.
23: Das Ganze, das ist jetzt erstmal eine Übergangslösung für 2 Jahre. Und im November soll dann noch eine Bearbeitungsgebühr dazu kommen. Wie hoch die sein wird, das steht aber noch nicht fest. Und wer bei Anbietern außerhalb der EU bestellt, der muss sich darauf einstellen, dass es ein bisschen länger dauert, bis das Paket zu Hause ankommt. Die Zollbehörden, die müssen sich jetzt ja auf das neue System und die entsprechenden Kontrollen einstellen. Die EU plant für 2028 eine neue digitale Zollplattform. Die soll von allen 27 nationalen Zollbehörden genutzt werden. Da können die dann ihre Daten eintragen und dann auch die von den Kollegen sehen. Und dann soll man erkennen können, welche Unternehmen halten sich denn an die Zollregeln und müssen vielleicht weniger stark kontrolliert werden. Und bei wem ist das Gegenteil der Fall? Und es soll dann auch eine neue EU-Zollbehörde geben, die das beaufsichtigt. Also das Ziel ist da mehr Kooperation und eine stärkere Nutzung von Daten.
6: Und noch eine wichtige Zollregelung tritt heute in Kraft. Die europäischen Zölle auf Industrieprodukte aus den USA fallen weg. Die Europäische Union setzt damit ihre Zollvereinbarung mit US-Präsident Donald Trump aus dem vergangenen Jahr um. Im Gegenzug für diese Zollabschaffung haben die USA zugesagt, maximal Zölle in Höhe von 15% auf die meisten EU-Produkte zu erheben. Und in der Wirtschaft begehen wir jetzt einen ganz besonderen Geburtstag. Heute vor 50 Jahren trat das Mitbestimmungsgesetz in Kraft nach einem langen Streit darüber. Das Gesetz regelt die Mitsprache von Arbeitnehmervertretern im Aufsichtsrat größerer Firmen. Birgit Habrath mit einem Rückblick.
24: Den Grundstein zum deutschen Modell der Mitbestimmung legten die Alliierten. Weil gleich nach dem Krieg und dem Ende des Naziregimes viele Wirtschaftsbosse in Haft saßen, holten sie sich oft Beschäftigte zum Aufbau der Industrie. Die leiteten auch schon einmal ganze Firmen und pochten auf Mitsprache. Und das nicht, wie der erste DGB-Chef Hans Böckler betonte, aus einem Willen zur Macht heraus, sondern
25: dass der politischen Demokratie
4: soll sie nicht ein weiteres Mal zum Nachteil des Volkes und der ganzen Welt missbraucht werden, die wirtschaftliche Demokratie zur Seite gestellt werden muss.
24: Mit einem Streik setzten die Gewerkschaften durch, dass im Aufsichtsrat sich Anteilseigner und gewählte Vertreter der Arbeitnehmer in gleicher Zahl und mit gleichem Stimmrecht gegenüber saßen, die Montan-Mitbestimmung im Bereich Eisen, Kohle und Stahl. Sie auf alle Branchen auszuweiten, gelang den Gewerkschaften nicht. Nach langen Diskussionen wurde 1976 das Mitbestimmungsgesetz verabschiedet. In großen Firmen sitzen Vertreter der Belegschaft im Aufsichtsrat. Kommt es zu keinem Ausgleich, zählt allerdings die Stimme des Vorsitzenden doppelt und den stellen die Anteilseigner. Zum Geburtstag gibt es auch Kritik. Mit neuen Rechtsformen wie der Europäischen Aktiengesellschaft werde das deutsche Modell der Mitbestimmung abgeschafft. Und das, obwohl es sich zumindest aus Sicht der Gewerkschaften bewährt habe. Vielen Wirtschaftsvertretern dagegen gehen die Mitwirkungsmöglichkeiten der 76er-Regelung immer noch zu weit.
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9: 6.45 Uhr.
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9: Nachrichten mit Gabi Hinterstößer.
10: Letzter Koalitionsausschuss vor der Sommerpause beginnt am Nachmittag im Kanzleramt. Die Spitzen von Union und SPD wollen über die geplanten Reformen für Rente, Steuern, Arbeitsmarkt, Gesundheit und Pflege beraten. Regierungssprecher Cornelius hat ein großes Paket angekündigt. Bürgergeld heißt seit heute Grundsicherung. Für die Bezieher gelten strengere Regeln. Wenn sie nicht mit dem Jobcenter zusammenarbeiten, können ihnen die Leistungen in größerem Umfang als bisher gekürzt werden. Außerdem endet der zweimonatige Tankrabatt. Es wird mit weiter steigenden Spritpreisen gerechnet. Und heute ist eine Ausnahmeregelung bei den Zollgebühren ausgelaufen. Wer jetzt Pakete von außerhalb der EU bestellt, muss mindestens 3 Euro zusätzlich zahlen. Zahl der Toten in Venezuela steigt auf über 1.900. Zehntausende Menschen gelten weiterhin als vermisst. Die Suche nach ihnen läuft auf Hochtouren. In der Hauptstadt Caracas wurde 6 Tage nach den beiden schweren Beben ein 3 Jahre alter Junge lebend aus den Trümmern gerettet und in ein Krankenhaus gebracht. Salzburg startet Fahrverbot für Tagestouristen. Sie dürfen die Altstadt bis Ende August nicht mehr mit dem Auto anfahren, sondern sollen große Parkplätze am Stadtrand und den ÖPNV nutzen. Dort kostet das Parkticket 7,50 Euro am Tag. Es soll auch als Tagesticket für bis zu 5 Personen im öffentlichen Nahverkehr gelten. Frankreich, Norwegen und Mexiko stehen im WM-Achtelfinale. Die Franzosen konnten mit einem 3:0 Sieg gegen Schweden überzeugen. Norwegen gewann 2:1 gegen die Elfenbeinküste und WM-Co-Gastgeber Mexiko hat in der Früh Ecuador mit 2:0 geschlagen. Das Spiel in Mexiko-Stadt war wegen eines Unwetters mit großer Verzögerung angepfiffen worden. Und das Wetter in Bayern überwiegend bewölkt mit der Gefahr von unwetterartigen Gewittern bei maximal 19 bis 28 Grad.
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9: Sportvereine sollten zwar parteipolitisch neutral sein, nicht aber gesellschaftspolitisch. Die Sportverbände haben sich klar positioniert. Für Menschenrechte, Toleranz, Gleichberechtigung und Integration, gegen Rassismus, Hass und Extremismus. Angesichts der immer stärker werdenden AfD stellt sich jedoch eine Frage immer dringender. Wie umgehen mit einer Partei, die in weiten Teilen rechtsextrem ist und zentrale Werte in Frage stellt, zu denen sich der organisierte Sport in Deutschland ausdrücklich bekennt? Sebastian Krause und Ulrich Hagmann haben sich in bayerischen Sportvereinen umgehört.
11: Vor ein paar Wochen in Bogen in Niederbayern. In der Sportgaststätte des örtlichen Sportvereins findet eine AfD-Veranstaltung statt.
8: Ja, wunderschönen guten Abend von meiner Seite aus.
11: Und, als Gastredner ist der AfD-Politiker Martin Hess gekommen. Der Raum ist mit rund 60 Leuten voll besetzt. Auftritte wie dieser in Bogen, kein Einzelfall. Vielerorts in Bayern finden AfD-Veranstaltungen in Sportgaststätten statt. Und mancherorts gibt es dagegen heftige Proteste. Etwa im vergangenen Februar in Polling im oberbayerischen Landkreis Mühldorf. Etwa 130 Menschen protestierten dort vor dem Sportheim des TSV gegen eine Wahlkampfveranstaltung der AfD.

0: Bundesebene noch keine fertigen Antworten auf diese großen gesellschaftspolitischen Herausforderungen haben. Wie sollen das Sportvereine einfach so haben? Wichtig ist, dass sich eben Sportvereine miteinander auseinandersetzen und sagen, hier ist jetzt die rote Linie.
1: So wie in Nürnberg bei der Eintracht Falkenheim. Der Sportverein erfährt im Februar kurz vor der Kommunalwahl von einer geplanten AfD-Veranstaltung in seiner Sportgaststätte. Versuche, auf den Pächter einzuwirken und die Veranstaltung zu stoppen, scheitern. Sportvorstand Felix Steinbach.
2: Haben dann gesagt, gut, dann müssen wir jetzt schauen, wie wir das anderweitig begleiten können und Farbe bekennen können.
1: Der Verein veröffentlicht auf der Homepage und Social Media ein Statement, in dem er sich klar von der AfD-Veranstaltung distanziert. Und der Verein organisiert eine Demo, an der dann rund 350 Menschen teilnehmen. Der nächste Pachtvertrag soll auf jeden Fall anders werden. Und auch auf eine rote Linie bei den eigenen Vereinsmitgliedern haben sie sich schon festgelegt.
2: Wenn sich ein Vereinsmitglied wirklich offen rassistisch, rechtsextrem äußert, dann gehen wir auf diese Mitglieder auch zu und sagen, für sowas ist bei uns im Verein tatsächlich kein Platz. Du bist hier nicht mehr erwünscht.
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3: 6 Menschen sind gestorben bei der erschütternden Bluttat im niedersächsischen Stade. Ein 45 Jahre alter Mann hat am Montag 6 Mitarbeiter einer Jugendhilfeeinrichtung erschossen, 4 Frauen und 2 Männer. Es ging wohl um einen Sorgerechtsstreit um die kleine Tochter des Tatverdächtigen. Inzwischen hat die Staatsanwaltschaft Haftbefehl gegen den Mann erlassen. Am Abend fand in Stade eine Andacht für Angehörige und Betroffene statt. Paul Hinske berichtet.
5: Die Wilhadi-Kirche ist voll geworden. 500 Menschen dürften es sein. Weitere 200 stehen in einer Schlange vor der Kirchentür. Zur Andacht, ein Tag nach der Tat. Vor der Kirche liegt man sich in den Armen. Einige weinen, viele haben Blumen in der Hand.
6: Wir haben gedacht, nachdem das passiert ist und wir alle das mit Schrecken und Entsetzen aufgenommen haben und wahrgenommen haben, wie viel Trauer, wie viel Verzweiflung hier auch in der Stadt ist und das Stade wirklich jetzt im Augenblick wie so eine verwundete Stadt ist, dass wir gesagt haben, es braucht einen Ort, wo Menschen hinkommen können, die nicht allein sein wollen mit all diesen Gefühlen, ob das nun Wut ist oder Ärger oder Trauer, dass sie das mit anderen teilen können.
5: Sagt Regionalbischöfin Sabine Preuschow. Während der Andacht werden Kerzen angezündet. 6 für die Getöteten, 1 für die Einsatzkräfte, 1 grüne für das Baby, um das es bei der Gewalttat mutmaßlich ging. Grün. Als Farbe der Hoffnung. Auch der niedersächsische Ministerpräsident Olaf Lies ist zur Trauerandacht gekommen. Er rief in seiner Rede zu Zusammenhalt auf. Das Böse dürfe niemals siegen. Es sei unerträglich, dass 6 Menschen aus dem Leben gerissen worden seien, die anderen geholfen und sich für ein gutes Miteinander eingesetzt hätten. Weiteren Rednern kommen die Tränen. Wenige Minuten nach der Trauerfeier ergeht gegen den 45-jährigen Verdächtigen ein Haftbefehl wegen 6-fachen Mordes, heißt es von der Staatsanwaltschaft.
7: Die Staatsanwaltschaft bewertet die Taten als Mord aufgrund des Vorliegens von sogenannten Mordmerkmalen, insbesondere Heimtücke und niedere Beweggründe. Das Amtsgericht hat den Haftbefehl am späten Nachmittag erlassen und verkündet. Der Beschuldigte wurde sodann in die JVA verbracht.
5: Am Tag nach der Tat werden unterdessen immer mehr Hintergründe öffentlich. Demnach kam es am Montag zu einem Treffen in Stade mit Mitarbeitenden des Jugendamtes und der Jugendhilfeeinrichtung. Das Thema des sogenannten Hilfeplangespräches nach NDR-Informationen, das Sorgerecht des Vaters für die 3 Monate alte Tochter. Die Tochter wurde zuvor zusammen mit ihrer Mutter in der Einrichtung in Stade untergebracht. Bei dem Termin am Montag soll der Vater, 45 Jahre alt, in Deutschland geboren, mit türkischen Wurzeln, plötzlich eine Pistole gezückt und die 4 Frauen und 2 Männer erschossen haben. Auf der Flucht mit einem Auto wurde der Mann aus der Region Hannover von Polizisten gestoppt. Während der Flucht soll er nach NDR-Informationen mehrmals auf sie geschossen haben, bis die Munition ausging.
3: Stade nach den tödlichen Schüssen, Paul Hinske berichtete.
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3: So langsam füllen sich die Achtelfinalkästchen im Turnierbaum der Fußball-Weltmeisterschaft. Seit der Nacht sind Frankreich, Norwegen und Mexiko weiter, Johannes Krause.
8: Top-Favorit Frankreich mit Bayern-Spieler Michael Olise und Superstar Kylian Mbappé zaubern sich bei dieser Fußball-Weltmeisterschaft mehr und mehr Richtung Titel, stehen wie erwartet im Achtelfinale und treffen dort am Samstag auf Deutschland-Bezwinger Paraguay. Der zweimalige Weltmeister Frankreich hat im Sechzehntelfinale

0: hochverdient mit 3:0 gegen Schweden gewonnen. Jan Wochner.
1: Das war eine Machtdemonstration Frankreichs. Souverän ins Achtelfinale mit Spiellaune, traumhaften Kombinationen und wunderschönen Toren. Schweden dagegen ist raus und mit dem 0-3 am Ende sogar gut bedient gewesen. Vor mehr als 80.000 Zuschauern brauchten die Franzosen ein wenig Anlaufzeit. Trafen erst zweimal den Pfosten, ehe Kylian Mbappé kurz vor der Pause das überfällige 1:0 für Frankreich besorgte. Nach dem Seitenwechsel spielten dann fast nur noch die Franzosen und das in beeindruckender Manier. Barcola und einmal mehr Mbappé sorgten für den 3:0 Endstand, der angesichts der turmhohen Überlegenheit noch viel höher hätte ausfallen können.
0: Mit Wikingerhelm zeigte Erling Haaland sein breitestes Lächeln. Kapitän Martin Ødegaard haute vor dem Fanblock auf eine Pauke und setzte den längst berühmten Ruderschlachtgesang in Gang. Überschwänglich hat Norwegen den ersten Einzug in ein WM-Achtelfinale seit 28 Jahren gefeiert. 2:1 gegen die Elfenbeinküste gewonnen. Michael Augustin.
2: Norwegen sitzt weiter fest im Ruderboot und wieder mal war es Erling Haaland, der ein Spiel entschieden hat. Sein 2:1 in der 86. Minute war schon sein 5. Turniertreffer und das Siegtor in einer ausgeglichenen Partie in Dallas gegen die Elfenbeinküste. Der Leipziger Nusa hatte die Norweger mit einem Traumtor Ende der ersten Halbzeit in Führung gebracht. Diallo traf für die Afrikaner nach Doppelpass und einem Super-Solo in der 74. Minute zum Ausgleich. In der Nachspielzeit scheiterte er noch mit einem Freistoß am norwegischen Torhüter. Die Elfenbeinküste ist ausgeschieden und Norwegen im Achtelfinale gegen Brasilien.
0: Blitz und Donner gab es eine Mexiko-Gala gegen Deutschland / Ecuador. WM-Co-Gastgeber Mexiko hat 2:0 gewonnen. Heute um 18 Uhr England gegen die Demokratische Republik Kongo und Belgien gegen Senegal ab 22 Uhr. Wir schlagen im Tennis auf in Wimbledon und da wird das Match von Daniel Altmaier heute fortgesetzt. Das musste wegen Einbruch der Dunkelheit gestern vorzeitig beendet werden beim Stand von 1:2 Sätzen. Was sonst noch aus deutscher Sicht heute am dritten Turniertag los ist, das weiß Matthias Kammann.
3: Das ist ein gutes Omen. Wie schon in der ersten Runde werden Tatjana Maria und Jan-Lennard Struff ihre heutigen Matches auf dem gleichen Platz bestreiten. Struff macht den Anfang und hat mit dem US-Amerikaner Brandon Nakashima eine schwierige, aber lösbare Aufgabe. Beide haben noch nie gegeneinander gespielt, aber Struff wird gewarnt sein. Denn sein Gegner steht in der Weltrangliste auf Platz 31 und damit deutlich vor ihm. Dazu hat Nakashima beim Vorbereitungsturnier in Queens das Halbfinale erreicht. Parallelität der Ereignisse, auch Tatjana Maria spielt gegen eine vor ihr platzierte Amerikanerin. Iva Jovic ist dazu einer der kommenden Stars der Szene. Was ihr aber fehlt, im Gegensatz zur Deutschen, ist langjährige Erfahrung auf Rasen. Und deshalb geht Maria, die Wimbledon-Halbfinalistin von 2022, nicht als Außenseiterin in die Partie. Schon gar nicht nach dem starken Erstrundenauftritt gegen Julia Putintseva. Also zwei Deutsche auf dem gleichen Platz, mit gleichen Vorzeichen und gleichen realistischen Chancen auf ein Weiterkommen.
0: Tennis in Wimbledon, wir sind dann am Nachmittag immer wieder live dort am Ball.
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5: Auf der A3 Würzburg Richtung Nürnberg ist die Ausfahrt Höchstadt Nord durch einen defekten PKW blockiert. A9 München Richtung Nürnberg zwischen dem Dreieck Holledau und Manching 4 Kilometer Stau. A93 Weiden Richtung Hof zwischen Mitterteich Nord und Marktredwitz Süd 2 Kilometer Stau nach einem Unfall. A94 Passau Richtung München zwischen Paarstetten und Paarsdorf stockender Verkehr. A99 Westumfahrung München Richtung Nürnberg zwischen dem Dreieck München Südwest und Ludwigsfeld 5 Kilometer stockender Verkehr. Die B21 Bad Reichenhall-Lofer ist zwischen Bad Reichenhall und Unterjettenberg wegen einer Schlammlawine in beiden Richtungen gesperrt. Und in München ist der mittlere Ring zwischen Luise-Kieselbach-Tunnel und der Auffahrt zur A96 wegen Bauarbeiten im Tunnel bis 3. August gesperrt. Eine örtliche Umleitung ist eingerichtet. Das Wetter in Bayern. Heute meist bewölkt, teils gibt es kräftige Regenfälle und Gewitter. Es gilt eine Unwetterwarnung des Deutschen Wetterdienstes vor schwerem Gewitter in Nordbayern. Im Lauf des Tages Höchstwerte zwischen 19 und 28 Grad. Die weiteren Aussichten morgen am Freitag und auch am Samstag dann wieder freundliches Wetter mit teils längerem Sonnenschein und meist ist es auch trocken. Die Höchstwerte dann 20 bis 29 Grad.

0: Mittwoch, der 1. Juli ist heute, es ist 7 Uhr.
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0: In Berlin trifft sich heute der Koalitionsausschuss und da geht's um die ganz wichtigen Reformen Rente, Steuer und Arbeitsmarkt. Wir sprechen über das alles gleich mit unserem Korrespondenten in Berlin. Außerdem Thema in den nächsten Minuten. Die Bundesregierung will Reservisten zu Übungen verpflichten und die US-Regierung hebt die Blockade von Anthropics KI-Modellen wieder auf. Im Studio ist Sabine Strasser. Einen schönen guten Morgen. Rente, Gesundheit, Arbeitsmarkt, Steuerreform. Es geht eigentlich um fast alles, wenn am frühen Nachmittag die Spitzen der schwarz-roten Bundesregierung zum Koalitionsausschuss zusammenkommen. Ein gewaltiges Reformprogramm soll noch vor der Sommerpause auf den Weg gebracht werden oder zumindest ein Zeitplan dafür. Zugeschaltet ist uns aus Berlin Tim Aßmann. Guten Morgen.
2: Ja, guten Morgen.
0: Die letzte Sitzung des Bundestags ist am 10. Juli. Im Herbst stehen die Landtagswahlen in Sachsen-Anhalt, Mecklenburg-Vorpommern und Berlin an. Wie hoch ist der Erwartungsdruck vor diesem Koalitionsausschuss?
2: Hoch. Ausrufezeichen. Und zwar zum einen selbstgemachter Druck, denn die Parteispitzen von SPD, CDU und CSU haben ja in den vergangenen Tagen und Wochen sehr deutlich den Blick auf diesen Tag gelenkt und gesagt, da wollen wir tatsächlich dann ein Paket für sehr, sehr vieles auf den Weg bringen. Ein großes Paket werde kommen, hat der Regierungssprecher noch gesagt. Und dann gibt es dann natürlich auch noch den Druck von der Seitenlinie, dass eben die Erwartungen auch sehr, sehr hoch aufgebaut werden. Also ja, da soll was kommen zu den genannten Bereichen und deswegen kann das auch ein bisschen dauern mit dem Beraten. Könnte sein, dass das morgen auch noch weitergeht.
0: Was die Vorschläge der Rentenkommission angeht, liegen die Vorstellungen von Union und SPD ja offenbar gar nicht so weit auseinander. Pflege- und Gesundheitsreformen sind quasi auch schon auf dem Weg. Aber wie schaut's beim Thema Steuerreform aus? Da macht die SPD ja Druck in Richtung höhere Steuern für Besserverdiener. Finanzminister Klingbeil hat wohl auch schon zwei konkrete Konzepte vorgelegt. Was wird da jetzt diskutiert?
2: Also es geht halt darum, in welchem Rahmen man entlastet. Im Koalitionsvertrag steht ja drin, die mittleren und die niedrigen Einkommen sollen entlastet werden. Da besteht Einigkeit, aber welche sind das genau, bis zu welchen Grenzen und in welchem Umfang? Die SPD hat durch Co-Parteichefin Bärbel Baas im Vorfeld die Latte ein bisschen hochgelegt und hat eben gesagt, 500 Euro im Jahr sollen das sein, was die Leute dann eben als Entlastung spüren. Aber wenn das so kommt, wie wird das eben gegenfinanziert? Und hier gibt es Positionen der Union, die da eine Rolle spielen, also zum einen Spitzensteuersatz anheben, ja, nein, das war bisher etwas, was CDU und CSU eher nicht wollten und eben auch beim Thema Erbschaftssteuer keine Änderungen wollten. Bewegung war da so ein bisschen zu erkennen bei der Reichensteuer, dass man die eventuell anheben könnte. Also die Steuerreform, die Einkommensteuerreform und das Volumen, in dem man entlastet. Klingbeil hat zwei Vorschläge vorgelegt, einen mit sehr viel Entlastung, einen mit weniger Entlastung. Das soll sich nach Medienberichten zwischen 17 bis 28 Milliarden Euro bewegen. Vor diesem Hintergrund kann es eben auch länger dauern. Das ist sicherlich das dickste Brett, was da zu bohren ist.
0: Wenn man sich nicht einig wird, könnte es vielleicht auch auf eine Erhöhung der Mehrwertsteuer rauslaufen.
2: Also was wir vorher hören ist, dass das tatsächlich so vom Tisch sein soll, zumindest hier nicht besprochen wird. Aber das ist nur das, was wir hören, da müssen wir noch abwarten.
0: Probleme zeichnen sich auch bei der Arbeitsmarktreform ab. Die Union würde ja gerne den 8-Stunden-Tag abschaffen. Es geht auch um Einschnitte beim Kündigungsschutz. Wo verlaufen da die Fronten?
2: Also das ist tatsächlich so, dass es aus dem Bundesarbeitsministerium Überlegungen gibt, eben eine Flexibilisierung der Wochenarbeit oder der Arbeitszeit insgesamt eben weg von der täglichen hin zu einer Wochenarbeitszeit davon abhängig zu machen, dass Tarifbindung in den betroffenen Betrieben besteht. Das könnte man natürlich aber etwas aufweichen und sagen, da sind jetzt auch Betriebsvereinbarungen stärker möglich. Ich glaube, wichtig beim Thema Arbeitszeit ist zu wissen, dass eben hier im Paket verhandelt wird im Kanzleramt ab heute Nachmittag 14:30. Und da kann es eben sein, dass man Thema Steuern zum Beispiel die Union der SPD entgegenkommt und die dann wiederum beim Thema Arbeitszeit der Union entgegenkommt. Also das ist ein großes Geben und Nehmen. Das ist so das, was über diesen Beratungen steht.
0: Also deshalb hat man auch den Eindruck, dass die Bundesregierung jetzt alles auf einmal auf den Weg bringen will, nachdem das Land ja seit einem Dreivierteljahr auf diesen versprochenen Herbst der Reformen wartet. Ist das deiner Ansicht nach auch der Hintergrund?
2: Also man wird in diesem Paket manche Dinge wohl eher nicht finden, weil die jetzt schon eingespeist sind oder zum Teil eben auch noch in der kritischen Phase. Stichwort Pflegereform, Stichwort Reform der Gesundheit beim Thema Krankenkassen. Die Rente zum Beispiel wird, denke ich, weitgehend geeint sein. Tatsächlich, das ist dann eben Thema, das sich im Bundestag abspielen wird, wo es eben um die Details gehen wird. Aber ja, das ganz große Ziel ist, da jetzt ein Paket, Stichwort eben auch Bürokratieabbau zum Beispiel, auf den Weg zu bringen, mit dem man dann sagen kann, so, wir packen jetzt was an. Also die Signalwirkung, die ist ziemlich wichtig in diesem Zusammenhang.
0: Vielen Dank für diese Einschätzungen. Das war Tim Aßmann für uns live aus Berlin. Das Bundeskabinett kommt heute Vormittag im Verteidigungsministerium in Berlin zusammen. An diesem Treffen nimmt dann auch NATO-Generalsekretär Rutte teil. In dieser Sitzung wird sich das Kabinett hauptsächlich mit sicherheits- und verteidigungspolitischen Themen befassen. Und da geht es unter anderem um ein Gesetz zur Stärkung der Reserve. Was das für geplante Änderungen sein könnten, berichtet aus Berlin Benjamin Großkopf.
3: Reserve neu denken und zwar auf Augenhöhe mit der aktiven Truppe. So drückt Verteidigungsminister Pistorius das Ziel aus. Von zurzeit etwa 60.000 auf dann 200.000 ehemalige Soldatinnen und Soldaten soll die aktive Reserve wachsen. Die wichtigste geplante Änderung im Gesetz dazu, die Teilnahme zum Beispiel an Übungen für Reservisten soll verbindlich werden. Und Arbeitgeber müssten ihre Mitarbeiter dann auch teilnehmen lassen. Beides war bisher mehr oder weniger freiwillig. Während der Reservistenverband von einem richtigen Schritt in die richtige Richtung spricht, ist die Wirtschaft skeptisch. Die Deutsche Industrie- und Handelskammer etwa fordert, zunächst weiter auf Freiwilligkeit zu setzen, wie etwa beim neuen Wehrdienst. Auf der Tagesordnung des Kabinetts steht noch ein weiteres für die Bundeswehr wichtiges Gesetz. Es soll dafür sorgen, dass beispielsweise Kasernen, Übungs- oder Flugplätze schneller neu oder ausgebaut werden können. Als Gast bei der Kabinettssitzung im Bendlerblock hier in Berlin wird NATO-Generalsekretär Mark Rutte erwartet. Das Verteidigungsbündnis trifft sich in der kommenden Woche zu einem Gipfel in der Türkei. Rutte bemüht sich, diesen mit allen wichtigen Mitgliedstaaten gut vorzubereiten.
0: Einen Tag nach den tödlichen Schüssen in einer Jugendhilfeeinrichtung in Stade laufen die Ermittlungen gegen den 45 Jahre alten Tatverdächtigen weiter. Der Mann sitzt in einer Justizvollzugsanstalt. Gegen ihn wurde Haftbefehl erlassen. Zwei tatverdächtige Frauen wurden wieder auf freien Fuß gesetzt. Am Abend gab es in Stade für die 6 getöteten Opfer eine Trauerfeier. Janis Gulde war dabei.
4: Rund 700 Menschen versammelten sich zur Trauerfeier in der Wilhardikirche in Stade. Unter den Gästen auch Ministerpräsident Lies und Stades Landrat Seefried. Beide zeigten sich sichtlich erschüttert. Lies sagte in seiner Rede, dass so etwas mitten am Tag in einer Jugendhilfeeinrichtung passiere, wo es um die ganz persönlichen Belange von Menschen gehe, sei unerträglich. Das Motiv der Tat soll laut NDR-Informationen ein Sorgerechtsstreit gewesen sein. Der mutmaßliche Täter, ein 45-jähriger Mann aus Hannover, hatte am Montag einen Termin, um über das Sorgerecht für seine 3 Monate alte Tochter zu sprechen. Nach NDR-Informationen hatte der Vater das Baby zuvor verletzt. Die Behörde hatte das Baby deshalb in Obhut genommen. Während des Termins eskalierte die Situation, es fielen Schüsse. Die 6 Opfer waren Mitarbeiter der Stader Jugendhilfeeinrichtung und des Jugendamts der Region Hannover. Die Polizei hatte den Tatverdächtigen kurz nach der Tat festgenommen. Inzwischen wurde ein Haftbefehl gegen ihn erlassen. Die Staatsanwaltschaft bewertet die Taten als 6-fachen Mord.
0: Die US-Firma Anthropic darf den Zugang zu seinen früheren KI-Modellen wieder freigeben. Die US-Regierung hatte vor gut 2 Wochen ein plötzliches Exportverbot verhängt, weil sie ein Sicherheitsrisiko sah. Nun gibt es offenbar eine Lösung. Nils Dams.
5: Es geht um Anthropics neueste KI-Modelle Mythos 5 und Fable 5. Mitte Juni hatte die US-Regierung Anthropic angewiesen, die beiden Modelle nur noch für US-Amerikaner zugänglich zu machen, auch innerhalb der eigenen Firma. Weil sich aber kaum kontrollieren lässt, welche Staatsbürgerschaft die Nutzer haben, sperrte Anthropic den Zugang zu den KI-Modellen komplett. US-Handelsminister Howard Lutnick begründete die Beschränkungen mit Sicherheitsbedenken. Die Modelle sollen besonders leistungsfähig und gut darin sein, Sicherheitslücken in Computercodes zu finden. Eine Sorge ist, dass die Technologie in falsche Hände geraten und für Cyberangriffe missbraucht werden könnte. Die Regierung habe in den letzten 2 Wochen mit Anthropic verhandelt, schrieb Lutnick in einem Social-Media-Post. US-Medien berichten, das Unternehmen habe zugesagt, Sicherheitsrisiken im Zusammenhang mit den Modellen abzuwehren und zu beseitigen. Die plötzliche Abschaltung hatte in Europa Fragen zur Zuverlässigkeit von KI-Modellen aus den USA aufgeworfen. In den USA selbst gab es Kritik an der Regierung, weil die Sperre laut Fachleuten der Konkurrenz aus China Zeit verschaffe, im Rennen um die besten KIs aufzuholen.
0: Finanziell läuft es gerade gut für US-Präsident Trump. Er hat mit Kryptowährungen kräftig Kasse gemacht. Trump konnte sein Vermögen seit seinem Amtsantritt fast vervierfachen. Das zeigt eine Aufstellung seiner Einkünfte, zu der der 80-Jährige gesetzlich verpflichtet ist. Aus Washington, Carsten Kühntop.
6: Wie aus der Einkommenserklärung des Präsidenten hervorgeht, hat er im vergangenen Jahr Einnahmen in Höhe von mindestens 2,2 Milliarden Dollar gehabt. Davon stammten rund 1,5 Milliarden aus Geschäften rund um Kryptowährungen und Meme-Coins. Meme-Coins sind handelbare digitale Münzen. Besonders fruchtbar Trumps Beteiligung an World Liberty Financial, die ihm etwa 600 Millionen Dollar einbrachte. Dieses Kryptounternehmen hatten unter anderem er, seine Söhne und Stephen Witkoff gegründet. Witkoff fungiert als Sondergesandter des Präsidenten. Der Bloomberg Billionaires Index listet Trump derzeit mit einem Gesamtvermögen von 7,6 Milliarden Dollar. Zum Vergleich, bei seinem Amtsantritt im Januar vergangenen Jahres schätzte Forbes sein Vermögen noch auf fast 3,9 Milliarden. Vermutlich konnte der Präsident sein Vermögen also fast verdoppeln. Das Weiße Haus erklärt stets, Trump verwalte sein Vermögen nicht selbst. Deshalb bestehe keine Gefahr von Interessenkonflikten. Kritiker widersprechen, denn allein im Bereich Krypto sei der Präsident derjenige, der die Industrie reguliere, während er gleichzeitig dort engagiert sei.
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0: Kraft, Tempo, List und Gift, das sind die wichtigsten Strategien im Tierreich, wenn es ums Jagen geht. Nun haben Forschende aber eine besonders ausgeklügelte Technik entdeckt. Wie eine Spinne gegen hochaggressive Ameisen kämpft, darüber berichtet Helmut Nordwig.
7: In Queensland, Australien, jagt eine Spinnenart ihre Beute, nämlich Weberameisen, auf besonders raffinierte Weise. Am Rande ihres Netzes baut sie eine Falle in Kegelform aus Fäden, die sie fast zum Zerreißen anspannt, berichtet Jonas Wolf, Zoologe an der Uni Greifswald.
8: Die Spinne benutzt ihre Spinnenseile wie so eine Art Batterie. Also dadurch, dass sie eben ganz viele von diesen Fäden spannt, kann sie nach und nach durch ihre Muskelkraft ganz viel Energie reinspeichern in diese Fäden. Und all diese gespeicherte elastische Energie wird dann mit einmal freigesetzt, wenn sich diese Falle ablöst.
7: Mit einer Beschleunigung, die größer ist als beim Start eines Kampfjets, wird die Beute dann ins Zentrum des Spinnennetzes katapultiert. Dort werden die Ameisen verspeist. Diese Insekten sind selbst hochaggressiv und können die Spinnen sogar totbeißen. So machen sie es auch mit feindlichen Artgenossen, die sie am Geruch erkennen. Doch genau mit diesem Duft hat die Spinne die spezielle Seide der Katapultfalle getränkt.
8: Sobald sie am Ende diesen kleinen Kegel einwickelt mit einem zweiten Typ Seide, dann mit einmal werden die Ameisen interessiert und wir gehen eben davon aus, dass da Lockstoffe auf diesem zweiten Seidentyp drauf sind, die dem von den Ameisen selbst ähneln.
7: Um der Killerameise Herr zu werden und sie zu verspeisen, wird sie also gezielt angelockt und dann zu Tode katapultiert. Wettrüsten im Tierreich ist nicht selten, aber so etwas hat die Wissenschaft noch nicht gesehen.

0: Die neuen Regeln zur Grundsicherung sind in Kraft. Was sich damit für Bezieher ändert, das erklären wir ausführlich in unserem BR24-Thema des Tages um 20 nach 7.
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0: Es ist 7.15 Uhr.
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0: Die Nachrichten mit Gabi Hinterstoißer.
4: Spitzen von Union und SPD treffen sich zum Koalitionsausschuss. Es könnten die möglicherweise entscheidenden Beratungen über die geplanten Reformen in den Bereichen Steuern, Rente, Arbeitsmarkt und Bürokratieabbau werden. Wegen der vielen Themen dauert das Treffen möglicherweise länger als nur einen Tag. Mit dem Monatswechsel sind zahlreiche Änderungen in Kraft getreten. Das Bürgergeld heißt seit heute Grundsicherung und es sollen schneller Sanktionen verhängt werden können. Außerdem ist der Tankrabatt ausgelaufen. Die Preise an vielen Tankstellen sind aber laut ADAC schon gestern deutlich nach oben gesprungen. Ozeane waren zum Sommerbeginn noch nie so warm. Bei zwei Messungen des EU-Klimadienstes Copernicus lag die Oberflächentemperatur der Weltmeere am 21. Juni bei 20,86 und 21,0 Grad und damit über den bisherigen Höchstwerten. Nach Angaben eines spanischen Klimainstituts herrscht im Mittelmeer aktuell eine Hitzewelle. Das Wasser ist im Schnitt um 5,2 Grad wärmer als beim bisherigen Rekordwert aus dem Jahr 1982. Verdächtiger von Stade sitzt in Untersuchungshaft. Das Amtsgericht hatte Haftbefehl gegen den 45-Jährigen erlassen. Er soll am Montag in einer Jugendhilfeeinrichtung 6 Menschen getötet haben. Hintergrund war offenbar ein Sorgerechtsstreit. Für die Opfer und ihre Angehörigen gab es am Abend einen Gedenkgottesdienst. Frankreich, Norwegen und Mexiko stehen im WM-Achtelfinale. Die Franzosen setzten sich mit einem 3:0-Sieg gegen Schweden durch. Norwegen gewann 2:1 gegen die Elfenbeinküste. Und WM-Co-Gastgeber Mexiko besiegte Ecuador mit 2:0. Wegen eines Unwetters konnte das Spiel in Mexiko-Stadt heute Nacht erst eine Stunde später als geplant beginnen. Und das Wetter in Bayern überwiegend bewölkt mit der Gefahr von unwetterartigen Gewittern. Höchstwerte 19 bis 28 Grad.
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0: Die Hälfte des Jahres ist schon rum und heute kommt jetzt eine Änderung, die uns alle im Alltag betrifft. Egal ob beim Zähneputzen, beim Kochen, Waschen oder beim Trinken. Wasser kostet ab heute ein kleines bisschen mehr. Denn, Sabine Rieker in unserem Bayern-Team, der Wassercent wird erhoben.
5: Ja, natürlich musste man für Wasser aus der Leitung auch vorher bezahlen. Allerdings fürs Aufbereiten, Befördern durch die Rohre und für das Wassernetz, aber nicht für das Element an sich. Ab heute nun schon. Bayern zieht damit nach, denn in fast allen Bundesländern gibt es den Wassercent schon. Wer sein Wasser ganz normal aus dem Wasserhahn bekommt, muss nichts weiter tun. Die Wasserrechnung könnte aber leicht steigen, weil Wasserversorger die Abgabe weitergeben können. Regina Schwab fasst zusammen.
6: Für eine vierköpfige bayerische Familie wären das im Schnitt rund 20 Euro mehr im Jahr. Direkt bezahlen müssen das neue Entgelt Unternehmen, landwirtschaftliche Betriebe oder auch Privatpersonen dann, wenn sie Wasser aus einem eigenen Brunnen entnehmen. Sie müssen allerdings erst zahlen, wenn sie mehr als 5 Millionen Liter Grundwasser im Jahr entnehmen. Und es gibt Ausnahmen. Beispielsweise für Feuerwehreinsätze oder das Tränken von Vieh wird weiterhin keine Abgabe fällig. Mit dem Wassercent will der Freistaat den Wert der Ressource Wasser stärken. Die Regierung rechnet mit Einnahmen von etwa 80 Millionen Euro. Die sollen in den Schutz von Gewässern und die langfristige Sicherung der Wasserversorgung fließen.
5: Wer sich im Landkreis Dachau in Oberbayern wundert, dass so viel Militär unterwegs ist, dort macht die Bundeswehr eine Übung mit Fahrzeugen, aber auch Drohnen. Und auch in Mittelfranken wird geübt. Dort trainieren den ganzen Juli über Streitkräfte der Amerikaner. Und zwar in den Landkreisen Fürth und Nürnberger Land. Es sind auch Hubschrauber im Einsatz. Am Ende wog Anneliese Michel nur noch 31 Kilogramm. Die 23-Jährige aus Klingenberg am Main in Unterfranken starb heute vor 50 Jahren. Geschwächt, unterernährt, an einer Lungenentzündung. Und nach 67 sogenannten Exorzismen. Denn die strenggläubigen katholischen Eltern waren überzeugt, Anneliese ist vom Teufel besessen, wie Simon Berninger berichtet.
7: Zuvor hatten Ärzte bei ihr Epilepsie diagnostiziert. Der Verdacht einer paranoiden Psychose stand im Raum. Die Familie setzte allein auf die Exorzismusgebete der katholischen Kirche, für die es einen bischöflichen Auftrag braucht. Den erteilte der damalige Würzburger Bischof Josef Stangl, ohne zu ahnen, dass die Michels jede medizinische Hilfe einstellen würden. Der Fall war nach Angaben des Bistums Würzburg der letzte bischöflich genehmigte Auftrag für einen solchen Exorzismus. Die anderen 6 bayerischen Bistümer geben auf BR-Nachfrage an, Aufträge für Exorzismen würden nicht dokumentiert oder seien für die Zeit nach dem Fall Klingenberg nicht bekannt. Offiziell gehört der Exorzismus nach wie vor zur Praxis der katholischen Kirche.
5: Ein Fall, der vor 50 Jahren Schlagzeilen machte und die Haltung der katholischen Kirche zur Teufelsaustreibungen veränderte. 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
0: Mit Sabine Strasser. Seit heute heißt es nicht mehr Bürgergeld, sondern Grundsicherungsgeld. Nach langem Streit zwischen Union und SPD treten die neuen Regeln bei der Sozialleistung in Kraft. Die schwarz-rote Koalition hat damit eine Reform der Vorgängerregierung rückgängig gemacht. Das neue Regelwerk ist recht kompliziert. Wir erklären in unserem Thema des Tages, was sich für Betroffene geändert hat und was nicht. Während der Name angepasst wurde, bleiben die Zugangsberechtigungen nahezu gleich. Die Grundsicherung für Arbeitssuchende bekommen quasi alle, die nicht das normale Arbeitslosengeld bekommen, entweder weil sie nie in die Arbeitslosenversicherung eingezahlt haben oder weil sie länger als ein Jahr arbeitslos sind. Außerdem gibt es die Grundsicherung für Menschen, deren Job das Existenzminimum nicht sichern kann, und auch für nicht arbeitende Personen im Haushalt, insbesondere Kinder. Darüber hinaus wurden aber die Sanktionen für diejenigen verschärft, die, wie es heißt, nicht kooperieren. Unser Arbeitsmarktexperte Wolfram Welzer über die Reform und was die neuen Regeln bringen könnten.
8: Um es sehr klar und sehr deutlich zu sagen, wir wollen das sogenannte Bürgergeld der Ampel in dieser Form wieder abschaffen.
9: Markige Worte von Bundeskanzler Friedrich Merz, hier noch als Kandidat im Wahlkampf. Ganz so ist es nun doch nicht gekommen, denn die Grundsicherung, die es schon seit 2005 gibt, hat vor allem einen anderen Namen erhalten. Grundsicherungsgeld statt Bürgergeld. Der Betrag 563 Euro Regelleistung für eine arbeitslose, grundsicherungsberechtigte Person bleibt gleich. Was sich aber ändert, sind die Regeln, an die diese Grundsicherungsempfänger sich halten müssen. Bärbel Baas, Bundesarbeitsministerin, deren Haus das 13. Änderungsgesetz zum Sozialgesetzbuch 2, so der amtliche Titel, erarbeitet hat.
10: Wir verschärfen die Sanktionen bis an die Grenze dessen, was verfassungsrechtlich zulässig ist.
9: Gemeint sind damit vor allem die Sanktionsmöglichkeiten. Die bestanden bisher in den meisten Fällen in einer Kürzung des Regelsatzes um zwischen 10% und 30%, beispielsweise bei Abbruch einer Weiterbildung oder bei sogenannten Meldeversäumnissen, wenn Bürgergeldempfänger etwa ohne triftigen Grund nicht zu Terminen im Jobcenter erscheinen. Jetzt lautet die Regelung in diesem Fall, beim zweiten Meldeversäumnis gibt es 30% Kürzung, beim dritten dann die sogenannte Totalsanktion. Das heißt, der gesamte Regelsatz wird für bis zu 2 Monate gestrichen. Meldet sich die betreffende Person dann immer noch nicht, geht das Jobcenter davon aus, dass sie nicht mehr bedürftig ist und stellt auch die Mietzahlung ein. Rückblende. Jahreswende 2004-2005. So klang das vor gut 20 Jahren, als die Regierung Schröder mit ihren Arbeitsmarktreformen die Arbeitslosenhilfe abschaffte und durch das Arbeitslosengeld II, im Volksmund Hartz IV genannt, ersetzte. Das, was jetzt kommt, ist eine teilweise Rückkehr zu den Regeln von Hartz IV. Teilweise, weil einige Fördermöglichkeiten aus der Bürgergeldreform bleiben oder, wie bei Lohnkostenzuschüssen, sogar verbessert werden. Darauf weist Philipp Ramos-Lobato hin, Forscher am Institut für Arbeitsmarkt- und Berufsforschung, IAB, in Nürnberg.
11: Die Elemente des Fordern und Förderns werden vielleicht unterschiedlich austariert, aber sie bestehen auch über diese Gesetzesänderung eben in unterschiedlichen Gestalten natürlich trotzdem immer fort. Das gilt auch für die jüngste Reform.
9: Vielleicht ist auch das ein Grund dafür, dass es anders als bei Hartz IV trotz umfangreicher öffentlicher Diskussion keine großen Demonstrationen gab. Kritik übten vor allem Gewerkschaften und Sozialverbände. Katja Kipping, Geschäftsführerin des Paritätischen Wohlfahrtsverbands, rechnet mit zusätzlichen Härten für Alleinerziehende und Menschen mit geringem Gehalt.
12: Außerdem wurde von der Union der Eindruck erweckt, dass dadurch der Lohnabstand wieder steigt. Also diejenigen, die arbeiten gehen, deutlich mehr haben. Auch das wird ja faktisch nicht dadurch geändert. Was dieses Gesetz aber bringt, ist mehr soziale Verunsicherung, denn dass zum Beispiel auch die Kosten der Unterkunft sanktioniert werden können und damit womöglich am Ende mehr Obdachlosigkeit geschaffen wird.
9: Die Sanktionen. Immer wieder betonen die Verantwortlichen in den Jobcentern, dass davon nur ein geringer Prozentsatz ihrer Kunden betroffen sei. Die meisten verhielten sich korrekt. Notwendig seien sie zur Abschreckung, sagt zum Beispiel Renata Häublein, Leiterin des Jobcenters Nürnberg.
13: Also wir hatten letztes Jahr insgesamt so 3.500 Kundinnen und Kunden, die Leistungsminderungen erlebt haben. Und wir glauben, dass die Zahl sich schon reduziert, wenn deutlich wird, dass 30% vom Leistungssatz gekürzt werden statt der bisherigen 10%. Also diese Signalwirkung, das hat Konsequenzen, wenn du dich nicht meldest, wenn du nicht zum Termin erscheinst.
9: Eine andere Neuregelung betrifft das Schonvermögen, jenen Freibetrag, den Grundsicherungsberechtigte nicht antasten müssen. Er lag bisher bei 40.000 Euro und es gab eine Karenzzeit von einem Jahr. Die entfällt jetzt und die Freigrenzen wurden auf, je nach Lebensalter, zwischen 5.000 und 20.000 Euro reduziert. Eine Relevanz für die Arbeit der Jobcenter sieht IAB-Forscher Ramos Lobato dabei nicht.
11: Ich persönlich interpretiere jetzt vor allem diese Abschaffung der Karenzzeit eher auch als einen politischen Versuch, die Akzeptanz der Grundsicherung in der Öffentlichkeit, in der Bevölkerung zu stärken, indem man nicht den Eindruck erweckt, hier würden Vermögende noch staatlich alimentiert.
9: Schonvermögen ist für Tina Hoffmann, 52 Jahre alt, nicht das Thema. Sie ist seit 15 Jahren Jobcenter-Kundin. Sie bessert ihre Grundsicherung mit dem Basteln von bunten Perlentierchen auf, die sie unter anderem in Blumenläden der Region verkauft. Eine feste Anstellung zu bekommen, das hat sie aufgegeben, wegen verschiedener chronischer Erkrankungen.
14: Es wurde damals gesagt, dass ich nur noch als Museumsaufsicht arbeiten könnte und dass ich am Arbeitsmarkt nicht konkurrenzfähig bin. Also für mich ändert sich jetzt nicht wirklich was. Das Jobcenter wird halt mehr Druck ausüben, dass ich mehr durch meine Selbstständigkeit verdiene.
9: In der Fachsprache der Arbeitsmarktforschung heißt Tina Hoffmanns Problem Vermittlungshemmnisse. Die allermeisten Langzeitarbeitslosen weisen eine oder mehrere dieser Eigenschaften auf, zum Beispiel auch fehlende Berufsausbildung oder mangelnde Kinderbetreuung.
11: Das Erschreckende ist, das haben wir wiederholt am Institut in verschiedenen Untersuchungen zeigen können, dass das einen ganz erheblichen Einfluss auf die Beschäftigungswahrscheinlichkeit hat, die sich nämlich mit jedem weiteren vorliegenden Hemmnis in etwa halbiert gegenüber der Ausgangswahrscheinlichkeit von Personen, die keines dieser Hemmnisse haben. Das ist doch schon relativ drastisch.
9: Deswegen wird wohl auch eine weitere Änderung der Regeln wenig greifen, der sogenannte Vermittlungsvorrang. Damit ist gemeint, dass die Jobcenter Arbeitslosen jeden verfügbaren Job anbieten sollen, egal ob er zur jeweiligen Person passt und unabhängig von den Arbeitsbedingungen. Auch dann, wenn es nachhaltiger schiene, die Arbeitsmarktchancen erst einmal mit einer Fortbildung zu verbessern. In der momentanen Situation am Arbeitsmarkt, wo es wenige freie Arbeitsplätze gibt und die meist nur für gut qualifizierte, leistungsfähige Menschen, wird das nach Ansicht der Arbeitsmarktforscher erst einmal eine geringe Rolle spielen. Und Jobcenter-Kundin Tina Hoffmann merkt an,
14: am Arbeitsmarkt hat man halt noch schlechtere Chancen, wenn halt die Politiker sagen, dass Bürgergeldempfänger faul sind und unmotiviert, sagt der Arbeitgeber, was soll ich dann so eine Person einstellen?
9: Und so erwarten die Experten, dass die markigen Ankündigungen vor allem aus Reihen der Union, es ließen sich immense Beträge durch die Reform der Grundsicherung sparen, ins Leere laufen. Von 5 Milliarden Euro war da anfangs die Rede, später formulierte es CSU-Chef Söder zum Beispiel so.
15: Bei 50 Milliarden Bürgergeld ist ein ganz großer Anteil einsparbar. Wenn allein 100.000 Leute mehr in Arbeit kommen, bei knapp 5 Millionen, die in Bürgergeld insgesamt sind, allein 100.000 sind 3 Milliarden Veränderungen in sozialen Kassen. Dann können Sie hochrechnen, was da Möglichkeiten sind.
9: Im ersten Gesetzesentwurf des Bundesarbeitsministeriums waren es aber am Ende nur noch weniger als 100 Millionen Euro und die Bundesagentur rechnet erst einmal sogar mit Mehrkosten, weil es bürokratischen Aufwand gibt. Arbeitsverwaltung und Forschung sind also erst einmal skeptisch, was die neue Grundsicherung tatsächlich bringen wird. Einen echten Systemwechsel, wie von der Regierung suggeriert, auf jeden Fall nicht.
0: Einzelheiten zur neuen Grundsicherung waren das von Wolfram Welzer aus Nürnberg. Seit heute gelten die angepassten Regeln. Das war unser BR24-Thema des Tages. 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
0: A9 München Richtung Nürnberg zwischen Dreieck-Kolledau und Manching 4 Kilometer Stau. A9 Nürnberg Richtung München zwischen Garching Süd und Schwabing 6 Kilometer stockender Verkehr. A99 Westumfahrung München Richtung Nürnberg zwischen dem Dreieck München Südwest und Ludwigsfeld 5 Kilometer stockender Verkehr. In München ist der mittlere Ring zwischen Luise-Kieselbach-Tunnel und der Auffahrt zur A96 wegen Bauarbeiten im Tunnel bis zum 3. August gesperrt. Da ist eine örtliche Umleitung eingerichtet. Und die B21 Bad Reichenhall-Lofer ist zwischen Bad Reichenhall und Unterjettenberg wegen einer Schlammlawine voraussichtlich bis zum Nachmittag in beiden Richtungen gesperrt. Das Wetter meist bewölkt und teils kräftige Regenfälle und Gewitter. Es gilt eine Unwetterwarnung des Deutschen Wetterdienstes vor schwerem Gewitter in Nordbayern. Die Höchstwerte heute 19 bis 28 Grad. Im Laufe des Tages kann es dann Auflockerungen geben und die Aussichten morgen Freitag und auch am Samstag wird es dann wieder freundlich mit teils längerem Sonnenschein und Höchstwerten zwischen 20 und 29 Grad.
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18: Mittwoch, der 1. Juli, kurz nach 19:30 und im Studio ist Benny Riemer.
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18: Guten Morgen. Einige sprechen vom Tag der Entscheidung im Kanzleramt. Die Koalition will ihr großes Reformpaket beschließen. Wo Union und SPD aber noch unterschiedliche Vorstellungen haben, hören wir gleich. Außerdem berichten wir, wie die Bundesregierung Reservisten künftig zu Wehrübungen verpflichten will und in wenigen Minuten ein ausführliches Gespräch mit unserem Sportreporter in den USA, wie es beim DFB-Team nach dem WM-Aus weitergeht. Rente, Steuern, Gesundheit, Pflege. Ein großes Reformpaket für Deutschland gilt als zentrales innenpolitisches Projekt der schwarz-roten Koalition. Ziel ist, die Wirtschaft wieder in Schwung zu bringen und die sozialen Sicherungssysteme fit für die Zukunft zu machen. Heute treffen sich die Spitzenpolitiker von Union und SPD im Kanzleramt zu den möglicherweise entscheidenden Beratungen. Ob es schon heute oder in der Nacht auf morgen zu einer Einigung kommt, ist offen. Aus unserem Hauptstadtstudio Jim Bob Nikschas.
19: Ein großes Paket soll es sein, auf das sich Union und SPD noch vor der politischen Sommerpause einigen wollen. So hat es Regierungssprecher Stefan Cornelius angekündigt. Doch was am Ende alles in diesem Paket landet, ist noch nicht ganz klar. Am leichtesten erscheint noch das Thema Rentenreform. Hier wollen Union und SPD die Vorschläge der Rentenkommission übernehmen. Nur über die Abschaffung von Minijobs könnte es beim Treffen im Kanzleramt noch Diskussionen geben. Größeren Redebedarf hat die Koalition beim Thema Steuern. Ab 2027 sollen Menschen mit kleineren und mittleren Einkommen laut Koalitionsvertrag weniger Steuern zahlen. Um das zu finanzieren, will die SPD Spitzenverdiener stärker belasten. CDU und CSU lehnen das ab. Der Kompromiss könnte eine höhere Reichensteuer sein. Die greift bei Einkommen ab rund 250.000 Euro im Jahr. SPD-Finanzminister Lars Klingbeil bringt mehrere Vorschläge dazu mit. Ebenfalls im Reformpaket drin sein könnten neue Regelungen zur Arbeitszeit und zum Abbau von Bürokratie, wenn sich die Spitzen von Union und SPD darauf einigen können. Teilnehmer halten es für möglich, dass das Treffen deutlich länger dauern könnte als sonst.
18: Die Bundeswehr soll fit gemacht werden für die Zukunft und dazu gehört auch mehr Personal. Reservisten spielen da eine wichtige Rolle. Sie tragen maßgeblich zur Einsatzbereitschaft der Truppe bei, sollen sicherstellen, dass im Krisenfall ausreichend Soldaten zur Verfügung stehen. In diesem Zusammenhang will das Bundeskabinett heute ein Gesetz auf den Weg bringen. Reservisten sollen in Zukunft, anders als bisher, zur Wehrübung verpflichtet werden können. Aus Berlin, Benjamin Großkopf.
17: Reserve neu denken und zwar auf Augenhöhe mit der aktiven Truppe. So drückt Verteidigungsminister Pistorius das Ziel aus. Von zurzeit etwa 60.000 auf dann 200.000 ehemalige Soldatinnen und Soldaten soll die aktive Reserve wachsen. Die wichtigste geplante Änderung im Gesetz dazu: die Teilnahme zum Beispiel an Übungen für Reservisten soll verbindlich werden. Und Arbeitgeber müssten ihre Mitarbeiter dann auch teilnehmen lassen. Beides war bisher mehr oder weniger freiwillig. Während der Reservistenverband von einem richtigen Schritt in die richtige Richtung spricht, ist die Wirtschaft skeptisch. Die Deutsche Industrie- und Handelskammer etwa fordert, zunächst weiter auf Freiwilligkeit zu setzen, wie etwa beim neuen Wehrdienst. Auf der Tagesordnung des Kabinetts steht noch ein weiteres für die Bundeswehr wichtiges Gesetz. Es soll dafür sorgen, dass beispielsweise Kasernen, Übungs- oder Flugplätze schneller neu oder ausgebaut werden können. Als Gast bei der Kabinettssitzung im Bendlerblock hier in Berlin wird NATO-Generalsekretär Mark Rutte erwartet. Das Verteidigungsbündnis trifft sich in der kommenden Woche zu einem Gipfel in der Türkei. Rutte bemüht sich, diesen mit allen wichtigen Mitgliedstaaten gut vorzubereiten.
18: Nach den tödlichen Schüssen in Stade mit 6 Toten hat eine extra eingerichtete Mordkommission die Ermittlungen übernommen. Ausgewertet werden jetzt vor allem Hinweise aus der Bevölkerung. Die Polizei bittet Zeugen weiter um Fotos und Videos, auf denen irgendwas Relevantes zu den Geschehnissen in der Jugendhilfeeinrichtungen zu sehen ist. Der 45-jährige Tatverdächtige ist inzwischen in Untersuchungshaft und für die 6 Todesopfer gab es am Abend eine Trauerfeier. Viele Angehörige, Kollegen und Einsatzkräfte waren gekommen. Aus Stade berichtet Janis Gulde.
20: Rund 700 Menschen versammelten sich zur Trauerfeier in der Wilhardikirche in Stade. Unter den Gästen auch Ministerpräsident Lies und Stades Landrat Seefried. Beide zeigten sich sichtlich erschüttert. Lies sagte in seiner Rede, dass so etwas mitten am Tag in einer Jugendhilfeeinrichtung passiere, wo es um die ganz persönlichen Belange von Menschen gehe, sei unerträglich. Das Motiv der Tat soll laut NDR-Informationen ein Sorgerechtsstreit gewesen sein. Der mutmaßliche Täter, ein 45-jähriger Mann aus Hannover, hatte am Montag einen Termin, um über das Sorgerecht für seine 3 Monate alte Tochter zu sprechen. Nach NDR-Informationen hatte der Vater das Baby zuvor verletzt. Die Behörde hatte das Baby deshalb in Obhut genommen. Während des Termins eskalierte die Situation, es fielen Schüsse. Die 6 Opfer waren Mitarbeiter der Stader Jugendhilfeeinrichtung und des Jugendamts der Region Hannover. Die Polizei hatte den Tatverdächtigen kurz nach der Tat festgenommen. Inzwischen wurde ein Haftbefehl gegen ihn erlassen. Die Staatsanwaltschaft bewertet die Taten als 6-fachen Mord.
18: Der OpenAI-Rivale Anthropic arbeitet mit sehr leistungsstarken KI-Modellen. Einige von ihnen sind besonders gut darin, zum Teil über Jahrzehnte unentdeckt gebliebene Software-Schwachstellen aufzuspüren. Vor gut 2 Wochen musste das Unternehmen den Zugang zu seinem besten KI-Modell plötzlich blockieren. Die US-Regierung hatte ein Sicherheitsrisiko befürchtet. Jetzt gibt es eine Lösung, wie unser Korrespondent in San Francisco Nils Dams berichtet.
21: Es geht um Anthropics neueste KI-Modelle Mythos 5 und Fable 5. Mitte Juni hatte die US-Regierung Anthropic angewiesen, die beiden Modelle nur noch für US-Amerikaner zugänglich zu machen, auch innerhalb der eigenen Firma. Weil sich aber kaum kontrollieren lässt, welche Staatsbürgerschaft die Nutzer haben, sperrte Anthropic den Zugang zu den KI-Modellen komplett. US-Handelsminister Howard Lutnick begründete die Beschränkungen mit Sicherheitsbedenken. Die Modelle sollen besonders leistungsfähig und gut darin sein, Sicherheitslücken in Computercodes zu finden. Eine Sorge ist, dass die Technologie in falsche Hände geraten und für Cyberangriffe missbraucht werden könnte. Die Regierung habe in den letzten 2 Wochen mit Anthropic verhandelt, schrieb Lutnick in einem Social-Media-Post. US-Medien berichten, das Unternehmen habe zugesagt, Sicherheitsrisiken im Zusammenhang mit den Modellen abzuwehren und zu beseitigen. Die plötzliche Abschaltung hatte in Europa Fragen zur Zuverlässigkeit von KI-Modellen aus den USA aufgeworfen. In den USA selbst gab es Kritik an der Regierung, weil die Sperre laut Fachleuten der Konkurrenz aus China Zeit verschaffe, im Rennen um die besten KIs aufzuholen.
18: Bei der Fußball-WM sind die Partien der Nacht vorbei. Als letzte Mannschaft hat Co-Gastgeber Mexiko den Einzug ins Achtelfinale geschafft. Gegen Ecuador gelang ein 2:0-Sieg. Gestern Abend endete die Partie Elfenbeinküste Norwegen 1:2. Norwegen ist also ebenfalls eine Runde weiter. Danach zeigten die Franzosen, dass sie heißer Favorit auf den Titel sind. Frankreich gewann souverän 3:0 gegen Schweden. Während die Deutschen weitergekommen, hätte Frankreich im Achtelfinale gewartet. Stattdessen ist die WM bekanntlich für die DFB-Elf vorbei. Seit der Niederlage gegen Paraguay wird heftig kritisiert und diskutiert, wer denn die Verantwortung für das frühe Ausscheiden tragen muss. Meine Kollegin Sabine Strasser hat vorhin mit unserem Sportreporter Dirk Walsdorf im WM-Quartier in den USA gesprochen. Der Abzug des deutschen Teams aus Winston-Salem war, wie er geschildert hat, in den letzten Stunden eher fluchtartig.
1: Das finde ich allerdings bei dem, was wir da vorher in Boston miterleben mussten, auch durchaus erwartbar, dass die da jetzt nicht mit breiter Brust und großen Selfies für die Bediensteten aus dem Hotel verschwinden, sondern sich einfach in ihre abgedunkelten Limousinen setzen und zu den verschiedenen Flughäfen, beziehungsweise es ist immer der gleiche Flughafen, aber zu verschiedenen Flügen bringen lassen, dann auch normal mit Linienverkehr einfach nach Hause fliegen. Julian Nagelsmann selbst sitzt übrigens im Moment noch im Flugzeug Richtung München, wird gegen 10 Uhr landen. In der gleichen Maschine sitzen auch Bayern-Profis wie Musiala und Pavlovic. Und klar, das war ein bisschen ein klammheimlicher, ruhiger Rückzug nach einem sportlichen Desaster, was es jetzt aufzuarbeiten gilt. Alle tun sich ganz schwer damit, jetzt hier die richtigen Worte zu finden und die Fassung zu wahren. Der Schock sitzt noch sehr tief, kann ich Ihnen sagen.
0: Bundestrainer Nagelsmann hat ja unmittelbar nach der Niederlage gegen Paraguay ein, sagen wir mal, eher analytisches Statement abgegeben. Manche fanden, ein bisschen mehr Emotion oder vielleicht ein Anflug von Schuldbewusstsein hätte da schon dabei sein können. Und Nagelsmann hat klar gesagt, dass er weitermachen will. Er hat schon vorausgeschaut auf die nächsten Spiele, die anstehen. Ist das angesichts dieser Lage noch realistisch?
1: Ich will mal eins sagen, ich war da dabei und habe auch Julian Nagelsmann und die Spieler in den Katakomben beobachten können. Und der Druck, unter dem die dann stehen, dann auch was sagen zu müssen, der ist sehr groß. Ich würde tatsächlich uns raten, das nicht alles auf die Goldwaage zu legen. Aber Fakt ist, Julian Nagelsmann braucht viel bessere Antworten, Analysen und Ideen für die Zukunft, wenn es jetzt darum geht, ob er seinen Job behalten darf. Denn diese Gespräche werden geführt und die sind wichtiger als schnelle Interviews nach dem Spiel. Und ich bin sehr gespannt, ob er überzeugen kann. Er hat beim DFB in Rudi Völler einen großen Fürsprecher, aber auch viele Kritiker. Und es hängt für mich durchaus am seidenen Faden, ob der DFB nach der dritten versemmelten WM in Folge am Trainer festhält.
0: Verbandspräsident Neuendorf hat die Zukunft Nagelsmanns ja erstmal offen gelassen. Spielt man da jetzt auf Zeit?
1: Naja, so viel Zeit ist nicht. Der Druck in der Öffentlichkeit wird ja riesig. So ziemlich jeder gestandene Ex-Profi hat eine Meinung. Die meisten sprechen sich gegen Nagelsmann aus, von Hummels bis zu Matthäus. Und es wabert ja auch eine mutmaßliche Verpflichtung von Jürgen Klopp im Raum herum. Der DFB ist gut beraten, diese Dinge jetzt sehr schnell anzugehen. Und ein Schwebezustand hilft keinem weiter. Also ich glaube, sie müssen sich mit Nagelsmann hinsetzen. Wenn sie wirklich was von Klopp wollen, müssen sie mit dem sprechen, verhandeln, Optionen austauschen. Es gibt auch Menschen, die sagen, Klopp und Völler, das kann zum Beispiel nicht gut gehen. Also die Dinge zügig sortieren und dann eine klare Entscheidung treffen und die vor allem dann vernünftig erklären und nicht 90-sekündige Videostatements absondern, was im Moment das Mittel der Wahl war.
18: Einschätzungen waren das zur aktuellen Krisenlage bei der deutschen Fußballnationalmannschaft von unserem Sportreporter Dirk Walsdorf.
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18: Der Münchner Mischkonzern BayWa steckt tief in der Krise. Das Unternehmen ist hochverschuldet und 2024 knapp an einer Pleite vorbeigeschrammt. Der Umbau ist in vollem Gang. Gabriel Wirth, jetzt hat sich der Konzern mit Gläubigerbanken und Eigentümer auf einen neuen Sanierungsplan verständigt. Wie sieht der denn aus?
2: Wenn dieser Plan so durchgeht, bekommt die BayWa für ihre Sanierung mehr Zeit, und zwar bis Ende 2030. Vorher war von Ende 2028 die Rede. Das eigentliche Ziel bleibt allerdings. Die BayWa soll gesund geschrumpft werden und sich auf ihr Kerngeschäft konzentrieren, also die Belieferung von Landwirten mit Betriebsmitteln und Technik. Hinzu kommen dann noch die beiden anderen Bereiche Agrarhandel und Baustoffe. Der Bereich Mobilität und Wärme soll dagegen verkauft werden. Dabei geht es um den Handel mit Heizöl, Schmierstoffen und Holzpellets. Die starke Expansion der Vorjahre wird also hier weiter rückabgewickelt. Einige Bereiche wurden ja schon verkauft. Trennen will man sich zudem auch noch von der neuseeländischen Tochtergesellschaft mit ihren Obstplantagen.
18: Schon seit längerem versucht sich die BayWa ja auch von ihrer Beteiligung an der BayWa RE zu trennen. Dem Wind- und Solarparkentwickler, gibt es da was Neues?
2: Ja, der Vorstand hat offensichtlich sein ursprüngliches Ziel aufgegeben, die Beteiligung zeitnah veräußern zu können. Die BayWa wollte ja ursprünglich 1,7 Milliarden Euro für diese Beteiligung, um damit den großen Schuldenberg weiter abzubauen. Zu diesem Preis war aber offensichtlich kein Investor bereit einzusteigen. Die BayWa RE entwickelt sich nicht so wie erwartet und jetzt soll die Beteiligung aus der Bilanz herausgenommen werden und ein sogenannter Transformationsgesellschafter soll sich um die Restrukturierung und spätere Veräußerung kümmern.
18: Warum ist jetzt eigentlich das Konzept verändert worden?
2: Dem Vorstand lief die Zeit davon. Es gab hier eine wichtige Frist für das zuvor vereinbarte Stillhalteabkommen, mit dem die Gläubigerbanken hier tief in der Nacht verhandelt haben. Was lief in der Nacht aus, diese Frist? Und es war klar, dass die bisherigen Ziele nicht einzuhalten sind. Vor allem der Abbau des Schuldenbergs kommt eben nicht so voran, wie erhofft. Und das war also quasi eine Rettung in letzter Minute. Und es gilt jetzt auch nur, wie es offensichtlich heißt, gibt es jetzt eine grundsätzliche Verständigung. Also es ist noch nicht ein ganz beschlossenes Konzept. Das soll erst im Herbst stehen und dann sollen nochmal die Gremien, der Aufsichtsrat und die Gläubigerbanken und die Eigentümer dem zustimmen. Also es wird noch ein bisschen dauern.
18: Was macht die Sanierung insgesamt so schwierig?
2: Also es geht für alle Beteiligten um viel Geld und hier wird offensichtlich hinter den Türen hart gerungen, wer nun welchen Anteil trägt. So sind die Gläubigerbanken grundsätzlich bereit, bis Ende 2030 die Füße stillzuhalten und der BayWa zudem bei den Zinsen entgegenzukommen. Und es gibt dann auch eine Art Schuldenschnitt und zwar soll es, wie es hier offiziell heißt, zur Stärkung des wirtschaftlichen Eigenkapitals Finanzverbindlichkeiten in Höhe von bis zu 700 Millionen Euro in ein nachrangiges Instrument umgewandelt werden. Das heißt, wenn das Ganze jetzt schief geht, dann werden die Banken mit diesen Verbindlichkeiten nachrangig behandelt, also nach anderen Kreditgebern. Aber auch die beiden Großaktionäre sind bereit, hier sich stärker einzubringen. Das ist zum einen mal die Bayerische Raiffeisenbeteiligungs AG und die österreichische Raiffeisen Agrar Invest. Hinter diesen beiden Gesellschaften stehen im Wesentlichen Volks- und Raiffeisenbanken aus dem Freistaat und österreichische Genossenschaften. Und die beiden Großaktionäre sind bereit, ihre Anteile von immerhin rund 67% vorübergehend an einen Treuhänder zu übergeben. Und wenn die Großaktionäre im Rahmen dann einer späteren Kapitalerhöhung mindestens 220 Millionen Euro zur Verfügung stellen, bekommen sie die Anteile wieder. Wenn nicht, veräußert der Treuhänder diese Anteile. So also der Plan. Man sieht, das Ganze ist sehr komplex und es wird sehr viel unternommen, um die Pleite von BayWa zu verhindern.
18: Infos und Einschätzungen waren das von Gabriel Wirth zur Lage beim Münchner Mischkonzern BayWa. Vielen Dank dir.
2: Gerne.
18: Es ist 7:45.
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18: Gabi Hinterstoißer hat die Nachrichten.
6: Letzter Koalitionsausschuss vor der Sommerpause beginnt am Nachmittag im Kanzleramt. Die Spitzen von Union und SPD wollen über die geplanten Reformen für Rente, Steuern, Arbeitsmarkt, Gesundheit und Pflege beraten. Regierungssprecher Cornelius hat ein großes Paket angekündigt. Bundeskabinett legt Schwerpunkt auf Stärkung der Bundeswehr und Vorbereitung des NATO-Gipfels. Der Kanzler und seine Ministerinnen und Minister treffen sich am Vormittag im Bundesverteidigungsministerium. Es soll um den beschleunigten Bau von militärischer Infrastruktur und eine Stärkung der Reserve gehen. Als Gast nimmt NATO-Generalsekretär Rütte an der Sitzung teil. Bürgergeld heißt seit heute Grundsicherung. Für die Bezieher gelten strengere Regeln. Wenn sie nicht mit dem Jobcenter zusammenarbeiten, können ihnen die Leistungen in größerem Umfang als bisher gekürzt werden. Außerdem endet der zweimonatige Tankrabatt. Es wird mit weiter steigenden Spritpreisen gerechnet. Und heute ist eine Ausnahmeregelung bei den Zollgebühren ausgelaufen. Wer jetzt Pakete von außerhalb der EU bestellt, muss mindestens 3 Euro zusätzlich zahlen. In Salzburg gelten seit heute Fahrverbote für Tagestouristen. Sie dürfen die Altstadt bis Ende August nicht mehr mit dem Auto anfahren, sondern sollen große Parkplätze am Stadtrand und den ÖPNV nutzen. Dort kostet das Parkticket 7,50 Euro am Tag. Es soll auch als Tagesticket für bis zu 5 Personen im öffentlichen Nahverkehr gelten. Frankreich, Norwegen und Mexiko stehen im WM-Achtelfinale. Die Franzosen konnten mit einem 3:0-Sieg gegen Schweden überzeugen. Norwegen gewann 2:1 gegen die Elfenbeinküste. Und WM-Co-Gastgeber Mexiko hat in der Früh Ecuador mit 2:0 geschlagen. Das Spiel in Mexiko-Stadt war wegen eines Unwetters mit großer Verzögerung angepfiffen worden. Und das Wetter in Bayern, überwiegend bewölkt mit der Gefahr von unwetterartigen Gewittern, bei maximal 19 bis 28 Grad.
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18: Sportvereine sollten zwar parteipolitisch neutral sein, nicht aber gesellschaftspolitisch. Die Sportverbände haben sich klar positioniert. Für Menschenrechte, Toleranz, Gleichberechtigung und Integration. Gegen Rassismus, Hass und Extremismus. Mit Blick auf die immer stärker werdende AfD stellt sich aber eine Frage immer dringender. Wie umgehen mit einer Partei, die in weiten Teilen rechtsextrem ist und zentrale Werte in Frage stellt, zu denen sich der organisierte Sport in Deutschland ausdrücklich bekennt? Sebastian Krause und Ulrich Hagmann haben sich in bayerischen Sportvereinen umgehört.
7: Vor ein paar Wochen in Bogen in Niederbayern. In der Sportgaststätte des örtlichen Sportvereins findet eine AfD-Veranstaltung statt.
22: Ja, wunderschönen guten Abend von meiner Seite aus.
7: Und, als Gastredner ist der AfD-Politiker Martin Hess gekommen. Der Raum ist mit rund 60 Leuten voll besetzt. Auftritte wie dieser in Bogen, kein Einzelfall. Vielerorts in Bayern finden AfD-Veranstaltungen in Sportgaststätten statt. Und mancherorts gibt es dagegen heftige Proteste. Etwa im vergangenen Februar in Polling im oberbayerischen Landkreis Mühldorf. Etwa 130 Menschen protestierten dort vor dem Sportheim des TSV gegen eine Wahlkampfveranstaltung der AfD. Die Werte des Sports und die der AfD. Das passt für die Protestierenden nicht zusammen. AfD-Vertreter vor Ort weisen den Vorwurf zurück. Wie umgehen mit der AfD? Eine Frage, die auch den Deutschen Olympischen Sportbund DOSB beschäftigt. Der

0: sagen, hier ist jetzt die rote Linie.
1: So wie in Nürnberg bei der Eintracht Falkenhayn. Der Sportverein erfährt im Februar kurz vor der Kommunalwahl von einer geplanten AfD-Veranstaltung in seiner Sportgaststätte. Versuche, auf den Pächter einzuwirken und die Veranstaltung zu stoppen, scheitern. Sportvorstand Felix Steinbach.
2: Haben dann gesagt, gut, dann müssen wir jetzt schauen, wie wir das anderweitig begleiten können und Farbe bekennen können.
1: Der Verein veröffentlicht auf der Homepage und Social Media ein Statement, in dem er sich klar von der AfD-Veranstaltung distanziert. Und der Verein organisiert eine Demo, an der dann rund 350 Menschen teilnehmen. Der nächste Pachtvertrag soll auf jeden Fall anders werden. Und auch auf eine rote Linie bei den eigenen Vereinsmitgliedern haben sie sich schon festgelegt.
2: Wenn sich ein Vereinsmitglied wirklich offen rassistisch, rechtsextrem äußert, dann gehen wir auf diese Mitglieder auch zu und sagen, für sowas ist bei uns im Verein tatsächlich kein Platz. Du bist hier nicht mehr erwünscht.
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4: Temperaturen um die 40 Grad letzte Woche. Ideale Zeiten für Sonnenenergie, mag man meinen. Aber stimmt die Formel viel Hitze gleich viel Solarstrom? Nicht ganz. Unser BR-Energieexperte Lorenz Storch erklärt, wie sich Sonneneinstrahlung auf PV-Anlagen auswirkt, welche Uhr- und Jahreszeiten besonders ertragreich sind und wie das alles zusammenhängt.
5: Wenn der Sommer am heißesten ist, feiern Photovoltaikbesitzer die Stromernte des Jahres, könnte man meinen. Aber ganz so ist es nicht, erklärt der erfahrene Photovoltaikplaner Andreas Horn. Denn handelsübliche Silizium-Solarzellen mögen es eigentlich kalt.
6: Für uns Photovoltaiker sind die klaren Tage im Januar durchaus, wenn es klirrend kalt draußen ist und die Sonne zum Beispiel auf eine Fassade einstrahlt. Da sind wir ganz glücklich, weil da kommen unglaublich hohe Leistungen zustande.
5: Wobei die Solarmodule im praktischen Einsatz auf unserem Planeten nie ihre Idealtemperatur erreichen können. Denn, so Leonard Gandhi vom Fraunhofer Institut für solare Energiesysteme,
7: das Optimum für ein PV-Modul ist minus 273 Grad, das heißt der absolute Nullpunkt. Der Wirkungsgrad-Zusammenhang ist nahezu linear, das heißt jedes Grad Celsius mehr senkt den Wirkungsgrad um den gleichen Prozentsatz.
5: Nämlich ungefähr 0,3%. Das ist nicht allzu viel, aber gut messbar. Der Unterschied in der Stromausbeute zwischen heißen und kalten Tagen bewegt sich im Bereich von 5-10%. Und wird im Vergleich der Jahreszeiten außerdem überlagert von anderen Effekten. Denn im Sommer sind die Tage länger und die Sonne steht höher, was bei vielen Photovoltaikanlagen zu einem besseren Einfallwinkel führt. Im Ergebnis sind die Tagesernten von Sonnenstrom auch im heißen Sommer insgesamt ansehnlich, weil auch früher am Morgen und später am Abend Strom fließt. Dafür ist die Mittagsspitze etwas flacher.
6: Eigentlich kommt uns das ja ganz zu Pass, weil wir im Sommer ja sowieso eher zu viel Photovoltaikstrom haben und im Winter zu wenig,
5: findet Solarplaner Horn. Im Mai produzierte Deutschland so viel Sonnenstrom wie noch nie. Was zur Mittagszeit öfters zur Folge hatte, dass die Anlagen abgeregelt werden mussten, weil nicht so viel Strom gebraucht wurde. Das hat Leonhard Gandhi beobachtet, der die Fraunhofer Stromdatenbank Energy Charts betreut. Aber
7: das Bild hat sich jetzt im Juni schon wieder komplett gewandelt. Wir hatten an der Mehrzahl der Tage positive Strompreise auch zur Mittagszeit. Das heißt, der Strom wird tatsächlich gebraucht. Das hat mehrere Ursachen. Zum einen ist natürlich die PV-Erzeugung geringer aufgrund des Temperatureffektes. Aber auch insgesamt in ganz Europa ist die Nachfrage sehr stark gestiegen. Vor allem deswegen, weil eben gekühlt wurde in den Ländern Spanien, Frankreich, Italien. Aber auch in Deutschland haben wir eine sehr starke Zunahme des Stromverbrauchs während der Hitzewelle messen können.
5: In den Abendstunden gab es dann an der Strombörse teils hohe Preisspitzen, auch weil wenig Wind wehte und Kernkraftwerke in Frankreich und der Schweiz wegen Schwierigkeiten mit der Kühlung herunterfahren mussten. Solche Situationen werden sich zur Sommerzeit künftig häufig ergeben, meint Gandhi.
7: Der Juni ist ein Paradebeispiel dafür gewesen, dass wir noch nicht zu viel PV im Netz haben. Wir hätten durchaus auch noch deutlich mehr PV in Deutschland am Netz haben können. Und insgesamt brauchen wir eben Speicher, um den Zubau nutzen zu können, um die Preise in den Abendstunden auch senken zu können.
5: Dass der Wirkungsgrad von Solarzellen bei Hitze geringer ist, findet Photovoltaikplaner Horn unterm Strich gut verschmerzbar. Zumal Hausbesitzer mit Photovoltaikanlagen während Hitzewellen einen anderen Vorteil genießen. Die Module spenden Schatten.
6: Das wirkt wirklich gut, sodass die Dachziegel sicherlich 20, 30 Grad kälter sind, als wenn die Sonne direkt drauf knallt. Das ist ein toller Effekt.
5: Dadurch wird es auch

0: in den Dachräumen unter der Photovoltaik nicht mehr so heiß.
1: Lorenz Storch hat berichtet, wie sich Hitze auf Photovoltaik auswirkt.
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1: Bundestrainer Julian Nagelsmann und die deutschen Fußballnationalspieler können die WM nur noch von zu Hause aus auf der Couch oder im Urlaub verfolgen. Sie sind ja im 16. Finale ausgeschieden. Wären sie weitergekommen, dann wäre, wie erwartet, Frankreich der Gegner gewesen, Johannes Krause.
3: Denn Frankreich ist souverän ins Achtelfinale eingezogen, 3:0 gegen Schweden gewonnen. Zweimal hat Kylian Mbappé getroffen und damit hat er jetzt insgesamt 18 Tore bei Weltmeisterschaften geschossen und ist in der ewigen WM-Torjägerliste an Miroslav Klose vorbeigezogen. Klose hatte 16 Treffer erzielt. Die Liste wird angeführt von Lionel Messi aus Argentinien. Er steht bei 19 Treffern. Über die WM spreche ich mit unserem WM-Reporter in den USA, Dirk Walsdorf. Dirk, Frankreich hat mit dem 3:0 gegen Schweden ein weiteres Ausrufezeichen gesetzt. Ist diese Offensive um Kylian Mbappé und Bayern-Spieler Michael Olise überhaupt zu stoppen?
4: Also ich habe große Mühe, mir vorzustellen, wer diese Franzosen stoppen soll. Ich hatte das Vergnügen, sie selbst in ihrem ersten Gruppenspiel zu sehen. Da hat sich schon angedeutet, was sich jetzt in diesem fantastischen Auftritt gegen Schweden manifestiert hat. Diese unglaubliche Klasse. Die Franzosen hätten ja noch mehr Tore schießen können. Michael Olise macht Sachen hinter Mbappé, die aus meiner Sicht im Moment überhaupt kein anderer Spieler auf der Welt kann. Und er hatte einmal Riesenpech, denn er hat einen fantastischen Seitfallrückzieher angesetzt. Der wäre ein WM-Jahrhundert-Tor geworden und der prallte gegen den Pfosten, der Ball. Das tat mir leid. Also Frankreich hätte dieses Spiel gegen gar nicht mal so schlechte Schweden noch deutlich höher gewinnen können. Ein ganz großes Ausrufezeichen. Unter den Titelaspiranten sind die Franzosen aus meiner Sicht im Moment klar auf der Eins.
3: Norwegen ist auch weiter nach einem 2:1 Sieg gegen die Elfenbeinküste. Hier hat auch der Superstar Erling Haaland getroffen, kurz vor Schluss. Gegen die Elfenbeinküste hat sich die deutsche Mannschaft schwer getan in der Gruppenphase. Wie ging es den Norwegern?
4: Ja, das war ein ausgeglichenes Spiel und die Norweger haben da durchaus Glück gehabt, dass sie mit Erling Haaland eben einen Unterschiedsspieler in ihren eigenen Reihen haben. Haaland jetzt auch schon mit dem 5. Tor in dieser Weltmeisterschaft. Es war zwischenzeitlich zum Ausgleich gekommen für die Elfenbeinküste. Nach 75 Minuten war wieder alles offen, aber am Ende kommt dann eben diese individuelle Klasse. Haaland 86. Minute, Glückseligkeit bei den Norwegern. Die Fans rudern ja immer so schön und rudern jetzt ihre roten Trikots wieder weiter Richtung New York. Da gibt es ja tolle Bilder vom Times Square, wie sie den sozusagen erobert haben. Nächster Stopp wieder New York, aber dann im Achtelfinale gegen Brasilien.
3: Und noch kurz, in der Gruppenphase hat Deutschland gegen Ecuador verloren. Besser hat es jetzt Mexiko gemacht. 2:0 Sieg im 16. Finale.
4: Rasanter Auftritt. Der Gastgeber Mexiko. Spiel fing eine Stunde zu spät an wegen Unwetters, aber dann gewitterte nur noch Mexiko. Hochverdientes 2:0. Zweite Halbzeit zäh und ein bisschen roh, aber am Ende auch ein zweiter Gastgeber weiter. Jetzt müssen nur noch die Amerikaner nachziehen.
3: Danke, Dirk. Heute 18 Uhr England gegen die Demokratische Republik Kongo und um 22 Uhr Belgien gegen den Senegal.
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1: A3, Nürnberg Richtung Passau, zwischen Nippendorf und dem Kreuz Regensburg, 8 Kilometer stockender Verkehr. A9, Nürnberg Richtung München, zwischen Garching Süd und Schwabing, 8 Kilometer Stau und stockend. A72, Hof Richtung Plauen, zwischen Hof Nord und Hof Töpen, ein Unfall, bitte Vorsicht hier. A72, Plauen Richtung Hof, zwischen Pirk und dem Dreieck Hochfranken, ein Unfall, deshalb 4 Kilometer Stau. A73, Bamberg Richtung Nürnberg, zwischen Forchheim Nord und Erlangen Nord, stockender Verkehr. A94, Passau Richtung München, zwischen Riem und Steinhausen 4 Kilometer Stau. A99, Westumfahrung München Richtung Nürnberg, zwischen dem Dreieck München Südwest und Ludwigsfeld 5 Kilometer Stop and Go. Die B4, Coburg Richtung Bamberg, ist in Coburg zwischen Samuel-Schmidt-Straße und Ortsausgang wegen Überflutung blockiert. Die B21, Bad Reichenhall-Lofer, ist zwischen Bad Reichenhall und Unterjettenberg wegen einer Schlammlawine voraussichtlich noch bis zum Nachmittag gesperrt, und zwar in beiden Richtungen. Und in München ist der mittlere Ring zwischen Luise-Kisselbach-Tunnel und der Auffahrt zur A96 wegen Bauarbeiten im Tunnel bis zum 3. August noch gesperrt. Eine Umleitung ist eingerichtet, dadurch natürlich stau- und stockend auf dem mittleren Ring ab der Tegernseer Landstraße und auf der A95 stadteinwärts. Wir kommen zum Wetter. Dieser Mittwoch beginnt mit teils heftigen Gewittern. Es gelten Unwetterwarnungen für den Kreis Kelheim in Niederbayern und die nördliche Oberpfalz. Da kann es stellenweise zu extrem heftigem Starkregen kommen. Bis zum Nachmittag ziehen noch Schauer durch, dann kommt von Westen ein bisschen trockenere Luft nach. Heute 19 bis 28 Grad und das ist dann auch in etwa das Temperaturniveau für die nächsten Tage. Meistens wechseln sich Sonne und Wolken dazu ab. Acht Uhr, heute ist Mittwoch, der 1. Juli. Schönen guten Morgen.
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1: Mit Benny Riemer und diesen Themen. Koalitionsausschuss, wie Union und SPD die großen Reformen bei Steuern, Rente und Arbeitsmarkt auf den Weg bringen wollen. Grundsicherung, was sich mit dem heutigen Tag für bisherige Bürgergeldbezieher ändert. Und Spritpreise, was nach dem Ende des Tankrabatts an den Zapfsäulen zu erwarten ist. Wer an das Wort Koalitionsausschuss denkt, hat das vielleicht so in Erinnerung. Die Spitzen von Union und SPD treffen sich am Abend im Berliner Kanzleramt. Dann wird die Nacht durchverhandelt und am nächsten Tag in der Früh gehen alle auseinander, bis man sich am Vormittag irgendwann zu den Ergebnissen der Nacht äußert, falls es überhaupt Ergebnisse gibt. Heute ist wieder Koalitionsausschuss. Start ist nicht erst am Abend, sondern schon am Nachmittag. Die Themen Rente, Steuern, Arbeitsmarkt. Und wer nach dem heutigen Treffen an das Wort Koalitionsausschuss denkt, dem soll dann unbedingt das Wort Kompromissbereitschaft dazu einfallen. So jedenfalls der Plan. Aus Berlin, Sabine Henkel.
5: Die SPD-Co-Vorsitzende Bärbel Baas hat eine unorthodoxe Methode, ihre Erlebnisse zu verarbeiten. Sie bespricht ihren Arbeitstag mit der Jacke ihres verstorbenen Mannes.
6: Dann erzähle ich das halt der Jacke kurz, ne, wie der Tag so war, wer mich wieder irgendwie blöd behandelt hat und dann ist das weg.
5: Blöd behandeln wird man sie heute im Koalitionsausschuss wohl nicht. Denn die Koalition übt sich in neuer Harmonie. Und daran hat auch Bärbel Baas ihren Anteil, durch Kompromissbereitschaft. Allen Vorschlägen der Rentenkommission will sie zustimmen, obwohl das für die SPD nicht einfach ist. Frühzeitige Rente ohne Abschläge weg. Renteneintrittsalter rauf. Baas hat sich überzeugen lassen von der Notwendigkeit. Damit hat sie den Bundeskanzler an ihrer Seite und der drückt jetzt aufs Tempo.
7: Alle Elemente dieses Reformpakets müssen jetzt zügig umgesetzt werden. Wir können es uns nicht erlauben, einzelne Maßnahmen herauszunehmen oder abzulehnen.
5: Merz und Baas in seltener Einigkeit. Es geht also. Zwar gibt es in Union und SPD einzelne Stimmen, die moppern, aber es gibt auch die anderen, so wie Olaf Lies, SPD-Ministerpräsident in Niedersachsen.
8: Das Paket in sich ist geschlossen und muss auch so umgesetzt werden.
5: Rentenpaket und Gesundheitsreform sind Großprojekte, die Jahrzehnte liegen geblieben sind. Die Koalition packt das jetzt an. Und sie will, nein, sie muss noch mehr. Einfach ist das nicht. Wenn es ums Geld geht, droht wieder Ungemach. Alle wollen eine Steuerreform, aber wie sie finanziert werden soll, da liegen Union und SPD auseinander. Sollen Topverdiener mehr zahlen, damit diejenigen mit kleinen und mittleren Einkommen entlastet werden können? Johannes Winkel, Junge Union, meint nein.
9: Topverdiener in Deutschland sind schon sehr, sehr stark belastet. Und das Ziel der Einkommensteuerreform muss ja sein, alle schrittweise zu entlasten.
5: Anders blickt Juso-Chef Philipp Türmer auf Leute mit hohem Einkommen.
10: Die sind in den letzten Jahren immer reicher geworden. Jetzt müssen wir die breite Mehrheit entlasten. Und diejenigen, die ganz, ganz viel haben, müssen endlich ihren gerechten Anteil leisten.
5: Bei denen, die ganz, ganz viel haben, mehr als 270.000 Euro im Jahr verdienen, da könnte sich die Union sogar vorstellen, mitzugehen und mehr Reichensteuer einzuziehen. Aber den Spitzensteuersatz, also für diejenigen mit rund 70.000 Euro jährlich, den will die Union nicht anpacken. Denn das würde auch Handwerksbetriebe belasten. Und die will man ja entlasten, so wie die Wirtschaft insgesamt. Bürokratieabbau ist da das Schlagwort. Was aber wird nun aus einer schlagkräftigen Steuerreform? Am Ende soll sie auf jeden Fall spürbar sein und die Leute zu der Erkenntnis bringen, die tun was. Handlungsfähigkeit beweisen, Vertrauen aufbauen und nicht zuletzt die Demokratie retten. Denn die AfD liegt in Umfragen vorn.
7: Deswegen ist Scheitern keine Option.
5: Die Option ist, verhandeln, bis ein Steuerkompromiss da ist und auch einer beim Arbeitszeitgesetz. Es geht um das Stretching des 8-Stunden-Tages. Die Union will mehr Flexibilität, womit wir wieder bei Bärbel Baas wären. die der Jacke heute Abend Positives berichten will.
1: Also der Koalitionsausschuss will am Nachmittag einige dringend benötigte Reformen auf den Weg bringen. Aus Berlin war das Sabine Henkel. Ein anderes Kernvorhaben, das die Koalition inzwischen umgesetzt hat, ist die neue Grundsicherung. Sie löst zum heutigen 1. Juli das Bürgergeld ab. Und es ist mehr als nur eine Namensänderung. Die neuen Regeln sollen Menschen ohne Job schneller wieder in Arbeit bringen. Und die Regierung erhofft sich durch die Reform Milliardeneinsparungen. Worauf sich die rund 5,5 Millionen Leistungsempfänger einstellen müssen, fasst Eleonore Birkenstock zusammen.
11: Schärfere Sanktionen, mehr Mitwirkungspflicht und öfter Vermittlung in Arbeit statt in Fortbildung. Das kommt mit dem Wechsel vom Bürgergeld zum Grundsicherungsgeld. Lehnt ein Empfänger ein Arbeitsangebot willentlich ab, etwa wenn er einen Job nicht antritt, können Leistungen für mindestens einen Monat gestrichen werden. Wer 2 Termine beim Jobcenter ohne wichtigen Grund versäumt, bekommt künftig 30% weniger Geld. Auch werden Eltern kleinerer Kinder früher in die Arbeitssuche aufgenommen. Beim Schonvermögen wird die Karenzzeit von 1 Jahr gestrichen. Dafür wird beim Angesparten das Alter der Antragsteller berücksichtigt. Was sich durch die Reform nicht ändert, ist die Höhe der Leistungen. Alleinstehende oder Alleinerziehende erhalten weiterhin 563 € im Monat. Ob mit der Reform auch mehr Menschen in Arbeit gebracht werden und dem Staat damit letztendlich Einsparungen bringen, wird sich zeigen. Denn die Reform trifft auf einen nach wie vor angespannten Arbeitsmarkt.
1: Und um die neue Grundsicherung geht's gleich ausführlich in unserem Thema des Tages hier um 20:20. 2 Monate lang galt jetzt der sogenannte Tankrabatt der Bundesregierung und seit Mitternacht ist er vorbei. Experten erwarten, dass die Spritpreise deswegen heute steigen werden. Oliver Neuroth.
12: Heute Mittag wird es für Autofahrer spannend. Um 12 Uhr dürfen die Tankstellen die Preise anheben. Die Frage wird sein, wie hoch fällt der Anstieg aus, wenn die Steuervergünstigung auf Kraftstoff nicht mehr greift. In den vergangenen 2 Monaten hatte die Bundesregierung die Steuern auf den Liter Benzin und Diesel für die Mineralölkonzerne um 17 Cent abgesenkt. Die Konzerne haben den Rabatt größtenteils an die Kunden weitergegeben, das zeigen Untersuchungen. Der Tankrabatt sollte die gestiegenen Ölpreise durch den Iran-Krieg abmildern, konkret durch die Sperrung der Straße von Hormus, eine der wichtigsten Schifffahrtsrouten für den Transport von Öl. Allerdings sind die Ölpreise inzwischen wieder gesunken. Der ADAC meint deshalb, eigentlich müsste der Spritpreis auch ohne Tankrabatt unter 2 € bleiben. Die Bundesregierung hat schon klargemacht, den Tankrabatt wird es in dieser Form nicht noch einmal geben, selbst wenn sich die Lage im Nahen Osten wieder zuspitzen sollte und der Ölpreis steigt. Der Bund hat in den beiden Monaten des Rabatts 1,6 Milliarden Euro weniger Steuern eingenommen.
1: Das Vertrauen der Europäerinnen und Europäer in die Europäische Union ist aktuell so hoch wie selten. Das zeigt das aktuelle Eurobarometer. Darin werden einmal pro halben Jahr Menschen in allen 27 EU-Staaten zu ihren Erwartungen an die EU befragt. Katrin Schmidt aus Brüssel fasst die Ergebnisse zusammen.
13: Laut aktueller Eurobarometer-Umfrage betrachten 75% der Europäerinnen und Europäer die EU als sicheren Hafen. Ein deutlicher Anstieg um 8% gegenüber dem Herbst 2025 und der zweithöchste Wert der letzten 10 Jahre. Gleichzeitig wächst generell der Pessimismus. 6 von 10 Befragten glauben, dass sich die Welt insgesamt in die falsche Richtung entwickelt. Mit Blick auf die Zukunft liegen deshalb laut Eurobarometer Verunsicherung und Hoffnung mit 44% und 43% nahezu gleich auf. Besonders junge Menschen bleiben demnach aber optimistisch. Die Unterstützung für die EU und die Annahme, dass sie geeignet ist, die Herausforderungen zu bewältigen, ist so hoch wie nie. 74% sehen die Mitgliedschaft in der EU als Vorteil, vor allem wegen des Beitrags zu Frieden und Sicherheit. Gemäß den Eurobarometer-Ergebnissen in der deutschen Befragung sollte sich die EU vor allem auf Verteidigung und Sicherheit konzentrieren, auf die Unabhängigkeit in der Energieversorgung und die Wettbewerbsfähigkeit der eigenen Industrie und Wirtschaft. Gleichzeitig bleibt in Deutschland, wie in der gesamten EU, der Alltag ein zentrales Thema. Steigende Lebenshaltungskosten sind für fast jeden Zweiten die wichtigste politische Priorität.
1: Die österreichische Stadt Salzburg ist ein beliebtes Ziel für Tagestouristen. Oft gibt es Stau, gerade auf den engen Straßen in der Altstadt. Entlastung in den Sommermonaten soll ein Fahrverbot bringen, das ab heute greift. Die strengeren Zufahrtsregeln gelten bis Ende August. Unser Österreich-Korrespondent Oliver Schosch berichtet.
14: Betroffen sind zentrale Einfahrtsstraßen wie zum Beispiel die Imbergstraße, der Müllner Hügel oder das Neutor. Ausnahmen gibt es für Pkw mit den Autokennzeichen Salzburg, Salzburg-Land, Hallein und Berchtesgadener Land. Sonderregelungen gibt es auch für Arbeitspendler, Menschen, die zum Arzt müssen oder Besucher der Salzburger Festspiele. Die Stadt Salzburg hat Personal im Einsatz, das die Autofahrer frühzeitig informieren soll, wo es Park-and-Ride-Möglichkeiten gibt. Dort gibt es dann besondere Angebote. Ein Tagesparkticket für 7,50 Euro, das dann auch als Tagesticket für bis zu 5 Personen für den öffentlichen Nahverkehr genutzt werden kann. Der Grund für die Aktion ist der regelmäßige Stau in Salzburg, besonders an Regentagen durch tausende Tagestouristen.
1: Wir schauen auf die Fußball-WM. Das letzte Spiel der vergangenen Nacht ist am frühen Morgen zu Ende gegangen. Mexiko steht im Achtelfinale nach einem 2:0 gegen Ecuador. Wegen eines Gewitters konnte das Spiel erst eine Stunde später starten als geplant. Und auch Frankreich ist weiter und steht im Achtelfinale. Michael Küster fasst den Spieltag zusammen und hat auch den Ausblick auf alle Spiele heute.
15: Frankreich hat erneut ein Offensivspektakel geboten und ist mit einem 3:0 über Schweden ins Achtelfinale gestürmt. Superstar Kylian Mbappé traf dabei doppelt, den weiteren Treffer erzielte Barcola. Die Equipe Tricolore trifft am Samstag auf Deutschland-Bezwinger Paraguay. Auch Norwegen ist weiter nach einem 2:1 über die Elfenbeinküste. Das Siegtor hat Stürmer Erling Haaland 4 Minuten vor dem Ende erzielt. Gegner im Achtelfinale ist nun Brasilien. Die Mexikaner lassen ihr Land weiter auf der Euphoriewelle surfen. Im heimischen Aztekenstadion haben sie am frühen Morgen Ecuador mit 2:0 aus dem Turnier geworfen. In den heutigen WM-Abend startet England gegen das Überraschungsteam Kap Verde. Die Inselkicker vom Atlantik haben sich mit 3 Unentschieden als Gruppenzweite für die K.O.-Runde qualifiziert. Klarer Favorit ist aber das Star-Ensemble um Bayern-Stürmer Harry Kane. Der Ball rollt um 18 Uhr. 3 Stunden später kämpfen die Belgier um den Einzug ins Achtelfinale. Gegner ist mit dem Senegal ein Gruppendritter der Vorrunde. Und in der Nacht bekommt es Co-Gastgeber USA mit Bosnien-Herzegowina zu tun. Der Ball rollt in San Francisco um 2 Uhr.
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1: Kraft, Tempo, List und Gift. Das sind die wichtigsten Strategien im Tierreich, wenn es ums Jagen geht. Jetzt haben Forschende aber eine besonders ausgeklügelte Technik entdeckt. Wie eine Spinne gegen hochaggressive Ameisen kämpft, darüber berichtet Helmut Nordwig.
16: In Queensland, Australien, jagt eine Spinnenart ihre Beute, nämlich Weberameisen, auf besonders raffinierte Weise. Am Rande ihres Netzes baut sie eine Falle in Kegelform aus Fäden, die sie fast zum Zerreißen anspannt, berichtet Jonas Wolf, Zoologe an der Uni Greifswald.
17: Die Spinne benutzt ihre Spinnenseile wie so eine Art Batterie. Also dadurch, dass sie eben ganz viele von diesen Fäden spannt, kann sie nach und nach durch ihre Muskelkraft ganz viel Energie reinspeichern in diese Fäden. Und all diese gespeicherte elastische Energie wird dann mit einmal freigesetzt, wenn sich diese Falle ablöst.
16: Mit einer Beschleunigung, die größer ist als beim Start eines Kampfjets, wird die Beute dann ins Zentrum des Spinnennetzes katapultiert. Dort werden die Ameisen verspeist. Diese Insekten sind selbst hochaggressiv und können die Spinnen sogar totbeißen. So machen sie es auch mit feindlichen Artgenossen, die sie am Geruch erkennen. Doch genau mit diesem Duft hat die Spinne die spezielle Seide der Katapultfalle getränkt.
17: Sobald sie am Ende diesen kleinen Kegel einwickelt mit einem zweiten Typ Seide, dann mit einmal werden die Ameisen interessiert und wir gehen eben davon aus, dass da Lockstoffe auf diesem zweiten Seidentyp drauf sind, die dem von den Ameisen selbst ähneln.
16: Um der Killerameise Herr zu werden und sie zu verspeisen, wird sie also gezielt angelockt und dann zu Tode katapultiert. Wettrüsten im Tierreich ist nicht selten, aber so etwas hat die Wissenschaft noch nicht gesehen.

0: Und damit zu Gabi Hinterstreußer.
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0: Hier sind die Nachrichten um 7:45.
2: Spitzen von Union und SPD treffen sich zum Koalitionsausschuss. Es könnten die vielleicht entscheidenden Beratungen über die geplanten Reformen in den Bereichen Steuern, Rente, Arbeitsmarkt und Bürokratieabbau werden. Wegen der vielen Themen dauert das Treffen möglicherweise länger als nur einen Tag. Kabinett tagt im Verteidigungsministerium. Es sollen 2 Gesetzentwürfe beschlossen werden, mit denen Deutschland auf die Bedrohung durch Russland reagieren will. Unter anderem soll die Reserve der Bundeswehr gestärkt werden. An der Sitzung nimmt NATO-Generalsekretär Rütte teil, denn die Regierung will auch über den nächsten NATO-Gipfel sprechen. Mit dem Monatswechsel sind einige Änderungen in Kraft getreten. Das Bürgergeld heißt seit heute Grundsicherung und es sollen schneller Sanktionen verhängt werden können. Außerdem ist der Tankrabatt ausgelaufen. Die Preise an vielen Tankstellen sind laut ADAC schon gestern deutlich gestiegen. Heute um 12 Uhr mittags dürften sie weiter nach oben gehen. Ozeane waren zum Sommerbeginn noch nie so warm. Nach Angaben des EU-Klimadienstes Copernicus lag die globale Durchschnittstemperatur der Wasseroberflächen zum Stichtag 21. Juni bei 20,86 Grad. Ein spanisches Klimainstitut verzeichnet aktuell eine Hitzewelle im Mittelmeer. Dort ist das Wasser im Schnitt um 5,2 Grad wärmer als beim bisherigen Rekordwert aus dem Jahr 1982. Frankreich, Norwegen und Mexiko stehen im WM-Achtelfinale. Die Franzosen setzten sich mit einem 3:0-Sieg gegen Schweden durch. Norwegen gewann 2:1 gegen die Elfenbeinküste. Und WM-Co-Gastgeber Mexiko besiegte Ecuador mit 2:0. Wegen eines Unwetters konnte das Spiel in Mexiko-Stadt heute Nacht erst eine Stunde später als geplant beginnen. Und das Wetter in Bayern überwiegend bewölkt, mit der Gefahr von unwetterartigen Gewittern bei maximal 19 bis 28 Grad.
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0: Es war von Anfang an umstritten, das neue Suchthilfezentrum Forum St. Johannes, das in Augsburg-Oberhausen entstanden ist. Und heute wird das Suchthilfezentrum in einem ehemaligen Pfarrzentrum an der Wertachbrücke eröffnet, Sabine Ricker.
3: Die neue Anlaufstelle soll deutlich mehr Platz, mehr Beratung und mehr Hilfe bieten. Die Einrichtung ist außerdem viel länger geöffnet als die bisherige, von frühmorgens bis in den Abend und auch an den Wochenenden. Träger sind die Diakonie, die Drogenhilfe Schwaben und der Sozialdienst katholischer Männer. Die Stadt Augsburg verfolgt mit dem Projekt das Prinzip Hilfe statt Verdrängung, berichtet Barbara Leinfelder von dort.
4: Der Konsum von Drogen indes ist auch in der neuen Einrichtung nicht erlaubt, obwohl sich die Stadt Augsburg dafür beim Freistaat stark gemacht hatte und gern im Rahmen eines bayernweiten Pilotprojektes einen Konsumraum eingerichtet hätte. Viele Anwohner befürchten daher, dass der Konsum sich jetzt nach draußen verlagern und rund um die neue Suchthilfe eine offene Drogenszene entstehen könnte. Laut Ordnungsreferent Frank Pinsch will die Stadt hier aber eine klare Strategie fahren. Polizei und Ordnungsdienst sowie Streetworker sollen in den nächsten Wochen und Monaten rund um die gesamte Einrichtung darauf achten, dass keine Konsuminseln in den angrenzenden Wohngebieten und Parks entstehen.
3: In einigen Teilen Bayerns haben Gewitter und Starkregen wieder für viele Einsätze gesorgt, vor allem in Oberfranken, Unterfranken und Oberbayern. Bäume stürzten um, Keller liefen voll. Dramatisch war die Lage aber nicht. Besonders getroffen hat es Aschaffenburg. Dort war die Kanalisation überlastet, Kanaldeckel wurden herausgedrückt, Straßen überflutet. Südring und Goldaer Viadukt sind nur eingeschränkt befahrbar. Der Bahnverkehr wird rund um Aschaffenburg derzeit nicht gefahren. Nach Blitzeinschlägen in ein Stellwerk und einer Weichenstörung fahren zwischen Gemünden, Aschaffenburg und Frankfurt am Main keine Züge. Ein Ersatzverkehr wird eingerichtet. Wer mit dem Auto aus dem Umland nach München pendelt, vor allem aus Süden und Südwesten, braucht ab heute viel mehr Zeit. Seit der Nacht ist unter anderem der Tunnel am Luise-Kisselbach-Platz gesperrt. Er verbindet die Autobahnen A95 und A96, Birgit Grundner berichtet.
5: Bei einem Lastwagenbrand vor mehr als 2 Jahren waren im Luise-Kisselbach-Tunnel die Decke und die Sicherheitssysteme stark beschädigt worden. Die Stadt hat das provisorisch repariert. Jetzt folgt die grundlegende Instandsetzung. Gearbeitet wird rund um die Uhr, auch am Wochenende. Die Tunnelröhre in Richtung Norden bleibt deshalb bis Anfang August gesperrt. Der teils gesperrte Tunnel ist unterdessen nicht das einzige Problem am Mittleren Ring. Die Donnersberger Brücke wird auch gerade saniert, ebenso die Brücke an der Dachauer Straße. Dazu kommen Baustellen bei weiteren wichtigen Verbindungen und bei U- und S-Bahn. Doch jetzt drohe der endgültige Verkehrskollaps, fürchtet die Rathaus-CSU. Die Fraktion hat nun eine Aktuelle Stunde beantragt.
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0: Seit heute heißt es nicht mehr Bürgergeld, sondern Grundsicherungsgeld. Nach langem Streit zwischen Union und SPD treten die neuen Regeln bei der Sozialleistung in Kraft. Die schwarz-rote Koalition hat damit eine Reform der Vorgängerregierung rückgängig gemacht. Das neue Regelwerk ist recht kompliziert. Wir erklären in unserem Thema des Tages, was sich für Betroffene geändert hat und was nicht. Während der Name angepasst wurde, bleiben die Zugangsberechtigungen fast gleich. Die Grundsicherung für Arbeitssuchende bekommen quasi alle, die nicht das normale Arbeitslosengeld bekommen. Entweder, weil sie nie in die Arbeitslosenversicherung eingezahlt haben oder weil sie länger als 1 Jahr arbeitslos sind. Außerdem gibt es die Grundsicherung für Menschen, deren Job das Existenzminimum nicht sichern kann und auch für nicht arbeitende Personen im Haushalt, insbesondere Kinder. Darüber hinaus wurden aber die Sanktionen für diejenigen verschärft, die, wie es heißt, nicht kooperieren. Unser Arbeitsmarktexperte Wolfram Welzer über die Reform und was die neuen Regeln bringen könnten.
7: Um es sehr klar und sehr deutlich zu sagen, wir wollen das sogenannte Bürgergeld der Ampel in dieser Form wieder abschaffen.
8: Markige Worte von Bundeskanzler Friedrich Merz, hier noch als Kandidat im Wahlkampf. Ganz so ist es nun doch nicht gekommen, denn die Grundsicherung, die es schon seit 2005 gibt, hat vor allem einen anderen Namen erhalten. Grundsicherungsgeld statt Bürgergeld. Der Betrag 563 Euro Regelleistung für eine arbeitslose, grundsicherungsberechtigte Person bleibt gleich. Was sich aber ändert, sind die Regeln, an die diese Grundsicherungsempfänger sich halten müssen. Bärbel Baas, Bundesarbeitsministerin, deren Haus das 13. Änderungsgesetz zum Sozialgesetzbuch 2, so der amtliche Titel, erarbeitet hat.
9: Wir verschärfen die Sanktionen bis an die Grenze dessen, was verfassungsrechtlich zulässig ist.
8: Gemeint sind damit vor allem die Sanktionsmöglichkeiten. Die bestanden bisher in den meisten Fällen in einer Kürzung des Regelsatzes um zwischen 10% und 30%, beispielsweise bei Abbruch einer Weiterbildung oder bei sogenannten Meldeversäumnissen, wenn Bürgergeldempfänger etwa ohne triftigen Grund nicht zu Terminen im Jobcenter erscheinen. Jetzt lautet die Regelung in diesem Fall, beim zweiten Meldeversäumnis gibt es 30% Kürzung, beim dritten dann die sogenannte Totalsanktion. Das heißt, der gesamte Regelsatz wird für bis zu 2 Monate gestrichen. Meldet sich die betreffende Person dann immer noch nicht, geht das Jobcenter davon aus, dass sie nicht mehr bedürftig ist und stellt auch die Mietzahlung ein. Rückblende. Jahreswende 2004-2005. So klang das vor gut 20 Jahren, als die Regierung Schröder mit ihren Arbeitsmarktreformen die Arbeitslosenhilfe abschaffte und durch das Arbeitslosengeld II, im Volksmund Hartz IV genannt, ersetzte. Das, was jetzt kommt, ist eine teilweise Rückkehr zu den Regeln von Hartz IV. Teilweise, weil einige Fördermöglichkeiten aus der Bürgergeldreform bleiben oder, wie bei Lohnkostenzuschüssen, sogar verbessert werden. Darauf weist Philipp Ramos-Lobato hin, Forscher am Institut für Arbeitsmarkt- und Berufsforschung, IAB, in Nürnberg.
10: Die Elemente des Fordern und Förderns werden vielleicht unterschiedlich austariert, aber sie bestehen auch über diese Gesetzesänderung eben in unterschiedlichen Gestalten natürlich trotzdem immer fort. Das gilt auch für die jüngste Reform.
8: Vielleicht ist auch das ein Grund dafür, dass es anders als bei Hartz IV trotz umfangreicher öffentlicher Diskussion keine großen Demonstrationen gab. Kritik übten vor allem Gewerkschaften und Sozialverbände. Katja Kipping, Geschäftsführerin des Paritätischen Wohlfahrtsverbands, rechnet mit zusätzlichen Härten für Alleinerziehende und Menschen mit geringem Gehalt.
11: Außerdem wurde von der Union der Eindruck erweckt, dass dadurch der Lohnabstand wieder steigt. Also diejenigen, die arbeiten gehen, deutlich mehr haben. Auch das wird ja faktisch nicht dadurch geändert. Was dieses Gesetz aber bringt, ist mehr soziale Verunsicherung, denn dass zum Beispiel auch die Kosten der Unterkunft sanktioniert werden können und damit womöglich am Ende mehr Obdachlosigkeit geschaffen wird.
8: Die Sanktionen. Immer wieder betonen die Verantwortlichen in den Jobcentern, dass davon nur ein geringer Prozentsatz ihrer Kunden betroffen sei. Die meisten verhielten sich korrekt. Notwendig seien sie zur Abschreckung, sagt zum Beispiel Renata Häublein, Leiterin des Jobcenters Nürnberg.
12: Also wir hatten letztes Jahr insgesamt so 3.500 Kundinnen und Kunden, die Leistungsminderungen erlebt haben. Und wir glauben, dass die Zahl sich schon reduziert, wenn deutlich wird, dass 30% vom Leistungssatz gekürzt werden statt der bisherigen 10%. Also diese Signalwirkung, es hat Konsequenzen, wenn du dich nicht meldest, wenn du nicht zum Termin erscheinst.
8: Eine andere Neuregelung betrifft das Schonvermögen, jenen Freibetrag, den Grundsicherungsberechtigte nicht antasten müssen. Er lag bisher bei 40.000 Euro und es gab eine Karenzzeit von einem Jahr. Die entfällt jetzt und die Freigrenzen wurden auf, je nach Lebensalter, zwischen 5.000 und 20.000 Euro reduziert. Eine Relevanz für die Arbeit der Jobcenter sieht IAB-Forscher Ramos Lobato dabei nicht.
10: Ich persönlich interpretiere jetzt vor allem diese Abschaffung der Karenzzeit eher auch als einen politischen Versuch, die Akzeptanz der Grundsicherung in der Öffentlichkeit, in der Bevölkerung zu stärken, indem man nicht den Eindruck erweckt, hier würden Vermögende noch staatlich alimentiert.
8: Schonvermögen ist für Tina Hoffmann, 52 Jahre alt, nicht das Thema. Sie ist seit 15 Jahren Jobcenter-Kundin. Sie bessert ihre Grundsicherung mit dem Basteln von bunten Perlentierchen auf, die sie unter anderem in Blumenläden der Region verkauft. Eine feste Anstellung zu bekommen, das hat sie aufgegeben, wegen verschiedener chronischer Erkrankungen.
13: Es wurde damals gesagt, dass ich nur noch als Museumsaufsicht arbeiten könnte und dass ich am Arbeitsmarkt nicht konkurrenzfähig bin. Also für mich ändert sich jetzt nicht wirklich was. Das Jobcenter wird halt mehr Druck ausüben, dass ich mehr durch meine Selbstständigkeit verdiene.
8: In der Fachsprache der Arbeitsmarktforschung heißt Tina Hoffmanns Problem Vermittlungshemmnisse. Die allermeisten Langzeitarbeitslosen weisen eine oder mehrere dieser Eigenschaften auf, zum Beispiel auch fehlende Berufsausbildung oder mangelnde Kinderbetreuung.
10: Das Erschreckende ist, das haben wir wiederholt am Institut in verschiedenen Untersuchungen zeigen können, dass das einen ganz erheblichen Einfluss auf die Beschäftigungswahrscheinlichkeit hat, die sich nämlich mit jedem weiteren vorliegenden Hemmnis in etwa halbiert gegenüber der Ausgangswahrscheinlichkeit von Personen, die keines dieser Hemmnisse haben. Das ist doch schon relativ drastisch.
8: Deswegen wird wohl auch eine weitere Änderung der Regeln wenig greifen, der sogenannte Vermittlungsvorrang. Damit ist gemeint, dass die Jobcenter Arbeitslosen jeden verfügbaren Job anbieten sollen, egal ob er zur jeweiligen Person passt und unabhängig von den Arbeitsbedingungen. Auch dann, wenn es nachhaltiger schiene, die Arbeitsmarktchancen erst einmal mit einer Fortbildung zu verbessern. In der momentanen Situation am Arbeitsmarkt, wo es wenige freie Arbeitsplätze gibt und die meist nur für gut qualifizierte, leistungsfähige Menschen, wird das nach Ansicht der Arbeitsmarktforscher erst einmal eine geringe Rolle spielen. Und Jobcenter-Kundin Tina Hoffmann merkt an,
13: am Arbeitsmarkt hat man halt noch schlechtere Chancen, wenn halt die Politiker sagen, dass Bürgergeldempfänger faul sind und unmotiviert, sagt der Arbeitgeber, was soll ich dann so eine Person einstellen?
8: Und so erwarten die Experten, dass die markigen Ankündigungen vor allem aus Reihen der Union, es ließen sich immense Beträge durch die Reform der Grundsicherung sparen, ins Leere laufen. Von 5 Milliarden Euro war da anfangs die Rede, später formulierte es CSU-Chef Söder zum Beispiel so.
14: Bei 50 Milliarden Bürgergeld ist ein ganz großer Anteil einsparbar. Wenn allein 100.000 Leute mehr in Arbeit kommen, bei knapp 5 Millionen, die in Bürgergeld insgesamt sind, allein 100.000 sind 3 Milliarden Veränderungen in sozialen Kassen. Dann können Sie hochrechnen, was da Möglichkeiten sind.
8: Im ersten Gesetzesentwurf des Bundesarbeitsministeriums waren es aber am Ende nur noch weniger als 100 Millionen Euro. Und die Bundesagentur rechnet erst einmal sogar mit Mehrkosten, weil es bürokratischen Aufwand gibt. Arbeitsverwaltung und Forschung sind also erst einmal skeptisch, was die neue Grundsicherung tatsächlich bringen wird. Einen echten Systemwechsel, wie von der Regierung suggeriert, auf jeden Fall nicht.
0: Einzelheiten zur neuen Grundsicherung waren das von Wolfram Welzer aus Nürnberg. Seit heute gelten die angepassten Regeln. Und das war unser BR24-Thema des Tages heute früh. 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
0: Sehr viel los auf den Straßen. Wir starten auf der A3 Nürnberg Richtung Passau. Zwischen Nittendorf und dem Kreuz Regensburg stockender Verkehr. Und weiter zwischen Neutraubling und Wörth an der Donau-Wiesent Stau nach einem Unfall auf der linken Spur. A9 Nürnberg Richtung Berlin zwischen Münchberg Nord und Hof West. 3 Kilometer Stau nach einem Unfall auf der mittleren Spur. A9 Nürnberg Richtung München zwischen Garching Nord und Freimann. 6 Kilometer Stau. A72 Hof Richtung Plauen zwischen Hof Nord und Hof Töpen. 3 Kilometer Stau nach einem Unfall. Ebenfalls ein Unfall in Richtung Hof zwischen Pirk und dem Dreieck Hochfranken. 4 Kilometer Stau deswegen. A93 Regensburg Richtung Weiden zwischen Ponholz und Teublitz. Ein Unfall, 2 Kilometer Stau. Bitte Vorsicht, hier besteht Aquaplaning-Gefahr. A93 Weiden Richtung Holledau zwischen Regenstauf und dem Kreuz Regensburg. Stop and Go. A94 Passau Richtung München zwischen Feldkirchen West und Steinhausen. 5 Kilometer Stau. Auf die A96 München Richtung Lindau zwischen Eichstätten und Leutkirch West. Ein Unfall, deshalb 4 Kilometer Stau. A99 Westumfahrung München Richtung Nürnberg-Salzburg zwischen dem Dreieck München-Südwest und dem Kreuz München-Nord. Immer wieder Stau und stockend. Die B15 Landshut Richtung Saalhaupt ist zwischen Schierling-Nord und der Autobahnauffahrt Saalhaupt nach einem Unfall gesperrt. Die B21 Bad Reichenhall-Lofer ist zwischen Bad Reichenhall und Unterjettenberg gesperrt, und zwar in beiden Richtungen wegen einer Schlammlawine. Und in München ist der mittlere Ring zwischen Luise-Kieselbach-Platz-Tunnel und der Auffahrt zur A96 wegen Bauarbeiten im Tunnel bis zum 3. August noch gesperrt. Eine Umleitung ist eingerichtet, deswegen Stau und stockender Verkehr auf dem Ring ab der Tegernseer Landstraße und auf der A95 stadteinwärts. Zum Wetter. Dieser Mittwoch beginnt mit teils heftigen Gewittern. Es gilt eine Unwetterwarnung des Deutschen Wetterdienstes für das Allgäu. Da kann es stellenweise zu extrem heftigem Starkregen kommen. Bis zum Nachmittag ziehen noch ein paar Schauer durch. Dann kommt von Westen ein bisschen trockenere Luft nach. Heute 19 bis 28 Grad maximal. Und das wird dann auch in etwa das Temperaturniveau für die nächsten Tage sein. Dazu wechseln meistens Sonne und Wolken ab.
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0: Mittwoch, der 1. Juli, kurz nach 8:30. Im Studio ist Benny Riemer für Sie.
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0: Schönen guten Morgen. Einige sprechen vom Tag der Entscheidung im Kanzleramt. Die Koalition will ihr großes Reformpaket beschließen. Wo Union und SPD aber noch unterschiedliche Vorstellungen haben, hören wir gleich. Außerdem berichten wir, wie die Bundesregierung Reservisten künftig zu Wehrübungen verpflichten will. Und alles über eine Trauerfeier am Abend nach den tödlichen Schüssen in einer Jugendeinrichtung in Stade. Rente, Steuern, Gesundheit, Pflege. Ein großes Reformpaket für Deutschland gilt als zentrales innenpolitisches Projekt der schwarz-roten Koalition. Ziel ist, die Wirtschaft wieder in Schwung zu bringen und die sozialen Sicherungssysteme fit für die Zukunft zu machen. Heute treffen sich Spitzenpolitiker von Union und SPD im Kanzleramt zu den möglicherweise entscheidenden Beratungen. Ob es schon heute oder in der Nacht auf morgen zu einer Einigung kommt, ist offen. Aus unserem Hauptstadtstudio, Jim Bob Nikschas.
17: Ein großes Paket soll es sein, auf das sich Union und SPD noch vor der politischen Sommerpause einigen wollen. So hat es Regierungssprecher Stefan Cornelius angekündigt. Doch was am Ende alles in diesem Paket landet, ist noch nicht ganz klar. Am leichtesten erscheint noch das Thema Rentenreform. Hier wollen Union und SPD die Vorschläge der Rentenkommission übernehmen. Nur über die Abschaffung von Minijobs könnte es beim Treffen im Kanzleramt noch Diskussionen geben. Größeren Redebedarf hat die Koalition beim Thema Steuern. Ab 2027 sollen Menschen mit kleineren und mittleren Einkommen laut Koalitionsvertrag weniger Steuern zahlen. Um das zu finanzieren, will die SPD Spitzenverdiener stärker belasten. CDU und CSU lehnen das ab. Der Kompromiss könnte eine höhere Reichensteuer sein. Die greift bei Einkommen ab rund 250.000 Euro im Jahr. SPD-Finanzminister Lars Klingbeil bringt mehrere Vorschläge dazu mit. Ebenfalls im Reformpaket drin sein könnten neue Regelungen zur Arbeitszeit und zum Abbau von Bürokratie, wenn sich die Spitzen von Union und SPD darauf einigen können. Teilnehmer halten es für möglich, dass das Treffen deutlich länger dauern könnte als sonst.
0: Die Bundeswehr soll fit gemacht werden für die Zukunft, und dazu gehört auch mehr Personal. Reservisten spielen da eine wichtige Rolle. Sie tragen maßgeblich bei zur Einsatzbereitschaft der Truppe. Sie sollen sicherstellen, dass im Krisenfall ausreichend Soldaten zur Verfügung stehen. In diesem Zusammenhang will das Bundeskabinett heute ein Gesetz auf den Weg bringen. Reservisten sollen in Zukunft, anders als bisher, zu Wehrübungen verpflichtet werden können. Aus Berlin, Benjamin Großkopf.
16: Reserve neu denken und zwar auf Augenhöhe mit der aktiven Truppe. So drückt Verteidigungsminister Pistorius das Ziel aus. Von zurzeit etwa 60.000 auf dann 200.000 ehemalige Soldatinnen und Soldaten soll die aktive Reserve wachsen. Die wichtigste geplante Änderung im Gesetz dazu: die Teilnahme zum Beispiel an Übungen für Reservisten soll verbindlich werden. Und Arbeitgeber müssten ihre Mitarbeiter dann auch teilnehmen lassen. Beides war bisher mehr oder weniger freiwillig. Während der Reservistenverband von einem richtigen Schritt in die richtige Richtung spricht, ist die Wirtschaft skeptisch. Die Deutsche Industrie- und Handelskammer etwa fordert, zunächst weiter auf Freiwilligkeit zu setzen, wie etwa beim neuen Wehrdienst. Auf der Tagesordnung des Kabinetts steht noch ein weiteres für die Bundeswehr wichtiges Gesetz. Es soll dafür sorgen, dass beispielsweise Kasernen, Übungs- oder Flugplätze schneller neu oder ausgebaut werden können. Als Gast bei der Kabinettssitzung im Bendlerblock hier in Berlin wird NATO-Generalsekretär Mark Rutte erwartet. Das Verteidigungsbündnis trifft sich in der kommenden Woche zu einem Gipfel in der Türkei. Rutte bemüht sich, diesen mit allen wichtigen Mitgliedstaaten gut vorzubereiten.
0: Nach den tödlichen Schüssen in Stade mit 6 Toten hat eine extra eingerichtete Mordkommission die Ermittlungen übernommen. Ausgewertet werden jetzt vor allem Hinweise aus der Bevölkerung. Die Polizei bittet Zeugen weiter um Fotos und Videos, auf denen irgendetwas Relevantes zu den Geschehnissen in der Jugendhilfeeinrichtung zu sehen ist. Der 45-jährige Tatverdächtige ist inzwischen in Untersuchungshaft und für die 6 Todesopfer gab es am Abend eine Trauerfeier. Viele Angehörige, Kollegen und Einsatzkräfte waren gekommen. Aus Stade, Janis Gulde.
18: Rund 700 Menschen versammelten sich zur Trauerfeier in der Wilhardikirche in Stade. Unter den Gästen auch Ministerpräsident Lies und Stades Landrat Seefried. Beide zeigten sich sichtlich erschüttert. Lies sagte in seiner Rede, dass so etwas mitten am Tag in einer Jugendhilfeeinrichtung passiere, wo es um die ganz persönlichen Belange von Menschen gehe, sei unerträglich. Das Motiv der Tat soll laut NDR-Informationen ein Sorgerechtsstreit gewesen sein. Der mutmaßliche Täter, ein 45-jähriger Mann aus Hannover, hatte am Montag einen Termin, um über das Sorgerecht für seine 3 Monate alte Tochter zu sprechen. Nach NDR-Informationen hatte der Vater das Baby zuvor verletzt. Die Behörde hatte das Baby deshalb in Obhut genommen. Während des Termins eskalierte die Situation, es fielen Schüsse. Die 6 Opfer waren Mitarbeiter der Stader Jugendhilfeeinrichtung und des Jugendamts der Region Hannover. Die Polizei hatte den Tatverdächtigen kurz nach der Tat festgenommen. Inzwischen wurde ein Haftbefehl gegen ihn erlassen. Die Staatsanwaltschaft bewertet die Taten als 6-fachen Mord.
0: Der OpenAI-Rivale Anthropic arbeitet mit sehr leistungsstarken KI-Modellen. Einige von ihnen sind besonders gut darin, zum Teil über Jahrzehnte unentdeckt gebliebene Software-Schwachstellen aufzuspüren. Vor gut 2 Wochen musste das Unternehmen den Zugang zu seinem besten KI-Modell plötzlich blockieren. Die US-Regierung hatte ein Sicherheitsrisiko befürchtet. Jetzt gibt es eine Lösung, wie unser Korrespondent in San Francisco Nils Dams berichtet.
19: Es geht um Anthropics neueste KI-Modelle Mythos 5 und Fable 5. Mitte Juni hatte die US-Regierung Anthropic angewiesen, die beiden Modelle nur noch für US-Amerikaner zugänglich zu machen, auch innerhalb der eigenen Firma. Weil sich aber kaum kontrollieren lässt, welche Staatsbürgerschaft die Nutzer haben, sperrte Anthropic den Zugang zu den KI-Modellen komplett. US-Handelsminister Howard Lutnick begründete die Beschränkungen mit Sicherheitsbedenken. Die Modelle sollen besonders leistungsfähig und gut darin sein, Sicherheitslücken in Computercodes zu finden. Eine Sorge ist, dass die Technologie in falsche Hände geraten und für Cyberangriffe missbraucht werden könnte. Die Regierung habe in den letzten 2 Wochen mit Anthropic verhandelt, schrieb Lutnick in einem Social-Media-Post. US-Medien berichten, das Unternehmen habe zugesagt, Sicherheitsrisiken im Zusammenhang mit den Modellen abzuwehren und zu beseitigen. Die plötzliche Abschaltung hatte in Europa Fragen zur Zuverlässigkeit von KI-Modellen aus den USA aufgeworfen. In den USA selbst gab es Kritik an der Regierung, weil die Sperre laut Fachleuten der Konkurrenz aus China Zeit verschaffe, im Rennen um die besten KIs aufzuholen.
0: Finanziell läuft es gut für US-Präsident Donald Trump. Er hat mit Kryptowährungen ordentlich Kasse gemacht. Trump konnte sein Vermögen seit seinem Amtsantritt fast vervierfachen. Das zeigt eine Aufstellung seiner Einkünfte, zu der der 80-Jährige gesetzlich verpflichtet ist. Aus Washington, Carsten Günthop.
20: Wie aus der Einkommenserklärung des Präsidenten hervorgeht, hat er im vergangenen Jahr Einnahmen in Höhe von mindestens 2,2 Milliarden Dollar gehabt. Davon stammten rund 1,5 Milliarden aus Geschäften rund um Kryptowährungen und Meme-Coins. Meme-Coins sind handelbare digitale Münzen. Besonders fruchtbar Trumps Beteiligung an World Liberty Financial, die ihm etwa 600 Millionen Dollar einbrachte. Dieses Kryptounternehmen hatten unter anderem er, seine Söhne und Stephen Witkoff gegründet. Witkoff fungiert als Sondergesandter des Präsidenten. Der Bloomberg Billionaires Index listet Trump derzeit mit einem Gesamtvermögen von 7,6 Milliarden Dollar. Zum Vergleich, bei seinem Amtsantritt im Januar vergangenen Jahres schätzte Forbes sein Vermögen noch auf fast 3,9 Milliarden. Vermutlich konnte der Präsident sein Vermögen also fast verdoppeln.
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0: Im Kampf gegen Billiganbieter aus Fernost gelten ab heute neue Zollregeln in der EU. Ja, Gabriel Wirth, da stellt sich die Frage, werden die Temu und andere aufhalten können?
22: Wahrscheinlich eher nicht, aber die Regeln werden womöglich dazu führen, dass die Preise dieser Artikel zumindest steigen. Die Regelung gilt ja für Sendungen mit einem Gesamtwert bis 150 Euro. Der Zoll liegt hier bei pauschal 3 Euro pro Produktkategorie. Das heißt also, für ein Päckchen mit einem T-Shirt und einer Haarspange werden dann 6 Euro fällig, weil es sind ja 2 Kategorien. Und wenn die Anbieter diese Zölle dann auf die Preise aufschlagen, werden die Artikel eben dementsprechend teurer. Die EU hofft, damit zumindest die Flut von Kleinsendungen aus Drittstaaten einzudämmen. Mittlerweile sind es im Schnitt rund 16 Millionen solcher Sendungen am Tag. Die meisten kommen aus China. Doch diese Regeln sind nur der Anfang, wie Sarah Lopez erklärt.
23: Das Ganze, das ist jetzt erstmal eine Übergangslösung für 2 Jahre. Und im November soll dann noch eine Bearbeitungsgebühr dazu kommen. Wie hoch die sein wird, das steht aber noch nicht fest. Und wer bei Anbietern außerhalb der EU bestellt, der muss sich darauf einstellen, dass es ein bisschen länger dauert, bis das Paket zu Hause ankommt. Die Zollbehörden, die müssen sich jetzt ja auf das neue System und die entsprechenden Kontrollen einstellen. Die EU plant für 2028 eine neue digitale Zollplattform. Die soll von allen 27 nationalen Zollbehörden genutzt werden. Da können die dann ihre Daten eintragen und dann auch die von den Kollegen sehen. Und dann soll man erkennen können, welche Unternehmen halten sich denn an die Zollregeln und müssen vielleicht weniger stark kontrolliert werden. Und bei wem ist das Gegenteil der Fall? Und es soll dann auch eine neue EU-Zollbehörde geben, die das beaufsichtigt. Also das Ziel ist da mehr Kooperation und eine stärkere Nutzung von Daten.
22: Und zum Schutz der europäischen Stahlindustrie gelten seit heute auch strengere Regeln für Importe. Nur noch 18,3 Millionen Tonnen Stahl dürfen pro Jahr zollfrei in die EU eingeführt werden. Das ist etwa halb so viel wie zuvor. Gleichzeitig hat die Europäische Union den Zoll auf Mengen, die dieses Kontingent überschreiten, auf 50% verdoppelt. Und so soll verhindert werden, dass massenhaft günstiger Stahl in die EU kommt. In der Wirtschaft begehen wir jetzt ein ganz besonderen Geburtstag. Heute vor 50 Jahren trat das Mitbestimmungsgesetz in Kraft, nach einem langen Streit darüber. Das Gesetz regelt die Mitsprache von Arbeitnehmervertretern im Aufsichtsrat größerer Unternehmen. Birgit Habrath mit einem Rückblick.
24: Den Grundstein zum deutschen Modell der Mitbestimmung legten die Alliierten, weil gleich nach dem Krieg und dem Ende des Naziregimes viele Wirtschaftsbosse in Haft saßen, holten sie sich oft Beschäftigte zum Aufbau der Industrie. Die leiteten auch schon einmal ganze Firmen und pochten auf Mitsprache. Und das nicht, wie der erste DGB-Chef Hans Böckler betonte, aus einem Willen zur Macht heraus, sondern
25: dass der politischen Demokratie soll sie nicht ein weiteres Mal zum Nachteil des Volkes und der ganzen Welt missbraucht werden, die wirtschaftliche Demokratie zur Seite gestellt werden muss.
24: Mit einem Streik setzten die Gewerkschaften durch, dass im Aufsichtsrat sich Anteilseigner und gewählte Vertreter der Arbeitnehmer in gleicher Zahl und mit gleichem Stimmrecht gegenübersaßen, die Montan-Mitbestimmung im Bereich Eisen, Kohle und Stahl. Sie auf alle Branchen auszuweiten, gelang den Gewerkschaften nicht. Nach langen Diskussionen wurde 1976 das Mitbestimmungsgesetz verabschiedet. In großen Firmen sitzen Vertreter der Belegschaft im Aufsichtsrat. Kommt es zu keinem Ausgleich, zählt allerdings die Stimme des Vorsitzenden doppelt und den stellen die Anteilseigner.

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1: 8:45, Zeit für die Nachrichten.
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1: Mit Gabi Hinterstreußer.
3: Letzter Koalitionsausschuss vor der Sommerpause beginnt am Nachmittag im Kanzleramt. Die Spitzen von Union und SPD wollen über die geplanten Reformen für Rente, Steuern, Arbeitsmarkt, Gesundheit und Pflege beraten. Regierungssprecher Cornelius hat ein großes Paket angekündigt. Bundeskabinett legt Schwerpunkt auf Stärkung der Bundeswehr und Vorbereitung des NATO-Gipfels. Der Kanzler und seine Ministerinnen und Minister treffen sich am Vormittag im Bundesverteidigungsministerium. Es soll um den beschleunigten Bau von militärischer Infrastruktur und eine Stärkung der Reserve gehen. Als Gast nimmt NATO-Generalsekretär Rutte an der Sitzung teil. Bürgergeld heißt seit heute Grundsicherung. Für die Bezieher gelten strengere Regeln. Wenn sie nicht mit dem Jobcenter zusammenarbeiten, können ihnen die Leistungen in größerem Umfang als bisher gekürzt werden. Außerdem endet der zweimonatige Tankrabatt. Es wird mit weiter steigenden Spritpreisen gerechnet. Und heute ist eine Ausnahmeregelung bei den Zollgebühren ausgelaufen. Wer jetzt Pakete von außerhalb der EU bestellt, muss mindestens 3 Euro zusätzlich zahlen. Kölner Dom kostet seit heute für Touristen Eintritt. Der Normalpreis liegt bei 12 Euro. Für Kinder und Menschen mit Schwerbehinderung gibt es Ausnahmen und Ermäßigungen. Gratis bleibt der Besuch von Gottesdiensten. Frankreich, Norwegen und Mexiko stehen im WM-Achtelfinale. Die Franzosen konnten mit einem 3:0-Sieg gegen Schweden überzeugen. Norwegen gewann 2:1 gegen die Elfenbeinküste. Und WM-Co-Gastgeber Mexiko hat in der Früh Ecuador mit 2:0 geschlagen. Das Spiel in Mexiko-Stadt war wegen eines Unwetters mit großer Verzögerung angepfiffen worden. Und das Wetter überwiegend bewölkt, mit der Gefahr von unwetterartigen Gewittern, Höchstwerte 19 bis 28 Grad.
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1: Sportvereine sollten zwar parteipolitisch neutral sein, nicht aber gesellschaftspolitisch. Die Sportverbände haben sich klar positioniert. Für Menschenrechte, Toleranz, Gleichberechtigung und Integration. Gegen Rassismus, Hass und Extremismus. Mit Blick auf die AfD stellt sich eine Frage immer dringender. Wie umgehen mit einer Partei, die in weiten Teilen rechtsextrem ist und zentrale Werte in Frage stellt, zu denen sich der organisierte Sport in Deutschland ausdrücklich bekennt? Sebastian Krause und Ulrich Hagmann haben sich in bayerischen Sportvereinen umgehört.
4: Vor ein paar Wochen in Bogen in Niederbayern. In der Sportgaststätte des örtlichen Sportvereins findet eine AfD-Veranstaltung statt.
5: Ja, wunderschönen guten Abend von meiner Seite aus.
4: Und als Gastredner ist der AfD-Politiker Martin Hess gekommen. Der Raum ist mit rund 60 Leuten voll besetzt. Auftritte wie dieser in Bogen, kein Einzelfall. Vielerorts in Bayern finden AfD-Veranstaltungen in Sportgaststätten statt. Und mancherorts gibt es dagegen heftige Proteste. Etwa im vergangenen Februar in Polling im oberbayerischen Landkreis Mühldorf. Etwa 130 Menschen protestierten dort vor dem Sportheim des TSV gegen eine Wahlkampfveranstaltung der AfD. Die Werte des Sports und die der AfD. Das passt für die Protestierenden nicht zusammen. AfD-Vertreter vor Ort weisen den Vorwurf zurück. Wie umgehen mit der AfD? Eine Frage, die auch den Deutschen Olympischen Sportbund DOSB beschäftigt. Der Verband und die deutsche Sportjugend haben sich gerade erst neu positioniert. Gegen Extremismus, völkischen Nationalismus, Geschichtsrevisionismus, gruppenbezogene Menschenfeindlichkeit und Diskriminierung. Nina Reib, Referentin für Demokratieförderung beim DOSB und der Deutschen Sportjugend, sagt:
6: Also ich möchte jetzt ungern so Einzelfälle werten und ich bitte darum, Verständnis zu haben für die Realitäten von Sportvereinen. Wenn Politikerinnen und Politiker auf Bundesebene noch keine fertigen Antworten auf diese großen gesellschaftspolitischen Herausforderungen haben, wie sollen das Sportvereine einfach so haben? Wichtig ist, dass sich eben Sportvereine miteinander auseinandersetzen und sagen, hier ist jetzt die rote Linie.
4: So wie in Nürnberg bei der Eintracht Falkenheim. Der Sportverein erfährt im Februar kurz vor der Kommunalwahl von einer geplanten AfD-Veranstaltung in seiner Sportgaststätte. Versuche, auf den Pächter einzuwirken und die Veranstaltung zu stoppen, scheitern. Sportvorstand Felix Steinbach.
7: Haben dann gesagt, gut, dann müssen wir jetzt schauen, wie wir das anderweitig begleiten können und Farbe bekennen können.
4: Der Verein veröffentlicht auf der Homepage und Social Media ein Statement, in dem er sich klar von der AfD-Veranstaltung distanziert. Und der Verein organisiert eine Demo, an der dann rund 350 Menschen teilnehmen. Der nächste Pachtvertrag soll auf jeden Fall anders werden. Und auch auf eine rote Linie bei den eigenen Vereinsmitgliedern haben sie sich schon festgelegt.
7: Wenn sich ein Vereinsmitglied wirklich offen rassistisch, rechtsextrem äußert, dann gehen wir auf diese Mitglieder auch zu und sagen, für sowas ist bei uns im Verein tatsächlich kein Platz. Du bist hier nicht mehr erwünscht.
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1: Das deutsche Gesundheitssystem würde ohne internationale Pflegekräfte zusammenbrechen. Da sind sich Experten einig. Schon jetzt kommt jede fünfte Pflege

0: 11.11.2024 beginnt Leila an der Klinik in Augsburg. Die Diskriminierungserfahrung habe sich für sie angefühlt wie Mobbing, sagt Leila.
1: Ich hatte das Gefühl, dass meine Fehler, sie waren irgendwie besonders stark bewertet. Ich wurde angeschrien von der Kolleginnen und Kollegen, von Patienten.
0: Für Leila habe sich die Situation so angefühlt, als hätten sie die Kollegen aufgrund ihrer Hautfarbe und schlechteren Deutschkenntnisse nicht im Team haben wollen.
1: Es gab irgendwie Situationen, wo ich irgendwie mit einer Deutschen zusammen war, wo wir beiden den Fehler gemacht haben, aber ich wurde nur kritisiert und die nicht.
0: Auf Anfrage der Münchner Runde schreibt die Klinik, dass sie die geschilderten Vorwürfe sehr ernst nehme. Rassismus, Diskriminierung und Mobbing hätten in der Klinik keinen Platz. Gegen die damalige Vorgesetzte seien arbeitsrechtliche Maßnahmen eingeleitet worden. Weiter heißt es, wir bedauern, wenn eine ehemalige Mitarbeiterin ihre Zeit in unserem Haus als belastend erlebt hat. In der Klinik gäbe es verschiedene Anlaufstellen und man habe als eine der ersten Krankenhäuser in Augsburg die Charta der Vielfalt unterzeichnet. Leila Pabundam ist nicht die einzige Pflegerin, die das Thema anspricht.
2: Das war ein Tag, wo ich dann halt zu dem Patienten reingegangen bin, wo ich den noch nicht kannte, morgens, wollte ihn waschen. Dann hat er aber auch direkt gesagt, nee, ich lasse mich nicht von einem Dunkelhäutigen pflegen,
0: sagt der Dortmunder Krankenpfleger Joshua. Auf Social Media kämpft er unter dem Namen der schwarze Pfleger gegen Rassismus im Bereich der Pflege.
2: Weil die Leute ja auch oftmals falsche Eindrücke von den Leuten haben, auch von den Ländern zum Beispiel, die ziehen, weil ich schwarz bin, komme ich aus Afrika, dort ist die Versorgung ja nicht sehr gut, ob ich überhaupt Deutsch sprechen kann.
0: Mangelnde Hygiene bei schwarzen Menschen? Ein rassistisches Vorurteil, sagt Monique Ritter von der Hochschule Landshut.
3: Das ist ein kolonialrassistischer Topos, Teil von Rassenlehre, Rasse bitte in Anführungszeichen.
0: Gemeinsam mit ihrem Kollegen Serhat Yalcin von der HAW Kiel erforscht Ritter das Thema Rassismus aktuell im Bereich der Altenpflege. Denn immer mehr Pflegekräfte berichten von systematischen Diskriminierungserfahrungen. Laut Monique Ritter habe das auch mit den scharfen Debatten in Sachen Migration zu tun.
3: Also ich glaube, das ist tatsächlich zentral, dass die Grenzen des Sagbaren sich verschieben, was bedeutet, dass das Gefühl entsteht, dass Menschen das wesentlich legitimer oder vermeintlich legitim zumindest äußern dürfen.
0: Gleichzeitig besteht auch ein Zusammenhang zwischen Rassismus und prekären Arbeitsverhältnissen. In der Pflege gäbe es weniger gewerkschaftliche Strukturen, also niemanden, der sich um die Bedürfnisse der Mitarbeiter kümmert. Auch das begünstige Rassismus. Dabei gehe es laut Serhat Yalcin darum,
4: dass wir uns wegbewegen sollten, die Pflegekräfte nicht nur als Besitzer von Arbeitskraft zu betrachten.
0: Rassismus trage auch dazu bei, dass migrantische Pflegekräfte die Branche verlassen.
5: Ferdinand Mayen war das über Rassismus in der Pflege. Das Ganze ist auch Thema heute Abend in der Münchner Runde im BR Fernsehen. Auch die bayerische Gesundheitsministerin Judith Gerlach diskutiert mit.
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5: Der Fußball dreht sich weiter bei der Weltmeisterschaft, auch nach dem Aus der deutschen Mannschaft. In der Nacht sind Frankreich, Norwegen und Mexiko in die nächste Runde eingezogen. Johannes Krause.
7: Frankreich verzaubert die Fußballwelt mit der unaufhaltsamen Offensive mit Bayern-Spieler Michael Olise, Kylian Mbappé oder Ousmane Dembélé. Das ist Fußball zum Zungenschnalzen. Frankreich steht wie erwartet im Achtelfinale und trifft dort am Samstag auf Deutschland-Bezwinger Paraguay. Denn der zweimalige Weltmeister Frankreich hat im Sechzehntelfinale hochverdient 3:0 gegen Schweden gewonnen. Jan Wochner.
8: Das war eine Machtdemonstration Frankreichs. Souverän ins Achtelfinale mit Spiellaune, traumhaften Kombinationen und wunderschönen Toren. Schweden dagegen ist raus und mit dem 0-3 am Ende sogar gut bedient gewesen. Vor mehr als 80.000 Zuschauern brauchten die Franzosen ein wenig Anlaufzeit. Trafen erst zweimal den Pfosten, ehe Kylian Mbappé kurz vor der Pause das überfällige 1:0 für Frankreich besorgte. Nach dem Seitenwechsel spielten dann fast nur noch die Franzosen und das in beeindruckender Manier. Barcola und einmal mehr Mbappé sorgten für den 3:0 Endstand, der angesichts der turmhohen Überlegenheit noch viel höher hätte ausfallen können.
7: In derselben Gruppe mit Frankreich war Norwegen bei dieser WM. Norwegen wurde hinter Frankreich Gruppenzweiter und hat nun im 16. Finale gegen den deutschen Gruppengegner die Elfenbeinküste gespielt. Norwegen hat 2-1 gewonnen, ist damit das erste Mal seit 28 Jahren wieder ins Achtelfinale eingezogen und das wurde überschwänglich gefeiert. Erling Haaland hat mit Wikingerhelm sein

0: breitestes Lächeln gezeigt. Kapitän Martin Ødegaard haute vor dem Fanblock auf eine Pauke und hat damit den längst berühmten Rudergesang der Fans in Gang gesetzt. Michael Augustin.
1: Norwegen sitzt weiter fest im Ruderboot und wieder mal war es Erling Haaland, der ein Spiel entschieden hat. Sein 2:1 in der 86. Minute war schon sein 5. Turniertreffer und das Siegtor in einer ausgeglichenen Partie in Dallas gegen die Elfenbeinküste. Der Leipziger Nusa hatte die Norweger mit einem Traumtor Ende der ersten Halbzeit in Führung gebracht. Diallo traf für die Afrikaner nach Doppelpass und einem Super-Solo in der 74. Minute zum Ausgleich. In der Nachspielzeit scheiterte er noch mit einem Freistoß am norwegischen Torhüter. Die Elfenbeinküste ist ausgeschieden und Norwegen im Achtelfinale gegen Brasilien.
0: Blitz und Donner gab's über Mexiko-Stadt, dann konnte aber doch Fußball gespielt werden im Aztekenstadion. WM-Co-Gastgeber Mexiko hat 2:0 gegen Ecuador gewonnen. Felix Gerhardt.
2: Wegen eines Unwetters hatte das Spiel im Aztekenstadion eine Stunde später begonnen. Die Mexikaner ließen sich davon nicht beirren und spielten in der ersten Hälfte begeisternden Fußball. Julian Quiñones brachte El Tri in der 22. Minute sehenswert in Führung. Keine 10 Minuten später erhöhte Raúl Jiménez auf 2:0. Nach der Pause nahmen die Mexikaner spürbar den Fuß vom Gas, doch Ecuador konnte keiner seiner wenigen Chancen nutzen. In der Nachspielzeit sah der ecuadorianische Abwehrspieler Incapié noch die rote Karte. Der frühere Leverkusener hatte sich in einer Diskussion mit dem Gegenspieler die Hand vor den Mund gehalten, was nach neuer Regelauslegung verboten ist. Es war schon der 2. Platzverweis aufgrund dieser Regel bei dieser WM. Mexiko zieht hochverdient ins Achtelfinale ein und trifft dort auf den Sieger der Partie England gegen die Demokratische Republik Kongo.
0: Heute ab 18 Uhr England gegen die Demokratische Republik Kongo und um 22 Uhr Belgien gegen den Senegal. Und beim Tennis in Wimbledon, da spielen heute Tatjana Maria und Jan-Lennard Struff sowie Daniel Altmaier, dessen Match gegen den Slowaken Mojčan gestern wegen Einbruch der Dunkelheit abgebrochen werden musste.
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4: A3 in Nürnberg Richtung Passau. Zwischen Regensburg-Ost und Wörth an der Donau-Wiesent 4 Kilometer Stau. A9 Nürnberg Richtung München. Zwischen Garching-Nord und Freimann 6 Kilometer Stau. DA92 Hof Richtung Plauen ist zwischen Hof-Nord und Hof-Töpen nach einem Unfall gesperrt. Aktuell 4 Kilometer Stau ab Bayerisches Vogtland. Und in Richtung Hof zwischen Pirk und dem Dreieck Hochfranken ein Unfall, deshalb 4 Kilometer Stau. Auf der A93 Regensburg Richtung Weiden zwischen Ponholz und Teublitz ein Unfall, 3 Kilometer Stau deshalb. A93 Weiden Richtung Holledau zwischen Regenstauf und dem Kreuz Regensburg stockender Verkehr. A94 Passau Richtung München zwischen Feldkirchen West und Steinhausen 5 Kilometer Stau. Auf der A96 München-Lindau besteht zwischen Kohlbergtunnel und Erkheim in beiden Richtungen Gefahr durch Überflutung. A96 München Richtung Lindau zwischen Eichstätten und Leutkirch-West 4 Kilometer Stau nach einem Unfall. A99 Westumfahrung München Richtung Nürnberg-Salzburg. Zwischen dem Dreieck München-Südwest und dem Kreuz München-Nord immer wieder Stau und stockender Verkehr. Die B15 Landshut Richtung Saalhaupt ist zwischen Schierlingen-Nord und der Autobahnauffahrt Saalhaupt nach einem Unfall gesperrt. Die B21 Bad Reichenhall-Lofer ist zwischen Bad Reichenhall und Unterjettenberg wegen einer Schlammlawine gesperrt und zwar in beiden Richtungen. Und dann noch der Blick nach München. Da ist der mittlere Ring zwischen Luise-Kieselbach-Tunnel und der Auffahrt zur A96 wegen Bauarbeiten im Tunnel noch bis zum 3. August gesperrt. Eine Umleitung ist eingerichtet. Dadurch natürlich Stau und stockender Verkehr auf dem Ring ab der Tegernseer Landstraße und auf der A95 stadteinwärts. Wir schauen aufs Wetter. Dieser Mittwoch beginnt mit teils heftigen Gewittern. Es gibt eine Unwetterwarnung für das Allgäu und das nördliche Niederbayern. Da kann es stellenweise zu extrem heftigem Starkregen kommen. Bis zum Nachmittag ziehen noch Schauer durch, dann kommt von Westen etwas trockenere Luft nach. Heute 19 bis 28 Grad maximal. Das ist dann auch in etwa das Temperaturniveau für die nächsten Tage. Meistens mit Sonne und Wolken im Wechsel.

0: Es ist 9 Uhr.
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0: Spannung vor dem Koalitionsausschuss. Es dürfte eine lange Sitzung werden, denn es geht unter anderem um die geplante Steuerreform. Einschätzungen dazu gleich von unserem Korrespondenten. Start der neuen Grundsicherung. Ab heute löst sie das Bürgergeld ab. Wir erklären gleich, was sich damit ändert. Und gute Werte für die EU. Das neue Eurobarometer zeigt, das Vertrauen in die Europäische Union ist auf einem neuen Höchststand. Im Studio ist Sabine Strasser. Rente, Gesundheit, Arbeitsmarkt, Steuerreform. Es geht eigentlich um fast alles. Wenn am frühen Nachmittag die Spitzen der schwarz-roten Bundesregierung zum Koalitionsausschuss zusammenkommen, ein gewaltiges Reformprogramm soll noch vor der Sommerpause auf den Weg gebracht werden oder zumindest ein Zeitplan dafür. Die letzte Sitzung des Bundestags ist am 10. Juli. Im Herbst stehen die Landtagswahlen in Sachsen-Anhalt, Mecklenburg-Vorpommern und Berlin an. Heute früh habe ich mit unserem Berlin-Korrespondenten Tim Aßmann gesprochen und ihn gefragt, wie hoch der Erwartungsdruck vor diesem Koalitionsausschuss ist.
2: Hoch. Ausrufezeichen. Und zwar zum einen selbstgemachter Druck, denn die Parteispitzen von SPD, CDU und CSU haben ja in den vergangenen Tagen und Wochen sehr deutlich den Blick auf diesen Tag gelenkt und gesagt, da wollen wir tatsächlich dann ein Paket für sehr, sehr vieles auf den Weg bringen. Ein großes Paket werde kommen, hat der Regierungssprecher noch gesagt. Und dann gibt es dann natürlich auch noch den Druck von der Seitenlinie, dass eben die Erwartungen auch sehr, sehr hoch aufgebaut werden. Also ja, da soll was kommen zu den genannten Bereichen und deswegen kann das auch ein bisschen dauern mit dem Beraten. Könnte sein, dass das morgen auch noch weitergeht.
0: Was die Vorschläge der Rentenkommission angeht, liegen die Vorstellungen von Union und SPD ja offenbar gar nicht so weit auseinander. Pflege- und Gesundheitsreformen sind quasi auch schon auf dem Weg. Aber wie schaut's beim Thema Steuerreform aus? Da macht die SPD ja Druck in Richtung höhere Steuern für Besserverdiener. Finanzminister Klingbeil hat wohl auch schon zwei konkrete Konzepte vorgelegt. Was wird da jetzt diskutiert?
2: Also es geht halt darum, in welchem Rahmen man entlastet. Im Koalitionsvertrag steht ja drin, die mittleren und die niedrigen Einkommen sollen entlastet werden. Da besteht Einigkeit, aber welche sind das genau, bis zu welchen Grenzen und in welchem Umfang? Die SPD hat durch Co-Parteichefin Bärbel Baas im Vorfeld die Latte ein bisschen hochgelegt und hat eben gesagt, 500 Euro im Jahr sollen das sein, was die Leute dann eben als Entlastung spüren. Aber wenn das so kommt, wie wird das eben gegenfinanziert? Und hier gibt es Positionen der Union, die da eine Rolle spielen. Also zum einen Spitzensteuersatz anheben, ja, nein. Das war bisher etwas, was CDU und CSU eher nicht wollten. Und eben auch beim Thema Erbschaftssteuer keine Änderungen wollten. Bewegung war da so ein bisschen zu erkennen bei der Reichensteuer, dass man die eventuell anheben könnte. Also die Steuerreform, die Einkommensteuerreform und das Volumen, in dem man entlastet. Klingbeil hat zwei Vorschläge vorgelegt, einen mit sehr viel Entlastung, einen mit weniger Entlastung. Das soll sich nach Medienberichten zwischen 17 bis 28 Milliarden Euro bewegen. Vor diesem Hintergrund kann es eben auch länger dauern. Das ist sicherlich das dickste Brett, was da zu bohren ist.
0: Wenn man sich nicht einig wird, könnte es vielleicht auch auf eine Erhöhung der Mehrwertsteuer rauslaufen.
2: Also was wir vorher hören ist, dass das tatsächlich so vom Tisch sein soll, zumindest hier nicht besprochen wird. Aber das ist nur das, was wir hören, da müssen wir noch abwarten.
0: Probleme zeichnen sich auch bei der Arbeitsmarktreform ab. Die Union würde ja gerne den 8-Stunden-Tag abschaffen. Es geht auch um Einschnitte beim Kündigungsschutz. Wo verlaufen da die Fronten?
2: Also das ist tatsächlich so, dass es aus dem Bundesarbeitsministerium Überlegungen gibt, eben eine Flexibilisierung der Wochenarbeit oder der Arbeitszeit insgesamt eben weg von der täglichen hin zu einer Wochenarbeitszeit davon abhängig zu machen, dass Tarifbindung in den betroffenen Betrieben besteht. Das könnte man natürlich aber etwas aufweichen und sagen, da sind jetzt auch Betriebsvereinbarungen stärker möglich. Ich glaube, wichtig beim Thema Arbeitszeit ist zu wissen, dass eben hier im Paket verhandelt wird im Kanzleramt ab heute Nachmittag 14:30. Und da kann es eben sein, dass man Thema Steuern zum Beispiel die Union der SPD entgegenkommt und die dann wiederum beim Thema Arbeitszeit der Union entgegenkommt. Also das ist ein großes Geben und Nehmen. Das ist so das, was über diesen Beratungen steht.
0: Also deshalb hat man auch den Eindruck, dass die Bundesregierung jetzt alles auf einmal auf den Weg bringen will, nachdem das Land ja seit einem Dreivierteljahr auf diesen versprochenen Herbst der Reformen wartet. Ist das deiner Ansicht nach auch der Hintergrund?
2: Also man wird in diesem Paket manche Dinge wohl eher nicht finden, weil die jetzt schon eingespeist sind oder zum Teil eben auch noch in der kritischen Phase. Stichwort Pflegereform, Stichwort Reform der Gesundheit beim Thema Krankenkassen. Die Rente zum Beispiel wird, denke ich, weitgehend geeint sein. Tatsächlich, das ist dann eben Thema, das sich im Bundestag abspielen wird, wo es eben um die Details gehen wird. Aber ja, das ganz große Ziel ist, da jetzt ein Paket, Stichwort eben auch Bürokratieabbau zum Beispiel, auf den Weg zu bringen, mit dem man dann sagen kann, so, wir packen jetzt was an. Also die Signalwirkung, die ist ziemlich wichtig in diesem Zusammenhang.
0: Einschätzungen von Tim Aßmann in Berlin. Heute Nachmittag berät der Koalitionsausschuss in einer entscheidenden Sitzung über die geplanten Reformen. Seit heute gibt es kein Bürgergeld mehr, jedenfalls nicht mehr unter diesem Namen. Mit dem heutigen Tag ist der Wechsel vom Bürgergeld zur sogenannten Grundsicherung vollzogen. An den Regeln, wer diese Sozialleistung bekommt, ändert sich erstmal nicht so viel, aber die Bedingungen werden verschärft. Eleonore Birkenstock erklärt, was das für die Bezieher konkret heißt.
3: Schärfere Sanktionen, mehr Mitwirkungspflicht und öfter Vermittlung in Arbeit statt in Fortbildung. Das kommt mit dem Wechsel vom Bürgergeld zum Grundsicherungsgeld. Lehnt ein Empfänger ein Arbeitsangebot willentlich ab, etwa wenn er einen Job nicht antritt, können Leistungen für mindestens einen Monat gestrichen werden. Wer zwei Termine beim Jobcenter ohne wichtigen Grund versäumt, bekommt künftig 30% weniger Geld. Auch werden Eltern kleinerer Kinder früher in die Arbeitssuche aufgenommen. Beim Schonvermögen wird die Karenzzeit von einem Jahr gestrichen. Dafür wird beim Angesparten das Alter der Antragsteller berücksichtigt. Was sich durch die Reform nicht ändert, ist die Höhe der Leistungen. Alleinstehende oder Alleinerziehende erhalten weiterhin 563 Euro im Monat. Ob mit der Reform auch mehr Menschen in Arbeit gebracht werden und dem Staat damit letztendlich Einsparungen bringen, wird sich zeigen. Denn die Reform trifft auf einen nach wie vor angespannten Arbeitsmarkt.
0: In einer guten halben Stunde wird Bundeskanzler Merz im Bundesverteidigungsministerium erwartet. Dort trifft sich am Vormittag das Kabinett. Außerdem wird NATO-Generalsekretär Rütte dazukommen. Bei diesen sicherheitspolitischen Beratungen geht es unter anderem um Überlegungen der Bundesregierung, wie man Reservisten der Bundeswehr zu Übungen verpflichten kann. Benjamin Großkopf.
4: Reserve neu denken und zwar auf Augenhöhe mit der aktiven Truppe. So drückt Verteidigungsminister Pistorius das Ziel aus. Von zurzeit etwa 60.000 auf dann 200.000 ehemalige Soldatinnen und Soldaten soll die aktive Reserve wachsen. Die wichtigste geplante Änderung im Gesetz dazu, die Teilnahme zum Beispiel an Übungen für Reservisten soll verbindlich werden. Und Arbeitgeber müssten ihre Mitarbeiter dann auch teilnehmen lassen. Beides war bisher mehr oder weniger freiwillig. Während der Reservistenverband von einem richtigen Schritt in die richtige Richtung spricht, ist die Wirtschaft skeptisch. Die Deutsche Industrie- und Handelskammer etwa fordert, zunächst weiter auf Freiwilligkeit zu setzen, wie etwa beim neuen Wehrdienst. Auf der Tagesordnung des Kabinetts steht noch ein weiteres für die Bundeswehr wichtiges Gesetz. Es soll dafür sorgen, dass beispielsweise Kasernen, Übungs- oder Flugplätze schneller neu oder ausgebaut werden können. Als Gast bei der Kabinettssitzung im Bendlerblock hier in Berlin wird NATO-Generalsekretär Mark Rutte erwartet. Das Verteidigungsbündnis trifft sich in der kommenden Woche zu einem Gipfel in der Türkei. Rutte bemüht sich, diesen mit allen wichtigen Mitgliedstaaten gut vorzubereiten.
0: Die Münchner Siemens AG will im großen Stil investieren und zwar einmal mehr in Technologien für Rechenzentren, die auf Anforderungen von KI ausgelegt sind. 300 Millionen Euro stehen in den kommenden Jahren zur Verfügung. An mehreren Standorten im Großraum Frankfurt sollen dabei 700 neue Arbeitsplätze entstehen. Geplant ist auch eine neue Fabrik. Stefan Lina berichtet.
5: Kaum ein Marktsegment von Siemens wächst derzeit so rasant wie das Geschäft mit Technologien für neue Rechenzentren. Hatte der Münchner Konzern hier schon im abgelaufenen Geschäftsjahr neue Rekordzahlen gemeldet, ging es jetzt im ersten Halbjahr beim Umsatz noch einmal um 45% nach oben auf 1,8 Milliarden Euro. Und ein Ende dieses Booms sei nicht abzusehen, so Siemens-Vorstand Peter Körte. Gefragt sind dabei aus Sicht des Konzerns vor allem Technologien, die dabei helfen, den gewaltigen gewaltigen Energiehunger der KI-Rechenzentren zu stillen und gleichzeitig zu bändigen, also die Anlagen so effizient wie möglich auszulegen. Hier will Siemens an seinen hessischen Standorten massiv aufrüsten. In den kommenden Jahren sollen 300 Millionen Euro in eine neue Zulieferfabrik in Offenbach sowie den Ausbau zweier bestehender Werke in Frankfurt fließen. Dort sollen dann neue Generationen von Schaltanlagen gebaut werden, die auf den enormen Energiebedarf von Rechenzentren, aber auch von Elektromobilität und zunehmend digitalisierten Fabriken ausgerichtet sind. Siemens ist dabei nicht das einzige deutsche Großunternehmen, das vom globalen Bauboom rund um Rechenzentren profitiert. Noch in dieser Woche eröffnet der bayerische Chipkonzern Infineon eine Fabrik in Dresden, die insbesondere Halbleiter liefern soll, die den Energiefluss in solchen Datencentern steuern.
0: Das Vertrauen der Europäer in die Europäische Union ist aktuell so hoch wie selten. Das ergibt das aktuelle Eurobarometer. Darin werden einmal pro halbes Jahr Menschen in allen 27 EU-Staaten zu ihren Erwartungen an die EU befragt. Katrin Schmidt über die Ergebnisse.
6: Laut aktueller Eurobarometer-Umfrage betrachten 75% der Europäerinnen und Europäer die EU als sicheren Hafen. Ein deutlicher Anstieg um 8% gegenüber dem Herbst 2025 und der zweithöchste Wert der letzten 10 Jahre. Gleichzeitig wächst generell der Pessimismus. 6 von 10 Befragten glauben, dass sich die Welt insgesamt in die falsche Richtung entwickelt. Mit Blick auf die Zukunft liegen deshalb laut Eurobarometer Verunsicherung und Hoffnung mit 44% und 43% nahezu gleich auf. Besonders junge Menschen bleiben demnach aber optimistisch. Die Unterstützung für die EU und die Annahme, dass sie geeignet ist, die Herausforderungen zu bewältigen, ist so hoch wie nie. 74% sehen die Mitgliedschaft in der EU als Vorteil, vor allem wegen des Beitrags zu Frieden und Sicherheit. Gemäß den Eurobarometer-Ergebnissen in der deutschen Befragung sollte sich die EU vor allem auf Verteidigung und Sicherheit konzentrieren, auf die Unabhängigkeit in der Energieversorgung und die Wettbewerbsfähigkeit der eigenen Industrie und Wirtschaft. Gleichzeitig bleibt in Deutschland, wie in der gesamten EU, der Alltag ein zentrales Thema. Steigende Lebenshaltungskosten sind für fast jeden Zweiten die wichtigste politische Priorität.
0: Das deutsche Team ist mit der Aufarbeitung des Desasters beschäftigt. Derweil geht die Fußball-WM munter weiter. Mexiko steht im Achtelfinale nach einem 2:0 gegen Ecuador. Auch Frankreich ist im Achtelfinale. Michael Küster über den gestrigen Spieltag bzw. die Nacht.
7: Mexiko bleibt auch gegen Ecuador ohne Gegentor bei dieser WM. Dank eines überzeugenden 2:0-Erfolgs hat der Co-Gastgeber das Ticket fürs Achtelfinale gelöst. Auch Frankreich ist weiter nach einer 3:0-Gala über Schweden. Superstar Kylian Mbappé traf dabei doppelt. Nun wartet Deutschland-Bezwinger Paraguay auf den Vize-Weltmeister. Schon am Abend hat sich Norwegen mit 2:1 gegen die Elfenbeinküste durchgesetzt. Das Siegtor durch Erling Haaland fiel wenige Minuten vor dem Ende. Gegner im Achtelfinale ist am Sonntag Brasilien. Und Ronald Koeman ist nicht mehr Trainer der Niederlande. Nach dem frühen Aus gegen Marokko ist der Europameister von 1988 zurückgetreten.

Eine Woche nach dem Beben in Venezuela ist die Versorgung im Katastrophengebiet inzwischen am Limit. Darüber berichten wir gleich im BR24 Hintergrund in wenigen Minuten. Und gleich danach in BR24 Kultur gibt's einen Filmtipp. Ab heute in den deutschen Kinos: Minions und Monster. Ein Spaß für die ganze Familie.

0: Es ist jetzt 9.15 Uhr.
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0: Die Nachrichten mit Gabi Hinterstoisser.
2: Spitzen von Union und SPD treffen sich zum Koalitionsausschuss. Es soll um die geplanten Reformen in den Bereichen Steuern, Rente, Arbeitsmarkt und Bürokratieabbau gehen. Der CDU-Wirtschaftsexperte Kuban hat von CSU-Chef Söder einen Verzicht auf die geplante Ausweitung der Mütterrente gefordert. Kuban sagte dem Magazin Focus, wenn die Regierung Haushaltslöcher stopfen und Steuerentlastungen auf den Weg bringen wolle, liege hier eine große Chance für Markus Söder. Bürgergeld heißt jetzt Grundsicherung. Für erwerbsfähige Langzeitarbeitslose gelten seit heute strengere Regeln. Wenn sie keine Bewerbungen schreiben oder nicht zu Terminen im Jobcenter erscheinen, können schneller Sanktionen verhängt werden. Außerdem wird die Höhe der Wohnkosten stärker begrenzt. Verdächtiger von Stade sitzt in Untersuchungshaft. Das Amtsgericht hatte Haftbefehl gegen den 45-Jährigen wegen sechsfachen Mordes erlassen. Hintergrund der tödlichen Schüsse war offenbar ein Sorgerechtsstreit. Die Opfer waren Beschäftigte der Jugendhilfe. Gestern Abend gab es einen Gedenkgottesdienst in einer Kirche in Stade. Mindestens 3 Menschen sterben bei Feuer in Monschau in der Eifel. Noch ist unklar, ob der Brand in einem Wohnheim für Senioren und Menschen mit geistiger Behinderung ausgebrochen ist oder in einem Mehrfamilienhaus. Beides liegt zusammen auf einem großen Gehöft. Frankreich, Norwegen und Mexiko stehen im Achtelfinale der Fußball-WM. Die Franzosen haben sich mit 3:0 gegen Schweden durchgesetzt. Norwegen hat 2:1 gegen die Elfenbeinküste gewonnen und Mexiko besiegte Ecuador mit einem 2:0. Bundestrainer Nagelsmann und ein Teil seiner Mannschaft landen nach dem Aus im 16. Finale gegen Paraguay gegen 10 Uhr in München. Eine Entscheidung über Nagelsmanns Zukunft hat der DFB erstmal vertagt. Und das Wetter überwiegend bewölkt, mit der Gefahr von unwetterartigen Gewittern bei maximal 19 bis 28 Grad.
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3: Mit Sabine Rieker. Nicht nur Hitzerekorde, auch besonders viel Sonnenschein gab es laut dem Deutschen Wetterdienst im Juni, der gestern zu Ende gegangen ist. Der Freistaat ist führend in der Photovoltaik. Allerdings wurde in Bayern im Juni nicht so viel Solarstrom erzeugt, wie man vielleicht erwarten könnte. Denn Solarzellen mögen die Hitze nicht besonders und der Wirkungsgrad der Solarzellen ist am besten an klaren Wintertagen, erklärt Lorenz Storch.
4: Dann kommen Solarzellen am nächsten an ihre Nennleistung heran. Jedenfalls, wenn auch der Neigungswinkel zur Sonne stimmt. Leonhard Gandhi vom Fraunhofer Institut für Solare Energiesysteme beobachtet diesen Effekt auch bei der aufsummierten Photovoltaikproduktion in ganz Deutschland.
5: Wir sehen an ganz heißen Tagen etwa 5-10% weniger Ertrag als an ganz kalten Tagen. Das heißt, die Auswirkungen sind eher gering, sie sind aber messbar und wir sehen das auch am Strommarkt.
4: Im Juni sind dafür die Tage besonders lang, was die Stromproduktion insgesamt wieder steigert im Vergleich zum Winterhalbjahr. Klar ist aber, während der Mai eine Rekordproduktion bei der Photovoltaik sah, wurde die im Juni nicht mehr erreicht. Und auf der anderen Seite ist der Stromverbrauch in Deutschland an den besonders heißen Tagen um 15% gestiegen.
3: Zwischen Gemünden, Aschaffenburg und Frankfurt am Main fahren die Züge wieder. Die Strecke war bis heute früh gesperrt. Ein Blitz hatte in ein Stellwerk eingeschlagen. Außerdem gab es eine Weichenstörung. Auch die konnte behoben werden. Auch in mehreren anderen Teilen Bayerns haben Gewitter und Starkregen für viele Einsätze gesorgt. Vor allem in Oberfranken, Unterfranken und Oberbayern. Bäume stürzten um, Keller liefen voll, Straßen wurden überflutet. Besonders betroffen war auch hier Aschaffenburg, wo die Kanalisation den Regen zeitweise nicht mehr fassen konnte und Kanaldeckel herausgedrückt wurden. Aus einem alten Bahnhof wird ein Erholungsort. So passiert im Markt Zeitlofs im Landkreis Bad Kissingen in Unterfranken. Dort wurde im Ortsteil Ruppboden das ehemalige Bahnhofsgelände für etwa 1,2 Millionen Euro saniert. Heute am frühen Nachmittag wird das Gelände mit Bayerns Umweltminister Thorsten Glauber offiziell eröffnet. BR-Reporter Norbert Steiche mit dem Highlight.
1: Die Ruppbodener haben von der Main-Schleifenbahn einen alten roten Schienenbus gekauft. 70 Jahre ist er alt. Und den haben sie mit Beleuchtung und Heizung als reines Museumsexponat so hergerichtet oder herrichten lassen, dass man sich gerne darin aufhalten mag. Sehr spektakulär wurde dieser einstige Schienenbus vor 5 Jahren per Schwertransport von Würzburg auf der Straße nach Ruppboden gebracht. Auf dem Gelände ist auch ein Wohnmobilstellplatz entstanden.
3: Wer sich im Landkreis Dachau in Oberbayern wundert, dass so viel Militär unterwegs ist, dort macht die Bundeswehr eine Übung mit Fahrzeugen, aber auch Drohnen. Und auch in Mittelfranken wird geübt. Dort trainieren den ganzen Juli über Streitkräfte der Amerikaner, und zwar in den Landkreisen Fürth und Nürnberger Land. Es sind auch Hubschrauber im Einsatz. 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
7: Nach den schweren Erdbeben in Venezuela ist die Zahl der Toten auf mehr als 1.900 gestiegen. Wenige positive Nachrichten gibt es. Helfer haben wohl ein 3-jähriges Kind in der Hauptstadt Caracas nach 6 Tagen aus Trümmern eines eingestürzten Gebäudes gezogen. Zu einem verschütteten Mann gibt es Kontakt. Derweil werden die Verletzten in Kliniken und provisorischen Krankenstationen behandelt. Dabei ist an allen Ecken und Enden zu sehen, wie sehr das Gesundheitswesen in Venezuela schon vor der Katastrophe am Limit war. Anne Demmer hat eine Klinik in Caracas besucht.
8: Vor einem Krankenhaus in Caracas sitzen Patienten auf Plastikstühlen. Ein Arzt im weißen Kittel verteilt Fruchtmus in Quetschbeuteln an die Wartenden. Es ist eine staatliche Einrichtung der höchsten Stufe. Eigentlich sollten hier hochkomplexe chirurgische Eingriffe möglich sein, in der Theorie. Doch der Krankenhausbetrieb stehe kurz vor dem Kollaps, erzählt der leitende Arzt wütend. Er spricht schnell, möchte anonym bleiben, aus Angst vor der Repression der Regierung. Unsere Krise hat nicht mit dem Erdbeben begonnen. Die Katastrophe hat schon viel früher angefangen. Sie ist auf staatliches Unvermögen zurückzuführen. Ein Krankenhaus dieser Kategorie, das eigentlich gut ausgestattet sein sollte, verfügt nicht einmal über ein einfaches Labor. Es gibt keine Röntgengeräte, weder einen Computertomographen noch einen Magnetresonanztomographen. Genau dieser Mangel an grundlegendem Equipment wird bei der Versorgung der Erdbebenopfer zur tödlichen Falle. Der Arzt nennt ein Beispiel. Wenn eine Person unter Trümmern begraben ist und dem Druck ausgesetzt ist, was wir als Quetschtrauma bezeichnen, werden Substanzen freigesetzt. In dem Moment, in dem man die Person befreit und rettet, glaubt man, dass alles wieder in Ordnung ist. Diese Substanzen schädigen jedoch die Nieren. Die Patienten kommen ohnehin schon in einem sehr späten Stadium hier an. Hier geht es nicht um Minuten, sondern um Sekunden. Die machen den Unterschied. Tausende Menschen wurden in den letzten Tagen in die Gesundheitszentren und Krankenhäuser gebracht. Auch internationale Hilfsorganisationen warnen vor einer Überlastung des angeschlagenen venezolanischen Gesundheitssystems. Laut Angaben der venezolanischen Regierung haben die Erdstöße landesweit 38 Krankenhäuser beschädigt. 3 sind nicht mehr in Betrieb. Die fehlenden Investitionen und das von der Wirtschaftskrise gebeutelte Gesundheitssystem stehe unter extremem Druck. Zudem kämen in der Katastrophensituation nun weitere Risiken hinzu, erklärt der Sprecher der WHO, Christian Lindmeier. Ausbrüche von durch Impfungen vermeidbaren Krankheiten wie Masern, Diphtherie und Keuchhusten sowie für Gelbfieber und andere durch Vektoren oder über das Wasser übertragene Krankheiten, darunter Denguefieber, Chikungunya, Zika, Oropouche und Malaria. Die Ärzte, das Krankenhauspersonal arbeiten am Limit. Die meisten haben in den letzten Tagen nur wenige Stunden geschlafen. Viele haben sich freiwillig gemeldet, um zu unterstützen. Der Arzt winkt eine Kollegin heran. Das hier ist das beste Beispiel. Diese Kollegin hier, sie hat ein privates Labor und führt für uns die Untersuchung durch. Sie kommt vorbei, hilft mit, entnimmt die Proben und wertet sie kostenlos aus. Und das nicht erst seit dem Beben. Wir befinden uns bereits seit 10 Jahren in einer Krise. Nun hat uns das Beben erwischt. Und dann stellt sich natürlich die Frage, woher kommt die Reaktion auf die Katastrophe? Die Antwort kommt von der Zivilbevölkerung, von den Menschen, die sich ihrer Aufgabe verschrieben haben.
0: Das schwere Erdbeben in Venezuela vergangene Woche verschärft die ohnehin schon schwierige Lage im dortigen Gesundheitswesen. Anne Demmer hat ein Krankenhaus in Caracas besucht.
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0: Die Minions und Hollywood, das ist eine Erfolgsgeschichte. Seit mehr als 15 Jahren begeistern die kleinen gelben Männchen mit ihrer eigenwilligen Sprache nicht nur junge Kinobesucher. Heute startet Minions und Monster in den deutschen Kinos. Es ist der mittlerweile 7. Film. Die Kaulitz-Zwillinge leihen den Monstern ihre Stimme. Ferdinand Mayen hat den Film schon vorab gesehen.
9: In die Pressevorführung von Minions und Monster durften die Filmkritiker ausnahmsweise mal ihre Kinder mitnehmen. Und für die war der neue Film um die kleinen gelben Stoppel mit den Kulleraugen ein großer Spaß. Die Minions kennen wir seit dem Animationsfilm Ich einfach unverbesserlich. Dort sind sie als tollpatschige Helfer des Haupthelden / Oberbösewichts Gru eingeführt worden. Die gelben Slapstick-Knirpse, die ständig alles falsch und die Pläne ihrer Meister damit zunichte machen, waren schon damals die heimlichen Stars des Films. Und so folgten bald die ersten Minions-Solo-Filme.
10: Hey, was?
9: Minions und Monster, der mittlerweile 3. Minions-Film, erfindet die Banane natürlich nicht neu. Wie immer bei den Minions sehen wir die kleinen Helferlein auf der Suche nach dem schrecklichsten Schurken aller Zeiten. Dieses Mal spielt die Handlung am Anfang des 20. Jahrhunderts. In der Nähe von Los Angeles stoßen die Minions auf einen fiesen Cowboy. Eigentlich ein perfekter Big Boss. Blöd nur, dass es sich nicht um einen echten Banditen handelt, sondern um einen Schauspieler am Hollywood-Filmset. Aber so werden die Minions von einem Produktionsstudio entdeckt und aufgrund ihrer Tollpatschigkeit über Nacht zu Stummfilmstars. Bis die Filmstudios plötzlich den Ton einführen und alle bemerken, dass die Minions nur blödes Zeug reden. Minions Sprache ist schließlich Kauderwelsch, klingt wie eine Mischung aus allen möglichen Sprachen, in die sich ab und zu auch kulturelle Bezüge verirren. Ich habe Hunger heißt auf Minionesisch Pule Tiki Masala.
11: Oh, Humphrey.
12: Pignata, Carbonara, Lasagna.
9: Minions und Monster balanciert den Dadaismus aber besser aus als frühere Minions-Filme. Ja, wir hören viel Minionesisch, aber es gibt auch viele normale Charaktere. In der deutschen Synchronisation sprechen Christoph Waltz und die Kaulitz-Brüder zum Beispiel größere Rollen.
13: James, du hast eine echte Begabung fürs Filmedrehen.
14: Eureka!
9: Weil die Einführung des Tons die Hollywood-Karriere der Minions beendet, brauchen sie einen neuen Plan. Für das Comeback soll ein Monsterfilm mit echten Monstern her. Denn die können die Minions mit Hilfe eines Zauberbuchs heraufbeschwören. So weit, so chaotisch.
15: Ich habe die perfekten Monster für euch. Dann los!
9: Eine wirklich konsistente Geschichte erzählt Minions und Monster zwar nicht. Dennoch ist ein kurzweiliger und witziger Animationsfilm entstanden, der Kinder mit seinem Hollywood-Setting trotz viel Blödelei auch die Faszination Filmemachen näher bringt. Und auch fürs Auge ist reichlich geboten. Wenn die Monster von der Leine gelassen werden, sieht das im Kino beeindruckend aus.
16: Ich beschwöre dich! Oh, alles Unterwerfende!
9: Und so bringt Minions und Monster alle Voraussetzungen mit, um als Familienfilm an der Kinokasse einzuschlagen. Oder wie die Minions sagen würden:
12: Pignata, Carbonara, Lasagna.
0: Minions und Monster. Ein Spaß für die ganze Familie findet Ferdinand Mayen ab heute in den deutschen Kinos.
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0: A8 München Richtung Salzburg zwischen Rosenheim West und Rohrdorf 5 Kilometer staubigen Bauarbeiten. A9 Nürnberg Richtung Berlin zwischen Münchberg Nord und Hof West 5 Kilometer Stau nach einem Unfall. A9 Nürnberg Richtung München zwischen Garching Nord und Freimann 6 Kilometer stockend. Die A72 Hof Richtung Plauen ist zwischen Hof Nord und Hof Töpen nach einem Unfall gesperrt. Zurzeit 3 Kilometer Stau ab Bayerisches Vogtland. A99 Westumfahrung München Richtung Nürnberg-Salzburg zwischen dem Dreieck München-Südwest und dem Kreuz München-Nord immer wieder stockend und Stau. Die B15 Landshut Richtung Saalhaupt ist zwischen Schierling Nord und der Autobahnauffahrt Saalhaupt nach einem Unfall gesperrt. Die B21 Bad Reichenhall-Lofer ist zwischen Bad Reichenhall und Unterjettenberg wegen einer Schlammlawine in beiden Richtungen gesperrt. B305 Reit im Winkel Richtung Berchtesgaden zwischen Unterjettenberg und Oberschönau 2 Kilometer Stau an einer Baustelle. Und in München ist der mittlere Ring zwischen Luise-Kieselbach-Tunnel und der Auffahrt zur A96 wegen Bauarbeiten im Tunnel bis zum 3. August gesperrt. Da ist eine örtliche Umleitung eingerichtet, dadurch stockender Verkehr und Stau ab dem Mittleren Ring, ab der Schwanseestraße und auf der A95 stadteinwärts. Das Wetter in Bayern. Heute gibt es teils kräftige Regenfälle und Gewitter. Es gilt eine Unwetterwarnung des Deutschen Wetterdienstes vor schwerem Gewitter in den Gebieten Allgäu und nördliches Niederbayern. Die Höchstwerte heute zwischen 19 und 28 Grad. Die weiteren Aussichten morgen am Freitag und auch am Samstag wird es dann wieder freundlicher, teils auch länger sonnig und meist trocken. Es weht aber oft ein lebhafter Wind. Die Höchstwerte 20 bis 29 Grad in den kommenden Tagen. Und jetzt ist es 9.30 Uhr.
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0: In Berlin kommt am Nachmittag der Koalitionsausschuss zusammen. Das dürfte eine lange Sitzung werden, denn da geht es unter anderem um die geplante Steuerreform. Der Tankrabatt läuft heute aus, deshalb dürften die Spritpreise an den Tankstellen wieder steigen. Und wir schauen auf eine Aktuelle Stunde im Stadtrat von München zur Verkehrslage in der Stadt. Es geht um die Frage, warum zurzeit so viele Straßenbauprojekte gleichzeitig laufen. Im Studio ist Sabine Strasser. Wenn am frühen Nachmittag in Berlin die Spitzen von Union und SPD zum Koalitionsausschuss zusammenkommen, dann steht dabei ein großer Teil von dem auf der Agenda, was in den letzten Wochen und Monaten diskutiert worden ist. Von Rente über Gesundheit, Steuer oder Arbeitsmarktreform. Das Problem dabei allerdings, vieles ist noch längst nicht zu Ende verhandelt. Und so hat dieser Koalitionsausschuss noch einiges an Arbeit vor sich. Aus Berlin, Jim Bob Nikschas.
10: Ein großes Paket soll es sein, auf das sich Union und SPD noch vor der politischen Sommerpause einigen wollen. So hat es Regierungssprecher Stefan Cornelius angekündigt. Doch was am Ende alles in diesem Paket landet, ist noch nicht ganz klar. Am leichtesten erscheint noch das Thema Rentenreform. Hier wollen Union und SPD die Vorschläge der Rentenkommission übernehmen. Nur über die Abschaffung von Minijobs könnte es beim Treffen im Kanzleramt noch Diskussionen geben. Größeren Redebedarf hat die Koalition beim Thema Steuern. Ab 2027 sollen Menschen mit kleineren und mittleren Einkommen laut Koalitionsvertrag weniger Steuern zahlen. Um das zu finanzieren, will die SPD Spitzenverdiener stärker belasten. CDU und CSU lehnen das ab. Der Kompromiss könnte eine höhere Reichensteuer sein. Die greift bei Einkommen ab rund 250.000 Euro im Jahr. SPD-Finanzminister Lars Klingbeil bringt mehrere Vorschläge dazu mit. Ebenfalls im Reformpaket drin sein könnten neue Regelungen zur Arbeitszeit und zum Abbau von Bürokratie, wenn sich die Spitzen von Union und SPD darauf einigen können. Teilnehmer halten es für möglich, dass das Treffen deutlich länger dauern könnte als sonst.
0: Heute ist es soweit, der sogenannte Tankrabatt ist ausgelaufen, seit Mitternacht um genau zu sein. 2 Monate lang hat die Steuersenkung um 17 Cent pro Liter Sprit gegolten. Die Vergünstigung sollte die Auswirkungen des Irankrieges abfedern helfen. Nur, dass dieser Krieg eben noch nicht vorbei ist. Und so müssen Verbraucher davon ausgehen, dass Benzin und Diesel heute wieder teurer werden. Oliver Neuroth.
11: Heute Mittag wird es für Autofahrer spannend. Um 12 Uhr dürfen die Tankstellen die Preise anheben. Die Frage wird sein, wie hoch fällt der Anstieg aus, wenn die Steuervergünstigung auf Kraftstoff nicht mehr greift. In den vergangenen 2 Monaten hatte die Bundesregierung die Steuern auf den Liter Benzin und Diesel für die Mineralölkonzerne um 17 Cent abgesenkt. Die Konzerne haben den Rabatt größtenteils an die Kunden weitergegeben, das zeigen Untersuchungen. Der Tankrabatt sollte die gestiegenen Ölpreise durch den Irankrieg abmildern, konkret durch die Sperrung der Straße von Hormus, eine der wichtigsten Schifffahrtsrouten für den Transport von Öl. Allerdings sind die Ölpreise inzwischen wieder gesunken. Der ADAC meint deshalb, eigentlich müsste der Spritpreis auch ohne Tankrabatt unter 2 Euro bleiben. Die Bundesregierung hat schon klar gemacht, den Tankrabatt wird es in dieser Form nicht noch einmal geben, selbst wenn sich die Lage im Nahen Osten wieder zuspitzen sollte und der Ölpreis steigt. Der Bund hat in den beiden Monaten des Rabatts 1,6 Milliarden Euro weniger Steuern eingenommen.
0: Der Münchner Stadtrat hat sich für heute mehrere Themen vorgenommen. Es geht um eine Kampagne gegen Antisemitismus, aber auch um die aktuelle Verkehrssituation. Denn die ist alles andere als rosig. Es droht der Kollaps, sagt die Rathaus-CSU. Sie will in einer Aktuellen Stunde klären, warum zurzeit so viele große Straßenbauprojekte gleichzeitig laufen. Dazu gehört unter anderem die Vollsperrung des Luise-Kieselbach-Tunnels, einer der stauträchtigsten Nadelöhre in München. Birgit Grundner.
14: Bei einem Lastwagenbrand vor mehr als 2 Jahren waren im Luise-Kisselbach-Tunnel die Decke und die Sicherheitssysteme stark beschädigt worden. Die Stadt hat das provisorisch repariert. Jetzt folgt die grundlegende Instandsetzung. Gearbeitet wird rund um die Uhr, auch am Wochenende. Die Tunnelröhre in Richtung Norden bleibt deshalb bis Anfang August gesperrt. Autofahrer werden aufgefordert, den Münchner Südwesten großräumig zu umfahren oder gleich auf andere Verkehrsmittel umzusteigen. Das trifft auch Pendler aus dem Umland. Der teils gesperrte Tunnel ist unterdessen nicht das einzige Problem am Mittleren Ring. Die Donnersberger Brücke wird auch gerade saniert, ebenso die Brücke an der Dachauer Straße. Dazu kommen Baustellen bei weiteren wichtigen Verbindungen und bei U- und S-Bahn. Doch jetzt drohe der endgültige Verkehrskollaps, fürchtet die Rathaus-CSU. Die Menge an gleichzeitigen Sperrungen sei nicht mehr nachvollziehbar und im Berufsverkehr brauche man zum Beispiel vom Münchner Südwesten in den Norden oft länger als aus Augsburg oder Ingolstadt.
0: Es ist eine neue Entwicklung im Streit zwischen der US-Regierung und dem KI-Konzern Anthropic. Das Unternehmen hatte vor einiger Zeit erklärt, es wolle seine KI nicht zur Massenüberwachung im Inland oder in vollautomatischen Waffensystemen einsetzen lassen. Daraufhin hatte das Pentagon Anthropic als Sicherheitsrisiko eingestuft und ein Exportverbot für KI-Modelle des Unternehmens verhängt. Das ist aber nun wieder aufgehoben, wie Nils Dams berichtet.
17: Es geht um Anthropics neueste KI-Modelle Mythos 5 und Fable 5. Mitte Juni hatte die US-Regierung Anthropic angewiesen, die beiden Modelle nur noch für US-Amerikaner zugänglich zu machen, auch innerhalb der eigenen Firma. Weil sich aber kaum kontrollieren lässt, welche Staatsbürgerschaft die Nutzer haben, sperrte Anthropic den Zugang zu den KI-Modellen komplett. US-Handelsminister Howard Lutnick begründete die Beschränkungen mit Sicherheitsbedenken. Die Modelle sollen besonders leistungsfähig und gut darin sein, Sicherheitslücken in Computercodes zu finden. Eine Sorge ist, dass die Technologie in falsche Hände geraten und für Cyberangriffe missbraucht werden könnte. Die Regierung habe in den letzten 2 Wochen mit Anthropic verhandelt, schrieb Lutnick in einem Social-Media-Post. US-Medien berichten, das Unternehmen habe zugesagt, Sicherheitsrisiken im Zusammenhang mit den Modellen abzuwehren und zu beseitigen. Die plötzliche Abschaltung hatte in Europa Fragen zur Zuverlässigkeit von KI-Modellen aus den USA aufgeworfen. In den USA selbst gab es Kritik an der Regierung, weil die Sperre laut Fachleuten der Konkurrenz aus China Zeit verschaffe, im Rennen um die besten KIs aufzuholen.
0: Und wir bleiben in den USA. Da läuft es finanziell gerade gut für US-Präsident Trump. Er hat mit Kryptowährungen kräftig Kasse gemacht. Trump konnte sein Vermögen seit seinem Amtsantritt vervielfachen. Das zeigt eine Aufstellung seiner Einkünfte, zu der der Präsident gesetzlich verpflichtet ist. Carsten Kühntop aus Washington.
18: Wie aus der Einkommenserklärung des Präsidenten hervorgeht, hat er im vergangenen Jahr Einnahmen in Höhe von mindestens 2,2 Milliarden Dollar gehabt. Davon stammten rund 1,5 Milliarden aus Geschäften rund um Kryptowährungen und Meme-Coins. Meme-Coins sind handelbare digitale Münzen. Besonders fruchtbar Trumps Beteiligung an World Liberty Financial, die ihm etwa 600 Millionen Dollar einbrachte. Dieses Kryptounternehmen hatten unter anderem er, seine Söhne und Stephen Witkoff gegründet. Witkoff fungiert als Sondergesandter des Präsidenten. Der Bloomberg Billionaires Index listet Trump derzeit mit einem Gesamtvermögen von 7,6 Milliarden Dollar. Zum Vergleich, bei seinem Amtsantritt im Januar vergangenen Jahres schätzte Forbes sein Vermögen noch auf fast 3,9 Milliarden. Vermutlich konnte der Präsident sein Vermögen also fast verdoppeln.
0: Viele Produkte sind in China deutlich billiger als in Europa und deshalb treten heute neue Zollregeln der EU in Kraft im Kampf gegen chinesische Billigangebote, beispielsweise von Shein oder Temu. Sarah Lopez berichtet.
19: Wer bei chinesischen Billiganbietern wie Temu und Shein bestellt, muss sich darauf einstellen, dass es teurer wird. Bisher konnten Pakete mit einem Warenwert von bis zu 150 Euro ohne Zoll in die EU importiert werden. Seit heute gibt es aber eine neue Zollabgabe für Pakete aus Drittstaaten. Pro Produktkategorie im Paket fallen 3 Euro an. Wenn in einem Paket also 3 Hosen und ein paar Schuhe sind, dann sind 6 Euro fällig, 3 Euro für die Hosen und 3 Euro für die Schuhe. Die EU sieht die Abgabe bei den Unternehmen, die können die Kosten aber natürlich auf die Käufer umlegen, zum Beispiel über den Produktpreis oder über den Versand. Das Ganze ist als Übergangslösung für 2 Jahre gedacht und wird dann von einem neuen Zollsystem abgelöst. Ab November ist außerdem eine zusätzliche Bearbeitungsgebühr geplant. Wie hoch die sein wird, das steht noch nicht fest. Die EU will mit den neuen Regeln gegen die Flut an Kleinsendungen aus Drittstaaten ankommen. Vergangenes Jahr waren es im Schnitt mehr als 16 Millionen pro Tag, die meisten davon aus China.
0: Während das deutsche Team mit der Aufarbeitung des Desasters beschäftigt ist, geht die Fußball-WM natürlich munter weiter. Mexiko hat es ins Achtelfinale geschafft mit einem 2:0 gegen Ecuador und auch Frankreich steht im Achtelfinale. Michael Küster über den gestrigen Spieltag.
20: Mexiko bleibt auch gegen Ecuador ohne Gegentor bei dieser WM. Dank eines überzeugenden 2:0-Erfolgs hat der Co-Gastgeber das Ticket fürs Achtelfinale gelöst. Auch Frankreich ist weiter nach einer 3:0-Gala über Schweden. Superstar Kylian Mbappé traf dabei doppelt. Nun wartet Deutschland-Bezwinger Paraguay auf den Vize-Weltmeister. Schon am Abend hat sich Norwegen mit 2:1 gegen die Elfenbeinküste durchgesetzt. Das Siegtor durch Erling Haaland fiel wenige Minuten vor dem Ende. Gegner im Achtelfinale ist am Sonntag Brasilien. Und Ronald Koeman ist nicht mehr Trainer der Niederlande. Nach dem frühen Aus gegen Marokko ist der Europameister von 1988 zurückgetreten.
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0: Der Münchner Mischkonzern BayWa steckt tief in der Krise. Das Unternehmen ist hoch verschuldet und schrammte 2024 knapp an einer Pleite vorbei. Der Umbau ist in vollem Gang. Nun hat sich der Konzern mit den Gläubigerbanken und Eigentümern auf einen neuen Sanierungsplan verständigt. Wie sieht der aus, Gabriel Wirth?
21: Also wenn der Plan so durchgeht, bekommt die BayWa für ihre Sanierung mehr Zeit, und zwar bis Ende 2030. Vorher war von Ende 2028 die Rede. Das eigentliche Ziel bleibt, die BayWa soll gesund geschrumpft werden und sich dabei auf ihr Kerngeschäft konzentrieren, also die Belieferung von Landwirten mit Betriebsmitteln und Technik. Hinzu kommen dann noch die beiden anderen Bereiche Agrarhandel und Baustoffe. Der Bereich Mobilität und Wärme soll dagegen verkauft werden. Dabei geht es um den Handel mit Heizöl, Schmierstoffen und Holzpellets. Die starke Expansion der Vorjahre wird also weiter hier rückabgewickelt. Einige Bereiche und Beteiligungen wurden ja schon verkauft. Trennen will man sich jetzt auch noch von der neuseeländischen Tochtergesellschaft mit ihren Obstplantagen.
0: Außerdem schon seit längerem versucht sich die BayWa ja auch von ihrer Beteiligung an der BayWa RE zu trennen, dem Wind- und Solarparkentwickler. Gibt es da was Neues?
21: Der Vorstand gibt offensichtlich sein ursprüngliches Ziel auf, die Beteiligung zeitnah veräußern zu können. Das war auch so erwartet worden. Die BayWa wollte ursprünglich 1,7 Milliarden Euro dafür einstreichen, um damit den großen Schuldenberg weiter abzubauen. Doch zu diesem Preis war offensichtlich kein Investor bereit einzusteigen. Die BayWa RE blieb hinter den Erwartungen zurück. Und jetzt soll diese Beteiligung aus der Bilanz herausgenommen werden. Ein sogenannter Transformationsgesellschafter soll sich um die Restrukturierung und spätere Veräußerung kümmern.
0: Und warum wurde eigentlich das Konzept jetzt verändert?
21: Dem Vorstand lief die Zeit davon. Eine wichtige Frist für das zuvor vereinbarte Stillhalteabkommen mit den Gläubigerbanken lief in der Nacht aus. Und es war klar, dass die bisherigen Ziele so nicht einzuhalten sind. Vor allem der Abbau des Schuldenbergs kommt eben nicht so voran, wie erhofft. Das war also jetzt quasi mal eine Rettung in letzter Minute. Und es gibt jetzt auch nur eine, wie es heißt, grundsätzliche Verständigung. Das heißt, es gibt hier nach wie vor noch einige offene Fragen zu klären. Die neue Vereinbarung mit den Banken und Eigentümern soll dann erst im Herbst kommen. Und dieser Vertrag soll dann wiederum hier, doch die entscheidenden Gremien müssen dem noch zustimmen. Also wie zum Beispiel der Aufsichtsrat der BayWa AG und die Eigentümer. Also das Ganze ist noch nicht hier so in trockenen Tüchern.
0: Und was macht das Ganze so schwierig?
21: Es geht für alle Beteiligte um viel Geld und hier wird offensichtlich hinter den Türen hart gerungen, wer nun welchen Anteil trägt. So sind die Gläubigerbanken grundsätzlich bereit, bis Ende 2030 die Füße stillzuhalten und der BayWa zudem bei den Zinsen entgegenzukommen. Und es gibt auch so eine Art Schuldenschnitt. Das war auch so erwartet worden und zwar sollen, wie es heißt, zur Stärkung des wirtschaftlichen Eigenkapitals Finanzverbindlichkeiten in Höhe von bis zu 700 Millionen Euro in ein nachrangiges Instrument umgewandelt werden. Das heißt dann also, wenn es schief geht und die BayWa pleite geht, dann werden die Banken mit diesen Verbindlichkeiten nachrangig behandelt, also nach anderen Kreditgebern. Aber auch die beiden Großaktionäre, die Bayerische Raiffeisen Beteiligungs AG und die österreichische Raiffeisen Agrarinvest, sind bereit, sich hier stärker einzubringen. Hinter diesen beiden Gesellschaften stehen im Wesentlichen Volks- und Raiffeisenbanken aus Bayern und eben österreichische Genossenschaften. Und die beiden sind jetzt bereit, ihre Anteile von immerhin rund 67% vorübergehend an einen Treuhänder zu übergeben. Und wenn die Großaktionäre dann im Rahmen einer späteren Kapitalerhöhung mindestens 220 Millionen Euro zur Verfügung stellen, bekommen sie die Anteile wieder zurück. Wenn nicht, veräußert diese Anteile der Treuhänder. Man sieht also, das Ganze ist sehr komplex und es wurde viel unternommen, um eine Pleite der BayWa zu verhindern.
0: Vielen Dank für diese Hintergrundinformationen. Das war Gabriel Wirth aus unserer Wirtschaftsredaktion. Neun Uhr 45.
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0: Die Nachrichten mit Gabi Hinterstoißer.
2: Letzter Koalitionsausschuss vor der Sommerpause beginnt am Nachmittag. Die Spitzen von Union und SPD wollen über die geplanten Reformen für Rente, Steuern, Arbeitsmarkt, Gesundheit und Pflege beraten. Die Union sieht die geplante Steuerreform weiter kritisch. Fraktionsgeschäftsführer Bilger warnte Finanzminister Klingbeil davor, bei der Gegenfinanzierung Steuererhöhungen an anderer Stelle ins Auge zu fassen. Nötig seien auch Einsparungen im Haushalt. Seit Mitternacht gibt es keinen Tankrabatt mehr. Viele Tankstellenbetreiber hatten ihre Preise aber schon vor dem offiziellen Ende erhöht. Der ADAC rechnet heute Mittag mit einem weiteren Preissprung. Umwelt- und Sozialverbände begrüßen das Auslaufen des Tankrabatts, fordern aber alternative und gezieltere Entlastungen für Verbraucher. US-Präsident macht Milliarde mit Kryptogeschäften. Das geht aus Trumps jährlicher Finanzerklärung hervor. Seine Kryptogewinne stehen in der Kritik, weil seine Regierung den Handel mit Digitalwährungen vorantreibt. Die US-Regierung bestreitet Interessenkonflikte und argumentiert, dass die Geschäfte nicht vom Präsidenten, sondern von seinen Söhnen geführt werden. Kölner Dom kostet seit heute für Touristen Eintritt. Der Normalpreis liegt bei 12 Euro. Für Kinder und Menschen mit Schwerbehinderung gibt es Ausnahmen und Ermäßigungen. Gratis bleibt der Besuch von Gottesdiensten. Frankreich, Norwegen und Mexiko stehen im WM-Achtelfinale. Die Franzosen konnten mit einem 3:0-Sieg gegen Schweden überzeugen. Norwegen gewann 2:1 gegen die Elfenbeinküste. Und WM-Co-Gastgeber Mexiko hat Ecuador mit 2:0 geschlagen. Der Deutsche Fußballbund hat eine Entscheidung über die Zukunft von Bundestrainer Nagelsmann vertagt. Deutschland war im 16. Finale an Paraguay gescheitert. Und das Wetter in Bayern überwiegend bewölkt, mit der Gefahr von unwetterartigen Gewittern bei maximal 19 bis 28 Grad.
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3: Mit Sabine Rieker. Am kommenden Sonntag, dem 5. Juli, fällt in Roth in Mittelfranken wieder der Startschuss für den legendären Langstreckentriathlon. Erwartet werden heuer etwa 4000 Sportlerinnen und Sportler aus 60 Nationen. Dass die Challenge Roth stattfinden kann, haben rund 8000 Helfende und zahlreiche Ehrenamtliche der Rettungsorganisationen im ganzen Landkreis ermöglicht. So sorgt beispielsweise die Kreiswasserwacht Südfranken am Main-Donau-Kanal für Sicherheit. In diesem Jahr mit einer neuen Anschaffung, die sich Uli Nicola genau angeschaut hat.
5: Am Ufer des Rotsees hebt die neu angeschaffte Drohne der Wasserwacht Ortsgruppe Rot ab. Unter anderem ausgestattet mit Kamera, Nachtsichtgerät, Infrarot sowie Wärmebildtechnik.
22: So, wir haben hier die Fernbedienung unserer Drohne. Wir klappen jetzt erstes mal die Antennen raus, schalten unsere Drohne dann ein, verkabeln dann noch unsere Fernbedienung mit unserem Bildübertragungssystem, damit wir auch die Bilder an unserem Fernseher sehen.
5: Drohnenpilot Fabian Habel ist technischer Leiter bei der Kreiswasserwacht Südfranken. Während er die Drohne vom Ufer aus steuert, kann er die Aufnahmen gleichzeitig auf einem großen Bildschirm verfolgen.
22: Im Moment sehen wir die Weitwinkelkamera. Wir können mit der Drohne bis zu 120 Meter in die Luft fliegen, können größere Flächen relativ zügig absuchen und können auf die Zoom-Kamera umschalten und können dann bis zu einem 112-fachen Zoom eben auch uns Punkte anschauen, die eben für uns interessant sind.
5: Spannend wird es am Wochenende beim Langstreckentriathlon in Roth. Mehr als 4000 Athletinnen und Athleten schwimmen dann 3,8 Kilometer im Main-Donau-Kanal. Die Wasserwacht mit rund 130 Ehrenamtlichen beobachtet sie nun erstmals nicht nur von den Rettungsbooten aus, sondern auch aus der Luft.
22: Speziell beim Challenge wissen wir am Schluss, es müssen noch so und so viele Schwimmer im Wasser sein. Über diese Drohne können wir das relativ schnell dann auch überwachen, weil sie auch eine künstliche Intelligenz drin hat, um eben Personen zu zählen. Dass wir dann auch wissen, sind alle Schwimmer am Schluss da oder müssen wir doch weiter irgendwo suchen.
5: Beim Schwimmen beim Triathlon in Roth sind bereits Menschen ertrunken, ebenso beim Baden im Rothsee. Mithilfe der Drohne sollen Rettungseinsätze nun noch gezielter gesteuert werden. Auch wenn der Langstreckentriathlon vorbei ist, kommt die Drohne den Menschen im fränkischen Seenland weiterhin zugute, sagt Olaf Pfeiffer, der Leiter der Kreiswasserwacht Südfranken.
1: Der Mehrwert für uns ist wirklich, dass wir diese Drohne bei Großveranstaltungen einsetzen können, wo sehr viele Personen oder Besucher da sind, um einfach in Einsatzsituationen schnell einen Überblick zu bekommen, was ist passiert, wo ist was passiert und dann gezielt Einsatzkräfte über die Drohne zu dem Geschehen hinleiten.
5: Und so hebt die Drohne schon wieder ab für ihren nächsten Erkundungsflug.
3: Wer eine Rettungsdrohne die Kreiswasserwacht Südfranken am Main-Donau-Kanal unterstützt, Uli Nicola berichtet. 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

0: es nicht, erklärt der erfahrene Photovoltaikplaner Andreas Horn.
1: Tag dem 5.
0: Denn handelsübliche Silizium-Solarzellen mögen es eigentlich kalt.
2: Für uns Photovoltaiker sind die klaren Tage im Januar durchaus, wenn es klirrend kalt draußen ist und die Sonne zum Beispiel auf eine Fassade einstrahlt, da sind wir ganz glücklich, weil da kommen unglaublich hohe Leistungen zustande.
0: Wobei die Solarmodule im praktischen Einsatz auf unserem Planeten nie ihre Idealtemperatur erreichen können. Denn, so Leonhard Gandhi vom Fraunhofer Institut für solare Energiesysteme,
3: das Optimum für ein PV-Modul ist minus 273 Grad, das heißt der absolute Nullpunkt. Der Wirkungsgrad-Zusammenhang ist nahezu linear, das heißt jedes Grad Celsius mehr senkt den Wirkungsgrad um den gleichen Prozentsatz.
0: Nämlich ungefähr 0,3%. Das ist nicht allzu viel, aber gut messbar. Der Unterschied in der Stromausbeute zwischen heißen und kalten Tagen bewegt sich im Bereich von 5-10%. Und wird im Vergleich der Jahreszeiten außerdem überlagert von anderen Effekten. Denn im Sommer sind die Tage länger und die Sonne steht höher, was bei vielen Photovoltaikanlagen zu einem besseren Einfallwinkel führt. Im Ergebnis sind die Tagesernten von Sonnenstrom auch im heißen Sommer insgesamt ansehnlich, weil auch früher am Morgen und später am Abend Strom fließt. Dafür ist die Mittagsspitze etwas flacher.
2: Eigentlich kommt uns das ja ganz zu Pass, weil wir im Sommer ja sowieso eher zu viel Photovoltaikstrom haben und im Winter zu wenig,
0: findet Solarplaner Horn. Im Mai produzierte Deutschland so viel Sonnenstrom wie noch nie. Was zur Mittagszeit öfters zur Folge hatte, dass die Anlagen abgeregelt werden mussten, weil nicht so viel Strom gebraucht wurde. Das hat Leonhard Gandhi beobachtet, der die Fraunhofer Stromdatenbank Energy Charts betreut. Aber
3: das Bild hat sich jetzt im Juni schon wieder komplett gewandelt. Wir hatten an der Mehrzahl der Tage positive Strompreise auch zur Mittagszeit. Das heißt, der Strom wird tatsächlich gebraucht. Das hat mehrere Ursachen. Zum einen ist natürlich die PV-Erzeugung geringer aufgrund des Temperatureffektes. Aber auch insgesamt in ganz Europa ist die Nachfrage sehr stark gestiegen. Vor allem deswegen, weil eben gekühlt wurde in den Ländern Spanien, Frankreich, Italien. Aber auch in Deutschland haben wir eine sehr starke Zunahme des Stromverbrauchs während der Hitzewelle messen können.
0: In den Abendstunden gab es dann an der Strombörse teils hohe Preisspitzen, auch weil wenig Wind wehte und Kernkraftwerke in Frankreich und der Schweiz wegen Schwierigkeiten mit der Kühlung herunterfahren mussten. Solche Situationen werden sich zur Sommerzeit künftig häufig ergeben, meint Gandhi.
3: Der Juni ist ein Paradebeispiel dafür gewesen, dass wir noch nicht zu viel PV im Netz haben. Wir hätten durchaus auch noch deutlich mehr PV in Deutschland am Netz haben können. Und insgesamt brauchen wir eben Speicher, um den Zubau nutzen zu können, um die Preise in den Abendstunden auch senken zu können.
0: Dass der Wirkungsgrad von Solarzellen bei Hitze geringer ist, findet Photovoltaikplaner Horn unterm Strich gut verschmerzbar. Zumal Hausbesitzer mit Photovoltaikanlagen während Hitzewellen einen anderen Vorteil genießen. Die Module spenden Schatten.
2: Das wirkt wirklich gut, sodass die Dachziegel sicherlich 20, 30 Grad kälter sind, als wenn die Sonne direkt drauf knallt. Das ist ein toller Effekt.
0: Dadurch wird es auch in den Dachräumen unter der Photovoltaik nicht mehr so heiß.
1: Wie sich Hitze auf Photovoltaik auswirkt, das war ein Bericht von Lorenz Storch.
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5: Mit Johannes Krause. Für Frankreich, Norwegen und Mexiko geht die Fußball-Weltmeisterschaft weiter. In den 16. Finalspielen hat Frankreich 3:0 gegen Schweden gewonnen, Norwegen 2:1 gegen die Elfenbeinküste und Mexiko 2:0 gegen Ecuador. Im 16. Finale ausgeschieden ist ja die deutsche Mannschaft und seitdem wird über die Zukunft von Bundestrainer Julian Nagelsmann diskutiert. Was bedeutet das Scheitern für den deutschen Fußball? Felix Manzel.
6: Der deutsche Fußball liegt am Boden. Ist nur noch zweitklassig. Das ist eine Riesenschlagzeile. Stimmt aber nicht. Was stimmt ist, dass die deutsche Nationalmannschaft im dritten WM-Turnier hintereinander massiv enttäuscht hat. Rudi Völler stellt sich in dem Moment, in dem sich andere gerne wegducken.
7: Ja, ob jetzt zweitklassig, das kann ich jetzt nicht beurteilen, in dem Sinne, ob das richtige Wort ist oder der richtige Begriff. Fakt ist, wir sind gegen eine Mannschaft ausgeschieden, die man normalerweise schlagen kann.
6: Stimmt, normalerweise. Oder besser gesagt, früher geschlagen hätte. Denn das WM aus 2018 gegen Südkorea oder das 2022 gegen Japan, Spanien und Costa Rica war auch eines, was wunderbar zu erklären und rechtfertigen war. Es waren Warnsignale, die anscheinend vom DFB nicht richtig erkannt wurden. Geändert wurde nur wenig. Weltmeister wolle Julian Nagelsmann werden.

0: hat er vor dem Turnier verkündet. Ehrenwert, aber unrealistisch. Dieser deutsche Fußballanspruch stammt noch aus einer Zeit, die lange vergangen ist. 2014 Weltmeister, 2016 nochmal Halbfinale bei der Euro. Das ist aber schon 10 bis 12 Jahre her. Es wird Zeit, sich der Gegenwart zu stellen.
1: Natürlich ist es grundsätzlich zu wenig. Wenn man die letzten 3 Weltmeisterschaften nimmt, ist es natürlich für so ein Fußballland wie Deutschland schwer zu ertragen, muss man ganz klar sagen.
0: Aber nur sagen reicht nicht. Jetzt einfach nur den Bundestrainer auswechseln, auch nicht. Der deutsche Fußball in der Nationalmannschaft braucht eine Veränderung, denn so wie gesehen kann die nächste Dekade nicht gestaltet werden. Der Anspruch, Weltmeister werden zu wollen, muss erst wieder erarbeitet werden. Wir waren Fußball-Deutschland, nun müssen wir wieder Fußball-Deutschland werden. Riesentalente, die ihre Leistung nicht auf den Rasen bringen, das ist nur ein Beispiel. Charisma, Führungsqualitäten, Körperlichkeit, auch mal dazwischenhauen. Sogenannte alte deutsche Tugenden.
2: Ihr wollt doch keine böse Jungs, oder? Komm, du weißt selber, was vorher los war. Böse Jungs.
0: Antonio Rüdiger wurde unter anderem für sein überhartes Spiel vor der WM kritisiert. Gegen Paraguay hätte die deutsche Mannschaft vielleicht mehr böse Jungs gebraucht. Das DFB-Team wollte gegen Paraguay. Es konnte aber in einigen Bereichen nicht. Jetzt muss ein Generationswechsel her. Es müssen viele Dinge verändert werden, auf und neben dem Platz, mit oder ohne neuen Bundestrainer. Nur so kann der deutsche Fußball auf Nationalmannschaftsebene wieder auferstehen. Nur so.
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4: 8 München Richtung Salzburg zwischen Rosenheim-West und Rohrdorf. 5 Kilometer Stau wegen Bauarbeiten. Die A72 Hof Richtung Plauen ist zwischen Hof-Nord und Hof-Töpen nach einem Unfall gesperrt. Zurzeit 3 Kilometer Stau ab Bayerisches Vogtland. A73 Nürnberg Richtung Bamberg. Am Kreuz Fürth-Erlangen steht in der Überleitung zur A3 Richtung Würzburg ein defektes Fahrzeug im Kurvenbereich. A96 München Richtung Lindau zwischen Germering Süd und Gilching Stau nach einem Unfall. A99 Westumfahrung München Richtung Nürnberg-Salzburg zwischen dem Dreieck München Südwest und dem Kreuz München Nord immer wieder stockend und Stau. Die B15 Landshut Richtung Saalhaupt ist zwischen Schierling Nord und der Autobahnauffahrt Saalhaupt nach einem Unfall gesperrt. Die B21 Bad Reichenhall-Lofer ist zwischen Bad Reichenhall und Unterjettenberg wegen einer Schlammlawine in beiden Richtungen gesperrt. B305 Reit im Winkel Richtung Berchtesgaden zwischen Unterjettenberg und Oberschönau 2 Kilometer Stau an einer Baustelle. Und in München ist der mittlere Ring zwischen Luise-Kieselbach-Tunnel und der Auffahrt zur A96 wegen Bauarbeiten im Tunnel bis zum 3. August gesperrt. Eine örtliche Umleitung ist eingerichtet, dadurch stockender Verkehr und Stau auf dem mittleren Ring ab der Schwanseestraße und auf der A95 stadteinwärts. Wir schauen noch kurz aufs Wetter in Bayern. Es ist meist bewölkt, teils kräftige Regenfälle und Gewitter heute. Es gilt eine Unwetterwarnung des Deutschen Wetterdienstes in den Gebieten nördliches Schwaben und Oberbayern vor schwerem Gewitter. Die Temperaturen heute zwischen 19 und 28 Grad. Die Aussichten morgen Freitag und auch am Samstag wieder freundlicher, teils länger Sonnenschein und meist trocken bei Höchstwerten zwischen 20 und 29 Grad. Und jetzt ist es 10 Uhr.
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4: Spannung vor dem Koalitionsausschuss in Berlin. Es dürfte eine lange Sitzung werden, denn es geht unter anderem um die geplante Steuerreform. Worum sonst noch? Dazu gleich mehr. Der Tankrabatt läuft aus heute und was sich sonst noch ändert mit dem heutigen 1. Juli, darüber berichten wir auch gleich. Und es gibt gute Werte für die EU. Das neue Eurobarometer zeigt, das Vertrauen in die Europäische Union ist auf einem neuen Höchststand. Im Studio ist Sabine Strasser. Wenn am frühen Nachmittag in Berlin die Spitzen von Union und SPD zum Koalitionsausschuss zusammenkommen, dann steht dabei ein großer Teil von dem auf der Agenda, was in den letzten Wochen und Monaten diskutiert worden ist. Von Rente über Gesundheit, Steuer- und Arbeitsmarktreform. Das Problem dabei allerdings, vieles ist noch nicht zu Ende verhandelt. Und so hat dieser Koalitionsausschuss noch einiges an Arbeit vor sich. Aus Berlin, Jim Bob Nikschas.
5: Ein großes Paket soll es sein, auf das sich Union und SPD noch vor der politischen Sommerpause einigen wollen. So hat es Regierungssprecher Stefan Cornelius angekündigt. Doch was am Ende alles in diesem Paket landet, ist noch nicht ganz klar. Am leichtesten erscheint noch das Thema Rentenreform. Hier wollen Union und SPD die Vorschläge der Rentenkommission übernehmen. Nur über die Abschaffung von Minijobs könnte es beim Treffen im Kanzleramt noch Diskussionen geben. Größeren Redebedarf hat die Koalition beim Thema Steuern. Ab 2027 sollen Menschen mit kleineren und mittleren Einkommen laut Koalitionsvertrag weniger Steuern zahlen. Um das zu finanzieren, will die SPD Spitzenverdiener stärker belasten. CDU und CSU lehnen das ab. Der Kompromiss könnte eine höhere Reichensteuer sein. Die greift bei Einkommen ab rund 250.000 Euro im Jahr. SPD-Finanzminister Lars Klingbeil bringt mehrere Vorschläge dazu mit. Ebenfalls im Reformpaket drin sein könnten neue Regelungen zur Arbeitszeit und zum Abbau von Bürokratie, wenn sich die Spitzen von Union und SPD darauf einigen können. Teilnehmer halten es für möglich, dass das Treffen deutlich länger dauern könnte als sonst.
6: In diesen Minuten wird Bundeskanzler Merz erstmal noch im Bundesverteidigungsministerium erwartet. Dort trifft sich nämlich am Vormittag das Kabinett und außerdem wird auch NATO-Generalsekretär Rütte dazukommen. Bei diesen sicherheitspolitischen Beratungen geht es unter anderem um Überlegungen der Bundesregierung, wie man Reservisten der Bundeswehr zu Übungen verpflichten könnte. Benjamin Großkopf.
7: Reserve neu denken und zwar auf Augenhöhe mit der aktiven Truppe. So drückt Verteidigungsminister Pistorius das Ziel aus. Von zurzeit etwa 60.000 auf dann 200.000 ehemalige Soldatinnen und Soldaten soll die aktive Reserve wachsen. Die wichtigste geplante Änderung im Gesetz dazu, die Teilnahme zum Beispiel an Übungen für Reservisten soll verbindlich werden. Und Arbeitgeber müssten ihre Mitarbeiter dann auch teilnehmen lassen. Beides war bisher mehr oder weniger freiwillig. Während der Reservistenverband von einem richtigen Schritt in die richtige Richtung spricht, ist die Wirtschaft skeptisch. Die Deutsche Industrie- und Handelskammer etwa fordert, zunächst weiter auf Freiwilligkeit zu setzen, wie etwa beim neuen Wehrdienst. Auf der Tagesordnung des Kabinetts steht noch ein weiteres für die Bundeswehr wichtiges Gesetz. Es soll dafür sorgen, dass beispielsweise Kasernen, Übungs- oder Flugplätze schneller neu oder ausgebaut werden können. Als Gast bei der Kabinettssitzung im Bendlerblock hier in Berlin wird NATO-Generalsekretär Mark Rutte erwartet. Das Verteidigungsbündnis trifft sich in der kommenden Woche zu einem Gipfel in der Türkei. Rutte bemüht sich, diesen mit allen wichtigen Mitgliedstaaten gut vorzubereiten.
6: Die erste Hälfte vom Jahr 2026 ist schon wieder rum. Heute ist ja der 1. Juli. Und wie das so ist, treten zum Halbjahreswechsel wieder einige neue Regelungen in Kraft. Kim Nadine Schröder hat die wichtigsten in einem BR24-Stichwort zusammengetragen.
8: Der Tankrabatt läuft aus, der Sprit wird also wieder teurer. Die Preise für die Flugtickets könnten dagegen sinken. Denn bei Flügen aus Deutschland wird weniger Ticketsteuer fällig. Je nach Strecke sind es 2,50 Euro bis 11 Euro, das hängt vom Zielort ab. Aber ob das die Kunden wirklich spüren, das bleibt bei den stark gestiegenen Kerosinpreisen zweifelhaft. Was aber spürbar wird, das sind die höheren Rentenbezüge. Ab Juli wird die Rente an die Lohnentwicklung angepasst. Heißt für dieses Jahr 4,24% mehr. Bei 1.000 Euro sind das 42,40 Euro pro Monat. Und dann gibt es da noch das Bürgergeld. Es bekommt einen neuen Namen, das System bleibt im Prinzip aber dasselbe. Das Bürgergeld heißt ab Juli Grundsicherungsgeld. Und da sind schärfere Regeln vorgesehen, sogar Totalsanktionen. Und Leistungsbezieher müssen ihr eigenes Vermögen früher einsetzen, bevor es Grundsicherungsgeld gibt. Was sich aber nicht ändert, die Höhe der Sozialleistung. Was auch strenger wird, der Punktehandel bei Verkehrsverstößen. Zu schnell oder bei Rot gefahren und das Punktekonto ist fast voll, die Punkte in Flensburg auf andere abzuwälzen, das klappt ab Juli nicht mehr. Beim Versuch drohen Bußgelder von bis zu 30.000 Euro. Ab Juli die Steuererklärung mit einem Klick erledigen, das soll per App für Ledige, Kinderlose und Rentner funktionieren. Was online aber nicht mehr so attraktiv sein wird, das Online-Shoppen in Nicht-EU-Ländern. Ob T-Shirt, Ladekabel oder Modeschmuck, wer im Netz Waren außerhalb der EU bestellt, muss mehr bezahlen. Für Käufe unter 150 Euro wird zollfällig, zusätzlich zur Einfuhrumsatzsteuer. Dazu wollen einige Versanddienstleister für die Zollanmeldung eine Servicepauschale. Eine Handyhülle für 7 Euro kann das schnell 20 Euro kosten. Nicht alles muss neu gekauft werden. Verbraucher bekommen nämlich ab dem 1. auf bestimmte Produkte ein Recht auf Reparatur innerhalb der Lebensdauer des kaputten Geräts.
6: Die Münchner Siemens AG will im großen Stil investieren und zwar noch einmal in mehr Technologien für Rechenzentren, die auf die Anforderungen von KI ausgelegt sind. 300 Millionen Euro stehen in den kommenden Jahren zur Verfügung dafür. An mehreren Standorten im Großraum Frankfurt sollen dafür 700 neue Arbeitsplätze entstehen. Geplant ist auch eine neue Fabrik. Stefan Lina hat die Einzelheiten.
9: Kaum ein Marktsegment von Siemens wächst derzeit so rasant wie das Geschäft mit Technologien für neue Rechenzentren. Hatte der Münchner Konzern hier schon im abgelaufenen Geschäftsjahr neue Rekordzahlen gemeldet, ging es jetzt im ersten Halbjahr beim Umsatz noch einmal um 45% nach oben auf 1,8 Milliarden Euro. Und ein Ende dieses Booms sei nicht abzusehen, so Siemens-Vorstand Peter Körte. Gefragt sind dabei aus Sicht des Konzerns vor allem Technologien, die dabei helfen, den gewaltigen Energiehunger der KI-Rechenzentren zu stillen und gleichzeitig zu bändigen, also die Anlagen so effizient wie möglich auszulegen. Hier will Siemens an seinen hessischen Standorten massiv aufrüsten. In den kommenden Jahren sollen 300 Millionen Euro in eine neue Zulieferfabrik in Offenbach sowie den Ausbau zweier bestehender Werke in Frankfurt fließen. Dort sollen dann neue Generationen von Schaltanlagen gebaut werden, die auf den enormen Energiebedarf von Rechenzentren, aber auch von Elektromobilität und zunehmend digitalisierten Fabriken ausgerichtet sind. Siemens ist dabei nicht das einzige deutsche Großunternehmen, das vom globalen Bauboom rund um Rechenzentren profitiert. Noch in dieser Woche eröffnet der bayerische Chipkonzern Infineon eine Fabrik in Dresden, die insbesondere Halbleiter liefern soll, die den Energiefluss in solchen Datencentern steuern.
6: Eine Woche nach den Erdbeben in Venezuela haben die Rettungskräfte vor Ort die Suche nach Überlebenden immer noch nicht aufgegeben. Inzwischen ist die Zahl der Toten nach Angaben der Regierung auf mehr als 1.900 gestiegen. 5.000 sollen verletzt worden sein. Sie müssen in Krankenhäusern versorgt werden, denen es am nötigsten fehlt. Experten gehen davon aus, dass die Zahl der Toten und Verletzten noch deutlich höher liegt. Anne Demmer berichtet trotzdem über ein kleines Wunder inmitten der ganzen Zerstörung.
10: Laut Berichten auf der Plattform X konnte ein 3-jähriges Kind nach 6 Tagen von einem Rettungsteam aus Jordanien lebend geborgen werden. Nach Angaben von Parlamentspräsident Jorge Rodriguez wurden bei dem Doppelerdbeben der Stärken 7,2 und 7,5 vor einer Woche mehr als 10.500 Menschen verletzt. Zehntausende werden weiterhin vermisst. Rund 855 Gebäude wurden vollständig zerstört oder schwer beschädigt. Einsatzkräfte aus dem In- und Ausland suchen unter den Trümmern weiter nach Verschütteten. Mit fortschreitender Zeit sinkt jedoch die Wahrscheinlichkeit, noch Überlebende zu finden. Seit Jahren leidet Venezuela unter einer politischen und wirtschaftlichen Krise. Im Januar führten die USA einen Militäreinsatz durch, bei dem der autoritäre Machthaber Nicolas Maduro gefangen genommen wurde. Die derzeitige Staatschefin Delcy Rodriguez war zuvor Vizepräsidentin der Maduro-Regierung. Kritiker werfen der Übergangsregierung vor, bei der Bewältigung der Katastrophe weitgehend zu versagen und politische Antworten schuldig zu bleiben.
6: Das Vertrauen der Europäer in die Europäische Union ist aktuell so hoch wie selten. Das ergibt das aktuelle Eurobarometer. Darin werden einmal pro halbes Jahr Menschen in allen 27 EU-Staaten zu ihren Erwartungen an die EU befragt. Katrin Schmidt mit den Ergebnissen.
11: Laut aktueller Eurobarometer-Umfrage betrachten 75% der Europäerinnen und Europäer die EU als sicheren Hafen. Ein deutlicher Anstieg um 8% gegenüber dem Herbst 2025 und der zweithöchste Wert der letzten 10 Jahre. Gleichzeitig wächst generell der Pessimismus. 6 von 10 Befragten glauben, dass sich die Welt insgesamt in die falsche Richtung entwickelt. Mit Blick auf die Zukunft liegen deshalb laut Eurobarometer Verunsicherung und Hoffnung mit 44% und 43% nahezu gleich auf. Besonders junge Menschen bleiben demnach aber optimistisch. Die Unterstützung für die EU und die Annahme, dass sie geeignet ist, die Herausforderungen zu bewältigen, ist so hoch wie nie. 74% sehen die Mitgliedschaft in der EU als Vorteil, vor allem wegen des Beitrags zu Frieden und Sicherheit. Gemäß den Eurobarometer-Ergebnissen in der deutschen Befragung sollte sich die EU vor allem auf Verteidigung und Sicherheit konzentrieren, auf die Unabhängigkeit in der Energieversorgung und die Wettbewerbsfähigkeit der eigenen Industrie und Wirtschaft. Gleichzeitig bleibt in Deutschland, wie in der gesamten EU, der Alltag ein zentrales Thema. Steigende Lebenshaltungskosten sind für fast jeden Zweiten die wichtigste politische Priorität.
6: In Deutschland ist die Geburtenrate im vergangenen Jahr auf den niedrigsten Stand seit fast 20 Jahren gefallen. Schon seit Jahren bekommen Frauen im Schnitt immer weniger Kinder. Ist der eigene Nachwuchs jedoch dann mal groß, dann bleibt er immer länger bei den Eltern wohnen. Über die neuesten Erhebungen des Statistischen Bundesamts im Bereich Familie berichtet Silvia Ort.
12: Im Schnitt bekommt eine Frau in Deutschland in ihrem Leben derzeit 1,32 Kinder. So niedrig war diese Quote seit 1997 nicht mehr. Die geburtenschwachen Jahrgänge Mitte der 90er Jahre machen sich heute bemerkbar. Sie könnten jetzt potenziell Eltern werden und bilden nur eine relativ kleine Gruppe. Frauen mit ausländischer Staatsangehörigkeit gebären im Schnitt immer noch etwas mehr Kinder als die mit deutschem Pass. Regional sind die Unterschiede ebenfalls zu spüren. Sachsen bildet beim Kinderkriegen das Schlusslicht, Niedersachsen führt die Länderliste an. Ist der Nachwuchs dann mal erwachsen, gefällt es ihm im Hotel Mama und Papa bis weit in die 20er Lebensjahre hinein. Diese Tendenz ist seit Jahren steigend. Wie das Statistische Bundesamt mitteilte, lebten im vergangenen Jahr noch 30% der 25-Jährigen im elterlichen Haushalt. Betrachtet man nur die Söhne, waren es sogar 36%. Töchter werden wesentlich schneller Flücke. Am frühesten ziehen junge Erwachsene in den nordeuropäischen Ländern von zu Hause aus. Am längsten bei den Eltern leben Kinder in Kroatien.
6: Das deutsche Team ist noch mit der Aufarbeitung des Desasters beschäftigt, aber die Fußball-WM geht natürlich weiter. Mexiko hat es ins Achtelfinale geschafft mit einem 2:0 gegen Ecuador und auch Frankreich steht im Achtelfinale. Michael Küster über den gestrigen Spieltag.
13: Frankreich hat erneut ein Offensivspektakel geboten und ist mit einem 3:0 über Schweden ins Achtelfinale gestürmt. Superstar Kylian Mbappé traf dabei doppelt, den weiteren Treffer erzielte Barcola. Die Equipe Tricolore trifft am Samstag auf Deutschland-Bezwinger Paraguay. Auch Norwegen ist weiter nach einem 2:1 über die Elfenbeinküste. Das Siegtor hat Stürmer Erling Haaland 4 Minuten vor dem Ende erzielt. Gegner im Achtelfinale ist nun Brasilien. Die Mexikaner lassen ihr Land weiter auf der Euphoriewelle surfen. Im heimischen Aztekenstadion haben sie am frühen Morgen Ecuador mit 2:0 aus dem Turnier geworfen. In den heutigen WM-Abend startet England gegen die Demokratische Republik Kongo. Das Star-Ensemble um Bayern-Stürmer Harry Kane ist dabei klarer Favorit. Der Ball rollt um 18 Uhr. 3 Stunden später kämpfen die Belgier um den Einzug ins Achtelfinale. Gegner ist mit dem Senegal ein Gruppendritter der Vorrunde. Und in der Nacht bekommt es Co-Gastgeber USA mit Bosnien-Herzegowina zu tun. Der Ball rollt in San Francisco um 2 Uhr.

US-Präsident Trump hat vor dem Supreme Court eine Schlappe erlitten. Was das genau bedeutet, das erklärt gleich unser US-Korrespondent im BA24-Hintergrund in wenigen Minuten.

0: 10.15 Uhr ist es.
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0: Die Nachrichten mit Gabi Hinterstößer.
2: Spitzen von Union und SPD treffen sich zum Koalitionsausschuss. Es soll um die geplante Reformen in den Bereichen Steuern, Rente, Arbeitsmarkt und Bürokratieabbau gehen. Der CDU-Wirtschaftsexperte Kuban hat von CSU-Chef Söder einen Verzicht auf die geplante Ausweitung der Mütterrente gefordert. Kuban sagte dem Magazin Focus, wenn die Regierung Haushaltslöcher stopfen und Steuerentlastungen auf den Weg bringen wolle, liege hier eine große Chance für Markus Söder. Bürgergeld heißt jetzt Grundsicherung. Für erwerbsfähige Langzeitarbeitslose gelten seit heute strengere Regeln. Wenn sie keine Bewerbungen schreiben oder nicht zu Terminen im Jobcenter erscheinen, können schneller Sanktionen verhängt werden. Wegfallen können auch Wohnkostenzahlungen. Verdächtiger von Stade sitzt in Untersuchungshaft. Das Amtsgericht hatte Haftbefehl gegen den 45-Jährigen wegen sechsfachen Mordes erlassen. Hintergrund der tödlichen Schüsse war offenbar ein Sorgerechtsstreit. Die Opfer waren Beschäftigte der Jugendhilfe. Gestern Abend gab es einen Gedenkgottesdienst in einer Kirche in Stade. Mindestens 3 Menschen sterben beim Mehrfamilienhausbrand in der Eifel. Die Polizei hat ihre ersten Angaben zu dem nächtlichen Feuer in Monschau inzwischen konkretisiert. Demnach wurde niemand verletzt. Ein in der Nähe befindliches Wohnheim für Senioren und geistig behinderte Menschen war nicht betroffen und musste auch nicht evakuiert werden. Bundestrainer Nagelsmann ist zurück in Deutschland. Die Maschine landete am Vormittag in München. Eine Entscheidung über seine Zukunft hat der DFB zunächst vertagt. Frankreich, Norwegen und Mexiko haben das Achtelfinale der Fußball-WM erreicht. Die Franzosen setzten sich mit 3:0 gegen Schweden durch, Norwegen gewann 2:1 gegen die Elfenbeinküste und Mexiko besiegte Ecuador mit 2:0. Das Wetter in Bayern überwiegend bewölkt, mit der Gefahr von unwetterartigen Gewittern bei maximal 19 bis 28 Grad.
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3: Mit Sabine Rieker. Wasser aus der Leitung wird ab heute in Bayern ein bisschen teurer. Neu ist der sogenannte Wassercent. 10 Cent pro 1000 Liter werden da verlangt, und zwar für das Wasser selbst. Für Aufbereitung und Leitungsnetz haben wir bisher schon bezahlt. Mit dem Wassercent zieht Bayern ab heute nach, denn in fast allen Bundesländern gibt es ihn schon. Die Wasserrechnung kann leicht steigen, denn die Versorger können diese Abgabe an die Kundinnen und Kunden weitergeben. Regina Schwab fasst zusammen.
4: Für eine vierköpfige bayerische Familie wären das im Schnitt rund 20 Euro mehr im Jahr. Direkt bezahlen müssen das neue Entgelt Unternehmen, landwirtschaftliche Betriebe oder auch Privatpersonen dann, wenn sie Wasser aus einem eigenen Brunnen entnehmen. Sie müssen allerdings erst zahlen, wenn sie mehr als 5 Millionen Liter Grundwasser im Jahr entnehmen. Und es gibt Ausnahmen. Beispielsweise für Feuerwehreinsätze oder das Tränken von Vieh wird weiterhin keine Abgabe fällig. Mit dem Wassercent will der Freistaat den Wert der Ressource Wasser stärken. Die Regierung rechnet mit Einnahmen von etwa 80 Millionen Euro. Die sollen in den Schutz von Gewässern und die langfristige Sicherung der Wasserversorgung fließen.
3: Das bayerische Polizeiaufgabengesetz ist umstritten. Mehrmals wurde es reformiert, es gab große Demos dagegen. In der kommenden Woche verhandelt nun das Bundesverfassungsgericht darüber. Es wurde jetzt bekannt. Es geht dann um die Frage, welche Befugnisse die Polizei bei einer drohenden Gefahr hat und ob das mit dem Grundgesetz vereinbar ist. Geklagt haben Abgeordnete von FDP, Linken und Grünen sowie ein Bündnis von mehr als 80 Organisationen. Sie warnen, die Polizei könnte zu früh und zu stark in Freiheitsrechte eingreifen, etwa mit längerer Präventivhaft, die zuletzt auch bei Klimaaktivisten angewendet wurde. In der vergangenen Woche haben wir sie gespürt, die Hitze. In der Stadt oder dort, wo viele Häuser stehen, ist sie noch größer als auf dem Land. Denn die Steine heizen sich auf und geben die Hitze auch wieder ab. Die Stadt Augsburg richtet nun wieder sogenannte Klimainseln ein. Mit Schatten und Wasser soll die Innenstadt wieder mehr Qualität bekommen, sich dort auch an heißen Tagen aufzuhalten. Unter anderem werden mobile Pflanztrüge aufgestellt. Auch am Martin-Luther-Platz, wie BR-Reporter Jochen Eichner aus Augsburg berichtet.
5: Das Städtische Amt für Grünordnung wird dazu die vorhandenen Sitzbänke und Platanen durch bepflanzte Module und weitere Sitzbänke ergänzen. Im September wird alles wieder abgebaut. Die Klimainsel auf dem Martin-Luther-Platz war im vergangenen Jahr erstmals im Rahmen des städtischen Hitzeaktionsplans eingerichtet worden. Wegen der geringen Zahl an Grünflächen und der starken Versiegelung über und unter der Erde sei die Innenstadt besonders durch Hitze belastet, heißt es bei der Stadt. Es gibt nur wenige Möglichkeiten, neue Bäume zu pflanzen, die Schatten spenden und kühlend wirken. Durch die mobilen Klimainseln kann die Luft an innerstädtischen Plätzen aber selbst bei hochsommerlichen Temperaturen etwas erfrischt werden, damit diese weiter als Aufenthaltsbereiche zur Verfügung stehen.
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0: US-Präsident Trump hat vor dem obersten Gerichtshof, dem Supreme Court, eine Schlappe erlitten. Das Gericht entschied, dass Kinder, die in den USA geboren werden, automatisch die amerikanische Staatsbürgerschaft haben. Genauso steht's eigentlich sowieso in der US-Verfassung. Warum schlägt dieses Urteil trotzdem so hohe Wellen? Unser Korrespondent in Washington, Carsten Kühntop, ordnet die Entscheidung der Richterinnen und Richter ein.
6: Trump wettert gegen den 14. Verfassungszusatz, in dem das festgelegt ist, seit mindestens 10 Jahren. Vergangenes Jahr hat er als eine seiner ersten Amtshandlungen eine Exekutivanordnung unterzeichnet, mit der er dieses Recht aushöhlen wollte. Das war ein Grundstein seiner Migrationspolitik. Und damit jetzt so auf die Nase zu fallen, das gilt als schwerer Rückschlag für den Präsidenten. Bevor die Sache vor den obersten Richterinnen und Richtern landete, war Trump bereits in allen Instanzen davor krachend gescheitert. Das Urteil kam gestern also nicht überraschend. Überraschend war lediglich, dass die Entscheidung nicht einstimmig fiel, sondern mit 6-3 Stimmen. Das bedeutet, selbst dann, wenn Trump mit einer Amtshandlung gegen den klaren Text der Verfassung verstößt, finden sich Richter am obersten Gerichtshof, die ihn dabei stützen. Und das findet manch ein Amerikaner beunruhigend.
0: Jetzt könnte man ja denken, dass diese Sache mit dem Urteil des Supreme Court von gestern entschieden und vom Tisch ist. Immerhin handelt es sich bei dem Gericht ja um den obersten Gerichtshof in den USA. Aber Trump will nicht aufgeben. Dazu nochmal Carsten Kühntop.
6: Trump hat gestern gesagt, jetzt muss der Kongress das in die Hand nehmen und dieses Recht auf Staatsbürgerschaft durch ein Gesetz abschaffen. Das geht aber nicht. Stattdessen müsste die Verfassung geändert werden. Aber das ist faktisch unmöglich, weil es keine Mehrheiten dafür gibt im Kongress und im Kreis der Bundesstaaten. Eigentlich könnten die Republikaner das jetzt ruhen lassen. Schließlich waren sie früher vor Trump diejenigen, die immer gesagt haben, die Verfassung und Entscheidungen der Justiz sind uns heilig. Aber Trump hat seinen Republikanern, den Konservativen, alles Konservative ausgetrieben. Deshalb ist es wahrscheinlicher, dass er versucht, dieses Thema für die weitere Mobilisierung seiner Anhänger zu nutzen. Das ist völlig legitim. Aber eine Mehrheit der Amerikaner wird ihm dabei nicht folgen. Sie sehen dieses Recht auf Staatsbürgerschaft als zutiefst amerikanisch und als Teil der DNA Amerikas als Einwanderungsnation.
0: Die aktuelle Entscheidung des Supreme Court könnte ja vermeintlich auch zeigen, dass es eben nicht ausschließlich oder so häufig auf der Seite von Trump steht, wie es viele erwartet hätten. Aber unser Korrespondent Carsten Kühntop sagt, es gibt da genügend andere Urteile, die dagegen sprechen.
6: Auch wenn das Gericht Trumps Wünschen nicht immer entsprach, hat es dennoch die Machtfülle des Präsidenten massiv erweitert. Sehr wichtig war hier zum Beispiel die Entscheidung von vorgestern, dass Trump das Personal in unabhängigen Bundesbehörden feuern darf. Dazu hieß es im Minderheitsvotum. Jetzt hat ein US-Präsident mehr Macht als damals der britische König, als wir noch Kolonie waren. Dazu kommen einige Entscheidungen in der jüngeren Zeit, wo die Richter den Verfassungstext und seinen Geist zu ignorieren schienen oder wo sie uralte Präzedenzfälle über den Haufen geworfen haben. Berüchtigt auch die Entscheidung von vor 2 Jahren, dass ein Präsident praktisch völlige Immunität vor Strafverfolgung genießt für alles, was er in Ausübung seines Amtes tut. Dafür findet sich in der Verfassung keine Grundlage. Nirgendwo ist das so vorgesehen. Sondern das haben die 6 konservativen Richter praktisch frei erfunden zugunsten von Trump.
0: In den USA hat Präsident Trump aktuell gerade eine Schlappe vor dem obersten Gerichtshof, dem Supreme Court, erlitten. Das waren Informationen und Einordnungen zu dem Urteil von unserem Washington-Korrespondenten Carsten Kühntop.
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0: Taylor Swift gilt als größter Popstar seit den Beatles. Gerade lauern ihre Fans, die Swifties, ob sie wirklich, wie schon lange vermutet, in wenigen Tagen ihren Verlobten heiratet, den Footballspieler Travis Kelce. Falls ja, dann wird eine Märchenhochzeit im Stil von Charles und Lady Di erwartet. Denn längst wird alles, was Taylor Swift anpackt, zu einem Superlativ. Davon erzählt nun auch eine neue Doku-Serie in der ARD Mediathek, The Taylor Swift Years, Schicksalsjahre eines Superstars. Mareike Gries.
7: Schon der Untertitel der Doku-Serie The Taylor Swift Years macht deutlich, zu was für einem Mythos die Sängerin geworden ist. Schicksalsjahre eines Superstars. Die Ähnlichkeit mit einem Film über die legendäre Kaiserin Sissi ist nicht zufällig. Denn längst ist auch Taylor Swift eine übermenschliche Projektionsfläche.
8: Wie wurde aus Taylor Taylor Swift? Aus dem American Sweetheart der globale Superstar.
7: Swift-Expertinnen und Experten aus unterschiedlichen Ländern und Fachgebieten helfen, diese Frage zu beantworten. Sie erklären das Phänomen Taylor Swift in all seinen Facetten. Darunter der Kulturwissenschaftler Jörn Glasenapp.
9: Ich glaube, sie ist kein Mozart gewesen, auch kein Michael Jackson. Sie ist kein Wunderkind. Das zeigt wahrscheinlich auch so ein bisschen schon die Durchsetzungsfähigkeit Taylor Swifts.
7: Schon als kleines Kind hat Taylor Swift Musik gemacht, vor allem Country. Als Elfjährige versucht sie auf eigene Faust einen Plattenvertrag in der Country-Hochburg Nashville zu ergattern.
8: Sie geht in Nashville Klinken putzen, zieht von Label zu Label. Sie kämpft für ihren Traum.
10: Taylor erzählt oft, dass sie zum Gitarrenunterricht ging und auf einer Kindergitarre spielen sollte, weil ihre kleinen Finger eine große Gitarre nicht packen würden. Und dass sie zu Hause so lange mit der großen übte, bis ihre Finger bluteten und sie damit umgehen konnte.
7: Erzählt die Kulturjournalistin und Podcasterin Xing Jiang. Mit 15 dann der erste Lohn für Taylors Mühen, ein Vertrag mit einem Plattenlabel. Seitdem geht es steil bergauf, wobei es in ihrem Aufstieg immer wieder Momente gab, die sie hätten ausbremsen oder sogar scheitern lassen können. Auch das spart die dreiteilige Doku-Reihe nicht aus. Zum Beispiel die Auseinandersetzung mit ihrem ersten Plattenboss, die schließlich dazu führte, dass sie ihre ersten Alben neu einspielte, um die Rechte an den Originalaufnahmen zu sichern. Ein Akt der künstlerischen Selbstermächtigung, der bis dahin nicht vorgesehen war im profitorientierten Pop-Business.
8: Taylor Swift lädt ihren Kampf moralisch auf. Hier geht es um Kunst. Und Kunst hat einen Wert. Ich habe meine Musik immer selbst geschrieben, alles kuratiert. Aber die Tatsache, dass ich mein Werk jetzt ganz besitze, übertrifft alles.
7: Die ARD-Doku ist keine reine Huldigung Taylor Swifts. Vielmehr zeichnet sie ein differenziertes Bild der Sängerin. Dabei wird auch ihre Rolle im letzten US-amerikanischen Wahlkampf nicht ausgespart, indem sie Donald Trump mal öffentlich kritisierte, mal auffällig schweigsam war. Die Dokumentation erinnert auch an den grauenhaften Angriff auf Kinder während eines Taylor Swift-Tanzworkshops und daran, dass ihre Shows trotzdem immer weitergehen mussten. So lange, bis islamistische Anschlagspläne Konzerte während der Eras-Tour unmöglich machten. Dass die anstehende Traumhochzeit mit Footballer Travis Kelce natürlich auch einen Marketingzweck verfolgt, wird ebenso deutlich.
11: Diese Verlobungsankündigung war der perfekte Marketing-Move zur richtigen Zeit.
7: Bei all dem kommen die Swifties ohnehin auf ihre Kosten. Alle anderen verstehen spätestens nach den insgesamt knapp anderthalb Stunden Videomaterial, warum Taylor Swift der größte Popstar unserer Zeit ist.
0: Mareike Gries war das über The Taylor Swift Years, Schicksalsjahre eines Superstars. Ab sofort finden Sie die dreiteilige Doku-Reihe in der ARD-Mediathek.
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0: A7 Füssen Richtung Ulm zwischen Bad Grönenbach und Woringen. Stau nach einem Unfall. Die linke Spur ist blockiert. Bitte halten Sie eine Rettungsgasse offen. A8 Stuttgart Richtung München zwischen Eichelberg und Hohenstadt. 7 Kilometer Stau. A8 München Richtung Salzburg zwischen Rosenheim West und Rohrdorf. 7 Kilometer Stau wegen Bauarbeiten. Die A72 Hof Richtung Plauen ist zwischen Hof Nord und Hof Töpen nach einem Unfall gesperrt. Zurzeit 3 Kilometer Stau ab Bayerisches Vogtland. A93 Kiefersfelden Richtung Rosenheim. Am Dreieck Inntal ist die Überleitung zur A8 Richtung Salzburg wegen Mäharbeiten bis gegen 12 Uhr gesperrt. A94 München Richtung Passau zwischen Schwindeck und Heldenstein ist nach einem Unfall die rechte Spur blockiert. A96 München Richtung Lindau zwischen Germering Süd und Gilching 3 Kilometer Stau nach einem Unfall. 2 Spuren sind blockiert. Die B15 Landshut Richtung Saalhaupt zwischen Schierling Nord und der Autobahnauffahrt Saalhaupt ist hier nach einem Unfall gesperrt. Die B21 Bad Reichenhall-Lofer ist zwischen Bad Reichenhall und Unterjettenberg wegen einer Schlammlawine in beiden Richtungen gesperrt. Und in München ist der mittlere Ring zwischen Luise-Kisselbach-Tunnel und der Auffahrt zur A96 wegen Bauarbeiten im Tunnel bis 3. August gesperrt. Eine örtliche Umleitung ist eingerichtet. Dadurch stockender Verkehr und Stau auf dem mittleren Ring ab der Grünwalder Straße und auf der A95 stadteinwärts. Wir schauen noch kurz aufs Wetter in Bayern. Meist bewölkt, kräftige Regenfälle und Gewitter. Es gilt die Unwetterwarnung des Deutschen Wetterdienstes vor schwerem Gewitter jetzt für das nördliche Ober- und Niederbayern. Die Temperaturen heute 19 bis 28 Grad und die Aussichten morgen und in den nächsten Tagen wird es insgesamt wieder sonniger und auch meist trocken bei Höchstwerten zwischen 19 und 28 Grad.

0: kurz nach 10:30 und im Studio ist Benny Riemer.
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0: Wir schauen auf die großen Reformen, die die schwarz-rote Koalition heute anpacken will. Unser Berlin-Korrespondent berichtet, wo Union und SPD noch nicht einer Meinung sind. Außerdem dürften heute die Spritpreise steigen nach dem Ende des Tankrabatts. Mehr dazu gleich. Und unsere München-Reporterin berichtet über eine aktuelle Stunde im Stadtrat wegen der vielen Baustellen. Die schwarz-rote Koalition muss heute dicke Bretter bohren. Die großen, dringend nötigen Reformen sollen auf den Weg gebracht werden. Bei Steuern, Arbeit, Sozialem, Bürokratieabbau und Staatsmodernisierung. Union und SPD arbeiten an einer Paketlösung. Für die Koalition dürfte es nach der letzten ergebnislosen Spitzenrunde in der Villa Borsig darum gehen, Entschlossenheit zu demonstrieren und Einigkeit zu zeigen. Auf einer Linie ist man bisher nicht in allen Bereichen. Aus Berlin, Jim Bob Nikschas.
2: Ein großes Paket soll es sein, auf das sich Union und SPD noch vor der politischen Sommerpause einigen wollen. So hat es Regierungssprecher Stefan Cornelius angekündigt. Doch was am Ende alles in diesem Paket landet, ist noch nicht ganz klar. Am leichtesten erscheint noch das Thema Rentenreform. Hier wollen Union und SPD die Vorschläge der Rentenkommission übernehmen. Nur über die Abschaffung von Minijobs könnte es beim Treffen im Kanzleramt noch Diskussionen geben. Größeren Redebedarf hat die Koalition beim Thema Steuern. Ab 2027 sollen Menschen mit kleineren und mittleren Einkommen laut Koalitionsvertrag weniger Steuern zahlen. Um das zu finanzieren, will die SPD Spitzenverdiener stärker belasten. CDU und CSU lehnen das ab. Der Kompromiss könnte eine höhere Reichensteuer sein. Die greift bei Einkommen ab rund 250.000 Euro im Jahr. SPD-Finanzminister Lars Klingbeil bringt mehrere Vorschläge dazu mit. Ebenfalls im Reformpaket drin sein könnten neue Regelungen zur Arbeitszeit und zum Abbau von Bürokratie, wenn sich die Spitzen von Union und SPD darauf einigen können. Teilnehmer halten es für möglich, dass das Treffen deutlich länger dauern könnte als sonst.
0: Seit 0 Uhr letzte Nacht gilt wieder die normale höhere Steuer auf Benzin und Diesel. Der Tankrabatt, der vor 2 Monaten zur Entlastung von Autofahrern infolge des Irankriegs eingeführt wurde, ist ausgelaufen. Auch im politischen Berlin will man genau beobachten, wie sich die Preise an den Tankstellen jetzt verändern. Aus Berlin, Oliver Neuroth.
3: Heute Mittag wird es für Autofahrer spannend. Um 12 Uhr dürfen die Tankstellen die Preise anheben. Die Frage wird sein, wie hoch fällt der Anstieg aus, wenn die Steuervergünstigung auf Kraftstoff nicht mehr greift. In den vergangenen 2 Monaten hatte die Bundesregierung die Steuern auf den Liter Benzin und Diesel für die Mineralölkonzerne um 17 Cent abgesenkt. Die Konzerne haben den Rabatt größtenteils an die Kunden weitergegeben, das zeigen Untersuchungen. Der Tankrabatt sollte die gestiegenen Ölpreise durch den Irankrieg abmildern, konkret durch die Sperrung der Straße von Hormus, eine der wichtigsten Schifffahrtsrouten für den Transport von Öl. Allerdings sind die Ölpreise inzwischen wieder gesunken. Der ADAC meint deshalb, eigentlich müsste der Spritpreis auch ohne Tankrabatt unter 2 Euro bleiben. Die Bundesregierung hat schon klar gemacht, den Tankrabatt wird es in dieser Form nicht noch einmal geben, selbst wenn sich die Lage im Nahen Osten wieder zuspitzen sollte und der Ölpreis steigt. Der Bund hat in den 2 Monaten des Rabatts 1,6 Milliarden Euro weniger Steuern eingenommen.
0: Gerade im Berufsverkehr sind die Straßen in München auf dem Navi oft tiefrot, vor allem auf dem Mittleren Ring. Klar, Sommerzeit ist Baustellenzeit, doch die Staus werden gerade zu einer großen Belastung, kritisiert die Rathaus-CSU und befürchtet einen Verkehrskollaps. Sie hat für heute eine aktuelle Stunde im Stadtrat beantragt und will dort klären, warum so viele große Straßenbauprojekte gleichzeitig laufen. Eines davon betrifft den Luise-Kieselbach-Tunnel. Der Mittlere Ring im Westen ist dort gesperrt. Aus München, Birgit Grundner.
4: Bei einem Lastwagenbrand vor mehr als 2 Jahren waren im Luise-Kieselbach-Tunnel die Decke und die Sicherheitssysteme stark beschädigt worden. Die Stadt hat das provisorisch repariert. Jetzt folgt die grundlegende Instandsetzung. Gearbeitet wird rund um die Uhr, auch am Wochenende. Die Tunnelröhre in Richtung Norden bleibt deshalb bis Anfang August gesperrt. Autofahrer werden aufgefordert, den Münchner Südwesten großräumig zu umfahren oder gleich auf andere Verkehrsmittel umzusteigen. Das trifft auch Pendler aus dem Umland. Umland. Der teils gesperrte Tunnel ist unterdessen nicht das einzige Problem am Mittleren Ring. Die Donnersberger Brücke wird auch gerade saniert, ebenso die Brücke an der Dachauer Straße. Dazu kommen Baustellen bei weiteren wichtigen Verbindungen und bei U- und S-Bahn. Doch jetzt drohe der endgültige Verkehrskollaps, fürchtet die Rathaus-CSU. Die Menge an gleichzeitigen Sperrungen sei nicht mehr nachvollziehbar und im Berufsverkehr brauche man zum Beispiel vom Münchner Südwesten in den Norden oft länger als aus Augsburg oder Ingolstadt.
0: Der OpenAI-Rivale Anthropic arbeitet mit sehr leistungsstarken KI-Modellen. Einige von ihnen sind besonders gut darin, zum Teil über Jahrzehnte unentdeckt gebliebene Software-Schwachstellen aufzuspüren. Vor gut zwei Wochen musste das Unternehmen den Zugang zu seinem besten KI-Modell plötzlich blockieren. Die US-Regierung hatte ein Sicherheitsrisiko befürchtet. Jetzt gibt es eine Lösung, wie unser Korrespondent in San Francisco Nils Dams zusammenfasst.
5: Es geht um Anthropics neueste KI-Modelle Mythos 5 und Fable 5. Mitte Juni hatte die US-Regierung Anthropic angewiesen, die beiden Modelle nur noch für US-Amerikaner zugänglich zu machen, auch innerhalb der eigenen Firma. Weil sich aber kaum kontrollieren lässt, welche Staatsbürgerschaft die Nutzer haben, sperrte Anthropic den Zugang zu den KI-Modellen komplett. US-Handelsminister Howard Lutnick begründete die Beschränkungen mit Sicherheitsbedenken. Die Modelle sollen besonders leistungsfähig und gut darin sein, Sicherheitslücken in Computercodes zu finden. Eine Sorge ist, dass die Technologie in falsche Hände geraten und für Cyberangriffe missbraucht werden könnte. Die Regierung habe in den letzten zwei Wochen mit Anthropic verhandelt, schrieb Lutnick in einem Social-Media-Post. US-Medien berichten, das Unternehmen habe zugesagt, Sicherheitsrisiken im Zusammenhang mit den Modellen abzuwehren und zu beseitigen. Die plötzliche Abschaltung hatte in Europa Fragen zur Zuverlässigkeit von KI-Modellen aus den USA aufgeworfen. In den USA selbst gab es Kritik an der Regierung, weil die Sperre laut Fachleuten der Konkurrenz aus China Zeit verschaffe, im Rennen um die besten KIs aufzuholen.
0: Starke Regenfälle haben in den Hauptstädten Ghanas und der Elfenbeinküste in Westafrika für Überschwemmungen und Erdrutsche gesorgt. Nach bisherigen Informationen sind dabei mindestens 24 Menschen ums Leben gekommen. Viele gelten noch als vermisst. Hunderte Menschen sitzen noch immer in überschwemmten Gebäuden fest. Die Rettungsarbeiten laufen. Unsere Korrespondentin Karin Bentsch berichtet.
6: Ein Kran zieht ein verbeultes Autowrack aus einem überfluteten Kanal. Möbel, Matratzen, Kleidungsstücke liegen vor Häusern zum Trocknen. Das zeigen Bilder der Nachrichtenagentur Reuters. Aufräumarbeiten in Accra, der Hauptstadt des westafrikanischen Landes Ghana. Nach Angaben des ghanaischen Innenministers sind fast 40.000 Menschen Opfer der Überschwemmung geworden. Die Regierung hat eine Nothilfe zugesagt, in Höhe von umgerechnet 17 Millionen Euro, um Häuser wieder aufzubauen und Menschen in Not zu unterstützen. Allein in Ghana gibt es mindestens 12 Todesopfer, viele Menschen werden allerdings noch vermisst. Die Rettungsarbeiten dauern an. Starke Regenfälle hatten die Überflutung ausgelöst. Hunderte Menschen saßen in überschwemmten Gebäuden fest, wie die Behörden mitteilten. In der Hauptstadt Accra standen ganze Straßenzüge unter Wasser. Zufahrtsstraßen zu mehreren Stadtteilen waren unterbrochen. Auch im Nachbarland Elfenbeinküste sorgten tagelange Regenfälle für Überschwemmungen. In der Hauptstadt Abidjan kamen nach Angaben des zuständigen Ministeriums mehr als ein Dutzend Menschen ums Leben. Die ghanaische Wetterbehörde warnt vor weiteren Regenfällen in Accra im Laufe der Woche.
0: Bei der Fußball-Weltmeisterschaft steht neben Frankreich und Norwegen auch Mexiko im Achtelfinale. Der Co-Gastgeber hat am frühen Morgen gegen Ecuador gewonnen. Aus unserem ARD-WM-Team, Mike Köster.
7: Mexiko bleibt auch gegen Ecuador ohne Gegentor bei dieser WM. Dank eines überzeugenden 2:0-Erfolgs hat der Co-Gastgeber das Ticket fürs Achtelfinale gelöst. Auch Frankreich ist weiter nach einer 3:0-Gala über Schweden. Superstar Kylian Mbappé traf dabei doppelt. Nun wartet Deutschland-Bezwinger Paraguay auf den Vize-Weltmeister. Schon am Abend hat sich Norwegen mit 2:1 gegen die Elfenbeinküste durchgesetzt. Das Siegtor durch Erling Haaland fiel wenige Minuten vor dem Ende. Gegner im Achtelfinale ist am Sonntag Brasilien. Und Ronald Koeman ist nicht mehr Trainer der Niederlande. Nach dem frühen Aus gegen Marokko ist der Europameister von 1988 zurückgetreten.
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8: Im Studio Gabriel Wirth. Der Münchner Konzern Siemens will in den kommenden Jahren massiv in Technologien rund um KI-Rechenzentren investieren. An mehreren Standorten im Großraum Frankfurt sollen dafür 700 neue Arbeitsplätze entstehen und auch eine neue Fabrik ist geplant. Auch andere deutsche Konzerne haben derzeit große Erwartungen an den Bau von Rechenzentren. Mehr dazu von Stefan Liener.
9: Kaum ein Marktsegment von Siemens wächst derzeit so rasant wie das Geschäft mit Technologien für neue Rechenzentren. Hatte der Münchner Konzern hier schon im abgelaufenen Geschäftsjahr neue Rekordzahlen gemeldet, ging es jetzt im ersten Halbjahr beim Umsatz noch einmal um 45% nach oben auf 1,8 Milliarden Euro. Und ein Ende dieses Booms sei nicht abzusehen, so Siemens-Vorstand Peter Körte. Gefragt sind dabei aus Sicht des Konzerns vor allem Technologien, die dabei helfen, den gewaltigen Energiehunger der KI-Rechenzentren zu stillen und gleichzeitig zu bändigen, also die Anlagen so effizient wie möglich auszulegen. Hier will Siemens an seinen hessischen Standorten massiv aufrüsten. In den kommenden Jahren sollen 300 Millionen Euro in eine neue Zulieferfabrik in Offenbach sowie den Ausbau zweier bestehender Werke in Frankfurt fließen. Dort sollen dann neue Generationen von Schaltanlagen gebaut werden, die auf den enormen Energiebedarf von Rechenzentren, aber auch von Elektromobilität und zunehmend digitalisierten Fabriken ausgerichtet sind. Siemens ist dabei nicht das einzige deutsche Großunternehmen, das vom globalen Bauboom rund um Rechenzentren profitiert. Noch in dieser Woche eröffnet der bayerische Chipkonzern Infineon eine Fabrik in Dresden, die insbesondere Halbleiter liefern soll, die den Energiefluss in solchen Datencentern steuern.
8: In der EU treten heute einige neue Zollregeln in Kraft. Dabei geht es nicht nur um pauschale Abgaben von mindestens 3 Euro für Kleinsendungen aus Drittstaaten, allen voran aus China, um die Flut von Billigprodukten einzudämmen, sondern es gibt auch neue Importregeln für Stahl. Mehr dazu von Sarah Lopez.
10: Es darf nur noch etwa halb so viel Stahl zollfrei in die EU importiert werden wie bisher, nämlich 18,3 Millionen Tonnen. Wer welchen Anteil davon bekommt, das ist aufgeteilt. Die EU bevorzugt dabei Länder, mit denen sie ein Freihandelsabkommen hat, zum Beispiel Südkorea. Außerdem gelten strengere Vorgaben, um den Ursprungsort des Stahls zu bestimmen. Entscheidend ist, wo er zuerst geschmolzen und gegossen wurde. Das soll verhindern, dass ein kleiner Teil des Stahls in einem Drittland verarbeitet wird und der Stahl dann als von dort gekennzeichnet wird, um Regeln zu umgehen. Für Stahlimporte außerhalb des zollfreien Kontingents gilt jetzt ein höherer Zoll, 50% statt wie bisher 25. Die europäische Stahlindustrie steckt in der Krise. Sie leidet unter hohen Energiepreisen, zusätzlichen Zöllen aus den USA und billig produziertem Stahl aus China. Vergangenes Jahr produzierte China mehr als die Hälfte des Stahls weltweit und hatte damit einen großen Anteil an den extremen Überkapazitäten auf dem Weltmarkt.
8: Der Münchner Mischkonzern BayWa bekommt von seinen Banken und Großaktionären mehr Zeit für seine Sanierung und verschafft sich finanziell neuen Spielraum. Vorausgesetzt, der gestern Abend vorgestellte Plan wird so auch dann von allen Seiten beschlossen. Anstelle der erhofften Sanierung bis Ende 2028 soll es nun erst Ende 2030 soweit sein. Sowohl die Gläubigerbanken als auch die beiden Großaktionäre, die Beteiligungsgesellschaften der Bayerischen Volks- und Raiffeisenbanken und der österreichischen Genossenschaften, sind grundsätzlich bereit, sich entsprechend stärker an der Rettung der BayWa zu engagieren.
0: Es ist 10:45.
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0: Jetzt die Nachrichten mit Gabi Hinterstreußer.
11: Letzter Koalitionsausschuss vor der Sommerpause beginnt am Nachmittag. Die Spitzen von Union und SPD wollen über die geplanten Reformen für Rente, Steuern, Arbeitsmarkt, Gesundheit und Pflege beraten. Die Union sieht die geplante Steuerreform weiter kritisch. Fraktionsgeschäftsführer Bilger warnte Finanzminister Klingbeil davor, bei der Gegenfinanzierung Steuererhöhungen an anderer Stelle ins Auge zu fassen. Nötig seien auch Einsparungen im Haushalt. Seit Mitternacht gibt es keinen Tankrabatt mehr. Viele Tankstellenbetreiber hatten ihre Preise aber schon vor dem offiziellen Ende erhöht. Der ADAC rechnet heute Mittag mit einem weiteren Preissprung. Umwelt- und Sozialverbände begrüßen das Auslaufen des Tankrabatts, fordern aber alternative und gezieltere Entlastungen für Verbraucher. Zahl der Toten in Venezuela steigt auf über 1.900. Zehntausende Menschen gelten weiter als vermisst. Die Suche nach ihnen läuft auf Hochtouren. In der Hauptstadt Caracas wurde 6 Tage nach den beiden schweren Beben ein 3 Jahre alter Junge lebend aus den Trümmern gerettet und in ein Krankenhaus gebracht. Kölner Dom kostet seit heute für Touristen Eintritt. Der Normalpreis liegt bei 12 Euro. Für Kinder und Menschen mit Schwerbehinderung gibt es Ausnahmen und Ermäßigungen. Gratis bleibt der Besuch von Gottesdiensten. Frankreich, Norwegen und Mexiko stehen im WM-Achtelfinale. Die Franzosen konnten mit einem 3:0-Sieg gegen Schweden überzeugen. Norwegen gewann 2:1 gegen die Elfenbeinküste und WM-Co-Gastgeber Mexiko hat Ecuador mit 2:0 geschlagen. Der Deutsche Fußballbund hat eine Entscheidung über die Zukunft von Bundestrainer Nagelsmann vertagt. Deutschland war im 16. Finale an Paraguay gescheitert. Und das Wetter in Bayern überwiegend bewölkt mit der Gefahr von unwetterartigen Gewittern bei maximal 19 bis 28 Grad.
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12: mit Sabine Rieker. Am kommenden Sonntag, dem 5. Juli, fällt in Roth in Mittelfranken wieder der Startschuss für den legendären Langstreckentriathlon. Erwartet werden heuer etwa 4000 Sportlerinnen und Sportler aus 60 Nationen. Dass die Challenge Roth stattfinden kann, haben rund 8000 Helfende und zahlreiche Ehrenamtliche der Rettungsorganisationen im ganzen Landkreis ermöglicht. So sorgt beispielsweise die Kreiswasserwacht Südfranken am Main-Donau-Kanal für Sicherheit. In diesem Jahr mit einer neuen Anschaffung, die sich Uli Nicola genau angeschaut hat.
13: Am Ufer des Rotsees hebt die neu angeschaffte Drohne der Wasserwacht Ortsgruppe Roth ab. Unter anderem ausgestattet mit Kamera, Nachtsichtgerät, Infrarot sowie Wärmebildtechnik.
14: So, wir haben hier die Fernbedienung unserer Drohne. Wir klappen jetzt erstes mal die Antennen raus, schalten unsere Drohne dann ein, verkabeln dann noch unsere Fernbedienung mit unserem Bildübertragungssystem, damit wir auch die Bilder an unserem Fernseher sehen.
13: Drohnenpilot Fabian Habel ist technischer Leiter bei der Kreiswasserwacht Südfranken. Während er die Drohne vom Ufer aus steuert, kann er die Aufnahmen gleichzeitig auf einem großen Bildschirm verfolgen.
14: Im Moment sehen wir die Weitwinkelkamera. Wir können mit der Drohne bis zu 120 Meter in die Luft fliegen, können größere Flächen relativ zügig absuchen und können auch auf die Zoom-Kamera umschalten und können dann bis zu einem 112-fachen Zoom eben auch uns Punkte anschauen, die eben für uns interessant sind.
13: Spannend wird es am Wochenende beim Langstreckentriathlon in Roth. Mehr als 4000 Athletinnen und Athleten schwimmen dann 3,8 Kilometer im Main-Donau-Kanal. Die Wasserwacht mit rund 130 Ehrenamtlichen beobachtet sie nun erstmals nicht nur von den Rettungsbooten aus, sondern auch aus der Luft.
14: Speziell beim Challenge wissen wir am Schluss, es müssen noch so und so viele Schwimmer im Wasser sein. Über diese Drohne können wir das relativ schnell dann auch überwachen, weil sie auch eine künstliche Intelligenz drin hat, um eben Personen zu zählen. Dass wir dann auch wissen, sind alle Schwimmer am Schluss da oder müssen wir doch weiter irgendwo suchen.
13: Beim Schwimmen beim Triathlon in Roth sind bereits Menschen ertrunken, ebenso beim Baden im Rotsee. Mithilfe der Drohne sollen Rettungseinsätze nun noch gezielter gesteuert werden. Auch wenn der Langstreckentriathlon vorbei ist, kommt die Drohne den Menschen im fränkischen Seenland weiterhin zugute, sagt Olaf Pfeiffer, der Leiter der Kreiswasserwacht Südfranken.
15: Der Mehrwert für uns ist wirklich, dass wir diese Drohne bei Großveranstaltungen einsetzen können, wo sehr viele Personen oder Besucher da sind, um einfach in Einsatzsituationen schnell einen Überblick zu bekommen, was ist passiert, wo ist was passiert und dann gezielt Einsatzkräfte über die Drohne zu dem Geschehen hinleiten.
12: Und so hebt die Drohne schon wieder ab für ihren nächsten Erkundungsflug. Wie eine Rettungsdrohne die Kreiswasserwacht Südfranken am Main-Donau-Kanal unterstützt, Uli Nicola berichtet. 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
0: Ab heute gelten in der EU neue Zollregelungen. Bedeutet, künftig wird auch für Pakete mit weniger als 150 Euro Warenwert eine Abgabe fällig. Die Maßnahme soll den Handel für chinesische Billiganbieter wie Temu und Shein unattraktiver machen. Ihre Waren fluten ja mittlerweile den europäischen Markt. Und auch für uns Verbraucherinnen und Verbraucher könnte es ein Weckruf sein, genauer hinzuschauen, wo die bestellten Artikel eigentlich herkommen. Aus dem ARD-Studio Brüssel, Sarah Lopez.
10: Es sind Massen an Päckchen aus Drittstaaten, die jeden Tag in der Europäischen Union ankommen. Vergangenes Jahr waren es fast 6 Milliarden, die meisten davon aus China. Die EU-Parlamentarierin Anna Cavazzini von den Grünen hat sich diese Paketflut angeschaut.
16: Mit diesen Einzelpäckchen ist es so, dass wegen dieser schieren Menge der Zoll diese Einzelpäckchen einfach gar nicht mehr kontrolliert. Ich habe mir mehrere Zollstationen angeschaut und die Beamten sind einfach total überlastet und sagen, sie können einfach nicht mehr gewährleisten, dass noch gescheit kontrolliert wird.
10: Viele der Pakete kommen von chinesischen Billiganbietern wie Temu und Shein. Und zuletzt gab es immer wieder Berichte über qualitativ minderwertige Produkte, die auf den Plattformen verkauft wurden. Von Ladegeräten, die in Flammen aufgehen können, zu Kinderkleidung, die giftige Stoffe enthält. Aber das sei nur ein Teil des Problems.

0: Kategorie im Paket 3 Euro. Wenn also in dem Paket 3 Hosen und ein paar Schuhe sind, dann sind 6 Euro fällig, 3 Euro für die Hosen und 3 Euro für die Schuhe. Der binnenmarktpolitische Sprecher der CDU-CSU-Gruppe im EU-Parlament, Andreas Schwab, geht davon aus, dass das für weniger kleine Pakete sorgt.
1: Das heißt, es werden wieder mehr Container in die EU reingeliefert und die Container sind natürlich einfacher zu prüfen, weil wenn da 20.000 Maschinen drin sind und Sie stellen bei einer fest, dass sie unsicher ist, dann können Sie den gesamten Container blockieren. Bisher ist es so, dass die Marktaufsichtsbehörden solche Einzelpakete auch kontrolliert haben. Aber selbst wenn sie zum Ergebnis kamen, dass das Paket selber fehlerhaft ist, konnten sie nur dieses eine Päckchen stoppen.
0: Ab November soll es auch noch eine Bearbeitungsgebühr für die Unternehmen aus den Drittstaaten geben. Wie hoch die sein wird, das steht noch nicht fest. Für die Verbraucher könnten die Änderungen heißen, dass es etwas länger dauert, bis das bestellte Paket zu Hause ankommt. Und die EU sieht die neuen Gebühren zwar bei den Unternehmen, die können die Kosten aber natürlich auf die Käufer umlegen, zum Beispiel über einen höheren Produktpreis oder die Versandkosten. Die größte Änderung der Zollreform steht dann für 2028 an. Eine zentrale digitale Plattform für alle 27 nationalen Zollbehörden unter Aufsicht einer neuen EU-Zollbehörde.
2: Und solche Unternehmen, die sich an die Regeln halten, die können dann leichter importieren, also da gibt es weniger Bürokratie. Und die schwarzen Schafe können endlich besser entdeckt werden und gezielter entdeckt werden.
0: Am Ende will die EU mit ihrer Zollreform zwei Gruppen schützen. Die europäischen Unternehmen und die europäischen Verbraucher. Die Unternehmen vor einer unfairen Konkurrenz aus China, die deutlich billigere Produkte herstellen kann. Und die Verbraucher vor unsicheren und minderwertigen Produkten.
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4: Mit Johannes Krause. Julian Nagelsmann ist zurück in Deutschland. Der Bundestrainer ist gemeinsam mit den Nationalspielern Jamal Musiala und Alexander Pavlovic am Vormittag in München gelandet. Sie kehren von der Fußball-WM zurück nach dem Aus im Sechzehntelfinale. Ob Nagelsmann Bundestrainer bleibt, das ist offen. Nach dem enttäuschenden WM-Abschneiden wird intensiv über seine Zukunft diskutiert. Beim deutschen Gruppengegner Ecuador herrscht dagegen schnell Klarheit. Die Südamerikaner hatten Deutschland im letzten Gruppenspiel besiegt und damit den Einzug in die K.O.-Phase geschafft. Im Sechzehntelfinale hat Ecuador aber am Morgen mit 0:2 gegen Mexiko verloren. Unmittelbar nach dem Spiel hat der Trainer seinen Rücktritt erklärt. Mara Tellmann.
5: Sebastian Becasese hört als Nationaltrainer Ecuadors auf. Nach dem WM-Aus gegen Co-Gastgeber Mexiko im Sechzehntelfinale hat der Argentinier seinen Abschied verkündet. Es sei ein großartiges Abenteuer gewesen, sagte der 45-Jährige mit einem bittersüßen Ende. Becasese hat den Trainerjob in Ecuador im August 2024 übernommen. Er wolle jetzt erstmal Zeit mit seiner Familie verbringen, sich erholen und zurückschauen, was er hätte besser machen können. Qualifiziert hatte sich Ecuador für die Runde der besten 32 erst durch den 2:1-Sieg im letzten Gruppenspiel gegen Deutschland.
4: Auch ein weiterer Nationaltrainer hat Konsequenzen gezogen. Ronald Koeman hört als Trainer der Niederlande auf. Die Entscheidung, seinen Vertrag nicht zu verlängern, habe er vergangene Nacht getroffen, teilte er in einer persönlichen Stellungnahme auf Instagram mit. Die Niederlande waren in der ersten K.O.-Runde nach Elfmeterschießen an Marokko gescheitert. Verbandsintern galt mindestens das Erreichen des Halbfinals als Ziel. Am Samstag beginnt das wichtigste Radrennen der Welt, die Tour de France. Der Start erfolgt in Barcelona, angeführt von Florian Lipowitz, gehen 12 deutsche Radprofis aus 7 Teams an den Start, so viele wie zuletzt vor 5 Jahren. Einige von ihnen waren am vergangenen Wochenende bereits bei den deutschen Straßenradmeisterschaften in Thüringen im Einsatz. Sebastian Krause.
6: Die deutsche Meisterschaft. Immer eine Art Formcheck für die Tour de France, für die Rennfahrer und Fans.
7: Es steigert schon die Vorfreude so, wenn man hier schon mal bei so einem Rennen dabei ist.
8: Eine Etappe sind wir dabei, ja, bei der Tour.
6: Freuen können sich die deutschen Fans in Frankreich auf Nils Polit. Der Kölner holte sich den Meistertitel im Einzelzeitfahren und fühlt sich bereit für die nächste Mission Toursieg. Als Helfer von Superstar Tadej Pogacar.
9: Die ganze Mannschaft, die jetzt bei der Tour am Start stehen wird, wir haben gut trainiert, sind alle fit und freuen uns jetzt, wenn es nächsten Samstag losgeht.
6: Auch Auch der deutsche Meister im Straßenrennen wird bei der Tour dabei sein, Felix Engelhardt. Das erste Mal.
3: Was man halt mit dem Radsport verbindet, ist die Tour. Und jetzt da endlich mal zu starten, das ist natürlich schon ein Meilenstein. Ja.
6: Engelhardt in Frankreich ein Kandidat für einen Etappensieg. Die großen deutschen Hoffnungen.

0: Liegen aber auf Florian Lippowitz. Platz 3 auf dem Podium in Paris im Vorjahr. Klappt das nochmal oder sogar mehr?
1: Die Tour ist natürlich auch eine spezielle Rundfahrt, da kann viel passieren. Aber ich denke, wir können super happy sein mit dem Formaufbau. Und einfach gut zu sehen, dass die Beine da sind und dann mal schauen, was in den 3 Wochen in Frankreich passiert.
0: Nach dem Sieg bei der Slowenien-Rundfahrt ging Lippowitz nochmal ins Höhentrainingslager. Für ein paar Tage Ruhe vor dem Tourstress verzichtete er auf die deutsche Meisterschaft. Genauso wie die Topsprinter Max Kanter, Pascal Ackermann, Phil Bauhaus und Routinier John Degenkolb. In Thüringen dabei waren wiederum auch die beiden Etappenjäger Georg Zimmermann und Georg Steinhauser, der aber noch nicht ganz in Topform zu sein scheint.
2: Probieren, Etappen zu gewinnen, das wäre natürlich der absolute Idealfall.
0: Nico Denz gewann die Bronzemedaille im Straßenrennen. Er soll sich bei der Tour dann rein darauf konzentrieren, seine beiden Kapitäne Florian Lippowitz und Remco Evenepoel zu unterstützen.
3: Das Team ist in einem richtig guten Flow. Jetzt seit einiger Zeit kommen die Resultate und fernab von den Resultaten haben wir auch eine Mannschaft, die einfach so locker drauf ist. Mit denen macht es einfach Spaß, auf dem Rad unterwegs zu sein.
0: Tour-Vorfreude also bei den Fans und Rennfahrern.
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5: Richtig viel los auf den Straßen. Wir starten auf der A7 Füssen Richtung Ulm. Zwischen Dietmannsried und Woringen. 3 Kilometer Stau nach einem Unfall. Die linke Spur ist blockiert. Bitte halten Sie hier unbedingt eine Rettungsgasse offen. A7 Fulda Richtung Würzburg. Zwischen dem Dreieck Schweinfurt-Werneck und Gramschatzer Wald staut es sich. Ebenfalls Stau auf der A8 Stuttgart Richtung München. Zwischen Eichelberg und Hohenstadt auf 9 Kilometer. Die A8 München Richtung Salzburg ist zwischen Irschenberg und Bad Aibling nach einem LKW-Unfall blockiert. Es staut sich. Wenn Sie sich auskennen, umfahren Sie das Gebiet bitte weiträumig. Und dann weiter zwischen Rosenheim West und Rohrdorf. Bauarbeiten und deshalb 7 Kilometer Stau. A93 Kiefersfelden Richtung Rosenheim. Am Dreieck Inntal ist die Überleitung zur A8 Richtung Salzburg wegen Mäharbeiten bis gegen 12 Uhr gesperrt. A94 München Richtung Passau zwischen Schwindeck und Heldenstein. Stau nach einem Unfall. Ebenfalls Stau auf der A96 München Richtung Lindau und zwar zwischen dem Dreieck München Südwest und Gilching. A96 München Richtung Lindau nochmal zwischen Germering Süd und Gilching. 4 Kilometer Stau. Ein Unfall ist hier der Grund und 2 Spuren sind blockiert. A99 Ostumfahrung München Richtung Nürnberg. Zwischen Ottobrunn und Kirchheim stockender Verkehr. Die B21 Bad Reichenhall-Lofer ist zwischen Bad Reichenhall und Unterjettenberg wegen einer Schlammlawine in beiden Richtungen gesperrt. Und dann noch nach München. Hier ist der mittlere Ring zwischen Luise-Kieselbach-Tunnel und der Auffahrt zur A96 wegen Bauarbeiten im Tunnel bis zum 3. August noch gesperrt. Eine örtliche Umleitung ist eingerichtet. Es staut sich auf dem mittleren Ring deshalb ab der Grünwalder Straße und auf der A95 stadteinwärts. Eine gute Fahrt für Sie. Viel Geduld. Kommen Sie gut und vor allen Dingen sicher an. Das Wetter. Heute ziehen einige kräftige Gewitterschauer durch Bayern. Für Teile Ober- und Niederbayerns gilt eine Unwetterwarnung. Es kann nämlich örtlich richtig stark regnen mit Überschwemmungsgefahr. Am Nachmittag beruhigt sich das Ganze von Westen her. Die Luft ist nicht mehr ganz so schwül. 19 bis 28 Grad werden maximal erreicht. Die nächsten Tage sind ähnlich warm. Der Wind frischt auf. Die meiste Zeit wechseln sich Sonne und Wolken ab bei 25 Grad im Schnitt. Es ist 11 Uhr.
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5: Mit Benny Riemer und diesen Themen. Koalitionsausschuss, wie Union und SPD die großen Reformen bei Steuern, Rente und Arbeitsmarkt auf den Weg bringen wollen. Grundsicherung, was sich mit dem heutigen Tag für bisherige Bürgergeldbezieher ändert und Eurobarometer, wie das Vertrauen in die EU laut einer Umfrage gestiegen ist. Rente, Steuern, Gesundheit, Pflege. Die schwarz-rote Bundesregierung will noch vor der Sommerpause ein großes Reformpaket schnüren. Am Nachmittag kommen die Koalitionsspitzen in Berlin zusammen. Wie lange die Beratungen dauern, ist unklar. Jedenfalls hieß es vorab von CDU und SPD-Politikern, man sei kompromissbereit. Aus unserem Hauptstadtstudio Sabine Henkel.
6: Die SPD-Co-Vorsitzende Bärbel Baas hat eine unorthodoxe Methode, ihre Erlebnisse zu verarbeiten. Sie bespricht ihren Arbeitstag mit der Jacke ihres verstorbenen Mannes.
7: Dann erzähle ich das halt der Jacke kurz, ne, wie der Tag so war, wer mich wieder irgendwie blöd behandelt hat, und dann ist das weg.
6: Blöd behandeln wird man sie heute im Koalitionsausschuss wohl nicht. Denn die Koalition übt sich in neuer Harmonie. Und daran hat auch Bärbel Baas ihren Anteil, durch Kompromissbereitschaft. Allen Vorschlägen der Rentenkommission will sie zustimmen, obwohl das für die SPD nicht einfach ist. Frühzeitige Rente ohne Abschläge, weg. Renteneintrittsalter, rauf. Baas hat sich überzeugen lassen von der Notwendigkeit. Damit hat sie den Bundeskanzler an ihrer Seite und der drückt jetzt aufs Tempo.
8: Alle Elemente dieses Reformpakets müssen jetzt zügig umgesetzt werden. Wir können es uns nicht erlauben, einzelne Maßnahmen herauszunehmen oder abzulehnen.
6: Merz und Baas in seltener Einigkeit. Es geht also. Zwar gibt es in Union und SPD einzelne Stimmen, die moppern, aber es gibt auch die anderen, so wie Olaf Lies, SPD-Ministerpräsident in Niedersachsen.
9: Das Paket in sich ist geschlossen und muss auch so umgesetzt werden.
6: Rentenpaket und Gesundheitsreform sind Großprojekte, die Jahrzehnte liegen geblieben sind. Die Koalition packt das jetzt an. Und sie will, nein, sie muss noch mehr. Einfach ist das nicht. Wenn es ums Geld geht, droht wieder Ungemach. Alle wollen eine Steuerreform, aber wie sie finanziert werden soll, da liegen Union und SPD auseinander. Sollen Topverdiener mehr zahlen, damit diejenigen mit kleinen und mittleren Einkommen entlastet werden können? Johannes Winkel, Junge Union, meint nein.
10: Topverdiener in Deutschland sind schon sehr, sehr stark belastet. Und das Ziel der Einkommensteuerreform muss ja sein, alle schrittweise zu entlasten.
6: Anders blickt Juso-Chef Philipp Türmer auf Leute mit hohem Einkommen.
11: Die sind in den letzten Jahren immer reicher geworden. Jetzt müssen wir die breite Mehrheit entlasten. Und diejenigen, die ganz, ganz viel haben, müssen endlich ihren gerechten Anteil leisten.
6: Bei denen, die ganz, ganz viel haben, mehr als 270.000 Euro im Jahr verdienen, da könnte sich die Union sogar vorstellen, mitzugehen und mehr Reichensteuer einzuziehen. Aber den Spitzensteuersatz, also für diejenigen mit rund 70.000 Euro jährlich, den will die Union nicht anpacken. Denn das würde auch Handwerksbetriebe belasten. Und die will man ja entlasten, so wie die Wirtschaft insgesamt. Bürokratieabbau ist da das Schlagwort. Was aber wird nun aus einer schlagkräftigen Steuerreform? Am Ende soll sie auf jeden Fall spürbar sein und die Leute zu der Erkenntnis bringen, die tun was. Handlungsfähigkeit beweisen, Vertrauen aufbauen und nicht zuletzt die Demokratie retten. Denn die AfD liegt in Umfragen vorn.
8: Deswegen ist Scheitern keine Option.
6: Die Option ist, verhandeln, bis ein Steuerkompromiss da ist und auch einer beim Arbeitszeitgesetz. Es geht um das Stretching des 8-Stunden-Tages. Die Union will mehr Flexibilität, womit wir wieder bei Bärbel Baas wären, die der Jacke heute Abend Positives berichten will.
5: Ein anderes Kernvorhaben, das die Koalition inzwischen umgesetzt hat, ist die neue Grundsicherung. Sie löst zum heutigen 1. Juli das Bürgergeld ab. Und es ist mehr als nur eine Namensänderung. Die neuen Regeln sollen Menschen ohne Job schneller wieder in Arbeit bringen. Und die Regierung erhofft sich durch die Reform Milliardeneinsparungen. Worauf sich die rund 5,5 Millionen Leistungsempfänger einstellen müssen, fasst Eleonore Birkenstock zusammen.
12: Schärfere Sanktionen, mehr Mitwirkungspflicht und öfter Vermittlung in Arbeit statt in Fortbildung. Das kommt mit dem Wechsel vom Bürgergeld zum Grundsicherungsgeld. Lehnt ein Empfänger ein Arbeitsangebot willentlich ab, etwa wenn er einen Job nicht antritt, können Leistungen für mindestens einen Monat gestrichen werden. Wer 2 Termine beim Jobcenter ohne wichtigen Grund versäumt, bekommt künftig 30% weniger Geld. Auch werden Eltern kleinerer Kinder früher in die Arbeitssuche aufgenommen. Beim Schonvermögen wird die Karenzzeit von 1 Jahr gestrichen. Dafür wird beim Angesparten das Alter der Antragsteller berücksichtigt. Was sich durch die Reform nicht ändert, ist die Höhe der Leistungen. Alleinstehende oder Alleinerziehende erhalten weiterhin 563 Euro im Monat. Ob mit der Reform auch mehr Menschen in Arbeit gebracht werden und dem Staat damit letztendlich Einsparungen bringen, wird sich zeigen. Denn die Reform trifft auf einen nach wie vor angespannten Arbeitsmarkt.
5: Die Münchner Siemens AG will im großen Stil investieren, und zwar einmal mehr in Technologien für Rechenzentren, die auf die Anforderungen von KI ausgelegt sind. 300 Millionen Euro stehen in den kommenden Jahren zur Verfügung. An mehreren Standorten im Großraum Frankfurt sollen dafür 700 neue Arbeitsplätze entstehen. Geplant ist auch eine neue Fabrik. Stefan Lehner mit den Einzelheiten.
13: Kaum ein Marktsegment von Siemens wächst derzeit so rasant wie das Geschäft mit Technologien für neue Rechenzentren. Hatte der Münchner Konzern hier schon im abgelaufenen Geschäftsjahr neue Rekordzahlen gemeldet, ging es jetzt im ersten Halbjahr beim Umsatz noch einmal um 45% nach oben auf 1,8 Milliarden Euro. Und ein Ende dieses Booms sei nicht abzusehen, so Siemens-Vorstand Peter Körte. Gefragt sind dabei aus Sicht des Konzerns vor allem Technologien, die dabei helfen, den gewaltigen Energiehunger der KI-Rechenzentren zu stillen und gleichzeitig zu bändigen, also die Anlagen so effizient wie möglich auszulegen. Hier will Siemens an seinen hessischen Standorten massiv aufrüsten. In den kommenden Jahren sollen 300 Millionen Euro in eine neue Zulieferfabrik in Offenbach sowie den Ausbau zweier bestehender Werke in Frankfurt fließen. Dort sollen dann neue Generationen von Schaltanlagen gebaut werden, die auf den enormen Energiebedarf von Rechenzentren, aber auch von Elektromobilität und zunehmend digitalisierten Fabriken ausgerichtet sind. Siemens ist dabei nicht das einzige deutsche Großunternehmen, das vom globalen Bauboom rund um Rechenzentren profitiert. Noch in dieser Woche eröffnet der bayerische Chipkonzern Infineon eine Fabrik in Dresden, die insbesondere Halbleiter liefern soll, die den Energiefluss in solchen Datencentern steuern.
5: Eine Woche nach den Erdbeben in Venezuela haben die Rettungskräfte vor Ort die Suche nach Überlebenden immer noch nicht aufgegeben. Inzwischen ist die Zahl der Toten nach Angaben der Regierung auf mehr als 1.900 gestiegen. 5.000 weitere sollen verletzt worden sein. Sie alle müssen in Krankenhäusern versorgt werden, denen es am nötigsten fehlt. Unsere Korrespondentin Anne Demmer berichtet über ein kleines Wunder inmitten der Zerstörung.
14: Laut Berichten auf der Plattform X konnte ein dreijähriges Kind nach 6 Tagen von einem Rettungsteam aus Jordanien lebend geborgen werden. Nach Angaben von Parlamentspräsident Jorge Rodriguez wurden bei dem Doppelerdbeben der Stärken 7,2 und 7,5 vor einer Woche mehr als 10.500 Menschen verletzt. Zehntausende werden weiterhin vermisst. Rund 855 Gebäude wurden vollständig zerstört oder schwer beschädigt. Einsatzkräfte aus dem In- und Ausland suchen unter den Trümmern weiter nach Verschütteten. Mit fortschreitender Zeit sinkt jedoch die Wahrscheinlichkeit, noch Überlebende zu finden. Seit Jahren leidet Venezuela unter einer politischen und wirtschaftlichen Krise. Im Januar führten die USA einen Militäreinsatz durch, bei dem der autoritäre Machthaber Nicolas Maduro gefangen genommen wurde. Die derzeitige Staatschefin Delcy Rodriguez war zuvor Vizepräsidentin der Maduro-Regierung. Kritiker werfen der Übergangsregierung vor, bei der Bewältigung der Katastrophe weitgehend zu versagen und politische Antworten schuldig zu bleiben.
5: Das Vertrauen der Europäer in die Europäische Union ist aktuell so hoch wie selten. Das zeigt das aktuelle Eurobarometer. Darin werden alle 6 Monate Menschen in allen 27 EU-Staaten zu ihren Erwartungen an die EU befragt. Unsere Brüssel-Korrespondentin Katrin Schmidt fasst die Ergebnisse zusammen.
15: Laut aktueller Eurobarometer-Umfrage betrachten 75% der Europäerinnen und Europäer die EU als sicheren Hafen. Ein deutlicher Anstieg um 8% gegenüber dem Herbst 2025 und der zweithöchste Wert der letzten 10 Jahre. Gleichzeitig wächst generell der Pessimismus. 6 von 10 Befragten glauben, dass sich die Welt insgesamt in die falsche Richtung entwickelt. Mit Blick auf die Zukunft liegen deshalb laut Eurobarometer Verunsicherung und Hoffnung mit 44% und 43% nahezu gleich auf. Besonders junge Menschen bleiben demnach aber optimistisch. Die Unterstützung für die EU und die Annahme, dass sie geeignet ist, die Herausforderungen zu bewältigen, ist so hoch wie nie. 74% sehen die Mitgliedschaft in der EU als Vorteil, vor allem wegen des Beitrags zu Frieden und Sicherheit. Gemäß den Eurobarometer-Ergebnissen in der deutschen Befragung sollte sich die EU vor allem auf Verteidigung und Sicherheit konzentrieren, auf die Unabhängigkeit in der Energieversorgung und die Wettbewerbsfähigkeit der eigenen Industrie und Wirtschaft. Gleichzeitig bleibt in Deutschland, wie in der gesamten EU, der Alltag ein zentrales Thema. Steigende Lebenshaltungskosten sind für fast jeden Zweiten die wichtigste politische Priorität.
5: In Deutschland ist die Geburtenrate im letzten Jahr auf den niedrigsten Stand seit fast 20 Jahren gefallen. Schon lange bekommen Frauen im Schnitt immer weniger Kinder. Ist der eigene Nachwuchs aber dann mal groß, bleibt er immer länger bei den Eltern wohnen. Über die neuesten Erhebungen des Statistischen Bundesamts im Bereich Familie berichtet Silvia Ort.
16: Im Schnitt bekommt eine Frau in Deutschland in ihrem Leben derzeit 1,32 Kinder. So niedrig war diese Quote seit 1997 nicht mehr. Die geburtenschwachen Jahrgänge Mitte der 90er Jahre machen sich heute bemerkbar. Sie könnten jetzt potenziell Eltern werden und bilden nur eine relativ kleine Gruppe. Frauen mit ausländischer Staatsangehörigkeit gebären im Schnitt immer noch etwas mehr Kinder als die mit deutschem Pass. Regional sind die Unterschiede ebenfalls zu spüren. Sachsen bildet beim Kinderkriegen das Schlusslicht, Niedersachsen führt die Länderliste an. Ist der Nachwuchs dann mal erwachsen, gefällt es ihm im Hotel Mama und Papa bis weit in die 20er Lebensjahre hinein. Diese Tendenz ist seit Jahren steigend. Wie das Statistische Bundesamt mitteilte, lebten im vergangenen Jahr noch 30% der 25-Jährigen im elterlichen Haushalt. Betrachtet man nur die Söhne, waren es sogar 36%. Töchter werden wesentlich schneller Flücke. Am frühesten ziehen junge Erwachsene in den nordeuropäischen Ländern von zu Hause aus. Am längsten bei den Eltern leben Kinder in Kroatien.
5: Die österreichische Stadt Salzburg ist ein beliebtes Ziel für Tagestouristen. Oft gibt es Stau, gerade auf den engen Straßen in der Altstadt. Entlastung in den Sommermonaten soll ein Fahrverbot bringen, das ab heute greift. Die strengeren Zufahrtsregeln gelten dann bis Ende August. Mehr von unserem Österreich-Korrespondenten Oliver Schosch.
17: Betroffen sind zentrale Einfahrtsstraßen wie zum Beispiel die Imbergstraße, der Müllner Hügel oder das Neutor. Ausnahmen gibt es für Pkw mit den Autokennzeichen Salzburg, Salzburgland, Hallein und Berchtesgadener Land. Sonderregelungen gibt es auch für Arbeitspendler, Menschen, die zum Arzt müssen oder Besucher der Salzburger Festspiele. Die Stadt Salzburg hat Personal im Einsatz, das die Autofahrer frühzeitig informieren soll, wo es Park-and-Ride-Möglichkeiten gibt. Dort gibt es dann besondere Angebote. Ein Tagesparkticket für 7,50 Euro, das dann auch als Tagesticket für bis zu 5 Personen für den öffentlichen Nahverkehr genutzt werden kann. Der Grund für die Aktion ist der regelmäßige Stau in Salzburg, besonders an Regentagen durch tausende Tagestouristen.

0: Es ist 10:45.
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0: Gabi Hinterstoißer hat die Nachrichten.
2: Spitzen von Union und SPD treffen sich zum Koalitionsausschuss. Es soll um die geplanten Reformen in den Bereichen Steuern, Rente, Arbeitsmarkt und Bürokratieabbau gehen. Der CDU-Wirtschaftsexperte Kuban hat von CSU-Chef Söder einen Verzicht auf die geplante Ausweitung der Mütterrente gefordert. Kuban sagte dem Magazin Focus, wenn die Regierung Haushaltslöcher stopfen und Steuerentlastungen auf den Weg bringen wolle, liege hier eine große Chance für Markus Söder. Bürgergeld heißt jetzt Grundsicherung. Für erwerbsfähige Langzeitarbeitslose gelten seit heute strengere Regeln. Wenn sie keine Bewerbungen schreiben oder nicht zu Terminen im Jobcenter erscheinen, können schneller Sanktionen verhängt werden. Wegfallen können auch Wohnkostenzahlungen. Mindestens 3 Menschen sterben beim Mehrfamilienhausbrand in der Eifel. Die Polizei hat ihre ersten Angaben zu dem nächtlichen Feuer in Monschau konkretisiert. Demnach wurde niemand verletzt und ein in der Nähe befindliches Wohnheim für Senioren und geistig behinderte Menschen war nicht betroffen. Ermittler durchsuchen bundesweit Stadtverwaltungen wegen Korruptionsverdachts. Es geht um tausende vergünstigte Tickets für die Fußball-EM 2024. In dem Zusammenhang gab es auch eine Razzia in der DFB-Zentrale in Frankfurt. Dies hat der Deutsche Fußballbund bestätigt. Bundestrainer Nagelsmann ist zurück in Deutschland. Die Maschine landete am Vormittag in München. Eine Entscheidung über seine Zukunft hat der Deutsche Fußballbund vertagt. Frankreich, Norwegen und Mexiko haben das Achtelfinale der Fußball-WM erreicht. Die Franzosen setzten sich mit 3:0 gegen Schweden durch, Norwegen gewann 2:1 gegen die Elfenbeinküste und Mexiko besiegte Ecuador mit 2:0. Und das Wetter in Bayern überwiegend bewölkt, mit der Gefahr von unwetterartigen Gewittern und Starkregen, Höchstwerte 19 bis 28 Grad.
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3: Mit Sabine Rieke. Unwetter in Bayern. Am Münchner Flughafen herrscht derzeit wegen des Unwetters ein Abfertigungsstopp. Zwar können Flieger landen bzw. starten, aus Sicherheitsgründen können aber derzeit keine Passagiere in Flugzeuge ein- bzw. aus den Flugzeugen aussteigen. Wie lange der Abfertigungsstopp dauert, ist noch nicht bekannt. Gute Nachrichten für den Zugverkehr zwischen Gmünden, Aschaffenburg und Frankfurt am Main. Dort fahren die Züge wieder. Die Strecke war bis heute früh gesperrt. Ein Blitz hatte in ein Stellwerk eingeschlagen. Außerdem gab es eine Weichenstörung. Auch die konnte behoben werden. In anderen Teilen Bayerns haben Gewitter und Starkregen ebenfalls für viele Einsätze gesorgt. Unterfranken war aber am stärksten betroffen. Allein im Raum Schweinfurt mit etwa 100 Einsätzen, berichtet BR-Reporterin Eva Behringer.
4: In der Gemeinde Marsbach hat es dort beispielsweise 43 Liter pro Quadratmeter geregnet. Im Gemeindegebiet von Oerlenbach war eine Unterführung mit 2 Autos darin vollgelaufen. Das haben die Einsatzkräfte zufällig auf dem Weg zu einem anderen Einsatzort gesehen. Sie konnten die Personen aus den Autos unbeschadet herausholen, wie ein Sprecher dem BR berichtet. Gleich 300 Einsätze hatten die Teams im Bereich der integrierten Leitstelle Aschaffenburg. Sogar das THW war hier im Einsatz. Vor allem in Aschaffenburg, Stockstadt und Haibach, wo Keller und Unterführungen vollgelaufen waren und es Wasserschäden bei einem Kaufhaus und an Schulen gab. Im Bereich Würzburg waren es ebenfalls mehr als 120 Einsätze. Meldungen über Verletzte gibt es bislang nicht.
3: Die Eskalation war erwartet worden. Die traditionalistische Pius-Bruderschaft hat heute früh 4 Priester zu Bischöfen geweiht, gegen das ausdrückliche Verbot von Papst Leo XIV. Nach Kirchenrecht sind die Beteiligten damit automatisch aus der Kirchengemeinschaft ausgeschlossen, also exkommuniziert. Die Pius-Bruderschaft, gegründet in den 70er Jahren von Erzbischof Marcel Lefebvre, lehnt die Modernisierung der katholischen Kirche seit dem Zweiten Vatikanischen Konzil ab, etwa Lehren zu Religionsfreiheit und Ökumene. Es war von Anfang an umstritten, das neue Suchthilfezentrum Forum St. Johannes in Augsburg-Oberhausen. Heute wurde es in einem ehemaligen Pfarrzentrum an der Wertachbrücke eröffnet. Die neue Anlaufstelle soll deutlich mehr Platz, mehr Beratung und mehr Hilfe bieten als die bisherige. Die Einrichtung ist außerdem viel länger geöffnet, von frühmorgens bis in den Abend, auch an den Wochenenden. Träger sind die Diakonie, die Drogenhilfe Schwaben und der Sozialdienst Katholische Männer. Die Stadt Augsburg verfolgt mit dem Projekt das Prinzip Hilfe statt Verdrängung, berichtet Barbara Leinfelder von dort.
5: Der Konsum von Drogen indes ist auch in der neuen Einrichtung nicht erlaubt, obwohl sich die Stadt Augsburg dafür beim Freistaat stark gemacht hatte und gern im Rahmen eines bayernweiten Pilotprojektes einen Konsumraum eingerichtet hätte. Viele Anwohner befürchten daher, dass der Konsum sich jetzt nach draußen verlagern und rund um die neue Suchthilfe eine offene Drogenszene entstehen könnte. Laut Ordnungsreferent Frank Pinsch will die Stadt hier aber eine klare Strategie fahren. Polizei und Ordnungsdienst sowie Streetworker sollen in den nächsten Wochen und Monaten rund um die gesamte Einrichtung darauf achten, dass keine Konsuminseln in den angrenzenden Wohngebieten und Parks entstehen.
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0: Nach den schweren Erdbeben in Venezuela ist die Zahl der Toten auf mehr als 1.900 gestiegen. Positive Nachrichten gibt es wenige, aber es gibt sie. Helfer haben wohl ein dreijähriges Kind in der Hauptstadt Caracas nach 6 Tagen aus Trümmern eines eingestürzten Gebäudes gezogen. Zu einem verschütteten Mann gibt es Kontakt. Währenddessen werden die Verletzten in Kliniken und provisorischen Krankenstationen behandelt. Dabei ist an allen Ecken und Enden zu sehen, wie sehr das Gesundheitswesen in Venezuela schon vor der Katastrophe am Limit war. Unsere Korrespondentin Anne Demmer hat eine Klinik in Caracas besucht.
6: Vor einem Krankenhaus in Caracas sitzen Patienten auf Plastikstühlen. Ein Arzt im weißen Kittel verteilt Fruchtmus in Quetschbeuteln an die Wartenden. Es ist eine staatliche Einrichtung der höchsten Stufe. Eigentlich sollten hier hochkomplexe chirurgische Eingriffe möglich sein, in der Theorie. Doch der Krankenhausbetrieb stehe kurz vor dem Kollaps, erzählt der leitende Arzt wütend. Er spricht schnell, möchte anonym bleiben, aus Angst vor der Repression der Regierung. Unsere Krise hat nicht mit dem Erdbeben begonnen. Die Katastrophe hat schon viel früher angefangen. Sie ist auf staatliches Unvermögen zurückzuführen. Ein Krankenhaus dieser Kategorie, das eigentlich gut ausgestattet sein sollte, verfügt nicht einmal über ein einfaches Labor. Es gibt keine Röntgengeräte, weder einen Computertomographen noch einen Magnetresonanztomographen. Genau dieser Mangel an grundlegendem Equipment wird bei der Versorgung der Erdbebenopfer zur tödlichen Falle. Der Arzt nennt ein Beispiel. Wenn eine Person unter Trümmern begraben ist und dem Druck ausgesetzt ist, was wir als Quetschtrauma bezeichnen, werden Substanzen freigesetzt. In dem Moment, in dem man die Person befreit und rettet, glaubt man, dass alles wieder in Ordnung ist. Diese Substanzen schädigen jedoch die Nieren. Die Patienten kommen ohnehin schon in einem sehr späten Stadium hier an. Hier geht es nicht um Minuten, sondern um Sekunden. Die machen den Unterschied. Tausende Menschen wurden in den letzten Tagen in die Gesundheitszentren und Krankenhäuser gebracht. Auch internationale Hilfsorganisationen warnen vor einer Überlastung des angeschlagenen venezolanischen Gesundheitssystems. Laut Angaben der venezolanischen Regierung haben die Erdstöße landesweit 38 Krankenhäuser beschädigt. 3 sind nicht mehr in Betrieb. Die fehlenden Investitionen und das von der Wirtschaftskrise gebeutelte Gesundheitssystem stehe unter extremem Druck. Zudem kämen in der Katastrophensituation nun weitere Risiken hinzu, erklärt der Sprecher der WHO, Christian Lindmeier. Ausbrüche von durch Impfungen vermeidbaren Krankheiten wie Masern, Diphtherie und Keuchhusten sowie für Gelbfieber und andere durch Vektoren oder über das Wasser übertragene Krankheiten, darunter Denguefieber, Chikungunya, Zika, Oropouche und Malaria. Die Ärzte, das Krankenhauspersonal, arbeiten am Limit. Die meisten haben in den letzten Tagen nur wenige Stunden geschlafen. Viele haben sich freiwillig gemeldet, um zu unterstützen. Der Arzt winkt eine Kollegin heran. Das hier ist das beste Beispiel. Diese Kollegin hier, sie hat ein privates Labor und führt für uns die Untersuchung durch. Sie kommt vorbei, hilft mit, entnimmt die Proben und wertet sie kostenlos aus. Und das nicht erst seit dem Beben. Wir befinden uns bereits seit 10 Jahren in einer Krise. Nun hat uns das Beben erwischt. Und dann stellt sich natürlich die Frage, woher kommt die Reaktion auf die Katastrophe? Die Antwort kommt von der Zivilbevölkerung, von den Menschen, die sich ihrer Aufgabe verschrieben haben.
0: Also die schweren Erdbeben in Venezuela letzte Woche verschärfen die sowieso schon schwierige Lage im dortigen Gesundheitswesen.
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0: Die Minions und Hollywood, das ist eine Erfolgsgeschichte. Seit mehr als 15 Jahren begeistern die kleinen gelben Männchen mit ihrer eigenwilligen Sprache nicht nur junge Kinobesucher. Heute startet Minions und Monster in den deutschen Kinos. Es ist der mittlerweile 7. Film. Die Kaulitz-Zwillinge geben den Monstern ihre Stimme. Ferdinand Mein hat den Film schon gesehen.
7: In die Pressevorführung von Minions und Monster durften die Filmkritiker ausnahmsweise mal ihre Kinder mitnehmen. Und für die war der neue Film um die kleinen gelben Stoppel mit den Kulleraugen ein großer Spaß. Die Minions kennen wir seit dem Animationsfilm Ich einfach unverbesserlich. Dort sind sie als tollpatschige Helfer des Haupthelden /Oberbösewichts Gru eingeführt worden. Die gelben Slapstick-Knirpse, die ständig alles falsch und die Pläne ihrer Meister damit zunichte machen, waren schon damals die heimlichen Stars des Films. Und so folgten bald die ersten Minions-Solo-Filme.
8: Hey, was?
7: Minions und Monster, der mittlerweile 3. Minions-Film, erfindet die Banane natürlich nicht neu. Wie immer bei den Minions sehen wir die kleinen Helferlein auf der Suche nach dem schrecklichsten Schurken aller Zeiten. Dieses Mal spielt die Handlung am Anfang des 20. Jahrhunderts. In der Nähe von Los Angeles stoßen die Minions auf einen fiesen Cowboy. Eigentlich ein perfekter Big Boss. Blöd nur, dass es sich nicht um einen echten Banditen handelt, sondern um einen Schauspieler am Hollywood-Filmset. Aber so werden die Minions von einem Produktionsstudio entdeckt und aufgrund ihrer Tollpatschigkeit über Nacht zu Stummfilmstars. Bis die Filmstudios plötzlich den Ton einführen und alle bemerken, dass die Minions nur blödes Zeug reden. Minions Sprache ist schließlich Kauderwelsch, klingt wie eine Mischung aus allen möglichen Sprachen, in die sich ab und zu auch kulturelle Bezüge verirren. Ich habe Hunger heißt auf Minionesisch Pulled Tikka Masala.
9: Oh, Humphrey.
10: Piñata. Carbonara. Lasagna.
7: Minions und Monster balanciert den Dadaismus aber besser aus als frühere Minions-Filme. Ja, wir hören viel Minionesisch, aber es gibt auch viele normale Charaktere. In der deutschen Synchronisation sprechen Christoph Waltz und die Kaulitz-Brüder zum Beispiel größere Rollen.
11: James, du hast eine echte Begabung fürs Filmedrehen.
12: Eureka!
7: Weil die Einführung des Tons die Hollywood-Karriere der Minions beendet, brauchen sie einen neuen Plan. Für das Comeback soll ein Monsterfilm mit echten Monstern her. Denn die können die Minions mit Hilfe eines Zauberbuchs heraufbeschwören. So weit, so chaotisch.
13: Ich habe die perfekten Monster für euch. Dann los!
7: Eine wirklich konsistente Geschichte erzählt Minions und Monster zwar nicht. Dennoch ist ein kurzweiliger und witziger Animationsfilm entstanden, der Kinder mit seinem Hollywood-Setting trotz viel Blödelei auch die Faszination Filmemachen näher bringt. Und auch fürs Auge ist reichlich geboten. Wenn die Monster von der Leine gelassen werden, sieht das im Kino beeindruckend aus.
13: Ich beschwöre dich! Oh, alles Unterwerfende!
7: Und so bringt Minions und Monster alle Voraussetzungen mit, um als Familienfilm an der Kinokasse einzuschlagen. Oder wie die Minions sagen würden:
10: Piñata, Carbonara, Lasagna.
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0: A7 Füssen Richtung Ulm zwischen Dietmannsried und Wohringen. 3 Kilometer Stau nach einem Unfall. Hier ist die linke Spur blockiert. A7 Fulda Richtung Würzburg zwischen dem Dreieck Schweinfurt-Werneck und Gramschatzer Wald. Stau. Ebenfalls Stau auf der A8 Stuttgart Richtung München zwischen Eichelberg und Hohenstadt auf 9 Kilometer. Die A8 München Richtung Salzburg ist zwischen Irschenberg und Bad Aibling nach einem LKW-Unfall blockiert. Es staut sich. Wenn Sie sich auskennen, umfahren Sie das Ganze bitte weiträumig. Und weiter auf der A8 zwischen Rosenheim West und Rohrdorf 7 Kilometer Stau. Bauarbeiten sind hier der Grund. A93 Kiefersfelden Richtung Rosenheim. Am Dreieck Inntal ist die Überleitung zur A8 Richtung Salzburg wegen Mäharbeiten bis gegen 12 Uhr gesperrt. A96 München Richtung Lindau zwischen Germering Süd und Gilching. 4 Kilometer Stau nach einem Unfall. 2 Spuren blockiert hier. Die B21 Bad Reichenhall-Lofer ist zwischen Bad Reichenhall und Unterjettenberg wegen einer Schlammlawine in beiden Richtungen gesperrt. Und in München ist der mittlere Ring gesperrt zwischen Luise-Kieselbach-Tunnel und der Auffahrt zur A96. Und zwar wegen Bauarbeiten im Tunnel noch bis zum 3. August. Eine Umleitung ist eingerichtet, Stau und stockender Verkehr deshalb aber natürlich auf dem Ring ab der Grünwalder Straße und auf der A95 stadteinwärts. Zum Wetter. Heute ziehen einige kräftige Gewitterschauer durch Bayern. Für Teile Ober- und Niederbayerns gilt eine Unwetterwarnung. Es kann örtlich richtig stark regnen mit Überschwemmungsgefahr. Am Nachmittag beruhigt sich das Ganze von Westen her. Die Luft ist nicht mehr ganz so schwül. 19 bis 28 Grad werden maximal erreicht und die nächsten Tage sind ähnlich warm. Der Wind frischt etwas auf. Die meiste Zeit wechseln sich Sonne und Wolken ab bei 25 Grad im Schnitt. Uhr und im Studio ist Benny Riemer für Sie.
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0: Wir schauen auf die großen Reformen, die die schwarz-rote Koalition heute anpacken will. Unser Berlin-Korrespondent berichtet, wo Union und SPD noch nicht ganz einer Meinung sind. Außerdem berichten wir, wie die Bundesregierung Reservisten künftig zu Wehrübungen verpflichten will. Dazu auch ein BR24-Hintergrund in 20 Minuten. Und aus Ghana und der Elfenbeinküste werden schwere Überschwemmungen gemeldet. Die schwarz-rote Koalition muss heute dicke Bretter bohren. Die großen, dringend nötigen Reformen sollen auf den Weg gebracht werden. Bei Steuern, Arbeit, Sozialem, Bürokratieabbau und Staatsmodernisierung. Union und SPD arbeiten an einer Paketlösung. Für die Koalition dürfte es nach der letzten ergebnislosen Spitzenrunde in der Villa Borsig darum gehen, Entschlossenheit zu demonstrieren und vor allem Einigkeit zu zeigen. Auf einer Linie ist man bisher nicht in allen Bereichen. Aus Berlin, Jim Bob Nikschas.
8: Ein großes Paket soll es sein, auf das sich Union und SPD noch vor der politischen Sommerpause einigen wollen. So hat es Regierungssprecher Stefan Cornelius angekündigt. Doch was am Ende alles in diesem Paket landet, ist noch nicht ganz klar. Am leichtesten erscheint noch das Thema Rentenreform. Hier wollen Union und SPD die Vorschläge der Rentenkommission übernehmen. Nur über die Abschaffung von Minijobs könnte es beim Treffen im Kanzleramt noch Diskussionen geben. Größeren Redebedarf hat die Koalition beim Thema Steuern. Ab 2027 sollen Menschen mit kleineren und mittleren Einkommen laut Koalitionsvertrag weniger Steuern zahlen. Um das zu finanzieren, will die SPD Spitzenverdiener stärker belasten. CDU und CSU lehnen das ab. Der Kompromiss könnte eine höhere Reichensteuer sein. Die greift bei Einkommen ab rund 250.000 Euro im Jahr. SPD-Finanzminister Lars Klingbeil bringt mehrere Vorschläge dazu mit. Ebenfalls im Reformpaket drin sein könnten neue Regelungen zur Arbeitszeit und zum Abbau von Bürokratie, wenn sich die Spitzen von Union und SPD darauf einigen können. Teilnehmer halten es für möglich, dass das Treffen deutlich länger dauern könnte als sonst.
0: Die Bundeswehr soll fit gemacht werden für die Zukunft und dazu gehört auch mehr Personal. Reservisten spielen da eine wichtige Rolle. Sie tragen maßgeblich bei zur Einsatzbereitschaft der Truppe, sollen sicherstellen, dass im Krisenfall ausreichend Soldaten zur Verfügung stehen. In diesem Zusammenhang will das Bundeskabinett heute ein Gesetz auf den Weg bringen. Reservisten sollen in Zukunft, anders als bisher, zu Wehrübungen verpflichtet werden können. Aus unserem Hauptstadtstudio Benjamin Großkopf.
9: Reserve neu denken und zwar auf Augenhöhe mit der aktiven Truppe. So drückt Verteidigungsminister Pistorius das Ziel aus. Von zurzeit etwa 60.000 auf dann 200.000 ehemalige Soldatinnen und Soldaten soll die aktive Reserve wachsen. Die wichtigste geplante Änderung im Gesetz dazu, die Teilnahme zum Beispiel an Übungen für Reservisten soll verbindlich werden. Und Arbeitgeber müssten ihre Mitarbeiter dann auch teilnehmen lassen. Beides war bisher mehr oder weniger freiwillig. Während der Reservistenverband von einem richtigen Schritt in die richtige Richtung spricht, ist die Wirtschaft skeptisch. Die Deutsche Industrie- und Handelskammer etwa fordert, zunächst weiter auf Freiwilligkeit zu setzen, wie etwa beim neuen Wehrdienst. Auf der Tagesordnung des Kabinetts steht noch ein weiteres für die Bundeswehr wichtiges Gesetz. Es soll dafür sorgen, dass beispielsweise Kasernen, Übungs- oder Flugplätze schneller neu oder ausgebaut werden können. Als Gast bei der Kabinettssitzung im Bendlerblock hier in Berlin wird NATO-Generalsekretär Mark Rutte erwartet. Das Verteidigungsbündnis trifft sich in der kommenden Woche zu einem Gipfel in der Türkei. Rutte bemüht sich, diesen mit allen wichtigen Mitgliedstaaten gut vorzubereiten.
0: Der OpenAI-Rivale Anthropic arbeitet mit sehr leistungsstarken KI-Modellen. Einige von ihnen sind besonders gut darin, zum Teil über Jahrzehnte unentdeckt gebliebene Software-Schwachstellen aufzuspüren. Vor gut zwei Wochen musste das Unternehmen den Zugang zu seinem besten KI-Modell plötzlich blockieren. Die US-Regierung hatte ein Sicherheitsrisiko befürchtet. Jetzt gibt es da eine Lösung, wie unser Korrespondent in San Francisco Nils Dams berichtet.
12: Es geht um Anthropics neueste KI-Modelle Mythos 5 und Fable 5. Mitte Juni hatte die US-Regierung Anthropic angewiesen, die beiden Modelle nur noch für US-Amerikaner zugänglich zu machen, auch innerhalb der eigenen Firma. Weil sich aber kaum kontrollieren lässt, welche Staatsbürgerschaft die Nutzer haben, sperrte Anthropic den Zugang zu den KI-Modellen komplett. US-Handelsminister Howard Lutnick begründete die Beschränkungen mit Sicherheitsbedenken. Die Modelle sollen besonders leistungsfähig und gut darin sein, Sicherheitslücken in Computercodes zu finden. Eine Sorge ist, dass die Technologie in falsche Hände geraten und für Cyberangriffe missbraucht werden könnte. Die Regierung habe in den letzten zwei Wochen mit Anthropic verhandelt, schrieb Lutnick in einem Social-Media-Post. US-Medien berichten, das Unternehmen habe zugesagt, Sicherheitsrisiken im Zusammenhang mit den Modellen abzuwehren und zu beseitigen. Die plötzliche Abschaltung hatte in Europa Fragen zur Zuverlässigkeit von KI-Modellen aus den USA aufgeworfen. In den USA selbst gab es Kritik an der Regierung, weil die Sperre laut Fachleuten der Konkurrenz aus China Zeit verschaffe, im Rennen um die besten KIs aufzuholen.
0: Finanziell läuft es gut für US-Präsident Donald Trump. Er hat mit Kryptowährungen ziemlich Kasse gemacht. Trump konnte sein Vermögen seit seinem Amtsantritt vervielfachen. Das zeigt eine Aufstellung seiner Einkünfte, zu der der 80-Jährige gesetzlich verpflichtet ist. Aus Washington, Carsten Kühntop.
14: Wie aus der Einkommenserklärung des Präsidenten hervorgeht, hat er im vergangenen Jahr Einnahmen in Höhe von mindestens 2,2 Milliarden Dollar gehabt. Davon stammten rund 1,5 Milliarden aus Geschäften rund um Kryptowährungen und Meme-Coins. Meme-Coins sind handelbare digitale Münzen. Besonders fruchtbar Trumps Beteiligung an World Liberty Financial, die ihm etwa 600 Millionen Dollar einbrachte. Dieses Kryptounternehmen hatten unter anderem er, seine Söhne und Stephen Witkoff gegründet. Witkoff fungiert als Sondergesandter des Präsidenten. Der Bloomberg Billionaires Index listet Trump derzeit mit einem Gesamtvermögen von 7,6 Milliarden Dollar. Zum Vergleich, bei seinem Amtsantritt im Januar vergangenen Jahres schätzte Forbes sein Vermögen noch auf fast 3,9 Milliarden. Vermutlich konnte der Präsident sein Vermögen also fast verdoppeln. Das Weiße Haus erklärt stets, Trump verwalte sein Vermögen nicht selbst, deshalb bestehe keine Gefahr von Interessenkonflikten. Kritiker widersprechen, denn allein im Bereich Krypto sei der Präsident derjenige, der die Industrie reguliere, während er gleichzeitig dort engagiert sei.
0: Starke Regenfälle haben in den Hauptstädten Ghanas und der Elfenbeinküste in Westafrika für Überschwemmungen und Erdrutsche gesorgt. Nach bisherigen Informationen sind dabei mindestens 24 Menschen ums Leben gekommen. Viele gelten noch als vermisst. Hunderte Menschen sitzen in überschwemmten Gebäuden fest. Die Rettungsarbeiten laufen. Unsere Korrespondentin Karin Bensch berichtet.
15: Ein Kran zieht ein verbeultes Autowrack aus einem überfluteten Kanal. Möbel, Matratzen, Kleidungsstücke liegen vor Häusern zum Trocknen. Das zeigen Bilder der Nachrichtenagentur Reuters. Aufräumarbeiten in Accra, der Hauptstadt des westafrikanischen Landes Ghana. Nach Angaben des ghanaischen Innenministers sind fast 40.000 Menschen Opfer der Überschwemmung geworden. Die Regierung hat eine Nothilfe zugesagt, in Höhe von umgerechnet 17 Millionen Euro, um Häuser wieder aufzubauen und Menschen in Not zu unterstützen. Allein in Ghana gibt es mindestens 12 Todesopfer, viele Menschen werden allerdings noch vermisst. Die Rettungsarbeiten dauern an. Starke Regenfälle hatten die Überflutung ausgelöst. Hunderte Menschen saßen in überschwemmten Gebäuden fest, wie die Behörden mitteilten. In der Hauptstadt Accra standen ganze Straßenzüge unter Wasser. Zufahrtsstraßen zu mehreren Stadtteilen waren unterbrochen. Auch im Nachbarland Elfenbeinküste sorgten tagelange Regenfälle für Überschwemmungen. In der Hauptstadt Abidjan kamen nach Angaben des zuständigen Ministeriums mehr als ein Dutzend Menschen ums Leben. Die ghanaische Wetterbehörde warnt vor weiteren Regenfällen in Accra im Laufe der Woche.
0: Und dann schauen wir noch auf die Fußball-Weltmeisterschaft. Da steht neben Frankreich und Norwegen auch Mexiko im Achtelfinale. Der Co-Gastgeber hat am frühen Morgen gegen Ecuador gewonnen. Aus dem ARD-WM-Team Mike Küster.
16: Frankreich hat erneut ein Offensivspektakel geboten und ist mit einem 3:0 über Schweden ins Achtelfinale gestürmt. Superstar Kylian Mbappé traf dabei doppelt, den weiteren Treffer erzielte Barcola. Die Equipe Tricolore trifft am Samstag auf Deutschland-Bezwinger Paraguay. Auch Norwegen ist weiter nach einem 2:1 über die Elfenbeinküste. Das Siegtor hat Stürmer Erling Haaland 4 Minuten vor dem Ende erzielt. Gegner im Achtelfinale ist nun Brasilien. Die Mexikaner lassen ihr Land weiter auf der Euphoriewelle surfen. Im heimischen Aztekenstadion haben sie am frühen Morgen Ecuador mit 2:0 aus dem Turnier geworfen. In den heutigen WM-Abend startet England gegen die Demokratische Republik Kongo. Das Star-Ensemble um Bayern-Stürmer Harry Kane ist dabei klarer Favorit. Der Ball rollt um 18 Uhr. 3 Stunden später kämpfen die Belgier um den Einzug ins Achtelfinale. Gegner ist mit dem Senegal ein Gruppendritter der Vorrunde. Und in der Nacht bekommt es Co-Gastgeber USA mit Bosnien-Herzegowina zu tun. Der Ball rollt in San Francisco um 2 Uhr.
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17: mit Gabriel Wirth. Die Inflation im Euroraum hat sich deutlicher als erwartet abgeschwächt. Waren und Dienstleistungen verteuerten sich im vergangenen Monat um durchschnittlich 2,8% im Vergleich zum Vorjahresmonat, wie das EU-Statistikamt Eurostat mitteilte. Eigentlich war mit einem Rückgang auf 3% gerechnet worden. Grund sind auch hier die Energiepreise. Mit der Entspannung im Nahostkonflikt sind die Ölpreise am Weltmarkt mittlerweile auf das Vorkrisenniveau gesunken. Der Münchner Konzern Siemens will in den kommenden Jahren massiv in Technologien rund um KI-Rechenzentren investieren. An mehreren Standorten im Großraum Frankfurt sollen dafür 700 neue Arbeitsplätze entstehen. Geplant ist auch eine neue Fabrik. Und auch andere deutsche Konzerne haben derzeit große Erwartungen an den Bau von Rechenzentren. Mehr dazu von Stefan Liener.
18: Kaum ein Marktsegment von Siemens wächst derzeit so rasant wie das Geschäft mit Technologien für neue Rechenzentren. Hatte der Münchner Konzern hier schon im abgelaufenen Geschäftsjahr neue Rekordzahlen gemeldet, ging es jetzt im ersten Halbjahr beim Umsatz noch einmal um 45% nach oben auf 1,8 Milliarden Euro. Und ein Ende dieses Booms sei nicht abzusehen, so Siemens-Vorstand Peter Körte. Gefragt sind dabei aus Sicht des Konzerns vor allem Technologien, die dabei helfen, den gewaltigen Energiehunger der KI-Rechenzentren zu stillen und gleichzeitig zu bändigen, also die Anlagen so effizient wie möglich auszulegen. Hier will Siemens an seinen hessischen Standorten massiv aufrüsten. In den kommenden Jahren sollen 300 Millionen Euro in eine neue Zulieferfabrik in Offenbach sowie den Ausbau zweier bestehender Werke in Frankfurt fließen. Dort sollen dann neue Generationen von Schaltanlagen gebaut werden, die auf den enormen Energiebedarf von Rechenzentren, aber auch von Elektromobilität und zunehmend digitalisierten Fabriken ausgerichtet sind. Siemens ist dabei nicht das einzige deutsche Großunternehmen, das vom globalen Bauboom rund um Rechenzentren profitiert. Noch in dieser Woche eröffnet der bayerische Chipkonzern Infineon eine Fabrik in Dresden, die insbesondere Halbleiter liefern soll, die den Energiefluss in solchen Datencentern steuern.
17: In der EU treten heute neue Zollregeln in Kraft. Dabei geht es nicht nur um pauschale Abgaben von mindestens 3 Euro für Kleinsendungen aus Drittstaaten, allen voran aus China, um die Flut von Billigprodukten hier einzudämmen, sondern es gibt auch neue Importregeln für Stahl. Mehr dazu von Sarah Lopez.
19: Es darf nur noch etwa halb so viel Stahl zollfrei in die EU importiert werden wie bisher, nämlich 18,3 Millionen Tonnen. Wer welchen Anteil davon bekommt, das ist aufgeteilt. Die EU bevorzugt dabei Länder, mit denen sie ein Freihandelsabkommen hat, zum Beispiel Südkorea. Außerdem gelten strengere Vorgaben, um den Ursprungsort des Stahls zu bestimmen. Entscheidend ist, wo er zuerst geschmolzen und gegossen wurde. Das soll verhindern, dass ein kleiner Teil des Stahls in einem Drittland verarbeitet wird und der Stahl dann als von dort gekennzeichnet wird, um Regeln zu umgehen. Für Stahlimporte außerhalb des zollfreien Kontingents gilt jetzt ein höherer Zoll, 50% statt wie bisher 25%. Die europäische Stahlindustrie steckt in der Krise. Sie leidet unter hohen Energiepreisen, zusätzlichen Zöllen aus den USA und billig produziertem Stahl aus China. Vergangenes Jahr produzierte China mehr als die Hälfte des Stahls weltweit und hatte damit einen großen Anteil an den extremen Überkapazitäten auf dem Weltmarkt.

0: Viertel vor zwölf, Zeit für die Nachrichten.
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0: Mit Karin Schumacher.
2: Letzter Koalitionsausschuss vor der Sommerpause beginnt am Nachmittag. Die Spitzen von Union und SPD wollen über die geplanten Reformen für Rente, Steuern, Arbeitsmarkt, Gesundheit und Pflege beraten. Die Union sieht die geplante Steuerreform weiter kritisch. Fraktionsgeschäftsführer Bilger warnte Finanzminister Klingbeil davor, bei der Gegenfinanzierung Steuererhöhungen an anderer Stelle ins Auge zu fassen. Nötig seien auch Einsparungen im Haushalt. Seit Mitternacht gibt es keinen Tankrabatt mehr. Viele Tankstellenbetreiber haben ihre Preise aber schon vor dem offiziellen Ende erhöht. Der ADAC rechnet heute Mittag mit einem weiteren Preissprung. Mehrere Pius-Brüder sind exkommuniziert. Die christliche Gemeinschaft hat 4 ihrer Priester in der Schweiz zu Bischöfen geweiht, gegen das ausdrückliche Verbot des Papstes. Damit sind die Beteiligten, also bisherige wie neue Bischöfe, nach dem Kirchenrecht automatisch aus der katholischen Kirchengemeinschaft ausgeschlossen. Die Traditionalisten lehnen die Ökumene und Reformen bei der Liturgie ab. Nagelsmann ist nach Deutschland zurückgekehrt. Der Bundestrainer ist am Morgen in München gelandet. Inzwischen gibt es mehrere Stimmen, die sich direkt oder indirekt für eine Ablösung aussprechen. Ex-Weltmeister Hummels favorisiert Jürgen Klopp oder Pep Guardiola, den Ex-Trainer von Manchester City, als Nachfolger. Der frühere Nationalspieler Lahm sagte, die DFB-Elf habe ohne Idee gespielt, der Trainer müsse hinterfragt werden. Village People-Sänger Victor Willis ist tot. Der Leadsänger der Band ist im Alter von 74 Jahren gestorben. Village People waren unter anderem durch den Disco-Hit YMCA weltbekannt geworden. Markenzeichen der Band waren auffällige Kostüme. Willis trat gern als Polizist oder Marineoffizier auf. Das Wetter überwiegend bewölkt mit der Gefahr von unwetterartigen Gewittern. Höchstwerte 19 bis 28 Grad.
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3: Mit Sabine Rieker. Die Helden dieser Nation stehen nicht auf dem Fußballplatz, die finden sich in der Denkmalpflege. Das hat Bayerns Wissenschaftsminister Markus Blume gesagt, gestern, als die Denkmalschutzmedaillen im Landesamt für Denkmalpflege in München verliehen wurden. Ausgezeichnet wurden engagierte Bürgerinnen und Bürger, die sich für historische Gebäude einsetzen, sie instand setzen und pflegen. Hermann Scholz berichtet.
4: Mit einem Flaschenzug hebt der Bildhauer Joachim Maria Hoppe das Kapitell, den Abschlussstein, auf eine Marmorsäule im Monopterus des Schacki-Parks. Angelegt hat den Park in Diesen am Ammersee vor 120 Jahren der schwerreiche Freiherr von Schacki. Seit den 30er Jahren verfiel er, im Park grasten Kühe. Dann gründete sich ein Förderverein, der in 20 Jahren Arbeit den Park wach geküsst, die Statuen ausgegraben, das Teehaus wieder aufgebaut hat und jetzt dafür gesorgt hat, dass der Monopterus sein Kapitell wiederbekommt. Der Förderverein bekam von Kunstminister Markus Blume die Denkmalschutzmedaille für sein Engagement überreicht. Christine Reichert, lange Vorsitzende des Vereins.
5: Freuen wir uns, wir sind auf der Wolke 7. Also das ist so schön. Für uns alle ist es so eine Bestätigung, dass wir gut gearbeitet haben, dass die Leute das auch sehen, dass man gewürdigt wird. Also ich denke mal, das Denkmal ist gut.
4: 16 Preisträger aus ganz Bayern haben heuer die Denkmalschutzmedaille erhalten. Die Landeskonservatorin Susanne Fischer vom Landesamt für Denkmalpflege nannte die Medaille den Oscar der Denkmalpflege. Durchaus auch eine Ermutigung für andere.
6: Ich glaube schon, weil die Leute dann auch sehen, dass ihre Leistung gesehen wird und gewertschätzt wird. Die Erfahrung zeigt, dass alle noch wissen, wie viel Arbeit, wie viel Zeit das gekostet hat. Das Schöne ist, wenn man das viele Jahre macht, den Beruf, bereuen tut's keiner. Also wenn das Ding dann fertig ist, dann macht es auch entsprechend Freude, dann ist es was Besonderes.
4: Auch Isabella Scheels, Journalistin beim BR Fernsehen, bekam den Preis für ihre Serie Höfe in Bayern. In über 60 Folgen porträtierte Scheels die Vielfalt historischer Bauernhöfe im Freistaat und die Menschen, die sich darauf einlassen, solche prägenden Bauten zu erhalten. Manche seien während der Sanierung schon ins Zweifeln geraten, so Isabella Scheels.
7: Andere wiederum, die haben sich dann nicht beeindrucken lassen und die haben das mit eisernen Nerven durchgezogen. Ich bewundere das sehr. Und am Ende muss ich sagen, alle die Objekte, alle diese Häuserpersönlichkeiten, weil die sind ja auch schon etliche 100 Jahre alt zum Teil. Also die haben schon so viel erlebt, teilweise den 30-jährigen Krieg überlebt. Und die können Geschichten erzählen, diese Häuser.
4: Die Serie Höfe in Bayern wird gerade samstags wiederholt und ist auch in der ARD-Mediathek abrufbar.
3: Hermann Scholz über die Verleihung der Bayerischen Denkmalschutzmedaillen. 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
8: Es kommt selten vor, dass das Bundeskabinett im Verteidigungsministerium tagt. Zum zweiten Mal ist das heute der Fall, seit die schwarz-rote Koalition im Amt ist. Als Gast wird NATO-Generalsekretär Mark Rutte kommen. Zwei Gesetzentwürfe liegen auf dem Tisch, mit denen die Bundesregierung auf die wachsende Bedrohung durch Russland reagieren will. Dabei geht es um den beschleunigten Bau von militärischer Infrastruktur einerseits und um die Stärkung der Reserve andererseits im sogenannten Reservestärkungsgesetz. Katrin Auer berichtet aus Berlin.
9: Feierlaune am Berliner Tiergarten. Rund 250 Leute aus Politik, Militär, Wirtschaft und Verbänden sind zu einem Empfang des Reservistenverbands gekommen. Viele in Uniform. Von einer Aufbruchsstimmung schwärmt auch Verbandspräsident Bastian Ernst.
10: Das Motto für den heutigen Abend lautet: Deutschland geht voran. Die Reserve. Stärke, die abschreckt. Resilienz, die trägt.
9: Stärke, Widerstandsfähigkeit, auch dank einer großen Reserve. Warum das nötig sei, begründet beim Empfang Verteidigungsminister Boris Pistorius.
11: Eine moderne Demokratie muss in der Lage sein, ihre Freiheit zu verteidigen. Dafür brauchen wir eine Reserve, die schnell verfügbar, gut ausgebildet und engstens mit der aktiven Truppe verbunden ist.
9: Reservisten, das sind alle, die mal in der Bundeswehr gedient haben, also künftig auch die, die nun den neuen Wehrdienst leisten. Vorausgesetzt, sie wurden nicht unehrenhaft entlassen. Derzeit sind etwa 60.000 Männer und Frauen für die Reserve fest eingeplant. Bis 2035 soll die Zahl auf 200.000 steigen. Damit das klappt, hat der Verteidigungsminister einen Entwurf für das sogenannte Reservestärkungsgesetz schreiben lassen.
11: Wir wissen, wer wirksam abschrecken will, der muss auch üben können. Dafür braucht es verlässliche, rechtliche und organisatorische Rahmenbedingungen.
9: Zentraler Punkt darin ist Verbindlichkeit. Bislang konnten sowohl die Reservistinnen und Reservisten als auch ihre Arbeitgeber ablehnen, wenn die Einladung zur Übung von der Bundeswehr kam. Doppelte Freiwilligkeit nannte sich das. Künftig sollen laut Gesetzentwurf Übungen verpflichtend sein. Heißt, die Unternehmen müssen Einsätze ihrer Mitarbeitenden in der Regel akzeptieren. Rainer Kambeck von der Deutschen Industrie- und

0: zu setzen. Er sieht die Bringschuld aber nicht nur bei Reservisten und ihren Arbeitgebern, sondern auch bei der Bundeswehr.
1: Wenn ich mich in meinem eigenen Freundeskreis und Umfeld umhöre, wo viele bereit sind, was für die Bundeswehr zu tun, in die Reserve zu gehen, dann höre ich immer wieder, wie lange man auf Rückmeldungen wartet, wie schwierig es überhaupt ist, ins System reinzukommen.
0: Der Verband der Reservisten ist zuversichtlich, dass ihr Anliegen mit dem neuen Gesetzentwurf gestärkt wird. Präsident Bastian Ernst versucht das auch der Wirtschaft noch mal schmackhaft zu machen.
2: Unternehmen brauchen ein sicheres Umfeld. Und ein sicheres Umfeld haben wir nur, wenn wir eine starke Bundeswehr haben. Und eine starke Bundeswehr braucht eine starke Reserve.
0: Der Entwurf für das Reservestärkungsgesetz kommt heute ins Kabinett. Nach der Sommerpause soll sich dann der Bundestag mit den Plänen befassen.
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4: Mit Johannes Krause. Das war's für die komplette deutsche Gruppe bei dieser Fußball-Weltmeisterschaft. Alle vier Nationen sind nun raus. Curaçao hat es nicht in die K.O.-Phase geschafft. In der Nacht sind die Elfenbeinküste und Ecuador im Sechzehntelfinale ausgeschieden. Und auch die deutsche Mannschaft musste sich ja nach der Niederlage gegen Paraguay im Sechzehntelfinale verabschieden. Der Deutsche Fußballbund, der spielt in der Bundestrainerfrage nach dem WM-Desaster vorerst auf Zeit. Die Luft für Julian Nagelsmann aber wird dünner. Aber es gibt noch viel mehr, das vom DFB nun analysiert werden muss. Felix Mansel.
5: Der deutsche Fußball liegt am Boden. Ist nur noch zweitklassig. Das ist eine Riesenschlagzeile. Stimmt aber nicht. Was stimmt ist, dass die deutsche Nationalmannschaft im dritten WM-Turnier hintereinander massiv enttäuscht hat. Rudi Völler stellt sich in dem Moment, in dem sich andere gerne wegducken.
6: Ja, jetzt zweitklassig, das kann ich jetzt nicht beurteilen in dem Sinne, ob das richtige Wort ist oder der richtige Begriff. Fakt ist, wir sind gegen eine Mannschaft ausgeschieden, die man normalerweise schlagen kann.
5: Stimmt, normalerweise. Oder besser gesagt, früher geschlagen hätte. Denn das WM-Aus 2018 gegen Südkorea oder das 2022 gegen Japan, Spanien und Costa Rica war auch eines, was wunderbar zu erklären und rechtfertigen war. Es waren Warnsignale, die anscheinend vom DFB nicht richtig erkannt wurden. Geändert wurde nur wenig. Weltmeister wolle Julian Nagelsmann werden, hat er vor dem Turnier verkündet. Ehrenwert aber unrealistisch. Dieser deutsche Fußballanspruch stammt noch aus einer Zeit, die lange vergangen ist. 2014 Weltmeister, 2016 nochmal Halbfinale bei der Euro. Das ist aber schon 10 bis 12 Jahre her. Es wird Zeit, sich der Gegenwart zu stellen.
6: Natürlich ist grundsätzlich zu wenig. Wenn man die letzten 3 Weltmeisterschaften nimmt, ist es natürlich für so ein Fußballland wie Deutschland schwer zu ertragen, muss man ganz klar sagen.
5: Aber nur sagen reicht nicht. Jetzt einfach nur den Bundestrainer auswechseln, auch nicht. Der deutsche Fußball in der Nationalmannschaft braucht eine Veränderung, denn so wie gesehen kann die nächste Dekade nicht gestaltet werden. Der Anspruch, Weltmeister werden zu wollen, muss erst wieder erarbeitet werden. Wir waren Fußball-Deutschland, nun müssen wir wieder Fußball-Deutschland werden. Riesentalente, die ihre Leistung nicht auf den Rasen bringen, das ist nur ein Beispiel. Charisma, Führungsqualitäten, Körperlichkeit, auch mal dazwischenhauen, sogenannte alte deutsche Tugenden.
7: Ihr wollt doch keine böse Jungs, oder? Komm, du weißt selber, was vorher los war. Böse Jungs.
5: Antonio Rüdiger wurde unter anderem für sein überhartes Spiel vor der WM kritisiert. Gegen Paraguay hätte die deutsche Mannschaft vielleicht mehr böse Jungs gebraucht. Das DFB-Team wollte gegen Paraguay, es konnte aber in einigen Bereichen nicht. Jetzt muss ein Generationswechsel her. Es müssen viele Dinge verändert werden, auf und neben dem Platz, mit oder ohne neuen Bundestrainer. Nur so kann der deutsche Fußball auf Nationalmannschaftsebene wieder auferstehen. Nur so.
4: Vom Fußballrasen auf den Tennisrasen von Wimbledon, da schlagen heute Tatjana Maria und Jan-Lennard Struff auf, sowie Daniel Altmaier, dessen Match gegen den Slowaken Molčan gestern wegen Einbruch der Dunkelheit nicht beendet werden konnte. Es wird beim Stand von 1:2 Sätzen aus Altmaiers Sicht heute fortgesetzt. Und der 6-malige Skisprung-Weltmeister Markus Eisenbichler kehrt ein Jahr nach seinem Karriereende in den Wintersport zurück. Er wechselt nach Österreich und verstärkt dort das Betreuerteam der nordischen Kombinierer im Bereich Material.
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8: Die A3 Nürnberg Richtung Passau ist zwischen Nittendorf und Sinzing wegen Reinigungsarbeiten gesperrt. Es staut sich aktuell ab Laber. A7 Fulda Richtung Würzburg zwischen Wasserlosen und Gramschatzer Wald 7 Kilometer Stop and Go. A8 Stuttgart Richtung München zwischen Eichelberg und Hohenstatt 5 Kilometer Stau. Die A8 in München Richtung Salzburg ist zwischen Irschenberg und Bad Aibling nach einem Lkw-Unfall voraussichtlich noch mehrere Stunden gesperrt. Aktuell 8 Kilometer Stau ab Weyern. Wenn Sie sich

auskennen, umfahren Sie das Gebiet, wenn möglich, weiträumig. A8 Salzburg Richtung München zwischen Frasdorf und Rosenheim. 10 Kilometer Stau, eine Baustelle ist hier der Grund. Die B21 Bad Reichenhall-Lofer ist zwischen Bad Reichenhalle und Unterjettenberg wegen einer Schlammlawine in beiden Richtungen gesperrt. Und in München ist der Mittlere Ring gesperrt zwischen Luise-Kieselbach-Tunnel und der Auffahrt zur A96. Und zwar wegen Bauarbeiten im Tunnel noch bis zum 3. August. Eine Umleitung ist eingerichtet, dadurch aber natürlich stau- und stockend auf dem Ring ab der Grünwalder Straße und auf der A95 stadteinwärts. Wir schauen aufs Wetter. Heute ziehen einige kräftige Gewitterschauer durch Bayern. Für Teile Ober- und Niederbayerns gilt eine Unwetterwarnung. Es kann nämlich örtlich richtig stark regnen, auch mit Überschwemmungsgefahr. Am Nachmittag beruhigt sich das Ganze. Von Westen, die Luft ist nicht mehr ganz so schwül. 19 bis 28 Grad werden maximal erreicht. Die nächsten Tage sind ähnlich warm. Der Wind frischt ein bisschen auf. Die meiste Zeit wechseln sich Sonne und Wolken ab bei 25 Grad im Schnitt.

0: Es ist 12 Uhr.
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2: Und das sind einige unserer Themen: Steuern, Rente, Arbeitsmarkt. Der Koalitionsausschuss hat heute ein straffes Programm vor sich. Gute Nachrichten aus der Wirtschaft: Siemens investiert großzügig in Technologie für KI-Zentren. Und die Geburtenrate in Deutschland sinkt und der Nachwuchs, der wohnt immer länger zu Hause. Am Mikrofon ist Joachim Dangel. Schön, dass Sie dabei sind. Rente, Steuern, Gesundheit, Pflege. Die schwarz-rote Bundesregierung will noch vor der Sommerpause ein großes Reformpaket schnüren. Am Nachmittag kommen die Koalitionsspitzen in Berlin zusammen und wie lange die Beratungen dauern, das ist ungewiss. Jedenfalls hieß es vorab von CDU- und SPD-Politikern, man sei kompromissbereit. Für die Wirtschaft ist klar, die Bundesregierung muss liefern und ein umfassendes Reformpaket für mehr Wachstum und Wettbewerbsfähigkeit auflegen. Den Spitzensteuersatz zu erhöhen sei dabei Gift, heißt es vom Bundesverband der Deutschen Industrie. Ob diese Rufe in Berlin gehört werden, erklärt Jim Bob Nikschas in unserem Hauptstadtstudio.
3: Ja, das könnte beim Koalitionsausschuss heute für die größten Diskussionen sorgen, weil man da bisher eben so weit auseinander lag. Die SPD will vor allem Spitzenverdiener stärker belasten oder auch die Erbschaftssteuer anheben, um die geplante Steuerreform zu finanzieren. CDU und CSU lehnen das ab, haben sich aber zuletzt zumindest offen dafür gezeigt, vielleicht die Reichensteuer anzuheben. Die greift bisher bei Einkommen ab rund 250.000 Euro im Jahr. Das könnte man auch absenken, damit mehr Menschen diese Steuer zahlen müssen. SPD-Finanzminister Lars Klingbeil will da heute auch verschiedene Vorschläge mitbringen. Ein zweistelliger Milliardenbetrag an Entlastungen könnte nach Medienberichten dann drin sein insgesamt.
2: Am Ende muss man miteinander ringen, aber dann zu Ergebnissen kommen und Dinge diese Woche über die Ziellinie bringen. Das sagte heute früh der parlamentarische Geschäftsführer der SPD, Dirk Wiese. Konkretes erwartet auch Jim Bob Nikschas.
3: Ja, die stehen gar nicht so schlecht. Vertreter der Koalition haben sich da zumindest ziemlich optimistisch gezeigt, dass man sich auf konkrete Dinge wird einigen können. Liegt eventuell auch an zwei Dingen. Einerseits stehen Union und SPD stark unter Druck, vor der Sommerpause wie versprochen zu liefern. Und andererseits geht man diesen Koalitionsausschuss diesmal besser vorbereitet an als den letzten zum Beispiel, wo am Ende kaum etwas herauskam. In den vergangenen Tagen jedenfalls wurde hier in Berlin viel gesprochen hinter den Kulissen. Vertreter von Union, SPD, Kanzleramt und Ministerien haben da offenbar schon einiges vorbereitet. Trotzdem könnte es diesmal um einiges länger dauern, bis wirklich Ergebnisse vorliegen.
2: Also es könnte heute wieder etwas später werden in Berlin. BR24 hält Sie auf dem Laufenden. Ja, und die schwarz-rote Koalition, die will eben ab dem kommenden Jahr ihre große Einkommensteuerreform umsetzen. Die wichtigsten Eckpunkte dafür sollen heute im Koalitionsausschuss beschlossen werden. Aber bis zuletzt lagen die Positionen von Union und SPD zum weiten Teil auseinander. Christoph Dicke fasst die wichtigsten Punkte zusammen.
4: Das Ziel ist klar. Kleine und mittlere Einkommen sollen weniger Steuern zahlen. Doch wie kann das finanziert werden? Neue Schulden sind ausgeschlossen. Es geht also ans Eingemachte. Entweder kommt das Geld eher über drastische Einschnitte bei staatlichen Subventionen. Das bevorzugt die Union. Oder es kommt zum Teil über höhere Steuern für Besserverdienende und eine Ausweitung der Erbschaftssteuer, wie sie SPD-Chef Lars Klingbeil jetzt in zwei Würfen vorgelegt hat. An den Abbau von Vergünstigungen und Schlupflöchern bei der Erbschaftssteuer will vor allem die CSU nicht ran. Sie denkt unter anderem an Familienunternehmen, die sie dadurch gefährdet sieht. Eine Anhebung des Spitzensteuersatzes ist in der gesamten Union umstritten. Im April hatten Fachpolitiker aus CDU und CSU den Spitzensteuersatz von 42% erst ab 80.000 Euro Jahreseinkommen vorgeschlagen und nicht wie bisher ab 70.000. Klingbeils Modelle gehen von rund 75.000 Euro als Grenze aus und von einer Anhebung der Spitzensteuer auf 44%. Nur bei der sogenannten Reichensteuer hatten sich die Christdemokraten offen gezeigt. Ab einem Jahreseinkommen von rund 280.000 Euro wird derzeit ein Steuersatz von 45% fällig. Lars Klingbeil will ihn künftig schon ab 200.000 Euro erheben, bei einem Steuersatz von mindestens mindestens 48%. Ob die Union so weit geht, ist fraglich. Die hier verbreitete Sorge, eine Steuerreform könne vor allem Handwerksbetriebe belasten, die unter die Einkommensteuer fallen, trat Klingbeil entgegen. Laut Statistik liegen die allermeisten dieser Personengesellschaften unterhalb des Spitzensteuersatzes. Somit würden seine Steuermodelle 90% der Handwerksbetriebe entlasten, so Klingbeil.
2: Viel ist derzeit von Stellenabbau und Firmenschließungen die Rede. Da tut es gut, auch mal was Positives aus der Wirtschaft zu hören. Die Münchner Siemens AG will im großen Stil investieren. Es geht um Technologien für Rechenzentren, die auf die Anforderungen von KI ausgelegt sind. 300 Millionen Euro stehen dafür in den kommenden Jahren zur Verfügung und an mehreren Standorten im Großraum Frankfurt sollen 700 neue Arbeitsplätze geschaffen werden. Stefan Liener berichtet.
0: Kaum ein Marktsegment von Siemens wächst derzeit so rasant wie das Geschäft mit Technologien für neue Rechenzentren. Hatte der Münchner Konzern hier schon im abgelaufenen Geschäftsjahr neue Rekordzahlen gemeldet, ging es jetzt im ersten Halbjahr beim Umsatz noch einmal um 45% nach oben auf 1,8 Milliarden Euro. Und ein Ende dieses Booms sei nicht abzusehen, so Siemens-Vorstand Peter Körte. Gefragt sind dabei aus Sicht des Konzerns vor allem Technologien, die dabei helfen, den gewaltigen Energiehunger der KI-Rechenzentren zu stillen und gleichzeitig zu bändigen, also die Anlagen so effizient wie möglich auszulegen. Hier will Siemens an seinen hessischen Standorten massiv aufrüsten. In den kommenden Jahren sollen 300 Millionen Euro in eine neue Zulieferfabrik in Offenbach sowie den Ausbau zweier bestehender Werke in Frankfurt fließen. Dort sollen dann neue Generationen von Schaltanlagen gebaut werden, die auf den enormen Energiebedarf von Rechenzentren, aber auch von Elektromobilität und zunehmend digitalisierten Fabriken ausgerichtet sind. Siemens ist dabei nicht das einzige deutsche Großunternehmen, das vom globalen Bauboom rund um Rechenzentren profitiert. Noch in dieser Woche eröffnet der bayerische Chipkonzern Infineon eine Fabrik in Dresden, die insbesondere Halbleiter liefern soll, die den Energiefluss in solchen Datencentern steuern.
2: Politisch ist US-Präsident Trump gerade nicht ganz so erfolgsverwöhnt. Eine Schlappe vor Gericht, zähe Verhandlungen mit dem Iran. Aber finanziell, da läuft es gut für Trump. Er hat mit Kryptowährung kräftig Kasse gemacht und konnte sein Vermögen seit seinem Amtsantritt vervielfachen. Das zeigt die Aufstellung der Einkünfte des 80-Jährigen, die offiziell vorgelegt werden muss. Carsten Kühntop mit den Details.
5: Wie aus der Einkommenserklärung des Präsidenten hervorgeht, hat er im vergangenen Jahr Einnahmen in Höhe von mindestens 2,2 Milliarden Dollar gehabt. Davon stammten rund 1,5 Milliarden aus Geschäften rund um Kryptowährungen und Meme-Coins. Meme-Coins sind handelbare digitale Münzen. Besonders fruchtbar Trumps Beteiligung an World Liberty Financial, die ihm etwa 600 Millionen Dollar einbrachte. Dieses Kryptounternehmen hatten unter anderem er, seine Söhne und Stephen Witkoff gegründet. Witkoff fungiert als Sondergesandter des Präsidenten. Der Bloomberg Billionaires Index listet Trump derzeit mit einem Gesamtvermögen von 7,6 Milliarden Dollar. Zum Vergleich, bei seinem Amtsantritt im Januar vergangenen Jahres schätzte Forbes sein Vermögen noch auf fast 3,9 Milliarden. Vermutlich konnte der Präsident sein Vermögen also fast verdoppeln. Das Weiße Haus erklärt stets, Trump verwalte sein Vermögen nicht selbst, deshalb bestehe keine Gefahr von Interessenkonflikten. Kritiker widersprechen, denn allein im Bereich Krypto sei der Präsident derjenige, der die Industrie reguliere, während er gleichzeitig dort engagiert sei.
2: Schon seit Jahren bekommen Frauen in Deutschland im Schnitt immer weniger Kinder. Doch im vergangenen Jahr ist die Geburtenrate auf den niedrigsten Stand seit fast 20 Jahren gefallen. Ein weiteres Phänomen: ist der eigene Nachwuchs dann erstmal groß, bleibt er immer länger bei den Eltern zu Hause wohnen. Über die neuesten Erkenntnisse des Statistischen Bundesamts in Sachen Familie berichtet Silvia Ort.
6: Im Schnitt bekommt eine Frau in Deutschland in ihrem Leben derzeit 1,32 Kinder. So niedrig war diese Quote seit 1997 nicht mehr. Die geburtenschwachen Jahrgänge Mitte der 90er Jahre machen sich heute bemerkbar. Sie könnten jetzt potenziell Eltern werden und bilden nur eine relativ kleine Gruppe. Frauen mit ausländischer Staatsangehörigkeit gebären im Schnitt immer noch etwas mehr Kinder als die mit deutschem Pass. Regional sind die Unterschiede ebenfalls zu spüren. Sachsen bildet beim Kinderkriegen das Schlusslicht. Schlusslicht. Niedersachsen führt die Länderliste an. Ist der Nachwuchs dann mal erwachsen, gefällt es ihm im Hotel Mama und Papa bis weit in die 20er Lebensjahre hinein. Diese Tendenz ist seit Jahren steigend. Wie das Statistische Bundesamt mitteilte, lebten im vergangenen Jahr noch 30% der 25-Jährigen im elterlichen Haushalt. Betrachtet man nur die Söhne, waren es sogar 36%. Töchter werden wesentlich schneller Flücke. Am frühesten ziehen junge Erwachsene in den nordeuropäischen Ländern von zu Hause aus. Am längsten bei den Eltern leben Kinder in Kroatien.
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7: Im Studio Gerhard Amberger. Einige heftige Gewitter mit Starkregen ziehen durch Bayern. Am Münchner Flughafen gibt es wegen eines Unwetters einen Abfertigungsstopp. Zwar können Flieger landen bzw. starten, aus Sicherheitsgründen können aber derzeit keine Passagiere in Flugzeuge ein- bzw. aussteigen. Wie lange der Abfertigungsstopp dauert, ist noch nicht bekannt. Gute Nachrichten für den Zugverkehr zwischen Gemünden, Aschaffenburg und Frankfurt am Main. Dort fahren die Züge wieder. Die Strecke war bis heute früh gesperrt. Ein Blitz hat in ein Stellwerk eingeschlagen. Außerdem gab es eine Weichenstörung und auch die konnte behoben werden. In anderen Teilen Bayerns haben Gewitter und Starkregen ebenfalls für viele Einsätze gesorgt. Unterfranken war aber am stärksten betroffen. Allein im Raum Schweinfurt mit etwa 100 Einsätzen, berichtet Eva Behringer.
8: In der Gemeinde Maasbach hat es dort beispielsweise 43 Liter pro Quadratmeter geregnet. Im Gemeindegebiet von Oerlenbach war eine Unterführung mit zwei Autos darin vollgelaufen. Das haben die Einsatzkräfte zufällig auf dem Weg zu einem anderen Einsatzort gesehen. Sie konnten die Personen aus den Autos unbeschadet herausholen, wie ein Sprecher dem BR berichtet. Gleich 300 Einsätze hatten die Teams im Bereich der integrierten Leitstelle Aschaffenburg. Sogar das THW war hier im Einsatz. Vor allem in Aschaffenburg, Stockstadt und Haibach, wo Keller und Unterführungen vollgelaufen waren und es Wasserschäden bei einem Kaufhaus und an Schulen gab. Im Bereich Würzburg waren es ebenfalls mehr als 120 Einsätze. Meldungen über Verletzte gibt es bislang nicht.
7: In der Passauer Innenstadt ist am Vormittag in einigen Bereichen der Strom ausgefallen. Nach BR-Informationen waren die Grabengasse, die Theresienstraße und weitere Gassen betroffen. Zeitweise war auch der Mobilfunkempfang stark eingeschränkt. Nach rund einer halben Stunde konnten Techniker der Passauer Stadtwerke die Störung beheben. Die Ursache und das genaue Ausmaß sind bislang nicht bekannt. Wer mit dem Auto aus dem Umland nach München pendelt, vor allem aus Süden und Südwesten, braucht ab heute mehr Zeit. Der Tunnel am Luise-Kisselbach-Platz ist gesperrt. Er verbindet die A95 und die A96. Nach einem LKW-Brand vor 2 Jahren wird er nun instand gesetzt. Die Rathaus-CSU warnt auch durch zusätzliche Baustellen in der Stadt vor einem Verkehrskollaps und bringt das Thema heute im Stadtrat zur Sprache. Birgit Grundner berichtet.
9: Der teils gesperrte Tunnel ist unterdessen nicht das einzige Problem am Mittleren Ring. Die Donnersberger Brücke wird auch gerade saniert, ebenso die Brücke an der Dachauer Straße. Dazu kommen Baustellen bei weiteren wichtigen Verbindungen und bei U- und S-Bahn. Doch jetzt drohe der endgültige Verkehrskollaps, fürchtet die Rathaus-CSU. Die Menge an gleichzeitigen Sperrungen sei nicht mehr nachvollziehbar und im Berufsverkehr brauche man zum Beispiel vom Münchner Südwesten in den Norden oft länger als aus Augsburg oder Ingolstadt.
7: Ein Münchner, der regelmäßig mit dem Zug zur Arbeit nach Innsbruck fährt, hat gegen die Bundespolizei geklagt. Er wurde auf einer Fahrt kontrolliert, weigerte sich, seinen Ausweis zu zeigen. Daraufhin durchsuchten Polizisten seine Tasche. Der Mann hält das für rechtswidrig. Aus seiner Sicht verstoßen solche Personenkontrollen gegen EU-Recht. Das Verwaltungsgericht München befasst sich ab heute mit der Frage, ob die Kontrollen an der deutsch-österreichischen Grenze zulässig sind. 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
1: Jetzt ist es 12.15 Uhr.
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1: Karin Schumacher mit den Nachrichten.
3: Koalitionsausschuss berät über Reihe großer Reformen. Bei dem Treffen geht es ab dem Nachmittag um die Bereiche Steuern, Rente, Arbeitsmarkt und Bürokratieabbau. Wegen der vielen Themen könnte sich das Treffen bis in die Nacht ziehen oder auch länger als nur einen Tag dauern. Danach wollen die Koalitionäre über die Ergebnisse informieren. Bundesregierung will Bundeswehrpersonell stärken. Künftig sollen Reservisten, anders als bisher, zu Wehrübungen verpflichtet werden können. Einen entsprechenden Gesetzentwurf hat das Kabinett auf den Weg gebracht. Es tagte ausnahmsweise im Verteidigungsministerium. Außerdem wurde der NATO-Gipfel in der kommenden Woche vorbereitet. Als Gast war bei der Kabinettssitzung NATO-Generalsekretär Rutte dabei. Irland hat EU-Ratsvorsitz übernommen. Bis zum Ende des Jahres leitet das Land zahlreiche Ministertreffen und vermittelt bei Meinungsverschiedenheiten zwischen den EU-Staaten. Irland will seinen Schwerpunkt auf Fragen zu Wettbewerb, Werte und Sicherheit legen. Deutsche Bahn will Sicherheit von Mitarbeitern im Fernverkehr erhöhen. In einem ersten Schritt sollen rund 2000 Zugbegleiter sowie Beschäftigte in der Bordgastronomie und in den DB-Lounges sogenannte Bodyscans bekommen. Laut Bahn soll das Tragen der Kameras an der Dienstkleidung freiwillig bleiben. Immer mehr Strom wird klimaneutral erzeugt. Im ersten Halbjahr haben erneuerbare Energien in Deutschland 58% des Verbrauchs gedeckt, so viel wie noch nie. Das zeigen Hochrechnungen des Bundesverbands der Energie- und Wasserwirtschaft. Demnach wurde vor allem deutlich mehr Strom aus Wind- und Sonnenenergie erzeugt. Das Wetter meist bewölkt, gebietsweise teils kräftiger Regen mit Gewittern, Höchstwerte 19 bis 28 Grad.
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1: Sportverbände haben sich klar positioniert für Menschenrechte, Toleranz, Gleichberechtigung und Integration. Gegen Rassismus, Hass und Extremismus. Angesichts der immer stärker werdenden AfD stellt sich jedoch eine Frage immer dringender. Wie umgehen mit einer Partei, die in weiten Teilen als rechtsextrem gilt und zentrale Werte in Frage stellt, zu denen sich der organisierte Sport in Deutschland ausdrücklich bekennt. Sebastian Krause und Ulrich Hagmann sind für den BR24 Funkstreifzug durch Bayern gereist und haben mit Sportfunktionären, engagierten Bürgern und auch AfD-Vertretern gesprochen.
4: Neumarkt St. Veit in Oberbayern. Wir treffen Martin Wieser, einen umstrittenen AfD-Kommunalpolitiker. Mehr als 20 Jahre lang war Wieser Funktionär des Bayerischen Landessportverbandes BLSV im Landkreis Mühldorf. Mittlerweile ist er dort ausgeschlossen. Unter anderem, weil er eine verbotene Nazi-Parole öffentlich verwendet hat. Alles für Deutschland. Eine Parole der SA, der paramilitärischen Kampforganisation der NSDAP. Björn Höcke, der rechtsextreme Vordenker der AfD, ist wegen der Parole mehrfach verurteilt worden. Auch sein Parteifreund Wieser hat dafür einen Strafbefehl erhalten.
5: Ich hab's nicht gewusst und ich hab's eher als Lächerlichkeit empfunden.
4: Echte Distanzierung geht anders. Und die NS-Parole war auch nicht der einzige rechtsextreme Ausfall des AfDlers und Ex-Sportfunktionärs. Dennoch durfte Wieser jüngst im Landkreis Mühldorf in einer Sportgaststätte auftreten, bei einer Wahlkampfveranstaltung der AfD, was für heftigen Streit gesorgt hat. Auch in Bayern wird die AfD immer stärker, womit sich eine Frage immer dringender stellt. Was tun mit einer Partei, die unter Rechtsextremismusverdacht steht, weil sie zentrale Werte in Frage stellt, zu denen sich der organisierte Sport in Deutschland ausdrücklich bekennt? Für Menschenrechte, Toleranz, Gleichberechtigung und Integration. Gegen Rassismus, Hass und Extremismus.
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4: Freitag, 27. Februar, vor dem Sportheim des TSV Polling bei Mühldorf in Oberbayern. Etwa 130 Menschen sind da. protestieren gegen eine Wahlkampfveranstaltung der AfD mit eben jenem Martin Wieser, die drinnen in der Sportgaststätte stattfindet. Die Bürgerinitiative Polling Miteinand, in der sich auch die Grünen-Gemeinderätin Andrea Moser engagiert, hatte die Demonstration organisiert.
7: Wir haben diese laute Demo hier gehabt, aber gleichzeitig auch eine Mahnwache, die stiller war, mit Kerzen, mit Lichtern, mit den AfD-Zitaten.
4: Die Werte des Sports und die AfD, das passt für sie nicht zusammen. Der Sport steht für Toleranz, Offenheit, Inklusion, Vielfalt. Die AfD gilt als in Teilen gesichert rechtsextrem. Erst vor 2 Wochen hat der Bayerische Verwaltungsgerichtshof entschieden, die Partei darf vom Bayerischen Verfassungsschutz beobachtet werden, weil ihre Vertreter Menschen mit Migrationshintergrund oder Muslime diffamieren, Umsturzfantasien verbreiten oder gegen die freiheitlich-demokratische Grundordnung agitieren. Deswegen ist die Bürgerinitiative Polling Miteinand, zu der auch Andrea Müller ebenfalls von den Grünen gehört, strikt gegen AfD-Veranstaltungen im Sportheim.
8: So das offene, tolerante, positive vom Sportverein, der ja eben auch die Verantwortung für Kinder und Jugendliche hat, also ist einfach unvereinbar mit den Positionen der AfD, die halt einfach Ausgrenzung betreibt.
4: Der Vorstand des Vereins hat nach unseren Informationen sein Okay gegeben für die AfD-Veranstaltung. Wir fragen nach. Der Vorstand möchte uns kein Interview geben. Ein paar Monate später, etwa 100 Kilometer nördlich in Bogen in Niederbayern. Auch hier findet eine AfD-Veranstaltung in einem Sportheim statt. Und dieses Mal sind wir live dabei.
9: Ja, wunderschönen guten Abend von meiner Seite aus. Ich freue mich, dass Sie so zahlreich erschienen sind. Und
4: als Gastredner ist der AfD-Politiker Martin Hess gekommen. Er ist Bundestagsabgeordneter und Obmann der AfD-Fraktion im Innenausschuss des Bundestages. Der Raum ist mit rund 60 Leuten voll besetzt. Nach seinem Vortrag gibt er uns ein Interview. Zum Vorwurf, dass die Werte des Sports nicht mit denen der AfD übereinstimmen würden, sagt Hess.
10: Ja, das sind Falschbehauptungen. Man bringt teilweise gesellschaftliche Institutionen gegen uns in Stellung, um die AfD klein zu halten.
4: Nächste Station, Nürnberg. Die Eintracht Falkenheim ist ein mittelgroßer Sportverein mit 1.300 Mitgliedern. Vorstand Felix Steinbach empfängt uns zum Interview. Auch bei Ihnen im Vereinsheim hat es eine AfD-Veranstaltung gegeben. Davon erfahren hätten Sie erst kurz vorher. Steinbach wendet sich an den Pächter.
11: Dadurch, dass er leider vom Pachtvertrag her machen kann, weitgehend erstmal, was er will, hatten wir dann letztendlich rechtlich keine Handhabe, irgendwie die Veranstaltung zu verhindern. Und haben dann gesagt, gut, dann müssen wir jetzt schauen, wie wir das anderweitig begleiten können und Farbe bekennen können.
4: Der Verein Eintracht Falkenheim veröffentlicht auf der Homepage und Social Media ein Statement, in dem er sich klar von der AfD-Veranstaltung distanziert. Und der Verein organisiert eine Demo, an der dann rund 350 Menschen teilnehmen. Die Banner in Regenbogenfarben mit der Aufschrift »Unser Verein ist bunt, unser Verein besteht aus Vielfalt« hängen immer noch vor dem Sportheim. Wie bewertet der Deutsche Olympische Sportbund DOSB als Dachverband des Sports die derzeitige Situation? Nina Reib, Referentin für Demokratieförderung beim DOSB und der Deutschen Sportjugend.
12: Was wir aber mitbekommen ist, dass das Thema doch verstärkt an uns herangetragen wird. Auch über Sportvereine, die auf uns zukommen.
4: Der DOSB und die Deutsche Sportjugend haben sich gerade erst neu positioniert. Gegen Extremismus, gegen völkischen Nationalismus, gegen Geschichtsrevisionismus, gegen gruppenbezogene Menschenfeindlichkeit und Diskriminierung. Als relevante antidemokratische und menschenfeindliche Gruppierungen nennt der Dachverband in einem Positionspapier auch die AfD. Aber wie sollten sich Sportvereine in Bezug auf die AfD konkret verhalten?
12: Also ich möchte jetzt ungern so Einzelfälle werten und ich bitte darum, Verständnis zu haben für die Realitäten von Sportvereinen. Wenn Politikerinnen und Politiker auf Bundesebene noch keine fertigen Antworten auf diese großen gesellschaftspolitischen Herausforderungen haben, wie sollen das Sportvereine einfach so haben? Wichtig ist, dass sich eben Sportvereine miteinander auseinandersetzen und sagen, hier ist jetzt die rote Linie.
4: Allerdings hat der DOSB eine klare Botschaft an seine Vereine. Gemeinnützige Organisationen wie Sportvereine müssen zwar parteipolitisch neutral sein, aber nicht gesellschaftspolitisch.
12: Sportvereine sind wirklich wichtige Orte der Begegnung. Dabei müssen aber Sportvereine auch inklusiv bleiben. Inklusiv bedeutet offen. Das ist das Gegenteil von rechtsextremer Programmatik. Da geht es um Exklusivität und Macht und Gewalt. Wir erwarten nicht, dass jeder Verein sich positioniert. Was wir uns aber erhoffen, ist, dass Sportvereine sich widerständig machen, indem sie zum Beispiel gute Satzungen haben.
4: Auch bei der Eintracht Falkenheim in Nürnberg denken sie nach der AfD-Veranstaltung im Februar über eine Anpassung ihrer Satzung nach.
11: Wir haben jetzt tatsächlich auch schon überlegt, ob man einen Extremismusparagrafen noch extra mit aufnimmt.
4: Den nächsten Pachtvertrag für ihre Sportgaststätte werden sie aber auf jeden Fall anders gestalten. Und auch auf eine rote Linie für Leute mit extremistischen und antidemokratischen Ansichten unter ihren Vereinsmitgliedern haben sie sich schon festgelegt.
11: Wenn sich ein Vereinsmitglied wirklich offen rassistisch, rechtsextrem äußert, dann gehen wir auf diese Mitglieder auch zu und sagen, für sowas ist bei uns im Verein tatsächlich kein Platz. Also du bist hier nicht mehr erwünscht.
4: Solange diese rote Linie nicht überschritten wird, reden sie auch mit AfD-Wählern in den eigenen Reihen.
11: Selbst in der eigenen Mannschaft kommen Diskussionen in der Kabine auf. Und da wird miteinander geredet und da wird auch kontrovers diskutiert. Und da geht man meistens tatsächlich raus und denkt sich, ich glaube, den habe ich heute erreicht. Ich erlebe bei uns schon genau das, dass hier der Sportverein eben noch dazu führt, dass wir die Leute auch da wieder aus diesen rechten Fängen rauskriegen.
4: Niemanden pauschal ausgrenzen, im Gespräch bleiben, aber wenn es nötig ist, auch klare Kante zeigen. Das gilt nicht nur für die Sportvereine, sondern auch für die Sportverbände. Der Bayerische Landessportverband BLSV hat im Fall des Mühldorfer BLSV-Funktionärs und AfD-Politikers Martin Wieser klare Kante gezeigt. Nachdem Wieser wegen der NS-Parole einen Strafbefehl erhielt, hat ihn der BLSV ausgeschlossen. Präsident Jörg Ammon.
13: Wir bewerten nicht das Verhalten der Partei und auch nicht von ihm als Parteimitglied, sondern was wir bewertet haben, war sein Verhalten mit der Verwendung von nationalsozialistischen Themen. Weil das außerhalb jeglichen Wertefundaments des bayerischen Sports ist, nationalsozialistische Slogan zu verwenden.
4: Martin Wieser hat viele Jahre ehrenamtlich für den BLSV vor Ort in Mühldorf Sportvereine betreut und unterstützt. Wir möchten seine Sichtweise hören und treffen ihn am Rande einer AfD-Veranstaltung in Neumarkt St. Veit. Wir konfrontieren ihn mit seinen Aktionen auf Social Media. Etwa, dass er auf Facebook einer Galionsfigur der Neonazi-Szene, der mehrfach einschlägig verurteilten Holocaust-Leugnerin Ursula Haverbeck, zum Geburtstag gratuliert hat.
14: Es war eine 95-jährige Frau, die hat man dann gratuliert. Man muss ja nicht der gleichen Meinung sein.
4: Dass er im Netz ein Buch des österreichischen Rechtsextremisten Martin Sellner gelobt hat, der die millionenfache Deportation von Menschen aus Deutschland fordert.
14: Der Herr Sellner ist ein sehr intelligenter und ein sehr guter Autor.
4: Dass er ein Bild mit Hitlers Geburtshaus und dem Text Alles Gute zum Geburtstag geliked hat.
14: Mein Schwiegersohn hat am gleichen Tag hat der Geburtstag und ist da 30 Jahre alt geworden.
15: Dann haben wir aus Versehen das Hitler Geburtshaus.
14: Das war ja nicht ersichtlich.
4: Ein ganz typisches Muster, das bei der AfD häufig zu beobachten ist. NS-Parolen verwenden, den gesellschaftlichen Grundkonsens in Frage stellen, Hass auf Minderheiten verbreiten und hinterher sagen, das war nicht so gemeint. Das macht den Umgang mit der AfD auch in den Sportvereinen so schwierig. Der Bayerische Landessportverband hat aus dem Fall Wieser Konsequenzen gezogen und plant, seine eigene Satzung nochmal nachzujustieren. Um gerichtsfest Beschlüsse treffen zu können, sprich Personen auszuschließen, die sich außerhalb der Werte des Sports bewegen. Der BLSV bietet allen Sportvereinen in Bayern an, sich bei Fragen zu Änderungen ihrer eigenen Satzungen zu melden, damit die Sportvereine weiter ihrer gesellschaftspolitischen Verantwortung nachkommen können. Für Menschenrechte, Toleranz, Gleichberechtigung und Integration. Gegen Rassismus, Hass und Extremismus.
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1: Die A3 Nürnberg Richtung Passau ist zwischen Nittendorf und Sinzing wegen Reinigungsarbeiten gesperrt. Es staut sich ab Laber. A7 Fulda Richtung Würzburg zwischen Wasserlosen und Gramschatzer Wald 7 Kilometer stockender Verkehr. Die A8 München Richtung Salzburg ist zwischen Irschenberg und Bad Aibling nach einem LKW-Unfall voraussichtlich noch mehrere Stunden gesperrt. Derzeit 8 Kilometer Stau ab Weyern. Wenn Sie sich dort auskennen, umfahren Sie das Gebiet bitte weiträumig. A8 Salzburg Richtung München zwischen Bernau am Chiemsee und Rosenheim 13 Kilometer Stau an einer Baustelle. A9 München Richtung Nürnberg zwischen Langenbruck und Denkendorf stockender Verkehr und weiter auf der A9 Richtung Berlin zwischen Triptis und Hermsdorf Süd Stau. Die B21 Bad Reichenhall-Lofer ist zwischen Bad Reichenhall und Unterjettenberg wegen einer Schlammlawine in beiden Richtungen gesperrt. Und in München ist der mittlere Ring zwischen Luise-Kieselbach-Tunnel und der Auffahrt zur A96 wegen Bauarbeiten im Tunnel bis 3. August gesperrt. Eine örtliche Umleitung ist eingerichtet, dadurch stockend und Stau auf dem mittleren Ring ab der Grünwalder Straße und auf der A95 stadteinwärts. Das Wetter in Bayern derzeit vor allem in Teilen Süd- und Ostbayerns noch teils kräftiger und örtlich gewittriger Regen, der dann südostwärts abzieht, sonst von Nordwesten her nochmals einzelne Schauer oder Gewitter. Besonders im westlichen Franken und im Norden Schwabens lockert es auch auf und es gibt sonnige Abschnitte. Die Höchstwerte 19 bis 28 Grad, im Lauf der Nacht werden Schauer und Gewitter dann weniger. Es kühlt ab auf 15 bis 9 Grad. Es ist 12.30 Uhr.
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1: Steuern, Rente, Arbeitsmarkt. Der Koalitionsausschuss hat heute ein straffes Programm vor sich. Bundesaußenminister in Südafrika. Wadephul ist auf der Suche nach neuen Verbündeten. Und Eurobarometer. Das Vertrauen in die EU ist auf einem Höchststand. Am Mikrofon im Studio ist Joachim Dangel. Es soll ein Reformgipfel werden, das Treffen der Koalitionsspitzen am Nachmittag im Bundeskanzleramt. Noch vor der Sommerpause will sich Schwarz-Rot bei einer Reihe von Reformvorhaben einigen. Die Themenliste ist lang: Steuern, Rente, Arbeitsmarkt, Bürokratieabbau. Die Rentenkommission hat ihre Reformvorschläge ja bereits vorgelegt. Die Koalition will sie auch umsetzen. Und Ruth Kirchner aus Berlin weiß, wo es bei den anderen Themen hakt.
16: Seit Wochen sind die Koalitionäre in Gesprächen, in sehr guter Atmosphäre, wie Dirk Wiese, parlamentarischer Geschäftsführer der SPD, am Morgen in der ARD sagt. Der schwierigste Teil, die Reform der Einkommenssteuer. Kleine und mittlere Einkommen sollen entlastet werden, so steht es im Koalitionsvertrag. Aber wie diese Entlastung finanzieren? Die SPD will die Steuern für Spitzenverdiener anheben und die Erbschaftssteuer ausweiten. Der parlamentarische Geschäftsführer der Union, Steffen Bilger, hält dagegen.
17: Man sollte nicht nur an eine Gegenfinanzierung über höhere Steuern denken.
16: Denn eine Anhebung des Spitzensteuersatzes, so das Argument der Union, würde auch Handwerker, Ingenieure und Facharbeiter treffen. Kompromissbereit zeigt sich die Union eher bei der Anhebung der Reichensteuer, also ab Jahreseinkommen von rund 280.000 Euro. Ein weiterer strittiger Punkt: flexiblere Arbeitszeiten. Statt höchstens 8 Stunden am Tag soll es künftig eine wöchentliche Höchstarbeitszeit geben. Da aber kommt aus den Gewerkschaften harter Widerstand. Mehr Einigkeit könnte es bei der Rente geben. Baas und Kanzler Merz wollen die Empfehlungen der Rentenkommission zügig und vollständig umsetzen. So könnte es am Ende zumindest in einigen Punkten Annäherungen, vielleicht sogar Einigungen und konkrete Zeitpläne geben. Doch wie groß das Paket letztlich sein wird, das die Koalitionsspitzen schnüren, ist offen.
1: Die erste Hälfte des Jahres ist schon wieder rum und heute am 1. Juli ändert sich einiges für uns. Welche neuen Regelungen in Kraft treten, fasst Kim Nadine Schröder in einem BR24-Stichwort zusammen.
18: Der Tankrabatt läuft aus, der Sprit wird also wieder teurer. Die Preise für die Flugtickets könnten dagegen sinken. Denn bei Flügen aus Deutschland wird weniger Ticketsteuer fällig. Je nach Strecke sind es 2,50 Euro bis 11 Euro, das hängt vom Zielort ab. Aber ob das die Kunden wirklich spüren, das bleibt bei den stark gestiegenen Kerosinpreisen zweifelhaft. Was aber spürbar wird, das sind die höheren Rentenbezüge. Ab Juli wird die Rente an die Lohnentwicklung angepasst. Heißt für dieses Jahr 4,24% mehr. Bei 1.000 Euro sind das 42,40 Euro pro Monat. Und dann gibt es da noch das Bürgergeld. Es bekommt einen neuen Namen, das System bleibt im Prinzip aber dasselbe. Das Bürgergeld heißt ab Juli Grundsicherungsgeld. Und da sind schärfere Regeln vorgesehen, sogar Totalsanktionen. Und Leistungsbezieher müssen ihr eigenes Vermögen früher einsetzen, bevor es Grundsicherungsgeld gibt. Was sich aber nicht ändert, die Höhe der Sozialleistung. Was auch strenger wird, der Punktehandel bei Verkehrsverstößen. Zu schnell oder bei Rot gefahren und das Punktekonto ist fast voll, die Punkte in Flensburg auf andere abzuwälzen, das klappt ab Juli nicht mehr. Beim Versuch drohen Bußgelder von bis zu 30.000 Euro. Ab Juli die Steuererklärung mit einem Klick erledigen, das soll per App für Ledige, Kinderlose und Rentner funktionieren. Was online aber nicht mehr so attraktiv sein wird, das Online-Shoppen in Nicht-EU-Ländern. Ob T-Shirt, Ladekabel oder Modeschmuck, wer im Netz Waren außerhalb der EU bestellt, muss mehr bezahlen. Für Käufe unter 150 Euro wird zollfällig, zusätzlich zur Einfuhrumsatzsteuer. Dazu wollen einige Versanddienstleister für die Zollanmeldung eine Servicepauschale. Eine Handyhülle für 7 Euro kann das schnell 20 Euro kosten. Nicht alles muss neu gekauft werden. Verbraucher bekommen nämlich ab dem 1. auf bestimmte Produkte ein Recht auf Reparatur innerhalb der Lebensdauer des kaputten Geräts.
1: Und Sie haben es gerade gehört, eine der Änderungen ist die neue Grundsicherung. Die war heute früh ganz ausführlich bei uns unser Thema des Tages. 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Die transatlantische Partnerschaft mit der US-Regierung hat Risse. Von China will Deutschland unabhängiger werden. Und auf der Suche nach neuen Verbündeten ist Bundesaußenminister Wadephul gerade in Südamerika unterwegs. Heute will der Minister in Argentinien mit seinem dortigen Amtskollegen Kirno eine engere Zusammenarbeit im Bergbau- und Rohstoffbereich besiegeln. Gestern, noch in Paraguay, bekräftigte Wadephul auf dem Mercosur-Gipfel die Partnerschaft mit den südamerikanischen Staaten rasch weiter zu vertiefen. Anne Herberg berichtet.
19: Die Bundesregierung wolle im Juli zu den ersten EU-Ländern gehören, die die Ratifizierung des Partnerschaftsabkommens zwischen der EU und den Mercosur-Staaten formell einleiten. Das kündigte Außenminister Johann Wadephul beim Mercosur-Gipfel in Asunción an. Die Bundesregierung will mit einer engeren Zusammenarbeit mit den Mercosur-Staaten unter anderem die Abhängigkeit von China bei der Lieferung von sogenannten seltenen Erden und kritischen Mineralien verringern. Diese sind für Zukunftstechnologien zentral. Der EU-Mercosur-Handelsdeal gilt aber auch als Kampfansage an die protektionistische Zollpolitik von US-Präsident Trump. Die riesige Freihandelszone gilt seit Anfang Mai zunächst vorläufig. Das Abkommen soll durch den schrittweisen Abbau von Handelsbarrieren und Zöllen den Austausch von Waren und Dienstleistungen ankurbeln. In Deutschland werden große Chancen für die Autoindustrie, den Maschinenbau und die Pharmabranche gesehen. Die Südamerikaner erhoffen sich neue Absatzmärkte für Agrarprodukte und Fleisch.
1: Das Vertrauen der Europäer in die Europäische Union ist aktuell so hoch wie selten. Das ergibt das aktuelle Eurobarometer. Darin werden einmal pro halbes Jahr Menschen in allen 27 EU-Staaten zu ihren Erwartungen an die EU befragt. Katrin Schmidt fasst die Ergebnisse zusammen.
20: Laut aktueller Eurobarometer-Umfrage betrachten 75% der Europäerinnen und Europäer die EU als sicheren Hafen. Ein deutlicher Anstieg um 8% gegenüber dem Herbst 2025 und der zweithöchste Wert der letzten 10 Jahre. Gleichzeitig wächst generell der Pessimismus. 6 von 10 Befragten glauben, dass sich die Welt insgesamt in die falsche Richtung entwickelt. Mit Blick auf die Zukunft liegen deshalb laut Eurobarometer Verunsicherung und Hoffnung mit 44% und 43% nahezu gleich auf. Besonders junge Menschen bleiben demnach aber optimistisch. Die Unterstützung für die EU und die Annahme, dass sie geeignet ist, die Herausforderungen zu bewältigen, ist so hoch wie nie. 74% sehen die Mitgliedschaft in der EU als Vorteil, vor allem wegen des Beitrags zu Frieden und Sicherheit. Gemäß den Eurobarometer-Ergebnissen in der deutschen Befragung sollte sich die EU vor allem auf Verteidigung und Sicherheit konzentrieren, auf die Unabhängigkeit in der Energieversorgung und die Wettbewerbsfähigkeit der eigenen Industrie und Wirtschaft. Gleichzeitig bleibt in Deutschland, wie in der gesamten EU, der Alltag ein zentrales Thema. Steigende Lebenshaltungskosten sind für fast jeden Zweiten die wichtigste politische Priorität.
1: Die österreichische Stadt Salzburg ist ein beliebtes Ziel für Tagestouristen und oft gibt's Stau gerade auf den engen Straßen der Altstadt. Entlastung in den Sommermonaten soll ein Fahrverbot bringen, das ab heute greift. Die strengeren Zufahrtsregeln gelten bis Ende August. Wie genau die Regelungen aussehen, erklärt Oliver Schosch.
21: Betroffen sind zentrale Einfahrtsstraßen wie zum Beispiel die Imbergstraße, der Müllner Hügel oder das Neutor. Ausnahmen gibt es für Pkw mit den Autokennzeichen Salzburg, Salzburgland, Hallein und Berchtesgadener Land. Sonderregelungen gibt es auch für Arbeitspendler, Menschen, die zum Arzt müssen oder Besucher der Salzburger Festspiele. Die Stadt Salzburg hat Personal im Einsatz, das die Autofahrer frühzeitig informieren soll, wo es Park-and-Ride-Möglichkeiten gibt. Dort gibt es dann besondere Angebote. Ein Tagesparkticket für 7,50 Euro, das dann auch als Tagesticket für bis zu 5 Personen für den öffentlichen Nahverkehr genutzt werden kann. Der Grund für die Aktion ist der regelmäßige Stau in Salzburg, besonders an Regentagen durch tausende Tagestouristen.
1: Während wir noch am Aus der deutschen Nationalmannschaft knabbern, ist der Spielbetrieb bei der WM natürlich weitergegangen und ein paar mehr Mannschaften haben erreicht, was wir auch gerne gehabt hätten. Sie haben sich fürs Achtelfinale qualifiziert. Michael Küster fasst den Spieltag zusammen und hat einen Ausblick auf alle Spiele heute.
0: Frankreich hat erneut ein Offensivspektakel geboten und ist mit einem 3:0 über Schweden ins Achtelfinale gestürmt. Superstar Kylian Mbappé traf dabei doppelt, den weiteren Treffer erzielte Barcola. Die Equipe Tricolore trifft am Samstag auf Deutschland-Bezwinger Paraguay. Auch Norwegen ist weiter nach einem 2:1 über die Elfenbeinküste. Das Siegtor hat Stürmer Erling Haaland 4 Minuten vor dem Ende erzielt. Gegner im Achtelfinale ist nun Brasilien. Die Mexikaner lassen ihr Land weiter auf der Euphoriewelle surfen. Im heimischen Aztekenstadion haben sie am frühen Morgen Ecuador mit 2:0 aus dem Turnier geworfen. In den heutigen WM-Abend startet England gegen die Demokratische Republik Kongo. Das Star-Ensemble um Bayern-Stürmer Harry Kane ist dabei klarer Favorit. Der Ball rollt um 18 Uhr. 3 Stunden später kämpfen die Belgier um den Einzug ins Achtelfinale. Gegner ist mit dem Senegal ein Gruppendritter der Vorrunde. Und in der Nacht bekommt es Co-Gastgeber USA mit Bosnien-Herzegowina zu tun. Der Ball rollt in San Francisco um 2 Uhr.
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3: Im Studio Dirk Filzmeier. Der Agrarmischkonzern BayWa erhält offenbar erneut einen Aufschub bei seinen finanziellen Verpflichtungen. Dafür ist jetzt der Sanierungsplan angepasst worden. Zumindest gäbe es eine grundsätzliche Verständigung darüber, so das Unternehmen. Die Anpassung war notwendig geworden, da sich der Rettungsplan für die BayWa nicht so entwickelt hatte wie erwartet und ein Stillhalteabkommen mit den Gläubigerbanken ausgelaufen ist. Gabriel Wirth.
22: Die BayWa bekommt mehr Zeit, wenn der Plan so durchgeht. Bis Ende 2030 muss der Konzern nun neu aufgestellt sein. Ziel? Die Konzentration auf das Kerngeschäft, also die Belieferung von Landwirten mit Betriebsmitteln und Technik. Hinzu kommen noch die beiden anderen Bereiche, Agrarhandel und Baustoffe. Die starke Expansion der Vorjahre unter dem früheren Vorstandschef Klaus-Josef Lutz wird also weiter rückabgewickelt. So soll die neuseeländische Tochtergesellschaft TNG Global verkauft werden, die Obst und Gemüse anbaut, vermarktet und exportiert. Schon seit längerem versucht sich die BayWa zudem von ihrer Beteiligung an der BayWa RE zu trennen, dem Wind- und Solarparkentwickler. Im Gespräch ist nun die Ausgliederung aus der Bilanz. Ein sogenannter Transformationsgesellschafter soll sich um die Restrukturierung und anschließende Veräußerung der BayWa RE kümmern. Die Gläubigerbanken und die beiden Großaktionäre, die Bayerische Raiffeisen Beteiligungs AG und die österreichische Raiffeisen Agrar, haben ihre grundsätzliche Bereitschaft signalisiert, sich an der Sanierung weiter mit einem jeweils größeren Engagement zu beteiligen. Bis Herbst soll dann eine Grundsatzvereinbarung stehen.
3: Vor 50 Jahren ist ein aus Arbeitnehmersicht wichtiges Gesetz in Kraft getreten. Zuvor war allerdings lange darüber gestritten worden. Das sogenannte Mitbestimmungsgesetz. Es regelt die Mitsprache von Arbeitnehmervertretern im Aufsichtsrat von größeren Firmen. Birgit Habrath.
23: Den Grundstein zum deutschen Modell der Mitbestimmung legten die Alliierten, weil gleich nach dem Krieg und dem Ende des Naziregimes viele Wirtschaftsbosse in Haft saßen, holten sie sich oft Beschäftigte zum Aufbau der Industrie. Die leiteten auch schon einmal ganze Firmen und pochten auf Mitsprache. Und das nicht, wie der erste DGB-Chef Hans Böckler betonte, aus einem Willen zur Macht heraus, sondern
24: dass der politischen Demokratie soll sie nicht ein weiteres Mal zum Nachteil des Volkes und der ganzen Welt missbraucht werden, die wirtschaftliche Demokratie zur Seite gestellt werden muss.
23: Mit einem Streik setzten die Gewerkschaften durch, dass im Aufsichtsrat sich Anteilseigner und gewählte Vertreter der Arbeitnehmer in gleicher Zahl und mit gleichem Stimmrecht gegenüber saßen, die Montan-Mitbestimmung im Bereich Eisen, Kohle und Stahl. Sie auf alle Branchen auszuweiten, gelang den Gewerkschaften nicht. Nach langen Diskussionen wurde 1976 das Mitbestimmungsgesetz verabschiedet. In großen Firmen sitzen Vertreter der Belegschaft im Aufsichtsrat. Kommt es zu keinem Ausgleich, zählt allerdings die Stimme des Vorsitzenden doppelt und den stellen die Anteilseigner. Zum Geburtstag gibt es auch Kritik. Mit neuen Rechtsformen wie der Europäischen Aktiengesellschaft werde das deutsche Modell der Mitbestimmung abgeschafft. Und das, obwohl es sich zumindest aus Sicht der Gewerkschaften bewährt habe. Vielen Wirtschaftsvertretern dagegen gehen die Mitwirkungsmöglichkeiten der 76er-Regelung immer noch zu weit.
3: In der Eurozone hat sich die Entwicklung der Inflation etwas entspannt. Im Juni lag die Teuerungsrate, wie das EU-Statistikamt mitteilte, bei nur noch 2,8% im Vergleich zum Vorjahr. Im Mai hatte sie noch bei 3,2% gelegen, die Inflation. Damit schlagen vor allem die wieder gesunkenen Ölpreise durch, die auf das Niveau von vor dem Iran-Krieg gesunken sind. Für die Europäische Zentralbank nimmt das auch etwas Druck weg, die Zinsen weiter zu erhöhen.

0: Jetzt ist es 12.45 Uhr.
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0: Karin Schumacher mit den Nachrichten.
2: Letzter Koalitionsausschuss vor der Sommerpause beginnt am Nachmittag. Die Spitzen von Union und SPD wollen über die geplanten Reformen für Rente, Steuern, Arbeitsmarkt, Gesundheit und Pflege beraten. Die Union sieht die geplante Steuerreform weiter kritisch. Bundesregierung will Reservisten stärker in die Bundeswehr einbinden. Bei der Kabinettssitzung im Verteidigungsministerium wurde beschlossen, dass Reservisten wieder zu Wehrübungen verpflichtet werden können und Unternehmen sie dafür freistellen müssen. Bundeskanzler Merz sagte vor wenigen Minuten bei einer Pressekonferenz, Reservisten würden nun integraler Bestandteil der Bundeswehr. Außerdem sollen Bauprojekte der Truppe beschleunigt werden. Mehrere Pius-Brüder sind exkommuniziert. Die christliche Gemeinschaft hat 4 ihrer Priester in der Schweiz zu Bischöfen geweiht, gegen das ausdrückliche Verbot des Papstes. Damit sind die Beteiligten, also bisherige wie neue Bischöfe, nach dem Kirchenrecht automatisch aus der katholischen Kirchengemeinschaft ausgeschlossen. Die Traditionalisten lehnen die Ökumene und Reformen bei der Liturgie ab. Nagelsmann ist nach Deutschland zurückgekehrt. Der Bundestrainer ist am Morgen in München gelandet. Inzwischen gibt es mehrere Stimmen, die sich direkt oder indirekt für eine Ablösung aussprechen. Ex-Weltmeister Hummels favorisiert Jürgen Klopp oder Pep Guardiola, den Ex-Trainer von Manchester City, als Nachfolger. Der frühere Nationalspieler Lahm sagte, die DFB-Elf habe ohne Idee gespielt, der Trainer müsse hinterfragt werden. Village People-Sänger Victor Willis ist tot. Der Leadsänger der Band ist im Alter von 74 Jahren gestorben. Village People waren unter anderem durch den Disco-Hit YMCA weltbekannt geworden. Markenzeichen der Band waren auffällige Kostüme. Willis trat gern als Polizist oder Marineoffizier auf. Das Wetter überwiegend bewölkt mit der Gefahr von unwetterartigen Gewittern. Höchstwerte 19 bis 28 Grad.
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0: Die Kreisstraßen im Landkreis Bayreuth sind in die Jahre gekommen. Bürgerinnen und Bürger beschweren sich bei ihren Städten und Gemeinden über diese Schlaglochpisten. Deswegen ist der Landkreis Bayreuth nun fleißig dabei und lässt jedes Jahr etwa 10 Kilometer sanieren. Stück für Stück werden so die 300 Kilometer Kreisstraße besser. Markus Feulner mit den Einzelheiten.
3: Eine Fräse löst die alte Asphaltschicht von der BT6 der Kreisstraße zwischen Lankendorf und Weidenberg im östlichen Landkreis Bayreuth. Die in die Jahre gekommene Straße wird bis Oktober saniert. Die Baumaßnahme ist Teil eines Straßenbauprogramms des Landkreises. 10 Kilometer Kreisstraßen sollen jedes Jahr saniert werden.
4: Man muss wissen, dass so eine Straße circa 25 Jahre hält. Gern natürlich auch ein bisschen länger. Und mit diesen 10 Kilometern schaffen wir es dann eigentlich gut, dass wir dann hier so rumkommen, dass man davon ausgehen kann, dass wir dann wirklich unser Kreisstraßennetz in einem wirklich vernünftigen und guten Zustand halten können.
3: Erklärt der Bayreuther Landrat Florian Wiedemann. Mal geht es um Schlaglochpisten, mal um Ortsdurchfahrten. Bei der BT6 wird außerdem ein Kanal neu gemacht, die Strecke begradigt.
5: Ja, das wird eigentlich schon regelmäßig thematisiert und die Bürger unterscheiden da eigentlich nicht so, wem gerade die Straße gehört, ob das jetzt eine Staatsstraße ist oder Kreisstraße oder auch eine Gemeindestraße. Die sehen halt einfach, diese Straße ist baufällig. Und es muss gehandelt werden.
3: Sagt Thomas Thiem, Fraktionschef der CSU im Bayreuther Kreistag und Bürgermeister der Stadt Weichenfeld. Dort im westlichen Teil des Landkreises ist gerade eine Straßensanierung zwischen Hubenberg und Heroldsberg fertig geworden.
5: Hier, wenn die Menschen jeden Tag da vielleicht ein paar Mal hin und her fahren, die Kinder früh im Kindergarten, die ein oder andere auf Weichenfeld zum Einkaufen und wieder zurück oder der ein oder andere auch auf Arbeit, dann spürt man das, wenn das eine Huckelpiste ist, vielleicht mehrfach am Tag. Und dass, wenn da über Jahre hinweg nichts gemacht wird, dann staut sich natürlich auch ein gewisser Ärger an.
3: Um eine gute Infrastruktur zu erhalten, entstand das Sanierungsprogramm im Kreistag.
4: Ja, das Ganze ist bei uns im Landratsamt, aber natürlich auch im Kreistag angekommen.
3: Landrat Florian Wiedemann.
4: Und deswegen sind die 10 Kilometer rausgekommen. Das bedeutet in Euro 3 Millionen Euro, die wir dieses Jahr im Kreishaushalt drin haben.
3: Die Kreisstraßen werden im ganzen Landkreis saniert, meint Thomas Thiem.
5: Also dieses Kirchturmdenken stelle ich da 0,0 fest. Und das ist wirklich ein gutes Miteinander. Und wir schauen, dass wir insgesamt den Landkreis Bayreuth voranbringen. Und dann jeder, wie gesagt, ist einmal dran. Und insgesamt muss es passen dann.
3: Ein Großprojekt würden Sie gerne noch heuer verwirklichen, die Straße von Eschen über Neustädtlein in Richtung Turnau im Landkreis Kulmbach. Doch das hängt von den Kosten ab.
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0: US-Präsident Trump hat vor dem obersten Gerichtshof, dem Supreme Court, eine Schlappe erlitten. Das Gericht entschied, dass Kinder, die in den USA geboren werden, automatisch die amerikanische Staatsbürgerschaft haben. Genauso steht es sowieso in der US-Verfassung. Warum schlägt dieses Urteil dennoch so hohe Wellen? Unser Korrespondent in Washington, Carsten Kühntop, ordnet die Entscheidung der Richterinnen und Richter ein.
6: Trump wettert gegen den 14. Verfassungszusatz, in dem das festgelegt ist, seit mindestens 10 Jahren. Vergangenes Jahr hat er als eine seiner ersten Amtshandlungen eine Exekutivanordnung unterzeichnet, mit der er dieses Recht aushöhlen wollte. Das war ein Grundstein seiner Migrationspolitik. Und damit jetzt so auf die Nase zu fallen, das gilt als schwerer Rückschlag für den Präsidenten. Bevor die Sache vor den obersten Richterinnen und Richtern landete, war Trump bereits in allen Instanzen davor krachend gescheitert. Das Urteil kam gestern also nicht überraschend. Überraschend war lediglich, dass die Entscheidung nicht einstimmig fiel, sondern mit 6-3 Stimmen. Das bedeutet, selbst dann, wenn Trump mit einer Amtshandlung gegen den klaren Text der Verfassung verstößt, finden sich Richter am obersten Gerichtshof, die ihn dabei stützen. Und das findet mancher Amerikaner beunruhigend.
0: Vom Tisch ist die Sache mit dem Urteil aber nicht. Trump will nicht aufgeben.
6: Trump hat gestern gesagt, jetzt muss der Kongress das in die Hand nehmen und dieses Recht auf Staatsbürgerschaft durch ein Gesetz abschaffen. Das geht aber nicht. Stattdessen müsste die Verfassung geändert werden. Aber das ist faktisch unmöglich, weil es keine Mehrheiten dafür gibt im Kongress und im Kreis der Bundesstaaten. Eigentlich könnten die Republikaner das jetzt ruhen lassen. Schließlich waren sie früher vor Trump diejenigen, die immer gesagt haben, die Verfassung und Entscheidungen der Justiz sind uns heilig. Aber Trump hat seinen Republikanern, den Konservativen, alles Konservative ausgetrieben. Deshalb ist es wahrscheinlicher, dass er versucht, dieses Thema für die weitere Mobilisierung seiner Anhänger zu nutzen. Das ist völlig legitim. Aber eine Mehrheit der Amerikaner wird ihm dabei nicht folgen. Sie sehen dieses Recht auf Staatsbürgerschaft als zutiefst amerikanisch und als Teil der DNA Amerikas als Einwanderungsnation.
0: Was die Entscheidung des Gerichts vermeintlich auch zeigen könnte, es steht eben nicht ausschließlich oder so häufig auf der Seite von Trump, wie es viele erwartet hätten. Carsten Kühntop sagt, es gibt aber genug andere Urteile, die dagegen sprechen.
6: Auch wenn das Gericht Trumps Wünschen nicht immer entsprach, hat es dennoch die Machtfülle des Präsidenten massiv erweitert. Sehr wichtig war hier zum Beispiel

0: keine Grundlage. Nirgendwo ist das so vorgesehen. Sondern das haben die 6 konservativen Richter praktisch frei erfunden zugunsten von Trump.
1: Informationen und Einordnungen von unserem Korrespondenten Carsten Kühntopp.
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3: Mit Johannes Krause. Julian Nagelsmann ist zurück in Deutschland. Der Bundestrainer ist gemeinsam mit den Nationalspielern Jamal Musiala und Alexander Pavlovic am Vormittag in München gelandet. Sie kehren von der Fußball-WM zurück nach dem Aus im 16. Finale. Ob Nagelsmann Bundestrainer bleibt, das ist offen. Nach dem enttäuschenden WM-Abschneiden wird intensiv über seine Zukunft diskutiert. Beim deutschen Gruppengegner Ecuador herrscht dagegen schnell Klarheit. Die Südamerikaner hatten Deutschland im letzten Gruppenspiel besiegt und damit den Einzug in die K.O.-Phase geschafft. Im 16. Finale hat Ecuador aber am Morgen mit 0:2 gegen Mexiko verloren. Unmittelbar nach dem Spiel hat der Trainer seinen Rücktritt erklärt. Mara Tellmann.
4: Sebastian Becasese hört als Nationaltrainer Ecuadors auf. Nach dem WM-Aus gegen Co-Gastgeber Mexiko im 16. Finale hat der Argentinier seinen Abschied verkündet. Es sei ein großartiges Abenteuer gewesen, sagte der 45-Jährige mit einem bittersüßen Ende. Becasese hat den Trainerjob in Ecuador im August 2024 übernommen. Er wolle jetzt erstmal Zeit mit seiner Familie verbringen, sich erholen und zurückschauen, was er hätte besser machen können. Qualifiziert hatte sich Ecuador für die Runde der besten 32 erst durch den 2:1-Sieg im letzten Gruppenspiel gegen Deutschland.
3: Auch ein weiterer Nationaltrainer hat Konsequenzen gezogen. Ronald Koeman hört als Trainer der Niederlande auf. Die Entscheidung, seinen Vertrag nicht zu verlängern, habe er vergangene Nacht getroffen, teilte er in einer persönlichen Stellungnahme auf Instagram mit. Die Niederlande waren in der ersten K.O.-Runde nach Elfmeterschießen an Marokko gescheitert. Verbandsintern galt mindestens das Erreichen des Halbfinals als Ziel. Am Samstag beginnt das wichtigste Radrennen der Welt, die Tour de France. Der Start erfolgt in Barcelona, angeführt von Florian Lipowitz, gehen 12 deutsche Radprofis aus 7 Teams an den Start, so viele wie zuletzt vor 5 Jahren. Einige von ihnen waren am vergangenen Wochenende bereits bei den deutschen Straßenradmeisterschaften in Thüringen im Einsatz. Sebastian Krause.
5: Die deutsche Meisterschaft. Immer eine Art Formcheck für die Tour de France, für die Rennfahrer und Fans.
6: Es steigert schon die Vorfreude so, wenn man hier schon mal bei so einem Rennen dabei ist.
7: Eine Etappe sind wir dabei, ja, bei der Tour.
5: Freuen können sich die deutschen Fans in Frankreich auf Nils Polit. Der Kölner holte sich den Meistertitel im Einzelzeitfahren und fühlt sich bereit für die nächste Mission Toursieg. Als Helfer von Superstar Tadej Pogacar.
8: Die ganze Mannschaft, die jetzt bei der Tour am Start stehen wird, wir haben gut trainiert, sind alle fit und freuen uns jetzt, wenn es nächsten Samstag losgeht.
5: Auch der deutsche Meister im Straßenrennen wird bei der Tour dabei sein, Felix Engelhardt. Das erste Mal.
9: Was man halt mit dem Radsport verbindet, ist die Tour und jetzt da endlich mal zu starten, das ist natürlich schon ein Meilenstein. Ja.
5: Engelhardt in Frankreich ein Kandidat für einen Etappensieg. Die großen deutschen Hoffnungen liegen aber auf Florian Lipowitz. Platz 3 auf dem Podium in Paris im Vorjahr. Klappt das nochmal oder sogar mehr?
10: Die Tour ist natürlich auch eine spezielle Rundfahrt, da kann viel passieren, aber ich denke, wir können super happy sein mit dem Formaufbau und einfach gut zu sehen, dass die Beine da sind und dann mal schauen, was in den 3 Wochen in Frankreich passiert.
5: Nach dem Sieg bei der Slowenien-Rundfahrt ging Lipowitz nochmal ins Höhentrainingslager. Für ein paar Tage Ruhe vor dem Tourstress verzichtete er auf die deutsche Meisterschaft. Genauso wie die Topsprinter Max Kanter, Pascal Ackermann, Phil Bauhaus und Routinier John Degenkolb. In Thüringen dabei waren wiederum auch die beiden Etappenjäger Georg Zimmermann und Georg Steinhauser, der aber noch nicht ganz in Topform zu sein scheint.
11: Probieren, Etappen zu gewinnen, das wäre natürlich der absolute Idealfall.
5: Nico Denz gewann die Bronzemedaille im Straßenrennen. Er soll sich bei der Tour dann rein darauf konzentrieren, seine beiden Kapitäne Florian Lipowitz und Remco Evenepoel zu unterstützen.
12: Das Team ist in einem richtig guten Flow. Jetzt seit einiger Zeit kommen die Resultate und fernab von den Resultaten haben wir auch eine Mannschaft, die einfach so locker drauf ist. Mit denen macht es einfach Spaß, auf dem Rad unterwegs zu sein.
5: Tour-Vorfreude also bei den Fans und Rennfahrern.
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1: Die A3 Nürnberg Richtung Passau ist zwischen Nittendorf und Sinzing wegen Reinigungsarbeiten gesperrt. Es staut sich ab Laber. A7 Fulda Richtung Würzburg zwischen Wasserlosen und Gramschatzer Wald 7 Kilometer stockender Verkehr. Die A8 München Richtung Salzburg ist zwischen Irschenberg und Bad Aibling nach einem

LKW-Unfall voraussichtlich noch mehrere Stunden gesperrt. Derzeit 8 Kilometer Stau ab Weyern. Wenn Sie sich dort auskennen, umfahren Sie das Gebiet bitte weiträumig. A8 Salzburg Richtung München zwischen Bernau am Chiemsee und Rosenheim. 13 Kilometer Stau an einer Baustelle. Und A9 München Richtung Nürnberg zwischen Langenbruck und Denkendorf. Stockender Verkehr. Das Wetter in Bayern derzeit vor allem in Teilen Süd- und Ostbayerns noch teils kräftiger und örtlich gewittriger Regen, der dann abzieht. Sonst von Nordwesten her noch einzelne Schauer und Gewitter, besonders im westlichen Franken und im Norden Schwabens lockert es aber auch auf und es gibt sonnige Abschnitte. Die Höchstwerte 19 bis 28 Grad, im Lauf der Nacht werden Schauer und Gewitter weniger, dann kühlt es ab auf 15 bis 9 Grad. Und morgen am Freitag und auch am Samstag wird es dann freundlich mit teils längerem Sonnenschein und einigen Wolken und meist ist es trocken.

0: ganz genau 13 Uhr.
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0: Sicherheitspolitik. Reservisten sollen wieder zu Wehrübungen verpflichtet werden können. Steuern, Rente, Arbeitsmarkt. Der Koalitionsausschuss hat heute ein straffes Programm vor sich. Und Assimilationsgesetz. China macht Druck auf Minderheiten. Das sind einige unserer Themen. In der kommenden halben Stunde am Mikrofon ist Joachim Dangel. Mittwochs um 9 trifft sich in Berlin das Bundeskabinett, so auch heute, doch diesmal war einiges anders. Man tagte im Bendlerblock des Verteidigungsministeriums und mit dabei war NATO-Generalsekretär Rütte. Mit Blick auf die vielfältigen sicherheitspolitischen Herausforderungen betonte Kanzler Merz im Anschluss, es brauche starke Streitkräfte und zugleich auch eine resiliente Gesellschaft. Das Kabinett habe dazu heute drei Beschlüsse gefasst.
2: Erstens, wir haben ein Gesetz verabschiedet, das den Aufbau und den Ausbau der Infrastruktur für die Bundeswehr beschleunigt. Wir haben zweitens ein Gesetz zur Stärkung der Reserve beschlossen. Wir brauchen Reservisten in der Bundeswehr. Wir machen unsere Reserve einsatzbereit und wir vergrößern sie zugleich. Sie wird ein integraler Bestandteil der Bundeswehr. Und schließlich drittens haben wir Eckpunkte zur Erneuerung der Sicherstellungs- und Vorsorgegesetze vereinbart. Das klingt etwas sperrig, ist aber in Wahrheit das, was wir als umfassendes Sicherheitskonzept verstehen für die Einbeziehung auch der Bevölkerung in den Zivilschutz, in den Bevölkerungsschutz und dies auch für die Streitkräfte im Krisenfall. Sie sehen, wir machen sicherheitspolitisch Tempo. Das braucht es in einer Weltlage, in der wir als Europäer schnell und entschieden Verantwortung für unsere Freiheit, für unsere Sicherheit und auch für unseren Wohlstand übernehmen müssen und wollen.
0: Und der Kanzler betonte auch, die Europäer würden künftig mehr Verantwortung übernehmen und die NATO könne auf Deutschland zählen. Generalsekretär Rütte lobte die Bundesregierung für ihr Engagement. Deutschland führe und Deutschland liefere und das sei es, worum es beim NATO-Gipfel in Ankara nächste Woche gehe. Mark Rütte.
3: Es war eine Ehre, heute an der Kabinettssitzung teilzunehmen. Das Kabinett ist der Motor einer Regierung, die sehr viel tut bei den Verteidigungsausgaben. Deutschland wird bis 2029 3,5 des BIP in Verteidigung für Verteidigung ausgeben. Und das ist eine große Errungenschaft. Es braucht dafür politischen Mut, Entschlossenheit und Überzeugung. Man muss schwierige Entscheidungen treffen, aber es ist das Richtige in einer gefährlicheren Welt. Beim Gipfel in der nächsten Woche werden wir uns darauf konzentrieren, dieses Geld in einsatzbereite, kampfbereite Fähigkeiten umzusetzen und unsere Rüstungsindustrie signifikant auszubauen.
0: Ein simultan übersetzter NATO-Generalsekretär Mark Rütte nach den Beratungen mit dem Bundeskabinett in Berlin. Rente, Steuern, Gesundheit, Pflege. Die schwarz-rote Bundesregierung will noch vor der Sommerpause ein großes Reformpaket schnüren. Am Nachmittag kommen die Koalitionsspitzen in Berlin zusammen. Und wie lange die Beratungen dauern, das ist ungewiss. Jedenfalls hieß es vorab von CDU und SPD-Politikern, man sei kompromissbereit. Für die Wirtschaft ist klar, die Bundesregierung muss liefern und ein umfassendes Reformpaket für mehr Wachstum und Wettbewerbsfähigkeit auflegen. Den Spitzensteuersatz zu erhöhen sei dabei Gift, hieß es vom Bundesverband der deutschen Industrie. Ob diese Rufe in Berlin gehört werden, erklärt Jim Bob Nikschas in unserem Hauptstadtstudio.
4: Ja, das könnte beim Koalitionsausschuss heute für die größten Diskussionen sorgen, weil man da bisher eben so weit auseinander lag. Die SPD will vor allem Spitzenverdiener stärker belasten oder auch die Erbschaftssteuer anheben, um die geplante Steuerreform zu finanzieren. CDU und CSU lehnen das ab, haben sich aber zuletzt zumindest offen dafür gezeigt, vielleicht die Reichensteuer anzuheben. Die greift bisher bei Einkommen ab rund 250.000 Euro im Jahr. Das könnte man auch absenken, damit mehr Menschen diese Steuer zahlen müssen. SPD-Finanzminister Lars Klingbeil will da heute auch verschiedene Vorschläge mitbringen. Ein zweistelliger Milliardenbetrag an Entlastungen könnte nach Medienberichten dann drin sein insgesamt.
0: Am Ende muss man miteinander ringen, aber dann zu Ergebnissen kommen und Dinge diese Woche über die Ziellinie bringen. Das sagte heute früh der parlamentarische Geschäftsführer der SPD, Dirk Wiese. Konkretes erwartet auch Jim Bob Nikschas.
4: Ja, die stehen gar nicht so schlecht. Vertreter der Koalition haben sich da zumindest ziemlich optimistisch gezeigt, dass man sich auf konkrete Dinge wird einigen können. Liegt eventuell auch an zwei Dingen. Einerseits stehen Union und SPD stark unter Druck, vor der Sommerpause wie versprochen zu liefern. Und andererseits geht man diesen Koalitionsausschuss diesmal besser vorbereitet an als den letzten zum Beispiel, wo am Ende kaum etwas herauskam. In den vergangenen Tagen jedenfalls wurde hier in Berlin viel gesprochen hinter den Kulissen. Vertreter von Union, SPD, Kanzleramt und Ministerien haben da offenbar schon einiges vorbereitet. Trotzdem könnte es diesmal um einiges länger dauern, bis wirklich Ergebnisse vorliegen.
0: Also es könnte heute wieder etwas später werden in Berlin. BR24 hält sie natürlich auf dem Laufenden. Die schwarz-rote Koalition will ab dem kommenden Jahr ihre große Einkommensteuerreform eben umsetzen. Die wichtigsten Eckpunkte dafür sollen heute im Koalitionsausschuss beschlossen werden. Aber bis zuletzt lagen die Positionen von Union und SPD zum Teil weit auseinander. Christoph Dicke fasst die wichtigsten Punkte zusammen.
5: Das Ziel ist klar. Kleine und mittlere Einkommen sollen weniger Steuern zahlen. Doch wie kann das finanziert werden? Neue Schulden sind ausgeschlossen. Es geht also ans Eingemachte. Entweder kommt das Geld eher über drastische Einschnitte bei staatlichen Subventionen. Das bevorzugt die Union. Oder es kommt zum Teil über höhere Steuern für Besserverdienende und eine Ausweitung der Erbschaftssteuer, wie sie SPD-Chef Lars Klingbeil jetzt in zwei Würfen vorgelegt hat. An den Abbau von Vergünstigungen und Schlupflöchern bei der Erbschaftssteuer will vor allem die CSU nicht ran. Sie denkt unter anderem an Familienunternehmen, die sie dadurch gefährdet sieht. Eine Anhebung des Spitzensteuersatzes ist in der gesamten Union umstritten. Im April hatten Fachpolitiker aus CDU und CSU den Spitzensteuersatz von 42% erst ab 80.000 Euro Jahreseinkommen vorgeschlagen und nicht wie bisher ab 70.000. Klingbeils Modelle gehen von rund 75.000 Euro als Grenze aus und von einer Anhebung der Spitzensteuer auf 44%. Nur bei der sogenannten Reichensteuer hatten sich die Christdemokraten offen gezeigt. Ab einem Jahreseinkommen von rund 280.000 Euro wird derzeit ein Steuersatz von 45% fällig. Lars Klingbeil will ihn künftig schon ab 200.000 Euro erheben, bei einem Steuersatz von mindestens 48%. Ob die Union so weit geht, ist fraglich. Die hier verbreitete Sorge, eine Steuerreform könne vor allem Handwerksbetriebe belasten, die unter die Einkommensteuer fallen, trat Klingbeil entgegen. Laut Statistik liegen die allermeisten dieser Personengesellschaften unterhalb des Spitzensteuersatzes. Somit würden seine Steuermodelle 90% der Handwerksbetriebe entlasten, so Klingbeil.
0: Das Vertrauen der Europäer in die Europäische Union ist aktuell so hoch wie selten. Das ergibt das aktuelle Eurobarometer. Darin werden einmal pro halbes Jahr Menschen in allen 27 EU-Staaten zu ihren Erwartungen an die EU befragt. Katrin Schmidt fasst die Ergebnisse zusammen.
6: Laut aktueller Eurobarometer-Umfrage betrachten 75% der Europäerinnen und Europäer die EU als sicheren Hafen. Ein deutlicher Anstieg um 8% gegenüber dem Herbst 2025 und der zweithöchste Wert der letzten 10 Jahre. Gleichzeitig wächst generell der Pessimismus. 6 von 10 Befragten glauben, dass sich die Welt insgesamt in die falsche Richtung entwickelt. Mit Blick auf die Zukunft liegen deshalb laut Eurobarometer Verunsicherung und Hoffnung mit 44% und 43% nahezu gleich auf. Besonders junge Menschen bleiben demnach aber optimistisch. Die Unterstützung für die EU und die Annahme, dass sie geeignet ist, die Herausforderungen zu bewältigen, ist so hoch wie nie. 74% sehen die Mitgliedschaft in der EU als Vorteil, vor allem wegen des Beitrags zu Frieden und Sicherheit. Gemäß den Eurobarometer-Ergebnissen in der deutschen Befragung sollte sich die EU vor allem auf Verteidigung und Sicherheit konzentrieren, auf die Unabhängigkeit in der Energieversorgung und die Wettbewerbsfähigkeit der eigenen Industrie und Wirtschaft. Gleichzeitig bleibt in Deutschland, wie in der gesamten EU, der Alltag ein zentrales Thema. Steigende Lebenshaltungskosten sind für fast jeden Zweiten die wichtigste politische Priorität.
0: Politisch ist US-Präsident Trump gerade nicht ganz so erfolgsverwöhnt. Eine Schlappe vor Gericht, zähe Verhandlungen mit dem Iran. Aber finanziell, da läuft es gut für Trump. Er hat mit Kryptowährung kräftig Kasse gemacht und konnte sein Vermögen seit seinem Amtsantritt vervielfachen. Das zeigt die Aufstellung der Einkünfte des 80-Jährigen, die offiziell vorgelegt werden muss. Carsten Kühntop mit den Details.
7: Wie aus der Einkommenserklärung des Präsidenten hervorgeht, hat er im vergangenen Jahr Einnahmen in Höhe von mindestens 2,2 Milliarden Dollar gehabt. Davon stammten rund 1,5 Milliarden aus Geschäften rund um Kryptowährungen und Meme-Coins. Meme-Coins sind handelbare digitale Münzen. Besonders fruchtbar Trumps Beteiligung an World Liberty Financial, die ihm etwa 600 Millionen Dollar einbrachte. Dieses Kryptounternehmen hatten unter anderem er, seine Söhne, Söhne und Stephen Witkoff gegründet. Witkoff fungiert als Sondergesandter des Präsidenten. Der Bloomberg Billionaires Index listet Trump derzeit mit einem Gesamtvermögen von 7,6 Milliarden Dollar. Zum Vergleich, bei seinem Amtsantritt im Januar vergangenen Jahres schätzte Forbes sein Vermögen noch auf fast 3,9 Milliarden. Vermutlich konnte der Präsident sein Vermögen also fast verdoppeln. Das Weiße Haus erklärt stets, Trump verwalte sein Vermögen nicht selbst, deshalb bestehe keine Gefahr von Interessenkonflikten. Kritiker widersprechen, denn allein im Bereich Krypto sei der Präsident derjenige, der die Industrie reguliere, während er gleichzeitig dort engagiert sei.
0: China will die vielfältige Minderheit im Land auf Linie bringen. Seit heute ist in der Volksrepublik ein neues Gesetz zur ethnischen Einheit in Kraft. Es soll die 55 anerkannten Minderheiten im Land zwingen, sich weiter kulturell und sprachlich an die Mehrheit der Han-Chinesen anzupassen. Eltern sollen ihren Kindern zudem beibringen, die in China autoritär regierende kommunistische Partei zu schätzen. Kritiker sehen darin einen weiteren Schritt, die kulturelle Eigenständigkeit von ethnischen Gruppen zu untergraben und als Separatismus zu brandmarken. Benjamin Eisel berichtet.
8: Das Gesetz zur Förderung der ethnischen Einheit und des Fortschritts, wie es offiziell heißt, soll die 55 anerkannten Minderheiten in China zwingen, sich weiter kulturell und sprachlich an die Mehrheit der Han-Chinesen anzupassen. Diese machen mehr als 90% der 1,4 Milliarden Einwohner in der Volksrepublik aus. Das Gesetz schreibt unter anderem vor, dass Hochchinesisch im Alltag, in den Schulen und Universitäten sowie im öffentlichen Dienst Vorrang vor den Sprachen von Minderheiten haben soll. De facto wird dies schon fast überall so praktiziert. Eltern werden zudem aufgefordert, ihren Kindern beizubringen, die in China autoritär regierende kommunistische Partei zu schätzen. Religionen sollen weiter sinisiert, also chinesischer werden. Menschenrechtsorganisationen werfen der chinesischen Staats- und Parteiführung seit Jahren vor, durch ihre Assimilationspolitik Minderheiten zu unterdrücken und sie zu zwingen, ihre kulturellen, sprachlichen und religiösen Besonderheiten aufzugeben. Die mehrheitlich muslimischen Uiguren im Landesteil Xinjiang oder buddhistische Tibeter stehen bereits massiv unter Druck. So ist es beispielsweise verboten, den Dalai Lama zu verehren. Freie Religionsausübung ist nicht möglich. Kritiker sehen in dem Gesetz einen weiteren Schritt, die kulturelle Eigenständigkeit von ethnischen Gruppen zu untergraben und als Separatismus zu brandmarken. Auch das EU-Parlament, die Vereinten Nationen und die Bundesregierung haben das neue ethnische Einheitsgesetz kritisiert. Ein Sprecher des Auswärtigen Amts in Berlin warnte zudem, dass auf dessen Grundlage Personen und Organisationen außerhalb Chinas leichter verfolgt werden könnten. Die Bestimmungen seien weit auslegbar und stellten damit ein Risiko für sogenannte transnationale Repression dar. Dem stelle sich die Bundesregierung entschlossen entgegen, so der Sprecher.
0: Minderheiten unter Druck. Chinas Assimilationsgesetz tritt in Kraft. Das war ein Beitrag von Benjamin Eisel.

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4: Jetzt ist es 13.15 Uhr.
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4: Die Nachrichten mit Karin Schumacher.
5: Bundesregierung will Bundeswehr schneller einsatzbereit machen. Zwei entsprechende Gesetzespakete hat das Kabinett auf den Weg gebracht. Zum einen sollen Reservisten künftig auch außerhalb von Krisenzeiten verpflichtend zu Übungen und Dienstleistungen herangezogen werden. Zum anderen sollen Bauprojekte der Bundeswehr beschleunigt werden. Die Kabinettssitzung fand ausnahmsweise im Verteidigungsministerium statt. Als Gast war NATO-Generalsekretär Rütte dabei. Koalitionsausschuss berät über Reihe großer Reformen. Bei dem Treffen geht es ab dem Nachmittag um die Bereiche Steuern, Rente, Arbeitsmarkt und Bürokratieabbau. Wegen der vielen Themen könnte sich das Treffen bis in die Nacht ziehen oder auch länger als nur einen Tag dauern. Danach wollen die Koalitionäre über die Ergebnisse informieren. In Bayern wurden im vergangenen Jahr viele Polizisten im Dienst angegriffen und verletzt. Laut Innenminister Herrmann waren es fast 3.200 Beamte. Das sind so viele wie noch nie seit Beginn der Aufzeichnung. 2010 wurde damit begonnen, die Zahlen zu erheben. Ermittler durchsuchen bundesweit Stadtverwaltungen wegen Korruptionsverdachts. Es geht um tausende vergünstigte Tickets für die Fußball-EM 2024. In diesem Zusammenhang gab es auch eine Razzia in der DFB-Zentrale in Frankfurt. Das hat der Deutsche Fußballbund bestätigt. Immer mehr Strom wird klimaneutral erzeugt. Im ersten Halbjahr haben erneuerbare Energien in Deutschland 58% des Verbrauchs gedeckt. So viel wie noch nie. Das zeigen Hochrechnungen des Bundesverbands der Energie- und Wasserwirtschaft. Demnach wurde vor allem deutlich mehr Strom aus Wind- und Sonnenenergie erzeugt. Das Wetter in Bayern meist bewölkt, gebietsweise teils kräftiger Regen mit Gewittern. Höchstwerte 19 bis 28 Grad.
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6: Im Studio Gerhard Amberger. Großeinsatz der Feuerwehr heute Morgen in Lichtenfels in Oberfranken. Dort hat die Lagerhalle eines Großhändlers für Trauerbedarf gebrannt. Tausende Särge und Sargeinlagen wurden vernichtet. Nora Kaltenbeck.
7: Der Schaden wird auf mehr als 1 Million Euro geschätzt. In der Halle befand sich zum Zeitpunkt des Brandes niemand, sodass es dort keine Verletzten gab. Allerdings verletzten sich 4 Feuerwehrleute leicht. Einer verbrannte sich an einem heißen Metallteil, die übrigen bekamen Kreislaufprobleme wegen der Hitze. Rund 260 Feuerwehrleute waren im Einsatz. Die Brandursache ist noch unklar. Die Kriminalpolizei Coburg hat hierzu die Ermittlungen übernommen.
6: Aus einem alten Bahnhof wird ein Erholungsort. Im Markt Zeitlofs im Landkreis Bad Kissingen wurde im Ortsteil Ruppboden das ehemalige Bahnhofsgelände für über 1 Million Euro saniert. Am Nachmittag wird das Gelände mit Umweltminister Thorsten Glauber offiziell eröffnet. Aus Unterfranken Norbert Steiche.
8: Die Ruppbodener haben von der Main-Schleifenbahn einen alten roten Schienenbus gekauft. 70 Jahre ist er alt. Und den haben sie mit Beleuchtung und Heizung als reines Museumsexponat so hergerichtet oder herrichten lassen, dass man sich gerne darin aufhalten mag. Sehr spektakulär wurde dieser einstige Schienenbus vor 5 Jahren per Schwertransport von Würzburg auf der Straße nach Ruppboden gebracht. Auf dem Gelände ist auch ein Wohnmobilstellplatz entstanden.
6: Nach einem Unwetter am Münchner Flughafen werden Passagiere wieder abgefertigt. Geplant waren heute etwa 900 Starts und Landungen, 100 wurden gestrichen. Es kommt noch zu Verspätungen bei der Abfertigung der Fluggäste. Der Abfertigungsstopp ist bei Unwettern Routine. Damit will man sowohl Passagiere als auch das Bodenpersonal vor möglichen Blitzeinschlägen schützen. In der vergangenen Woche haben wir sie gespürt, die Hitze. In der Stadt oder dort, wo viele Häuser stehen, ist sie noch größer als auf dem Land. Denn die Steine heizen sich auf und geben die Hitze dann auch wieder ab. Die Stadt Augsburg richtet nun wieder sogenannte Klimainseln ein. Mit Schatten und Wasser soll die Innenstadt wieder mehr Qualität bekommen, sich dort auch an heißen Tagen aufzuhalten. Unter anderem werden mobile Pflanztröge aufgestellt, zum Beispiel am Martin-Luther-Platz. Jochen Eichner berichtet.
3: Das Städtische Amt für Grünordnung wird dazu die vorhandenen Sitzbänke und Platanen durch bepflanzte Module und weitere Sitzbänke ergänzen. Im September wird alles wieder abgebaut. Die Klimainsel auf dem Martin-Luther-Platz war im vergangenen Jahr erstmals im Rahmen des städtischen Hitzeaktionsplans eingerichtet worden. Wegen der geringen Zahl an Grünflächen und der starken Versiegelung über und unter der Erde sei die Innenstadt besonders durch Hitze belastet, heißt es bei der Stadt. Es gibt nur wenige Möglichkeiten, neue Bäume zu pflanzen, die Schatten spenden und kühlend wirken. Durch die mobilen Klimainseln kann die Luft an innerstädtischen Plätzen aber selbst bei hochsommerlichen Temperaturen etwas erfrischt werden, damit diese weiter als Aufenthaltsbereiche zur Verfügung stehen.
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9: Ab heute gelten in der EU neue Zollregelungen. Bedeutet, künftig wird auch für Pakete mit weniger als 150 Euro Warenwert eine Abgabe fällig. Die Maßnahme soll den Handel für chinesische Billiganbieter wie Temu und Shein unattraktiver machen. Ihre Waren fluten ja mittlerweile den europäischen Markt. Und auch für uns Verbraucher könnte es ein Weckruf sein, genauer hinzuschauen, wo die bestellten Artikel herkommen. Aus dem ARD-Studio Brüssel, Sarah Lopez.
10: Es sind Massen an Päckchen aus Drittstaaten, die jeden Tag in der Europäischen Union ankommen. Vergangenes Jahr waren es fast 6 Milliarden, die meisten davon aus China. Die EU-Parlamentarierin Anna Cavazzini von den Grünen hat sich diese Paketflut angeschaut.
11: Bei diesen Einzelpäckchen ist es so, dass wegen dieser schieren Menge der Zoll diese Einzelpäckchen einfach gar nicht mehr kontrolliert. Ich habe mir mehrere Zollstationen angeschaut und die Beamten sind einfach total überlastet und sagen, sie können einfach nicht mehr gewährleisten, dass noch gescheit kontrolliert wird.
10: Viele der Pakete kommen von chinesischen Billiganbietern wie Temu und Shein. Und zuletzt gab es immer wieder Berichte über qualitativ minderwertige Produkte, die auf den Plattformen verkauft wurden. Von Ladegeräten, die in Flammen aufgehen können, zu Kinderkleidung, die giftige Stoffe enthält. Aber das sei nur ein Teil des Problems, sagt Kerstin Petak, Referentin für Zoll- und Außenwirtschaftsrecht bei der Industrie- und Handelskammer Regensburg.
12: Tatsächlich ist das eigentliche Problem nicht die einzelne Plattform, sondern dieses komplette System an Kleinsendungen, die ja viele Probleme mit sich bringen. Also sei es die Umgehung der Freigrenzen, dass man die Paketwerte deutlich nach unten deklariert, sei es die Produktsicherheit.
10: Seit heute dürfen Pakete mit einem Warenwert von bis zu 150 Euro nicht mehr in die EU importiert werden, ohne dass Zoll gezahlt wird. Für 2 Jahre gibt es jetzt eine neue Abgabe, pro Produktkategorie im Paket 3 Euro. Wenn also in dem Paket 3 Hosen und ein paar Schuhe sind, dann sind 6 Euro fällig, 3 Euro für die Hosen und 3 Euro für die Schuhe. Der binnenmarktpolitische Sprecher der CDU-CSU-Gruppe im EU-Parlament, Andreas Schwab, geht davon aus, dass das für weniger kleine Pakete sorgt.
13: Das heißt, es werden wieder mehr Container in die EU reingeliefert und die Container sind natürlich einfacher zu prüfen, weil wenn da 20.000 Maschinen drin sind und Sie stellen bei einer fest, dass sie unsicher ist, dann können Sie den gesamten Container blockieren. Bisher ist es so, dass die Marktaufsichtsbehörden solche Einzelpakete auch kontrolliert haben. Aber selbst wenn sie zum Ergebnis kamen, dass das Paket selber fehlerhaft ist, konnten sie nur dieses eine Päckchen stoppen.
10: Ab November soll es auch noch eine Bearbeitungsgebühr für die Unternehmen aus den Drittstaaten geben. Wie hoch die sein wird, das steht noch nicht fest. Für die Verbraucher könnten die Änderungen heißen, dass es etwas länger dauert, bis das bestellte Paket zu Hause ankommt. Und die EU sieht die neuen Gebühren zwar bei den Unternehmen, die können die Kosten aber natürlich auf die Käufer umlegen, zum Beispiel über einen höheren Produktpreis oder die Versandkosten. Die größte Änderung der Zollreform steht dann für 2028 an. Eine zentrale digitale Plattform für alle 27 nationalen Zollbehörden unter Aufsicht einer neuen EU-Zollbehörde.
11: Und solche Unternehmen, die sich an die Regeln halten, die können dann leichter importieren, also da gibt es weniger Bürokratie. Und die schwarzen Schafe können endlich besser entdeckt werden und gezielter entdeckt werden.
10: Am Ende will die EU mit ihrer Zollreform zwei Gruppen schützen. Die europäischen Unternehmen und die europäischen Verbraucher. Die Unternehmen vor einer unfairen Konkurrenz aus China, die deutlich billigere Produkte herstellen kann. Und die Verbraucher vor unsicheren und minderwertigen Produkten.
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9: Die ukrainische Autorin Maria Reva hat ihr erstes Buch geschrieben und sie hat den Angriffskrieg Russlands gegen die Ukraine zum Thema gemacht. Ein Königreich für eine Schnecke heißt es und hat bei Erscheinen direkt für Aufsehen gesorgt. Es wurde in die Longlist des renommierten Booker Prize aufgenommen. Nun ist Maria Revas Debütroman auf Deutsch erschienen und Sabine Zaplin stellt ihn vor.
14: Eine Schneckenforscherin in der Ukraine, die in ihrem zum mobilen Labor umgebauten Wohnmobil vom Aussterben bedrohte Schneckenarten retten will, indem sie für die verbliebenen Exemplare ein jeweiliges Gegenstück zum Zwecke der Vermehrung aufspürt. Ein Schwesternpaar, das sich an der Aktivistinnenmutter für deren Dauerabwesenheit rächen will, indem sie für die Liebesagentur Romeo meets Julia keusche Bräute mimen. Ein abenteuerlicher Racheplan und schließlich der ganz und gar nicht fiktionale Krieg Russlands gegen die Ukraine, der beinahe einen Roman verhindert und diesen dann gewissermaßen weitergeschrieben hat. All das mündet hinein in das großartige Romandebüt von Maria Reva, das von Stefan Kleiner ins Deutsche übersetzt worden ist und das jetzt bei DTV im Hardcover unter dem Titel »Ein Königreich für eine Schnecke« erschienen ist. Der Roman beginnt mit Jeva, die sich vorgenommen hat, ausgerechnet jene Lebewesen zu schützen, die überhaupt keine Lobby haben, Schnecken. Obwohl sie nicht flauschig oder niedlich sind, nicht die entzückende Tollpatschigkeit von Pandas besitzen oder das Charisma von Orcas, setzt Jeva sich für sie ein, diese langsamen, schleichenden Heldinnen und Helden des Überlebens.
15: And this line of the book was inspired by Ed Yong's The Last of Its Kind. It's an article he wrote for the Atlantic.
16: Dieser Erzählstrang war inspiriert von einem Artikel, den Ed Yong für den Atlantic verfasst hat. Darin schreibt er über Schneckenforscher auf Hawaii, die dort an vorderster Front gegen das Aussterben vorgehen, indem sie versuchen, die Schneckenpopulation wieder zu vermehren. Und so wollte ich mit meiner eigenen Arbeit erforschen, was genau diesen Frontkämpfern Hoffnung gibt und die Kraft dazu, weiterzumachen, während wir anderen doch eher nihilistisch drauf sind. Ich wollte herausfinden, was wir lernen könnten.
15: Whereas those of us who are further away from such events, we often feel like we can afford a kind of nihilism about it all. So I wanted to see what we could learn.
14: Um sich das mobile Schneckenlabor finanzieren zu können, arbeitet Jeva für eine Heiratsagentur als scheinbar fügsame Braut für jene gut zahlenden Männer aus dem Westen, die dort keine Frau gefunden haben.
15: This is what used to happen in Ukraine.
16: Das ist etwas, das noch vor der Vollinvasion in der Ukraine passiert ist und noch immer auch anderswo geschieht, dass Männer aus der ganzen Welt mit dem Versprechen herbeigelockt werden, hier die perfekte, unterwürfige Frau zu finden. Als ob es in der Ukraine niemals Feminismus oder moderne Lebensweisen gegeben hätte und als ob diese beiden Dinge die Frauen daheim bei ihnen verdorben hätten.
14: Bei Romeo meets Julia, so der Name der Agentur, lernt Jeva die Schwestern Nastja und Sol kennen, Töchter einer bekannten, aber leider verschwundenen politischen Aktivistin. Gemeinsam planen sie, einige der Heiratstouristen im mobilen Schneckenlabor zu entführen. Doch dann greifen die Russen die Ukraine an und damit nicht nur die drei jungen Frauen und ihre Entführungsopfer im Wohnmobil, sondern auch die Arbeit am Romanmanuskript. Auf eine ebenso geniale wie erschütternde Weise lässt Maria Reva den Krieg mitschreiben. Die Handlung stoppt, ein Literaturagent schaltet sich ein, die Autorin ist gezwungen, die Handlungsfäden neu aufzugreifen. Währenddessen jagt eine neue Wendung die nächste, so wie das eben ist, wenn die Wirklichkeit die Fiktion überholt. Maria Revas außergewöhnliches Romandebüt, »Ein Königreich für eine Schnecke«, ist eine echte Entdeckung, jetzt erschienen bei DTV.
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9: Die A3 Nürnberg Richtung Passau ist zwischen Nittendorf und Sinzing wegen Reinigungsarbeiten gesperrt. Es staut sich ab Beratzhausen. A7 Würzburg Richtung Fulda zwischen Gramschatzer Wald und Dreieck Schweinfurt-Werneck 6 Kilometer Stau. Und Richtung Würzburg zwischen Wasserlosen und Gramschatzer Wald 7 Kilometer stockender Verkehr. Die A8 München Richtung Salzburg ist zwischen Irschenberg und Bad Aibling nach einem LKW-Unfall voraussichtlich noch mehrere Stunden gesperrt. Derzeit 8 Kilometer Stau ab Weihern. Wenn Sie sich dort auskennen, umfahren Sie das Gebiet bitte weiträumig. A8 Salzburg Richtung München zwischen Bernau am Chiemsee und Rosenheim 13 Kilometer Stau an einer Baustelle. A9 München Richtung Nürnberg zwischen Langenbruck und Denkendorf stockender Verkehr. A9 Nürnberg Richtung München zwischen Ingolstadt Süd und Langenbruck 4 Kilometer Stau. Und B305 Reit im Winkel Richtung Berchtesgaden zwischen Ramsau und Oberschönau 2 Kilometer Stau. Und wir schauen noch aufs Wetter. In Bayern derzeit vor allem in Teilen Süd- und Ostbayerns noch teils kräftiger und örtlich gewittriger Regen, der dann aber abzieht. In Franken und im Norden Schwabens lockert es schon auf. Es gibt auch sonnige Abschnitte, die Höchstwerte 19 bis 28 Grad. Und im Laufe der Nacht werden Schauer und Gewitter dann weniger. Es kühlt ab auf 15 bis 9 Grad. Morgen am Freitag und am Samstag freundlich und meist trocken.

0: Es ist 13.30 Uhr.
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0: Am Mikrofon ist Julia Walter und um diese Themen geht's in den nächsten Minuten. Die Bundeswehr soll wachsen. Dieses Ziel hat die Regierung schon seit einiger Zeit. Der Plan, auch die Zahl der Reservistinnen und Reservisten soll höher werden. Deshalb haben die Koalitionsspitzen das Reserveverstärkungsgesetz auf den Weg gebracht. Wir schauen drauf, was genau es vorsieht. Außerdem will die Regierung im Koalitionsausschuss abstimmen, wie zahlreiche Reformen aussehen sollen. Eines von vielen Zielen ist es zum Beispiel, kleine und mittlere Einkommen zu entlasten. Und es steht eine Neuerung beim Messenger-Dienst WhatsApp an und Sie können darauf jetzt schon reagieren. Die Einzelheiten gibt's gleich. Im Krisen- oder Kriegsfall müsste die Bundeswehr 460.000 Soldaten bereitstellen. Das ergibt sich aus Vereinbarungen mit dem Verteidigungsbündnis NATO. Um die Bundeswehr zu stärken, spielen Reservistinnen und Reservisten eine wichtige Rolle. Stand jetzt können sie selbst und ihre Arbeitgeber Wehrübungen zustimmen. In Zukunft sollen sie dazu verpflichtet werden können. Das sieht ein Gesetzentwurf vor, den das Bundeskabinett heute zur Stärkung der Reserve auf den Weg gebracht hat. Im Anschluss sagte Kanzler Merz:
2: Erstens, wir haben ein Gesetz verabschiedet, das den Aufbau und den Ausbau der Infrastruktur für die Bundeswehr beschleunigt. Wir haben zweitens ein Gesetz zur Stärkung der Reserve beschlossen. Wir brauchen Reservisten in der Bundeswehr. Wir machen unsere Reserve einsatzbereit und wir vergrößern sie zugleich. Sie wird ein integraler Bestandteil der Bundeswehr. Und schließlich drittens haben wir Eckpunkte zur Erneuerung der Sicherstellungs- und Vorsorgegesetze vereinbart. Das klingt etwas sperrig, ist aber in Wahrheit das, was wir als umfassendes Sicherheitskonzept verstehen für die Einbeziehung auch der Bevölkerung in den Zivilschutz, in den Bevölkerungsschutz und dies auch für die Streitkräfte im Krisenfall. Sie sehen, wir machen sicherheitspolitisch Tempo. Das braucht es in einer Weltlage, in der wir als Europäer schnell und entschieden Verantwortung für unsere Freiheit, für unsere Sicherheit und auch für unseren Wohlstand übernehmen müssen und wollen.
0: Mit dabei war auch NATO-Generalsekretär Mark Rutte. Ihm versicherte der Kanzler, die Europäer würden künftig mehr Verantwortung in dem Verteidigungsbündnis übernehmen. Generalsekretär Rutte lobte die Regierung, Deutschland führe und Deutschland liefere. Und das sei es, worum es beim NATO-Gipfel in Ankara nächste Woche gehe. Mark Rutte:
3: Es war eine Ehre, heute an der Kabinettssitzung teilzunehmen. Das Kabinett ist der Motor einer Regierung, die sehr viel tut bei den Verteidigungsausgaben. Deutschland wird bis 2029 3,5 des BIP in Verteidigung für Verteidigung ausgeben. Und das ist eine große Errungenschaft. Es braucht dafür politischen Mut, Entschlossenheit und Überzeugung. Man muss schwierige Entscheidungen treffen, aber es ist das Richtige in einer gefährlicheren Welt. Beim Gipfel in der nächsten Woche werden wir uns darauf konzentrieren, dieses Geld in einsatzbereite, kampfbereite Fähigkeiten umzusetzen und unsere Rüstungsindustrie signifikant auszubauen.
0: NATO-Generalsekretär Mark Rutte nach den Beratungen mit dem Bundeskabinett in Berlin. Am Nachmittag kommen die Spitzen der Regierungsparteien im Kanzleramt zusammen und sie haben sich ein ehrgeiziges Ziel gesetzt. Sie wollen sich noch vor der Sommerpause auf ein großes Reformpaket einigen. Konkret umgestaltet werden sollen die Einkommenssteuer, die Sozialversicherungen, es soll Neuerungen am Arbeitsmarkt geben und die Bürokratie soll abgebaut werden. Es steht also ein Reformgipfel an. Ruth Kirchner aus Berlin darüber, wo es Uneinigkeiten gibt.
4: Seit Wochen sind die Koalitionäre in Gesprächen, in sehr guter Atmosphäre, wie Dirk Wiese, parlamentarischer Geschäftsführer der SPD, am Morgen in der ARD sagt. Der schwierigste Teil, die Reform der Einkommenssteuer. Kleine und mittlere Einkommen sollen entlastet werden, so steht es im Koalitionsvertrag. Aber wie diese Entlastung finanzieren? Die SPD will die Steuern für Spitzenverdiener anheben und die Erbschaftssteuer ausweiten. Der parlamentarische Geschäftsführer der Union, Steffen Bilger, hält dagegen.
5: Man sollte nicht nur an eine Gegenfinanzierung über höhere Steuern denken.
4: Denn eine Anhebung des Spitzensteuersatzes, so das Argument der Union, würde auch Handwerker, Ingenieure und Facharbeiter treffen. Kompromissbereit zeigt sich die Union eher bei der Anhebung der Reichensteuer, also ab Jahreseinkommen von rund 280.000 Euro. Ein weiterer strittiger Punkt, flexiblere Arbeitszeiten. Statt höchstens 8 Stunden am Tag soll es künftig eine wöchentliche Höchstarbeitszeit geben. Da aber kommt aus den Gewerkschaften harter Widerstand. Mehr Einigkeit könnte es bei der Rente geben. Baas und Kanzler Merz wollen die Empfehlungen der Rentenkommission zügig und vollständig umsetzen. So könnte es am Ende zumindest in einigen Punkten Annäherungen, vielleicht sogar Einigungen und konkrete Zeitpläne geben. Doch wie groß das Paket letztlich sein wird, das die Koalitionsspitzen schnüren, ist offen.
6: Mit Demokratie leben unterstützt der Bund seit 2015 Projekte für demokratische Teilhabe und gegen Extremismus, Rassismus und Antisemitismus. Laut dem Bundesbildungsministerium soll das Programm ab 2027 weiterentwickelt werden, um den Herausforderungen der Zeit gerecht zu werden. Jetzt hat das Ministerium die Förderaufrufe und neue Regeln veröffentlicht. Dietrich Karl Meurer mit den Einzelheiten.
7: Die neuen Regeln für das Bundesprogramm Demokratie leben sind strenger als bisher. Bewerber können künftig im sogenannten Haber-Verfahren überprüft werden. Dabei kann der Verfassungsschutz eingeschaltet werden, wenn Anhaltspunkte für verfassungsfeindliche Bestrebungen vorliegen. Viele Träger müssen zudem 10% der Projektkosten selbst finanzieren. Neu sind die Förderbereiche digitaler Raum gegen Radikalisierung im Netz sowie Integration und Teilhabe für mehr gesellschaftlichen Zusammenhalt. Bildungs- und Familienministerin Karin Prien von der CDU begründete den Umbau damit, die Mittel stärker auf wirksame Projekte zu konzentrieren und mehr Menschen in der gesellschaftlichen Mitte zu erreichen. Kritiker halten die Sicherheitsprüfung für zu wenig transparent. Ab sofort können sich interessierte Organisationen auf der Webseite des Bundesprogramms über die neuen Abläufe und Förderkriterien informieren. Ab August können sie dort Projektideen einreichen. Zahlreiche bislang geförderte Projekte müssen sich unter den neuen Bedingungen erneut um eine Förderung bewerben.
6: Teile von Westafrika erleben gerade massive Regenfälle. Aus den Hauptstädten von Ghana und der Elfenbeinküste werden Überschwemmungen und Erdrutsche gemeldet. Mindestens 24 Menschen sollen ums Leben gekommen sein. Aber viele gelten noch als vermisst. Hunderte saßen in überschwemmten Gebäuden fest. Karin Wensch über die noch andauernden Rettungsarbeiten.
8: Ein Kran zieht ein verbeultes Autowrack aus einem überfluteten Kanal. Möbel, Matratzen, Kleidungsstücke liegen vor Häusern zum Trocknen. Das zeigen Bilder der Nachrichtenagentur Reuters. Aufräumarbeiten in Accra, der Hauptstadt des westafrikanischen Landes Ghana. Nach Angaben des ghanaischen Innenministers sind fast 40.000 Menschen Opfer der Überschwemmung geworden. Die Regierung hat eine Nothilfe zugesagt, in Höhe von umgerechnet 17 Millionen Euro, um Häuser wieder aufzubauen und Menschen in Not zu unterstützen. Allein in Ghana gibt es mindestens 12 Todesopfer, viele Menschen werden allerdings noch vermisst. Die Rettungsarbeiten dauern an. Starke Regenfälle hatten die Überflutung ausgelöst. Hunderte Menschen saßen in überschwemmten Gebäuden fest, wie die Behörden mitteilten. In der Hauptstadt Accra standen ganze Straßenzüge unter Wasser. Zufahrtsstraßen zu mehreren Stadtteilen waren unterbrochen. Auch im Nachbarland Elfenbeinküste sorgten tagelange Regenfälle für Überschwemmungen. In der Hauptstadt Abidjan kamen nach Angaben des zuständigen Ministeriums mehr als ein Dutzend Menschen ums Leben. Die ghanaische Wetterbehörde warnt vor weiteren Regenfällen in Accra im Laufe der Woche.
6: Weltweit nutzen 3 Milliarden Menschen den Messenger-Dienst WhatsApp. Damit dominiert die App, die zum Facebook-Konzern Meta gehört, den Markt. Technologisch liegt sie aber hinter Mitbewerbern zurück. Denn um chatten zu können, müssen Nutzerinnen und Nutzer ihrem Gegenüber ihre private Handynummer verraten. Und in Gruppenchats konnte die auch jeder sehen. Deshalb führt der Messenger-Dienst jetzt Benutzernamen ein, durch die das künftig nicht mehr nötig ist. Das Unternehmen spricht von einem Datenschutz-Upgrade. Einzelheiten von Joshua Sprenger.
9: WhatsApp-Nutzerinnen und Nutzer zeigen bislang oft unfreiwillig ihre Telefonnummer. In jeder Gruppe, bei jedem neuen Kontakt ist sie sichtbar. Das ändert sich jetzt. WhatsApp führt Benutzernamen ein, wie man sie aus anderen sozialen Netzwerken kennt. Wer möchte, reserviert sich schon jetzt einen eigenen Handle. Das geht direkt in der App über die Einstellungen und den eigenen Namen. Wichtig ist, dass die neueste Version installiert ist. Bei rund 3 Milliarden Nutzerinnen und Nutzer weltweit dürften beliebte Namen schnell vergeben sein. Wer auf Instagram oder Facebook bereits einen Nutzernamen hat, kann ihn auch für WhatsApp beanspruchen. Alle 3 Dienste gehören zum Meta-Konzern von Mark Zuckerberg. Der Schritt ist auch eine Reaktion auf Kritik von Datenschützern. Bei einem Benutzernamen lässt sich künftig nicht mehr jeder einfach kontaktieren, der die eigene Nummer kennt. Nur wer den vollständigen Nutzernamen kennt, kann eine Nachricht schicken. Eine Autovervollständigung soll es dabei nicht geben. Wer noch mehr Schutz will, kann seinen Nutzernamen zusätzlich mit einem Code sichern. Erst wer beides eingibt, Nutzernamen und Code, kann jemanden neu kontaktieren.
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10: Im Studio Dirk Fitzmeier. In der Eurozone hat sich die Entwicklung der Inflation im Juni wieder etwas entspannt. Damit schlagen vor allem die gesunkenen Ölpreise durch, die auf das Niveau von vor dem Iran-Krieg gesunken sind. Für die Europäische Zentralbank nimmt das auch etwas Druck weg, die Zinsen weiter zu erhöhen. Aus Brüssel, Jean-Marie Magro.
11: Die Inflation in den Ländern, die den Euro haben, hat sich im Juni abgeschwächt und das stärker als erwartet. Im Vergleich zum Juni des vergangenen Jahres sind die Verbraucherpreise um 2,8% gestiegen, wie das Statistikamt Eurostat am Mittwoch in Luxemburg nach einer ersten Schätzung mitteilte. Das ist etwas weniger als noch im Mai. Was in den vergangenen 12 Monaten vor allem teurer wurde, ist Energie. Darunter fallen auch Gas und Öl. Der Anstieg ist auf die steigenden Weltmarktpreise wegen der Lage im Nahen und Mittleren Osten zurückzuführen. Lebensmittel sind dagegen im Verhältnis wenig teurer geworden, wobei es über die 20 Staaten hinweg Unterschiede geben kann. In Deutschland lag die Inflation laut Schätzung bei 2,4%. Damit nähert sich die Rate der Zielmarke der Europäischen Zentralbank von 2% an. Die EZB hatte vor 3 Wochen ihren Leitzins angehoben, um die Preissteigerungen zu dämpfen. Die Haushalte werden unterschiedlich stark von der Teuerung getroffen. Für ärmere Haushalte sind Preisanstiege bei Lebensmitteln und Energie wesentlich schwerer zu verkraften, weil sie kaum Ausweichmöglichkeiten haben. Wohlhabendere können dagegen leichter reagieren, wenn sie etwa einen Diesel durch ein Elektroauto oder eine alte Gasheizung durch eine Wärmepumpe ersetzen und somit weniger auf Öl und Gas angewiesen sind.
10: In Polen sind heute zum 1. Juli die Preise für Kraftstoffe deutlich gestiegen. Ähnlich wie in Deutschland liefen gestern Maßnahmen der Regierung aus, die die Spritpreise begrenzt hatten. Paulina Milling.
12: In Polen ist die Rede von einem gigantischen Preisanstieg. Die Kraftstoffe sind um bis zu 15% pro Liter teurer geworden. Der Grund? Gestern endete das Staatsprogramm, mit dem die polnische Regierung die Preise gedrosselt hatte. Ab heute dürfen die Tankstellenbetreiber sie wieder in Eigenregie bestimmen. Und so sind die Preise an den Zapfsäulen über Nacht nahezu explodiert. Das sorgt für großen Ärger, denn diese Woche haben in Polen die Ferien begonnen. Viele Familien machen sich auf den Weg in den Urlaub, oft mit dem Auto. Die Regierung erntet auch wegen des schlechten Timings massive Kritik. Polens Energieminister Miłosz Motyka erklärte zuvor, die Situation auf den Märkten deute auf vorsichtigen Optimismus hin. Man gehe davon aus, die Preise würden zum vorherigen Niveau zurückkehren, so wie sie vor der Krise waren. Diese Erwartung hat sich erstmal nicht bestätigt. Das polnische Kabinett hat außerdem ein weiteres Problem. Durch die Spritpreisbremse sind weniger Steuern in die Staatskasse geflossen. Nun muss die polnische Regierung auch die Lücke im Haushalt stopfen. Dafür will sie Kraftstoffunternehmen zahlen lassen. Es ist eine Übergewinnsteuer geplant.
10: Der Agrarmischkonzern BayWa erhält offenbar erneut einen Aufschub bei seinen finanziellen Verpflichtungen. Dafür ist jetzt der Sanierungsplan angepasst worden. Zumindest gäbe es eine grundsätzliche Verständigung darüber, so das Unternehmen. Die Anpassung war notwendig geworden, da sich der Rettungsplan für die BayWa nicht so entwickelt hatte wie erwartet und ein Stillhalteabkommen mit den Gläubigerbanken ausgelaufen ist. Gabriel Wirth.
13: Die BayWa bekommt mehr Zeit, wenn der Plan so durchgeht. Bis Ende 2030 muss der Konzern nun neu aufgestellt sein. Ziel? Die Konzentration auf das Kerngeschäft, also die Belieferung von Landwirten mit Betriebsmitteln und Technik. Hinzu kommen noch die beiden anderen Bereiche, Agrarhandel und Baustoffe. Die starke Expansion der Vorjahre unter dem früheren Vorstandschef Klaus-Josef Lutz wird also weiter rückabgewickelt. So soll die neuseeländische Tochtergesellschaft TNG Global verkauft werden, die Obst und Gemüse anbaut, vermarktet und exportiert. Schon seit längerem versucht sich die BayWa zudem von ihrer Beteiligung an der BayWa RE zu trennen, dem Wind- und Solarparkentwickler. Im Gespräch ist nun die Ausgliederung aus der Bilanz. Ein sogenannter Transformationsgesellschafter soll sich um die Restrukturierung und anschließende Veräußerung der BayWa RE kümmern. Die Gläubigerbanken und die beiden Großaktionäre, die Bayerische Raiffeisen Beteiligungs AG und die österreichische Raiffeisen Agrar, haben ihre grundsätzliche Bereitschaft signalisiert, sich an der Sanierung weiter mit einem jeweils größeren Engagement zu beteiligen. Bis Herbst soll dann eine Grundsatzvereinbarung stehen.
6: Es ist 14:45.
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6: Die Nachrichten mit Karin Schumacher.
14: Bundesregierung will Reservisten stärker in die Bundeswehr einbinden. Bei der Kabinettssitzung im Verteidigungsministerium wurde beschlossen, dass Reservisten wieder zu Wehrübungen verpflichtet werden können und Unternehmen sie dafür freistellen müssen. Bundeskanzler Merz sagte bei einer Pressekonferenz, Reservisten würden nun integraler Bestandteil der Bundeswehr. Außerdem sollen Bauprojekte der Truppe beschleunigt werden. Letzter Koalitionsausschuss vor der Sommerpause beginnt am Nachmittag. Die Spitzen von Union und SPD wollen über die geplanten Reformen für Rente, Steuern, Arbeitsmarkt, Gesundheit und Pflege beraten. Die Union sieht die geplante Steuerreform weiter kritisch. US-Präsident macht Milliarden mit Kryptogeschäften. Das geht aus Trumps jährlicher Finanzerklärung hervor. Trumps Kryptogewinne stehen in der Kritik, weil seine Regierung den Handel mit Digitalwährungen vorantreibt. Die US-Regierung bestreitet Interessenskonflikte und argumentiert, dass die Geschäfte nicht vom Präsidenten, sondern von seinen Söhnen geführt werden. Bayerische Juristin wird Präsidentin des Bundesgerichtshofs. Karin Angerer soll den Posten zum 1. September antreten. Das habe das Bundeskabinett beschlossen, teilte das Bayerische Justizministerium mit. Angerer war bisher Präsidentin des Oberlandesgerichts Bamberg. Die bisherige Präsidentin des Bundesgerichtshofs Bettina Limperg geht Ende August in den Ruhestand. Bei Großbrand in Oberfranken entsteht hoher Schaden. Die Ermittler schätzen ihn auf mehr als 1 Million Euro. In Lichtenfels brannte eine Lagerhalle für Holzsärge. Wie es dazu kommen konnte, ist noch unklar. 4 Feuerwehrleute wurden verletzt. Sie hatten wegen der hohen Temperaturen Kreislaufprobleme. Einer verbrannte sich leicht. Das Wetter in Bayern meist bewölkt, gebietsweise teils kräftiger Regen mit Gewittern. Höchstwerte 19 bis 28 Grad.
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6: Die Helden dieser Nation stehen nicht auf dem Fußballplatz, sie finden sich in der Denkmalpflege. Das hat der bayerische Wissenschaftsminister Markus Blume gesagt, gestern bei der Verleihung der Denkmalschutzmedaillen im Landesamt für Denkmalpflege in München. Ausgezeichnet wurden engagierte Bürgerinnen und Bürger, die sich für historische Gebäude einsetzen, sie instand setzen und pflegen. Hermann Scholz mit den Einzelheiten.
15: Mit einem Flaschenzug hebt der Bildhauer Joachim Maria Hoppe das Kapitell, den Abschlussstein, auf eine Marmorsäule im Monopterus des Schacki-Parks. Angelegt hat den Park in Diesen am Ammersee vor 120 Jahren der schwerreiche Freiherr von Schacki. Seit den 30er Jahren verfiel er, im Park grasten Kühe. Dann gründete sich ein Förderverein, der in 20 Jahren Arbeit den Park wach geküsst, die Statuen ausgegraben, das Teehaus wieder aufgebaut hat und jetzt dafür gesorgt hat, dass der Monopterus sein Kapitell wiederbekommt. Der Förderverein bekam von Kunstminister Markus Blume die Denkmalschutzmedaille für sein Engagement überreicht. Christine Reichert, lange Vorsitzende des Vereins.
16: Freuen wir uns, wir sind auf der Wolke 7. Also das ist so schön. Für uns alle ist es so eine Bestätigung, dass wir gut gearbeitet haben, dass die Leute das auch sehen, dass man gewürdigt wird. Also ich denke mal, das Denkmal ist gut.
15: 16 Preisträger aus ganz Bayern haben heuer die Denkmalschutzmedaille erhalten. Die Landeskonservatorin Susanne Fischer vom Landesamt für Denkmalpflege nannte die Medaille den Oscar der Denkmalpflege. Durchaus auch eine Ermutigung für andere.
17: Ich glaube schon, weil die Leute dann auch sehen, dass ihre Leistung gesehen wird und gewertschätzt wird. Die Erfahrung zeigt, dass alle noch wissen, wie viel Arbeit, wie viel Zeit das gekostet hat. Das Schöne ist, wenn man das viele Jahre macht, den Beruf, bereuen tut's keiner. Also wenn das Ding dann fertig ist, dann macht es auch entsprechend Freude, dann ist es was Besonderes.
15: Auch Isabella Scheels, Journalistin beim BR Fernsehen, bekam den Preis für ihre Serie Höfe in Bayern. In über 60 Folgen porträtierte Scheels die Vielfalt historischer Bauernhöfe im Freistaat und die Menschen, die sich darauf einlassen, solche prägenden Bauten zu erhalten. Manche seien während der Sanierung schon ins Zweifeln geraten, so Isabella Scheels.
18: Andere wiederum, die haben sich dann nicht beeindrucken lassen und die haben das mit eisernen Nerven durchgezogen. Ich bewundere das sehr. Und am Ende muss ich sagen, alle die Objekte, alle diese Häuserpersönlichkeiten, weil die sind ja auch schon etliche 100 Jahre alt zum Teil. Also die haben schon so viel erlebt, teilweise den 30-jährigen Krieg überlebt. Und die können Geschichten erzählen, diese Häuser.
15: Die Serie Höfe in Bayern wird gerade samstags wiederholt und ist auch in der ARD-Mediathek abrufbar.
6: Hermann Scholz war das über die Verleihung der Bayerischen Denkmalschutzmedaillen.
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6: Der Juli bringt einige Neuerungen mit sich. Dazu gehört auch, dass die gesetzliche Rente um durchschnittlich gut 4% steigt. Was sich erstmal gut anhört, hat aber für manche Rentnerinnen und Rentner einen ungewollten Nebeneffekt. Schon vergleichsweise geringe Mehrbeträge können dazu führen, dass auch sie eine Steuererklärung abgeben müssen. Eine Tatsache, die viele verunsichert, wie Wolfgang Brauer erfahren hat.
19: In zwei Monaten gehe ich in Rente und lass mich beraten. Es ist einfach so, wir haben unser Leben dafür gearbeitet, die Jahre, haben einbezahlt, wir haben ja eigentlich alles schon versteuert sowieso. Und von daher, das jetzt nochmal zu versteuern, ist Sauerei.
20: Sind Sie schon im Ruhestand?
21: Ja, seit 1. Januar. Ist ein heikles Thema, Steuern. Ja, weil auch Rentner Steuern zahlen, je nachdem, wie hoch die Rente ist. Und ich lasse es auf mich zukommen.
22: Dabei wissen viele Rentenbezieher gar nicht, dass sie eine Steuererklärung abgeben müssen. Sie werden oft kalt erwischt, wenn plötzlich Post vom Finanzamt kommt, bestätigt Steuerberaterin Bärbel Metzger.
23: Das hängt damit zusammen, ob der zu besteuernde Betrag höher ist als der Grundfreibetrag. Deshalb passiert es gerne auch, dass ein Rentner mal vom Finanzamt aufgefordert wird, eine Steuererklärung einzureichen.
22: Neue Rentner sollten deshalb zunächst einmal prüfen, ob sie unterhalb der Freibetragsgrenze liegen. Derzeit sind das 12.348 Euro im Jahr für einen alleinstehenden Rentner oder Rentnerin. Rentner-Ehepaare, die zusammen veranlagt werden, bekommen 24.696 Euro Freibetrag. Dazu kommt noch ein individueller Steuerabzugsbetrag, erklärt Ronny Hübsch vom Sozialverband VdK Baden-Württemberg.
24: Es wissen ja viele nicht, dass es momentan so ist. Also im Jahr 2026 werden nur 84% der Renteneinkünfte tatsächlich zur Einkommensteuer veranlagt. Das heißt, man muss von der Jahresrente einen entsprechenden Prozentsatz abziehen und das wird dann nur versteuert.
22: Für jeden Neurentnerjahrgang steigt der Anteil danach jeweils um 0,5 Prozentpunkte, bis ab dem Jahr 2058 die Rente zu 100% versteuert werden muss. Aber auch Rentner können Ausgaben von der Steuer absetzen. So werden etwa die Beiträge zur Kranken- und Pflegeversicherung vom Finanzamt abgezogen, ebenso wie Arzt- und Apothekenrechnungen oder eine neue Brille. Allerdings nur, wenn eine zumutbare Eigenbelastung überschritten wird. Wird das alles abgezogen, kann es sein, dass viele Rentner wieder unter der Grenze landen und gar keine Steuern mehr zahlen müssen. Das gilt aber nur, wenn Rentner und Rentnerinnen ansonsten keine weiteren Einkünfte haben. Ein Minijob zählt nicht dazu, sagt Steuerberater Hartmut Dicke.
25: Minijobs sind grundsätzlich steuerfrei und sind auch gar nicht in der Erklärung anzugeben.
22: Anders dagegen Einnahmen aus einem regulären Arbeitsverhältnis. Hier gibt es ab diesem Jahr eine Neuerung.
25: Ab 2026 ändert sich die Besteuerung von Bezügen von Rentnern, Arbeitsbezügen, sehr großzügig. Auf 2.000 Euro sind da die Hinzuverdienstmöglichkeiten.
22: Pro Monat. Auch wenn sich viele Rentnerinnen und Rentner jetzt über mehr Geld freuen, wichtig ist genau zu prüfen, ob man damit über die steuerfreie Grenze kommt. Im Zweifelsfall hilft es, bei einem Steuerberater, der Lohnsteuerhilfe oder beim Finanzamt nachzufragen.
6: Rentenerhöhung und plötzlich steuerpflichtig. Wolfgang Brauer hat nachgefragt.
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0: Diskussionen um den Nationaltrainer, um Julian Nagelsmann möglicherweise. Bleibt er, geht er? Aber da frage ich jetzt in die Regie, da ist er, der Kollege. Und die Frage geht natürlich an Thomas Kunze. Was hört man so gerade aus dem Umfeld des DFB? Wie ist die Tendenz? Nagelsmann, soll er gehen oder doch eher ein weiter so wie bisher?
1: Ja, liebe Grüße erstmal, Martin, aus dem leer gewordenen Quartier der deutschen Fußballnationalmannschaft. Sie sind gelandet heute Morgen gegen 9:30 in München. Julian Nagelsmann, seine Partnerin Pavlovic und Musiala waren auch mit an Bord. Und jetzt geht es hier eben beim Deutschen Fußballbund in den nächsten Tagen zwischen Präsidium und sportlicher Leitung um die Analyse. Und wenn ich einen Tipp abgeben müsste, ich glaube nicht, dass Julian Nagelsmann diese Argumente mitbringt, um dem Deutschen Fußballbund, um Bernd Neuendorf, dem Präsidenten, klarzumachen, dass er die Scherben zusammenkehren kann. Ich glaube, die Zeichen stehen auf Trennung, wenn denn, und das ist auch ein wichtiger Punkt, der Kassensturz gemacht wurde und man durchgerechnet hat, ob man sich eine Abfindung und einen neuen Trainer überhaupt leisten kann.
0: Wie haben sich denn die DFB-Offiziellen bisher konkret positioniert? Haben sie das überhaupt schon oder lavieren die sich da gerade noch so ein bisschen rum?
1: Ja, das ist natürlich das, was uns am meisten schockiert hat, der Umgang am gestrigen Tag mit dieser fluchtartigen Abreise. Bernd Neuendorf hat ein Statement gegeben, allerdings ohne Rückfragen, die da möglich waren, ohne Medienpräsenz, einfach bei DFB TV. Der einzige Satz, der bei mir hängen geblieben ist, bei dem man merkt, dass er trotzdem Konsequenzen fordert, ist, dass er formuliert hat, man kann nicht einfach so zur Tagesordnung übergehen, weil diese Mannschaft mit diesem Trainer den Ansprüchen überhaupt nicht gerecht wurde. Das spricht für mich schon nach Konsequenzen, aber konkret konnte man gar nichts nachfragen, weil der DFB hier eben ohne Pressekonferenz einfach abgereist ist.
0: Viele rufen oder fast alle rufen nach der Ablösung des Bundestrainers. Gibt es denn eigentlich auch Stimmen, die andere Verantwortliche mal in Frage stellen? Zum Beispiel den Sportdirektor, zum Beispiel den Präsidenten selber als Gesamtverantwortlichen des gesamten Verbandes. Gab es da auch schon mal irgendwelche Stimmen, die da laut wurden?
1: Ja, also das haben wir alle mitbekommen. Es gibt natürlich viele Experten, die für verschiedene Sender jetzt hier arbeiten. Und jeder muss sich da natürlich auch profilieren. Rudi Völler sitzt im gleichen Boot wie Julian Nagelsmann. Die beiden haben auch eine sehr, sehr enge Bindung. Deswegen glaube ich, diese beiden Schicksale sind miteinander verknüpft und ich kann mir auch nicht vorstellen, dass Rudi Völler nochmal mit einem neuen Bundestrainer Bock hat, in seiner 45. Rolle beim DFB dann nochmal so einen Neuaufbau zu starten. Also über seine Position wird genauso gesprochen wie die von Julian Nagelsmann. Bernd Neuendorf hat jetzt eigentlich, das muss man ehrlicherweise mal sagen, das erste Mal in seiner Amtszeit die Möglichkeit, sich tatsächlich als starker Präsident zu generieren und darzustellen, indem er eben jetzt klare, konkrete Entscheidungen trifft. Und wenn es dann die gegen Julian Nagelsmann ist, dann ist das eine starke Entscheidung. Und wie stark die ist, ist dann davon abhängig, welchen neuen Trainer er präsentieren kann. Jürgen Klopp wird diskutiert, wenn so ein großer Name käme und tatsächlich Struktur radikal verändert wird, dann könnte das Profil von Bernd Neuendorf wieder geschärft werden.
0: Vielleicht ganz kurz noch, wie wahrscheinlich ist, dass Julian Nagelsmann in den nächsten Tagen noch sagt, okay, ich habe es mir nochmal überlegt, ich stelle meinen Posten zur Verfügung?
1: Das glaube ich nicht. Es geht am Ende für Julian Nagelsmann um zwei Ebenen. Ich kenne ihn ja nun auch schon eine Weile durch seine Zeit in Leipzig. Das eine ist natürlich, dass er das unbedingt, und er ist super ehrgeizig, wieder gerade rücken will. Es ist für ihn eine ganz krasse persönliche Niederlage, auch wenn man ihm das in den Äußerungen manchmal nicht so richtig anmerkt. Aber die zweite Frage ist natürlich die finanzielle. Er hat noch 2 Jahre Vertrag mit einem Volumen von 7 Millionen Euro pro Jahr angeblich. Darauf wird er nicht verzichten, ist doch klar.
0: Es bleibt also weiter spannend in Sachen Nationalmannschaft, in Sachen Julian Nagelsmann, Thomas Kunze und seine Einschätzungen zu dieser Personalie.
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3: A7 Würzburg Richtung Fulda zwischen Gramschatzer Wald und Dreieck Schweinfurt-Werneck 6 Kilometer Stau. Richtung Würzburg zwischen Wasserlosen und Gramschatzer Wald 7 Kilometer stockender Verkehr. Die A8 München Richtung Salzburg ist zwischen Irschenberg und Bad Aibling nach einem LKW-Unfall gesperrt. Derzeit 8 Kilometer Stau ab Weyern. Wenn Sie sich dort auskennen, umfahren Sie das Gebiet bitte weiträumig. A8 Salzburg Richtung München zwischen Bernau am Chiemsee und Rosenheim 13 Kilometer Stau an einer Baustelle. A9 München Richtung Nürnberg zwischen Langenbruck und Denkendorf stockender Verkehr. A9 Nürnberg Richtung München zwischen Ingolstadt Süd und Langenbruck 4 Kilometer Stau. A93 Weiden Richtung Regensburg zwischen Kreuz Oberpfälzerwald und Pfreimd ein Unfall auf der linken Spur. Und B305 Reit im Winkel Richtung Berchtesgaden zwischen Ramsau und Oberschönau 2 Kilometer Stau. Das Wetter in Bayern, es ist regnerisch und auch heftiger Starkregen ist möglich. Am Nachmittag und Abend zieht der Regen südostwärts ab,

0: Ab dann regnet es nur noch vereinzelt und von Nordwesten her lockert es auf. Auch die Sonne kann mal rauskommen bei maximal 19 bis 28 Grad. In der Nacht kühlt es auf 15 bis 9 Grad ab. Von morgen bis Samstag wird es freundlich mit teils längerem Sonnenschein und einigen Wolken. Meistens ist es dazu trocken. Nur morgen Abend bis Freitagvormittag kann Regen durchziehen. Die Temperaturen bleiben ähnlich wie jetzt. Es ist 14 Uhr.
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0: Um diese Themen geht's in den nächsten Minuten. Die Bundeswehr soll wachsen. Dieses Ziel hat die Regierung schon seit einiger Zeit. Der Plan? Auch die Zahl der Reservistinnen und Reservisten soll höher werden. Deshalb haben die Koalitionsspitzen das Reserveverstärkungsgesetz auf den Weg gebracht. Wir schauen drauf, was genau es vorsieht. Außerdem will die Regierung im Koalitionsausschuss abstimmen, wie zahlreiche Reformen aussehen sollen. Eines von vielen Zielen ist es zum Beispiel, kleine und mittlere Einkommen zu entlasten. Und wir haben eine heftige Hitzewelle in Deutschland hinter uns, inklusive einem Hitzerekord von 41,7 Grad. Das hat für überfüllte Notaufnahmen gesorgt, für eine Infrastruktur am Limit und für enormen wirtschaftlichen Schaden. In der neuen 11KM-Folge geht es darum, wieso extreme Hitze in Deutschland noch immer unterschätzt wird und was Bund und Länder zum Schutz tun sollten. Am Mikrofon ist Julia Walter. Der Bendlerblock in Berlin ist ein historischer Gebäudekomplex mit viel Geschichte. Und er ist einer der beiden Sitze des Verteidigungsministeriums. Dort hat heute Vormittag das Bundeskabinett getagt und ein sogenanntes Reserveverstärkungsgesetz auf den Weg gebracht. Es soll dabei helfen, die Zahl der Reservistinnen und Reservisten von heute rund 60.000 auf 200.000 zu steigern. Damit soll die Bundeswehr personell gestärkt werden. Katrin Aue mit den Einzelheiten.
2: Dieser Plan aus dem Verteidigungsministerium könnte das Leben vieler Ex-Soldatinnen und Soldaten verändern. Bisher gilt, wer die aktive Bundeswehrzeit hinter sich hat, ist in der Regel Teil der Reserve und kann zum Beispiel zu Übungen einberufen werden. Allerdings ist das freiwillig. Laut Gesetzentwurf sollen Übungen und Reservedienste aber künftig im Bedarfsfall verpflichtend werden. Das hat das Bundeskabinett beschlossen. Als nächstes wird sich der Bundestag mit dem sogenannten Reservestärkungsgesetz beschäftigen.
0: Die Spitzen von Union und SPD treffen sich am Nachmittag zum Koalitionsausschuss. Es geht um etliche wichtige Entscheidungen, zum Beispiel zur Rentenreform, zu den Steuern oder auch zum Arbeitsmarkt. Relativ einig sind sich die Koalitionsspitzen über die Empfehlungen der Rentenkommission. Andere Bereiche sind kniffliger, wie Jim Bob Nickschoss berichtet.
3: Ja, das könnte beim Koalitionsausschuss heute für die größten Diskussionen sorgen, weil man da bisher eben so weit auseinander lag. Die SPD will vor allem Spitzenverdiener stärker belasten oder auch die Erbschaftssteuer anheben, um die geplante Steuerreform zu finanzieren. CDU und CSU lehnen das ab, haben sich aber zuletzt zumindest offen dafür gezeigt, vielleicht die Reichensteuer anzuheben. Die greift bisher bei Einkommen ab rund 250.000 Euro im Jahr. Das könnte man auch absenken, damit mehr Menschen diese Steuer zahlen müssen. SPD-Finanzminister Lars Klingbeil will da heute auch verschiedene Vorschläge mitbringen. Ein zweistelliger Milliardenbetrag an Entlastungen könnte nach Medienberichten dann drin sein insgesamt.
0: Wer ab heute Päckchen aus Ländern bestellt, die außerhalb der EU liegen, muss darauf einen Zoll zahlen. Pro Bestellung werden dann mindestens 3 Euro fällig. Die Europäische Union will damit eine Paketflut eindämmen, die in den vergangenen Jahren immer größer geworden ist. Grund sind vor allem Billigangebote von Online-Händlern wie Shein und Temu. Sarah Lopez aus Brüssel.
4: Wer bei chinesischen Billiganbietern wie Temu und Shein bestellt, muss sich darauf einstellen, dass es teurer wird. Bisher konnten Pakete mit einem Warenwert von bis zu 150 Euro ohne Zoll in die EU importiert werden. Seit heute gibt es aber eine neue Zollabgabe für Pakete aus Drittstaaten. Pro Produktkategorie im Paket fallen 3 Euro an. Wenn in einem Paket also 3 Hosen und ein paar Schuhe sind, dann sind 6 Euro fällig, 3 Euro für die Hosen und 3 Euro für die Schuhe.
0: Das Vertrauen der Europäer in die Europäische Union ist aktuell so hoch wie selten. Das ergibt das aktuelle Eurobarometer. Darin werden halbjährlich Menschen in allen 27 EU-Staaten zu ihren Erwartungen an die EU befragt. Katrin Schmidt fasst die Ergebnisse zusammen.
5: Laut aktueller Eurobarometer-Umfrage betrachten 75% der Europäerinnen und Europäer die EU als sicheren Hafen. Ein deutlicher Anstieg um 8% gegenüber dem Herbst 2025 und der zweithöchste Wert der letzten 10 Jahre. Gleichzeitig wächst generell der Pessimismus. 6 von 10 Befragten glauben, dass sich die Welt insgesamt in die falsche Richtung entwickelt. Mit Blick auf die Zukunft liegen deshalb laut Eurobarometer Verunsicherung und Hoffnung mit 44% und 43% nahezu gleich auf. Besonders junge Menschen bleiben demnach aber optimistisch.
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6: Über 41 Grad in Deutschland. 3 Tage am Stück. Ist das unsere neue Realität? Altenheime müssen evakuiert werden. Straßenbahnen stehen still. Autobahnen platzen auf. Die Nächte fast 30 Grad heiß. Das Extremwetter der letzten Tage hat viele belastet und die nächste Welle an heißen Tagen wird in den Wetter-Apps schon angekündigt. Wir klären heute mit Claudia Reiser aus der ARD-Klimaredaktion, wie Deutschland sich in Zukunft aufstellen muss und warum bisher so wenig passiert ist. Ihr hört 11KM, der Tagesschau-Podcast. Ein Thema in aller Tiefe. Mein Name ist Kevin Ebert. Hallo Claudia, schön, dass du da bist.
7: Hallo.
6: Also jetzt hatten wir wirklich 3 Tage in Folge über 41 Grad. Ich glaube, ich habe selten so nervös meine Wetter-App auf dem Handy gecheckt wie die letzten Tage. Ist das noch normaler Sommer, mit dem wir irgendwie rechnen müssen? Oder ist es schon ein Extrem?
7: Ich glaube, die letzten Tage, die haben uns wirklich gelehrt, ja, mit einem normalen Sommer hatte das wirklich nur noch wenig zu tun. Also klar, man hat auch in den letzten Tagen immer wieder diese klassischen Sätze gehört. Ja, früher war es doch auch schon heiß und aber die Wissenschaft, die ist da eigentlich ganz klar und sagt, nee, also das, was wir jetzt hatten, da geht die Wissenschaft sogar so weit zu sagen, das war vor 50 Jahren noch gar nicht möglich. Also das war praktisch unmöglich. Und das ist schon ein komplett neuer Schritt, neues Terrain. Das hatten wir so noch nie.
8: Mit 41,3 Grad war es heute so warm wie noch nie.
9: Die Hitzewelle hat Deutschland weiter fest im Griff. Mit 41,7 Grad ein neuer Höchstwert gemessen. Die heißeste Nacht seit...
7: Wir haben es ja gesehen in den Pflegeheimen, in den Krankenhäusern, was da teils für katastrophale Zustände waren. Wir haben gesehen, wie unsere Autobahnen unbefahrbar wurden, wie ganze Straßenbahnsysteme lahmgelegt worden sind hier in Leipzig. Wir kämpfen nach wie vor damit, ne? Und das hat mit Normalität nichts mehr zu tun, aber tatsächlich ist dieses Bewusstsein für das Problem Hitze nach wie vor noch nicht so wirklich in breiter Fläche dauerhaft angekommen. Also ich glaube, die letzten Tage haben ein bisschen was verändert dran, aber per se wurde und wird Hitze schon noch als Problem unterschätzt.
6: Wenn wir an andere Temperatur- und Wetterextreme mal denken, wie zum Beispiel an Flutkatastrophen, die sind ja schon eher im Bewusstsein. Und ich habe auch das Gefühl, eher auf der Agenda von Politikern und Politikerinnen. Dann sieht man natürlich alle Spitzenpolitiker dann in Latzhosen und Gummistiefeln irgendwie medienwirksam vor Kameras stehen. Wird da irgendwie auch mit einem anderen Maß gemessen, was diese Wetterextreme angeht, als bei jetzt Hitze zum Beispiel?
7: Naja, man muss sagen, auch da war es ja immer eher so, wenn was passiert ist, dann ist es ins Bewusstsein gerückt und dazwischen wird es auch gerne immer mal wieder ein bisschen vergessen, bis dann die nächste Flut kam. Und dann war es so ein bisschen, okay, das wird sich wohl verstetigen, solche Ereignisse werden auch nicht mehr weggehen. Und dadurch ist das quasi jetzt doch mehr so ins Dauerbewusstsein gesickert und ähnlich wäre jetzt meine Prognose, wird es wohl auch mit der Hitze sein, wenn sich das jetzt eben zukünftig immer wieder wiederholt. Diese erste große Hitzewelle, die so ein bisschen ins Bewusstsein gerückt ist, die war 2003 tatsächlich in Europa mit schätzungsweise rund 70.000 Toten in Europa. Frankreich hat damals sofort reagiert und hat so nationale Pläne aufgestellt, was verbindlich zu tun ist in Hitzelagen. Da haben wir in Deutschland nicht so reagiert. Und ja, lange Zeit war, also wenn wir auch in die Medien gucken, dass nach wie vor, wenn hohe Temperaturen angekündigt worden sind, dann wurde das bebildert mit ja im Wasser spielenden Kindern, mit eisessenden Menschen. Ja, mit Freude, mit so einem Sommerfreudegefühl. Aber dass das eben weit jenseits des klassischen Sommerfreudegefühls, also die meisten werden den Sommer lieben, ich auch. Aber ja, diese Temperaturen jetzt haben damit, da sind wir wieder bei der Eingangsfrage, die haben mit normalem Sommer eben nichts mehr zu tun. Und das sickert aber eben doch so langsam durch. Also die Eisbilder werden weniger, wenn diese Extremtemperaturen angekündigt werden. Und da herrscht nach und nach mehr Bewusstsein auch in der Bevölkerung. Achtung, da ist jetzt Vorsicht geboten.
10: Was, glaube ich, auch gut ist, denn diese Hitze, die kann ja auch gefährlich sein. Also das haben jetzt viele Menschen in Deutschland in den letzten Tagen gemerkt. Auch in meiner Familie ist tatsächlich jemand im Krankenhaus gelandet und der Arzt meinte dann auch, das ist eine konkrete Folge dieser Hitze, die einfach gerade vulnerable Gruppen überfordert und ein Risiko darstellt. Also Kinder, alte Menschen und kranke Personen. Was ist für diese Menschen jetzt die konkrete Gefahr?
7: Bei denen ist so das Problem, dass da ja die Hitzeregulierung vom Körper noch nicht so gut oder nicht mehr so gut funktioniert. Und Hitzeregulierung ist ja wahnsinnig wichtig für uns. Der Körper versucht wirklich absolut die Körperkerntemperatur so bei 37 Grad zu halten. Gerade im Gehirn zum Beispiel droht einfach bei höheren Temperaturen. So ab 41 Grad fangen Proteine im Körper an zu denaturieren. Das hat natürlich fatale Folgen und das wird auch nicht wieder gut, wenn die dann abkühlen. Also man kennt es bei Proteinen, der Vergleich ist sehr vereinfacht, aber wenn man ein Ei einmal kocht, dann
10: wird es... Ich wollte gerade schon sagen, das klingt wie ein kochendes Ei.
7: Genau, das wird danach auch nicht wieder flüssig, nur weil es wieder abkühlt. Ne? Das sind Dinge, die einfach dauerhaft so bleiben und deswegen muss das natürlich mit aller Macht verhindert werden. Wenn aber eben der Körper noch nicht oder nicht mehr in der Lage dazu ist, das zu halten, dann kommen wir eben sehr schnell wirklich in bedrohliche, lebensbedrohliche Bereiche. Und bei Kranken ist es wiederum so, da ist der Körper normalerweise extremst damit beschäftigt, die Krankheit zu bekämpfen. Wenn jetzt aber der Hitzestress dazu kommt, dann muss der Körper auf einmal switchen und eben hauptsächlich gucken, dass die Körperkerntemperatur gehalten wird.
10: Ah.
7: Ja, und dann ist die ganze Energie geht dorthin und dann ist quasi die Krankheitsbekämpfung dafür nicht mehr genug Energie da und dadurch wird das auch super gefährlich für kranke Menschen.
10: Die Gesundheitsschäden sind das eine. Das andere sind tatsächlich auch Schäden an der Infrastruktur. Straßenbahnen in Nürnberg und beispielsweise Leipzig standen still, weil es Schäden an den Gleisen gab durch die Hitze.
11: Schwarze Masse, die aus den Fugen quillt. In Leipzig fährt deswegen schon seit 2 Tagen keine Bahn mehr.
12: Eine Folge sind vermehrt beschädigte Straßen und Autobahnen. Durch die Hitze löst sich die oberste Schicht des Asphalts und Fahrbahnen platzen auf.
10: In welchem Ausmaß gefährdet denn die Hitze die Infrastruktur?
7: Sehr stark, das ist die Kurzantwort. Ja, per se sind Extremwetterereignisse, wenn man jetzt Wirtschaftsanalysen zum Beispiel zu Rate zieht, die werden mittlerweile als einer der größten Risikofaktoren für unsere Wirtschaft, für unsere Infrastruktur und so weiter gesehen. Der Klimawandel als Ganzes und natürlich im Besonderen die Extremwetterereignisse. Wir sehen es, du hast es gesagt, an den Straßenbahnnetzen. Da ist bei dieser Hitzewelle auch einfach nochmal die Besonderheit gewesen, dass die Nachttemperaturen ebenfalls nicht runtergegangen sind.
13: Die heißeste Nacht seit Beginn der Aufzeichnungen gab es in Sachsen mit 29,4 Grad.
7: Und normalerweise bieten Nächte immer so eine kleine Verschnaufpause im wahrsten Sinne des Wortes.
10: Kleinen Cooldown.
7: Ja, und das gilt sowohl für die Menschen, also diese Hitzewelle war auch für uns Menschen besonders anstrengend, weil wir eben nicht mal während der Nacht mal kurz zur Ruhe gekommen sind und regenerieren konnten. Dasselbe gilt absolut auch für die Infrastruktur. Auch die, wenn die nachts eben mal ein bisschen Wärme abgeben kann und sich in Anführungszeichen regenerieren, dann sind die Schäden nicht so enorm. Deswegen, man kann natürlich sagen, wie kann sowas überhaupt passieren in Leipzig, dass solche Temperaturen, dass denen nicht standgehalten werden kann etc. Ja, also die Erfahrung lehrt uns, das hätte besser gehen müssen, aber gleichzeitig, das habe ich eingangs gesagt, wir befinden uns in einem Bereich, den wir noch nie hatten.
10: So, wir haben erstens Belastungen für die Menschen, zweitens Belastungen für die Infrastruktur und drittens leidet ja auch die Wirtschaft, der es ja auch gerade gar nicht so gut geht, oder?
7: Die wirtschaftlichen Folgen von Hitze, die sind wirklich enorm. Es gibt da gerade eine relativ aktuelle Analyse vom Forschungs- und Beratungsunternehmen Prognos und die haben festgestellt, dass ein einziger Hitzetag die deutsche Wirtschaft rund, Achtung festhalten, 431 Millionen Euro kostet.
10: Wahnsinn.
7: An einem einzigen Tag. Ne? Mhm. Allerdings, und das ist auch nochmal das Erstaunliche dran, das ist gar nicht so sehr dann auf Infrastrukturprobleme oder Ähnliches zurückzuführen. Natürlich ist es ein Konglomerat aus allem, aber der größte Faktor dabei ist der Mensch.
10: Ah.
7: Ja, weil wir haben es ja eben schon besprochen, der Mensch ist für solche Temperaturen schlicht nicht ausgelegt. Und weder unser Körper noch unsere Gehirne. Und dadurch sinkt unsere Leistungsfähigkeit. Und das führt tatsächlich zu einem Großteil dieser enormen Summe an wirtschaftlichen Schäden, weil wir nicht mehr so leistungsfähig sind, weil wir nicht mehr so gut arbeiten können. Da könnte man in Teilen entgegenwirken durch mehr Arbeitsschutz, durch beispielsweise ja gekühltere Innenräume. Jetzt haben nicht alle das Glück, in Anführungszeichen, in Innenräumen zu arbeiten. Aber bei 41 Grad ist da auf jeden Fall eine Grenze erreicht. Und das hat nichts Schönes mehr, wenn ein Dachdecker bei 41 Grad auf dem Dach stehen muss.
10: Ich glaube, das muss man sich auch immer wieder hochholen. Das war jetzt schon ein absolutes Extrem. Und das merke ich auch, wenn ich dir so zuhöre. Wie stark wird denn das Thema um solche Hitzewellen, wie die, die wir jetzt erlebt haben, uns noch weiter beschäftigen?
7: Ja, da können wir nochmal auf diese Forscher zurückkommen, die jetzt eben herausgefunden haben, okay, dass diese Hitzewelle vor 50 Jahren noch gar nicht möglich gewesen wäre. Die haben nämlich in einem zweiten Schritt sich auch angeguckt, wie wäre dann das Ganze 2003 gewesen. Da sagen die Wissenschaftler, okay, solche Tageshöchsttemperaturen, wie wir sie jetzt in der Hitzewelle hatten, die Wahrscheinlichkeit, dass die auftreten, hat sich seit 2003 mehr als verzehnfacht. Also wir müssen wirklich deutlich öfter damit rechnen.
10: Also ich glaube, wir können da echt mal zusammenfassen, Hitzeschutz wird immer wichtiger, auch gerade bei uns jetzt in Deutschland. Da stelle ich mir die Frage, wie ist das geregelt in Deutschland? Wer ist für dieses Thema Hitzeschutz überhaupt zuständig?
7: Ja, das ist eins der großen Themen, die auch gerade wirklich aktuell diskutiert werden. Und da stehen uns in Deutschland mal wieder so ein bisschen die föderalen Strukturen im Wege. Ja, der Bund würde, oder zumindest Bundesumweltminister Carsten Schneider von der SPD, würde da gerne aktuell mehr Befugnisse an den Bund übertragen.
14: Von daher würde ich das gern aufgreifen und wie im Koalitionsvertrag verabredet, eine neue Gemeinschaftsaufgabe, wo Bund, Länder und Gemeinden zusammenarbeiten können, auf den Weg bringen. Dazu brauchen wir aber 2/3 mehr im Bundestag und im Bundesrat. Ich meine, dass es angezeigt wäre.
7: Der Bund, der kann gewisse Empfehlungen aussprechen. Der Bund kann auch gewisse Rahmen setzen. Also da gibt es zum Beispiel dieses Klimaanpassungsgesetz, das sagt, okay, die Länder und die Kommunen müssen sich um Klimaanpassung kümmern. Aber wie genau das aussieht, konkrete Forderungen, konkrete einheitliche Mindeststandards, ob das überhaupt oder in welchem Umfang das überhaupt Hitze beinhaltet, Klimaanpassung ist ja deutlich breiter gefasst, ne? Das ist eben alles überhaupt nicht geregelt und das liegt dann eben in den Händen von Ländern und Kommunen und da sind wir dann bei einem anderen häufigen Problem. Die Kommunen, klamme Kassen, die sagen dann bei allen Dingen, die nicht verpflichtend sind, schwierig, da kommen wir so ein bisschen in die Konkurrenz. Wo soll das Geld reinfließen? Wenn eine Kommune jetzt beispielsweise eine Schule hat, die weder gedämmt ist und aber gleichzeitig auch ein kaputtes Dach hat, dann entscheidet die sich wahrscheinlich erstmal dafür, das Dach wieder zu reparieren, anstatt die Dämmung anzubringen, die gegebenenfalls Hitzeschutz gewährleisten würde.
10: Dabei stehen den Kommunen ja 100 Milliarden Euro aus dem Sondervermögen Klimaneutralität und Infrastruktur zur Verfügung. Reicht das dann nicht?
7: Also mit diesem Sondervermögen können bestimmte Investitionen getätigt werden. Das ist richtig. Also beispielsweise auch ein Trinkbrunnen angeschafft werden etc. Aber Hitzeschutz würde dauerhafte Kosten auslösen. Man müsste da wirklich Gelder verstetigen und die können wiederum nicht aus diesem Sondervermögen genutzt werden. dafür ist es nicht gedacht. Und dann fehlt den Kommunen eben, ja, wenn wir es jetzt mal ganz einfach sagen wollen, das Geld für die Pflege der Bäume, damit die eben überleben in unseren aktuellen Bedingungen.
10: Was wären denn eben so konkrete Maßnahmen, die es bräuchte für einen effektiven Hitzeschutz?
7: Das eine sind die langfristigen Maßnahmen. Das wäre zum Beispiel dafür sorgen, dass sich die Städte gar nicht so dolle aufheizen. Da ist der wichtigste Punkt Stadtbegrünung. Entsiegelung von Flächen oder dafür sorgen, dass die Versiegelung nicht noch zunimmt. Es müssen deutlich mehr Parks in unsere Städte. Es müssen deutlich mehr Bäume, Dachbegrünung, Fassadenbegrünung. All das würde wirklich für spürbare Effekte sorgen.
10: Wie ist es denn mit dem Hausbau? Sollten wir dann auch Häuser anders bauen, um uns auf die Hitze besser vorzubereiten und resistenter zu werden?
7: Absolut, das ist super wichtig, weil wir haben in der Vergangenheit ja vor allem so ein bisschen drauf geguckt. Ja, wir wollen es schön haben, wir wollen den Blick nach draußen. Bodentiefe Fenster, viele Fenster, große Fensterfronten. Finde ich auch super schön, natürlich. Aber das ist halt in Zeiten wie diesen schwierig, weil das kennen wir, glaube ich, alle, dass sich das dann natürlich extrem aufheizt, Innenräume mit großer Verglasung, mit großer Glasfläche. Und deswegen müssen wir eigentlich wieder eher dahin kommen, Fenster kleiner zu machen. So traurig das ist aus Ästhetikgründen und vor allem dann eben auch für Beschattung sorgen, indem man beispielsweise wieder so klassische Außenrollläden, die man einfach tagsüber dann ja zumachen kann, dass man sowas wieder mehr integriert. Also das wäre super wichtig, aber klar, auch da können wir uns vorstellen, das sind langfristige Maßnahmen und das funktioniert alles nicht in akuten Hitzewellen.
10: Ja, so schnell lässt sich eine Stadt nicht umgestalten. Was wären denn aber kurzfristigere Maßnahmen, Klimaanlagen beispielsweise? Die lassen sich ja vielleicht schneller mal einbauen.
7: Ja, das würde definitiv schneller gehen. Und da gibt's auch gerade für öffentliche Gebäude, Pflegeheime, Krankenhäuser und so weiter immer wieder die Diskussionen, dass das da doch flächendeckender passieren sollte. Wir werden nicht drum rumkommen, dass bei uns auch die Anzahl steigt. Aber die befeuern das Problem zusätzlich durch den Stromverbrauch. Und in Klimaschutzzeiten müssen wir ja eher von unserem Energieverbrauch runterkommen. Und da wäre zum Beispiel es deutlich effizienter, wenn man eben mehr Wärmepumpen dann auch wieder nutzt, die in beide Richtungen funktionieren können. Die können heutige Wärmepumpen sehr häufig nicht nur wärmen und heizen, sondern auch kühlen. Und das funktioniert deutlich effizienter, verbraucht weniger Strom. Aber auch das muss man dazu sagen, in diesen effizienten Modi ist natürlich auch die Kühlleistung nicht vergleichbar mit einer Klimaanlage. Aber ein bisschen Entlastung bringt es trotzdem.
10: Du hast jetzt schon gesagt, die Klimaanlagen, die stehen ja irgendwie diametral dem Ziel des Klimaschutzes gegenüber. Außer sie werden zu 100% durch Solar betrieben beispielsweise, kann ich mir vorstellen. Wie wichtig ist denn der Klimaschutz jetzt noch und können wir da überhaupt noch was retten?
7: Die wichtigste Aussage ist, Klimaschutz ist so wichtig wie eh und je. Inzwischen ist es relativ klar, dass wir das 1,5-Grad-Ziel, das wir uns 2015 in Paris gesetzt haben, reißen werden. Aber das bedeutet auf keinen Fall, dass Klimaschutz jetzt abgesagt ist. Im Gegenteil, es geht ja darum, die Auswirkungen so gut wie möglich zu begrenzen. Und es ist einfach klar, mit jedem Zehntel Grad mehr, mit dem die Erderwärmung quasi steigt, werden die Auswirkungen mehr. Und es steigt nicht linear an, das steigt in Potenzen an. Und je nachdem, wo wir dann am Ende rauskommen, das bestimmt, wie unsere Welt aussieht und ob wir mit den Folgen noch leben können, ob wir die handeln können, weil unsere Anpassungsstrategien, die sind super wichtig. Das haben wir jetzt gesehen. Wir brauchen Anpassung. Aber die Anpassung hat Grenzen. Wir können uns nicht unbegrenzt anpassen.
10: Lass uns mal, Claudia, in andere Länder blicken, wo es auch die letzten Jahre schon heißer war. Wie schützen die sich denn vor Hitze?
7: Da ist immer so ein Positivbeispiel Singapur, die quasi den Ansatz so ein bisschen verändert haben. Nicht den Park in die Stadt holen, sondern eigentlich im Gegenteil so ein bisschen die Stadt in den Park setzen. Also da ist wirklich Fassadenbegrünung, Dachbegrünung, Parks und Bäume, die haben da einen enorm hohen Stellenwert. Und was ich zum Beispiel sehr spannend finde, die berechnen da quasi Luftzirkulationen. Wenn die neu bauen, gucken die erstmal, was bedeutet das für die Luftzirkulation in der Stadt. Weil, da sind wir auch wieder beim Thema, dass es super wichtig ist, dass die Städte eben auch eine Möglichkeit haben, wieder abzukühlen. Und das ist bei uns häufig überhaupt nicht gegeben. Die Luft wird total ausgebremst in der Art und Weise, wie wir bauen. Und das plant quasi Singapur mit ein. Dass da die Wärme auch abtransportiert werden kann, dass Luft durchzirkuliert. Das fand ich super spannend. Wenn es jetzt darum geht, dass wir in Akutfällen quasi besser handeln können, um die Sterblichkeit runterzubringen, um nicht so viele Todesopfer zu erhalten während Hitzewellen, da können wir uns dann zum Beispiel eben an Frankreich ein Beispiel nehmen, die eben einen nationalen Hitzeaktionsplan, Hitzeschutzplan ins Leben gerufen haben. Und das schützt nachweislich Leben. Also auch jetzt wird es bei dieser extremen Hitzewelle, wird es zu Todesfällen gekommen sein. Da sind wir bei dem Punkt, Anpassung hat seine Grenzen, ist nicht bis ins Unendliche möglich. Aber ohne die Maßnahmen wäre das in Frankreich mit Sicherheit noch mal höher, weil die Vergangenheit hat gezeigt, dass diese Pläne, die es in Frankreich gibt, nachweislich dazu geführt haben, Leben zu retten.
10: Und weißt du, was da drin steht in diesen Maßnahmen?
7: Zum Beispiel sind da Möglichkeiten geschaffen worden, dass man dann medizinisches Personal für Rettungsdienste zum Beispiel verstärkt in Bereitschaft setzt. Da steht drin, dass man besonders vulnerable Gruppen gezielt anspricht und schützt. Die wissen, wo wohnen unsere alten Leute. Die gehen dann auf Obdachlose explizit zu und schauen, dass die mehr Schutz erhalten. Also solche konkreten Dinge und Maßnahmen, die dann eben dazu führen, dass die Sterblichkeit nach unten geht.
10: Aber davon können wir uns ja schon was abschauen, auch in Deutschland, oder?
7: Ja, da sind wir dann wieder beim Thema Zuständigkeiten. Einige oder viele Kommunen haben den mittlerweile. Wir sind aber trotzdem erst in den Anfängen. Und dann gibt's halt auch noch viele Kommunen, die ihn eben gar nicht haben. Also er ist unterschiedlich stark ausgeprägt, unterschiedlich gut, je nachdem, wie viel Geld die Kommune zur Verfügung hat, etc. Und da haben wir keinen einheitlichen Standard.
10: Reden wir hier nicht von einem Missstand, wenn wir uns jetzt diese Hitzewelle angucken und mal uns vor Augen führen, dass das auch weiter passieren wird. Das sagt ja die Wissenschaft, die Wahrscheinlichkeit ist eklatant angestiegen. Also muss da nicht von Bundesebene was kommen, was Kommunen auch wirklich verpflichtet?
7: Es ist ein Missstand. Das haben wir in den letzten Tagen ganz klar gesehen. Also ein paar Hitzetage, eine Woche, hat insbesondere gezeigt, wie verwundbar wir sind. Wir müssen damit umgehen können, und zwar besser. Es kann ja nicht sein, dass dann jedes Mal Straßenbahnen ausfallen. Und das ist ja noch das Harmloseste. Es geht um Menschenleben. Aber da sind wir eben ja beim föderalen System in Deutschland, wo uns die Hände gebunden sind. Deswegen möchte der Bundesumweltminister da ja gegebenenfalls rangehen, dass man es zur Gemeinschaftsaufgabe machen kann und dass die Kommunen halt auch wirklich mit ausreichend Finanzen ausgestattet sind. Ich gehe aber wirklich dennoch davon aus, dass diese Hitzewelle jetzt schon ein enormer Denkanstoß war und auch neue Handlungsbereitschaft hier in Deutschland hervorgerufen hat und dass da schon was passieren wird. Ich hoffe es zumindest.
10: Vielen Dank, Claudia, dass du da warst.
7: Dankeschön.
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0: A3 Nürnberg Richtung Passau zwischen Berratshausen und Sinzing. 11 Kilometer Stau und stockender Verkehr. A7 Würzburg Richtung Fulda zwischen Gramschatzer Wald und Dreieck Schweinfurt-Werneck. 7 Kilometer Stau. Die A8 München Richtung Salzburg ist zwischen Irschenberg und Bad Aibling wegen Bergungsarbeiten gesperrt. Derzeit 13 Kilometer Stau ab Holzkirchen. Wenn Sie sich dort auskennen, umfahren Sie das Gebiet bitte weiträumig. Die Sperre dauert voraussichtlich noch mehrere Stunden an. A8 Salzburg Richtung München zwischen Fraßdorf und Rosenheim. 11 Kilometer Stau an einer Baustelle. A9 München Richtung Nürnberg zwischen Langenbruck und Denkendorf stockender Verkehr. Weiter auf der A9 Richtung Berlin zwischen Bad Berneck-Himmelkron und Markt Czorgast steht ein brennendes Fahrzeug. Dort herrscht schlechte Sicht durch Rauch. Berlin Richtung Nürnberg zwischen Rudolfstein und Berg Bad Steben steht ein defektes Fahrzeug im Baustellenbereich. A70 Schweinfurt-Werneck Richtung Bamberg zwischen Gochsheim und Schonungen Sperre nach einem Unfall. Und A93 Weiden Richtung Regensburg zwischen Kreuz Oberpfälzerwald und Pfreimd ein Unfall auf der linken Spur. Das Wetter in Bayern. Es ist regnerisch und auch heftiger Starkregen ist möglich. Am Nachmittag und Abend zieht der Regen südostwärts ab. Dann regnet es nur noch vereinzelt und von Nordwesten her lockert es auf. Auch die Sonne kann mal rauskommen bei maximal 19 bis 28 Grad. In der Nacht kühlt es auf 19 bis 9 Grad ab. Von morgen bis Samstag wird es freundlich mit teils längerem Sonnenschein und einigen Wolken. Die Temperaturen bleiben ähnlich. Und damit ist es jetzt 14.30 Uhr.
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0: Am Mikrofon ist Julia Walter und um diese Themen geht's in den nächsten Minuten. Die Bundeswehr soll wachsen. Dieses Ziel hat die Regierung schon seit einiger Zeit. Der Plan? Auch die Zahl der Reservistinnen und Reservisten soll höher werden. Deshalb haben die Koalitionsspitzen das Reservestärkungsgesetz auf den Weg gebracht. Wir schauen drauf, was es genau vorsieht. Außerdem will die Regierung im Koalitionsausschuss abstimmen, wie zahlreiche Reformen aussehen sollen. Eines von vielen Zielen ist zum Beispiel, kleinere und mittlere Einkommen zu entlasten. Und es steht eine Neuerung beim Messenger-Dienst WhatsApp an. Und Sie können darauf jetzt schon reagieren. Die Einzelheiten gibt's gleich. Der Bendlerblock in Berlin ist ein historischer Gebäudekomplex mit viel Geschichte. Und er ist einer der beiden Sitze des Verteidigungsministeriums. Dort hat heute Vormittag das Bundeskabinett getagt und ein sogenanntes Reserveverstärkungsgesetz auf den Weg gebracht. Es soll dabei helfen, die Zahl der Reservistinnen und Reservisten von heute rund 60.000 auf 200.000 zu steigern. Damit soll die Bundeswehr personell gestärkt werden. Katrin Aue mit den Einzelheiten.
2: Dieser Plan aus dem Verteidigungsministerium könnte das Leben vieler Ex-Soldatinnen und Soldaten verändern. Bisher gilt, wer die aktive Bundeswehrzeit hinter sich hat, ist in der Regel Teil der Reserve und kann zum Beispiel zu Übungen einberufen werden. Allerdings ist das freiwillig. Laut Gesetzentwurf sollen Übungen und Reservedienste aber künftig im Bedarfsfall verpflichtend werden. Das hat das Bundeskabinett beschlossen. Das Gesetz diene dazu, die Zahl der Reservistinnen und Reservisten bis 2035 auf 200.000 zu steigern, erklärte Verteidigungsminister Pistorius im Anschluss. Außerdem sei das Ziel, Reservisten am Ball zu halten, also sie immer auf den neuesten Stand zu bringen, damit sie im Ernstfall alle Systeme beherrschten. Demnach können sowohl die Reservistinnen und Reservisten als auch ihre Arbeitgeber nur noch in Ausnahmefällen Nein sagen, wenn die Einberufung kommt. Übungen können laut Gesetzentwurf zwischen 3 und maximal 12 Wochen pro Jahr dauern. Arbeitgeber bekommen eine finanzielle Entschädigung, wenn ihre Mitarbeitenden ausfallen. Als nächstes wird sich der Bundestag mit dem sogenannten Reservestärkungsgesetz beschäftigen.
0: Am Nachmittag kommen die Spitzen der Regierungsparteien im Kanzleramt zusammen und sie haben sich ein ehrgeiziges Ziel gesetzt. Sie wollen sich noch vor der Sommerpause auf ein großes Reformpaket einigen. Konkret umgestaltet werden sollen die Einkommensteuer, die Sozialversicherungen, es soll Neuerungen am Arbeitsmarkt geben und die Bürokratie soll abgebaut werden. Es steht also ein Reformgipfel an. Ruth Kirchner aus Berlin darüber, wo es Uneinigkeiten gibt.
15: Seit Wochen sind die Koalitionäre in Gesprächen, in sehr guter Atmosphäre, wie Dirk Wiese, parlamentarischer Geschäftsführer der SPD, am Morgen in der ARD sagt. Der schwierigste Teil, die Reform der Einkommenssteuer. Kleine und mittlere Einkommen sollen entlastet werden, so steht es im Koalitionsvertrag. Aber wie diese Entlastung finanzieren? Die SPD will die Steuern für Spitzenverdiener anheben und die Erbschaftssteuer ausweiten. Der parlamentarische Geschäftsführer der Union, Steffen Bilger, hält dagegen.
16: Man sollte nicht nur an eine Gegenfinanzierung über höhere Steuern denken.
15: Denn eine Anhebung des Spitzensteuersatzes, so das Argument der Union, würde auch Handwerker, Ingenieure und Facharbeiter treffen. Kompromissbereit zeigt sich die Union eher bei der Anhebung der Reichensteuer, also ab Jahreseinkommen von rund 280.000 Euro. Ein weiterer strittiger Punkt, flexiblere Arbeitszeiten. Statt höchstens 8 Stunden am Tag soll es künftig eine wöchentliche Höchstarbeitszeit geben. Da aber kommt aus den Gewerkschaften harter Widerstand. Mehr Einigkeit könnte es bei der Rente geben. Baas und Kanzler Merz wollen die Empfehlungen der Rentenkommission zügig und vollständig umsetzen. So könnte es am Ende zumindest in einigen Punkten Annäherungen, vielleicht sogar Einigungen und konkrete Zeitpläne geben. Doch wie groß das Paket letztlich sein wird, das die Koalitionsspitzen schnüren, ist offen.
17: Mit Demokratie leben unterstützt der Bund seit 2015 Projekte für demokratische Teilhabe und gegen Extremismus, Rassismus und Antisemitismus. Laut dem Bundesbildungsministerium soll das Programm ab 2027 weiterentwickelt werden, um den Herausforderungen der Zeit gerecht zu werden. Jetzt hat das Ministerium die Förderaufrufe und neue Regeln veröffentlicht. Dietrich Karl-Meurer mit den Einzelheiten.
18: Die neuen Regeln für das Bundesprogramm Demokratie leben sind strenger als bisher. Bewerber können künftig im sogenannten Haber-Verfahren überprüft werden. Dabei kann der Verfassungsschutz eingeschaltet werden, wenn Anhaltspunkte für verfassungsfeindliche Bestrebungen vorliegen. Viele Träger müssen zudem 10% der Projektkosten selbst finanzieren. Neu sind die Förderbereiche digitaler Raum gegen Radikalisierung im Netz sowie Integration und Teilhabe für mehr gesellschaftlichen Zusammenhalt. Bildungs- und Familienministerin Karin Prien von der CDU begründete den Umbau damit, die Mittel stärker auf wirksame Projekte zu konzentrieren und mehr Menschen in der gesellschaftlichen Mitte zu erreichen. Kritiker halten die Sicherheitsprüfung für zu wenig transparent. Ab sofort können sich interessierte Organisationen auf der Webseite des Bundesprogramms über die neuen Abläufe und Förderkriterien informieren. Ab August können sie dort Projektideen einreichen. Zahlreiche bislang geförderte Projekte müssen sich unter den neuen Bedingungen erneut um eine Förderung bewerben.
17: Die erzkonservative Pius-Bruderschaft sucht die offene Konfrontation mit dem Vatikan. Noch gestern hatte der Papst die Bruderschaft aufgefordert, die Bischofsweihe von 4 Priestern abzusagen. Trotzdem fand die Weihe heute wie geplant in der Schweiz statt. Für den Vatikan ist die Weihe eines Bischofs ohne Zustimmung des Papstes ein Akt des direkten Ungehorsams, der mit Exkommunikation, also dem Ausschluss aus der Kirchengemeinschaft, bestraft wird. Einzelheiten von Johannes Reichert.
19: Mehr als 1000 Gläubige waren dabei, als die erzkonservative Pius-Bruderschaft 4 neue Bischöfe aus ihren Reihen weihte. Der Zeremonie im Schweizer Kanton Wallis, dem Sitz der Priesterbruderschaft, waren eindringliche Warnungen von Papst Leo XIV. Vorausgegangen. Er hatte die traditionalistische Gruppierung aufgerufen, die unerlaubten Weihen von Bischöfen und Priestern abzusagen. Sie stellten einen Bruch mit der katholischen Kirche dar und würden die sofortige Exkommunikation der Beteiligten zur Folge haben. Bischofsweihen sind in der katholischen Kirche an feste Regeln gebunden und in der Entscheidung dem Papst vorbehalten. Der Generalobere der Pius-Bruderschaft, Pater David Pagliarani, sprach bei der auf Latein gehaltenen Messe von einem historischen Ereignis. Durch den unverkürzten Glauben gehöre man der Kirche weiterhin an, so Pagliarani, und betont, die Pius-Brüder brächen nicht mit der katholischen Kirche, sie liebten die Kirche und den Papst. Die Gruppe der Ultratraditionalisten wurde 1970 vom französischen Erzbischof Marcel Lefebvre gegründet als Reaktion auf die Reformen des Zweiten Vatikanischen Konzils. Das Konzil beschloss damals Neuerungen in der Feier der Liturgie. Die Pius-Brüder lehnten die Reformen ab, etwa Kirchenlieder nicht mehr nur in Latein zu singen oder dass sich der Priester in der Messfeier den Gläubigen zuwendet. In Bayern betreibt die Gruppierung ein Priesterseminar im oberpfälzischen Salzkofen.
17: Im belgischen Antwerpen steht ein 10-stöckiges Wohnhaus in Flammen. Der Polizei zufolge kamen mehrere Menschen ums Leben. Das genaue Ausmaß der Katastrophe lässt sich aber noch nicht absehen, denn die Lösch- und Sucharbeiten dauern noch an. Auch Hinweise auf die Brandursache gibt es aktuell noch nicht. Andreas Meyer-Feist berichtet.
20: Die Feuerwehr sucht nach Vermissten in dem brennenden Gebäude, in dem rund 200 Menschen gemeldet sein sollen. Fernsehbilder zeigen Menschen, die versuchen, über Balkone in benachbarte Wohnungen zu flüchten. Rauch quillt aus Balkonen und Fenstern. Es gab mehrere Todesopfer. Einige Bewohner wurden schwer verletzt und erlitten Rauchvergiftungen. Genaue Zahlen nannte die Feuerwehr noch nicht. Das Feuer soll sich durch Schächte in die oberen Stockwerke ausgebreitet haben. In den lokalen Medien berichteten Zeugen von Arbeiten auf dem Dach und an den elektrischen Anlagen im Inneren des Hauses. Die Brandursache ist unklar. Die größten Schäden richtete der Brand in den oberen Stockwerken an. Von dort gab es offenbar für einige Menschen kaum Möglichkeiten, sicher nach unten zu kommen. Ein Kletterteam der Feuerwehr versuchte, den Eingeschlossenen zu helfen und sie über Drehleitern zu evakuieren.
17: Weltweit nutzen 3 Milliarden Menschen den Messenger-Dienst WhatsApp. Damit dominiert die App, die zum Facebook-Konzern Meta gehört, den Markt. Technologisch liegt sie aber hinter Mitbewerbern zurück. Denn um chatten zu können, müssen Nutzerinnen und Nutzer ihrem Gegenüber ihre private Handynummer verraten. Und in Gruppenchats konnte die auch jeder sehen. Deshalb führt der Messenger-Dienst jetzt Benutzernamen ein, durch die das künftig nicht mehr nötig ist. Das Unternehmen spricht von einem Datenschutz-Upgrade. Einzelheiten von Joshua Sprenger.
21: WhatsApp-Nutzerinnen und Nutzer zeigen bislang oft unfreiwillig ihre Telefonnummer. In jeder Gruppe, bei jedem neuen Kontakt ist sie sichtbar. Das ändert sich jetzt. WhatsApp führt Benutzernamen ein, wie man sie aus anderen sozialen Netzwerken kennt. Wer möchte, reserviert sich schon jetzt einen eigenen Handle. Das geht direkt in der App über die Einstellungen und den eigenen Namen. Wichtig ist, dass die neueste Version installiert ist. Bei rund 3 Milliarden Nutzerinnen und Nutzer weltweit dürften beliebte Namen schnell vergeben sein. Wer auf Instagram oder Facebook bereits einen Nutzernamen hat, kann ihn auch für WhatsApp beanspruchen. Alle 3 Dienste gehören zum Meta-Konzern von Mark Zuckerberg. Der Schritt ist auch eine Reaktion auf Kritik von Datenschützern. Bei einem Benutzernamen lässt sich künftig nicht mehr jeder einfach kontaktieren, der die eigene Nummer kennt. Nur wer den vollständigen Nutzernamen kennt, kann eine Nachricht schicken. Eine Autovervollständigung soll es dabei nicht geben. Wer noch mehr Schutz will, kann seinen Nutzernamen zusätzlich mit einem Code sichern. Erst wer beides eingibt, Nutzernamen und Code, kann jemanden neu kontaktieren.
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22: Im Studio Dirk Filzmaier. In Deutschland gibt es in vielen Städten E-Roller zum Ausleihen, oft mehr als den anderen Verkehrsteilnehmern recht ist. Für den US-Anbieter Lime ist Deutschland sogar der wichtigste Markt. Dessen Muttergesellschaft strebt heute an der New Yorker Nasdaq einen milliardenschweren Börsengang an. Felix Linke.
23: $25 beträgt der Ausgabepreis für eine Aktie von Neutron Holdings, was einem Unternehmenswert von mehr als 1,7 Milliarden Dollar ergibt. Das Börsenkürzel Lime trägt den gleichen Namen wie die bekannten grün-weißen E-Roller, die in Deutschland mit einem Anteil von rund 40% als Marktführer unter den zahlreichen Sharing-Diensten gelten. In fast 50 Städten ist man bei uns damit bereits unterwegs und es sollen bald noch mehr werden, denn etwa 174 Millionen Dollar netto soll der Börsengang bringen, von denen einiges wohl in den deutschen Mobilitätsmarkt fließt, der hart umkämpft ist. Das gilt auch bei Miettaxis, wo der US-Anbieter Uber vorne mitfährt. Genau das macht den kleineren Mikromobilitätsanbieter Lime interessant, weil beide eine Kooperation haben. Wer ein Uber-Car bestellt, sieht auf der Smartphone-App zugleich, wo der nächste freie E-Roller von Lime abgestellt ist. Uber hat sich deshalb vor dem Börsengang bereits einen Aktienanteil gesichert. Weltweit wurden mit den E-Rollern von Lime im letzten Jahr knapp 900 Millionen Dollar umgesetzt, mit besonders guten Buchungszahlen in Deutschland.
22: Vor 50 Jahren ist ein aus Arbeitnehmersicht wichtiges Gesetz in Kraft getreten. Zuvor war allerdings lange darüber gestritten worden. Das sogenannte Mitbestimmungsgesetz. Es regelt die Mitsprache von Arbeitnehmervertretern im Aufsichtsrat größerer Firmen. Birgit Habrath.
24: Den Grundstein zum deutschen Modell der Mitbestimmung legten die Alliierten. Weil gleich nach dem Krieg und dem Ende des Naziregimes viele Wirtschaftsbosse in Haft saßen, holten sie sich oft Beschäftigte zum Aufbau der Industrie. Die leiteten auch schon einmal ganze Firmen und pochten auf Mitsprache. Und das nicht, wie der erste DGB-Chef Hans Böckler betonte, aus einem Willen zur Macht heraus, sondern
25: dass der politischen Demokratie soll sie nicht ein weiteres Mal zum Nachteil des Volkes und der ganzen Welt missbraucht werden, die wirtschaftliche Demokratie zur Seite gestellt werden muss.
24: Mit einem Streik setzten die Gewerkschaften durch, dass im Aufsichtsrat sich Anteilseigner und gewählte Vertreter der Arbeitnehmer in gleicher Zahl und mit gleichem Stimmrecht gegenüber saßen, die Montan-Mitbestimmung im Bereich Eisen, Kohle und Stahl. Sie auf alle Branchen auszuweiten, gelang den Gewerkschaften nicht. Nach langen Diskussionen wurde 1976 das Mitbestimmungsgesetz verabschiedet. In großen Firmen sitzen Vertreter der Belegschaft im Aufsichtsrat. Kommt es zu keinem Ausgleich, zählt allerdings die Stimme des Vorsitzenden doppelt und den stellen die Anteilseigner. Zum Geburtstag gibt es auch Kritik. Mit neuen Rechtsformen wie der Europäischen Aktiengesellschaft werde das deutsche Modell der Mitbestimmung abgeschafft. Und das, obwohl es sich zumindest aus Sicht der Gewerkschaften bewährt habe. Vielen Wirtschaftsvertretern dagegen gehen die Mitwirkungsmöglichkeiten der 76er-Regelung immer noch zu weit.
17: Es ist gleich 3:15.
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17: Die Nachrichten mit Karin Schumacher.
3: Kabinett billigt Reservestärkungsgesetz. Bei Bedarf sollen Reservisten der Bundeswehr künftig zu Übungen verpflichtet werden können. Das Gesetz sieht zudem vor, die Bundeswehrreserve bis 2033 auf mindestens 200.000 Frauen und Männer aufzustocken. Der Bundestag muss noch zustimmen. Merz gibt sich zuversichtlich. Der Kanzler erwartet vom heutigen Koalitionsausschuss nach eigenen Worten einen großen Sprung nach vorn bei der Modernisierung des Landes. Es gehe vor allem darum, die Wettbewerbsfähigkeit der Wirtschaft zu stärken. Diskussionen werden vor allem beim Thema Steuerreform erwartet. Das Treffen hat vor wenigen Minuten im Kanzleramt begonnen. Spritpreise ziehen nochmals deutlich an. An den Zapfsäulen macht sich das Auslaufen des Tankrabatts bemerkbar. So stieg am Mittag der Preis für einen Liter Super binnen 30 Minuten nach Angaben des ADAC im Durchschnitt um gut 18 Cent auf 2,15 Euro. Der Dieselpreis kletterte sogar um gut 20 Cent auf 2,11 Euro. Gewitter behindern Flugverkehr. Am Münchner Airport mussten rund 100 Starts und Landungen gestrichen werden. Zudem kam es zu Verspätungen, da das Bodenpersonal wegen der Wetterlage 30 Minuten lang keine Maschinen abgefertigt hat. Der Betreiber gab dafür Sicherheitsgründe an. Auf dem Lech breitet sich Ölfilm aus. Er ist mehrere Kilometer lang und zieht sich laut Polizei von Landsberg bis oberhalb der Lechstaustufe in Kaufering. Nach ersten Erkenntnissen ist das Öl vermutlich über einen der beiden Zuläufe am Westufer in den Lech gelangt. Warum ist unklar. Die Feuerwehr sowie Wasserwacht und THW arbeiten daran, den Ölfilm einzudämmen. Das Wetter in Bayern, gebietsweise kräftige Schauer oder Gewitter, Höchstwerte zwischen 19 und 28 Grad.
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17: Die Kreisstraßen im Landkreis Bayreuth sind in die Jahre gekommen. Bürgerinnen und Bürger beschweren sich bei ihren Städten und Gemeinden über die Schlaglochpisten. Deswegen ist der Landkreis Bayreuth nun fleißig dabei und lässt jedes Jahr etwa 10 Kilometer sanieren. Stück für Stück werden so die 300 Kilometer Kreisstraßen besser. Markus Vollner mit den Einzelheiten.
4: Eine Fräse löst die alte Asphaltschicht von der BT6 der Kreisstraße zwischen Lankendorf und Weidenberg im östlichen Landkreis Bayreuth. Die in die Jahre gekommene Straße wird bis Oktober saniert. Die Baumaßnahme ist Teil eines Straßenbauprogramms des Landkreises. 10 Kilometer Kreisstraßen sollen jedes Jahr saniert werden.
5: Man muss wissen, dass so eine Straße circa 25 Jahre hält. Gerne natürlich auch ein bisschen länger. Und mit diesen 10 Kilometern schaffen wir es dann eigentlich gut, dass wir dann hier so rumkommen, dass man davon ausgehen kann, dass wir dann wirklich unser Kreisstraßennetz in einem wirklich vernünftigen und guten Zustand halten können.
4: Erklärt der Bayreuther Landrat Florian Wiedemann. Mal geht es um Schlaglochpisten, mal um Ortsdurchfahrten. Bei der BT6 wird außerdem ein Kanal neu gemacht, die Strecke begradigt.
6: Ja, das wird eigentlich schon regelmäßig thematisiert und die Bürger unterscheiden da eigentlich nicht so, wem gerade die Straße gehört, ob das jetzt eine Staatsstraße ist oder Kreisstraße oder auch eine Gemeindestraße. Die sehen halt einfach, diese Straße ist baufällig und es muss gehandelt werden.
4: Sagt Thomas Thiem, Fraktionschef der CSU im Bayreuther Kreistag und Bürgermeister der Stadt Weichenfeld. Dort, im westlichen Teil des Landkreises, ist gerade eine Straßensanierung zwischen Hubenberg und Heroldsberg fertig geworden.
6: Hier, wenn die Menschen jeden Tag da vielleicht ein paar Mal hin und her fahren, die Kinder früh in den Kindergarten, die ein oder andere auf Weichenfeld zum Einkaufen und wieder zurück oder der ein oder andere auch auf Arbeit, dann spürt man das, wenn das eine Huckelpiste ist, vielleicht mehrfach am Tag. Und dass, wenn da über Jahre hinweg nichts gemacht wird, dann staut sich natürlich auch ein gewisser Ärger an.
4: Um eine gute Infrastruktur zu erhalten, entstand das Sanierungsprogramm im Kreistag.
5: Ja, das Ganze ist bei uns im Landratsamt, aber natürlich auch im Kreistag angekommen.
4: Landrat Florian Wiedemann.
5: Und deswegen sind die 10 Kilometer rausgekommen. Das bedeutet in Euro 3 Millionen Euro, die wir dieses Jahr im Kreishaushalt drin haben.
4: Die Kreisstraßen werden im ganzen Landkreis saniert, meint Thomas Thiem.
6: Also dieses Kirchturmdenken stelle ich da 0,0 fest. Und das ist wirklich ein gutes Miteinander. Und wir schauen, dass wir insgesamt den Landkreis Bayreuth voranbringen. Und dann jeder, wie gesagt, ist einmal dran. Und insgesamt muss es passen dann.
4: Ein Großprojekt würden Sie gerne noch heuer verwirklichen, die Straße von Eschen über Neustädtlein in Richtung Turnau im Landkreis Kulmbach. Doch das hängt von den Kosten ab.
17: Sagt Markus Vollner, er hat über die Sanierung der Kreisstraßen rund um Bayreuth berichtet.
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17: Das deutsche Gesundheitssystem würde ohne internationale Pflegekräfte zusammenbrechen. Da sind sich Experten einig. Schon jetzt kommt jede fünfte Pflegekraft aus dem Ausland. Doch viele von ihnen haben keinen leichten Stand. Immer wieder erleben sie Diskriminierung im Arbeitsalltag durch Kollegen, aber auch durch Patienten. Was helfen kann und wie Betroffene damit umgehen, berichtet Ferdinand Mayen.
8: Eigentlich wollte Leila Pabundam Menschen helfen. Doch an einer Klinik in Augsburg habe für die Pflegerin ein Albtraum begonnen, wie sie sagt.
9: Meine Frage jeden Tag war, was habe ich wieder falsch gemacht? Was wollen Sie wieder über mich erzählen?
8: Vor 6 Jahren kommt Leila aus Kamerun nach Deutschland. In Nordrhein-Westfalen absolviert sie ihre Ausbildung zur Pflegefachkraft. Am 1.11.2024 beginnt Leila an der Klinik in Augsburg. Die Diskriminierungserfahrung habe sich für sie angefühlt wie Mobbing, sagt Leila.
9: Ich hatte das Gefühl, dass meine Fehler, sie waren irgendwie besonders stark bewertet. Ich wurde angeschrien von der Kolleginnen und Kollegen, von Patienten.
8: Für Leila habe sich die Situation so angefühlt, als hätten sie die Kollegen aufgrund ihrer Hautfarbe und schlechteren Deutschkenntnisse nicht im Team haben wollen.
9: Es gab irgendwie Situationen, wo ich irgendwie mit einer Deutschen zusammen war, wo wir beiden den Fehler gemacht haben, aber ich wurde nur kritisiert und die nicht.
8: Auf Anfrage der Münchner Runde schreibt die Klinik, dass sie die geschilderten Vorwürfe sehr ernst nehme. Rassismus, Diskriminierung und Mobbing hätten in der Klinik keinen Platz. Gegen die damalige Vorgesetzte seien arbeitsrechtliche Maßnahmen eingeleitet worden. Weiter heißt es, wir bedauern, wenn eine ehemalige Mitarbeiterin ihre Zeit in unserem Haus als belastend erlebt hat. In der Klinik gäbe es verschiedene Anlaufstellen und man habe als eine der ersten Krankenhäuser in Augsburg die Charta der Vielfalt unterzeichnet. Leila Pabundam ist nicht die einzige Pflegerin, die das Thema anspricht.
11: Das war ein Tag, wo ich dann halt zu dem Patienten reingegangen bin, wo ich den noch nicht kannte, morgens, wollte ihn waschen. Dann hat er aber auch direkt gesagt, nee, ich lasse mich nicht von einem Dunkelhäutigen pflegen,
8: sagt der Dortmunder Krankenpfleger Joshua. Auf Social Media kämpft er unter dem Namen der schwarze Pfleger gegen Rassismus im Bereich der Pflege.
11: Weil die Leute ja auch oftmals falsche Eindrücke von den Leuten haben, auch von den Ländern zum Beispiel. Die ziehen, weil ich schwarz bin, komme ich aus Afrika, dort ist die Versorgung ja nicht sehr gut. Ob ich überhaupt Deutsch sprechen kann.
8: Mangelnde Hygiene bei schwarzen Menschen? Ein rassistisches Vorurteil, sagt Monique Ritter von der Hochschule Landshut.
12: Das ist ein kolonialrassistischer Topos. Teil von Rassenlehre, Rasse bitte in Anführungszeichen.
8: Gemeinsam mit ihrem Kollegen Serhat Yalcin von der HAW Kiel erforscht Ritter das Thema Rassismus aktuell im Bereich der Altenpflege. Denn immer mehr Pflegekräfte berichten von systematischen Diskriminierungserfahrungen. Laut Monique Ritter habe das auch mit den scharfen Debatten in Sachen Migration zu tun.
12: Also ich glaube, das ist tatsächlich zentral, dass die Grenzen des Sagbaren sich verschieben, was bedeutet, dass das Gefühl entsteht, dass Menschen das wesentlich legitimer oder vermeintlich legitim zumindest äußern dürfen.
8: Gleichzeitig besteht auch ein Zusammenhang zwischen Rassismus und prekären Arbeitsverhältnissen. In der Pflege gäbe es weniger gewerkschaftliche Strukturen, also niemanden, der sich um die Bedürfnisse der Mitarbeiter kümmert. Auch das begünstige Rassismus. Dabei gehe es laut Serhat Yalcin darum,
0: dass wir uns wegbewegen sollten, die Pflegekräfte nicht nur als Besitzer von Arbeitskraft zu betrachten.
8: Rassismus trage auch dazu bei, dass migrantische Pflegekräfte die Branche verlassen.
17: Ferdinand Mayen über Rassismus in der Pflege. Das Ganze ist auch Thema heute Abend in der Münchner Runde im BR Fernsehen. Auch Gesundheitsministerin Judith Gerlach diskutiert mit.
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2: Mit Martin Raspe. Sportlich war die Fußball-WM 2026 für den DFB ein Desaster. Und jetzt hat der Deutsche Fußballbund auch noch anderweitigen Ärger. Es geht um die Fußball-EM 2024, die ja in Deutschland stattgefunden hatte. Wegen Korruptionsverdachts im Zusammenhang mit dieser EM haben Ermittler bundesweit zahlreiche Stadtverwaltungen und auch die DFB-Zentrale in Frankfurt am Main durchsucht. Ermittelt wird wegen des Verdachts der Vorteilsnahme und der Vorteilsgewährung. Bastian Gerling.
7: Der Grund für

0: dass die Ermittlungen fortgesetzt werden.
1: Die Ermittlungen werden natürlich weitergehen. Das hat auch nochmal NRW-Innenminister Herbert Reul von der CDU betont. Und er hat gesagt, Großveranstaltungen wie die Fußball-Europameisterschaft würden vom Vertrauen der Menschen in den Sport und in die Behörden, die ihn möglich machen, leben. Und der Verdacht wiege deshalb schwer und werde konsequent aufgeklärt.
0: Und damit geht der Blick zur Fußball-WM und den heutigen Begegnungen. Dort geht's weiter mit den 16-Finalspielen. Am frühen Abend sind die Engländer dran. Das Team um Bayern-Stürmer Harry Kane bekommt's mit der Demokratischen Republik Kongo zu tun. Anpfiff ist um 18 Uhr. Ab 22 Uhr heißt's dann Belgien gegen den Senegal und um 2 Uhr nachts unserer Zeit spielen dann die USA und Bosnien-Herzegowina gegeneinander. Beim Tennisturnier in Wimbledon, da hatte ja gestern Alexander Zverev doch ein bisschen Mühe mit seinem belgischen Gegner, um in die nächste Runde einzuziehen. Zverev ist dann in London morgen wieder dran. Aber auch heute haben deutsche Profis die Chance aufs Weiterkommen in die nächste Runde. Wobei Ina Kast aus deutscher Sicht, da hat der heutige Spieltag leider nicht so erfolgreich begonnen.
2: Ja, denn Daniel Altmaier hat wie so oft in seiner Karriere keine Chance mehr in die zweite Runde zu kommen. Der ist vorhin in der ersten Runde rausgeflogen. Sein Match musste gestern beim Stand von 1-2 Sätzen aus Sicht des Deutschen abgebrochen werden, weil er die Dunkelheit eingesetzt hatte. Gegen den Slowaken Alex Molchan hatte Altmaier da gespielt. Das Match wurde dann vorhin fortgesetzt und der vierte Satz, ja, was soll ich sagen, der war wild aus Altmaiers Sicht. Er hatte zwar viele Breakbälle, konnte aber keinen einzigen davon nutzen. Am Ende hat er den Satz dann auch 2-6 verloren, hat sich sehr geärgert über seine Leistung, hat auch mal kurz laut geschrien, ich fasse es nicht, weil er so frustriert war über sein eigenes Spiel. Ja, und damit hat er verloren gegen Molchan.
0: Aber noch zwei deutsche Spielerinnen, beziehungsweise eine Spielerin, ein Spieler heute sind auf dem Court. Beide haben reichlich Erfahrung, die sie mitbringen können.
2: Ja, das liegt auch am Alter einfach, denn Jan-Lennard Struff ist mittlerweile ja schon 36. Tatjana Maria wird sogar dieses Jahr 39 Jahre alt. Und Tatjana Maria, die hat einfach wunderbare Erinnerungen auch an Wimbledon, weil sie ja vor 4 Jahren hier im Halbfinale spielen durfte. Das gibt ja immer so einen besonderen Push und besonders viel Selbstvertrauen. Die spielt nachher gegen die 18 Jahre junge Iva Jovic aus den USA. Bin mir aber nicht so ganz sicher, ob Tatjana Maria wirklich auf dem Platz Nummer 12, auf dem das Match angesetzt ist, spielen wird. Denn da sind so viele andere vor ihr noch dran. Unter anderem eben auch der Jan-Lennard Struff. Gerade läuft da schon ein Männermatch, danach nochmal ein Männermatch, dann noch ein Frauenmatch. Also wirklich ganz viel. Das dauert dann viele Stunden. Vielleicht wird sie sogar dann auf einen größeren Platz verlegt, vielleicht auf den Court Number 1. Das wäre schön für sie, würde mich freuen. Aber wir müssen es mal abwarten.
0: Ganz kurz noch, welche Aussichten haben beide heute aufs Weiterkommen?
2: Gar nicht so schlecht. Also ich sehe ziemlich ausgeglichene Matches vor uns. Ja, du hast es gesagt, die Erfahrung sicherlich auf beiden Seiten. Bei den Deutschen dann eher das Argument. Aber vor allem Tatjana Maria, glaube ich, hat gute Chance, mit ihrem ungewöhnlichen Slice-Spiel auch die junge Amerikanerin zu ärgern.
0: Ina Kast live aus Wimbledon. Und wir bleiben natürlich auch beim Tennis im Lauf des Nachmittags dran.
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4: A7 Würzburg Richtung Fulda zwischen Gramschatzer Wald und Dreieck Schweinfurt-Werneck Stau. Die A8 München Richtung Salzburg ist zwischen Irschenberg und Bad Aibling wegen Bergungsarbeiten gesperrt. Derzeit 13 Kilometer Stau ab Holzkirchen. Wenn Sie sich dort auskennen, umfahren Sie das Gebiet bitte weiträumig. Die Sperre dauert voraussichtlich noch mehrere Stunden an. A8 München Richtung Salzburg zwischen Felden und Grabenstedt 4 Kilometer Stau an einer Baustelle. In Richtung München zwischen Fraßdorf und Rosenheim 11 Kilometer Stau an einer Baustelle. A9 München Richtung Nürnberg zwischen Langenbruck und Denkendorf stockender Verkehr. Weiter auf der A9 Richtung Berlin zwischen dem Dreieck Bayreuth-Kulmbach und Markt-Schorgast 4 Kilometer Stau wegen Bergungsarbeiten. A70 Schweinfurt-Werneck Richtung Bamberg zwischen Gorchsheim und Schonungen Sperre nach einem Unfall. A93 Weiden Richtung Regensburg zwischen Kreuz Oberpfälzerwald und Pfreimd ein Unfall auf der linken Spur. Und A99 Westumfahrung München Richtung Lindau zwischen Neuherberg und Dreieck Allach 9 Kilometer Stau an einer Baustelle. Noch ein kurzer Blick aufs Wetter in Bayern. Es ist regnerisch. Und es besteht die Gefahr von heftigem Starkregen. Später lockert es auf bei Höchstwerten von 19 bis 28 Grad. In der Nacht kühlt es ab auf 19 bis 9 Grad.

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1: Und das sind unsere Themen. Der Koalitionsausschuss kommt zusammen und will eine Menge Reformen auf den Weg bringen. Änderungen in der Sicherheitspolitik. Reservisten sollen wieder zu Wehrübungen verpflichtet werden können. Und Bundesaußenminister in Südamerika. Wadefuhl ist auf der Suche nach neuen Verbündeten. Am Mikrofon heute Nachmittag ist Joachim Dangel. Aus dem Herbst der Reformen, der keiner war, soll jetzt ein Sommer der Reformen werden. Die Spitzen von Union und SPD treffen sich zum Koalitionsausschuss und die Agenda ist lang. Die Themen darauf alle gewichtig. Was also am Ende des Tages an Ergebnissen präsentiert wird, ist offen. Wir wollen vorab besprechen, was auf dem Programm steht und einschätzen, wie die Chancen auf eine Einigung stehen. Dazu bin ich jetzt verbunden mit unserem Hauptstadtkorrespondenten Jakob Mayer. Hallo Jakob.
2: Hallo und ciao.
1: Gib uns doch zunächst bitte noch mal einen kurzen Überblick, welche Bereiche da heute besprochen und im Idealfall reformiert werden sollen.
2: Ja, das sind alle Bereiche, die dazu beitragen könnten, dass es in Deutschland mit der Wirtschaft wieder vorangeht. Rente, Steuer, Gesundheit, Pflege, Arbeitsmarkt, Bürokratieabbau, Digitalisierung, das sind die Bereiche. Und weil das so umfangreich ist, hat der Bundeskanzler die Beteiligten und auch die Öffentlichkeit schon auf eine lange Sitzung eingeschworen. Er hat gesagt, wir werden heute einige Zeit brauchen, um darüber zu sprechen.
1: Gibt es denn Teile, wo du sagst, passt, da werden die sich einig?
2: Es gibt Teile, wo sie sich im Grundsatz einig sind. Beispiel Rente. Also da hat ja die Rentenreformkommission 33 Empfehlungen vorgelegt. Und da haben beide Seiten, Union und SPD, gesagt, also jedenfalls die Führungen beider Seiten gesagt, das wollen wir möglichst weitgehend so umsetzen, wie es die Reformkommission vorgelegt hat. Als Gesamtkunstwerk, wie Bärbel Baas, die Arbeitsministerin und SPD-Chefin und der Bundeskanzler und CDU-Chef Merz gesagt haben, der Hauptpunkte sind die Einführung einer neuen Kapitalrente und der Ausstieg aus der sogenannten Rente mit 63. Also da könnte es sein, dass man sich darauf einigt, dass man den Zeitplan jetzt festlegt bei diesem Koalitionsausschuss und dann so weitermacht. Bürokratieabbau, das wollen beide Seiten, Digitalisierung ebenfalls. Also das ist relativ unstrittig.
1: Und wo hapert es dann deiner Meinung nach am meisten mit der Einheit?
2: Das sind vor allem zwei Bereiche, Arbeitsrecht und Einkommensteuerreform. Also Arbeitsrecht, da geht es darum, das ist im Koalitionsvertrag eigentlich schon festgeschrieben, nämlich, dass künftig die Zukunft des 8-Stunden-Tages insofern verändert werden soll, dass es die Möglichkeit einer wöchentlichen anstatt einer täglichen Höchstarbeitszeit gibt. Also dass man die 40 Stunden eben aufteilt auf verschiedene Tage und dann zum Beispiel einen Tag frei hat. Das ist kein Herzensanliegen der Sozialministerin von der SPD, Bärbel Baas. Die will da nur tarifgebundene Unternehmen mit reinnehmen und das findet die Union nicht gut. Also da gibt es noch Streit und wird es vielleicht auch jetzt in der Sitzung Streit geben. Ebenfalls umstritten ist die Steuerreform. Auch das im Koalitionsvertrag versprochen für Anfang kommenden Jahres. Die Frage, wen entlastet man genau? Also kleine und mittlere Einkommen, das will die SPD auf jeden Fall. Die Union sagt, die Entlastungen könnten noch weitergehen. Also die Union möchte möglichst alle Steuerzahler entlasten. Die SPD, wie gesagt, eher die unteren und mittleren Einkommen. Und die Frage ist eben auch, wie man es gegenfinanziert. Also wer und wie das bezahlt werden soll. Entweder über einen höheren Spitzensteuersatz und eine höhere Reichensteuer. Da hat die Union sogar gewisses Entgegenkommen signalisiert. Die Frage ist dann auch, ob man Steuervergünstigungen abbaut. Also alles das wird heute aufs Tapet kommen. Ein höchst komplexes, kompliziertes Unterfangen.
1: Ja. Und wie schätzt du denn die Stimmung ein? Also ist da ein Wille zu spüren, so nach dem Motto, jetzt packen wir es an, wir wollen liefern?
2: Dieser Wille ist eindeutig zu spüren und zwar vor allem, weil der letzte Koalitionsausschuss in der Villa Borsig Ende April ja gründlich schiefgegangen ist. Das hat im Streit geendet und mit wirklich mickrigen Ergebnissen. Also und die öffentliche Wirkung war auch verheerend, also das wissen alle Seiten. Dazu kommt, das ist der am besten vorbereitete Koalitionsausschuss bisher. Also da haben Runden von sogenannten Sherpas wirklich stundenlang vorher versucht, das alles in Kanäle zu leiten, damit da möglichst ein Ergebnis rauskommt oder viele Ergebnisse rauskommen. Bundeskanzler Merz sagt selber, die Erwartung ist, dass wir hier einen großen Sprung nach vorne machen. Er hat aber auch gesagt, den Big Bang, also den einen großen Knall, mit dem dann alles gelöst wird, den wird es eben auch nicht geben.
1: Informationen aus Berlin von Jakob Mayer, vielen Dank dafür. Der Koalitionsausschuss, der arbeitet heute am Sommer der Reformen. Ja, und mittwochs um 9, wenn wir nochmal nach heute früh schauen, da ist in Berlin immer das Bundeskabinett zusammen. Diesmal war da aber einiges anders. Man tagte im Bendlerblock des Verteidigungsministeriums und mit dabei war NATO-Generalsekretär Rütte. Mit Blick auf die vielfältigen sicherheitspolitischen Herausforderungen betonte Kanzler Merz im Anschluss, es brauche starke Streitkräfte und zugleich auch eine resiliente Gesellschaft. Das Kabinett habe dazu heute 3 Beschlüsse gefasst.
3: Erstens, wir haben ein Gesetz verabschiedet, das den Aufbau und den Ausbau der Infrastruktur für die Bundeswehr beschleunigt. Wir haben zweitens ein Gesetz zur Stärkung der Reserve beschlossen. Wir brauchen Reservisten in der Bundeswehr. Wir machen unsere Reserve einsatzbereit und wir vergrößern sie zugleich. Sie wird ein integraler Bestandteil der Bundeswehr. Und schließlich drittens haben wir Eckpunkte zur Erneuerung der Sicherstellungs- und Vorsorgegesetze vereinbart. Das klingt etwas sperrig, ist aber in Wahrheit das, was wir als umfassendes Sicherheitskonzept verstehen für die Einbeziehung auch der Bevölkerung in den Zivilschutz, in den Bevölkerungsschutz und dies auch für die Streitkräfte im Krisenfall. Sie sehen, wir machen sicherheitspolitisch Tempo. Das braucht es in einer Weltlage, in der wir als Europäer schnell und entschieden Verantwortung für unsere Freiheit, für unsere Sicherheit und auch für unseren Wohlstand übernehmen müssen und wollen.
1: Und der Kanzler betonte auch, die NATO könne auf Deutschland zählen. Generalsekretär Rütte lobte die Bundesregierung für ihr Engagement. Deutschland führe und Deutschland liefere und das sei es, worum es beim NATO-Gipfel in Ankara nächste Woche gehe. Mike Rütte dazu simultan übersetzt.
4: Es war eine Ehre, heute an der Kabinettssitzung teilzunehmen. Das Kabinett ist der Motor einer Regierung, die sehr viel tut bei den Verteidigungsausgaben. Deutschland wird bis 2029 3,5 des BIP in Verteidigung für Verteidigung ausgeben. Und das ist eine große Errungenschaft. Das braucht dafür politischen Mut, Entschlossenheit und Überzeugung. Man muss schwierige Entscheidungen treffen, aber es ist das Richtige in einer gefährlicheren Welt. Beim Gipfel in der nächsten Woche werden wir uns darauf konzentrieren, dieses Geld in einsatzbereite, kampfbereite Fähigkeiten umzusetzen und unsere Rüstungsindustrie signifikant auszubauen.
1: Sagt NATO-Generalsekretär Mike Rütte nach den Beratungen mit dem Bundeskabinett in Berlin. Wie oft werden Polizisten Opfer von Gewalt? Darauf schaut das sogenannte Lagebild Gewalt gegen Polizeibeamte. Heute wurden die Zahlen für 2025 veröffentlicht und sie zeigen, die Zahl der Straftaten ist zurückgegangen. Gleichzeitig ist aber die Zahl der verletzten Polizistinnen und Polizisten auf einem neuen Höchststand. Das liegt laut Innenminister Herrmann an der Intensität der Gewalt. Julian von Löwis hat die Einzelheiten.
5: In Bayern sind im vergangenen Jahr 3.172 Polizistinnen und Polizisten bei Angriffen verletzt worden. Ein neuer Höchststand seit Beginn der Erfassung im Jahr 2010. 13 Einsatzkräfte mussten schwer verletzt im Krankenhaus behandelt werden. Das geht aus dem neuen Lagebild Gewalt gegen Polizeibeamte hervor, das Innenminister Joachim Herrmann und Justizminister Georg Eisenreich, beide CSU, heute vorgestellt haben. Demnach registrierte die Polizei 7.151 Straftaten gegen Polizeibeamte, vor allem körperliche Gewalt, aber auch Beleidigungen und Bedrohungen. 7 Angriffe wurden als versuchte Tötungsdelikte eingestuft. Die Zahl der Straftaten geht insgesamt zurück auf den niedrigsten Stand seit 2016. Laut Innenminister werde die Gewalt aber intensiver und folgenschwerer. Rund 60% der Tatverdächtigen standen laut Ministerium unter Alkohol- oder Drogeneinfluss. Mehr als 80% waren Männer. Bayern will die Einsatzkräfte besser schützen, unter anderem mit einer gezielt auf Selbstschutz ausgerichteten Ausbildung sowie einer schnelleren Strafverfolgung. Im Streifendienst wird derzeit an 3 Pilotstandorten in Bayern der Einsatz von Tasern erprobt.
1: Die transatlantische Partnerschaft mit der US-Regierung hat Risse. Von China will Deutschland unabhängiger werden. Und auf der Suche nach neuen Verbündeten ist Bundesaußenminister Wadephul gerade in Südamerika unterwegs. Heute will der Minister in Argentinien mit seinem dortigen Amtskollegen Kirno eine engere Zusammenarbeit im Bergbau- und Rohstoffbereich besiegeln. Und gestern noch in Paraguay bekräftigte Wadephul auf dem Mercosur-Gipfel, die Partnerschaft mit den südamerikanischen Staaten rasch weiter zu vertiefen. Anne Herberg berichtet.
6: Die Bundesregierung wolle im Juli zu den ersten EU-Ländern gehören, die die Ratifizierung des Partnerschaftsabkommens zwischen der EU und den Mercosur-Staaten formell einleiten. Das kündigte Außenminister Johann Wadephul beim Mercosur-Gipfel in Asunción an. Die Bundesregierung will mit einer engeren Zusammenarbeit mit den Mercosur-Staaten unter anderem die Abhängigkeit von China bei der Lieferung von sogenannten seltenen Erden und kritischen Mineralien verringern. Diese sind für Zukunftstechnologien zentral. Der EU-Mercosur-Handelsdeal gilt aber auch als Kampfansage an die protektionistische Zollpolitik von US-Präsident Trump. Die riesige Freihandelszone gilt seit Anfang Mai zunächst vorläufig. Das Abkommen soll durch den schrittweisen Abbau von Handelsbarrieren und Zöllen den Austausch von Waren und Dienstleistungen ankurbeln. In Deutschland werden große Chancen für die Autoindustrie, den Maschinenbau und die Pharmabranche gesehen. Die Südamerikaner erhoffen sich neue Absatzmärkte für Agrarprodukte und Fleisch.
1: Starke Regenfälle haben in den Hauptstädten Ghanas und der Elfenbeinküste, also in Westafrika, für Überschwemmungen und Erdrutsche gesorgt. Nach bisherigen Informationen kamen dabei mehrere Menschen ums Leben. Eine genaue Zahl gibt es noch nicht, denn viele gelten noch als vermisst. Hunderte Menschen saßen in überschwemmten Gebäuden fest. Die Rettungsarbeiten laufen noch. Karin Bensch berichtet aus Nairobi.
7: Ein Kran zieht ein verbeultes Autowrack aus einem überfluteten Kanal. Möbel, Matratzen, Kleidungsstücke liegen vor Häusern ausgebreitet zum Trocknen. Menschen retten, was noch zu retten ist. Bilder der Nachrichtenagentur Reuters von den Aufräumarbeiten in Accra, der Hauptstadt des westafrikanischen Landes Ghana. Gleichzeitig wird noch immer nach Vermissten gesucht. Der ghanaische Innenminister Mohamed Mubarak Muntaka spricht von den schwersten Überschwemmungen in Ghana seit Jahren. Es sind nahezu 8.000 Haushalte betroffen. Fast 40.000 Menschen haben ihr Zuhause verloren. Noch werden einige Menschen vermisst. Bislang sind mindestens 12 Personen ums Leben gekommen. Die Regierung hat eine Nothilfe in Höhe von umgerechnet rund 17 Millionen Euro zugesagt, um Menschen in Not zu unterstützen und Häuser wieder aufzubauen. Starke Regenfälle hatten die Überflutung ausgelöst. Hunderte Menschen saßen in Gebäuden fest. In der Hauptstadt Accra standen ganze Straßenzüge unter Wasser. Zufahrtsstraßen zu mehreren Stadtteilen waren unterbrochen. Accra wird während der Regenzeit regelmäßig überflutet. Ein großes Problem in der Hauptstadt ist eine schlechte Entwässerung. Deshalb laufen Straßen und Stadtviertel bei Starkregen schnell voll. Zudem gibt es viele illegal gebaute Wohnhäuser ganz in der Nähe von Kanälen und Wasserwegen. Sie sind bei Überschwemmungen besonders stark betroffen. Auch im Nachbarland Elfenbeinküste haben tagelange Regenfälle für Überschwemmungen gesorgt. In der Hauptstadt Abidjan kamen mehr als ein Dutzend Menschen ums Leben. Die Überflutungen, sie sind möglicherweise noch nicht vorbei. Die Wetterbehörde in Ghana warnt vor weiteren Regenfällen im Laufe der Woche.
1: Das war ein Beitrag von Karin Bensch über die Überschwemmungen in den Hauptstädten von Ghana und der Elfenbeinküste. Damit Astronomen den Weltraum beobachten können, muss es so dunkel wie möglich sein, sowohl auf der Erde als auch am Nachthimmel. Was die Sicht der Forscher jedoch immer häufiger stört, sind Satelliten. Mit bloßem Auge sind sie nicht zu erkennen, aber Teleskope werden durch die schwach leuchtenden Objekte beeinträchtigt und immer mehr Satelliten werden in die Erdumlaufbahn geschossen. Millionen weitere sollen noch folgen. Eine neue Untersuchung der europäischen Südsternwarte ESO beziffert nun erstmals das genaue Ausmaß, in dem diese Menge an Satelliten astronomische Beobachtungen beeinträchtigt. Leon Wager.
8: Die neue Studie der ESO zeigt, dass dann jede Nacht Hunderte und zu bestimmten Zeiten sogar Tausende Satelliten sichtbar wären. Das entspricht etwa der Anzahl der Sterne, die man unter guten Bedingungen mit dem bloßen Auge sehen kann. Allein das US-Raumfahrtunternehmen SpaceX plant 1 Million weitere Satelliten für weltraumbasierte Rechenzentren. Satelliten hellen den Nachthimmel auf und beeinträchtigen dadurch astronomische Beobachtungen. Mit den aktuellen Anträgen sei die Grenze dessen überschritten, was die Astronomie verkraften kann, so ESO-Astronom Olivier Henault. Daher fordert die ESO, dass die Gesamtzahl der Satelliten in der Erdumlaufbahn auf 100.000 begrenzt wird. Ob die Anträge zu den geplanten Satellitenprojekten genehmigt werden, muss nun die US-Kommunikationsbehörde FCC entscheiden. Die neue Studie der ESO dient dabei als Grundlage für eine Stellungnahme an die FCC.

0: Jetzt ist es 15.15 Uhr.
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2: Bundesregierung will Bundeswehr schneller einsatzbereit machen. Zwei entsprechende Gesetzespakete hat das Kabinett auf den Weg gebracht. Zum einen sollen Reservisten künftig auch außerhalb von Krisenzeiten verpflichtend zu Übungen und Dienstleistungen herangezogen werden. Zum anderen sollen Bauprojekte der Bundeswehr beschleunigt werden. Die Kabinettssitzung fand ausnahmsweise im Verteidigungsministerium statt. Als Gast war NATO-Generalsekretär Rütte dabei. Koalitionsausschuss sitzt im Kanzleramt zusammen. Die Spitzen von CDU, CSU und SPD sind am Nachmittag zu den möglicherweise entscheidenden Beratungen über ihr Reformpaket zusammengekommen. Es geht unter anderem um die Themen Rente, Gesundheit und Pflege sowie Steuerentlastungen kleiner und mittlerer Einkommen. Ergebnisse dürften nicht vor morgen bekannt gegeben werden. Mehrere Pius-Brüder sind exkommuniziert. Die christliche Gemeinschaft hat 4 ihrer Priester in der Schweiz zu Bischöfen geweiht, gegen das ausdrückliche Verbot des Papstes. Damit sind die Beteiligten, also bisherige wie neue Bischöfe, nach dem Kirchenrecht automatisch aus der katholischen Kirchengemeinschaft ausgeschlossen. Die Traditionalisten lehnen die Ökumene und Reformen bei der Liturgie ab. Bei Hochhausbrand in Belgien sterben mindestens 5 Menschen. Laut Feuerwehr brach das Feuer in einem 10-stöckigen Mehrfamilienhaus in Antwerpen aus. Der Brand sei noch nicht unter Kontrolle. Die Feuerwehr vermutet, dass die Ursache ein technisches Problem im Erdgeschoss war. Virologe Drosten wird für Rede des vergangenen Jahres ausgezeichnet. Das Rhetorikseminar der Uni Tübingen würdigt damit sein, Zitat, klares und eindringliches Plädoyer für eine engagierte Wissenschaft. Drosten habe in der Rede die Wissenschaft mit Nachdruck verpflichtet, Freiheit und Demokratie nicht für selbstverständlich zu erachten. Das Wetter in Bayern bis zum Abend häufig Regen, nur selten Auflockerungen, 19 bis 28 Grad.
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3: Im Studio Gerhard Amberger. Ab heute müssen Großstädte mit mehr als 100.000 Einwohnern über eine kommunale Wärmeplanung verfügen. Das schreibt das Wärmeplanungsgesetz vor. Denn die Bundesregierung strebt an, alle Gebäude bis 2045 klimaneutral zu machen. Was der neue Wärmeplan für uns Verbraucher bedeutet, erklärt Astrid Uhr.
4: Mehr Transparenz für den Bürger bei der Frage, wie er zukünftig heizen soll. Das soll der neue kommunale Wärmeplan bringen, sagt die Verbraucherzentrale Bayern. Denn ab heute müssen Großstädte offenlegen, in welchen Straßen es bereits einen Fernwärmezugang gibt oder wo sich eine Erweiterung lohnt. Trifft das beides nicht zu, dann muss sich der Verbraucher selbst um eine unabhängige, klimafreundliche Heizungslösung kümmern, wie zum Beispiel eine Wärmepumpe. Ganz wichtig, der Wärmeplan dient nur der Orientierung. Es besteht kein Zwang zum Heizungstausch. Aber jeder Einzelne sollte sich rechtzeitig überlegen, welche Energieversorgung für ihn sinnvoll sein könnte, falls seine bestehende Heizung kaputt ist und ausgetauscht werden muss. Grundsätzlich gilt, in dicht besiedelten städtischen Gebieten ist Fernwärme rentabler und es wird damit wahrscheinlicher, dass sie überhaupt angeboten wird. Wenn die Strecken zwischen den Häusern zu lang sind, steigen die Kosten für den Leitungsbau. Kostengünstig sind zum Beispiel 5-stöckige Häuser, die eng beieinander stehen.
3: Der Bundesgerichtshof hat eine neue Präsidentin. Sie heißt Karin Angerer und kommt aus Franken. Die Personalie hat das Bundeskabinett heute beschlossen. Bayerns Justizminister Georg Eisenreich sprach von einer großen Ehre auch für Bayern. Simone Schülein berichtet.
5: Karin Angerer ist bisher Präsidentin des Oberlandesgerichts Bamberg und war erst am 10. Juni vom Richterwahlausschuss des Deutschen Bundestags zur Richterin an den Bundesgerichtshof berufen worden. In Zukunft wird sie Deutschlands oberstes Gericht für Zivil- und Strafverfahren als Präsidentin anführen. Am 1. September wird sie als Nachfolgerin von Bettina Limpert die neue Position antreten. Karin Angerer ist 62 Jahre alt, in Würzburg geboren und absolvierte ihre juristische Ausbildung in Berlin und Hamburg. Nach unterschiedlichen Stationen ist sie seit September 2023 Präsidentin des Oberlandesgerichts Bamberg.
3: Müllsäcke mit zehntausenden Bienen haben in Kulmbach einen Polizeieinsatz ausgelöst. Eine Anwohnerin hatte gestern Abend gemeldet, dass Unbekannte in ihrer Straße die Müllsäcke zu einem Haufen Sperrmüll gestellt hätten. Darin befanden sich die Bienen, Teile von Bienenstöcken und Honig. Einem Imker und Mitarbeitern des Bauhofs gelang es, die Säcke auf eine nahegelegene Wiese zu schaffen und dort im Schatten zu öffnen. Die Polizei Kulmbach ermittelt unter anderem wegen illegaler Abfallentsorgung und möglichen Verstößen nach dem Tierschutzgesetz. 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
6: Mit Rebecca Reinhardt. Im Berliner Bode-Museum, da hängen viele Porträts, Päpste, Könige, Kaufleute und ab sofort auch sie, Angela Merkel in Öl. Oder wie sie gestern bei der Enthüllung selbst gesagt hat,
7: sozusagen das Staatsporträt.
6: Man könnte auch sagen Herrscherporträt, ein bisschen so sieht's nämlich aus. Sie trägt das, was sie am liebsten getragen hat, ein Blazer ohne Kragen, diesmal in Blau, auf goldenem Hintergrund. Prunkvoll ist das Bild auf alle Fälle, gemalt hat es ein 28-jähriger Künstler. Und wie er das getan hat, darüber wollen wir sprechen mit unserem Kunstexperten Stefan Mikiska. Schön, dass du da bist.
8: Ja, sehr gern.
6: Der Künstler Jérémie Kéras hat mit Merkel im letzten Jahr viel Zeit verbracht. Immer wieder hat sie Modell gestanden. Er hat sie gemalt ohne ihre klassische Pose, die Merkel-Raute, dafür aber großzügig 1,10 x 1,40 das Porträt. Wobei eigentlich ist das ja falsch. Man sieht sie nämlich fast bis zum Knie. Das war jetzt meine sehr laienhafte Beschreibung. Stefan, wie beschreibt ein Kunstexperte wie du dieses Bild?
8: Ja, es ist ein sogenanntes Kniestück, das ist schon völlig richtig. Also wenn man nur von oben quasi bis zum Knie sieht, dann nennt man das so. Es ist kein Sitzstück. Alle anderen Kanzler, es waren ja nur Männer vorher, sind im Sitzen zu sehen oder eben gar nicht irgendwie stehend oder sitzend. Das ist bei Gerhard Schröder der Fall und sie steht als Erste. Und ich finde, das Bemerkenswerte ist mal wieder, wie besonders uneitel sie ist. Also Gesicht und Hände erscheinen viel faltiger als bei der realen Merkel. Der superblaue Blazer ist zwar korrekt zugeknöpft, aber doch auch sehr knittrig. Sie wirkt ein bisschen abgekämpft, wie nach einem langen Arbeitstag. Aber ihre Corporate Identity ist gewahrt. Der berühmte bunte Blazer und dann die charakteristische Udo Walz-Frisur. Im Gesicht eine Mischung aus in die Zukunft sehen, Skepsis, aber auch Lebenserfahrung. Und das ist Jérémie Kéras wirklich gut gelungen. Das Stehen gibt ihr Präsenz. Die linke Hand ist aufgestützt, witzigerweise so, dass man nur vier Finger sieht, wie bei einer Comicfigur. Und die rechte Hand hängt, aber dahinter sind klassische Büroutensilien zu sehen, wie ein komischer Metallwürfel. Vielleicht ein Briefbeschwerer, darüber wird seit gestern gerätselt. Der Hintergrund ist einem unspektakulären Ocker gehalten. Da sieht man übrigens den einen oder anderen Pinselstrich, was das Gemälde als Werk der Moderne ausweist. Früher hätte man das natürlich viel schöner und geschlossener gemalt. Heute muss man sehen, es ist gemacht. Zusammenfassung, auf dem Bild von Kéras ist Merkel nach einem langen Arbeitstag zu sehen, am Ende ihrer Karriere, aber gut getroffen.
6: Wie wir sie kennen. Aber was ist denn das, was es für dich am meisten bemerkenswert macht, dieses Bild?
8: Ja, ich finde die Uneitelkeit, also tatsächlich, man steht zu sich, man ist sogar einverstanden, sich dicker zu zeigen, als man eigentlich ist. Das sah man gestern bei der Enthüllung des Bildes und sich tatsächlich faltiger zu zeigen, als sie bisher ist. Damit hält sie ja fast mit dem Adenauer-Porträt am Anfang der Reihe ein bisschen mit, weil der ist natürlich extrem faltig, als 90-Jähriger da zu sehen. Und das finde ich schon ganz getroffen und gut.
6: Aber das Bild strahlt ja auch so richtig, also da ist viel Licht drin.
8: Ja, wie die meisten Gemälde der Kanzlergalerie folgt eben auch der junge Kéras am ehesten so einer Stilrichtung eines sehr späten, fast vorsichtigen Expressionismus. Da kommen eben auch die Farben her. Das beginnt mit Hans-Jürgen Kallmanns greisem Adenauer über Bernhard Heisigs Helmut Schmidt bis zu Merkel. Moderner Pinselstrich, aber immer eine große Wiedererkennbarkeit. Und das macht eben diese Bilder nicht unbedingt zur freien Kunst, sondern keine Experimente, lieber naturalistisch sachlich als abstrakt. Ausnahmen gab's. Oskar Kokoschka das Gemälde von Adenauer war etwas viel zu frei für das Kanzleramt, deswegen hing es aber trotzdem lange in Angela Merkels Büro. Also sie mochte es, aber es war fürs Kanzleramt zu freie Kunst. Und von Willy Brandt gab es mal ein ziemlich abstraktes Gemälde von Georg Meistermann, das dann aber zurückgezogen wurde zugunsten eines Porträts von der Hand von Oswald Petersen.
6: Lass uns noch ein bisschen über den Künstler sprechen. Jérémie Kéras, erst 28 Jahre alt, Deutsch-Franzose, und er ist eigentlich so gut wie unbekannt. Ganz ehrlich, für dich auch?
8: Ja, absolut. Ich habe den Namen gestern erfahren, als die ersten Artikel erschienen sind, noch ohne das Bild, aber immerhin schon mit dem Namen. Ich habe ihn daraufhin gegoogelt. Seine Website macht einen sehr professionellen Eindruck. Man sieht, der kann wirklich gut malen. Der war sehr mutig Anfang der 20er Jahre, als er tatsächlich an Merkel geschrieben hat: Hallo, Sie brauchen doch jetzt ein Porträt, ich mag das machen.
6: Genau, also er hat das handschriftlich eingereicht schon vor mehreren Jahren. Da war er gerade mal Mitte 20. Dann kam erst mal gar keine Rückmeldung und irgendwann dann ein Brief mit der Einladung, persönlich mit Merkel sprechen zu dürfen. Ja, und warum sie sich für ihn entschieden hat, dazu hat sie gestern gesagt:
7: Es hat mich auch gereizt zu schauen, wie jemand, der am Anfang seines Künstlerlebens steht, auf eine Person schaut, die mehr als 70 Lebensjahre und 30 Jahre aktive Politik auf dem Buckel hat.
6: Ja. Also der junge Blick auf eine, mit Verlaub, ältere Frau, das hat sie interessiert. Erkennt man denn diesen jungen Blick in dem Bild aus deiner Sicht?
8: Ja, indem sie älter wirkt, als sie eigentlich ist. Also möglicherweise kommt das aus der Distanz. Andererseits finde ich natürlich die Wahl von Kéras eine wunderbar symbolische, weil der Kern von Merkels Arbeit war immer Europa. Mhm. Und die deutsch-französische Zusammenarbeit ist seither nie wieder so gut gewesen wie unter ihr. Und dass natürlich die Wahl eines Deutsch-Franzosen als Porträtist für das deutsche Bundeskanzleramt tatsächlich eine symbolische. Also das hat sie wohl auch sehr bewusst gemacht.
6: Vielleicht ist da auch so ein kleiner Fingerzeig an ihren Nachfolger oder Nachnachfolger Friedrich Merz dabei. Der bekommt das Bild dann in 3 Monaten. Es wird dann im Kanzleramt hängen. Bis dahin bleibt es noch im Bode-Museum als Leihgabe. Ab heute ist es für die Öffentlichkeit zugänglich im Saal 256. Erwartest du, Stefan, dass die Leute da jetzt Schlange stehen?
8: Naja, das ist ja nicht frei zugänglich. Man muss da eine Führung machen. Im Bode-Museum könnte ich mir schon vorstellen, dass jetzt nach der Medienberichterstattung tatsächlich ein Interesse da ist. Andererseits ist ein Bild noch nicht die große Motivation, wie eine große Sonderausstellung da. Also man ist ja relativ schnell durch. Aber die Leute werden schon neugierig sein. Es ist außerdem ein unglaublich empfehlenswertes Museum, wo man tatsächlich da an einem Arm der Spree umgeben, quasi auf einer Halbinsel, wirklich auch die Skulpturen vor allem der gesamten europäischen Kunstgeschichte anschauen kann. Also jeder Besuch im Bode-Museum ist empfehlenswert. Und Merkel ist eine zusätzliche Motivation. Mhm. Und besonders ist natürlich, Merkel hat quasi ihre Wohnung schräg gegenüber vom Bode-Museum und blickt jetzt quasi auf den Ort, in dem ihr von ihr ja auch bezahltes Porträt hängt, quasi jetzt immer von ihrer Wohnung aus und wird natürlich auch hin und wieder vielleicht mit jemandem von der Wohnung aus mal rübergehen und das Bild zeigen.
6: Genau, sie ist auch oft gesehener Gast im Bode-Museum, habe ich gelesen. Ja, die Kanzlerin als Ölgemälde. Ab heute ist das Bild zu sehen im Bode-Museum und fachlich eingeordnet hat uns das Gemälde von Jérémie Kéras. Stefan Mikiska, ich danke dir.
8: Ich danke auch.
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9: Viel los auf den Fernstraßen in Bayern. A3 Nürnberg Richtung Passau zwischen Regensburg Ost und Wörth an der Donau-Wiesent. 9 Kilometer stockender Verkehr. A7 Fulda Richtung Würzburg zwischen Fulda Dreieck und Bad Brückenau-Volkers. 4 Kilometer Stau. Die A8 München Richtung Salzburg ist zwischen Irschenberg und Bad Aibling gesperrt. Die Bergungsarbeiten nach dem LKW-Unfall sind abgeschlossen. Jetzt ist noch die Autobahnmeisterei vor Ort und reinigt die Fahrbahn. Derzeit 13 Kilometer Stau ab Holzkirchen. Wenn Sie sich dort auskennen, umfahren Sie das Gebiet bitte weiträumig. A8 München Richtung Salzburg zwischen Felden und Grabenstedt. 4 Kilometer Stau an einer Baustelle. Und in Richtung München zwischen Fraßdorf und Rosenheim. 11 Kilometer Stau ebenfalls an einer Baustelle. A9 München Richtung Nürnberg zwischen Manching und Denkendorf stockender Verkehr. Und weiter auf der A9 Richtung Berlin zwischen dem Dreieck Bayreuth-Kulmbach und Markt-Schorgast 4 Kilometer Stau wegen Bergungsarbeiten. A70 Schweinfurt-Werneck Richtung Bamberg zwischen Goxheim und Schonungen, Sperre nach einem Unfall. A70 Schweinfurt-Werneck Richtung Bamberg zwischen Goxheim und Schonungen 3 Kilometer Stau. Und A99 Westumfahrung München Richtung Lindau zwischen Neuherberg und Dreieck Allach 9 Kilometer Stau an einer Baustelle. Das Wetter in Bayern, im Süden und Osten Bayerns zieht der Regen langsam ab. Von Nordwesten her gibt es noch einzelne Schauer oder Gewitter. Besonders im westlichen Franken und im Norden Schwabens aber bereits schon sonnige Abschnitte. Die Höchstwerte 19 bis 28 Grad und in der Nacht ziehen dann letzte Schauer und Gewitter über die Alpen ab. Morgen am Freitag und am Samstag freundlich mit teils längerem Sonnenschein und meist trocken. Und jetzt ist es 15.30 Uhr.
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9: Änderungen in der Sicherheitspolitik. Reservisten sollen wieder zu Wehrübungen verpflichtet werden können. Der Koalitionsausschuss kommt zusammen und will eine Menge Reformen auf den Weg bringen. Und die Geburtenrate in Deutschland sinkt, der Nachwuchs wohnt aber immer länger daheim. Am Mikrofon ist Joachim Dangel. Schön, dass Sie eingeschaltet haben. Der Bendlerblock in Berlin ist ein historischer Gebäudekomplex mit viel Geschichte und er ist einer der beiden Sitze des Verteidigungsministeriums. Dort hat heute Vormittag das Bundeskabinett getagt und ein sogenanntes Reservestärkungsgesetz auf den Weg gebracht. Es soll dabei helfen, die Zahl der Reservistinnen und Reservisten von heute rund 60.000 auf 200.000 zu steigern und damit soll die Bundeswehr personell gestärkt werden. Katrin Aue mit den Einzelheiten.
10: Dieser Plan aus dem Verteidigungsministerium könnte das Leben vieler Ex-Soldatinnen und Soldaten verändern. Bisher gilt, wer die aktive Bundeswehrzeit hinter sich hat, ist in der Regel Teil der Reserve und kann zum Beispiel zu Übungen einberufen werden. Allerdings ist das freiwillig. Laut Gesetzentwurf sollen Übungen und Reservedienste aber künftig im Bedarfsfall verpflichtend werden. Das hat das Bundeskabinett beschlossen. Das Gesetz diene dazu, die Zahl der Reservistinnen und Reservisten bis 2035 auf 200.000 zu steigern, erklärte Verteidigungsminister Pistorius im Anschluss. Außerdem sei das Ziel, Reservisten am Ball zu halten, also sie immer auf den neuesten Stand zu bringen, damit sie im Ernstfall alle Systeme beherrschten. Demnach können sowohl die Reservistinnen und Reservisten als auch ihre Arbeitgeber nur noch in Ausnahmefällen Nein sagen, wenn die Einberufung kommt. Übungen können laut Gesetzentwurf zwischen 3 und maximal 12 Wochen pro Jahr dauern. Arbeitgeber bekommen eine finanzielle Entschädigung, wenn ihre Mitarbeitenden ausfallen. Als nächstes wird sich der Bundestag mit dem sogenannten Reservestärkungsgesetz beschäftigen.
9: Es soll ein Reformgipfel werden, das Treffen der Koalitionsspitzen im Kanzleramt. Und noch vor der Sommerpause will sich Schwarz-Rot bei einer Reihe von Reformvorhaben einigen. Die Themenliste ist lang. Steuern, Rente, Arbeitsmarkt, Bürokratieabbau. Und die Rentenkommission hat ihre Reformvorschläge ja bereits vorgelegt. Die Koalition will sie auch umsetzen. Ruth Kirchner aus Berlin weiß, wo es bei den anderen Themen dafür hakt.
11: Seit Wochen sind die Koalitionäre in Gesprächen, in sehr guter Atmosphäre, wie Dirk Wiese, parlamentarischer Geschäftsführer der SPD, am Morgen in der ARD sagt. Der schwierigste Teil, die Reform der Einkommenssteuer. Kleine und mittlere Einkommen sollen entlastet werden, so steht es im Koalitionsvertrag. Aber wie diese Entlastung finanzieren? Die SPD will die Steuern für Spitzenverdiener anheben und die Erbschaftssteuer ausweiten. Der parlamentarische Geschäftsführer der Union, Steffen Bilger, hält dagegen.
12: Man sollte nicht nur an eine Gegenfinanzierung über höhere Steuern denken.
11: Denn eine Anhebung des Spitzensteuersatzes, so das Argument der Union, würde auch Handwerker, Ingenieure und Facharbeiter treffen. Kompromissbereit zeigt sich die Union eher bei der Anhebung der reichen Steuer, also ab Jahreseinkommen von rund 280.000 Euro. Ein weiterer strittiger Punkt, flexiblere Arbeitszeiten. Statt höchstens 8 Stunden am Tag soll es künftig eine wöchentliche Höchstarbeitszeit geben. Da aber kommt aus den Gewerkschaften harter Widerstand. Mehr Einigkeit könnte es bei der Rente geben. Baas und Kanzler Merz wollen die Empfehlungen der Rentenkommission zügig und vollständig umsetzen. So könnte es am Ende zumindest in einigen Punkten Annäherungen, vielleicht sogar Einigungen und konkrete Zeitpläne geben. Doch wie groß das Paket letztlich sein wird, das die Koalitionsspitzen schnüren, ist offen.
9: Wie oft werden Polizisten Opfer von Gewalt? Darauf schaut das sogenannte Lagebild Gewalt gegen Polizeibeamte. Heute wurden die Zahlen für 2025 veröffentlicht und sie zeigen, die Zahl der Straftaten ist zurückgegangen, gleichzeitig die der verletzten Polizistinnen und Polizisten auf einem neuen Höchststand. Das liegt laut Innenminister Herrmann an der Intensität der Gewalt. Julian von Löwis hat die Einzelheiten.
13: In Bayern sind im vergangenen Jahr 3.172 Polizistinnen und Polizisten bei Angriffen verletzt worden. Ein neuer Höchststand seit Beginn der Erfassung im Jahr 2010. 13 Einsatzkräfte mussten schwer verletzt im Krankenhaus behandelt werden. Das geht aus dem neuen Lagebild Gewalt gegen Polizeibeamte hervor, das Innenminister Joachim Herrmann und Justizminister Georg Eisenreich, beide CSU, heute vorgestellt haben. Demnach registrierte die Polizei 7.151 Straftaten gegen Polizeibeamte, vor allem körperliche Gewalt, aber auch Beleidigungen und Bedrohungen. 7 Angriffe wurden als versuchte Tötungsdelikte eingestuft. Die Zahl der Straftaten geht insgesamt zurück auf den niedrigsten Stand seit 2016. Laut Innenminister werde die Gewalt aber intensiver und folgenschwerer. Rund 60% der Tatverdächtigen standen laut Ministerium unter Alkohol- oder Drogeneinfluss. Mehr als 80% waren Männer. Bayern will die Einsatzkräfte besser schützen, unter anderem mit einer gezielt auf Selbstschutz ausgerichteten Ausbildung sowie einer schnelleren Strafverfolgung. Im Streifendienst wird derzeit an 3 Pilotstandorten in Bayern der Einsatz von Tasern erprobt.
9: Schon seit Jahren bekommen Frauen in Deutschland im Schnitt immer weniger Kinder. Doch im vergangenen Jahr ist die Geburtenrate auf den niedrigsten Stand seit fast 20 Jahren gefallen. Ein weiteres Phänomen: ist der eigene Nachwuchs dann erstmal groß, bleibt er immer länger bei den Eltern zu Hause wohnen. Über die neuesten Erkenntnisse des Statistischen Bundesamts in Sachen Familie berichtet Silvia Ort.
14: Im Schnitt bekommt eine Frau in Deutschland in ihrem Leben derzeit 1,32 Kinder. So niedrig war diese Quote seit 1997 nicht mehr. Die geburtenschwachen Jahrgänge Mitte der 90er Jahre machen sich heute bemerkbar. Sie könnten jetzt potenziell Eltern werden und bilden nur eine relativ kleine Gruppe. Frauen mit ausländischer Staatsangehörigkeit gebären im Schnitt immer noch etwas mehr Kinder als die mit deutschem Pass. Regional sind die Unterschiede ebenfalls zu spüren. Sachsen bildet beim Kinderkriegen das Schlusslicht, Niedersachsen führt die Länderliste an. Ist der Nachwuchs dann mal erwachsen, gefällt es ihm im Hotel Mama und Papa bis weit in die 20er Lebensjahre hinein. Diese Tendenz ist seit Jahren steigend. Wie das Statistische Bundesamt mitteilte, lebten im vergangenen Jahr noch 30% der 25-Jährigen im elterlichen Haushalt. Betrachtet man nur die Söhne, waren es sogar 36%. Töchter werden wesentlich schneller Flücke. Am frühesten ziehen junge Erwachsene in den nordeuropäischen Ländern von zu Hause aus. Am längsten bei den Eltern leben Kinder in Kroatien.
9: Im belgischen Antwerpen steht ein 10-stöckiges Wohnhaus in Flammen. Der Polizei zufolge kamen mehrere Menschen ums Leben. Das genaue Ausmaß der Katastrophe lässt sich aber noch nicht absehen, denn die Lösch- und Sucharbeiten dauern noch an. Auch Hinweise auf die Brandursache gibt's aktuell noch nicht. Andreas Meyer-Feist berichtet.
15: Die Feuerwehr sucht nach Vermissten in dem brennenden Gebäude, in dem rund 200 Menschen gemeldet sein sollen. Fernsehbilder zeigen Menschen, die versuchen, über Balkone in benachbarte Wohnungen zu flüchten. Rauch quillt aus Balkonen und Fenstern. Es gab mehrere Todesopfer. Einige Bewohner wurden schwer verletzt und erlitten Rauchvergiftungen. Genaue Zahlen nannte die Feuerwehr noch nicht. Das Feuer soll sich durch Schächte in die oberen Stockwerke ausgebreitet haben. In den lokalen Medien berichteten Zeugen von Arbeiten auf dem Dach und an den elektrischen Anlagen im Inneren des Hauses. Die Brandursache ist unklar. Die größten Schäden richtete der Brand in den oberen Stockwerken an. Von dort gab es offenbar für einige Menschen kaum Möglichkeiten, sicher nach unten zu kommen. Ein Kletterteam der Feuerwehr versuchte, den Eingeschlossenen zu helfen und sie über Drehleitern zu evakuieren.
9: Hast du mal ein Tempo? Ich brauche Uhu oder einen Labello und eben kannst du mir das WhatsAppen? Wenn ein Markenname derart im Sprachgebrauch verwurzelt ist, zeigt das die Größe der Marke, und mit knapp 3 Milliarden Nutzern ist WhatsApp auch der populärste Messenger-Dienst der Welt. Jetzt hat das Unternehmen, das zum Meta-Konzern gehört, ein großes Datenschutz-Upgrade angekündigt. Nutzer sollen künftig selbst entscheiden können, wer ihre Telefonnummer sehen kann und wer nicht. Wie das funktionieren soll, weiß Joshua Sprenger.
16: WhatsApp-Nutzerinnen und Nutzer zeigen bislang oft unfreiwillig ihre Telefonnummer. In jeder Gruppe, bei jedem neuen Kontakt ist sie sichtbar. Das ändert sich jetzt. WhatsApp führt Benutzernamen ein, wie man sie aus anderen sozialen Netzwerken kennt. Wer möchte, reserviert sich schon jetzt einen eigenen Handle. Das geht direkt in der App über die Einstellungen und den eigenen Namen. Wichtig ist, dass die neueste Version installiert ist. Bei rund 3 Milliarden Nutzerinnen und Nutzer weltweit dürften beliebte Namen schnell vergeben sein. Wer auf Instagram oder Facebook bereits einen Nutzernamen hat, kann ihn auch für WhatsApp beanspruchen. Alle drei Dienste gehören zum Meta-Konzern von Mark Zuckerberg. Der Schritt ist auch eine Reaktion auf Kritik von Datenschützern. Bei einem Benutzernamen lässt sich künftig nicht mehr jeder einfach kontaktieren, der die eigene Nummer kennt. Nur wer den vollständigen Nutzernamen kennt, kann eine Nachricht schicken. Eine Autovervollständigung soll es dabei nicht geben. Wer noch mehr Schutz will, kann seinen Nutzernamen zusätzlich mit einem Code sichern. Erst wer beides eingibt, Nutzernamen und Code, kann jemanden neu kontaktieren.
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17: Im Studio Dirk Filzmeier. In der Eurozone hat sich die Entwicklung der Inflation im Juni wieder etwas entspannt. Damit schlagen vor allem die gesunkenen Ölpreise durch, die auf das Niveau von vor dem Iran-Krieg gesunken sind. Für die Europäische Zentralbank nimmt das auch etwas Druck weg, die Zinsen weiter zu erhöhen. Aus Brüssel, Jean-Marie Magro.
18: Die Inflation in den Ländern, die den Euro haben, hat sich im Juni abgeschwächt und das stärker als erwartet. Im Vergleich zum Juni des vergangenen Jahres sind die Verbraucherpreise um 2,8% gestiegen, wie das Statistikamt Eurostat am Mittwoch in Luxemburg nach einer ersten Schätzung mitteilte. Das ist etwas weniger als noch im Mai. Was in den vergangenen 12 Monaten vor allem teurer wurde, ist Energie. Darunter fallen auch Gas und Öl. Der Anstieg ist auf die steigenden Weltmarktpreise wegen der Lage im Nahen und Mittleren Osten zurückzuführen. Lebensmittel sind dagegen im Verhältnis wenig teurer geworden, wobei es über die 20 Staaten hinweg Unterschiede geben kann. In Deutschland lag die Inflation laut Schätzung bei 2,4%. Damit nähert sich die Rate der Zielmarke der Europäischen Zentralbank von 2% an. Die EZB hatte vor 3 Wochen ihren Leitzins angehoben, um die Preissteigerungen zu dämpfen. Die Haushalte werden unterschiedlich stark von der Teuerung getroffen. Für ärmere Haushalte sind Preisanstiege bei Lebensmitteln und Energie wesentlich schwerer zu verkraften, weil sie kaum Ausweichmöglichkeiten haben. Wohlhabendere können dagegen leichter reagieren, wenn sie etwa einen Diesel durch ein Elektroauto oder eine alte Gasheizung durch eine Wärmepumpe ersetzen und somit weniger auf Öl und Gas angewiesen sind.
17: Knapp 500 Unternehmen sind in diesem Jahr weltweit neu an die Börse gegangen. Damit haben sie einen wichtigen Schritt in ihrer Firmenentwicklung gemacht. Die Umstände waren angesichts allgemein steigender Kurse gar nicht so schlecht dafür. Heidi Radwilas.
19: Eine Bilanz mit Licht und Schatten haben Experten heute für die internationalen Aktienmärkte gezogen. Im ersten Halbjahr dieses Jahres hat das Beratungsunternehmen EY weltweit 483 Börsengänge gezählt. Das sind 12% weniger als in den ersten 6 Monaten des Vorjahres. Laut EY haben die zunehmenden geopolitischen Spannungen die Aktivitäten vieler Börsenkandidaten gebremst. Während es in Europa minimal mehr Börsengänge gab, trauten sich in den USA im ersten Halbjahr über ein Drittel weniger Unternehmen aufs Parkett als im Vorjahr. Allerdings, wenn man sich den Gesamtwert der neu ausgegebenen Aktien anschaut, den haben die USA im ersten Halbjahr um rund 200% gesteigert. Grund? Im Juni hat SpaceX in den USA mit einem Volumen von rund 86 Milliarden Dollar den größten Börsengang aller Zeiten hingelegt. Die weltweit wichtigsten Aktienindizes haben sich im ersten Halbjahr trotz Iran-Krieg sehr robust gezeigt. Vor allem technologielastige Indizes wie der südkoreanische Kospi, der japanische Nikkei sowie die US-Technologiebörse Nasdaq haben dank des Hypes um künstliche Intelligenz deutlich zugelegt.
17: Deutschland hat als erstes Land der EU konkrete Förderprojekte für die heimische Halbleiterindustrie eingereicht. Bei der EU-Kommission wurden laut Bundeswirtschaftsministerium 14 Vorhaben zur Prüfung angemeldet. Bis zu 3,8 Milliarden Euro will der Bund zur Verfügung stellen und damit Investitionen in Höhe von knapp 10 Milliarden Euro anstoßen. Profitieren sollen davon insbesondere die Automobilindustrie, der Anlagenbau sowie die Energie- und Digitalwirtschaft. Die in Brüssel eingereichten Vorhaben decken die gesamte Wertschöpfungskette ab, von Materialien über das Chipdesign bis hin zur Produktion. Ein besonderer Schwerpunkt liegt auf der Entwicklung hochinnovativer Chips für die künstliche Intelligenz.

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2: Und jetzt ist es 15.45 Uhr.
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2: Karin Schumacher mit den Nachrichten.
3: Bund will Streitkräfte stärken. Künftig soll die Infrastruktur der Bundeswehr schneller modernisiert werden können. Ein zweites vom Kabinett verabschiedetes Gesetz sieht vor, dass Reservisten bei Bedarf zu Übungen verpflichtet werden können. Die Bundeswehrreserve soll zudem bis 2033 auf mindestens 200.000 Frauen und Männer anwachsen. Beiden Gesetzen muss der Bundestag noch zustimmen. Koalitionsausschuss berät im Kanzleramt. Dabei geht es um Reformen in den Bereichen Rente, Gesundheit und Steuern. Kanzler Merz sagte kurz vor dem Treffen, es komme vor allem darauf an, die Wettbewerbsfähigkeit der Wirtschaft zu stärken. Ergebnisse sollen morgen bekannt gegeben werden. Französische Regierung nennt Wahltermin. Die Nachfolge von Präsident Macron wird spätestens am 2. Mai nächsten Jahres feststehen. Die Regierung legte den Termin für den ersten Wahlgang auf den 18. April. Eine Stichwahl fände am 2. Mai statt. Macron darf nach 2 Amtszeiten nicht mehr antreten. Kinder ziehen später aus. Im vergangenen Jahr haben 30% der 25-Jährigen hierzulande noch bei den Eltern gewohnt. Das waren nach Angaben des Statistischen Bundesamts 2 Prozentpunkte mehr als in den 3 Jahren zuvor. Von den Söhnen lebten mit 25 Jahren mehr als jeder Dritte noch zu Hause. Bei Töchtern war es knapp jede Vierte. Landkreis Aschaffenburg meldet Tollwutfälle. Betroffen sind 2 in Haibach aufgefundene Fledermäuse. Für Menschen besteht laut Behörden keine Gefahr. Allerdings raten sie, Fledermäuse nicht mit bloßen Händen anzufassen. Es wird empfohlen, das Veterinäramt oder die Fledermausberater des Landkreises zu informieren. Das Wetter in Bayern, der Regen zieht sich zurück. Die Sonne zeigt sich am ehesten in Teilen Frankens und in Schwaben.
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4: mit Gerhard Amberger. Strom, der im Norden Deutschlands von Windkraftanlagen erzeugt wird, soll in Zukunft zu uns nach Bayern über eine Stromtrasse, den sogenannten Südlink, transportiert werden. Dazu werden auf weiten Strecken Erdkabel verlegt. Durch sie sollen später 4 Gigawatt Strom fließen. Das entspricht der Leistung mehrerer Kernkraftwerke. Ein wichtiger Knotenpunkt für dieses Mammutprojekt ist ein sogenannter Konverter. Der wird seit rund einem Jahr in Bergrheinfeld im Landkreis Schweinfurt gebaut. Ralf Wege hat sich den aktuellen Stand des Projektes genauer angeschaut.
5: Lkw fahren über staubige Pisten, Bagger heben Gruben aus, mehrere Kräne ragen in den Himmel. Seit einem Jahr wird eifrig der Konverter bei Bergrheinfeld im Landkreis Schweinfurt gebaut. Thorsten Neidig von Hitachi Energy ist für den Konverterbau verantwortlich.
6: Derzeit bauen wir die Stahlstrukturen der großen Umrichterhallen, die bis zu 22 Meter hoch werden. Wir haben mit den Fassadenarbeiten begonnen und haben ebenso bereits die Fundamente und die Wände für die Transformatoren. Außerdem stehen schon Fundamente für die Betriebs- und Steuergebäude und für die Einzelfundamenten, die für die spätere Montage der Hochspannungskomponenten notwendig sind.
5: Der Konverter ist wichtig für Südlink. Diese ca. 700 Kilometer lange Gleichstromverbindung soll Windstrom aus Nord- nach Süddeutschland transportieren. Für den Bau des Konverters, 2 Kilometer von Bergrheinfeld entfernt, müssen einige Auflagen erfüllt werden.
6: Eine wesentliche Auflage hier ist insbesondere der Tierschutz und der Umweltschutz. Hier ist vor allem relevant die nahe Scheune, die insbesondere auch nachtaktive Tiere hat. Und dadurch sind die Bauarbeiten auf den Tag beschränkt. Im Zuge der bauvorbereitenden Maßnahmen hier für den Konverter haben wir insbesondere auch den wertvollen Oberboden hier auf der Baustelle zusammengetragen und werden diesen lagern und wieder einbauen, sobald der Konverter fertiggestellt ist.
5: Derzeit arbeiten rund 150 Menschen auf der Baustelle. Viele Unternehmen aus der Region sind mit einbezogen. Die Kosten für den Übertragungsnetzausbau, zu denen Südlink gehört, liegen bei vielen Milliarden Euro. Diese werden auf uns Stromkunden umgelegt, so Markus Zink, Professor für Energie- und Hochspannungstechnik an der Technischen Hochschule Würzburg-Schweinfurt.
7: Es könnte aber auch sein, dass die Stromkosten bei uns Endverbrauchern letztlich doch nicht steigen und nicht so sehr steigen, weil nämlich das Netzausbau, der jetzt vonstatten geht, vermieden werden kann, dass ich zum Beispiel Windkraftanlagen im Norden von Deutschland abregeln muss, weil ich den Strom nicht im Netz aufnehmen kann. Und solche Abregelmaßnahmen, das nennt man Redispatch, und die haben letztes Jahr in Deutschland zu Kosten in Höhe von 3 Milliarden Euro geführt.
5: In 2,5 Jahren soll Gleichstrom durch Südlink fließen. Der Konverter bei Berg-Rheinfeld wird ihn dann wandeln und ins regionale Wechselstromnetz einspeisen, sagt Thorsten Neidig.
6: Also ein Bauprojekt dieser Größe zu betreuen, ist eine große Verantwortung und ist auch sehr motivierend, weil man natürlich Teil der Energiewende in Deutschland ist und dies auch voranbringt. Und wenn man auch sieht, dass man für zukünftige Generationen hier etwas baut, das nachhaltig auch die CO2-Emissionen verringert.
4: In Berg-Rheinfeld wird gerade ein Konverter für die Stromstraße Südlink gebaut, Ralf Wege berichtete. 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
2: Trotz eindringlicher Warnungen des Vatikans hat die erzkonservative Pius-Bruderschaft eine von Papst Leo XIV. Verbotene Bischofsweihe vollzogen. Bei einer auf Lateinisch abgehaltenen Messe in Econ in der Schweiz legte Bischof Alfonso de Galantera am Mittwoch den 4 neuen Bischöfen seine Hand auf und übertrug ihnen damit gemäß der christlichen Überlieferung den Heiligen Geist. Das bedeutet, dass nun alle Bischöfe exkommuniziert sind, also raus aus der römisch-katholischen Kirche, denn das war die Drohung. Was genau da passiert ist, darüber spreche ich jetzt mit Christian Wölfel aus unserer Redaktion Religion und Orientierung. Hallo Christian.
8: Hallo.
2: Bitte erklär doch nochmal, was da passiert ist und warum das für so viel Ärger zwischen Vatikan und Pius-Bruderschaft sorgt.
8: Ja, also ein Bischof kann nur vom Papst ernannt werden. Der Papst hat es nicht gemacht bei den Pius-Brüdern. Insofern konnten sie auch diese Bischöfe nicht weihen. Der Knackpunkt, warum man das nicht tut, ist, dass die Pius-Brüder, und das schon seit Jahrzehnten, zentrale Punkte des Zweiten Vatikanischen Konzils nicht anerkennen. Das war eine Kirchenversammlung in den 60er Jahren, bei denen die katholische Kirche sich so zur Moderne hin geöffnet hat. Und die Punkte, die die Pius-Brüder da vor allem anführen, das ist zum einen die Anerkennung der Religionsfreiheit, die zur Ökumene, also zum Dialog der christlichen Religionen, und auch, dass ein katholischer Gottesdienst nicht mehr in Latein, sondern auch in der jeweiligen Landessprache gefeiert wird. Und diese Punkte sind, weil sie eben auf einem Konzil beschlossen wurden, zentral.
2: Wenn man jetzt zumindest mal ein paar Jahrhunderte zurückgeht, dann fürchten Katholiken die Exkommunikation, um jetzt im Bild zu bleiben, wie der Teufel das Weihwasser. Warum hat diese Drohung nicht gewirkt?
8: Ja, weil die Pius-Brüder sehr vereinfacht gesprochen sagen, dass die katholische Kirche mit diesem Zweiten Vatikanischen Konzil die wahre Tradition verloren hat. Und so sprechen sie auch dem Papst letztlich, Papst Leo, jede Autorität ab, irgendwelche Strafen auszusprechen. Ganz im Gegenteil, weil eben die Kirche die Tradition verloren hat, so argumentieren die Pius-Brüder, sehen sie sich in der Pflicht, Bischöfe zu weihen.
2: Okay, also was bedeuten dann die heutigen Ereignisse für die Zukunft? Entwickelt sich da überspitzt formuliert eine zweite katholische Kirche?
8: Also es ist auf jeden Fall im Kern eine Spaltung, die sich da de facto vollzieht, die es ja schon mal gab. 1988 haben die Pius-Brüder schon mal Bischöfe geweiht. Wenn man sowas tut, dann heißt das so schön die Tatstrafe der Exkommunikation. Das heißt, durch die Weihe sind sie schon exkommuniziert. Damals hat der Vatikan schon per Dekret das bestätigt. Papst Benedikt XVI. Hat 2009 diese Exkommunikation wieder aufgehoben, aber eine wirkliche theologische Annäherung oder Einigung gab es eigentlich nicht. Stattdessen jede Menge Ärger, wir erinnern uns vielleicht noch, weil einer der Bischöfe damals in einem Interview den Holocaust geleugnet hat, was Benedikt bei seiner Entscheidung nicht gewusst habe, sagt er.
2: Und wie schätzt du die Situation ein? Wird eine der beiden Parteien, jetzt Vatikan oder Pius-Bruderschaft, doch noch irgendwie von dieser harten Linie abweichen?
8: Also ich glaube es nicht. Die Pius-Brüder haben das ja immer wieder deutlich gemacht und Papst Leo hat ja gestern nochmal einen Appell an die Pius-Brüder gerichtet, die Weihe doch nicht vorzunehmen, quasi ein Friedensangebot, das die Pius-Brüder mit dieser Weihe aktiv ausgeschlagen haben. Gleichzeitig haben der Papst und hochrangige Kurienkardinäle zuletzt immer wieder deutlich gemacht, dass sie da nicht einlenken werden, dass sie das nicht hinnehmen werden. Und man muss ja wissen, in der katholischen Kirche gilt, wer so eine Weihe unrechtmäßig vorgenommen hat, der ist eben raus. Aus der kirchlichen Gemeinschaft.
2: Kann man grob sagen, wie groß diese Gemeinschaft der Pius-Brüderschaft ist?
8: Also ich habe mal geguckt, die haben knapp 1000 Priester, nicht so viele. Weltweit sind es in der katholischen Kirche deutlich mehr, so knapp 400.000 Priester. Also das ist eine sehr relativ kleine Gemeinschaft, aber natürlich eine sehr stark laute Gemeinschaft, weil sie eben diese Abgrenzung vorgenommen haben und das schon seit Jahrzehnten dieser Streit schwelt.
2: Informationen von Christian Wölfel aus unserer Redaktion.
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2: Wir kommen gleich zum Sport. Das war Christian Wölfel aus unserer Redaktion Religion und Orientierung. Vielen Dank für die Informationen zur ultrakonservativen Pius-Brüderschaft, die Bischöfe in der Schweiz geweiht und mit dem Papst gebrochen hat. Und jetzt geht's rüber zu Martin Raspe mit dem Sport.
9: Wir schauen erst einmal zur Fußball-WM. Da gibt's am frühen Abend das

0: hat beim Training der deutschen Basketballer vorbeigeschaut.
1: Es war ein sehr kurzes Telefonat zwischen Bundestrainer Alex Mumbrou und seinem Kapitän Dennis Schröder vor diesem Länderspielfenster.
2: Als ich ihn anrief wegen des Nationalmannschaftsfensters, sagte er sofort: Coach, ich bin da. Es ist nicht selbstverständlich, dass so jemand ohne zu zögern immer wieder für das Nationalteam zusagt.
1: Als einziger deutscher NBA-Profi ist Schröder dabei. Es war eine bewusste Entscheidung.
3: Also ich will den Leuten eigentlich zeigen, dass jedes Spiel wichtig ist für die Nationalmannschaft. Man kann nicht einfach nur zu den großen Turnieren kommen. Das ist meine Meinung.
1: Und damit eckte er in den letzten Jahren auch schon mal an, wenn der 32-Jährige seine Enttäuschung über Absagen zum Ausdruck brachte. Mit NBA-Profi Franz Wagner und Bayern-Spieler Andreas Obst fehlen auch diesmal prominente Gesichter. Doch auch ein Dennis Schröder ist entspannter geworden.
3: Jeder will seine Freizeit auch haben und ich respektiere das natürlich. Ich meine, Franz, der kam gerade von einer Verletzung. Andi hat gerade vor 2 Tagen noch gespielt und deswegen jeder, der nicht hier ist, ist ein gutes Recht.
1: Und damit haben schließlich auch andere Spieler die Chance, sich zu präsentieren. 3 Debütanten sind beim Lehrgang in Berlin dabei. Gegen Israel und in Bamberg gegen Zypern will Deutschland vorzeitig in die 2. Quali-Runde einziehen. Als Weltmeister will Dennis Schröder in der Vierergruppe mit Kroatien aber mehr.
3: Ich glaube, wir müssen die Quali natürlich auch gewinnen, damit wir, was auch Schwachsinn ist eigentlich in meinen Augen, wir haben die Weltmeisterschaft gewonnen, da sollten wir eigentlich qualifiziert sein, aber es ist, wie es ist.
1: In der 2. Quali-Runde kämpfen dann 24 Teams aus Europa um 12 Tickets für die Weltmeisterschaft nächstes Jahr.
0: Aber jetzt geht's erstmal weiter. Am Freitag in Riga gegen Israel und am Montag dann in Bamberg gegen Zypern. Auf dem Rasen in Wimbledon, da spielen heute noch Jan-Lennard Struff und Tatjana Maria, die beiden deutschen Tennis-Routiniers. Daniel Altmaier, der hat heute schon gespielt, ist leider raus aus dem Turnier und einer spielt gerade. Der Weltranglisten-Erste, Jannik Sinner. Wie läuft's denn bei dem, Ina Kast?
4: Ja, der hat auch wieder viel Mühe. Da hat er schon in der ersten Runde Probleme gehabt gegen den Serben Kecmanovic. Hat er sich mit viel Mühe in 5 Sätzen durchgesetzt, der Italiener. Jetzt heute spielt er gegen einen Mann aus Portugal. Nuno Borges ist sein Name. Und dieser Portugiese, der hat jetzt die Chance, den 2. Satz zu gewinnen. Denn er führt mit 5-4 und hat gerade selbst Aufschlag. Der erste Durchgang ist im Tiebreak an Jannik Sinner gegangen, also erwartungsgemäß. Und jetzt bleibt es natürlich spannend, ob der Portugiese die Nerven hat, diesen Satz dann auch auszuservieren. Steht jetzt 15 beide im Aufschlagspiel. Und gerade ist übrigens auch noch ein deutsches Doppel im Einsatz. Kevin Krawitz und Tim Pütz nämlich. Beide spielen gegen ein Duo aus Ecuador und den USA. Match hat vor ein paar Minuten begonnen. Steht 3-3 im ersten Satz.
0: Ina Kast mit Live-Informationen vom Tennisturnier in Wimbledon. Und wir bleiben natürlich auch bei diesem Ereignis dabei.
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6: A3 Nürnberg Richtung Passau zwischen Metten und Hengersberg 10 Kilometer Stau. Die Sperre auf der A8 München Richtung Salzburg zwischen Irschenberg und Bad Aibling ist soeben aufgehoben. Es staut sich aber noch ab Holzkirchen auf 9 Kilometer. A8 München Richtung Salzburg zwischen dem Dreieck Inntal und Rohrdorf stockender Verkehr und weiter zwischen Felden und Grabenstedt Stau an einer Baustelle. A8 Salzburg Richtung München zwischen Fraßdorf und Rosenheim 11 Kilometer Stau an einer Baustelle. A9 München Richtung Nürnberg zwischen Manching und Denkendorf stockender Verkehr. Und weiter auf der A9 Richtung Berlin zwischen Bayreuth Nord und Mike Jorgast 9 Kilometer Stau. A70 Schweinfurt-Werneck Richtung Bamberg zwischen Roxheim und Schonungen Sperre nach einem Unfall, es staut sich. A93 Holledau Richtung Regensburg zwischen Regensburg Süd und Regensburg Nord 7 Kilometer stockender Verkehr. Und A99 Westumfahrung München Richtung Lindau zwischen Neuherberg und Dreieck Allach 9 Kilometer Stau an einer Baustelle. Und wir schauen noch aufs Wetter in Bayern. Der Regen zieht sich langsam zurück. In der Nacht gibt es dann letzte Schauer und Gewitter. Und zum Morgen hin gibt es örtlich Nebel. Das Ganze bei 15 bis 9 Grad in der Nacht. Morgen am Freitag und am Samstag dann freundlich mit teils längerem Sonnenschein und meist trocken. Einzig von Donnerstagabend bis Freitagvormittag zieht von Nordwest nach Südost noch Regen durch. Die Höchstwerte in den kommenden Tagen 20 bis 29 Grad, in den Nächten 16 bis 8 Grad. Und jetzt ist es 16 Uhr.
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6: einige unserer Themen, Änderungen in der Sicherheitspolitik, Reservisten sollen wieder zu Wehrübungen verpflichtet werden können. Der Koalitionsausschuss kommt zusammen, der will eine Menge Reformen auf den Weg bringen und Assimilationsgesetz, China macht Druck auf

0: Minderheiten. All das hier in den nächsten Minuten. Am Mikrofon ist Joachim Dangel. Der Bendlerblock in Berlin ist ein historischer Gebäudekomplex mit viel Geschichte und er ist einer der beiden Sitze des Verteidigungsministeriums. Dort hat heute Vormittag das Bundeskabinett getagt und ein sogenanntes Reservestärkungsgesetz auf den Weg gebracht. Es soll dabei helfen, die Zahl der Reservistinnen und Reservisten von heute rund 60.000 auf 200.000 zu steigern. Damit soll die Bundeswehr personell gestärkt werden. Katrin Aue mit den Einzelheiten.
1: Dieser Plan aus dem Verteidigungsministerium könnte das Leben vieler Ex-Soldatinnen und Soldaten verändern. Bisher gilt, wer die aktive Bundeswehrzeit hinter sich hat, ist in der Regel Teil der Reserve und kann zum Beispiel zu Übungen einberufen werden. Allerdings ist das freiwillig. Laut Gesetzentwurf sollen Übungen und Reservedienste aber künftig im Bedarfsfall verpflichtend werden. Das hat das Bundeskabinett beschlossen. Das Gesetz diene dazu, die Zahl der Reservistinnen und Reservisten bis 2035 auf 200.000 zu steigern. Erklärte Verteidigungsminister Pistorius. Ziel sei außerdem,
2: eine Reserve, die auf Augenhöhe mit der aktiven Truppe ihren Dienst versehen soll, ihnen die Bedeutung zu geben, die sie haben, unsere Reservistinnen und Reservisten am Ball zu halten, also sie auch weiterentwickeln zu können in ihren Qualifikationen, damit sie dann eben im Ernstfall auch Systeme, auch die neuen Systeme beherrschen können. All dafür dient dieses Gesetz.
1: Demnach können sowohl die Reservistinnen und Reservisten als auch ihre Arbeitgeber nur noch in Ausnahmefällen Nein sagen, wenn die Einberufung kommt. Übungen können laut Gesetzentwurf zwischen 3 und maximal 12 Wochen pro Jahr dauern. Arbeitgeber erhalten eine finanzielle Entschädigung, wenn ihre Mitarbeitenden ausfallen. Die neue Pflicht zum Reservedienst soll laut Entwurf nicht für Wehrdienstleistende gelten, sowohl für die aus der Vergangenheit als auch für jene, die bis Inkrafttreten des Gesetzes aktuell im Wehrdienst sind. Als nächstes wird sich der Bundestag mit dem sogenannten Reservestärkungsgesetz beschäftigen.
0: Es soll ein Reformgipfel werden, das Treffen der Koalitionsspitzen im Bundeskanzleramt, und noch vor der Sommerpause will sich Schwarz-Rot bei einer Reihe von Reformen einigen. Die Themenliste ist lang: Steuern, Rente, Arbeitsmarkt, Bürokratieabbau. Die Rentenkommission hat ihre Reformvorschläge ja bereits vorgelegt, die Koalition will sie auch umsetzen. Ruth Kirchner aus Berlin weiß, wo es bei den anderen Themen aber hakt.
3: Seit Wochen sind die Koalitionäre in Gesprächen, in sehr guter Atmosphäre, wie Dirk Wiese, parlamentarischer Geschäftsführer der SPD, am Morgen in der ARD sagt. Der schwierigste Teil, die Reform der Einkommenssteuer. Kleine und mittlere Einkommen sollen entlastet werden, so steht es im Koalitionsvertrag. Aber wie diese Entlastung finanzieren? Die SPD will die Steuern für Spitzenverdiener anheben und die Erbschaftssteuer ausweiten. Der parlamentarische Geschäftsführer der Union, Steffen Bilger, hält dagegen.
4: Man sollte nicht nur an eine Gegenfinanzierung über höhere Steuern denken.
3: Denn eine Anhebung des Spitzensteuersatzes, so das Argument der Union, würde auch Handwerker, Ingenieure und Facharbeiter treffen. Kompromissbereit zeigt sich die Union eher bei der Anhebung der reichen Steuer, also ab Jahreseinkommen von rund 280.000 Euro. Ein weiterer strittiger Punkt: flexiblere Arbeitszeiten. Statt höchstens 8 Stunden am Tag soll es künftig eine wöchentliche Höchstarbeitszeit geben. Da aber kommt aus den Gewerkschaften harter Widerstand. Mehr Einigkeit könnte es bei der Rente geben. Baas und Kanzler Merz wollen die Empfehlungen der Rentenkommission zügig und vollständig umsetzen. So könnte es am Ende zumindest in einigen Punkten Annäherungen, vielleicht sogar Einigungen und konkrete Zeitpläne geben. Doch wie groß das Paket letztlich sein wird, das die Koalitionsspitzen schnüren, ist offen.
0: Der Juli bringt einige Neuerungen mit sich. Dazu gehört auch, dass die gesetzliche Rente um durchschnittlich gut 4% steigt. Was sich zunächst gut anhört, hat aber für manche Rentnerinnen und Rentner einen ungewollten Nebeneffekt. Schon vergleichsweise geringe Mehrbeträge können dazu führen, dass auch sie eine Steuererklärung abgeben müssen. Eine Tatsache, die viele verunsichert, wie Wolfgang Brauer erfahren hat.
5: In 2 Monaten gehe ich in Rente und lass mich beraten. Es ist einfach so, wir haben unser Leben dafür gearbeitet, die Jahre, haben einbezahlt, wir haben ja eigentlich alles schon versteuert sowieso. Und von daher, das jetzt nochmal zu versteuern, ist Sauerei.
6: Sind Sie schon im Ruhestand?
7: Ja, seit 1. Januar. Ist ein heikles Thema, Steuern. Ja, weil auch Rentner Steuern zahlen.
6: je nachdem, wie hoch die Rente ist. Und ich lasse es auf mich zukommen.
8: Dabei wissen viele Rentenbezieher gar nicht, dass sie eine Steuererklärung abgeben müssen. Sie werden oft kalt erwischt, wenn plötzlich Post vom Finanzamt kommt, bestätigt Steuerberaterin Bärbel Metzger.
9: Das hängt damit zusammen, ob der zu besteuernde Betrag höher ist als der Grundfreibetrag. Deshalb passiert es gerne auch, dass ein Rentner mal vom Finanzamt aufgefordert wird, eine Steuererklärung einzureichen.
8: Neue Rentner sollten deshalb zunächst einmal prüfen, ob sie unterhalb der Freibetragsgrenze liegen. Derzeit sind das 12.348 Euro im Jahr für einen alleinstehenden Rentner oder Rentnerin. Rentner-Ehepaare, die zusammen veranlagt werden, bekommen 24.696 Euro Freibetrag. Dazu kommt noch ein individueller Steuerabzugsbetrag, erklärt Ronny Hübsch vom Sozialverband VdK Baden-Württemberg.
10: Es wissen ja viele nicht, dass es momentan so ist. Also im Jahr 2026 werden nur 84% der Renteneinkünfte tatsächlich zur Einkommensteuer veranlagt. Das heißt, man muss von der Jahresrente einen entsprechenden Prozentsatz abziehen und das wird dann nur versteuert.
8: Für jeden Neurentnerjahrgang steigt der Anteil danach jeweils um 0,5 Prozentpunkte, bis ab dem Jahr 2058 die Rente zu 100% versteuert werden muss. Aber auch Rentner können Ausgaben von der Steuer absetzen. So werden etwa die Beiträge zur Kranken- und Pflegeversicherung vom Finanzamt abgezogen, ebenso wie Arzt- und Apothekenrechnungen oder eine neue Brille. Allerdings nur, wenn eine zumutbare Eigenbelastung überschritten wird. Wird das alles abgezogen, kann es sein, dass viele Rentner wieder unter der Grenze landen und gar keine Steuern mehr zahlen müssen. Das gilt aber nur, wenn Rentner und Rentnerinnen ansonsten keine weiteren Einkünfte haben. Ein Minijob zählt nicht dazu, sagt Steuerberater Hartmut Dicke.
11: Minijobs sind grundsätzlich steuerfrei und sind auch gar nicht in der Erklärung anzugeben.
8: Anders dagegen Einnahmen aus einem regulären Arbeitsverhältnis. Hier gibt es ab diesem Jahr eine Neuerung.
11: Ab 2026 ändert sich die Besteuerung von Bezügen von Rentnern, Arbeitsbezügen, sehr großzügig. Auf 2.000 Euro sind da die Hinzuverdienstmöglichkeiten.
8: Pro Monat. Auch wenn sich viele Rentnerinnen und Rentner jetzt über mehr Geld freuen, wichtig ist genau zu prüfen, ob man damit über die steuerfreie Grenze kommt. Im Zweifelsfall hilft es, bei einem Steuerberater, der Lohnsteuerhilfe oder beim Finanzamt nachzufragen.
0: Demokratie leben. Mit diesem Programm unterstützt der Bund seit 2015 Projekte für demokratische Teilhabe und gegen Extremismus, Rassismus und Antisemitismus. Das Bundesbildungsministerium hat nun angekündigt, dass das Programm ab 2027 weiterentwickelt werden soll, um den Herausforderungen der Zeit gerecht zu werden. Bereits jetzt wurden Förderaufrufe und neue Regeln veröffentlicht. Dietrich Karl Meurer mit den Einzelheiten.
12: Die neuen Regeln für das Bundesprogramm Demokratie leben sind strenger als bisher. Bewerber können künftig im sogenannten Haber-Verfahren überprüft werden. Dabei kann der Verfassungsschutz eingeschaltet werden, wenn Anhaltspunkte für verfassungsfeindliche Bestrebungen vorliegen. Viele Träger müssen zudem 10% der Projektkosten selbst finanzieren. Neu sind die Förderbereiche digitaler Raum gegen Radikalisierung im Netz sowie Integration und Teilhabe für mehr gesellschaftlichen Zusammenhalt. Bildungs- und Familienministerin Karin Prien von der CDU begründete den Umbau damit, die Mittel stärker auf wirksame Projekte zu konzentrieren und mehr Menschen in der gesellschaftlichen Mitte zu erreichen. Kritiker halten die Sicherheitsprüfung für zu wenig transparent. Ab sofort können sich interessierte Organisationen auf der Webseite des Bundesprogramms über die neuen Abläufe und Förderkriterien informieren. Ab August können sie dort Projektideen einreichen. Zahlreiche bislang geförderte Projekte müssen sich unter den neuen Bedingungen erneut um eine Förderung bewerben.
0: Jahrelang wurde darum gerungen, ab heute gilt er nun auch bei uns in Bayern, der sogenannte Wassersend. Bedeutet, wer Grundwasser entnimmt oder verbraucht, muss dafür nun eine Abgabe zahlen, 10 Cent pro Kubikmeter. Die Einnahmen sollen dann 1:1 in den Schutz der Wasserversorgung fließen. Allerdings gibt es eine hohe Freimenge und zahlreiche Ausnahmen, etwa für die Landwirtschaft und die Fischerei. Das sorgt für Kritik, auch bei dem Wasserwissenschaftler Jörg Drewes von der TU München.
13: Ich hätte mir gewünscht, dass man dort deutlich rigoroser vorgeht, auch wie das in anderen Bundesländern getan wird, um einfach diesen Anreiz zu verstärken, dass dort ein Limit besteht, dass dann damit auch finanzielle Konsequenzen einhergehen und dass man dann auch sorgsamer umgeht mit dem Wasser und auch vielleicht über Einsparmöglichkeiten frühzeitiger nachdenkt.
0: sagt der Wasserwirtschaftsexperte Jörg Drewes. Was bringt der Wassercent dann überhaupt? Antworten darauf gibt es gleich in unserem Thema des Tages um 16.20 Uhr, also in 10 Minuten. Die erzkonservative Pius-Brüderschaft sucht die offene Konfrontation mit dem Vatikan. Noch gestern hatte der Papst die Bruderschaft aufgefordert, die Bischofsweihe von 4 Priestern abzusagen. Trotzdem fand die Weihe heute wie geplant in der Schweiz statt. Für den Vatikan ist die Weihe eines Bischofs ohne Zustimmung des Papstes ein Akt direkten Ungehorsams, der mit Exkommunikation, also dem Ausschluss aus der Kirchengemeinschaft, bestraft wird. Einzelheiten von Johannes Reichert.
14: Mehr als 1000 Gläubige waren dabei, als die erzkonservative Pius-Bruderschaft 4 neue Bischöfe aus ihren Reihen weihte. Der Zeremonie im Schweizer Kanton Wallis, dem Sitz der Priesterbruderschaft, waren eindringliche Warnungen von Papst Leo XIV. Vorausgegangen. Er hatte die traditionalistische Gruppierung aufgerufen, die unerlaubten Weihen von Bischöfen und Priestern abzusagen. Sie stellten einen Bruch mit der katholischen Kirche dar und würden die sofortige Exkommunikation der Beteiligten zur Folge haben. Bischofsweihen sind in der katholischen Kirche an feste Regeln gebunden und in der Entscheidung dem Papst vorbehalten. Der Generalobere der Pius-Bruderschaft, Pater David Pagliarani, sprach bei der auf Latein gehaltenen Messe von einem historischen Ereignis. Durch den unverkürzten Glauben gehöre man der Kirche weiterhin an, so Pagliarani, und betont, die Pius-Brüder brächen nicht mit der katholischen Kirche, sie liebten die Kirche und den Papst. Die Gruppe der Ultratraditionalisten wurde 1970 vom französischen Erzbischof Marcel Lefebvre gegründet, als Reaktion auf die Reformen des Zweiten Vatikanischen Konzils. Das Konzil beschloss damals Neuerungen in der Feier der Liturgie. Die Pius-Brüder lehnten die Reformen ab, etwa Kirchenlieder nicht mehr nur in Latein zu singen oder dass sich der Priester in der Messfeier den Gläubigen zuwendet. In Bayern betreibt die Gruppierung ein Priesterseminar im oberpfälzischen Salzkofen.
0: China will die vielfältigen Minderheiten im Land auf Linie bringen. Seit heute ist in der Volksrepublik ein neues Gesetz zur ethnischen Einheit in Kraft. Eltern sollen zum Beispiel ihren Kindern beibringen, die in China autoritär regierende kommunistische Partei zu schätzen. Kritiker sehen darin einen weiteren Schritt, die kulturelle Eigenständigkeit von ethnischen Gruppen zu untergraben und als Separatismus zu brandmarken. Benjamin Eisel berichtet.
15: Das Gesetz zur Förderung der ethnischen Einheit und des Fortschritts, wie es offiziell heißt, soll die 55 anerkannten Minderheiten in China zwingen, sich weiter kulturell und sprachlich an die Mehrheit der Han-Chinesen anzupassen. Diese machen mehr als 90% der 1,4 Milliarden Einwohner in der Volksrepublik aus. Das Gesetz schreibt unter anderem vor, dass Hochchinesisch im Alltag, in den Schulen und Universitäten sowie im öffentlichen Dienst Vorrang vor den Sprachen von Minderheiten haben soll. De facto wird dies schon fast überall so praktiziert. Eltern werden zudem aufgefordert, ihren Kindern beizubringen, die in China autoritär regierende kommunistische Partei zu schätzen. Religionen sollen weiter sinisiert, also chinesischer werden. Menschenrechtsorganisationen werfen der chinesischen Staats- und Parteiführung seit Jahren vor, durch ihre Assimilationspolitik Minderheiten zu unterdrücken und sie zu zwingen, ihre kulturellen, sprachlichen und religiösen Besonderheiten aufzugeben. Die mehrheitlich muslimischen Uiguren im Landesteil Xinjiang oder buddhistische Tibeter stehen bereits massiv unter Druck. So ist es beispielsweise verboten, den Dalai Lama zu verehren. Freie Religionsausübung ist nicht möglich. Kritiker sehen in dem Gesetz einen weiteren Schritt, die kulturelle Eigenständigkeit von ethnischen Gruppen zu untergraben und als Separatismus zu brandmarken. Auch das EU-Parlament, die Vereinten Nationen und die Bundesregierung haben das neue ethnische Einheitsgesetz kritisiert. Ein Sprecher des Auswärtigen Amts in Berlin warnte zudem, dass auf dessen Grundlage Personen und Organisationen außerhalb Chinas leichter verfolgt werden könnten. Die Bestimmungen seien weit auslegbar und stellten damit ein Risiko für sogenannte transnationale Repression dar. Dem stelle sich die Bundesregierung entschlossen entgegen, so der Sprecher.

0: Es ist 16.15 Uhr.
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0: Karin Schumacher mit den Nachrichten.
2: Bundesregierung will Bundeswehr schneller einsatzbereit machen. Zwei entsprechende Gesetzespakete hat das Kabinett auf den Weg gebracht. Zum einen sollen Reservisten künftig auch außerhalb von Krisenzeiten verpflichtend zu Übungen und Dienstleistungen herangezogen werden. Zum anderen sollen Bauprojekte der Bundeswehr beschleunigt werden. Die Kabinettssitzung fand ausnahmsweise im Verteidigungsministerium statt. Als Gast war NATO-Generalsekretär Rütte dabei. Merz äußert hohe Erwartungen an Koalitionsausschuss. Die Spitzen von CDU, CSU und SPD sitzen seit dem frühen Nachmittag im Kanzleramt zusammen und beraten über ein umfangreiches Reformpaket. Merz sagte vor dem Beginn, er erwarte, dass man wirklich einen großen Sprung nach vorn mache in der Modernisierung des Landes. In Bayern werden viele Polizisten im Dienst angegriffen und verletzt. Laut Innenminister Herrmann waren es im vergangenen Jahr fast 3.200 Beamte. Das sind so viele wie noch nie seit Beginn der Aufzeichnung. 2010 wurde damit begonnen, die Zahlen zu erheben. Immer mehr Strom wird klimaneutral erzeugt. Im ersten Halbjahr haben erneuerbare Energien in Deutschland 58% des Verbrauchs gedeckt, so viel wie noch nie. Das zeigen Hochrechnungen des Bundesverbands der Energie- und Wasserwirtschaft. Demnach wurde vor allem deutlich mehr Strom aus Wind- und Sonnenenergie erzeugt. Kanada nimmt am nächsten Eurovision Song Contest in Bulgarien teil. Das haben die Organisatoren bekannt gegeben. ESC-Direktor Green erklärte, auch wenn der Wettbewerb in Europa geboren wurde, heiße er weiterhin die ganze Welt willkommen. Kanada ist das erste neue Teilnehmerland, seit 2015 Australien dazukam. Das Wetter? Bis zum Abend vor allem im Süden und Südosten noch Regen, 19 bis 28 Grad.
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3: Im Studio Gerhard Amberger. Großeinsatz der Polizei im Norden Münchens. In einem Sozialbürgerhaus im Stadtteil Milbertshofen am Harz ist eine Person festgenommen worden. Der Verdächtige soll am Empfang gesagt haben, dass er Sprengstoff dabei habe. Daraufhin ist die Polizei verständigt worden. Sprengstoff wurde nicht gefunden. Laut Polizei besteht keine Gefahr für die Bevölkerung. Auf dem Lech ist am Vormittag ein Ölfilm entdeckt worden. Zwischen Landsberg und der Staustufe Kaufering sind momentan die Feuerwehren im Einsatz, um zu verhindern, dass es sich weiter ausbreitet. Miriam Glatz von der Kreisbrandinspektion Landsberg.
4: Aktuell gestaltet sich es noch etwas schwierig, da wir relativ hohe Fließgeschwindigkeiten auf dem Lech haben. Die Feuerwehren entlang des Lechs sind aber alle im Einsatz und aktuell dabei, Ölsperren aufzubringen. Es besteht aktuell keine Gefahr für die Bevölkerung. Vom Baden im Lech sollte man erstmal absehen, aber direkte Gefahr besteht erstmal keine.
3: Das Wasserwirtschaftsamt wertet jetzt aus, ob es sich um Öl, Diesel oder ein anderes Gemisch handelt. Neues Kapitel in einem Wirtschaftskrimi. Noch in diesem Jahr beginnt voraussichtlich der Prozess gegen einen Bauunternehmer aus Hengersberg in Niederbayern. Das hat das Landgericht Passau bekannt gegeben. Es geht um mutmaßlich illegal entsorgten Bauschutt. Martin Gruber berichtet.
5: Es dürfte ein Mammutprozess werden, der laut Landgericht Passau voraussichtlich im Oktober beginnt. Verantworten müssen sich der als Abrisskönig bekannte Hengersberger Unternehmer Günter Karl, Ex-Geschäftsführer der Karl Bau GmbH und ein ehemaliger Mitarbeiter. Die Staatsanwaltschaft spricht vom umfangreichsten Fall, den die Behörde je bearbeiten musste. Es geht um mutmaßlich illegal entsorgten Bauschutt, teilweise belastetes Material, das auf einige Baustellen in ganz Bayern verteilt worden sein soll. Das Unternehmen soll sich dabei Entsorgungskosten in Millionenhöhe gespart haben. Laut Landgericht werden den beiden Angeklagten Betrugsdelikte, Urkundenfälschung und diverse Umweltdelikte zur Last gelegt. Karls Anwalt teilte heute dem BR mit, sein Mandant werde sich gegen die Vorwürfe umfassend verteidigen. Im Detail werde sich der 81-jährige Unternehmer nicht weiter äußern. Es gilt die Unschuldsvermutung.
3: In Haibach im Landkreis Aschaffenburg ist bei zwei Fledermäusen Tollwut nachgewiesen worden. Es sind die ersten bekannten Fälle im Landkreis, so das Landratsamt in einer Mitteilung. Ein Grund zur Besorgnis bestehe aber nicht. Aus Unterfranken Barbara Ecke.
1: Eine unbehandelte oder nicht rechtzeitig behandelte Infektion verlaufe beim Menschen im Regelfall tödlich. Die Behörde betont aber, nach einem Biss oder Kratzer kann eine Tollwuterkrankung durch eine Notfallbehandlung zuverlässig verhindert werden. Die Behörde erinnert daran, Fledermäuse nicht mit bloßen Händen anzufassen. Auffällige Tiere, die orientierungslos oder aggressiv auftreten, sollten dem Veterinäramt gemeldet werden. Bei den Fledermäusen in Halbach wurde das sogenannte europäische Fledermaus-Lyssavirus 1 nachgewiesen. Bayernweit sind bisher 9 Fälle dieser Art bekannt.
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0: Bayerns Umweltminister Glauber spricht von einem Meilenstein für den Grundwasserschutz. Er meint damit den sogenannten Wassersend, der seit heute auch in Bayern fällig ist. Bedeutet, wer Grundwasser entnimmt oder verbraucht, muss dafür jetzt eine Abgabe zahlen, die wiederum in den Schutz der Wasserversorgung fließt. Wer davon betroffen ist und warum Fachleute davon wenig begeistert sind, darum geht es jetzt in unserem Thema des Tages. Ich bin Joachim Dangel und wir beginnen mit der Frage, wer muss denn eigentlich zahlen und wie viel? Regina Schwab hat die Einzelheiten.
7: Ab heute gibt's Wasser in Bayern nicht mehr umsonst. Natürlich wurde für Wasser aus der Leitung auch vorher schon gezahlt, allerdings fürs Aufbereiten, Befördern durch Rohre, für das Wassernetz, nicht für das Element an sich. Wer sein Wasser ganz normal aus dem Wasserhahn bekommt, muss nichts weiter tun. Die Wasserrechnung könnte aber leicht steigen, weil Wasserversorger die Abgabe wahrscheinlich auf ihre Kunden umlegen. So hat es beispielsweise auch der größte Wasserversorger in Bayern angekündigt.
8: Von Seiten der Stadtwerke München wurde es jetzt so beschlossen, dass wir diese Position 1:1 an die Bürgerinnen und Bürger weitergeben.
7: Bedeutet konkret, für eine vierköpfige Familie sind das im Schnitt rund 20 Euro mehr im Jahr. Denn gezahlt werden 10 Cent pro 1000 Liter. Daher auch der Name Wassersend. Direkt bezahlen müssten das neue Entgelt Unternehmen, landwirtschaftliche Betriebe oder auch Privatpersonen dann, wenn sie Wasser aus einem eigenen Brunnen entnehmen. Georg Kiening aus Karlsfeld ist Gemüsebauer in 5. Generation und ärgert sich über die neue Regelung.
9: Wir haben halt doch durch das, dass wir auch in der Landwirtschaft relativ große Bürokratiemonster haben, dass dann da nochmal sowas entsteht. Also wir sind mittlerweile oft einmal nicht mehr das, was wir tatsächlich sind, Landwirte, Gärtner, sondern wir sind halt meistens ja eigentlich Verwalter und fast schon Rechtsanwälte oft einmal. Weil du musst halt mit jedem Schmarrn, Entschuldigung, dass ich das sage, auskennen.
7: Wie viel Grundwasser entnommen wurde, soll bis März nächsten Jahres gemeldet werden. Neue Wasserzähler zur Messung braucht es aber nicht. Die bayerische Staatsregierung rechnet mit etwa 70 bis 80 Millionen Euro. Im Gesetz ist festgelegt, dass die Einnahmen in den Schutz von Gewässern und die langfristige Sicherung der Wasserversorgung fließen sollen. Keine Zweckentfremdung. Umweltschützer kritisieren allerdings die vielen Ausnahmeregelungen, zum Beispiel für die Industrie, wofür zur Kühlung entnommenes Wasser nichts gezahlt werden muss. Oder die Freigrenze von 5 Millionen Liter im Jahr. Unterm Strich betont Stefan Ossisek vom Bund Naturschutz aber, besser haben als nicht haben, den Wassersend.
10: Um zum einen eine Lenkungswirkung zu entfalten, also dass die Menschen, die Verbraucher überlegen, wie kann ich vielleicht Wasser sparen. Zum einen schafft auch ein Bewusstsein für die Bedeutung des Wassers.
7: Dass mit Wasser sorgfältig umgegangen werden sollte, da sind sich wohl alle einig. Nur eben nicht ganz bei dem Wie und ob der eingeführte Wassersend dafür die Lösung ist.
0: Wie sinnvoll ist der Wassersend? Mein Kollege Hannes Kunz hat bei einem der führenden Wasserwissenschaftler des Landes nachgefragt, bei Jörg Drewes von der TU München.
11: Wenn wir mal ganz grundsätzlich beginnen, Herr Drewes, mal abgesehen von all den Ausnahmen, zu denen wir gleich noch kommen, dass die Entnahme von Grundwasser etwas kostet und damit die Wasserversorgung geschützt wird, dagegen kann man schwer was sagen, oder?
12: Nein, absolut nicht. In der Tat hat Bayern jetzt auch nachgezogen. Von den 16 Bundesländern haben 13 bereits einen sogenannten Wassersend oder ein Wasserentnahmeentgelt. Und insofern ist das eigentlich auch eine richtige Entwicklung und längst überfällig gewesen.
11: Jetzt gibt's aber dennoch Kritik und zwar vor allem an den ganzen Ausnahmen. Zum Beispiel für den landwirtschaftlichen Hofbetrieb oder die Fischerei. Und die Gebühr wird auch erst ab einer gewissen Menge fällig. Ist denn diese Kritik aus Ihrer Sicht gerechtfertigt?
12: Also dass gewisse Ausnahmen dort vorgesehen sind, quasi kleine Mengen oder auch zeitlich begrenzt, das ist erstmal in Ordnung. Dagegen ist auch nichts einzuwenden. Aber ich sehe schon einige Bereiche, die ich eher kritisch sehe. Zum Beispiel, dass Wasser- und Bodenverbände grundsätzlich ausgenommen sind. Natürlich sind diese Verbände auch wichtig für die Bereitstellung traditioneller und auch alternativer Frischwasserressourcen, keine Frage, für die Landwirtschaft. Aber wenn wir hier gar keine Berücksichtigung haben über die Grundwasserentnahme, dann kann es natürlich schon lokal auch zur Übernutzung kommen und damit auch ein Konflikt für die öffentliche Trinkwasserversorgung auftreten oder auch negative ökologische Auswirkungen. Wenn gerade in diesen Trockenheiten, die wir in den letzten Wochen erlebt haben, auch sehr hohe Grundwassermengen entnommen werden müssen. Und das hätte ich mir gewünscht, wäre auch berücksichtigt worden.
11: Können Sie das vielleicht kurz noch erklären? Was sind das für Verbände?
12: Die Wasser- und Bodenverbände haben die Aufgabe, Wasser bereitzustellen oder auch die Infrastruktur bereitzustellen für eine Wasserversorgung. In der Regel wird das aus Grundwasser gemacht, zum Teil auch aus Oberflächenwässern, wo dann einfach die Versorgungsinfrastruktur bereitgestellt werden. Das bedeutet die Leitung, die Ausbringungssprinkler, also die Beregnungsmaschinen, die eingesetzt werden. Und die sind für die landwirtschaftliche Bewässerungsbedarfe vorgesehen und die sind ausgenommen worden.
11: Die Frage ist ja auch, wie der Verbrauch überhaupt ermittelt wird, weil es gibt ja gar keine Verpflichtung, Zähler einzubauen, wie wir das aus unseren Haushalten kennen. Wie bewerten Sie das denn?
12: Ja, das ist leider tatsächlich eine große Fehlstelle. Also Bayern rühmt sich ja häufig auch voranzuschreiten, auch mit der Digitalisierung. Und in der Tat haben Sie völlig recht, wenn wir nicht wissen, wie viel Wasser tatsächlich entnommen wird, auch räumlich aufgelöst, sozusagen in welchen Regionen, dann haben wir natürlich auch ein Problem, das entsprechend zu managen. Und wir haben eine große Unterschiedlichkeit in den Wasserbedarfen in Bayern. Wir haben im Norden durchaus angespanntere Situationen. Und gerade da vielleicht auch Pilotvorhaben zu fördern, einfach mal das Ganze zu digitalisieren, was technisch tatsächlich gar nicht so schwierig wäre, dann wären diese Daten auch in Echtzeit verfügbar.
11: Wie angespannt ist denn die Lage überhaupt? Also wie steht es um die Wasserversorgung bei uns in Bayern?
12: Ich glaube, diese Extremwetterlage in den letzten 2-3 Wochen hat natürlich auch deutlich gemacht, dass wir hier Situationen erleben, die sehr stark und sehr schnell eskalieren können, bis hin zu substanziellen Wassereinsparungsgeboten, die auch die Kommunen durchaus gewählt haben, also bestimmte Nutzung nicht mehr zu tätigen, einfach auch um das Grundwasserdargebot zu schützen, die Fließgewässer zu entlasten. Und da haben wir grundsätzlich eine bessere Situation in Südbayern, weil wir natürlich von den Abflüssen der Alpen profitieren immer noch. Aber in Nordbayern ist es eine völlig andere Situation, wesentlich angespanntere Grundwasserversorgungssituation, Fließgewässer, die eher schwach sind im Abfluss, also die nicht viel Wasser bringen. Und insofern sind da natürlich die Konsequenzen viel stärker auch noch wahrnehmbar.
11: Nun erhofft sich die Staatsregierung durch diesen Wassersend 70 bis 80 Millionen Euro im Jahr. Das Geld soll komplett dem Wasserschutz zugutekommen. Wo wird denn das Geld am dringendsten gebraucht? Sie sagen vor allem in Nordbayern, aber für was ganz konkret?
12: Naja, ich denke, dass was wünschenswert wäre, wenn wir tatsächlich eine bessere Datenerfassung hätten, sprich das Ganze wirklich zu digitalisieren, vielleicht auch erstmal nicht flächendeckend, sondern in ausgewählten Problemregionen, die uns ja im Prinzip auch bekannt sind. Sprich, wir müssen digitale Wasserzähler einbauen bei den Entnahmen, wir müssen aber auch den Grundwasserspiegel in Echtzeit messen, um einfach das Grundwasserdargebot besser managen zu können. Und dann kann man auch gezielter eingreifen, wo Ausgleichsmaßnahmen möglich sind. Und da werden natürlich wesentlich mehr Mittel erforderlich sein in Zukunft. Es ist ein guter Start, aber ich glaube, jetzt wäre es wichtig, zielgebunden auch diese Mittel einzusetzen, um genau da zu helfen, wo die Probleme besonders dringend sind. Und dafür wäre so eine Digitalisierung sehr wünschenswert.
11: Wenn wir jetzt einen Strich drunter ziehen, Thorsten Glauber, der bayerische Umweltminister, spricht von einem Meilenstein für den Grundwasserschutz. Wie würden Sie denn diesen Wassersend, dieses neue Gesetz, überschreiben?
12: Grundsätzlich richtige Entwicklung. Es gibt ja auch diverse Studien und Kommissionsberichte, die das sehr unterstützt haben. Insofern bin ich froh, dass wir ihn jetzt haben und dass er eingeführt ist. Ich denke, er muss noch ein Stück weit nachgebessert werden aus den Gründen, die wir gerade debattiert haben. Es geht in die richtige Richtung. Für mich wäre ein Meilenstein ein bisschen größerer Wurf gewesen, aber es ist zumindest anzuerkennen, dass er nun eingeführt wurde.
0: Kein großer Wurf, aber ein Schritt in die richtige Richtung, das sagt der Professor für Wasserwirtschaft an der TU München, Jörg Drewes, zum sogenannten Wassersend, der ab heute in Bayern gilt. Und das war unser Thema des Tages. 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
0: A3 Nürnberg Richtung Passau zwischen Schwarzach und Hengersberg 10 Kilometer Stau und stockend. A7 Würzburg Richtung Fulda zwischen Bad Kissingen Obertulba und Bad Brückenau-Volkers 5 Kilometer Stau. A8 München Richtung Salzburg zwischen Holzkirchen und Bad Aibling 15 Kilometer Stau nach einem Unfall. 2 Spuren sind blockiert. A8 Salzburg Richtung München zwischen Fraßdorf und Rosenheim 11 Kilometer Stau. Und A70 Schweinfurt-Werneck Richtung Bamberg zwischen Goxheim und Schonungen, Sperre nach einem Unfall, dort 3 Kilometer Stau. A93 Holledau Richtung Regensburg, der Tunnel Brüfening ist nach einem Unfall gesperrt, aktuell 4 Kilometer Stau. Und A99 Westumfahrung München Richtung Lindau zwischen Fröttmanning Nord und Dreieck Allach, 11 Kilometer Stau. Wir schauen noch kurz aufs Wetter. Der Regen zieht sich zurück. Morgen, am Freitag und am Samstag dann freundlich mit teils längerem Sonnenschein und meist trocken.

0: Es ist jetzt 16.31 Uhr.
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0: Am Mikrofon ist Julia Walter und um diese Themen geht's in den nächsten Minuten. Die Koalitionsspitzen wollen die Weichen für gleich mehrere größere Reformen stellen. Deshalb treffen sie sich gerade. Was Kanzler Merz vor dem Ausschuss gesagt hat, das hören wir gleich. Etwas anderes hat das Kabinett schon auf den Weg gebracht. Ein Gesetz aus dem Verteidigungsministerium. Es geht dabei um die Personalstärke der Bundeswehr. Und wir schauen nach China. Da hat Staatschef Xi klargemacht, sein Land hat große Ambitionen wirtschaftlich und politisch. Es soll ein großes Paket werden. Die Spitzen der schwarz-roten Regierung treffen sich zur Stunde im Bundeskanzleramt. Noch vor der Sommerpause sollen wichtige Reformvorhaben beschlossen werden. Es geht um fast alle großen Themen: Rente, Steuern, Arbeitsmarkt, Bürokratie. Die Vorschläge der Rentenkommission wollen Union und SPD wohl annehmen. In anderen Fragen liegen die Vorstellungen aber noch weit auseinander. Bundeskanzler Merz zeigte sich vor dem Treffen trotzdem optimistisch.
2: Meine Erwartung ist, dass wir wirklich einen großen Sprung nach vorn machen in der Modernisierung unseres Landes, dass wir auch das Thema Wettbewerbsfähigkeit prioritär im Blick haben und dass wir alles tun, damit private Haushalte konsumieren können, aber auch die Industrie investieren kann. So, das ist sozusagen der Rahmen, in dem wir uns bewegen und ich bin zuversichtlich, dass wir das auch gut hinbekommen. Das wird übrigens nicht der letzte Koalitionsausschuss sein. Wir werden auch im Laufe der Wahlperiode immer wieder auch weitere Entscheidungen zu treffen haben. Also ich habe das immer wieder gesagt, es gibt nicht den einen großen Big Bang. Den wird es heute nicht geben, den wird es morgen nicht geben. Wir sind in einem Prozess. Wir beschleunigen diesen Prozess, aber wir werden heute dazu auch die Vorschläge noch einmal abschließend diskutieren, die wir dann morgen gemeinsam vorstellen.
0: Der Koalitionsausschuss tagt in Berlin und Bundeskanzler Merz erhofft sich große Fortschritte. Wenn es zum Krisen- oder Kriegsfall kommt, gibt es Vereinbarungen mit der NATO, was die Bundeswehr dann leisten können muss. Die Regierung will deshalb die Bundeswehr stärken, auch mit Hilfe von Reservistinnen und Reservisten. Wenn es bisher Wehrübungen gab, konnten sie selbst und ihre Arbeitgeber zustimmen. In Zukunft sollen sie dazu verpflichtet werden können. Das sieht ein Gesetzentwurf vor, den das Bundeskabinett heute auf den Weg gebracht hat, um die Reserve personell zu stärken. Katrin Aue mit den Einzelheiten.
3: Dieser Plan aus dem Verteidigungsministerium könnte das Leben vieler Ex-Soldatinnen und Soldaten verändern. Bisher gilt, wer die aktive Bundeswehrzeit hinter sich hat, ist in der Regel Teil der Reserve und kann zum Beispiel zu Übungen einberufen werden. Allerdings ist das freiwillig. Laut Gesetzentwurf sollen Übungen und Reservedienste aber künftig im Bedarfsfall verpflichtend werden. Das hat das Bundeskabinett beschlossen. Das Gesetz diene dazu, die Zahl der Reservistinnen und Reservisten bis 2035 auf 200.000 zu steigern, erklärte Verteidigungsminister Pistorius. Ziel sei außerdem,
4: eine Reserve, die auf Augenhöhe mit der aktiven Truppe ihren Dienst versehen soll, ihnen die Bedeutung zu geben, die sie haben, unsere Reservistinnen und Reservisten am Ball zu halten, also sie auch weiterentwickeln zu können in ihren Qualifikationen, damit sie dann eben im Ernstfall auch Systeme, auch die neuen Systeme beherrschen können. All dafür dient dieses Gesetz.
3: Demnach können sowohl die Reservistinnen und Reservisten als auch ihre Arbeitgeber nur noch in Ausnahmefällen Nein sagen, wenn die Einberufung kommt. Übungen können laut Gesetzentwurf zwischen 3 und maximal 12 Wochen pro Jahr dauern. Arbeitgeber erhalten eine finanzielle Entschädigung, wenn ihre Mitarbeitenden ausfallen. Die neue Pflicht zum Reservedienst soll laut Entwurf nicht für Wehrdienstleistende gelten, sowohl für die aus der Vergangenheit als auch für jene, die bis Inkrafttreten des Gesetzes aktuell im Wehrdienst sind. Als nächstes wird sich der Bundestag mit dem sogenannten Reservestärkungsgesetz beschäftigen.
0: Polizistinnen und Polizisten erleben in ihrem Beruf immer mal wieder Gewalt. Manchmal richtet sie sich auch gegen die Beamten selbst. Wie oft, das wird jedes Jahr im Lagebild zusammengefasst. Heute sind die Zahlen für 2025 veröffentlicht worden und sie zeigen, die Zahl der Straftaten ist zurückgegangen. Gleichzeitig lag die Zahl der verletzten Polizistinnen und Polizisten auf einem neuen Höchststand. Innenminister Herrmann zufolge ist die Intensität der Gewalt schuld. Julian von Löwis hat die Einzelheiten.
5: In Bayern sind im vergangenen Jahr 3.172 Polizistinnen und Polizisten bei Angriffen verletzt worden. Ein neuer Höchststand seit Beginn der Erfassung im Jahr 2010. 13 Einsatzkräfte mussten schwer verletzt im Krankenhaus behandelt werden. Das geht aus dem neuen Lagebild Gewalt gegen Polizeibeamte hervor, das Innenminister Joachim Herrmann und Justizminister Georg Eisenreich, beide CSU, heute vorgestellt haben. Demnach registrierte die Polizei 7.151 Straftaten gegen Polizeibeamte, vor allem körperliche Gewalt, aber auch Beleidigungen und Bedrohungen. 7 Angriffe wurden als versuchte Tötungsdelikte eingestuft. Die Zahl der Straftaten geht insgesamt zurück auf den niedrigsten Stand seit 2016. Laut Innenminister werde die Gewalt aber intensiver und folgenschwerer. Rund 60% der Tatverdächtigen standen laut Ministerium unter Alkohol- oder Drogeneinfluss. Mehr als 80% waren Männer. Bayern will die Einsatzkräfte besser schützen, unter anderem mit einer gezielt auf Selbstschutz ausgerichteten Ausbildung sowie einer schnelleren Strafverfolgung. Im Streifendienst wird derzeit an 3 Pilotstandorten in Bayern der Einsatz von Tasern erprobt.
0: Copernicus, so heißt das Erdbeobachtungsprogramm der EU und der Europäischen Weltraumorganisation ESA. Eine seiner Aufgaben ist es, umweltrelevante Informationen zu sammeln, um zum Beispiel den Klimawandel besser zu verstehen. Ein wichtiger Messwert dafür ist die Temperatur der Weltmeere. Für den vergangenen Juni hat Copernicus dort nun einen Rekordwert festgestellt, wie Kai Rienecker berichtet.
6: Am Stichtag 21. Juni lagen die Messungen der beiden EU-Copernicus-Dienste für den Klimawandel und für die Meere jeweils bei 20,86 bzw. 21 Grad. Es handelt sich um 2 voneinander unabhängige Messreihen, deswegen die leichten Abweichungen. Die Ergebnisse stimmen aber in dem Punkt überein, dass es sich um einen neuen Rekordwert für die Ozeane handelt und die bisherigen Höchststände aus den Jahren 2023 und 2024 damit übertroffen werden. Die Copernicus-Dienste erklärten in Toulouse, der Rekord sei zu erwarten gewesen, da in den vergangenen Monaten in verschiedenen Meeresregionen ungewöhnlich hohe Temperaturen gemessen wurden. Das Klimaphänomen El Niño im Pazifik verstärke diese Effekte und verschärfe damit die Folgen des menschengemachten Klimawandels. Die derzeitigen Bedingungen, so Copernicus-Direktor Carlo Buontempo, könnten ein Hinweis auf eine neue Phase sein, die die Welt auf unbekanntes Terrain führe, so Buontempo. Weitere Temperaturrekorde seien in den nächsten Monaten für die Weltmeere zu erwarten. Für das nordwestliche Mittelmeer meldete das Institut für Meereswissenschaften in Barcelona für den Wochenanfang Temperaturen, die im Durchschnitt rund 5 Grad wärmer seien als der bisherige Höchststand von 1982. An der Côte d'Azur in Südfrankreich werden aktuell Wassertemperaturen von 26 bis 28 Grad gemessen.
0: China ist die zweitgrößte Volkswirtschaft der Welt und will es auch politisch unbedingt. Eine Führungsrolle. Den Anspruch hat Staatschef Xi Jinping jetzt nochmal klar formuliert, und zwar in einer Rede zum 105. Jahrestag der Gründung der regierenden Kommunistischen Partei. Er sagte, China werde wirtschaftlich und militärisch weiter wachsen. Und auch die Insel Taiwan müsse unter chinesische Kontrolle gebracht werden. Alfred Schmidt berichtet.
7: In seiner Rede hob Xi Jinping hervor, dass sein Land in wenigen Jahrzehnten einen wirtschaftlichen Aufstieg erreicht habe, für den die wohlhabenden Staaten Jahrhunderte gebraucht hätten. Damit habe China auch den Weg gewiesen für Entwicklungsländer auf der ganzen Welt, sagte der Staats- und Parteichef in der Großen Halle des Volkes in Peking. China ist zur zweitgrößten Volkswirtschaft nach den USA aufgestiegen und mittlerweile Technologieführer unter anderem in der E-Mobilität. Gleichzeitig bekräftigte der Staatschef erneut, dass sein Land weiter militärisch aufrüsten werde. Als weitere Ziele nannte Xi unter anderem den Kampf gegen Korruption. Seit dem Amtsantritt Xis im Jahr 2012 wird dieses Ziel immer wieder genannt und mit entsprechenden Kampagnen begleitet. Kritiker werfen ihm vor, dass er im Lauf dieser Kampagnen auch unliebsame Gegner aus dem Weg geschafft hat. Xi bekräftigte, dass die chinesische Führung die Insel Taiwan unter ihre Kontrolle bringen werde. Taiwan ist aus Sicht der Staatsführung in Peking ein chinesischer Landesteil. Chinas Führung droht regelmäßig mit Krieg, sollte es nicht zu einem friedlichen Anschluss an die Volksrepublik kommen. Chinesische Militärübungen in den Gewässern rund um die Insel führen seit Jahren international zu Spannungen.
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8: Im Studio Dirk Vilsmeier. Die Spritpreise in Deutschland sind wieder deutlich gestiegen, nachdem der Tankrabatt von rund 17 Cent pro Liter Diesel oder Benzin ausgelaufen ist. Schon gestern Mittag waren die Preiserhöhungen deutlich zu bemerken und die Spritpreise sanken dann im Lauf der folgenden 24 Stunden deutlich weniger als in den Tagen davor. Und heute Mittag ging es dann bei Diesel im Schnitt um 20 und bei Benzin um rund 18 Cent pro Liter nach oben. Corey Rudder.
9: Seit Mitternacht ist der Steuerrabatt von 17 Cent je Liter Benzin oder Diesel Geschichte. Heißt, Tankstellenbetreiber müssen Kraftstoffe wieder teurer einkaufen. Dass die Preise an den Zapfsäulen aber bereits gestern deutlich erhöht wurden, kritisiert der ADAC als ungerechtfertigt. Und auch heute sei Kraftstoff verkauft worden, den Tankstellen zuvor noch günstig eingekauft haben. Kunden an einer Münchner Tankstelle ärgert der hohe Spritpreis.
10: So Katastrophe jetzt, so teuer.
11: Ist natürlich schwierig, wenn du zwei Kinder hast, du musst irgendwo hin, du musst in die Arbeit und ständig steigen die Spritpreise.
12: Ich nehme es so, wie es kommt. Ich schaue, dass ich jetzt nicht bei den Premium-Tankstellen tanke, in Anführungszeichen, und es funktioniert schon.
9: Was bleibt, ist die Vorgabe, dass Tankstellen ihre Preise nur einmal täglich um 12 Uhr erhöhen dürfen. Kurz vorher tanken Autofahrerinnen und Autofahrer am günstigsten. Zudem lohnt sich immer ein Blick in eine Spritpreis-App.
8: Und auch in Polen sind heute zum 1. Juli die Preise für Kraftstoffe deutlich gestiegen. Ähnlich wie in Deutschland liefen gestern Maßnahmen der Regierung aus, die die Spritpreise begrenzt hatten. Paulina Milling.
13: In Polen ist die Rede von einem gigantischen Preisanstieg. Die Kraftstoffe sind um bis zu 15% pro Liter teurer geworden. Der Grund? Gestern endete das Staatsprogramm, mit dem die polnische Regierung die Preise gedrosselt hatte. Ab heute dürfen die Tankstellenbetreiber sie wieder in Eigenregie bestimmen. Und so sind die Preise an den Zapfsäulen über Nacht nahezu explodiert. Das sorgt für großen Ärger, denn diese Woche haben in Polen die Ferien begonnen. Viele Familien machen sich auf den Weg in den Urlaub, oft mit dem Auto. Die Regierung erntet auch wegen des schlechten Timings massive Kritik. Polens Energieminister Miłosz Motyka erklärte zuvor, die Situation auf den Märkten deute auf vorsichtigen Optimismus hin. Man gehe davon aus, die Preise würden zum vorherigen Niveau zurückkehren, so wie sie vor der Krise waren. Diese Erwartung hat sich erstmal nicht bestätigt. Das polnische Kabinett hat außerdem ein weiteres Problem. Durch die Spritpreisbremse sind weniger Steuern in die Staatskasse geflossen. Nun muss die polnische Regierung auch die Lücke im Haushalt stopfen. Dafür will sie Kraftstoffunternehmen zahlen lassen. Es ist eine Übergewinnsteuer geplant.
8: Der verschärfte Sparkurs bei Mercedes-Benz hat die Mitarbeiter des Konzerns erheblich verärgert. Die Gewerkschaft IG Metall ruft die Beschäftigten deshalb jetzt zu einem bundesweiten Protest auf. Geli Hensoldt.
14: Die Beschäftigten aus den Mercedes-Werken in Deutschland sollen den Angaben zufolge am Freitag gegen den verschärften Sparkurs des Unternehmens protestieren. Unter anderem solle die 35-Stunden-Woche verteidigt werden, hieß es. Die IG Metall kritisiert, dass sich die vom Vorstand geplanten Maßnahmen einseitig gegen die Beschäftigten richteten und zentrale tarifliche Errungenschaften in Frage stellten. In einem Schreiben an die Mitarbeitenden in Deutschland hatte der Mercedes-Vorstand unter anderem vorgeschlagen, dass die Beschäftigten künftig für das gleiche Geld mehr arbeiten sollen, um so Kosten zu senken. Außerdem wird eine für Juli geplante tarifliche Sonderzahlung auf das kommende Jahr verschoben. Das Unternehmen kündigte an, man werde mit der Arbeitnehmervertretung darüber sprechen, wie man die Zukunftsfähigkeit von Mercedes in Deutschland sichern könne.

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1: Und jetzt ist es 16:45.
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1: Die Nachrichten mit Karin Schumacher.
3: Kabinett billigt Reservestärkungsgesetz. Bei Bedarf sollen Reservisten der Bundeswehr künftig zu Übungen verpflichtet werden können. Das Gesetz sieht zudem vor, die Bundeswehrreserve bis 2033 auf mindestens 200.000 Frauen und Männer aufzustocken. Der Bundestag muss noch zustimmen. Koalitionsausschuss berät im Kanzleramt. Dabei geht es um Reformen in den Bereichen Steuern, Rente, Gesundheit und Arbeitsmarkt. Kanzler Merz gab als Ziel aus, alles zu tun, damit private Haushalte konsumieren können und die Industrie investieren. Ergebnisse sollen morgen bekannt gegeben werden. Griechischer Regierungschef Mitsotakis spricht von terroristischen Anschlägen. In Thessaloniki haben Unbekannte die Privathäuser von drei Politikern der konservativen Regierungspartei Nea Dimokratia mit selbstgebauten Sprengsätzen attackiert. Dabei wurden mindestens 5 Menschen verletzt. Die Hintergründe sind unklar. Landgericht Bamberg verhängt 4-jährige Haftstrafe. Ein 52-Jähriger wurde wegen Beihilfe zum Anlagebetrug verurteilt. Der Angeklagte leitete ein Unternehmen, das mit einer Software den Handelsverlauf von Trading-Plattformen simulierte. Das ermöglichte es, den Betrugsopfern Gewinne vorzugaukeln. Cannabiskonsum bei jungen Männern steigt weiter. Das zeigt eine Untersuchung des Robert-Koch-Instituts. Demnach gaben knapp 32% der Männer zwischen 18 und 25 Jahren im vergangenen Jahr an, Cannabis konsumiert zu haben. Das waren mehr als 2 Jahre zuvor. Laut RKI hält der Trend seit Jahren an und ist nicht primär auf die Teillegalisierung im Jahr 2024 zurückzuführen. Das Wetter in Bayern, der Regen zieht sich zurück, die Sonne zeigt sich am ehesten in Teilen Frankens und in Schwaben.
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4: mit Gerhard Amberger. Wärmepumpe, Gasheizung oder lieber Fernwärme? Spätestens wenn die eigene Heizung defekt ist, ist es Zeit zu überlegen, wie man zukünftig heizen will. Zum besseren Überblick für die Verbraucher müssen Großstädte mit mehr als 100.000 Einwohnern ab heute ihre Wärmeplanung vorlegen. Das schreibt ein Gesetz der Bundesregierung vor. Alle Gebäude sollen bis 2045 klimaneutral werden. Was der neue Wärmeplan konkret für uns Verbraucher bedeutet, erklärt Astrid Uhr.
5: Was tun, wenn die Heizung kaputt gehen sollte? Auf kommunale Fernwärme setzen oder zum Beispiel eine eigene Wärmepumpe einbauen? Um das zu entscheiden, bekommt der Verbraucher ab heute mehr Informationen. Ab 1. Juli müssen alle Großstädte einen kommunalen Wärmeplan vorlegen. Alexander Bär ist Energieberater bei der Verbraucherzentrale Bayern.
6: Da wird dargestellt, wo gibt es bereits eine Fernwärme, wo lohnt sich eine Erweiterung und wo nicht. Und wo müssen sich die Leute selbst drum kümmern, welche Heizungsanlage eben die beste ist für die Zukunft, um möglichst viel erneuerbare Energien auch einzubinden. Konkret gibt es dem Verbraucher Sicherheit.
5: Wichtig, der Wärmeplan dient nur der Orientierung. Es besteht kein Zwang zum Heizungstausch. Aber jeder Einzelne sollte sich rechtzeitig überlegen, welche Energieversorgung für ihn sinnvoll sein könnte, falls seine bestehende Heizung kaputt gehen sollte und ausgetauscht werden muss. Dann darf nur noch eine Heizung mit mindestens 65% erneuerbaren Energien eingebaut werden. Rechtzeitig zum heutigen Stichtag können alle 8 großen bayerischen Städte einen kommunalen Wärmeplan vorlegen. München, Nürnberg, Augsburg, Regensburg, Würzburg, Fürth, Erlangen und Ingolstadt. Dort ist Stefan Schratzenstaller der Klimamanager.
7: Bei der Wärmeplanung der Stadt Ingolstadt ist es so, dass es gewisse Wärmenetzausbaugebiete gibt. Also gerade da, wo Großverbraucher sind, wo verdichteter Wohnungsbau ist. Siedlungsstrukturen, da sind die Bürgerinnen und Bürger tatsächlich eher auf einzelne individuelle Lösungen angewiesen, was laut Wärmeplanung zum Großteil über Wärmepumpen dann in Zukunft abgedeckt werden wird.
5: Also dort, wo nur Einfamilienhäuser stehen, empfiehlt die Verbraucherzentrale Bayern, sich rechtzeitig zu informieren. Auch für den Fall, dass vor Ort kein Fernwärmenetz geplant ist. Energieberater Alexander Beer.
6: Sich mal beraten lassen, wie soll ich jetzt weitermachen, wenn es eben weiter in Richtung Wärmepumpe geht oder fördertechnisch Anschluss an ein Nahwärmenetz. Wenn es ein ganz altes Gebäude ist, vielleicht ist eine Pelletsheizung eine Alternative. Es kommt immer ganz aufs Gebäude an.
5: Manchmal könne es sinnvoll sein, zusätzlich das Gebäude besser zu dämmen. Energieberater Alexander Beer erlebt die Verbraucher gelassen. Übrigens, nach den Großstädten arbeiten auch die kleineren Kommunen am Wärmeplan. Sie haben noch Zeit bis 30. Juni 2028.
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1: Wer viel reist, kennt das schon. In vielen Regionen der Welt verlangen nicht nur Museen Eintritt, auch der Besuch von Gotteshäusern kostet. Auch im Erzbistum Köln hat man sich vor einiger Zeit zu diesem Schritt entschlossen. Angesichts immenser Restaurierungskosten müssen Besucher seit heute auch für den Kölner Dom Eintritt bezahlen. Regulär 12 Euro. Mit rund 6 Millionen Besuchern gehört das Weltkulturerbe zu den beliebtesten Sehenswürdigkeiten in Deutschland. Wie der Eintrittspreis bei den Besuchern ankommt, dazu Jochen Hilgers mit einer ersten Bilanz aus Köln.
8: Patty, Talin und Linda kommen aus Kanada und sind auf große Europa-Tour. Da ist der Stopp am Weltkulturerbe Dom natürlich Pflicht. Dass sie dafür Tickets brauchen, überrascht sie nicht. Das sind sie von anderen weltberühmten Bauwerken gewöhnt. Also gehen sie brav zum Ticketshop und bezahlen zusammen 36 Euro. Ich tue, was ich tun muss, und wir sind nun wirklich einen langen Weg gekommen, um uns hier alles anzuschauen. Ich mache das gerne, weil es für eine gute Sache ist und nicht nur um Geld einzunehmen. Aber hier geht es um die Restaurierung, und das ist absolut gut. Um 10 Uhr öffnet der Dom. An der Hauptpforte gibt es die Ticketkontrolle. Es läuft eher schleppend an, aber immerhin, Beschwerden gibt es nicht. Die Kosten für die Instandhaltung des Doms steigen immer weiter, sagen die Verantwortlichen. Es würde zum Beispiel noch bis 2070 dauern, bis die Schäden alleine aus dem Zweiten Weltkrieg behoben seien, sagt der Dompropst Guido Assmann.
9: Der Ukraine-Krieg nach Corona, die Materialkosten sind gestiegen, Energiepreise sind gestiegen. Das merken wir ja alle in unseren eigenen Wohnungen. Und wer ein kleines Häuschen hat oder eine Reparatur an einem Auto hat, was das alles kostet. Und diese Schere, die müssen wir wieder schließen.
8: Seit heute Vormittag 10 Uhr kostet der Eintritt in den Kölner Dom 12 Euro, ermäßigt 6 Euro. Es ging nicht mehr anders, sagen die Verantwortlichen dazu. Der Erhalt und Unterhalt des Weltkulturerbes beschäftigt 170 Mitarbeitende und kostet rund 16 Millionen Euro jährlich. Das Thema hat die Kölnerinnen und Kölner in den vergangenen Wochen ganz schön erhitzt. Die Älteren zeigen kaum bis gar kein Verständnis. Die Jüngeren schon.
10: Es gibt ja auch in der Türkei zum Beispiel eine Moschee, da muss man ja auch Eintritt zahlen. Deswegen finde ich das ganz gut, dass man eigentlich Eintritt zahlen muss.
11: Die Touristen sollen hier, sage ich mal, auch frei reingehen können und besichtigen. Also ich finde das nicht in Ordnung mit dem Eintritt.
12: Ich esse mal dramatisch, weil jetzt wird schon in Aachen überlegt, ob die eventuell nachziehen.
13: Ich finde es sehr gut. Ich war noch nie im Dom drinne. Das ist jetzt mein erstes Mal. Und ich finde es sehr atemberaubend. Das ist sehr schön.
8: Im Nordbereich des Doms ist ein kleiner Teil des gewaltigen Innenraums abgesperrt. Hier darf gratis gebetet werden oder die Gläubigen stellen Kerzen auf. Domschweizer sorgen für Ordnung. Das Bild vor und im Dom hat sich jedenfalls verändert. Die Offenheit, die der Dom bisher zeigte, ist dahin, sagen einige Kölnerinnen und Kölner. In Köln spricht man von unserem Dom. Unser Dom kostet jetzt Eintritt. Daran werden sich viele noch gewöhnen müssen.
1: Der Kölner Dom kostet seit heute Eintritt, Jochen Hilgers berichtete.
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14: Mit Martin Raspe. Die Fußball-WM nähert sich peu à peu den Achtelfinalspielen. Und wie schon bei den letzten beiden WM-Turnieren in Deutschland ist das deutsche Team pardon, nicht in Deutschland, sondern ist Deutschland in der Runde der letzten 16 nicht mehr dabei. Das ist bedenklich, sagen viele, die dem Fußball eng verbunden sind und sich Sorgen machen um die sportliche Zukunft des Nationalteams. Einer davon, das ist Philipp Lahm, der ja selbst 113 Mal das Nationaltrikot getragen hat. Er meint, bevor jetzt weitgehende Entscheidungen getroffen werden, muss das Auftreten der deutschen Mannschaft erst einmal gründlich aufgearbeitet werden.
15: Ich glaube, das Erste ist das Wichtigste, eine Analyse. An was hat es eigentlich gefehlt oder an was sind wir gescheitert? Weil es lag nicht an einem Spiel und wir sind da unglücklich jetzt ausgeschieden. Sondern unsere Spielweise war einfach nicht so, wo man gesehen hat, wir haben eine Idee. Und damit sollte man sich befassen, also analysieren und dann, wie wollen wir eigentlich Fußball spielen? Wie schaut unsere Idee aus, wenn ich nach Spanien schaue, wenn ich nach Frankreich schaue, wenn ich nach Argentinien schaue, was sicher die Top-Nationen aktuell gerade sind, dann sehe ich, wie die seit Jahren eine Spielweise haben. Und das ist die, was bei uns, ich glaube, die letzten Jahre eben fehlt. Wir waren früher auch immer, wir hatten eine klare Ordnung, Klarheit in unserem Spiel, Klarheit in der Formation und Klarheit bei den Positionen. Und diese Klarheit, glaube ich, hat uns immer sehr, sehr gut getan in Deutschland. Und die brauchen wir. Und danach muss man sich entscheiden, ist der Trainer oder das Trainerteam, das aktuelle, richtig da? Kann man den Weg mit ihnen gehen oder muss ein Tausch her?
14: Philipp Lahm, der ehemalige Nationalspieler, er fordert also die gründliche Analyse. Tabea Kunze, lange Tage jetzt schon im Quartier der deutschen Mannschaft. Was hört man denn aus dem DFB-Umfeld in dieser Sache? Konkrete Ansagen hat es ja eigentlich noch von keinem Verantwortlichen wirklich gegeben, oder?
16: Genau so sieht's aus. Wir warten weiter auf die konkreten Ansagen und vor allen Dingen auch auf Ergebnisse von möglicherweise ersten Analysen. Wir haben weiterhin nur dieses eine Statement von DFB-Präsident Bernd Neuendorf, unter 2 Minuten lang, ohne Möglichkeit für uns Fragen zu stellen, noch am

0: will, mache ich weiter. Jetzt lass mal vielleicht noch mal ein, zwei Tage ins Land gehen und ihm vielleicht noch ein bisschen Bedenkzeit geben. Wie wahrscheinlich ist es, dass er vielleicht von sich aus doch noch sagt, okay, ich habe es mir noch mal überlegt?
1: Kann ich mir überhaupt nicht vorstellen, muss ich wirklich sagen, denn Julian Nagelsmann hat aus meiner Sicht gerade in dem Moment dieser wirklich sehr, sehr schmerzhaften Niederlage doch auch die Demut vermissen lassen und einmal zurück, ja, zu treten und zu sagen, auch ich habe da Fehler gemacht in der Herangehensweise an dieses Turnier. Das hat mir komplett gefehlt und so wie ich Julian Nagelsmann wahrnehme, ist es niemand, der jetzt auf einmal nach 3 Tagen sich zu Wort meldet und sagt, ich habe mir das doch nochmal durch den Kopf gehen lassen und ich trete zurück. Es geht dabei natürlich auch ums Geld, so ehrlich müssen wir auch sein. Er hat einen Vertrag bis 2028, er soll im Jahr 7 Millionen Euro verdienen. Das heißt, wenn wir über Abfindungszahlungen reden, dann sind wir da möglicherweise in einer zweistelligen Millionenhöhe. Und auch das dürfte bei seinen Äußerungen eine Rolle spielen.
0: Also es wird sicherlich interessant, die Diskussion wird ja in den nächsten Tagen weitergehen. Die WM geht auch weiter, nämlich heute Abend schon um 18 Uhr mit dem Spiel England gegen die Demokratische Republik Kongo. Nicht, dass es den Engländern so geht wie den Deutschen.
1: Ja, das ist lustig, dass jetzt alle Favoriten dieses deutsche Ausscheiden auch anführen vor ihren Spielen. Thomas Tuchel, der englische Trainer, hat das auch getan und gesagt, dass man eben als Favorit auch ausscheiden kann, natürlich, gerade weil Kongo überhaupt keinen Druck hat. Dieses Team aus Afrika ist zum ersten Mal in der K.O.-Phase einer WM dabei, hat in der Gruppenphase gegen Cristiano Ronaldos Portugiesen 1:1 gespielt. Also da sollten die Engländer auch gegen diesen Außenseiter gewarnt sein.
0: Und das Spiel beginnt schon in etwas mehr als einer Stunde. BR24 ist dann auch immer wieder bei diesen Begegnungen live dabei. Tabea Kunze war das live aus den USA.
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3: A3 Nürnberg Richtung Passau zwischen Schwarzach und Hengersberg. Abschnittsweise stockender Verkehr. A7 Fulda Richtung Würzburg zwischen Dreieck Fulda und Bad Brückenau Wildflecken. 9 Kilometer Stau und stockend. A8 München Richtung Salzburg zwischen Irschenberg und Rohrdorf. 13 Kilometer Stau. A8 Salzburg Richtung München zwischen Fraßdorf und Rosenheim. 10 Kilometer Stau. A70 Schweinfurt-Werneck Richtung Bamberg zwischen Gochsheim und Schonungen. Sperre nach einem Unfall. 3 Kilometer Stau. Und A99 Westumfahrung München Richtung Lindau zwischen Fröttmanning Nord und Dreieck Allach. 11 Kilometer Stau an einer Baustelle. Das Wetter in Bayern. Der Regen im Süden und Osten Bayerns zieht langsam in Richtung Südosten ab, aber von Nordwesten her kommen auch noch mal einzelne Schauer oder Gewitter. Dagegen lockert es vor allem im westlichen Franken und im Norden Schwabens auf. Die Temperaturen steigen auf 19 bis 28 Grad. In der Nacht kühlt es auf 15 bis 9 Grad ab. Von morgen bis Samstag wird's freundlich, mit teils längerem Sonnenschein und einigen Wolken und meistens trocken. Nur von morgen Abend bis Freitagvormittag zieht von Nordwesten nach Südosten Regen durch, bei ähnlichen Temperaturen wie heute.

0: Es ist 17 Uhr.
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0: Am Mikrofon ist Julia Walter und um diese Themen geht's in den nächsten Minuten. Die Koalitionsspitzen wollen die Weichen für gleich mehrere größere Reformen stellen. Deshalb treffen sie sich gerade. Was Kanzler Merz vor dem Ausschuss gesagt hat, das hören wir gleich. Etwas anderes hat das Kabinett schon auf den Weg gebracht, ein Gesetz aus dem Verteidigungsministerium. Es geht dabei um die Personalstärke der Bundeswehr. Und seit heute, es ist ja der 1. Juli, gibt es keinen Tankrabatt. Mehr. Wir schauen drauf, was das für die Verbraucherinnen und Verbraucher bedeutet. Gerade findet das Spitzentreffen von Union und SPD statt. Und Bundeskanzler Merz hat sich im Vorfeld zuversichtlich gezeigt, dass das Treffen Ergebnisse bringen wird. Ziel des Koalitionsausschusses ist, sich auf konkrete Reformen, unter anderem bei Steuern und Arbeitszeit, zu einigen. Das Treffen hat am Nachmittag begonnen. Aus Berlin berichtet Jim Bob Nikschas.
2: Friedrich Merz hofft, dass es nicht zu spät wird heute Abend. Sicherheitshalber sollen aber erst morgen die möglichen Ergebnisse dieses Koalitionstreffens vorgestellt werden, sagt der Kanzler nach der Kabinettssitzung in Berlin.

0: Damit verschaffen sich alle Beteiligten schon mal Zeit und die brauchen sie wohl auch. Die Spitzen von Union und SPD werden über eine ganze Reihe von Vorschlägen diskutieren, kündigt Merz an. Es soll um Bürokratieabbau gehen, um Digitalisierung, Steuern und den Arbeitsmarkt. Merz erwartet, dass die Regierung bei ihrem Treffen einen wirklich großen Sprung nach vorne macht, schränkt jedoch ein, den großen Big Bang, den wird es vorerst nicht geben. Einig sind sich Union und SPD schon darüber, dass sie die Vorschläge der Rentenkommission umsetzen wollen. Auch eine Reform des Gesundheitssystems ist bereits auf dem Weg. Offen ist, ob sich die Koalition auch auf eine größere Steuerreform einigen kann. Die soll ab kommendem Jahr die Menschen entlasten, die nicht zu den Spitzenverdienern im Land gehören. Das aber muss gegenfinanziert werden. Der Koalitionsausschuss besteht aus den Spitzen der Regierungsparteien und Fraktionen im Bundestag. Neben Kanzler und CDU-Chef Friedrich Merz sind unter anderem auch CSU-Chef Markus Söder und die SPD-Vorsitzende Bärbel Baas und Lars Klingbeil dabei.
1: In Berlin hat das Bundeskabinett getagt, im Bendlerblock und in Anwesenheit von NATO-Generalsekretär Rütte. Es ging um die vielfältigen sicherheitspolitischen Herausforderungen und den bevorstehenden NATO-Gipfel in Ankara. Zugleich hat die Bundesregierung zwei Gesetzespakete auf den Weg gebracht, um die Bundeswehr schneller einsatzbereit zu machen. Ein Punkt dabei, die Stärkung der Reserve. Kirsten Gierschig berichtet.
2: Es geht darum, Deutschlands Verteidigungsfähigkeit zu stärken. Ein Ziel, das auch der Bundeskanzler nach der Kabinettssitzung im Verteidigungsministerium erneut betont.
3: Sie sehen, wir machen sicherheitspolitisch Tempo. Das braucht es in einer Weltlage, in der wir als Europäer schnell und entschieden Verantwortung für unsere Freiheit, für unsere Sicherheit und auch für unseren Wohlstand übernehmen müssen und wollen.
2: Dafür soll nicht nur die Zahl der aktiven Soldatinnen und Soldaten steigen, sondern auch die der Reservistinnen und Reservisten. Heute sind es rund 60.000. Die Zahl soll auf 200.000 steigen, also bis zum Jahr 2035 mehr als verdoppelt werden. Und sie sollen aktiv einbezogen werden, so Verteidigungsminister Boris Pistorius heute.
4: Eine Reserve, die auf Augenhöhe mit der aktiven Truppe ihren Dienst versehen soll, ihnen die Bedeutung zu geben, die sie haben, unsere Reservistinnen und Reservisten am Ball zu halten, also sie auch weiterentwickeln zu können in ihren Qualifikationen, damit sie dann eben im Ernstfall auch die neuen Systeme beherrschen können. All dafür dient dieses Gesetz.
2: Die entscheidende Neuerung. Reservisten sollen in Zukunft verpflichtet werden können, an Übungen oder Diensten teilzunehmen, mit nur wenigen Ausnahmen. Je nach Dauer ihrer aktiven Dienstzeit in der Truppe können das zwischen 3 und maximal 12 Wochen pro Jahr sein. Bisher gilt: Die Teilnahme ist für Reservistinnen und Reservisten freiwillig, genauso die Freistellung durch die Arbeitgeber. Bastian Ernst, Präsident des Reservistenverbands und Bundestagsabgeordneter der CDU, begrüßt die Abschaffung der sogenannten doppelten Freiwilligkeit. Angesichts der Bedrohungen, insbesondere durch Russland, müsse die Reserve schnellstmöglich gestärkt werden.
5: Die Reserve ist 43% unseres gesamten Personalkörpers, den wir der NATO zugesichert haben. 260.000 Aktive, 200.000 Reservisten. Und die müssen wir jetzt befüllen. Und deswegen ist es ein Einsatz auch für die Heimat, für unser Land hier. Und die müssen natürlich üben, die müssen ausgestattet sein, die müssen wissen, was sie tun.
2: Nicht nur für die Reservisten selbst, auch für ihre Arbeitgeber gilt künftig, sie sind in der Regel verpflichtet, ihre Mitarbeiter freizustellen. Sie erhalten eine Entschädigung für die Zeit, in der diese an einer Reserveübung teilnehmen. Angesichts des Fachkräftemangels macht diese Verpflichtung vielen Firmen Sorgen. Rainer Kambeck von der Deutschen Industrie- und Handelskammer betont, die Stärkung der Reserve sei wichtig, aber
6: Verpflichtungen sind immer insofern schlecht, weil man viele Unternehmen dann schon gar nicht mitnimmt, eben Reservisten zur Verfügung zu stellen und mit einer größeren Bereitschaft auch in diese ganze Aufgabe zu gehen, dass man auf einen sogar immer kleiner werdenden Pool an Fachkräften zusammenzugreift.
2: Die Arbeitgeber plädieren für mehr Absprachen und auch eine höhere Entschädigung für Betriebe, deren Arbeitnehmer zu Übungen eingezogen werden. Wichtig ist, die Verpflichtung, an Reserveübungen teilzunehmen, gilt erst für die Zukunft. Das betont der Verteidigungsminister heute noch einmal ausdrücklich. Das heißt aber auch umgekehrt, wer nach Verabschiedung des Gesetzes den neuen freiwilligen Wehrdienst leistet, muss sich dann darauf einstellen, dass er oder sie später auch zu Reserveübungen antreten muss.
1: Der Tankrabatt sollte die Menschen unterstützen, die auf das Auto und damit auch auf teures Benzin oder Diesel angewiesen sind. Jetzt ist er ausgelaufen und die Preise sind prompt deutlich gestiegen. Aber der erwartete Rekordsprung ist heute Mittag ausgeblieben. Was das Ende des Tankrabatts konkret für die Verbraucherinnen und Verbraucher bedeutet, das weiß Corey Rudder.
7: Seit Mitternacht ist der Steuerrabatt von 17 Cent je Liter Benzin oder Diesel Geschichte. Heißt, Tankstellenbetreiber müssen Kraftstoffe wieder teurer einkaufen. Dass die Preise an den Zapfsäulen aber bereits gestern deutlich erhöht wurden, kritisiert der ADAC als ungerechtfertigt. Und auch heute sei Kraftstoff verkauft worden, den Tankstellen zuvor noch günstig eingekauft haben. Kunden an einer Münchner Tankstelle ärgert der hohe Spritpreis.
8: So Katastrophe jetzt, so teuer.
9: Ist natürlich schwierig, wenn du zwei Kinder hast, du musst irgendwo hin, du musst in die Arbeit und ständig steigen die Spritpreise.
10: Ich nehme es so, wie es kommt. Ich schaue, dass ich jetzt nicht bei den Premium-Tankstellen tanke, in Anführungszeichen, und es funktioniert schon.
7: Was bleibt, ist die Vorgabe, dass Tankstellen ihre Preise nur einmal täglich um 12 Uhr erhöhen dürfen. Kurz vorher tanken Autofahrerinnen und Autofahrer am günstigsten. Zudem lohnt sich immer ein Blick in eine Spritpreis-App.
1: Im September 2022 sind bei einem Anschlag auf die Nord Stream Gasleitungen in der Ostsee 3 der 4 Pipelines vollständig zerstört worden. Der mutmaßliche Drahtzieher der Sprengung, ein Ukrainer, wurde vergangenes Jahr in Italien festgenommen und später nach Deutschland überstellt. Jetzt hat der Generalbundesanwalt Rommel nach Informationen von ARD, der Süddeutschen Zeitung und der Zeit Anklage erhoben. Holger Schmidt mit den Einzelheiten.
11: Die Anklageerhebung in Hamburg vor dem hanseatischen Oberlandesgericht ist in mehrfacher Hinsicht bemerkenswert. Nach den Explosionen an 3 der 4 Nord Stream Gaspipelines im September 2022 schien es monatelang so, als würden die Verursacher unerkannt bleiben. Doch durch intensive kriminalistische Arbeit und ein wenig Glück gelang es der Bundespolizei, dem Bundeskriminalamt und dem Generalbundesanwalt, gemeinsam nicht nur den mutmaßlichen Tatablauf des Anschlags zu rekonstruieren, es konnten auch konkrete Personen mit der Tat in Verbindung gebracht werden. Als dann eine dieser Personen, der nun angeklagte mutmaßliche Chef des Kommandos, allzu sorglos nach Italien und damit in den Schengen-Raum reiste, konnte er festgenommen werden. Das hanseatische Oberlandesgericht muss nun die Anklage prüfen. Dabei wird auch eine Rolle spielen, ob der Angeschuldigte sich darauf berufen kann, als Soldat im Krieg gehandelt zu haben und dadurch straflos zu sein.
1: Wenn Polizistinnen und Polizisten im Einsatz sind, begegnen sie immer wieder Gewalt, manchmal auch gegen sich selbst. Wie oft das passiert, veröffentlicht das Innenministerium jährlich. Der Bericht für das vergangene Jahr zeigt, die Zahl der Straftaten ist zurückgegangen. Melanie Marx mit den Hintergründen und dem Fall einer Polizistin.
12: Die psychischen Folgen spürt Margareta Reuter erst wenige Tage nach dem Angriff. Nach der Nacht im Oktober 2023. Passanten hatten eine betrunkene Person gemeldet. Margareta Reuter und ihr Kollege fuhren hin. Seit mehr als 10 Jahren war sie da im Streifendienst. Sie wollte eigentlich nur helfen, erzählt sie heute. Aber dann wurde der Mann plötzlich aggressiv.
13: Hat massiv an meinen Haaren gerissen, sodass ich eigentlich bewegungsunfähig war und nur noch geschrien habe. Mein Streifenpartner hat dann versucht, mich zu befreien. Nach 10 Minuten konnten wir den Griff dann lösen gemeinsam. Ich sah dann in dem Moment nur noch einen sehr großen Haarbüschel in seiner Hand.
12: Reuter und ihr Kollege nehmen den Mann vorläufig in Gewahrsam. Wenige Tage später bricht sie seelisch zusammen. Reuter hat erlebt, was viele Polizisten erleben. Das zeigt das Lagebild Gewalt gegen Polizeibeamte. Etwas mehr als 7.100 Straftaten wurden im vergangenen Jahr gegen Polizeibeamte registriert. Darunter Bedrohungen, Beleidigungen und der Großteil körperliche Gewalt. Die Zahl der Straftaten ist damit zwar so niedrig wie seit 2016 nicht, die Zahl der Verletzten aber so hoch wie noch nie erfasst. Mehr als 3.100 Polizistinnen und Polizisten wurden verletzt. Bayerns Innenminister Herrmann sagt,
14: das zeigt, die Gewalt gegen Einsatzkräfte geht heute von weniger Personen aus, ist aber offenbar deutlich intensiver und folgenschwerer. Jede verletzte Einsatzkraft ist eine zu viel.
12: Das bayerische Innenministerium versucht gegenzusteuern, setzt auf Kampagnen für mehr Respekt, spezielle Aus- und Fortbildungen und auf Schutzausrüstung. Seit 2019 haben Streifendienste in Bayern Bodycams. Aktuell testen 3 Polizeistationen den Einsatz von Tasern, auch im Wach- und Streifendienst. Außerdem haben Innen- und Justizministerium 2020 die Zusammenarbeit zwischen Polizeien und Staatsanwaltschaften in dem Bereich verstärkt. Schwerwiegende und öffentlichkeitswirksame Taten sollen beschleunigt bearbeitet werden. Justizminister Eisenreich sagt:
15: Nach 14 Tagen soll es bei der Staatsanwaltschaft, bei dem besonderen Ansprechpartner vorliegen. Wir wollen damit ein klares Signal setzen, dass wir hinter unseren Einsatzkräften stehen, dass klar ist, wer Einsatzkräfte, Polizei und andere angreift, wissen muss, der Rechtsstaat greift schnell und konsequent durch.
12: Ob das immer gelingt? Daten dazu gibt es nicht. Allerdings, laut Justizministerium, waren in Bayern im ersten Halbjahr 2025 mehr als 82.000 Strafverfahren offen. Jürgen Köhnlein, bayerischer Landesvorsitzender der Deutschen Polizeigewerkschaft, sagt:
16: Wir sind aktuell mit dem Prozedere ganz zufrieden. Hapern tut's dann meistens bei den personellen Geschichten. Das heißt, Verstärkung sowohl bei der Polizei als auch in der Justiz sind da erforderlich.
12: In den kommenden Jahren sind in Bayern etwa 150 zusätzliche Stellen in der Justiz geplant. Der Mann, der Margareta Reuter im Herbst 2023 angegriffen hatte, stand nach etwas mehr als einem Jahr vor Gericht. Er wurde verurteilt zu einem Jahr und 4 Monaten auf Bewährung. Reuter erhielt ein Schmerzensgeld. Nach 4 Wochen war sie wieder im Einsatz, auch dank der psychologischen Betreuung der Polizei, sagt sie. Jetzt hat sie eine Botschaft.
13: Und ich möchte Ihnen einfach sagen, dass die Polizeiuniform nicht vor den seelischen Verletzungen schützt, sondern wir genauso Menschen sind wie alle anderen und genauso unter solchen seelischen Verletzungen auch leiden.
1: Die Zahl der Straftaten gegen Polizeibeamte ist zurückgegangen. Gleichzeitig ist aber die Zahl der verletzten Polizistinnen und Polizisten auf einem neuen Höchststand. Melanie Marx berichtete. Jahrelang ist darum gerungen worden. Ab heute gilt er jetzt auch bei uns in Bayern, der sogenannte Wassersend. Bedeutet, wer Grundwasser entnimmt oder verbraucht, muss dafür eine Abgabe zahlen. 10 Cent pro Kubikmeter. Die Einnahmen sollen dann 1:1 in den Schutz der Wasserversorgung fließen. Allerdings gibt es eine hohe Freimenge und zahlreiche Ausnahmen, etwa für die Landwirtschaft und die Fischerei. Das sorgt für Kritik, auch bei dem Wasserwissenschaftler Jörg Treves von der TU München.
17: Ich hätte mir gewünscht, dass man dort deutlich rigoroser vorgeht, auch wie das in anderen Bundesländern getan wird, um einfach diesen Anreiz zu verstärken, dass dort ein Limit besteht, dass dann damit auch finanzielle Konsequenzen einhergehen und dass man dann auch sorgsamer umgeht mit dem Wasser und auch vielleicht über Einsparmöglichkeiten frühzeitiger nachdenkt.
1: Sagt der Wasserwirtschaftsexperte Jörg Treves. Was bringt der Wassersend denn überhaupt? Antworten gibt es gleich in unserem Thema des Tages um 17:20 Uhr.

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2: Und jetzt ist es 16:45.
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2: Die Nachrichten mit Andreas Dierschall.
4: Koalitionsspitzen beraten über Reformpaket. Im Kanzleramt geht es zur Stunde um tiefgreifende Änderungen, etwa bei der Rente, der gesetzlichen Krankenversicherung oder der Arbeitsmarktflexibilisierung. Kanzler Merz erwartet nach eigenen Worten, dass die Koalition einen großen Sprung nach vorn macht bei der Modernisierung des Landes. Die Ergebnisse sollen voraussichtlich morgen vorgestellt werden. Bundesregierung will Bundeswehr schneller einsatzbereit machen. Zwei entsprechende Gesetzespakete hat das Kabinett auf den Weg gebracht. Zum einen sollen Reservisten künftig auch außerhalb von Krisenzeiten verpflichtend zu Übungen und Dienstleistungen herangezogen werden. Zum anderen sollen Bauprojekte der Bundeswehr beschleunigt werden. Deutsche Bahn will Sicherheit von Mitarbeitern im Fernverkehr erhöhen. In einem ersten Schritt sollen rund 2000 Zugbegleiter sowie Beschäftigte in der Bordgastronomie und in den DB-Lounges sogenannte Bodycams bekommen. Laut Bahn soll das Tragen der Kameras in der Dienstkleidung freiwillig bleiben. Bei Hochhausbrand in Belgien sterben mindestens 6 Menschen. Laut Feuerwehr brachen die Flammen in einem 10-stöckigen Mehrfamilienhaus in Antwerpen aus. Dort wohnen mehr als 200 Menschen. Die Zahl der Verletzten ist noch unklar. Die Feuerwehr sucht nach weiteren Opfern. Sie vermutet, dass es ein technisches Problem im Erdgeschoss gab. Staatsanwaltschaft durchsucht DFB-Zentrale in Frankfurt. Der Deutsche Fußballbund ist dabei nach eigenen Angaben allerdings nur als Zeuge beteiligt. Es geht laut Behörden um tausende vergünstigte Tickets für die Fußball-EM 2024. Wegen Korruptionsverdachts durchsuchten Ermittler gleichzeitig bundesweit Stadtverwaltungen, auch das städtische Sportreferat in München. Das Wetter? Bis zum Abend vor allem im Süden und Südosten noch Regen. Nachts oft klar bei 15 bis 9 Grad.
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5: Im Studio Gerhard Amberger. Großeinsatz der Polizei im Norden Münchens in einem Sozialbürgerhaus im Stadtteil Milbertshausen am Harz ist ein Mann festgenommen worden. Er hatte mit einem Sprengsatz gedroht. Henning Pfeiffer berichtet.
6: Gegen 13.30 Uhr betrat der Mann das Sozialbürgerhaus in der Knorrstraße. Im Eingangsbereich habe er geäußert, eine Bombe bei sich zu haben. Mitarbeiter setzten einen Notruf ab. Ein Großaufgebot der Polizei fuhr dorthin, einschließlich Spezialkräfte des Unterstützungskommandos. Der Bereich um das Sozialbürgerhaus wurde weiträumig abgeriegelt. Und eine Stunde nach Einsatzbeginn meldete die Polizei die Festnahme des Mannes. Er wurde durchsucht, Sprengstoff wurde bei ihm nicht gefunden. Vorsichtshalber wurde das Sozialbürgerhaus nochmal intensiv abgesucht. In der Einrichtung können sich Menschen in Fragen der Sozialhilfe beraten lassen und Unterstützung beantragen, etwa beim Lebensunterhalt oder der Grundsicherung im Alter. Warum der Mann, zu dem noch keine Personalien vorliegen, im Sozialbürgerhaus mit einer Bombe gedroht hatte, ist jetzt Gegenstand der Ermittlungen. Ihm wird Bedrohung zur Last gelegt. Ob er bei klarem Verstand handelte oder sich in einer psychischen Ausnahmesituation befand, wie es die Polizei üblicherweise formuliert, wird ebenfalls noch geprüft.
5: Auf dem Bodensee hat sich heute Mittag ein Tornado gebildet. Er war etwa eine Viertelstunde vor Friedrichshafen zu sehen und ist nach Lindau abgezogen. Das hat der Deutsche Wetterdienst bestätigt. Dass sich der Tornado nur über dem Wasser gebildet hat, ist nichts beschädigt worden. Auf dem Bodensee entstehen immer wieder Tornados. Am Fellhorn bei Oberstdorf wird gerade die Scheitobel-Sesselbahn erneuert. Der Bau ist jetzt vom Verwaltungsgericht Augsburg vorerst gestoppt worden. Der Landesbund für Vogel- und Naturschutz hatte auf einen Baustopp geklagt. Eine andere Klage gegen Baumaßnahmen an der Skipiste hatte das Gericht dagegen abgelehnt. Peter Queton.
7: Das Verwaltungsgericht Augsburg will zunächst prüfen, ob das vom Landtag verabschiedete dritte Modernisierungsgesetz europarechtlichen Vorgaben genügt und mit der Rechtsprechung des Europäischen Gerichtshofes vereinbar ist. Die Grünen hatten gegen das Gesetz Beschwerde bei der EU-Kommission eingelegt. Aus ihrer Sicht verstoßen die dort angehobenen Schwellenwerte für verpflichtende Umweltverträglichkeitsprüfungen gegen die EU-Richtlinie sowie gegen die Alpenkonvention. Der geplante Sessellift am Fellhorn soll rund 1430 Meter lang sein und liegt damit unterhalb der neuen Schwelle von 1500 Metern, ab der eine Umweltverträglichkeitsprüfung weiterhin vorgeschrieben ist. Dagegen stehen den geplanten Pistenbaumaßnahmen keine Belange des Boden- oder Naturschutzes entgegen. Deswegen hatte das Gericht hier einen vorläufigen Baustopp vor wenigen Wochen abgelehnt.
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2: mit Julia Walter. Bayerns Umweltminister Glauber spricht von einem Meilenstein für den Grundwasserschutz. Er meint damit den sogenannten Wassercent, der seit heute auch in Bayern fällig ist. Bedeutet, wer Grundwasser entnimmt oder verbraucht, muss dafür jetzt eine Abgabe zahlen, die wiederum in den Schutz der Wasserversorgung fließt. Wer davon betroffen ist und warum Fachleute davon wenig begeistert sind, darum geht es jetzt in unserem Thema des Tages. Und wir beginnen mit der Frage, wer muss denn eigentlich zahlen und wie viel? Regina Schwab hat die Einzelheiten.
8: Ab heute gibt's Wasser in Bayern nicht mehr umsonst. Natürlich wurde für Wasser aus der Leitung auch vorher schon gezahlt, allerdings fürs Aufbereiten, Befördern durch Rohre, für das Wassernetz, nicht für das Element an sich. Wer sein Wasser ganz normal aus dem Wasserhahn bekommt, muss nichts weiter tun. Die Wasserrechnung könnte aber leicht steigen, weil Wasserversorger die Abgabe wahrscheinlich auf ihre Kunden umlegen. So hat es beispielsweise auch der größte Wasserversorger in Bayern angekündigt.
9: Von Seiten der Stadtwerke München wurde es jetzt so beschlossen, dass wir diese Position 1:1 an die Bürgerinnen und Bürger weitergeben.
8: Bedeutet konkret, für eine vierköpfige Familie sind das im Schnitt rund 20 Euro mehr im Jahr. Denn gezahlt werden 10 Cent pro 1000 Liter. Daher auch der Name Wassercent. Direkt bezahlen müssten das neue Entgelt Unternehmen, landwirtschaftliche Betriebe oder auch Privatpersonen dann, wenn sie Wasser aus einem eigenen Brunnen entnehmen. Georg Kiening aus Karlsfeld ist Gemüsebauer in fünfter Generation und ärgert sich über die neue Regelung.
10: Wir haben halt doch durch das, dass wir auch in der Landwirtschaft relativ große Bürokratiemonster haben, dass dann da nochmal sowas entsteht. Also wir sind mittlerweile oft einmal nicht mehr das, was wir tatsächlich sind, Landwirte, Gärtner, sondern wir sind halt meistens ja eigentlich Verwalter und fast schon Rechtsanwälte oft einmal. Weil du musst halt mit jedem Schmarrn, Entschuldigung, dass ich das sage, auskennen.
8: Wie viel Grundwasser entnommen wurde, soll bis März nächsten Jahres gemeldet werden. Neue Wasserzähler zur Messung braucht es aber nicht. Die bayerische Staatsregierung rechnet mit etwa 70 bis 80 Millionen Euro. Im Gesetz ist festgelegt, dass die Einnahmen in den Schutz von Gewässern und die langfristige Sicherung der Wasserversorgung fließen sollen. Keine Zweckentfremdung. Umweltschützer kritisieren allerdings die vielen Ausnahmeregelungen, zum Beispiel für die Industrie, wofür zur Kühlung entnommenes Wasser nichts gezahlt werden muss. Oder die Freigrenze von 5 Millionen Liter im Jahr. Unterm Strich betont Stefan Ossisek vom Bund Naturschutz aber, besser haben als nicht haben den Wassercent.
11: Um zum einen eine Lenkungswirkung zu entfalten, also dass die Menschen, die Verbraucher überlegen, wie kann ich vielleicht Wasser sparen. Zum einen schafft auch ein Bewusstsein für die Bedeutung des Wassers.
8: Dass mit Wasser sorgfältig umgegangen werden sollte, da sind sich wohl alle einig. Nur eben nicht ganz bei dem Wie und ob der eingeführte Wassercent dafür die Lösung ist.
2: Wie sinnvoll ist der Wassercent? Mein Kollege Hannes Kunz hat bei einem der führenden Wasserwissenschaftler des Landes nachgefragt, bei Jörg Drewes von der TU München.
12: Wenn wir mal ganz grundsätzlich beginnen, Herr Drewes, mal abgesehen von all den Ausnahmen, zu denen wir gleich noch kommen, dass die Entnahme von Grundwasser etwas kostet und damit die Wasserversorgung geschützt wird, dagegen kann man schwer was sagen, oder?
13: Nein, absolut nicht. In der Tat hat Bayern jetzt auch nachgezogen. Von den 16 Bundesländern haben 13 bereits einen sogenannten Wassercent oder ein Wasserentnahmeentgelt. Und insofern ist das eigentlich auch eine richtige Entwicklung und längst überfällig gewesen.
12: Jetzt gibt's aber dennoch Kritik, und zwar vor allem an den ganzen Ausnahmen. Zum Beispiel für den landwirtschaftlichen Hofbetrieb oder die Fischerei. Und die Gebühr wird auch erst ab einer gewissen Menge fällig. Ist denn diese Kritik aus Ihrer Sicht gerechtfertigt?
13: Also dass gewisse Ausnahmen dort vorgesehen sind, quasi kleine Mengen oder auch zeitlich begrenzt, das ist erstmal in Ordnung. Dagegen ist auch nichts einzuwenden. Aber ich sehe schon einige Bereiche, die ich eher kritisch sehe. Zum Beispiel, dass Wasser- und Bodenverbände grundsätzlich ausgenommen sind. Natürlich sind diese Verbände auch wichtig für die Bereitstellung traditioneller und auch alternativer Frischwasserressourcen. Keine Frage für die Landwirtschaft. Aber wenn wir hier gar keine Berücksichtigung haben über die Grundwasserentnahme, dann kann es natürlich schon lokal auch zu Übernutzung kommen und damit auch ein Konflikt für die öffentliche Trinkwasserversorgung auftreten oder auch negative ökologische Auswirkungen. Wenn gerade in diesen Trockenheiten, die wir in den letzten Wochen erlebt haben, auch sehr hohe Grundwassermengen entnommen werden müssen. Und das hätte ich mir gewünscht, wäre auch berücksichtigt worden.
12: Können Sie das vielleicht kurz noch erklären? Was sind das für Verbände?
13: Die Wasser- und Bodenverbände haben die Aufgabe, Wasser bereitzustellen oder auch die Infrastruktur bereitzustellen für eine Wasserversorgung. In der Regel wird das aus Grundwasser gemacht, zum Teil auch aus Oberflächenwässern, wo dann einfach die Versorgungsinfrastruktur bereitgestellt werden. Das bedeutet die Leitung, die Ausbringungssprinkler, also die Beregnungsmaschinen, die eingesetzt werden. Und die sind für die landwirtschaftliche Bewässerungsbedarfe vorgesehen und die sind ausgenommen worden.
12: Die Frage ist ja auch, wie der Verbrauch überhaupt ermittelt wird, weil es gibt ja gar keine Verpflichtung, Zähler einzubauen, wie wir das aus unseren Haushalten kennen. Wie bewerten Sie das denn?
13: Ja, das ist leider tatsächlich eine große Fehlstelle. Also Bayern rühmt sich ja häufig auch voranzuschreiten, auch mit der Digitalisierung. Und in der Tat haben Sie völlig recht, wenn wir nicht wissen, wie viel Wasser tatsächlich entnommen wird, auch räumlich aufgelöst, sozusagen in welchen Regionen, dann haben wir natürlich auch ein Problem, das entsprechend zu managen. Und wir haben eine große Unterschiedlichkeit in den Wasserbedarfen in Bayern. Wir haben im Norden durchaus angespanntere Situationen und gerade da vielleicht auch Pilotvorhaben zu fördern, einfach mal das Ganze zu digitalisieren, was technisch tatsächlich gar nicht so schwierig wäre, dann wären diese Daten auch in Echtzeit verfügbar.
12: Wie angespannt ist denn die Lage überhaupt? Also wie steht es um die Wasserversorgung bei uns in Bayern?
13: Ich glaube, diese Extremwetterlage in den letzten 2-3 Wochen hat natürlich auch deutlich gemacht, dass wir hier Situationen erleben, die sehr stark und sehr schnell eskalieren können. Bis hin zu substanziellen Wassereinsparungsgeboten, die auch die Kommunen durchaus gewählt haben, also bestimmte Nutzung nicht mehr zu tätigen, einfach auch um das Grundwasserdargebot zu schützen, die Fließgewässer zu entlasten. Und da haben wir grundsätzlich eine bessere Situation in Südbayern, weil wir natürlich von den Abflüssen der Alpen profitieren immer noch. Aber in Nordbayern ist es eine völlig andere Situation, wesentlich angespanntere Grundwasserversorgungssituation, Fließgewässer, die eher schwach sind im Abfluss, also die nicht viel Wasser bringen. Und insofern sind da natürlich die Konsequenzen viel stärker auch noch wahrnehmbar.
12: Nun erhofft sich die Staatsregierung durch diesen Wassercent 70 bis 80 Millionen Euro im Jahr. Das Geld soll komplett dem Wasserschutz zugutekommen. Wo wird denn das Geld am dringendsten gebraucht? Sie sagen vor allem in Nordbayern, aber für was ganz konkret?
13: Naja, ich denke, dass was wünschenswert wäre, wenn wir tatsächlich eine bessere Datenerfassung hätten, sprich das Ganze wirklich zu digitalisieren, vielleicht auch erstmal nicht flächendeckend, sondern in ausgewählten Problemregionen, die uns ja im Prinzip auch bekannt sind. Sprich, wir müssen digitale Wasserzähler einbauen bei den Entnahmen, wir müssen aber auch den Grundwasserspiegel in Echtzeit messen, um einfach das Grundwasserdargebot besser managen zu können. Und dann kann man auch gezielter eingreifen, wo Ausgleichsmaßnahmen möglich sind. Und da werden natürlich wesentlich mehr Mittel erforderlich sein in Zukunft. Es ist ein guter Start, aber ich glaube, jetzt wäre es wichtig, zielgebunden auch diese Mittel einzusetzen, um genau da zu helfen, wo die Probleme besonders dringend sind. Und dafür wäre so eine Digitalisierung sehr wünschenswert.
12: Wenn wir jetzt einen Strich drunter ziehen, Thorsten Glauber, der bayerische Umweltminister, spricht von einem Meilenstein für den Grundwasserschutz. Wie würden Sie denn diesen Wassercent, dieses neue Gesetz, überschreiben?
13: Grundsätzlich richtige Entwicklung. Es gibt ja auch diverse Studien und Kommissionsberichte, die das sehr unterstützt haben. Insofern bin ich froh, dass wir ihn jetzt haben und dass er eingeführt ist. Ich denke, er muss noch ein Stück weit nachgebessert werden aus den Gründen, die wir gerade debattiert haben. Es geht in die richtige Richtung. Für mich wäre ein Meilenstein ein bisschen größerer Wurf gewesen, aber es ist zumindest anzuerkennen, dass er nun eingeführt wurde.
2: Kein großer Wurf, aber ein Schritt in die richtige Richtung, das sagt der Professor für Wasserwirtschaft an der TU München, Jörg Drewes, zum sogenannten Wassercent, der ab heute in Bayern gilt. Und das war unser BR24-Thema des Tages. 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
2: A3 Nürnberg Richtung Passau zwischen Schwarzach und Hengersberg, abschnittsweise stockender Verkehr. A7 Fulda Richtung Würzburg zwischen Dreieck Fulda und Bad Brückenau, Wildflecken, 9 Kilometer Stau und stockend. A8 München Richtung Salzburg zwischen Irschenberg und Rohrdorf, 15 Kilometer Stau. A8 Salzburg Richtung München zwischen Fraßdorf und Rosenheim, 10 Kilometer Stau. A8 München Richtung Stuttgart zwischen Kreuz Ulm, Elchingen und Oberelchingen, ein LKW-Unfall, dort steht ein Anhänger quer. A70 Schweinfurt-Werneck Richtung Bamberg zwischen Gochsheim und Schonungen, Sperre wegen Bergungsarbeiten. Eine örtliche Umleitung ist eingerichtet, 3 Kilometer Stau. A92 Deggendorf Richtung München zwischen Unterschleißheim und Oberschleißheim, 5 Kilometer Stau wegen eines defekten Fahrzeugs. A99 Ostumfahrung München Richtung Salzburg zwischen dem Kreuz München Nord und dem Kreuz München Ost, 7 Kilometer Stau und stockend. A99 Westumfahrung München Richtung Lindau zwischen Fröttmanning Nord und Dreieck Allach, 11 Kilometer Stau an einer Baustelle. Und B17 Augsburg Richtung Landsberg zwischen Oberottmarshausen und Lagerlech fällt 5 Kilometer Stau nach einem Unfall. Wir schauen noch kurz aufs Wetter in Bayern. Der Regen im Süden und Osten Bayerns zieht langsam in Richtung Südosten ab, aber vom Nordwesten her kommen auch noch mal einzelne Schauer oder Gewitter. Dagegen lockert es vor allem im westlichen Franken und im Norden Schwabens auf. Bei Temperaturen von 19 bis 28 Grad in der Nacht kühlt es auf 15 bis 9 Grad ab. Von morgen bis Samstag wird es freundlich mit teils längerem Sonnenschein und einigen Wolken. Meistens wird es trocken. Und damit ist es jetzt gleich 17.31 Uhr.
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2: Am Mikrofon ist Julia Walter und um diese Themen geht's in den nächsten Minuten. Die Koalitionsspitzen wollen die Weichen für gleich mehrere größere Reformen stellen. Deshalb treffen sie sich gerade. Was Kanzler Merz vor dem Ausschuss gesagt hat, das hören wir gleich. Auch im letzten Jahr sind wieder viele Polizistinnen und Polizisten angegriffen worden. Diese Fälle hat das sogenannte Lagebild zusammengefasst, dazu in Kürze mehr und in einem Hochhaus, in dem 200 Menschen leben. Es steht in Belgien, ist ein Feuer ausgebrochen. Mindestens 5 Menschen sind gestorben, aber noch sind die Retter im Einsatz. Wir schauen gleich nach Antwerpen. Es soll ein großes Paket werden. Die Spitzen der schwarz-roten Regierung treffen sich zur Stunde im Bundeskanzleramt. Noch vor der Sommerpause sollen wichtige Reformvorhaben beschlossen werden. Es geht um fast alle großen Themen: Rente, Steuern, Arbeitsmarkt, Bürokratie. Die Vorschläge der Rentenkommission wollen Union und SPD wohl annehmen. In anderen Fragen liegen die Vorstellungen aber noch weit auseinander. Bundeskanzler Merz zeigte sich vor dem Treffen trotzdem optimistisch.
14: Meine Erwartung ist, dass wir wirklich einen großen Sprung nach vorn machen in der Modernisierung unseres Landes, dass wir auch das Thema Wettbewerbsfähigkeit prioritär im Blick haben und dass wir alles tun, damit private Haushalte konsumieren können, aber auch die Industrie investieren kann. So, das ist sozusagen der Rahmen, in dem wir uns bewegen und ich bin zuversichtlich, dass wir das auch gut hinbekommen. Das wird übrigens nicht der letzte Koalitionsausschuss sein. Wir werden auch im Laufe der Wahlperiode immer wieder auch weitere Entscheidungen zu treffen haben. Also ich habe das immer wieder gesagt, es gibt nicht den einen großen Big Bang. Den wird es heute nicht geben, den wird es morgen nicht geben. Wir sind in einem Prozess. Wir beschleunigen diesen Prozess, aber wir werden heute dazu auch die Vorschläge noch einmal abschließend diskutieren, die wir dann morgen gemeinsam vorstellen.
2: Der Koalitionsausschuss tagt in Berlin und Bundeskanzler Merz erhofft sich große Fortschritte. Polizistinnen und Polizisten erleben in ihrem Beruf immer mal wieder Gewalt. Manchmal richtet sie sich auch gegen die Beamten selbst. Wie oft? Das wird jedes Jahr im Lagebild zusammengefasst. Heute ist es für 2025 veröffentlicht worden und es zeigt, die Zahl der Straftaten ist zurückgegangen. Gleichzeitig lag die Zahl der verletzten Polizistinnen und Polizisten auf einem neuen Höchststand. Innenminister Herrmann zufolge ist die Intensität der Gewalt schuld. Julian von Löwes hat die Einzelheiten.
15: In Bayern sind im vergangenen Jahr 3.172 Polizistinnen und Polizisten bei Angriffen verletzt worden. Ein neuer Höchststand seit Beginn der Erfassung im Jahr 2010. 13 Einsatzkräfte mussten schwer verletzt im Krankenhaus behandelt werden. Das geht aus dem neuen Lagebild Gewalt gegen Polizeibeamte hervor, das Innenminister Joachim Herrmann und Justizminister Georg Eisenreich, beide CSU, heute vorgestellt haben. Demnach registrierte die Polizei 7.151 Straftaten gegen Polizeibeamte, vor allem körperliche Gewalt, aber auch Beleidigungen und Bedrohungen. 7 Angriffe wurden als versuchte Tötungsdelikte eingestuft. Die Zahl der Straftaten geht insgesamt zurück auf den niedrigsten Stand seit 2016. Laut Innenminister werde die Gewalt aber intensiver und folgenschwerer. Rund 60% der Tatverdächtigen standen laut Ministerium unter Alkohol- oder Drogeneinfluss. Mehr als 80% waren Männer. Bayern will die Einsatzkräfte besser schützen, unter anderem mit einer gezielt auf Selbstschutz ausgerichteten Ausbildung sowie einer schnelleren Strafverfolgung. Im Streifendienst wird derzeit an 3 Pilotstandorten in Bayern der Einsatz von Tasern erprobt.
2: Mit Demokratie leben unterstützt der Bund seit 2015 Projekte für demokratische Teilhabe und gegen Extremismus, Rassismus und Antisemitismus. Laut dem Bundesbildungsministerium soll das Programm ab 2027 weiterentwickelt werden, um den Herausforderungen der Zeit gerecht zu werden. Jetzt hat das Ministerium die Förderaufrufe und neue Regeln veröffentlicht. Dietrich Karl Meurer mit den Einzelheiten.
16: Die neuen Regeln für das Bundesprogramm Demokratie leben sind strenger als bisher. Bewerber können künftig im sogenannten Haber-Verfahren überprüft werden. Dabei kann der Verfassungsschutz eingeschaltet werden, wenn Anhaltspunkte für verfassungsfeindliche Bestrebungen vorliegen. Viele Träger müssen zudem 10% der Projektkosten selbst finanzieren. Neu sind die Förderbereiche digitaler Raum gegen Radikalisierung im Netz sowie Integration und Teilhabe für mehr gesellschaftlichen Zusammenhalt. Bildungs- und Familienministerin Karin Prien von der CDU begründete den Umbau damit, die Mittel stärker auf wirksame Projekte zu konzentrieren und mehr Menschen in der gesellschaftlichen Mitte zu erreichen. Kritiker halten die Sicherheitsprüfung für zu wenig transparent. Ab sofort können sich interessierte Organisationen auf der Webseite des Bundesprogramms über die neuen Abläufe und Förderkriterien informieren. Ab August können sie dort Projektideen einreichen. Zahlreiche bislang geförderte Projekte müssen sich unter den neuen Bedingungen erneut um eine Förderung bewerben.
2: Die erzkonservative Pius-Bruderschaft sucht die offene Konfrontation mit dem Vatikan. Noch gestern hatte der Papst die Bruderschaft aufgefordert, die Bischofsweihe von 4 Priestern abzusagen. Leo sprach von einem schismatischen Akt, also einer drohenden Kirchenspaltung. Trotzdem fand die Weihe heute wie geplant in der Schweiz statt. Die Pius-Bruderschaft hat sich also der Weisung aus Rom widersetzt und es folgten die Konsequenzen, die das Kirchenrecht vorsieht. Alle Beteiligten wurden automatisch exkommuniziert, also aus der katholischen Kirchengemeinschaft ausgeschlossen. Einzelheiten von Johannes Reichert.
17: Mehr als 1000 Gläubige waren dabei, als die erzkonservative Pius-Bruderschaft 4 neue Bischöfe aus ihren Reihen weihte. Der Zeremonie im Schweizer Kanton Wallis, dem Sitz der Priesterbruderschaft, waren eindringliche Warnungen von Papst Leo XIV. Vorausgegangen. Er hatte die traditionalistische Gruppierung aufgerufen, die unerlaubten Weihen von Bischöfen und Priestern abzusagen. Sie stellten einen Bruch mit der katholischen Kirche dar und würden die sofortige Exkommunikation der Beteiligten zur Folge haben. Bischofsweihen sind in der katholischen Kirche an feste Regeln gebunden und in der Entscheidung dem Papst vorbehalten. Der Generalobere der Pius-Bruderschaft, Pater David Pagliarani, sprach bei der auf Latein gehaltenen Messe von einem historischen Ereignis. Durch den unverkürzten Glauben gehöre man der Kirche weiterhin an, so Pagliarani, und betont, die Pius-Brüder brächen nicht mit der katholischen Kirche, sie liebten die Kirche und den Papst. Die Gruppe der Ultratraditionalisten wurde 1970 vom französischen Erzbischof Marcel Le Fèvre gegründet als Reaktion auf die Reformen des Zweiten Vatikanischen Konzils. Das Konzil beschloss damals Neuerungen in der Feier der Liturgie. Die Pius-Brüder lehnten die Reformen ab, etwa Kirchenlieder nicht mehr nur in Latein zu singen oder dass sich der Priester in der Messfeier den Gläubigen zuwendet. In Bayern betreibt die Gruppierung ein Priesterseminar im oberpfälzischen Salzkofen.
2: Ein Feuer in einem 10-stöckigen Mehrfamilienhaus Diesen Albtraum haben Menschen im belgischen Antwerpen heute erlebt. Nach Angaben der Feuerwehr gab es mindestens 5 Todesopfer. Die Bilanz ist allerdings vorläufig, denn der Brand ist noch nicht völlig unter Kontrolle und die Rettungskräfte sind weiter im Einsatz. Andreas Meyer-Feist berichtet.
18: Menschen, die sich auf ihre Terrassen gerettet hatten, wurden mit Drehleitern evakuiert. In den Minuten davor gab es dramatische Szenen an den Balkonen. Ein Mann versuchte, vom Geländer in das Fenster der Wohnung nebenan zu steigen. Der Nachbar stand auf dem Fensterbrett, um ihm zu helfen. Die gefährliche Rettungsaktion gelang. 200 vor allem ältere Menschen wohnen in dem Apartmenthaus. Die allermeisten konnten sich wohl retten oder waren nicht zu Hause. Aber die Suche nach möglichen weiteren Opfern ging auch am Nachmittag weiter. Eine Sprecherin der Polizei erklärte, das Feuer sei im Erdgeschoss ausgebrochen. Anwohner berichteten von Reparaturarbeiten an den elektrischen Anlagen. Belgiens Premierminister Bart De Wever sprach den Angehörigen der Opfer sein Beileid aus.
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19: Im Studio Dirk Filzmeier. In Deutschland gibt es in vielen Städten E-Roller zum Ausleihen, oft mehr als den anderen Verkehrsteilnehmern recht ist. Für den US-Anbieter Lime ist Deutschland sogar der wichtigste Markt. Dessen Muttergesellschaft strebt heute an der New Yorker Nasdaq einen milliardenschweren Börsengang an. Felix Linke.
20: $25 beträgt der Ausgabepreis für eine Aktie von Neutron Holdings, was einem Unternehmenswert von mehr als 1,7 Milliarden Dollar ergibt. Das Börsenkürzel Lime trägt den gleichen Namen wie die bekannten grün-weißen E-Roller, die in Deutschland mit einem Anteil von rund 40% als Marktführer unter den zahlreichen Sharing-Diensten gelten. In fast 50 Städten ist man bei uns damit bereits unterwegs und es sollen bald noch mehr werden, denn etwa 174 Millionen Dollar netto soll der Börsengang bringen, von denen einiges wohl in den deutschen Mobilitätsmarkt fließt, der hart umkämpft ist. Das gilt auch bei Miettaxis, wo der US-Anbieter Uber vorne mitfährt. Genau das macht den kleineren Mikromobilitätsanbieter Lime interessant, weil beide eine Kooperation haben. Wer ein Uber-Car bestellt, sieht auf der Smartphone-App zugleich, wo der nächste freie E-Roller von Lime abgestellt ist. Uber hat sich deshalb vor dem Börsengang bereits einen Aktienanteil gesichert. Weltweit wurden mit den E-Rollern von Lime im letzten Jahr knapp 900 Millionen Dollar umgesetzt, mit besonders guten Buchungszahlen in Deutschland.
19: Knapp 500 Unternehmen sind in diesem Jahr weltweit neu an die Börse gegangen bislang. Damit haben sie einen wichtigen Schritt in ihrer Firmenentwicklung gemacht. Die Umstände waren angesichts allgemein steigender Kurse gar nicht so schlecht dafür. Heidi Radwilas.
21: Eine Bilanz mit Licht und Schatten haben Experten heute für die internationalen Aktienmärkte gezogen. Im ersten Halbjahr dieses Jahres hat das Beratungsunternehmen EY weltweit 483 Börsengänge gezählt. Das sind 12% weniger als in den ersten 6 Monaten des Vorjahres. Laut EY haben die zunehmenden geopolitischen Spannungen die Aktivitäten vieler Börsenkandidaten gebremst. Während es in Europa minimal mehr Börsengänge gab, trauten sich in den USA im ersten Halbjahr über ein Drittel weniger Unternehmen aufs Parkett als im Vorjahr. Allerdings, wenn man sich den Gesamtwert der neu ausgegebenen Aktien anschaut, den haben die USA im ersten Halbjahr um rund 200% gesteigert. Grund: Im Juni hat SpaceX in den USA mit einem Volumen von rund 86 Milliarden Dollar den größten Börsengang aller Zeiten hingelegt. Die weltweit wichtigsten Aktienindizes haben sich im ersten Halbjahr trotz Iran-Krieg sehr robust gezeigt. Vor allem technologielastige Indizes wie der südkoreanische Kospi, der japanische Nikkei sowie die US-Technologiebörse Nasdaq haben dank des Hypes um künstliche Intelligenz deutlich zugelegt.
19: In der Eurozone hat sich die Entwicklung der Inflation etwas entspannt. Im Juni lag die Teuerungsrate, wie das EU-Statistikamt mitteilte, bei nur noch 2,8% im Vergleich zum Vorjahr. Im Mai hatte sie noch bei 3,2% gelegen. Damit schlagen vor allem die wieder gesunkenen Ölpreise durch, die auf das Niveau von vor dem Iran-Krieg gesunken sind. Für die Europäische Zentralbank nimmt das auch etwas Druck weg, die Zinsen weiter zu erhöhen.

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3: Es ist gleich 7:45.
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4: Generalbundesanwalt erhebt Anklage im Fall der Nord Stream Sabotage. Das bestätigte die Anwaltskanzlei des tatverdächtigen Ukrainers. Ihm wird vorgeworfen, der Drahtzieher der Sprengstoffanschläge auf die Gaspipeline in der Ostsee vor knapp 4 Jahren gewesen zu sein. Angriffe auf die Energieinfrastruktur gelten völkerrechtlich als Kriegsverbrechen. Koalitionsausschuss berät im Kanzleramt. Dabei geht es um Reformen in den Bereichen Steuern, Rente, Gesundheit und Arbeitsmarkt. Kanzler Merz gab als Ziel aus, alles zu tun, damit private Haushalte konsumieren können und die Industrie investieren kann. Ergebnisse sollen morgen bekannt gegeben werden. Geburtenrate sinkt auf 20-Jahrestief. Im vergangenen Jahr bekam eine Frau in Deutschland statistisch gesehen nur noch 1,32 Kinder. Laut Statistischem Bundesamt war dieser Wert zuletzt 2006 ähnlich niedrig. Das Familienministerium sieht eine Ursache darin, dass die Menschen die Familiengründung in unsicheren Zeiten verschieben. Fast jeder Sechste im Landkreis München ist armutsgefährdet. Das hat eine Analyse des Landratsamts ergeben. Sie zeigt auch, dass die Einkommen sehr unterschiedlich verteilt sind. Ein zentraler Armutsfaktor ist der Studie zufolge das knappe Angebot an bezahlbaren Wohnungen. Tornado bildet sich auf dem Bodensee. Das Naturphänomen vor Friedrichshafen war laut Wetterdienst etwa 15 Minuten zu sehen. Die Windgeschwindigkeit betrug Schätzungen zufolge bis zu 150 Kilometer pro Stunde. Weder an Land noch auf dem Wasser kam jemand zu Schaden. Das Wetter: bis zum Abend vor allem im Süden und Südosten noch Regen, nachts Abkühlung bis auf 9 Grad.
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5: Mit Gerhard Amberger. Strom, der im Norden Deutschlands von Windkraftanlagen erzeugt wird, soll in Zukunft zu uns nach Bayern über eine Stromtrasse, dem sogenannten Südlink, transportiert werden. Dazu werden auf weiten Strecken Erdkabel verlegt. Durch sie sollen später 4 Gigawatt Strom fließen. Das entspricht der Leistung mehrerer Kernkraftwerke. Ein wichtiger Knotenpunkt für dieses Mammutprojekt ist ein sogenannter Konverter. Der wird seit rund einem Jahr in Bergrheinfeld im Landkreis Schweinfurt gebaut. Ralf Wege hat sich den aktuellen Stand des Projektes genauer angeschaut.
6: Lkw fahren über staubige Pisten, Bagger heben Gruben aus, mehrere Kräne ragen in den Himmel. Seit einem Jahr wird eifrig der Konverter bei Bergrheinfeld im Landkreis Schweinfurt gebaut. Thorsten Neidig von Hitachi Energy ist für den Konverterbau verantwortlich.
7: Derzeit bauen wir die Stahlstrukturen der großen Umrichterhallen, die bis zu 22 Meter hoch werden. Wir haben mit den Fassadenarbeiten begonnen und haben ebenso bereits die Fundamente und die Wände für die Transformatoren. Außerdem stehen schon Fundamente für die Betriebs- und Steuergebäude und für die Einzelfundamenten, die für die spätere Montage der Hochspannungskomponenten notwendig sind.
6: Der Konverter ist wichtig für Südlink. Diese ca. 700 Kilometer lange Gleichstromverbindung soll Windstrom aus Nord- nach Süddeutschland transportieren. Für den Bau des Konverters, 2 Kilometer von Bergrheinfeld entfernt, müssen einige Auflagen erfüllt werden.
7: Eine wesentliche Auflage hier ist insbesondere der Tierschutz und der Umweltschutz. Hier ist vor allem relevant die nahe Scheune, die insbesondere auch nachtaktive Tiere hat. Und dadurch sind die Bauarbeiten auf den Tag beschränkt. Im Zuge der bauvorbereitenden Maßnahmen hier für den Konverter haben wir insbesondere auch den wertvollen Oberboden hier auf der Baustelle zusammengetragen und werden diesen lagern und wieder einbauen, sobald der Konverter fertiggestellt ist.
6: Derzeit arbeiten rund 150 Menschen auf der Baustelle. Viele Unternehmen aus der Region sind mit einbezogen. Die Kosten für den Übertragungsnetzausbau, zu denen Südlink gehört, liegen bei vielen Milliarden Euro. Diese werden auf uns Stromkunden umgelegt, so Markus Zink, Professor für Energie- und Hochspannungstechnik an der Technischen Hochschule Würzburg-Schweinfurt.
8: Es könnte aber auch sein, dass die Stromkosten bei uns Endverbrauchern letztlich doch nicht steigen und nicht so sehr steigen, weil nämlich das Netzausbau, der jetzt vonstatten geht, vermieden werden kann, dass ich zum Beispiel Windkraftanlagen im Norden von Deutschland abregeln muss, weil ich den Strom nicht im Netz aufnehmen kann. Und solche Abregelmaßnahmen, das nennt man Redispatch, und die haben letztes Jahr in Deutschland zu Kosten in Höhe von 3 Milliarden Euro geführt.
6: In 2,5 Jahren soll Gleichstrom durch Südlink fließen. Der Konverter bei Bergrheinfeld wird ihn dann wandeln und ins regionale Wechselstromnetz einspeisen, sagt Thorsten Neidig.
7: Also ein Bauprojekt dieser Größe zu betreuen, ist eine große Verantwortung und ist auch sehr motivierend, weil man natürlich Teil der Energiewende in Deutschland ist und diese auch voranbringt. Und wenn man auch sieht, dass man für zukünftige Generationen hier etwas baut, das nachhaltig auch die CO2-Emissionen verringert.
5: In Bergrheinfeld wird gerade ein Konverter für den Südlink gebaut, Ralf Wege berichtete. 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
3: Durch den Iran-Krieg und die dadurch schwierige Lage an den Energiemärkten sind in den letzten Monaten die Kraftstoffpreise stark gestiegen. Als Entlastung hatte die Bundesregierung den Tankrabatt eingeführt. Konkret wurden die Energiesteuersätze reduziert. An den Tankstellen wurde es dadurch günstiger. Seit heute ist das Geschichte. Hans-Joachim Viehweger mit den Einzelheiten.
9: Kurz vor 12 stand vielerorts noch eine 1 vorne, nach 12 dann die 2. Die 2 für einen Preis von mehr als 2 Euro. Eine zumindest psychologisch wichtige Marke.
10: So Katastrophe jetzt, so teuer ist geworden. Zum Beispiel, wir tanken hier, ist 1,81 Euro sowas. Und jetzt ist 2,04.
11: Ich habe leider vergessen, die letzten Tage zu tanken. Ich habe nie die Einfahrt erwischt, weil die wollte, da war 1,83.
12: Ich fand es gut, dass sie einen Tankrabatt gemacht haben.
13: Es ist natürlich schwierig, wenn du 2 Kinder hast. Du musst irgendwo hin, du musst in die Arbeit und ständig steigen die Spritpreise.
14: Ich glaube, so ein Rabatt war jetzt natürlich auf jeden Fall schon mal gut. Wenn man andere Länder anguckt, weiß man ja, dass es deutlich billiger ist.
9: Verglichen mit der gleichen Zeit am Dienstag lagen Super E10 und Diesel am Mittag zwar nicht um die vollen 17 Cent höher, sondern nach Berechnungen des ADAC nur um rund 12 Cent. Doch was so aussieht, als würden sich die Mineralölkonzerne nach dem Ende des Tankrabatts großzügig zeigen, täuscht, sagt ADAC-Sprecherin Katharina Luca.
15: Die Preise zum Ende des Tankrabatts sind nicht heute um 12 Uhr gestiegen, sondern schon gestern in hohem Maß um 12 Uhr. Und was das Wichtige ist, vor allem dann nicht mehr gesenkt worden wie im normalen Tagesverlauf. Wir sehen hier, dass die Mineralölkonzerne offenbar das Ende des Tankrabatts schon vorweg eingepreist haben.
9: Wirtschaftsforscher hatten schon in den vergangenen Wochen festgestellt, dass der Tankrabatt in den 2 Monaten seines Bestehens nicht vollständig an die Kunden weitergegeben wurde. Das fiel besonders bei Diesel auf. Insgesamt sei die Wirkung überschaubar gewesen, meint Florian Neumeier vom Münchner IFO-Institut.
16: Wenn Sie eine Fahrleistung haben von ungefähr 1000 Kilometern pro Monat und Ihr Auto 6 Liter Superbenzin auf 100 Kilometer frisst, dann haben Sie ungefähr 10 Euro pro Monat gespart. Und die unvollständige Weitergabe beim Diesel bedeutet, dass ein Teil des Tankrabatts bei den Mineralölkonzernen gelandet ist.
9: Auch der Vorsitzende der Monopolkommission, der Ökonom Tommaso Duso, zieht ein negatives Fazit. Der Tankrabatt sei eine teure und sozial unausgewogene Maßnahme gewesen. Er schätzt, dass von den rund 1,6 Milliarden Euro Kosten zwischen 100 und 200 Millionen bei der Mineralölindustrie hängen geblieben seien. Was die Vertreter der Branche freilich vehement bestreiten. Wie es jetzt mit den Preisen weitergeht, das hängt nach Einschätzung von Daniel Kaddig vom Verband der freien Tankstellen natürlich vor allem von der Situation im Nahen Osten ab.
17: Natürlich haben wir das Problem, dass noch viele Tanker unterwegs sind auf den Weltmeeren. Wir haben die Probleme der zerstörten oder beschädigten Raffinerieanlagen im Nahen Osten. Aber wir sehen ja jetzt schon, dass die Preise nach unten gehen.
9: Zumindest an den Weltmärkten. Doch dass die Preise an den Zapfsäulen sich nicht immer im gleichen Maß entwickeln, das haben auch die Monate mit Tankrabatt gezeigt.
3: Seit heute gibt es keinen Tankrabatt mehr und an den Tankstellen sind die Spritpreise teilweise stark gestiegen. Hans-Joachim Viehweger war das mit Stimmen von frustrierten Verbraucherinnen und Verbrauchern und aus der Wirtschaft.
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18: Mit Martin Raspe. Weiter geht's bei der Fußball-WM mit den Spielen um den Einzug ins Achtelfinale. In ein paar Minuten, da ist Anstoß bei der Partie der Engländer gegen den Besten der Gruppendritten. Und das ist die Demokratische Republik Kongo. Gespielt wird in Atlanta und Stefanie Batschek wird die Partie kommentieren. Die Engländer sind ja klarer Favorit in dieser Begegnung. Aber Stefanie, ich kann mir gut vorstellen, der deutsche Trainer Thomas Tuchel wird als warnendes Beispiel das Spiel der deutschen Mannschaft in der Vorbereitung angesprochen haben, oder?
19: Ja, er hat es auch nochmal erwähnt auf der Pressekonferenz vor dem Spiel. Bitte keine Selbstüberschätzung, nicht zu selbstgefällig sein. Bitte diese kleineren Teams nicht unterschätzen, weil die defensiv eben wahnsinnig stark sind. Eben gerade gab es die Hymne der englischen Mannschaft und Harry Kane vom FC Bayern München hat besonders laut gesungen. Das darf er auch. Dreimal hat er ja schon getroffen bei dieser Fußball-Weltmeisterschaft. Kommt jetzt insgesamt übrigens bei WMs auf 11 Treffer. Das ist englischer Rekord. Das ist Wahnsinn. Und der wird heute übrigens unterstützt im Mittelfeld von einem, der sehr wichtig ist für die Three Lions, Declan Rice vom FC Arsenal, der mit Oberschenkelproblemen zuletzt raus war, der Stabilisator. Und Baumeister im Mittelfeld, der ist zurück. Ansonsten Jed Spence rechts hinten und Noni Madueke bilden auf der rechten Seite dann das Duo. Thomas Tuchel hat also so ein bisschen was geändert und er hat die Demokratische Republik Kongo auch so ein bisschen defensiver erwartet. Mal gucken, also wir stellen uns hier auf ein 4-3-3 ein. Das kannst du mal machen gegen England, ist aber wirklich sehr, sehr mutig. Und ich habe mich mit den Reportern aus Kongo natürlich unterhalten und die haben gesagt, gestern war Unabhängigkeitstag bei uns, 66. Jetzt wollen wir einfach weiter feiern und von den 116 Millionen Einwohnern sitzen 100 Millionen vor den Fernsehern und gucken zu. Es ist ein riesen Public Viewing, also die Stimmung ist irre. Sie haben es ja das erste Mal seit 52 Jahren wieder zu einer Weltmeisterschaft geschafft und dann auch gleich die K.O.-Phase erreicht. Hymne läuft gerade im Hintergrund. Es ist angerichtet in Atlanta. Stimmung ist super. Wir suchen den Gewinner zwischen England und der Demokratischen Republik Kongo.
18: Ja, und wir hören natürlich gerne zu und tun das erste Mal das live dann auch um 18.09 Uhr hier im Programm. Und aus Atlanta in den USA geht's jetzt nach London, nach Wimbledon, genauer gesagt zum dortigen Tennisturnier. Dort sind ja heute noch zwei deutsche Profis gefordert, die beiden Routiniers Jan-Lennard Struff und Tatjana Maria. Matthias Kammann in London, ist denn einer von beiden schon unterwegs?
20: Ja, ist so, aber kurzer Rückschritt eben zum Fußball, denn hier natürlich sind die Engländer eigentlich auch interessiert an dem Spiel ihrer Engländer, aber auf der gesamten Anlage wird auf keinem Monitor dieses Spiel gezeigt und auch der Ansager auf der Anlage hat gesagt, bitte

0: 16 der Weltrangliste und die beiden sind im allerersten Spiel. Jovic legt auf, es steht Einstand und die Amerikanerin hat jetzt schon mal erlebt, wie es ist, gegen Tatjana Maria zu spielen. Die spielen zum ersten Mal gegeneinander. Sie hat das erste Mal eine Gegnerin, die auf Vor- als auch auf Rückhand Slice spielt und sie so mit den flachen Bällen traktiert. Da bin ich mal gespannt, ob die so junge Spielerin aus den USA damit klarkommt. Da sind schon viele andere vor ihr dran gescheitert. Jan-Lennard Struff wird dann gleich auf Platz 12 an den Start gehen. Da gibt es noch eine Partie zweier Tschechinnen. Und dann noch ein kurzer Blick auf Jannik Sinner. Der hat in 3 Sätzen die nächste Runde erreicht.
1: Soweit Matthias Kammann live aus London vom Tennisturnier in Wimbledon. Und auch dort bleiben wir natürlich live dabei. Daniel Altmaier, der ist schon am früheren Nachmittag heute aus dem Turnier ausgeschieden. Dafür gab es dann einen Erfolg im Doppel. Kevin Kravitz und Tim Pütz, die beiden sind eine Runde weiter.
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3: A7 Fulda Richtung Würzburg zwischen Dreieck Fulda und Bad Brückenau-Wildflecken 9 Kilometer Stau und stockend. A8 München Richtung Salzburg zwischen Irschenberg und Rohrdorf 16 Kilometer Stau. A8 Salzburg Richtung München zwischen Fraßdorf und Rosenheim 9 Kilometer Stau. A8 München Richtung Stuttgart zwischen Kreuz-Ulm-Elchingen und Ober-Elchingen ein LKW-Unfall, dort steht ein Anhänger quer. A70 Schweinfurt-Werneck Richtung Bamberg zwischen Gochsheim und Schonungen Sperre wegen Bergungsarbeiten. Eine örtliche Umleitung ist eingerichtet. 2 Kilometer Stau. A92 Deggendorf Richtung München zwischen Unterschleißheim und Oberschleißheim. 6 Kilometer Stau wegen eines defekten Fahrzeugs. A99 Westumfahrung München Richtung Lindau zwischen Fröttmanning Nord und Dreieck Allach. 11 Kilometer Stau an einer Baustelle. Und B300 Eichach Augsburg zwischen Eichach Süd und Eichach West. In beiden Richtungen Sperre nach einem Unfall. Wir schauen noch kurz auf das Wetter in Bayern. Der Regen im Süden und Osten Bayerns zieht langsam in Richtung Südosten ab, aber von Nordwesten her kommen auch noch mal einzelne Schauer oder Gewitter. Dagegen lockert es vor allem im westlichen Franken und im Norden Schwabens auf. Die Temperaturen erreichen 19 bis 28 Grad. In der Nacht kühlt es auf 15 bis 9 Grad ab. Von morgen bis Samstag wird es freundlich mit teils längerem Sonnenschein und einigen Wolken und meistens trocken.

0: Es ist 18 Uhr.
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0: Mit diesen Themen. Es gibt eine erste Anklage gegen den mutmaßlichen Drahtzieher des Nord Stream-Anschlags. Ein Ukrainer soll sich in Hamburg vor Gericht verantworten. Außerdem, immer mehr Polizisten werden im Einsatz verletzt. Ein neuer Höchststand. Und Fußball-Weltmeisterschaft. England gegen den Kongo. Wir berichten live in Ausschnitten. Am Mikrofon heute Abend ist Iris Hertle. Im Fall der gesprengten Nord Stream Pipelines hat der Generalbundesanwalt jetzt Anklage erhoben. Das berichten ARD, Süddeutsche Zeitung und Die Zeit. Im Visier der Ermittler steht ein Ukrainer. Er gilt als Drahtzieher des Anschlags, wurde vergangenes Jahr in Italien festgenommen und später nach Deutschland überstellt. Der frühere Soldat soll sich in abgehörten Telefonaten selbst belastet haben und nun in Hamburg vor Gericht gestellt werden. Die große Frage aber bleibt: Wer hat ihn beauftragt? Holger Schmidt berichtet.
2: Die Anklageerhebung in Hamburg vor dem Hanseatischen Oberlandesgericht ist in mehrfacher Hinsicht bemerkenswert. Nach den Explosionen an drei der vier Nord Stream Gaspipelines im September 2022 schien es monatelang so, als würden die Verursacher unerkannt bleiben. Doch durch intensive kriminalistische Arbeit und ein wenig Glück gelang es der Bundespolizei, dem Bundeskriminalamt und dem Generalbundesanwalt, gemeinsam nicht nur den mutmaßlichen Tatablauf des Anschlags zu rekonstruieren, es konnten auch konkrete Personen mit der Tat in Verbindung gebracht werden. Als dann eine dieser Personen, der nun angeklagte mutmaßliche Chef des Kommandos, allzu sorglos nach Italien und damit in den Schengen-Raum reiste, konnte er festgenommen werden. Das Hanseatische Oberlandesgericht muss nun die Anklage prüfen. Dabei wird auch eine Rolle spielen,

0: Der Angeschuldigte sich darauf berufen kann, als Soldat im Krieg gehandelt zu haben und dadurch straflos zu sein.
1: Die Gewaltbereitschaft gegen Polizeibeamte bleibt auf hohem Niveau. Neue Zahlen belegen, dass Beamtinnen und Beamte nicht nur beleidigt und bedroht, sondern immer öfter auch körperlich angegriffen und dabei verletzt werden. Für Innenminister Herrmann ist deshalb klar, dass Polizisten besser geschützt werden müssen durch moderne Ausrüstung wie Schutzwesten, Bodycams oder Taser. Julian von Löwis berichtet.
2: In Bayern sind im vergangenen Jahr 3.172 Polizistinnen und Polizisten bei Angriffen verletzt worden. Ein neuer Höchststand seit Beginn der Erfassung im Jahr 2010. 13 Einsatzkräfte mussten schwer verletzt im Krankenhaus behandelt werden. Das geht aus dem neuen Lagebild Gewalt gegen Polizeibeamte hervor, das Innenminister Joachim Herrmann und Justizminister Georg Eisenreich, beide CSU, heute vorgestellt haben. Demnach registrierte die Polizei 7.151 Straftaten gegen Polizeibeamte, vor allem körperliche Gewalt, aber auch Beleidigungen und Bedrohungen. 7 Angriffe wurden als versuchte Tötungsdelikte eingestuft. Die Zahl der Straftaten geht insgesamt zurück auf den niedrigsten Stand seit 2016. Laut Innenminister werde die Gewalt aber intensiver und folgenschwerer. Rund 60% der Tatverdächtigen standen laut Ministerium unter Alkohol- oder Drogeneinfluss. Mehr als 80% waren Männer.
1: Aus dem Herbst der Reformen, der keiner war, soll jetzt ein Sommer der Reformen werden. In Berlin sitzen gerade die Spitzen von Union und SPD zusammen im Koalitionsausschuss. Gemeinsam beugt man sich über all die großen Reformen, die anstehen, und ringt um Kompromisse. Über den Stand der Dinge und wie die Aussichten auf eine Annäherung oder gar Einigung stehen, hat Joachim Dangel mit Jakob Mayer aus dem Hauptstadtstudio gesprochen.
3: Gib uns doch zunächst bitte noch mal einen kurzen Überblick, welche Bereiche da heute besprochen und im Idealfall reformiert werden sollen.
4: Ja, das sind alle Bereiche, die dazu beitragen könnten, dass es in Deutschland mit der Wirtschaft wieder vorangeht. Rente, Steuer, Gesundheit, Pflege, Arbeitsmarkt, Bürokratieabbau, Digitalisierung, das sind die Bereiche. Und weil das so umfangreich ist, hat der Bundeskanzler die Beteiligten und auch die Öffentlichkeit schon auf eine lange Sitzung eingeschworen. Er hat gesagt, wir werden heute einige Zeit brauchen, um darüber zu sprechen.
3: Gibt es denn Teile, wo du sagst, passt, da werden die sich einig?
4: Es gibt Teile, wo sie sich im Grundsatz einig sind. Beispiel Rente. Also da hat ja die Rentenreformkommission 33 Empfehlungen vorgelegt. Und da haben beide Seiten, Union und SPD, gesagt, also jedenfalls die Führungen beider Seiten gesagt, das wollen wir möglichst weitgehend so umsetzen, wie es die Reformkommission vorgelegt hat. Als Gesamtkunstwerk, wie Bärbel Baas, die Arbeitsministerin und SPD-Chefin, und der Bundeskanzler und CDU-Chef Merz gesagt haben, der Hauptpunkte sind die Einführung einer neuen Kapitalrente und der Ausstieg aus der sogenannten Rente mit 63. Also da könnte es sein, dass man sich darauf einigt, dass man den Zeitplan jetzt festlegt bei diesem Koalitionsausschuss und dann so weitermacht. Bürokratieabbau, das wollen beide Seiten, Digitalisierung ebenfalls. Also das ist relativ unstrittig.
3: Und wo hapert es dann deiner Meinung nach am meisten mit der Einheit?
4: Das sind vor allem zwei Bereiche, Arbeitsrecht und Einkommensteuerreform. Also Arbeitsrecht, da geht es darum, das ist im Koalitionsvertrag eigentlich schon festgeschrieben, nämlich dass künftig die Zukunft des 8-Stunden-Tages insofern verändert werden soll, dass es die Möglichkeit einer wöchentlichen anstatt einer täglichen Höchstarbeitszeit gibt. Also dass man die 40 Stunden eben aufteilt auf verschiedene Tage und dann zum Beispiel einen Tag frei hat. Das ist kein Herzensanliegen der Sozialministerin von der SPD, Bärbel Baas. Die will da nur tarifgebundene Unternehmen mit reinnehmen und das findet die Union nicht gut. Also da gibt es noch Streit. Ebenfalls umstritten ist die Steuerreform. Auch das im Koalitionsvertrag versprochen für Anfang kommenden Jahres. Die Frage, wen entlastet man genau? Also die Union möchte möglichst alle Steuerzahler entlasten, die SPD eher die unteren und mittleren Einkommen. Und die Frage ist eben auch, wie man es gegenfinanziert. Also wer und wie das bezahlt werden soll. Entweder über einen höheren Spitzensteuersatz und eine höhere Reichensteuer. Da hat die Union sogar gewisses Entgegenkommen signalisiert. Die Frage ist dann auch, ob man Steuervergünstigungen abbaut. Also alles das wird heute aufs Tapet kommen. Ein höchst komplexes, kompliziertes Unterfangen.
3: Ja. Und wie schätzt du denn die Stimmung ein? Also ist da ein Wille zu spüren, so nach dem Motto, jetzt packen wir es an, wir wollen liefern?
4: Dieser Wille ist eindeutig zu spüren, und zwar vor allem, weil der letzte Koalitionsausschuss in der Villa Borsig Ende April ja gründlich schiefgegangen ist. Das hat im Streit geendet und mit wirklich mickrigen Ergebnissen. Also, und die öffentliche Wirkung war auch verheerend, also das wissen alle Seiten. Dazu kommt, das ist der am besten vorbereitete Koalitionsausschuss bisher. Also da haben Runden von sogenannten Sherpas wirklich stundenlang vorher versucht, das alles in Kanäle zu leiten, damit da möglichst ein Ergebnis rauskommt oder viele Ergebnisse rauskommen. Bundeskanzler Merz sagt selber, die Erwartung ist, dass wir hier einen großen Sprung nach vorne machen. Er hat aber auch gesagt, den Big Bang, also den einen großen Knall, mit dem dann alles gelöst wird, den wird es eben auch nicht geben.
1: Sagt Jakob Meyer in Berlin. Autofahrer müssen wieder deutlich mehr bezahlen, wenn sie ihren Tank befüllen. Die Spritpreise haben mit dem Auslaufen des Tankrabatts wieder kräftig angezogen. Cori Rudder berichtet.
5: Seit Mitternacht ist der Steuerrabatt von 17 Cent je Liter Benzin oder Diesel Geschichte. Heißt, Tankstellenbetreiber müssen Kraftstoffe wieder teurer einkaufen. Dass die Preise an den Zapfsäulen aber bereits gestern deutlich erhöht wurden, kritisiert der ADAC als ungerechtfertigt. Und auch heute sei Kraftstoff verkauft worden, den Tankstellen zuvor noch günstig eingekauft haben. Kunden an einer Münchner Tankstelle ärgert der hohe Spritpreis.
6: So Katastrophe jetzt, so teuer.
7: Ist natürlich schwierig, wenn du zwei Kinder hast, du musst irgendwo hin, du musst in die Arbeit und ständig steigen die Spritpreise.
8: Ich nehme es so, wie es kommt. Ich schaue, dass ich jetzt nicht bei den Premium-Tankstellen tanke, in Anführungszeichen, und es funktioniert schon.
5: Was bleibt, ist die Vorgabe, dass Tankstellen ihre Preise nur einmal täglich um 12 Uhr erhöhen dürfen. Kurz vorher tanken Autofahrerinnen und Autofahrer am günstigsten. Zudem lohnt sich immer ein Blick in eine Spritpreis-App.
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10: mit Martin Raspe und dem nächsten 16. Finalspiel bei der Fußball-WM. Das heißt heute Abend England gegen die Demokratische Republik Kongo. Die Engländer, ja, sie träumen ja endlich mal wieder Weltmeister zu werden. Und die Spieler aus dem Kongo, sie haben den größten Erfolg ohnehin schon erreicht. Spielen diese beiden Mannschaften jetzt gegeneinander? Gibt's eventuell schon wieder eine Überraschung, Stefanie Batschek in Atlanta?
11: Geht denn das Favoritensterben hier weiter bei dieser Fußball-Weltmeisterschaft? Deutschland draußen, die Niederlande draußen und jetzt liegt England zurück. Seit der 7. Minute gegen die Demokratische Republik Kongo. Klasse gespielt. England ein bisschen aufgerückt. Und dann kommt der Pass aus dem Mittelfeld. Lang geschlagen auf die linke Seite, wo Brian Sipenga ist. Ganz allein gelassen. Kein Abseits übrigens bei diesem langen Ball. Und dann läuft er mit allem, was er hat. Mit Mut, mit Selbstbewusstsein. Zieht ab mit links. Der Ball schlägt unten links rein. Jordan Pickford im Tor. Der Engländer kann nichts ausrichten. Und während die Fans der Demokratischen Republik Kongo hier aufgesprungen sind, die Reporter in den Trikots auf der Reportertribüne aufgesprungen sind, die hält hier nichts mehr, kann man das Entsetzen in den Gesichtern der England-Fans anschauen. Also geht hier schon richtig gut los in Atlanta bei diesem 16. Finale.
10: Also da kann man wirklich nicht meckern, dass es Ergebnisse gibt bei dieser WM, mit denen man nicht rechnet. Mal sehen, wie die Engländer sich aus dieser Situation wieder befreien. Wir bleiben dabei, in einer halben Stunde sind wir wieder live dabei.
1: Und hier geht's weiter mit den aktuellen Meldungen. Copernicus, so heißt das Erdbeobachtungsprogramm der EU und der Europäischen Weltraumorganisation ESA. Eine seiner Aufgaben ist es, umweltrelevante Informationen zu sammeln, um etwa den Klimawandel besser zu verstehen. Ein wichtiger Messwert dafür ist die Temperatur der Weltmeere. Für den vergangenen Juni hat Copernicus dort nun einen Rekordwert festgestellt, wie Kai Rienecker berichtet.
12: Am Stichtag 21. Juni lagen die Messungen der beiden EU-Copernicus-Dienste für den Klimawandel und für die Meere jeweils bei 20,86 bzw. 21 Grad. Es handelt sich um zwei voneinander unabhängige Messreihen, deswegen die leichten Abweichungen. Die Ergebnisse stimmen aber in dem Punkt überein, dass es sich um einen neuen Rekordwert für die Ozeane handelt und die bisherigen Höchststände aus den Jahren 2023 und 2024 damit übertroffen werden. Die Copernicus-Dienste erklärten in Toulouse, der Rekord sei zu erwarten gewesen, da in den vergangenen Monaten in verschiedenen Meeresregionen ungewöhnlich hohe Temperaturen gemessen wurden. Das Klimaphänomen El Niño im Pazifik verstärke diese Effekte und verschärfe damit die Folgen des menschengemachten Klimawandels. Die derzeitigen Bedingungen, so Copernicus-Direktor Carlo Buontempo, könnten ein Hinweis auf eine neue Phase sein, die die Welt auf unbekanntes Terrain führe, so Buontempo. Weitere Temperaturrekorde seien in den nächsten Monaten für die Weltmeere zu erwarten. Für das nordwestliche Mittelmeer meldete das Institut für Meereswissenschaften in Barcelona für den Wochenanfang Temperaturen, die im Durchschnitt rund 5 Grad wärmer seien als der bisherige Höchststand von 1982. An der Côte d'Azur in Südfrankreich werden aktuell Wassertemperaturen von 26 bis 28 Grad gemessen.
1: Die Sicherheitslage in Deutschland und Europa ist angespannt. Deshalb muss die Bundeswehr für den Krisenfall vorbereitet sein. Zu diesem Zweck hat die Bundesregierung heute 2 Gesetzespakete auf den Weg gebracht. Das eine betrifft Bauprojekte der Truppe, die nun beschleunigt werden sollen. Das andere betrifft die Reservisten. Sie sollen künftig verpflichtend einberufen werden können und damit schneller einsatzbereit sein. Katrin Aue berichtet.
13: Dieser Plan aus dem Verteidigungsministerium könnte das Leben vieler Ex-Soldatinnen und Soldaten verändern. Bisher gilt, wer die aktive Bundeswehrzeit hinter sich hat, ist in der Regel Teil der Reserve und kann zum Beispiel zu Übungen einberufen werden. Allerdings ist das freiwillig. Laut Gesetzentwurf sollen Übungen und Reservedienste aber künftig im Bedarfsfall verpflichtend werden. Das hat das Bundeskabinett beschlossen. Das Gesetz diene dazu, die Zahl der Reservistinnen und Reservisten bis 2035 auf 200.000 zu steigern, erklärte Verteidigungsminister Pistorius im Anschluss. Außerdem sei das Ziel, Reservisten am Ball zu halten, also sie immer auf den neuesten Stand zu bringen, damit sie im Ernstfall alle Systeme beherrschten. Demnach können sowohl die Reservistinnen und Reservisten als auch ihre Arbeitgeber nur noch in Ausnahmefällen Nein sagen, wenn die Einberufung kommt. Übungen können laut Gesetzentwurf zwischen 3 und maximal 12 Wochen pro Jahr dauern. Arbeitgeber bekommen eine finanzielle Entschädigung, wenn ihre Mitarbeitenden ausfallen. Als nächstes wird sich der Bundestag mit dem sogenannten Reservestärkungsgesetz beschäftigen.

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2: Es ist 18.15 Uhr.
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2: Die Nachrichten mit Andreas Dirschall.
4: Anschläge auf Nord Stream Pipelines kommen vor Gericht. Wie die ARD, die Süddeutsche Zeitung und die Zeit erfahren haben, richtet sich die Anklage gegen einen ehemaligen ukrainischen Soldaten. Ihm wird vorgeworfen, der Anführer einer Gruppe gewesen zu sein, die Anschläge verübt hat. Der Mann war vor knapp einem Jahr in Italien festgenommen und später nach Deutschland überstellt worden. Zahl der Attacken auf Polizeibeamte in Bayern nimmt leicht ab. Laut Innenministerium wurden im vergangenen Jahr rund 7.000 Straftaten und knapp 6.000 Tatverdächtige registriert. Gleichzeitig kommen demnach aber immer mehr Beamte zu Schaden. Mit insgesamt mehr als 3.000 Polizisten, die mutmaßlich durch Gewalttäter verletzt wurden, wurde ein neuer Höchstwert erreicht. Union und SPD treffen sich zum letzten Koalitionsausschuss vor der Sommerpause. Die Spitzen der Regierungsparteien wollen unter anderem über eine Einkommensteuerreform, eine Modernisierung der Sozialversicherung und mehr Flexibilität auf dem Arbeitsmarkt beraten. Kanzler Merz erwartet nach eigenen Angaben einen, Zitat, großen Sprung nach vorne. Über die Ergebnisse soll aber erst morgen im Laufe des Tages informiert werden. Irland will Kinder im Internet EU-weit besser schützen. Das teilt der Regierungschef Martin bei der Übernahme der EU-Ratspräsidentschaft mit. Ziele seien strengere Altersbeschränkungen und eine verlässliche Altersverifikation für soziale Medien. Der Vorsitz der EU-Ratspräsidentschaft wechselt alle 6 Monate. Behörden in Sachsen befreien Tiger aus privatem Gehege. Gut 6 Wochen nach dem Ausbruch eines Tieres wurden nun weitere Tiger von Fachleuten abgeholt und an eine Tierschutzorganisation übergeben. Zuvor hatte das Landratsamt die Besitzerin aufgefordert, die Haltungsbedingungen für die Raubkatzen zu verbessern. Das Wetter in Bayern: am Abend und in der Nacht letzte Schauer. Tiefstwerte 15 bis 9 Grad.
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5: Im Studio Gerhard Amberger. Ab heute müssen Großstädte mit mehr als 100.000 Einwohnern über eine kommunale Wärmeplanung verfügen. Das schreibt das Wärmeplanungsgesetz vor. Denn die Bundesregierung strebt an, dass alle Gebäude bis 2045 klimaneutral sind. Astrid Uhr berichtet.
6: Mehr Transparenz für den Bürger bei der Frage, wie er zukünftig heizen soll. Das soll der neue kommunale Wärmeplan bringen, sagt die Verbraucherzentrale Bayern. Denn ab heute müssen Großstädte offenlegen, in welchen Straßen es bereits einen Fernwärmezugang gibt oder wo sich eine Erweiterung lohnt. Trifft das beides nicht zu, dann muss sich der Verbraucher selbst um eine unabhängige, klimafreundliche Heizungslösung kümmern, wie zum Beispiel eine Wärmepumpe. Ganz wichtig, der Wärmeplan dient nur der Orientierung. Es besteht kein Zwang zum Heizungstausch.
5: Am Fellhorn bei Oberstdorf wird gerade die Scheitobel-Sesselbahn erneuert. Der Bau ist jetzt vom Verwaltungsgericht Augsburg vorerst gestoppt worden. Der Landesbund für Vogel- und Naturschutz hatte geklagt. Peter Queton.
7: Das Verwaltungsgericht Augsburg will zunächst prüfen, ob das vom Landtag verabschiedete 3. Modernisierungsgesetz europarechtlichen Vorgaben genügt und mit der Rechtsprechung des Europäischen Gerichtshofes vereinbar ist. Die Grünen hatten gegen das Gesetz Beschwerde bei der EU-Kommission eingelegt. Aus ihrer Sicht verstoßen die dort angehobenen Schwellenwerte für verpflichtende Umweltverträglichkeitsprüfungen gegen die EU-Richtlinie sowie gegen die Alpenkonvention. Der geplante Sessellift am Fellhorn soll rund 1430 Meter lang sein und liegt damit unterhalb der neuen Schwelle von 1500 Metern, ab der eine Umweltverträglichkeitsprüfung weiterhin vorgeschrieben ist. Dagegen stehen den geplanten Pistenbaumaßnahmen keine Belange des Boden- oder Naturschutzes entgegen. Deswegen hatte das Gericht hier einen vorläufigen Baustopp vor wenigen Wochen abgelehnt.
5: In Haibach im Landkreis Aschaffenburg ist bei zwei Fledermäusen Tollwut nachgewiesen worden. Es sind die ersten bekannten Fälle im Landkreis, so das Landratsamt in einer Mitteilung. Ein Grund zur Besorgnis bestehe aber nicht. Aus Unterfranken Barbara Ecke.
8: Eine unbehandelte oder nicht rechtzeitig behandelte Infektion verlaufe beim Menschen im Regelfall tödlich. Die Behörde betont aber, nach einem Biss oder Kratzer kann eine Tollwuterkrankung durch eine Notfallbehandlung zuverlässig verhindert werden. Die Behörde erinnert daran, Fledermäuse nicht mit bloßen Händen anzufassen. Auffällige Tiere, die orientierungslos oder aggressiv auftreten, sollten dem Veterinäramt gemeldet werden. Bei den Fledermäusen in Haibach wurde das sogenannte europäische Fledermaus-Lyssa-Virus 1 nachgewiesen. Bayernweit sind bisher 9 Fälle dieser Art bekannt.
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9: mit Rebecca Reinhardt. Im Berliner Bode-Museum, da hängen viele Porträts, Päpste, Könige, Kaufleute und ab sofort auch sie, Angela Merkel in Öl. Oder wie sie gestern bei der Enthüllung selbst gesagt hat,
10: sozusagen das Staatsporträt.
9: Man könnte auch sagen Herrscherporträt, ein bisschen so sieht's nämlich aus. Sie trägt das, was sie am liebsten getragen hat, ein Blazer ohne Kragen, diesmal in Blau, auf goldenem Hintergrund. Prunkvoll ist das Bild auf alle Fälle, gemalt hat es ein 28-jähriger Künstler. Und wie er das getan hat, darüber wollen wir sprechen mit unserem Kunstexperten Stefan Mikiska. Schön, dass du da bist.
11: Ja, sehr gern.
9: Der Künstler Jérémie Kéras hat mit Merkel im letzten Jahr viel Zeit verbracht. Immer wieder hat sie Modell gestanden. Er hat sie gemalt ohne ihre klassische Pose, die Merkel-Raute, dafür aber großzügig 1,10 x 1,40 das Porträt. Wobei eigentlich ist das ja falsch. Man sieht sie nämlich fast bis zum Knie. Das war jetzt meine sehr laienhafte Beschreibung. Stefan, wie beschreibt ein Kunstexperte wie du dieses Bild?
11: Ja, es ist ein sogenanntes Kniestück. Das ist schon völlig richtig. Also wenn man nur von oben quasi bis zum Knie sieht, dann nennt man das so. Es ist kein Sitzstück. Alle anderen Kanzler, es waren ja nur Männer vorher, sind im Sitzen zu sehen oder eben gar nicht irgendwie stehend oder sitzend. Das ist bei Gerhard Schröder der Fall. Und sie steht als Erste. Und ich finde, das Bemerkenswerte ist mal wieder, wie besonders uneitel sie ist. Also Gesicht und Hände erscheinen viel faltiger als bei der realen Merkel. Der superblaue Blazer ist zwar korrekt zugeknöpft, aber doch auch sehr knittrig. Sie wirkt ein bisschen abgekämpft, wie nach einem langen Arbeitstag. Aber ihre Corporate Identity ist gewahrt. Der berühmte bunte Blazer und dann die charakteristische Udo-Walz-Frisur. Im Gesicht eine Mischung aus in die Zukunft sehen, Skepsis, aber auch Lebenserfahrung. Und das ist Jérémie Kéras wirklich gut gelungen. Das Stehen gibt ihr Präsenz. Die linke Hand ist aufgestützt, witzigerweise so, dass man nur 4 Finger sieht, wie bei einer Comicfigur. Und die rechte Hand hängt, aber dahinter sind klassische Büroutensilien zu sehen, wie ein komischer Metallwürfel. Vielleicht ein Briefbeschwerer, darüber wird seit gestern gerätselt. Der Hintergrund ist einem unspektakulären Ocker gehalten. Da sieht man übrigens den einen oder anderen Pinselstrich, was das Gemälde als Werk der Moderne ausweist. Früher hätte man das natürlich viel schöner und geschlossener gemalt. Heute muss man sehen, es ist gemacht. Zusammenfassung, auf dem Bild von Kéras ist Merkel nach einem langen Arbeitstag zu sehen, am Ende ihrer Karriere, aber gut getroffen.
9: Wie wir sie kennen. Aber was ist denn das, was es für dich am meisten bemerkenswert macht, dieses Bild?
11: Ja, ich finde die Uneitelkeit, also tatsächlich, man steht zu sich, man ist sogar einverstanden, sich dicker zu zeigen, als man eigentlich ist. Das sah man gestern bei der Enthüllung des Bildes. Und sich tatsächlich faltiger zu zeigen, als sie bisher ist, damit hält sie ja fast mit dem Adenauer-Porträt am Anfang der Reihe ein bisschen mit, weil der ist natürlich extrem faltig, als 90-Jähriger da zu sehen. Und das finde ich schon ganz getroffen und gut.
9: Aber das Bild strahlt ja auch so richtig, also da ist viel Licht drin.
11: Ja, wie die meisten Gemälde der Kanzlergalerie folgt eben auch der junge Kéras am ehesten so einer Stilrichtung eines sehr späten, fast vorsichtigen Expressionismus. Da kommen eben auch die Farben her. Das beginnt mit Hans-Jürgen Kallmanns Greisem Adenauer über Bernhard Heisigs Helmut Schmidt bis zu Merkel. Moderner Pinselstrich, aber immer eine große Wiedererkennbarkeit. Und das macht eben diese Bilder nicht unbedingt zur freien Kunst, sondern keine Experimente, lieber naturalistisch sachlich als abstrakt. Ausnahmen gab's. Oskar Kokoschkas Gemälde von Adenauer war etwas viel zu frei für das Kanzleramt, deswegen hing es aber trotzdem lange in Angela Merkels Büro. Also sie mochte es, aber es war fürs Kanzleramt zu freie Kunst. Und von Willy Brandt gab es mal ein ziemlich abstraktes Gemälde von Georg Meistermann, das dann aber zurückgezogen wurde zugunsten eines Porträts von der Hand von Oswald Petersen.
9: Lass uns noch ein bisschen über den Künstler sprechen. Jérémie Kéras, erst 28 Jahre alt, Deutsch-Franzose, und er ist eigentlich so gut wie unbekannt. Ganz ehrlich, für dich auch?
11: Ja, absolut. Ich habe den Namen gestern erfahren, als die ersten Artikel erschienen sind, noch ohne das Bild, aber immerhin schon mit dem Namen. Ich habe ihn daraufhin gegoogelt. Seine Website macht einen sehr professionellen Eindruck. Man sieht, der kann wirklich gut malen. Der war sehr mutig Anfang der 20er Jahre, als er tatsächlich an Merkel geschrieben hat: Hallo, Sie brauchen doch jetzt ein Porträt, ich mag das machen.
9: Genau, also er hat das handschriftlich eingereicht schon vor mehreren Jahren. Da war er gerade mal Mitte 20. Dann kam erst mal gar keine Rückmeldung und irgendwann dann ein Brief mit der Einladung, persönlich mit Merkel sprechen zu dürfen. Ja, und warum sie sich für ihn entschieden hat, dazu hat sie gestern gesagt:
10: Es hat mich auch gereizt zu schauen, wie jemand, der am Anfang seines Künstlerlebens steht, auf eine Person schaut, die mehr als 70 Lebensjahre und 30 Jahre aktive Politik auf dem Buckel hat.
9: Ja. Also der junge Blick auf eine, mit Verlaub, ältere Frau, das hat sie interessiert. Erkennt man denn diesen jungen Blick in dem Bild aus deiner Sicht?
11: Ja, indem sie älter wirkt, als sie eigentlich ist. Also möglicherweise kommt das aus der Distanz. Andererseits finde ich natürlich die Wahl von Kéras eine wunderbar symbolische, weil der Kern von Merkels Arbeit war immer Europa. Mhm. Und die deutsch-französische Zusammenarbeit ist seither nie wieder so gut gewesen wie unter ihr. Und das ist natürlich die Wahl eines Deutsch-Franzosen als Porträtist für das deutsche Bundeskanzleramt tatsächlich eine symbolische. Also das hat sie wohl auch sehr bewusst gemacht.
9: Vielleicht ist da auch so ein kleiner Fingerzeig an ihren Nachfolger oder Nachnachfolger Friedrich Merz dabei. Der bekommt das Bild dann in 3 Monaten. Es wird dann im Kanzleramt hängen. Bis dahin bleibt es noch im Bode-Museum als Leihgabe. Ab heute ist es für die Öffentlichkeit zugänglich im Saal 256. Erwartest du, Stefan, dass die Leute da jetzt Schlange stehen?
11: Naja, das ist ja nicht frei zugänglich. Man muss da eine Führung machen. Im Bode-Museum könnte ich mir schon vorstellen, dass jetzt nach der Medienberichterstattung tatsächlich ein Interesse da ist. Andererseits ist ein Bild noch nicht die große Motivation, wie eine große Sonderausstellung da. Also man ist ja relativ schnell durch. Aber die Leute werden schon neugierig sein. Es ist außerdem ein unglaublich empfehlenswertes Museum, wo man tatsächlich da an einem Arm der Spree umgeben, quasi auf einer Halbinsel, wirklich auch die Skulpturen vor allem der gesamten europäischen Kunstgeschichte anschauen kann. Also jeder Besuch im Bode-Museum ist empfehlenswert. Und Merkel ist eine zusätzliche Motivation. Mhm. Und besonders ist natürlich, Merkel hat quasi ihre Wohnung schräg gegenüber vom Bode-Museum und blickt jetzt quasi auf den Ort, in dem ihr von ihr ja auch bezahltes Porträt hängt, quasi jetzt immer von ihrer Wohnung aus und wird natürlich auch hin und wieder vielleicht mit jemandem von der Wohnung aus mal rübergehen und das Bild zeigen.
9: Genau, sie ist auch oft gesehener Gast im Bode-Museum, habe ich gelesen. Ja, die Kanzlerin als Ölgemälde. Ab heute ist das Bild zu sehen im Bode-Museum und fachlich eingeordnet hat uns das Gemälde von Jérémie Kéras. Stefan Mikiska, ich danke dir.
11: Ich danke auch.
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8: Der Blick auf die Straßen. A7 Fulda Richtung Würzburg zwischen dem Dreieck Fulda und Bad Brückenau-Wildflecken 9 Kilometer Stau und stockend. A8 München Richtung Salzburg zwischen Irschenberg und Rohrdorf 16 Kilometer Stau. A8 Salzburg Richtung München zwischen Fraßdorf und Rosenheim 8 Kilometer Stau. A8 München Richtung
2: Stuttgart zwischen dem Kreuz Ulm-Elchingen und Oberelchingen. Ein Lkw-Unfall, dort steht ein Anhänger quer. A70 Schweinfurt-Werneck Richtung Bamberg zwischen Gochsheim und Schonungen, Sperre wegen Bergungsarbeiten. Eine örtliche Umleitung ist eingerichtet, derzeit 2 Kilometer Stau. Und A99 Westumfahrung München Richtung Lindau zwischen Fröttmanning Nord und dem Dreieck Allach 11 Kilometer Stau an einer Baustelle. Und wir schauen noch aufs Wetter in Bayern. Am Abend zieht der Regen allmählich nach Südosten ab. Von Nordwesten her klart es auf. In der Nacht Abkühlung auf 15 bis 9 Grad. Und die Aussichten, ab morgen wird es wieder freundlicher mit längerem Sonnenschein. Es bleibt meist trocken. Nur am Donnerstagabend und Freitagvormittag zieht von Nordwesten her etwas Regen auf. Und die Höchstwerte erreichen tagsüber 20 bis 29 Grad.
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2: Es ist 18.30 Uhr.
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2: Nord Stream-Anschlag. Der Generalbundesanwalt erhebt Anklage gegen den mutmaßlichen Drahtzieher. Unser erstes Thema gleich. Außerdem Gewaltstudie. Immer mehr Polizisten werden im Einsatz verletzt. Ein neuer Höchststand. Und Kabinettsbeschluss. Bei der Bundeswehr sollen Reservisten schneller einsatzbereit sein. Am Mikrofon heute Abend ist Iris Hertle. Im September 2022 sind bei einem Anschlag auf die Nord Stream Gasleitungen in der Ostsee 3 der 4 Pipelines zerstört worden. Ein aufsehenerregender Sabotageakt, durchgeführt von Tauchern, die selbstgebaute Bomben am Meeresgrund platziert hatten, so die bisherigen Erkenntnisse. Der mutmaßliche Drahtzieher der Sprengung, ein Ukrainer, wurde vergangenes Jahr in Italien festgenommen und später nach Deutschland überstellt. Jetzt hat der Generalbundesanwalt nach Informationen von ARD, der Süddeutschen Zeitung und der Zeit Anklage erhoben. Holger Schmidt mit Einzelheiten.
15: Die Anklageerhebung in Hamburg vor dem Hanseatischen Oberlandesgericht ist in mehrfacher Hinsicht bemerkenswert. Nach den Explosionen an 3 der 4 Nord Stream Gaspipelines im September 2022 schien es monatelang so, als würden die Verursacher unerkannt bleiben. Doch durch intensive kriminalistische Arbeit und ein wenig Glück gelang es der Bundespolizei, dem Bundeskriminalamt und dem Generalbundesanwalt, gemeinsam nicht nur den mutmaßlichen Tatablauf des Anschlags zu rekonstruieren, es konnten auch konkrete Personen mit der Tat in Verbindung gebracht werden. Als dann eine dieser Personen, der nun angeklagte mutmaßliche Chef des Kommandos, allzu sorglos nach Italien und damit in den Schengen-Raum reiste, konnte er festgenommen werden. Das Hanseatische Oberlandesgericht muss nun die Anklage prüfen. Dabei wird auch eine Rolle spielen, ob der Angeschuldigte sich darauf berufen kann, als Soldat im Krieg gehandelt zu haben und dadurch straflos zu sein.
2: Die Gewaltbereitschaft gegen Polizeibeamte bleibt auf hohem Niveau. Neue Zahlen belegen, dass Beamtinnen und Beamte nicht nur beleidigt und bedroht, sondern immer öfter auch körperlich angegriffen und dabei verletzt werden. Für Innenminister Herrmann ist deshalb klar, dass Polizisten besser geschützt werden müssen durch moderne Ausrüstung wie Schutzwesten, Bodycams oder Taser. Julian von Löwis berichtet.
16: In Bayern sind im vergangenen Jahr 3.172 Polizistinnen und Polizisten bei Angriffen verletzt worden. Ein neuer Höchststand seit Beginn der Erfassung im Jahr 2010. 13 Einsatzkräfte mussten schwer verletzt im Krankenhaus behandelt werden. Das geht aus dem neuen Lagebild Gewalt gegen Polizeibeamte hervor, das Innenminister Joachim Herrmann und Justizminister Georg Eisenreich, beide CSU, heute vorgestellt haben. Demnach registrierte die Polizei 7.151 Straftaten gegen Polizeibeamte, vor allem körperliche Gewalt, aber auch Beleidigungen und Bedrohungen. 7 Angriffe wurden als versuchte Tötungsdelikte eingestuft. Die Zahl der Straftaten geht insgesamt zurück auf den niedrigsten Stand seit 2016. Laut Innenminister werde die Gewalt aber intensiver und folgenschwerer. Rund 60% der Tatverdächtigen standen laut Ministerium unter Alkohol- oder Drogeneinfluss. Mehr als 80% waren Männer. Bayern will die Einsatzkräfte besser schützen, unter anderem mit einer gezielt auf Selbstschutz ausgerichteten Ausbildung sowie einer schnelleren Strafverfolgung. Im Streifendienst wird derzeit an 3 Pilotstandorten in Bayern der Einsatz von Tasern erprobt.
2: In Berlin sind am Nachmittag die Spitzen von Union und SPD zu Beratungen im Koalitionsausschuss zusammengekommen. Auf der Agenda stehen mehrere Reformvorhaben zur Rente, Pflege und Steuerpolitik. Das Ziel: Bürger und Unternehmen entlasten, damit wieder mehr Konsum und Investitionen möglich sind. Bundeskanzler Merz gibt sich optimistisch. Er erwartet nach eigener Aussage einen großen Sprung nach vorn. Einzelheiten von Jim Bob Nikschas.
17: Friedrich Merz hofft, dass es nicht zu spät wird heute Abend. Sicherheitshalber sollen aber erst morgen die möglichen Ergebnisse dieses Koalitionstreffens vorgestellt werden, sagt der Kanzler nach der Kabinettssitzung in Berlin. Damit verschaffen sich alle Beteiligten schon mal Zeit und die brauchen sie wohl auch. Die Spitzen von Union und SPD werden über eine ganze Reihe von Vorschlägen diskutieren, kündigt Merz an. Es soll um Bürokratieabbau gehen, um Digitalisierung, Steuern und den Arbeitsmarkt. Merz erwartet, dass die Regierung bei ihrem Treffen einen wirklich großen Sprung nach vorne macht, schränkt jedoch ein, den großen Big Bang, den wird es vorerst nicht geben. Einig sind sich Union und SPD schon darüber, dass sie die Vorschläge der Rentenkommission umsetzen wollen. Auch eine Reform des Gesundheitssystems ist bereits auf dem Weg. Offen ist, ob sich die Koalition auch auf eine größere Steuerreform einigen kann. Die soll ab kommendem Jahr die Menschen entlasten, die nicht zu den Spitzenverdienern im Land gehören. Das aber muss gegenfinanziert werden. Der Koalitionsausschuss besteht aus den Spitzen der Regierungsparteien und Fraktionen im Bundestag. Neben Kanzler und CDU-Chef Friedrich Merz sind unter anderem auch CSU-Chef Markus Söder und die SPD-Vorsitzende Bärbel Baas und Lars Klingbeil dabei.
2: Die Sicherheitslage in Deutschland und Europa ist angespannt. Deshalb muss die Bundeswehr für den Krisenfall vorbereitet sein. Zu diesem Zweck hat die Bundesregierung heute 2 Gesetzespakete auf den Weg gebracht. Das eine betrifft Bauprojekte der Truppe, die nun beschleunigt werden sollen. Das andere betrifft die Reservisten. Sie sollen künftig verpflichtend einberufen werden können und damit schneller einsatzbereit sein. Katrin Aue berichtet.
18: Dieser Plan aus dem Verteidigungsministerium könnte das Leben vieler Ex-Soldatinnen und Soldaten verändern. Bisher gilt, wer die aktive Bundeswehrzeit hinter sich hat, ist in der Regel Teil der Reserve und kann zum Beispiel zu Übungen einberufen werden. Allerdings ist das freiwillig. Laut Gesetzentwurf sollen Übungen und Reservedienste aber künftig im Bedarfsfall verpflichtend werden. Das hat das Bundeskabinett beschlossen. Das Gesetz diene dazu, die Zahl der Reservistinnen und Reservisten bis 2035 auf 200.000 zu steigern, erklärte Verteidigungsminister Pistorius im Anschluss. Außerdem sei das Ziel, Reservisten am Ball zu halten, also sie immer auf den neuesten Stand zu bringen, damit sie im Ernstfall alle Systeme beherrschten. Demnach können sowohl die Reservistinnen und Reservisten als auch ihre Arbeitgeber nur noch in Ausnahmefällen Nein sagen, wenn die Einberufung kommt. Übungen können laut Gesetzentwurf zwischen 3 und maximal 12 Wochen pro Jahr dauern. Arbeitgeber bekommen eine finanzielle Entschädigung, wenn ihre Mitarbeitenden ausfallen. Als nächstes wird sich der Bundestag mit dem sogenannten Reservestärkungsgesetz beschäftigen.
2: In der belgischen Hafenstadt Antwerpen sind bei einem Hochhausbrand mindestens 6 Menschen ums Leben gekommen. Das Feuer in dem 10-stöckigen Mehrfamilienhaus war bis zum späten Nachmittag noch nicht vollständig unter Kontrolle, wie die Feuerwehr mitteilte. Die meisten der rund 200 Bewohner sind von den Einsatzkräften in Sicherheit gebracht worden oder konnten das Haus aus eigener Kraft verlassen. Andreas Meyer-Feist berichtet.
19: Menschen, die sich auf ihre Terrassen gerettet hatten, wurden mit Drehleitern evakuiert. In den Minuten davor gab es dramatische Szenen an den Balkonen. Ein Mann versuchte, vom Geländer in das Fenster der Wohnung nebenan zu steigen. Der Nachbar stand auf dem Fensterbrett, um ihm zu helfen. Die gefährliche Rettungsaktion gelang. 200 vor allem ältere Menschen wohnen in dem Apartmenthaus. Die allermeisten konnten sich wohl retten oder waren nicht zu Hause. Aber die Suche nach möglichen weiteren Opfern ging auch am Nachmittag weiter. Eine Sprecherin der Polizei erklärte, das Feuer sei im Erdgeschoss ausgebrochen. Anwohner berichteten von Reparaturarbeiten an den elektrischen Anlagen. Belgiens Premierminister Bart De Wever sprach den Angehörigen der Opfer sein Beileid aus.
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20: Das ist in diesem Fall das 16. Finalspiel bei der Fußball-WM zwischen England und der Demokratischen Republik Kongo. Die Engländer natürlich Favoriten in dieser Begegnung. Das Team aus der Demokratischen Republik Kongo als bester Gruppendritter in diese K.O.-Runde eingezogen, macht es den Engländern extrem schwer. Die erste Halbzeit ist schon einigermaßen fortgeschritten, mehr als eine halbe Stunde gespielt und das Außenseiterteam ist ja schon früh in Führung gegangen. Die Engländer scheinen sich aktuell die Zähne auszubeißen an dem vermeintlichen Underdog. Wir können jetzt rübergehen nach Atlanta live zu Stefanie Baczik. Sie sieht und kommentiert diese spannende Partie.
21: Die Engländer liegen immer noch hinten, aber sie erhöhen jetzt den Druck über den starken Madueke auf der rechten Seite, der sich da gerade allerdings festläuft. Vor gar nicht allzu langer Zeit aber eine gute Chance eingeleitet hatte. Bellingham, Konsa sind gescheitert und nochmal Bellingham in der 35. Minute mit einem Schuss aus kurzer Distanz. Da konnte Verteidiger Wan-Bissaka gerade so klären, stand goldrichtig. Und jetzt auf der anderen Seite die Demokratische Republik Kongo kommt. Eben über diesen Wan-Bissaka, der sich mit nach vorne geschoben hat. Buku, Flanke in die Mitte, rausgeköpft erstmal von Konsa. Es ist ein unterhaltsames Spiel, allerdings auch einigermaßen wild mit vielen kleinen Nicklichkeiten, vielen Fouls, diese Hereingabe jetzt gleich nehmen wir nochmal mit. Buku versucht, es gibt einen Eckball für die Demokratische Republik Kongo, die weiter mit 1:0 führt nach 40 gespielten Minuten.
20: Also es bleibt weiter interessant und spannend in dieser Begegnung. In knapp 10 Minuten gibt es dann die Schlussphase der ersten Halbzeit.
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22: Im Studio Dirk Filzmeier. Die Spritpreise in Deutschland sind wieder deutlich gestiegen, nachdem der Tankrabatt von rund 17 Cent pro Liter Diesel oder Benzin ausgelaufen ist. Schon gestern Mittag waren die Preiserhöhungen deutlich zu bemerken und die Spritpreise sanken dann im Lauf der folgenden 24 Stunden deutlich weniger als in den Tagen davor. Und heute Mittag ging es dann bei Diesel im Schnitt um 20 Cent und bei Benzin um rund 18 Cent nach oben. Corey Rudder.
23: Seit Mitternacht ist der Steuerrabatt von 17 Cent je Liter Benzin oder Diesel Geschichte. Heißt, Tankstellenbetreiber müssen Kraftstoffe wieder teurer einkaufen. Dass die Preise an den Zapfsäulen aber bereits gestern deutlich erhöht wurden, kritisiert der ADAC als ungerechtfertigt. Und auch heute sei Kraftstoff verkauft worden, den Tankstellen zuvor noch günstig eingekauft haben. Kunden an einer Münchner Tankstelle ärgert der hohe Spritpreis.
24: So Katastrophe jetzt, so teuer.
25: Ist natürlich schwierig, wenn du zwei Kinder hast, du musst irgendwo hin, du musst in die Arbeit und ständig steigen die Spritpreise.
26: Ich nehme es so, wie es kommt. Ich schaue, dass ich jetzt nicht bei den Premium-Tankstellen tanke, in Anführungszeichen, und es funktioniert schon.
23: Was bleibt, ist die Vorgabe, dass Tankstellen ihre Preise nur einmal täglich um 12 Uhr erhöhen dürfen. Kurz vorher tanken Autofahrerinnen und Autofahrer am günstigsten. Zudem lohnt sich immer ein Blick in eine Spritpreis-App.
22: In der Eurozone hat sich die Entwicklung der Inflation im Juni wieder etwas entspannt. Damit schlagen vor allem die gesunkenen Ölpreise durch, die auf das Niveau von vor dem Iran-Krieg gesunken sind. Für die Europäische Zentralbank nimmt das auch etwas Druck weg, die Zinsen weiter zu erhöhen. Aus Brüssel, Jean-Marie Magot.
27: Die Inflation in den Ländern, die den Euro haben, hat sich im Juni abgeschwächt und das stärker als erwartet. Im Vergleich zum Juni des vergangenen Jahres sind die Verbraucherpreise um 2,8% gestiegen, wie das Statistikamt Eurostat am Mittwoch in Luxemburg nach einer ersten Schätzung mitteilte. Das ist etwas weniger als noch im Mai. Was in den vergangenen 12 Monaten vor allem teurer wurde, ist Energie. Darunter fallen auch Gas und Öl. Der Anstieg ist auf die steigenden Weltmarktpreise wegen der Lage im Nahen und Mittleren Osten zurückzuführen. Lebensmittel sind dagegen im Verhältnis wenig teurer geworden, wobei es über die 20 Staaten hinweg Unterschiede geben kann. In Deutschland lag die Inflation laut Schätzung bei 2,4%. Damit nähert sich die Rate der Zielmarke der Europäischen Zentralbank von 2% an. Die EZB hatte vor 3 Wochen ihren Leitzins angehoben, um die Preissteigerungen zu dämpfen. Die Haushalte werden unterschiedlich stark von der Teuerung getroffen. Für ärmere Haushalte sind Preisanstiege bei Lebensmitteln und Energie wesentlich schwerer zu verkraften, weil sie kaum Ausweichmöglichkeiten haben. Wohlhabendere können dagegen leichter reagieren, wenn sie etwa einen Diesel durch ein Elektroauto oder eine alte Gasheizung durch eine Wärmepumpe ersetzen und somit weniger auf Öl und Gas angewiesen sind.
22: Im ersten Halbjahr hat klimaneutral erzeugter Strom einen so großen Anteil am Stromverbrauch gehabt wie noch nie in diesem Zeitraum.
0: 58% des Strombedarfs wurden dadurch die Erneuerbaren gedeckt. Im vergangenen Jahr waren es 55%, 2024 57% im ersten Halbjahr. Bis 2030, also in 4 Jahren, muss der Anteil der Erneuerbaren aber noch auf 80% steigen. So sieht es das Erneuerbare-Energien-Gesetz vor. Google muss in Schweden Schadenersatz bezahlen. Da geht es umgerechnet um 1,3 Milliarden Euro. Der US-Tech-Riese soll den Betrag an die Klarna-Tochter PriceRunner zahlen. Die Begründung? Google habe seine eigene Preisvergleichsseite über viele Jahre hinweg in unzulässiger Weise bevorzugt. Dadurch habe PriceRunner einen entsprechenden Schaden erlitten. Und noch ein kurzer Blick auf die Finanzmärkte. Zum Monatsstart hat der DAX mal wieder über 25.000 Punkten geschlossen, bei 25.040. Ein Plus von knapp 0,2%. Beim MDAX ging es sogar um 0,8% nach oben. Die Anleger reagierten damit wohl auch auf die Meldung, dass in Doha indirekte Gespräche zwischen Vertretern der USA und des Iran begonnen haben.

0: Es ist 18.45 Uhr.
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0: Die Nachrichten mit Andreas Derschall.
2: Generalbundesanwalt erhebt Anklage wegen Anschläge auf Nord Stream Pipelines. Nach Informationen von ARD, SZ und Zeit richtet sie sich gegen einen tatverdächtigen Ukrainer. Der Offizier einer Spezialeinheit soll der Kopf eines Sabotageteams gewesen sein, welches die beiden Gasleitungen im Herbst 2022 zerstört haben soll. Weitere Tatbeteiligte konnten identifiziert, aber noch nicht gefasst werden. Immer mehr Polizeibeamte werden Opfer von Gewalttätern. Das geht aus einem aktuellen Lagebild hervor, das das bayerische Innenministerium veröffentlicht hat. Demnach wurden im vergangenen Jahr mit rund 3000 Einsatzkräften so viele verletzt wie noch nie seit Beginn der Statistik im Jahr 2010. Die Zahl der erfassten Straftaten ging demnach weiter zurück. Merz erwartet Einigung auf Reformpaket. Beim Koalitionsausschuss im Kanzleramt sollen eine ganze Reihe von Vorschlägen diskutiert werden, so der Bundeskanzler kurz vor Beginn des Treffens. Ähnlich zuversichtlich äußerte sich der SPD-Fraktionsgeschäftsführer Wiese. Im Mittelpunkt des Gipfels stehen die Themen Steuer, Arbeitsmarkt, Rente, Gesundheit und Pflege sowie Bürokratieabbau. Umweltschützer erzwingen Baustopp für Sessellift am Fellhorn. Das Verwaltungsgericht Augsburg gab einem entsprechenden Antrag des Landesbunds für Vogel- und Naturschutz im Eilverfahren Recht. Nach Ansicht der Richter muss erst geklärt werden, ob die nötigen europarechtlichen Vorgaben erfüllt wurden. Seit Anfang März wird bereits an dem Lift gebaut. Kanada nimmt am nächsten Eurovision Song Contest teil. Das haben die Organisatoren bekannt gegeben. ESC-Direktor Green erklärte, auch wenn der Wettbewerb in Europa geboren wurde, heiße er weiterhin die ganze Welt willkommen. Kanada ist das erste neue Teilnehmerland, seit 2015 Australien dazukam. Das Wetter in Bayern, am Abend und in der Nacht letzte Schauer, Tiefstwerte 15 bis 9 Grad.
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3: Mit Martin Raspe und dem Spiel bei der WM zwischen England und der Demokratischen Republik Kongo. Die Engländer wollen ja unbedingt ins Achtelfinale, sind auch favorisiert in dieser Begegnung. Aber diese erste Halbzeit, die stellt mal wieder alle Prognosen auf den Kopf. Die Demokratische Republik Kongo nach wie vor in Führung und hatte sogar vor wenigen Augenblicken noch einen Pfostenschuss, hätte sogar 2:0 in Führung gehen können. Also da ist einiges geboten in dieser Begegnung in Atlanta. Jetzt läuft die Schlussphase der ersten Halbzeit mit Stefanie Batschik.
4: Merkt euch diesen Namen, Lionel Mpase. Der wird jetzt zum Albtraum für Jude Bellingham. Zweimal schon richtig klasse pariert. Der Keeper der Demokratischen Republik Kongo, die kommt jetzt mit dem Torschützen zum 1:0 mit Sipenga über die linke Seite, der, wenn er den Ball bekommt, da immer richtig Alarm macht. Der Engländer allerdings ab der Mitte der ersten Hälfte deutlich aktiver, mit weniger Fehlpässen im eigenen Spiel, kommen jetzt über Harry Kane, zentrale Position, rechts rausgelegt auf Madueke, der sehr auffällig gewesen ist in dieser ersten Hälfte. Mal zurück auf Harry Kane, der sieht da ein Bein vor sich, nämlich das von Mukau, dem Wuschelkopf im Mittelfeld, und sie verteidigen kollektiv, sie verteidigen es zusammen. Wir sind mittlerweile übrigens in der Nachspielzeit der ersten Hälfte, 6 Minuten gibt es hier oben drauf, 3:30 davon sind um und die Kongolesen versuchen sich hinten raus zu manövrieren, raus zu arbeiten. Hat eine Aufregerszene gegeben vor gar nicht allzu langer Zeit, langer Ball Richtung 16-Meter-Raum aus der Hälfte der Engländer auf Harry Kane. Und der legt den Ball vorbei am Torhüter. Und Lionel Mpase kommt ein bisschen zu spät. Aber, und jetzt kommt das Aber, Harry Kane hebt zu früh ab. Und genau das hat der Schiedsrichter dieser Partie, Adam Mahatme aus Jordanien, auch so gesehen und hat sich hier den Unmut der englischen Fans und des deutschen Trainers Thomas Tuchel auf sich gezogen, ist dabei geblieben und hat den Elfmeter für England eben nicht gegeben. Und die Engländer sehen jetzt einen Angriff gegen sie, denn die Kongolesen kommen wieder über die linke Seite, wieder über Sipenga, der dieses Mal allerdings hängen bleibt mit seiner Hereingabe, abseits angezeigt übrigens auch noch bei diesem Pass auf den schnellen, quirligen Linksaußenspieler. Und eine Chance möchte ich natürlich nicht verschweigen, denn die Demokratische Republik Kongo hatte die große Möglichkeit aufs 2:0. Und das kurz vor der Pause. Schöne Hereingabe von der rechten Seite, flach. Und da ist Joan Wisser, der auch schon 3 Treffer erzielt hat in diesem Turnier. Der schiebt den freistehend rechts an den Pfosten. Also das wäre wirklich hier Knockout-Ding in dieser ersten Hälfte gewesen. Aber die Frage ist, geht das große Favoritensterben weiter? Deutschland, gut, Deutschland ist kein Favorit gewesen, aber immerhin Favorit gegen Paraguay, ist raus. Die Niederlande sind ausgeschieden. Jetzt England, Fragezeichen, noch ist es nicht so weit. Jude Bellingham, zentrale Position, schon fast am 16-Meter-Raum, rechts rausgelegt auf Madueke. Der flankt den Ball Richtung langer Pfosten. Da ist Marcus Rashford, der auch schon richtig guten Abschluss hatte, den die Kongolesen gerade so auf der Linie klären konnten in Person von Van Bissaka. Und jetzt wird's laut hier im Stadion. Hört mal rein. Das sind die englischen Fans. Die sind hier klar in der Überzahl. 68.000 passen rein. Ganz viel Weiß und Rot hier zu sehen. Sie waren zwischendurch entsetzt. Hinter mir sind Schimpfworte geflogen, eben wegen dieses Ergebnisses. Aber sie haben jetzt die Chance, mit der letzten Aktion wahrscheinlich in dieser ersten Hälfte nochmal was zu reißen, vielleicht den Ausgleich zu erzielen. Noch 15 Sekunden regulär in dieser Nachspielzeit der ersten Hälfte. Declan Rice wird die Ecke reinbringen. Hebt jetzt die Hand mit Schnitt zum Tor hin. Harry Kane ist ganz frei, schießt! Und da ist wieder Lionel Pasi. Der ist ja unfassbar. Der Keeper der Demokratischen Republik Kongo. Er stimmt jedes Mal goldrichtig, hat sich aber, und da hält er sich gerade, anscheinend bei dieser Aktion auch noch verletzt. Weiß nicht, ob da überhaupt wieder angepfiffen wird. Nee, wird's eben nicht. Schiedsrichter zeigt's an. Es geht in die Pause und zwar mit einer 1:0 Führung für die Kongolesen aus der 7. Minute. Brian Sipenga, der Torschütze. England muss einen drauflegen, wenn es hier weitergehen soll, Richtung Achtelfinale.
3: Also richtig spannend, interessant diese Partie. Wir freuen uns auf die zweite Halbzeit und sind dann da auch in Einblendungen wieder live dabei.
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0: Ab heute müssen Großstädte mit mehr als 100.000 Einwohnern über eine kommunale Wärmeplanung verfügen. Das schreibt das Wärmeplanungsgesetz vor. Denn die Bundesregierung strebt im Rahmen der Wärmewende an, alle Gebäude bis 2045 klimaneutral zu machen. Was dieser neue Plan für den Verbraucher bedeutet, dazu Astrid Uhr.
5: Was tun, wenn die Heizung kaputt gehen sollte? Auf kommunale Fernwärme setzen oder zum Beispiel eine eigene Wärmepumpe einbauen? Um das zu entscheiden, bekommt der Verbraucher ab heute mehr Informationen. Ab 1. Juli müssen alle Großstädte einen kommunalen Wärmeplan vorlegen. Alexander Bär ist Energieberater bei der Verbraucherzentrale Bayern.
6: Da wird dargestellt, wo gibt es bereits eine Fernwärme, wo lohnt sich eine Erweiterung und wo nicht. Und wo müssen sich die Leute selbst drum kümmern, welche Heizungsanlage eben die beste ist für die Zukunft, um möglichst viel erneuerbare Energien auch einzubinden? Konkret gibt es dem Verbraucher Sicherheit.
5: Wichtig, der Wärmeplan dient nur der Orientierung. Es besteht kein Zwang zum Heizungstausch. Aber jeder Einzelne sollte sich rechtzeitig überlegen, welche Energieversorgung für ihn sinnvoll sein könnte, falls seine bestehende Heizung kaputt gehen sollte und ausgetauscht werden muss. Dann darf nur noch eine Heizung mit mindestens 65% erneuerbaren Energien eingebaut werden. Rechtzeitig zum heutigen Stichtag können alle 8 großen bayerischen Städte einen kommunalen Wärmeplan vorlegen. München, Nürnberg, Augsburg, Regensburg, Würzburg, Fürth, Erlangen und Ingolstadt. Dort ist Stefan Schratzenstaller der Klimamanager.
7: Bei der Wärmeplanung der Stadt Ingolstadt ist es so, dass es gewisse Wärmenetzausbaugebiete gibt. Also gerade da, wo Großverbraucher sind, wo verdichteter Wohnungsbau ist. Siedlungsstrukturen, da sind die Bürgerinnen und Bürger tatsächlich eher auf einzelne individuelle Lösungen angewiesen, was laut Wärmeplanung zum Großteil über Wärmepumpen dann in Zukunft abgedeckt werden wird.
5: Also dort, wo nur Einfamilienhäuser stehen, empfiehlt die Verbraucherzentrale Bayern, sich rechtzeitig zu informieren. Auch für den Fall, dass vor Ort kein Fernwärmenetz geplant ist. Energieberater Alexander Bär.
6: Sich mal beraten lassen, wie soll ich jetzt weitermachen, wenn es eben weiter in Richtung Wärmepumpe geht oder fördertechnisch Anschluss an ein Nahwärmenetz. Wenn es ein ganz altes Gebäude ist, vielleicht ist eine Pelletsheizung eine Alternative. Es kommt immer ganz aufs Gebäude an.
5: Manchmal könne es sinnvoll sein, zusätzlich das Gebäude besser zu dämmen. Energieberater Alexander Bär erlebt die Verbraucher gelassen. Übrigens, nach den Großstädten arbeiten auch die kleineren Kommunen am Wärmeplan. Sie haben noch Zeit bis 30. Juni 2028.
0: Astrid Uhr war das über kommunale Wärmepläne und was sie für Verbraucher bedeuten.
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3: Mit Martin Raspe. Aktuell geht's ja bei der Fußball-WM um den Einzug ins Achtelfinale. Es läuft die Partie zwischen England und der Demokratischen Republik Kongo, beziehungsweise das Spiel ist gerade in der Halbzeit und ein überraschendes Halbzeitergebnis durchaus. Die Engländer liegen nämlich zurück mit 0-1, verspricht also eine spannende zweite Halbzeit zu werden. Außerdem heute Abend dann ab 22 Uhr Belgien gegen den Senegal. Und um 2 Uhr nachts unserer Zeit die USA gegen Bosnien-Herzegowina. Ja, und bei der Fußball-WM, da nehmen diese Achtelfinalspiele mehr und mehr Kontur an. Wie schon in den letzten beiden WM-Turnieren ist Deutschland in der Runde der letzten 16 nicht mehr mit dabei. Das ist bedenklich, sagen aktuell viele, die dem Fußball eng verbunden sind und die sich auch Sorgen machen um die sportliche Zukunft des Nationalteams. Einer davon ist Philipp Lahm, der ja selbst 113 Mal das Trikot getragen hat, das Nationaltrikot. Er meint, bevor jetzt weitgehende Entscheidungen getroffen werden, muss das Auftreten der deutschen Mannschaft erst einmal gründlich aufgearbeitet werden.
8: Ich glaube, das Erste ist das Wichtigste, eine Analyse. An was hat es eigentlich gefehlt oder an was sind wir gescheitert? Weil es lag nicht an einem Spiel und wir sind da unglücklich jetzt ausgeschieden. Sondern unsere Spielweise war einfach nicht so, wo man gesehen hat, wir haben eine Idee. Und damit sollte man sich befassen, also analysieren und dann, wie wollen wir eigentlich Fußball spielen? Wie schaut unsere Idee aus, wenn ich nach Spanien schaue, wenn ich nach Frankreich schaue, wenn ich nach Argentinien schaue, was sicher die Top-Nationen aktuell gerade sind, dann sehe ich, wie die seit Jahren eine Spielweise haben. Und das ist die, was bei uns, ich glaube, die letzten Jahre eben fehlt. Wir waren früher auch immer, wir hatten eine klare Ordnung, Klarheit in unserem Spiel, Klarheit in der Formation und Klarheit bei den Positionen. Und diese Klarheit, glaube ich, hat uns immer sehr, sehr gut getan in Deutschland und die brauchen wir. Und danach muss man sich entscheiden, ist der Trainer oder das Trainerteam, das aktuelle, richtig da? Kann man den Weg mit ihnen gehen oder muss ein Tausch her?

0: Ich habe ja gesagt, dass Tatjana Maria hier gute Chancen hat, die nächste Runde zu erreichen. Aber jetzt steht es nach einer Stunde und vier Minuten 1:6 und 2:5. Und die Amerikanerin Iva Jovic schlägt auf, liegt jetzt allerdings 15:30 bei eigenem Service zurück. Aber es sieht alles danach aus, als würde sie hier das Match ganz sicher und glatt gewinnen. Und das liegt einzig und allein daran, dass sie überhaupt keine langen Ballwechsel aufkommen lässt. Sie versucht hier auf jeden Ball von Maria sofort hart drauf zu gehen und sie trifft alles und bei eigenem Aufschlag sowieso und deshalb steht es jetzt 30 beide und sie ist 2 Punkte entfernt von der dritten Runde, die Iva Jovic. Ja, und für Tatjana Maria ist das ein, ich will gar nicht sagen schwarzer Nachmittag, sie hat einfach eine Gegnerin, die besser ist als sie und das muss man akzeptieren. Und Jan-Lennard Struff ist auch auf dem Platz, steht 4-4 im ersten Satz gegen den Amerikaner Nakashima.
1: Matthias Kammann war das live aus London. In einer Stunde sind wir dann auch nochmal in Wimbledon dabei.
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3: Mit 3 Meldungen von den Straßen A8 München Richtung Salzburg zwischen Irschenberg und Rohrdorf 12 Kilometer Stau. A8 Salzburg Richtung München zwischen Fraßdorf und Rosenheim 7 Kilometer Stau. Und A99 Westumfahrung München Richtung Lindau zwischen Neuherberg und dem Dreieck Allach 10 Kilometer Stau und stockend. Schauen wir noch aufs Wetter in Bayern. Am Abend zieht der Regen allmählich nach Südosten ab. Von Nordwesten her klart es auf. Am frühen Morgen kann es örtlich neblig werden. In der Nacht Abkühlung auf Werte zwischen 15 und 9 Grad. Und die Aussichten? Ab morgen wird es wieder freundlicher mit längerem Sonnenschein und einigen Wolken. Es bleibt meist trocken. Nur von Donnerstagabend bis Freitagvormittag zieht von Nordwesten her ein Regenband durch. Es weht ein lebhafter Wind, Tageshöchstwerte 20 bis 29 Grad.

0: Es ist 19 Uhr.
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0: Mit diesen Themen: Nord Stream-Anschlag. Der Generalbundesanwalt erhebt Anklage gegen den mutmaßlichen Drahtzieher. Darum geht's gleich. Außerdem Koalitionsausschuss. Kanzler Merz hofft auf einen großen Sprung bei den anstehenden Reformen. Und Geburtenrate. Frauen in Deutschland bekommen immer weniger Kinder. Gleichzeitig wohnt der Nachwuchs länger zu Hause. Am Mikrofon heute Abend ist Iris Hertle. Im Fall der gesprengten Nord Stream Pipelines hat der Generalbundesanwalt jetzt Anklage erhoben. Das berichten ARD, Süddeutsche Zeitung und Die Zeit. Im Visier der Ermittler steht ein Ukrainer. Er gilt als Drahtzieher des Anschlags, wurde vergangenes Jahr in Italien festgenommen und später nach Deutschland überstellt. Der frühere Soldat soll sich in abgehörten Telefonaten selbst belastet und nun in Hamburg vor Gericht gestellt werden. Die große Frage bleibt: Wer hat ihn beauftragt? Holger Schmidt berichtet.
2: Die Anklageerhebung in Hamburg vor dem Hanseatischen Oberlandesgericht ist in mehrfacher Hinsicht bemerkenswert. Nach den Explosionen an drei der vier Nord Stream Gaspipelines im September 2022 schien es monatelang so, als würden die Verursacher unerkannt bleiben. Doch durch intensive kriminalistische Arbeit und ein wenig Glück gelang es der Bundespolizei, dem Bundeskriminalamt und dem Generalbundesanwalt, gemeinsam nicht nur den mutmaßlichen Tatablauf des Anschlags zu rekonstruieren, es konnten auch konkrete Personen mit der Tat in Verbindung gebracht werden. Als dann eine dieser Personen, der nun angeklagte mutmaßliche Chef des Kommandos, allzu sorglos nach Italien und damit in den Schengen-Raum reiste, konnte er festgenommen werden. Das Hanseatische Oberlandesgericht muss nun die Anklage prüfen. Dabei wird auch eine Rolle spielen, ob der Angeschuldigte sich darauf berufen kann, als Soldat im Krieg gehandelt zu haben und dadurch straflos zu sein.
0: Die Gewaltbereitschaft gegen Polizeibeamte bleibt auf hohem Niveau. Neue Zahlen belegen, dass Beamtinnen und Beamte nicht nur beleidigt und bedroht, sondern immer öfter auch körperlich angegriffen und dabei verletzt werden. Für Innenminister Herrmann ist deshalb klar, dass Polizisten besser geschützt werden müssen durch moderne Ausrüstung wie Schutzwesten, Bodycams oder Taser. Julian von Löwis berichtet.
3: In Bayern sind im vergangenen Jahr 3.172 Polizistinnen und Polizisten bei Angriffen verletzt worden.

0: Ein neuer Höchststand seit Beginn der Erfassung im Jahr 2010. 13 Einsatzkräfte mussten schwer verletzt im Krankenhaus behandelt werden. Das geht aus dem neuen Lagebild Gewalt gegen Polizeibeamte hervor, das Innenminister Joachim Herrmann und Justizminister Georg Eisenreich, beide CSU, heute vorgestellt haben. Demnach registrierte die Polizei 7.151 Straftaten gegen Polizeibeamte, vor allem körperliche Gewalt, aber auch Beleidigungen und Bedrohungen. 7 Angriffe wurden als versuchte Tötungsdelikte eingestuft. Die Zahl der Straftaten geht insgesamt zurück auf den niedrigsten Stand seit 2016. Laut Innenminister werde die Gewalt aber intensiver und folgenschwerer. Rund 60% der Tatverdächtigen standen laut Ministerium unter Alkohol- oder Drogeneinfluss. Mehr als 80% waren Männer.
1: Durch den Iran-Krieg und die dadurch schwierige Lage an den Energiemärkten sind in den letzten Monaten die Kraftstoffpreise stark gestiegen. Als Entlastung hatte die Bundesregierung den Tankrabatt eingeführt. Konkret wurden die Steuersätze auf Benzin und Diesel reduziert. An den Tankstellen wurde es in der Folge dadurch wieder günstiger. Seit heute ist das aber vorbei. Hans-Joachim Viehweger mit den Einzelheiten.
2: Kurz vor 12 stand vielerorts noch eine 1 vorne. Nach 12 dann die 2. Die 2 für einen Preis von mehr als 2 Euro. Eine zumindest psychologisch wichtige Marke.
3: So Katastrophe jetzt, so teuer ist geworden. Zum Beispiel, wir tanken hier, ist 1,81 Euro sowas. Und jetzt ist 2,4.
4: Ich habe leider vergessen, die letzten Tage zu tanken. Ich habe nie die Einfahrt erwischt, weil die wollte, da war 1,83.
5: Ich fand es gut, dass sie einen Tankrabatt gemacht haben.
6: Es ist natürlich schwierig, wenn du 2 Kinder hast. Du musst irgendwo hin, du musst in die Arbeit und ständig steigen die Spritpreise.
7: Ich glaube, so ein Rabatt war jetzt natürlich auf jeden Fall schon mal gut. Wenn man andere Länder anguckt, weiß man ja, dass es deutlich billiger ist.
2: Verglichen mit der gleichen Zeit am Dienstag lagen Super E10 und Diesel am Mittag zwar nicht um die vollen 17 Cent höher, sondern nach Berechnungen des ADAC nur um rund 12 Cent. Doch was so aussieht, als würden sich die Mineralölkonzerne nach dem Ende des Tankrabatts großzügig zeigen, täuscht, sagt ADAC-Sprecherin Katharina Luca.
8: Die Preise zum Ende des Tankrabatts sind nicht heute um 12 Uhr gestiegen, sondern schon gestern in hohem Maß um 12 Uhr. Und was das Wichtige ist, vor allem dann nicht mehr gesenkt worden wie im normalen Tagesverlauf. Wir sehen hier, dass die Mineralölkonzerne offenbar das Ende des Tankrabatts schon vorweg eingepreist haben.
2: Wirtschaftsforscher hatten schon in den vergangenen Wochen festgestellt, dass der Tankrabatt in den 2 Monaten seines Bestehens nicht vollständig an die Kunden weitergegeben wurde. Das fiel besonders bei Diesel auf. Insgesamt sei die Wirkung überschaubar gewesen, meint Florian Neumeier vom Münchner IFO-Institut.
9: Wenn Sie eine Fahrleistung haben von ungefähr 1000 Kilometern pro Monat und Ihr Auto 6 Liter Superbenzin auf 100 Kilometer frisst, dann haben Sie ungefähr 10 Euro pro Monat gespart. Und die unvollständige Weitergabe beim Diesel bedeutet, dass ein Teil des Tankrabatts bei den Mineralölkonzernen gelandet ist.
2: Auch der Vorsitzende der Monopolkommission, der Ökonom Tommaso D'Uso, zieht ein negatives Fazit. Der Tankrabatt sei eine teure und sozial unausgewogene Maßnahme gewesen. Er schätzt, dass von den rund 1,6 Milliarden Euro Kosten zwischen 100 und 200 Millionen bei der Mineralölindustrie hängen geblieben seien. Was die Vertreter der Branche freilich vehement bestreiten. Wie es jetzt mit den Preisen weitergeht, das hängt nach Einschätzung von Daniel Kaddig vom Verband der freien Tankstellen natürlich vor allem von der Situation im Nahen Osten ab.
10: Natürlich haben wir das Problem, dass noch viele Tanker unterwegs sind auf den Weltmeeren. Wir haben die Probleme der zerstörten oder beschädigten Raffinerieanlagen im Nahen Osten. Aber wir sehen ja jetzt schon, dass die Preise nach unten gehen.
2: Zumindest an den Weltmärkten. Doch dass die Preise an den Zapfsäulen sich nicht immer im gleichen Maß entwickeln, das haben auch die Monate mit Tankrabatt gezeigt.
1: Seit heute gibt es keinen Tankrabatt mehr. Hans-Joachim Viehweger war das mit Stimmen von Verbrauchern und aus der Wirtschaft. In Berlin sind am Nachmittag die Spitzen von Union und SPD zu Beratungen im Koalitionsausschuss zusammengekommen. Auf der Agenda stehen mehrere Reformvorhaben zur Rente, Pflege und Steuerpolitik. Das Ziel, Bürger und Unternehmen entlasten, damit wieder mehr Konsum und Investitionen möglich sind. Bundeskanzler Merz gibt sich optimistisch. Er erwartet nach eigener Aussage einen großen Sprung nach vorn. Einzelheiten von Jim Bob Nikschas.
11: Friedrich Merz hofft, dass es nicht zu spät wird heute Abend. Sicherheitshalber sollen aber erst morgen die möglichen Ergebnisse dieses Koalitionstreffens vorgestellt werden, sagt der Kanzler nach der Kabinettssitzung in Berlin. Damit verschaffen sich alle Beteiligten schon mal Zeit und die brauchen sie wohl auch. Die Spitzen von Union und SPD werden über eine ganze Reihe von Vorschlägen diskutieren, kündigt Merz an. Es soll um Bürokratieabbau gehen, um Digitalisierung, Steuern und den Arbeitsmarkt. Merz erwartet, dass die Regierung bei ihrem Treffen einen wirklich großen Sprung nach vorne macht, schränkt jedoch ein, den großen Big Bang, den wird es vorerst nicht geben. Einig sind sich Union und SPD schon darüber, dass sie die Vorschläge der Rentenkommission umsetzen wollen. Auch eine Reform des Gesundheitssystems ist bereits auf dem Weg. Offen ist, ob sich die Koalition auch auf eine größere Steuerreform einigen kann. Die soll ab kommendem Jahr die Menschen entlasten, die nicht zu den Spitzenverdienern im Land gehören. Das aber muss gegenfinanziert werden. Der Koalitionsausschuss besteht aus den Spitzen der Regierungsparteien und Fraktionen im Bundestag. Neben Kanzler und CDU-Chef Friedrich Merz sind unter anderem auch CSU-Chef Markus Söder und die SPD-Vorsitzende Bärbel Baas und Lars Klingbeil dabei.
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13: mit Martin Raspe und der Begegnung England gegen die Demokratische Republik Kongo bei der Fußball-WM. Das war eine interessante, aber nicht sonderlich torreiche erste Halbzeit. Ein Treffer ist gefallen, aber nicht für den Favoriten, sondern eben für den vermeintlichen Außenseiter, für die Kongolesen. Die führen mit 1:0 in Atlanta. Gerade eben hat die zweite Halbzeit begonnen. Wir schalten rüber zu Stefanie Batschek.
14: Die Kongolesen machen es weiter mutig. Angriff über die rechte Seite, schon im 16er flach vor den Elfmeterpunkt gelegt und dann können die Engländer klären. Apropos England, Bayern-Stürmer Harry Kane im Dress der englischen Nationalmannschaft verzweifelt heute so ein bisschen an Keeper Lionel Mpasi, der stark gegen ihn pariert hat. Und ja, der Bayern-Spieler hätte auch gerne einen Elfmeter gehabt kurz vor der Pause. Langer Ball auf ihn gespielt, hatte dann eigentlich sich die Kugel schon vorbeigelegt. Mpasi kam so ein bisschen zu spät, aber fairerweise muss man sagen, Kane ist zu früh abgehoben. Und das hat der Schiedsrichter gesehen, hat in meinen Augen richtig entschieden, dass es keinen Strafstoß gegeben hat. Sehr zum Unmut von King Kane, der ja auch bei dieser Weltmeisterschaft mit seinen drei Treffern wieder komplett performt hat. Jetzt kommen die Engländer über die rechte Seite, laufen sich da allerdings fest. Die Kongolesen verteidigen weiter leidenschaftlich und führen mit 1:0.
13: Also das wird eine interessante zweite Halbzeit werden und wir sind in gut 30 Minuten nochmal live dabei.
1: Und hier geht's weiter mit den Meldungen. Schon seit Jahren bekommen Frauen in Deutschland im Schnitt immer weniger Kinder. Im vergangenen Jahr sank die Geburtenrate auf den niedrigsten Stand seit fast 20 Jahren. Ein weiteres Phänomen: ist der eigene Nachwuchs dann erstmal groß, bleibt er immer länger bei den Eltern zu Hause wohnen. Über die neuesten Erkenntnisse des Statistischen Bundesamtes in Sachen Familie berichtet Silvia Orth.
15: Im Schnitt bekommt eine Frau in Deutschland in ihrem Leben derzeit 1,32 Kinder. So niedrig war diese Quote seit 1997 nicht mehr. Die geburtenschwachen Jahrgänge Mitte der 90er Jahre machen sich heute bemerkbar. Sie könnten jetzt potenziell Eltern werden und bilden nur eine relativ kleine Gruppe. Frauen mit ausländischer Staatsangehörigkeit gebären im Schnitt immer noch etwas mehr Kinder als die mit deutschem Pass. Regional sind die Unterschiede ebenfalls zu spüren. Sachsen bildet beim Kinderkriegen das Schlusslicht, Niedersachsen führt die Länderliste an. Ist der Nachwuchs dann mal erwachsen, gefällt es ihm im Hotel Mama und Papa bis weit in die 20er Lebensjahre hinein. Diese Tendenz ist seit Jahren steigend. Wie das Statistische Bundesamt mitteilte, lebten im vergangenen Jahr noch 30% der 25-Jährigen im elterlichen Haushalt. Betrachtet man nur die Söhne, waren es sogar 36%. Töchter werden wesentlich schneller Flücke. Am frühesten ziehen junge Erwachsene in den nordeuropäischen Ländern von zu Hause aus. Am längsten bei den Eltern leben Kinder in Kroatien.
1: Die erzkonservative Pius-Bruderschaft sucht die offene Konfrontation mit dem Vatikan. Noch gestern hatte der Papst die Bruderschaft aufgefordert, die Bischofsweihe von 4 Priestern abzusagen. Leo sprach von einem schismatischen Akt, also einer drohenden Kirchenspaltung. Trotzdem fand die Weihe heute wie geplant in der Schweiz statt. Die Pius-Bruderschaft hatte sich also der Weisung aus Rom widersetzt und es folgten die Konsequenzen, die das Kirchenrecht vorsieht. Alle Beteiligten wurden automatisch exkommuniziert, also aus der katholischen Kirchengemeinschaft ausgeschlossen. Einzelheiten von Johannes Reichert.
16: Mehr als 1000 Gläubige waren dabei, als die erzkonservative Pius-Bruderschaft 4 neue Bischöfe aus ihren Reihen weihte. Der Zeremonie im Schweizer Kanton Wallis, dem Sitz der Priesterbruderschaft, waren eindringliche Warnungen von Papst Leo XIV. Vorausgegangen. Er hatte die traditionalistische Gruppierung aufgerufen, die unerlaubten Weihen von Bischöfen und Priestern abzusagen. Sie stellten einen Bruch mit der katholischen Kirche dar und würden die sofortige Exkommunikation der Beteiligten zur Folge haben. Bischofsweihen sind in der katholischen Kirche an feste Regeln gebunden und in der Entscheidung dem Papst vorbehalten. Der Generalobere der Pius-Bruderschaft, Pater David Pagliarani, sprach bei der auf Latein gehaltenen Messe von einem historischen Ereignis. Durch den unverkürzten Glauben gehöre man der Kirche weiterhin an, so Pagliarani, und betont, die Pius-Brüder brächen nicht mit der katholischen Kirche, sie liebten die Kirche und den Papst. Die Gruppe der Ultratraditionalisten wurde 1970 vom französischen Erzbischof Marcel Le Fèvre gegründet als Reaktion auf die Reformen des Zweiten Vatikanischen Konzils. Das Konzil beschloss damals Neuerungen in der Feier der Liturgie. Die Pius-Brüder lehnten die Reformen ab, etwa Kirchenlieder nicht mehr nur in Latein zu singen oder dass sich der Priester in der Messfeier den Gläubigen zuwendet. In Bayern betreibt die Gruppierung ein Priesterseminar im oberpfälzischen Salzkofen.

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3: 19:15 Uhr.
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3: Nachrichten mit Andreas Derschall.
4: Anschläge auf Nord Stream Pipelines kommen vor Gericht. Die Anklage richtet sich gegen einen ehemaligen ukrainischen Soldaten. Er soll Anführer einer Gruppe gewesen sein, die Anschläge verübt hat. Nach ARD-Informationen wird ihm ein Angriff auf die zivile Energieinfrastruktur vorgeworfen. Das gilt als Kriegsverbrechen. Der Mann wurde vor knapp einem Jahr in Italien gefasst. Zahl der Attacken auf Polizeibeamte in Bayern nimmt leicht ab. Laut Innenministerium wurden im vergangenen Jahr rund 7.000 Straftaten und knapp 6.000 Tatverdächtige registriert. Gleichzeitig kommen demnach aber immer mehr Beamte zu Schaden, mit insgesamt mehr als 3.000 Polizisten, die mutmaßlich durch Gewalttäter verletzt wurden, wurde ein neuer Höchstwert erreicht. Arbeitgeber drängen bei Reservisten auf Planungssicherheit. Unternehmen müssten rechtzeitig über Einsätze ihrer Mitarbeiter informiert werden, um Betriebsabläufe sicherzustellen, sagte BDA-Präsident Dulger. Das Bundeskabinett hat heute beschlossen, dass Reservisten künftig wieder zu Übungen verpflichtet werden können. AfD-Europapartei droht Verlust von EU-Geldern in Millionenhöhe. Wie die deutsche Presseagentur berichtet, sollen die Abgeordneten im Europaparlament über die Einleitung eines Prüfverfahrens abstimmen. Es geht um mögliche Verstöße gegen EU-Grundwerte durch die ESN-Partei, die die AfD mitgegründet hat. Parlamentspräsidentin Metzola zufolge haben knapp 250 Abgeordnete einen derartigen Antrag unterzeichnet. Kryptogeschäfte bescheren Trump hohe Gewinne. Aus einer von der US-Regierung veröffentlichten Einkommenserklärung geht hervor, dass der Präsident im vergangenen Jahr durch Beteiligungen und Lizenzgebühren über $1 Milliarde eingenommen hat. Zuletzt hatte Trump reihenweise Regulierungen für Kryptowährungen abgebaut. Die US-Regierung sieht keinen Interessenskonflikt. Das Wetter in Bayern am Abend und in der Nacht letzte Schauer, Tiefstwerte 15 bis 9 Grad.
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5: Im Studio Gerhard Amberger. Ab heute müssen Großstädte mit mehr als 100.000 Einwohnern über eine kommunale Wärmeplanung verfügen. Das schreibt das Wärmeplanungsgesetz vor. Denn die Bundesregierung strebt an, dass alle Gebäude bis 2045 klimaneutral sind. Astrid Uhr berichtet.
6: Mehr Transparenz für den Bürger bei der Frage, wie er zukünftig heizen soll, das soll der neue kommunale Wärmeplan bringen, sagt die Verbraucherzentrale Bayern. Denn ab heute müssen Großstädte offenlegen, in welchen Straßen es bereits einen Fernwärmezugang gibt oder wo sich eine Erweiterung lohnt. Trifft das beides nicht zu, dann muss sich der Verbraucher selbst um eine unabhängige, klimafreundliche Heizungslösung kümmern, wie zum Beispiel eine Wärmepumpe. Ganz wichtig, der Wärmeplan dient nur der Orientierung. Es besteht kein Zwang zum Heizungstausch.
5: Am Fellhorn bei Oberstdorf wird gerade die Scheitobel-Sesselbahn erneuert. Der Bau ist jetzt vom Verwaltungsgericht Augsburg vorerst gestoppt worden. Der Landesbund für Vogel- und Naturschutz hatte geklagt. Peter Queton.
7: Das Verwaltungsgericht Augsburg will zunächst prüfen, ob das vom Landtag verabschiedete dritte Modernisierungsgesetz europarechtlichen Vorgaben genügt und mit der Rechtsprechung des Europäischen Gerichtshofes vereinbar ist. Die Grünen hatten gegen das Gesetz Beschwerde bei der EU-Kommission eingelegt. Aus ihrer Sicht verstoßen die dort angehobenen Schwellenwerte für verpflichtende Umweltverträglichkeitsprüfungen gegen die EU-Richtlinie sowie gegen die Alpenkonvention. Der geplante Sessellift am Fellhorn soll rund 1430 Meter lang sein und liegt damit unterhalb der neuen Schwelle von 1500 Metern, ab der eine Umweltverträglichkeitsprüfung weiterhin vorgeschrieben ist. Dagegen stehen den geplanten Pistenbaumaßnahmen keine Belange des Boden- oder Naturschutzes entgegen. Deswegen hatte das Gericht hier einen vorläufigen Baustopp vor wenigen Wochen abgelehnt.
5: In Haibach im Landkreis Aschaffenburg ist bei zwei Fledermäusen Tollwut nachgewiesen worden. Es sind die ersten bekannten Fälle im Landkreis, so das Landratsamt in einer Mitteilung. Ein Grund zur Besorgnis bestehe aber nicht. Aus Unterfranken Barbara Ecke.
8: Eine unbehandelte oder nicht rechtzeitig behandelte Infektion verlaufe beim Menschen im Regelfall tödlich. Die Behörde betont aber, nach einem Biss oder Kratzer kann eine Tollwuterkrankung durch eine Notfallbehandlung zuverlässig verhindert werden. Die Behörde erinnert daran, Fledermäuse nicht mit bloßen Händen anzufassen. Auffällige Tiere, die orientierungslos oder aggressiv auftreten, sollten dem Veterinäramt gemeldet werden. Bei den Fledermäusen in Haibach wurde das sogenannte europäische Fledermaus-Lyssa-Virus 1 nachgewiesen. Bayernweit sind bisher 9 Fälle dieser Art bekannt.
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9: Wer viel reist, der kennt das schon. In vielen Städten der Welt verlangen nicht nur Museen Eintritt, auch der Besuch von Gotteshäusern kostet. Im Erzbistum Köln zum Beispiel hat man sich vor einiger Zeit zu diesem Schritt entschlossen. Angesichts immenser Restaurierungskosten müssen Besucher seit heute für den Kölner Dom Eintritt zahlen. Regulär 12 Euro. Mit rund 6 Millionen Besuchern gehört das Weltkulturerbe zu den beliebtesten Sehenswürdigkeiten in Deutschland. Wie der Eintrittspreis bei den Besuchern ankommt, dazu Jochen Hilgers mit einer ersten Bilanz aus Köln.
10: Patty, Talin und Linda kommen aus Kanada und sind auf großer Europatour. Da ist der Stopp am Weltkulturerbe Dom natürlich Pflicht. Dass sie dafür Tickets brauchen, überrascht sie nicht. Das sind sie von anderen weltberühmten Bauwerken gewöhnt. Also gehen sie brav zum Ticketshop und bezahlen zusammen 36 Euro. Ich tue, was ich tun muss, und wir sind nun wirklich einen langen Weg gekommen, um uns hier alles anzuschauen. Ich mache das gerne, weil es für eine gute Sache ist und nicht nur um Geld einzunehmen. Aber hier geht es um die Restaurierung und das ist absolut gut. Um 10 Uhr öffnet der Dom. An der Hauptpforte gibt es die Ticketkontrolle. Es läuft eher schleppend an, aber immerhin Beschwerden gibt es nicht. Die Kosten für die Instandhaltung des Doms steigen immer weiter, sagen die Verantwortlichen. Es würde zum Beispiel noch bis 2070 dauern, bis die Schäden alleine aus dem Zweiten Weltkrieg behoben seien, sagt der Dompropst Guido Assmann.
11: Der Ukraine-Krieg nach Corona, die Materialkosten sind gestiegen, Energiepreise sind gestiegen. Das merken wir ja alle in unseren eigenen Wohnungen. Und wer ein kleines Häuschen hat oder eine Reparatur an einem Auto hat, was das alles kostet. Und diese Schere, die müssen wir wieder schließen.
10: Seit heute Vormittag 10 Uhr kostet der Eintritt in den Kölner Dom 12 Euro, ermäßigt 6 Euro. Es ging nicht mehr anders, sagen die Verantwortlichen dazu. Der Erhalt und Unterhalt des Weltkulturerbes beschäftigt 170 Mitarbeitende und kostet rund 16 Millionen Euro jährlich. Das Thema hat die Kölnerinnen und Kölner in den vergangenen Wochen ganz schön erhitzt. Die Älteren zeigen kaum bis gar kein Verständnis. Die Jüngeren schon.
12: Es gibt ja auch in der Türkei zum Beispiel eine Moschee, da muss man ja auch Eintritt zahlen. Deswegen finde ich das ganz gut, dass man eigentlich Eintritt zahlen muss.
13: Die Touristen sollen hier, sage ich mal, auch frei reingehen können und besichtigen. Also ich finde das nicht in Ordnung mit dem Eintritt.
14: Ich ist mal dramatisch, weil jetzt wird schon in Aachen überlegt, ob die eventuell nachziehen.
15: Ich finde es sehr gut. Ich war noch nie im Dom drinne. Das ist jetzt mein erstes Mal. Und ich finde es sehr atemberaubend. Das ist sehr schön.
10: Im Nordbereich des Doms ist ein kleiner Teil des gewaltigen Innenraums abgesperrt. Hier darf gratis gebetet werden oder die Gläubigen stellen Kerzen auf. Domschweizer sorgen für Ordnung. Das Bild vor und im Dom hat sich jedenfalls verändert. Die Offenheit, die der Dom bisher zeigte, ist dahin, sagen einige Kölnerinnen und Kölner. In Köln spricht man von unserem Dom. Unser Dom kostet jetzt Eintritt. Daran werden sich viele noch gewöhnen müssen.
9: Ja, der Kölner Dom kostet seit heute Eintritt. Jochen Hilgers berichtete aus Köln.
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9: Die ukrainische Autorin Maria Reva hatte Großes vor, als 2022 Russland mit dem Angriffskrieg gegen ihr Heimatland begann. Sie wollte ihr erstes Buch schreiben. Das hat sie aller Herausforderungen zum Trotz auch getan und sie hat den Krieg zum Thema gemacht in ihrem Buch. Ein Königreich für eine Schnecke heißt es und hat bei Erscheinen direkt für Aufsehen gesorgt. Es wurde in die Longlist des renommierten Booker Prize aufgenommen. Nun ist Maria Revas Debütroman auf Deutsch erschienen. Sabine Zaplin stellt ihn vor.
16: Eine Schneckenforscherin in der Ukraine, die in ihrem zum mobilen Labor umgebauten Wohnmobil vom Aussterben bedrohte Schneckenarten retten will, indem sie für die verbliebenen Exemplare ein jeweiliges Gegenstück zum Zwecke der Vermehrung aufspürt. Ein Schwesternpaar, das sich an der Aktivistinnenmutter für deren Dauerabwesenheit rächen will, indem sie für die Liebesagentur Romeo meets Julia keusche Bräute mimen. Ein abenteuerlicher Racheplan und schließlich der ganz und gar nicht fiktionale Krieg Russlands gegen die Ukraine, der beinahe einen Roman verhindert und diesen dann gewissermaßen weitergeschrieben hat. All das mündet hinein in das großartige Romandebüt von Maria Reva, das von Stefan Kleiner ins Deutsche übersetzt worden ist und das jetzt bei DTV im Hardcover unter dem Titel »Ein Königreich für eine Schnecke« erschienen ist. Der Roman beginnt mit Jeva, die sich vorgenommen hat, ausgerechnet jene Lebewesen zu schützen, die überhaupt keine Lobby haben, Schnecken. Obwohl sie nicht flauschig oder niedlich sind, nicht die entzückende Tollpatschigkeit von Pandas besitzen oder das Charisma von Orcas, setzt Jeva sich für sie ein, diese langsamen, schleichenden Heldinnen und Helden des Überlebens.
17: And this line of the book was inspired by Ed Young's The Last of Its Kind. It's an article he wrote for The Atlantic.
18: Dieser Erzählstrang war inspiriert von einem Artikel, den Ed Young für den Atlantic verfasst hat. Darin schreibt er über Schneckenforscher auf Hawaii, die dort an vorderster Front gegen das Aussterben vorgehen, indem sie versuchen, die Schneckenpopulation wieder zu vermehren. Und so wollte ich mit meiner eigenen Arbeit erforschen, was genau diesen Frontkämpfern Hoffnung gibt und die Kraft dazu weiterzumachen, während wir anderen doch eher nihilistisch drauf sind. Ich wollte herausfinden, was wir lernen könnten.
17: Whereas those of us who are further away from such events, we often feel like we can afford a kind of nihilism about it all. So I wanted to see what we could learn.
16: Um sich das mobile Schneckenlabor finanzieren zu können, arbeitet Jeva für eine Heiratsagentur als scheinbar fügsame Braut für jene gut zahlenden Männer aus dem Westen, die dort keine Frau gefunden haben.
18: Das ist etwas, das noch vor der Vollinvasion in der Ukraine passiert ist und noch immer auch anderswo geschieht, dass Männer aus der ganzen Welt mit dem Versprechen herbeigelockt werden, hier die perfekte, unterwürfige Frau zu finden. Als ob es in der Ukraine niemals Feminismus oder moderne Lebensweisen gegeben hätte und als ob diese beiden Dinge die Frauen daheim bei ihnen verdorben hätten.
16: Bei Romeo meets Julia, so der Name der Agentur, lernt Jeva die Schwestern Nastja und Sol kennen, Töchter einer bekannten, aber leider verschwundenen politischen Aktivistin. Gemeinsam planen sie, einige der Heiratstouristen im mobilen Schneckenlabor zu entführen. Doch dann greifen die Russen die Ukraine an und damit nicht nur die drei jungen Frauen und ihre Entführungsopfer im Wohnmobil, sondern auch die Arbeit am Romanmanuskript. Auf eine ebenso geniale wie erschütternde Weise lässt Maria Reva den Krieg mitschreiben. Die Handlung stoppt, ein Literaturagent schaltet sich ein, die Autorin ist gezwungen, die Handlungsfäden neu aufzugreifen. Währenddessen jagt eine neue Wendung die nächste, so wie das eben ist, wenn die Wirklichkeit die Fiktion überholt. Maria Revas außergewöhnliches Romandebüt, Ein Königreich für eine Schnecke, ist eine echte Entdeckung, jetzt erschienen bei DTV.
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9: Wir schauen auf die Straßen. A8 München Richtung Salzburg zwischen Bad Aibling und Rohrdorf, 9 Kilometer Stau. A8 Salzburg Richtung München zwischen Fraßdorf und Rosenheim 6 Kilometer Stau. A70 Bamberg Richtung Bayreuth zwischen Roßdorf am Berg und Stadelhofen ein Unfall. Und weiter Richtung Bayreuth zwischen Kulmbach-Neudrossenfeld und dem Dreieck Bayreuth-Kulmbach Sperre wegen Bergungsarbeiten. Und das Wetter in Bayern. Am Abend zieht der Regen allmählich nach Südosten ab. Von Nordwesten her klart es allmählich auf. Am frühen Morgen kann es örtlich neblig werden. Abkühlung in der Nacht auf Werte zwischen 15 und 9 Grad. Die weiteren Aussichten: ab morgen wird es wieder freundlicher mit längerem Sonnenschein und ein paar Wolken. Es bleibt meist trocken. Nur von Donnerstagabend bis Freitagvormittag zieht von Nordwesten nach Südosten ein Regenband durch. Es weht ein lebhafter Wind bei Tageshöchstwerten zwischen 20 und 29 Grad.

0: Es ist 19.30 Uhr.
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0: Mit diesen Themen: Nord Stream-Anschlag. Der Generalbundesanwalt erhebt Anklage gegen den mutmaßlichen Drahtzieher. Außerdem Koalitionsausschuss. Kanzler Merz hofft auf einen großen Sprung bei den anstehenden Reformen. Und Wohnhausbrand. In Antwerpen sterben mindestens 6 Menschen. Am Mikrofon heute Abend ist Iris Hertle. Im September 2022 sind bei einem Anschlag auf die Nord Stream Gasleitungen in der Ostsee 3 der 4 Pipelines zerstört worden. Ein aufsehenerregender Sabotageakt, durchgeführt von Tauchern, die selbstgebaute Bomben am Meeresgrund platziert hatten, so die bisherigen Erkenntnisse. Der mutmaßliche Drahtzieher der Sprengung, ein Ukrainer, wurde vergangenes Jahr in Italien festgenommen und später nach Deutschland überstellt. Jetzt hat der Generalbundesanwalt nach Informationen von ARD, der Süddeutschen Zeitung und der Zeit Anklage erhoben. Holger Schmidt mit Einzelheiten.
2: Die Anklageerhebung in Hamburg vor dem Hanseatischen Oberlandesgericht ist in mehrfacher Hinsicht bemerkenswert. Nach den Explosionen an 3 der 4 Nord Stream Gaspipelines im September 2022 schien es monatelang so, als würden die Verursacher unerkannt bleiben. Doch durch intensive kriminalistische Arbeit und ein wenig Glück gelang es der Bundespolizei, dem Bundeskriminalamt und dem Generalbundesanwalt, gemeinsam nicht nur den mutmaßlichen Tatablauf des Anschlags zu rekonstruieren, es konnten auch konkrete Personen mit der Tat in Verbindung gebracht werden. Als dann eine dieser Personen, der nun angeklagte mutmaßliche Chef des Kommandos, allzu sorglos nach Italien und damit in den Schengen-Raum reiste, konnte er festgenommen werden. Das Hanseatische Oberlandesgericht muss nun die Anklage prüfen. Dabei wird auch eine Rolle spielen, ob der Angeschuldigte sich darauf berufen kann, als Soldat im Krieg gehandelt zu haben und dadurch straflos zu sein.
0: Die Gewaltbereitschaft gegen Polizeibeamte bleibt auf hohem Niveau. Neue Zahlen belegen, dass Beamtinnen und Beamte nicht nur beleidigt und bedroht, sondern immer öfter auch körperlich angegriffen und dabei verletzt werden. Für Innenminister Herrmann ist deshalb klar, dass Polizisten besser geschützt werden müssen durch moderne Ausrüstung wie Bodycams oder Taser. Julian von Löwis berichtet.
3: In Bayern sind im vergangenen Jahr 3.172 Polizistinnen und Polizisten bei Angriffen verletzt worden. Ein neuer Höchststand seit Beginn der Erfassung im Jahr 2010. 13 Einsatzkräfte mussten schwer verletzt im Krankenhaus behandelt werden. Das geht aus dem neuen Lagebild Gewalt gegen Polizeibeamte hervor, das Innenminister Joachim Herrmann und Justizminister Georg Eisenreich, beide CSU, heute vorgestellt haben. Demnach registrierte die Polizei 7.151 Straftaten gegen Polizeibeamte, vor allem körperliche Gewalt, aber auch Beleidigungen und Bedrohungen. 7 Angriffe wurden als versuchte Tötungsdelikte eingestuft. Die Zahl der Straftaten geht insgesamt zurück auf den niedrigsten Stand seit 2016. Laut Innenminister werde die Gewalt aber intensiver und folgenschwerer. Rund 60% der Tatverdächtigen standen laut Ministerium unter Alkohol- oder Drogeneinfluss. Mehr als 80% waren Männer.
0: In Berlin sind am Nachmittag die Spitzen von Union und SPD zu Beratungen im Koalitionsausschuss zusammengekommen. Auf der Agenda stehen mehrere Reformvorhaben zur Rente, Pflege und Steuerpolitik. Das Ziel: Bürger und Unternehmen entlasten, damit wieder mehr Konsum und Investitionen möglich sind. Bundeskanzler Merz gibt sich optimistisch. Er erwartet nach eigener Aussage einen großen Sprung nach vorn. Einzelheiten von Jim Bob Nikschas.
4: Friedrich Merz hofft, dass es nicht zu spät wird heute Abend. Sicherheitshalber sollen aber erst morgen die möglichen Ergebnisse dieses Koalitionstreffens vorgestellt werden, sagt der Kanzler nach der Kabinettssitzung in Berlin. Damit verschaffen sich alle Beteiligten schon mal Zeit und die brauchen sie wohl auch. Die Spitzen von Union und SPD werden über eine ganze Reihe von Vorschlägen diskutieren, kündigt Merz an. Es soll um Bürokratieabbau gehen, um Digitalisierung, Steuern und den Arbeitsmarkt. Merz erwartet, dass die Regierung bei ihrem Treffen einen wirklich großen Sprung nach vorne macht, schränkt jedoch ein, den großen Big Bang, den wird es vorerst nicht geben. Einig sind sich Union und SPD schon darüber, dass sie die Vorschläge der Rentenkommission umsetzen wollen. Auch eine Reform des Gesundheitssystems ist bereits auf dem Weg. Offen ist, ob sich die Koalition auch auf eine größere Steuerreform einigen kann. Die soll ab kommendem Jahr die Menschen entlasten, die nicht zu den Spitzenverdienern im Land gehören. Das aber muss gegenfinanziert werden. Der Koalitionsausschuss besteht aus den Spitzen der Regierungsparteien und Fraktionen im Bundestag. Neben Kanzler und CDU-Chef Friedrich Merz sind unter anderem auch CSU-Chef Markus Söder und die SPD-Vorsitzenden Bärbel Baas und Lars Klingbeil dabei.
0: Die Sicherheitslage ist angespannt. Deshalb muss die Bundeswehr für den Krisenfall vorbereitet sein. Zu diesem Zweck hat die Bundesregierung heute zwei Gesetzespakete auf den Weg gebracht. Das eine betrifft Bauprojekte der Truppe, die nun beschleunigt werden sollen. Das andere betrifft die Reservisten. Sie sollen künftig verpflichtend einberufen werden können und damit schneller einsatzbereit sein. Katrin Aue berichtet.
5: Dieser Plan aus dem Verteidigungsministerium könnte das Leben vieler Ex-Soldatinnen und Soldaten verändern. Bisher gilt, wer die aktive Bundeswehrzeit hinter sich hat, ist in der Regel Teil der Reserve und kann zum Beispiel zu Übungen einberufen werden. Allerdings ist das freiwillig. Laut Gesetzentwurf sollen Übungen und Reservedienste aber künftig im Bedarfsfall verpflichtend werden. Das hat das Bundeskabinett beschlossen. Das Gesetz diene dazu, die Zahl der Reservistinnen und Reservisten bis 2035 auf 200.000 zu steigern, erklärte Verteidigungsminister Pistorius im Anschluss. Außerdem sei das Ziel, Reservisten am Ball zu halten, also sie immer auf den neuesten Stand zu bringen, damit sie im Ernstfall alle Systeme beherrschten. Demnach können sowohl die Reservistinnen und Reservisten als auch ihre Arbeitgeber nur noch in Ausnahmefällen Nein sagen, wenn die Einberufung kommt. Übungen können laut Gesetzentwurf zwischen 3 und maximal 12 Wochen pro Jahr dauern. Arbeitgeber bekommen eine finanzielle Entschädigung, wenn ihre Mitarbeitenden ausfallen. Als nächstes wird sich der Bundestag mit dem sogenannten Reservestärkungsgesetz beschäftigen.
0: WhatsApp ist mit knapp 3 Milliarden Nutzern der populärste Messenger-Dienst der Welt. Jetzt hat das Unternehmen, das zum Meta-Konzern gehört, ein großes Datenschutz-Update angekündigt. Nutzer sollen künftig selbst entscheiden können, wer ihre Telefonnummer sehen kann und wer nicht. Joshua Sprenger.
6: WhatsApp-Nutzerinnen und Nutzer zeigen bislang oft unfreiwillig ihre Telefonnummer. In jeder Gruppe, bei jedem neuen Kontakt ist sie sichtbar. Das ändert sich jetzt. WhatsApp führt Benutzernamen ein, wie man sie aus anderen sozialen Netzwerken kennt. Wer möchte, reserviert sich schon jetzt einen eigenen Handle. Das geht direkt in der App über die Einstellungen und den eigenen Namen. Wichtig ist, dass die neueste Version installiert ist. Bei rund 3 Milliarden Nutzerinnen und Nutzer weltweit dürften beliebte Namen schnell vergeben sein. Wer auf Instagram oder Facebook bereits einen Nutzernamen hat, kann ihn auch für WhatsApp beanspruchen. Alle drei Dienste gehören zum Meta-Konzern von Mark Zuckerberg. Der Schritt ist auch eine Reaktion auf Kritik von Datenschützern. Bei einem Benutzernamen lässt sich künftig nicht mehr jeder einfach kontaktieren, der die eigene Nummer kennt. Nur wer den vollständigen Nutzernamen kennt, kann eine Nachricht schicken. Eine Autovervollständigung soll es dabei nicht geben. Wer noch mehr Schutz will, kann seinen Nutzernamen zusätzlich mit einem Code sichern. Erst wer beides eingibt, Nutzernamen und Code, kann jemanden neu kontaktieren.
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7: Mit Martin Raspe und dem 16. Finalspiel zwischen England und der Demokratischen Republik Kongo. Das war ja eine erste Halbzeit, da hat man sich ein wenig die Augen gerieben beim Halbzeitergebnis. 1:0 hieß es aber nicht für die Engländer, sondern für die Afrikaner, die den Engländern das Leben äußerst schwer gemacht haben in der ersten Halbzeit. Vor allen Dingen der Torwart hat immer wieder glänzend reagiert und seine Mannschaft in Führung gehalten, die schon recht früh nach 7 Spielminuten das 1:0 erzielt hatte. Die Engländer haben sich bemüht in der ersten Halbzeit, sind allerdings zu keinem weiteren Treffer gekommen. Seit einigen Minuten läuft die zweite Halbzeit und ist es vielleicht England, das nach Deutschland und den Niederlanden als drittes großes Team frühzeitig nach Hause fahren muss? Diese Frage haben sich viele gestellt nach dieser ersten Halbzeit. Jetzt gab es eine Antwort der Engländer. Und wie die ausgesehen hat, das sagt Ihnen jetzt live aus Atlanta Stefanie Batschik.
8: Kane, Kane, King Kane, natürlich Harry Kane trifft zum 1:1 für die englische Nation.
9: Nationalmannschaft. Super rausgespielt über die rechte Seite. Declan Rice, der immer wieder angeschoben hat. Den Ball einmal rüberbringt ins 16er. Gordon, der neu eingewechselte dann, mit der Flanke in die Mitte. Und da steht Harry Kane, steigt am höchsten beim Kopfball und kann dann auch so den Ball aufs Tor bringen, dass Lionel Mpazi, der ihn vorher schon ein paar Mal zur Verzweiflung gebracht hat, der Keeper der Kongolesen, nichts mehr ausrichten kann. Also, jetzt wird's spannend. England is back. Zurück in diesem Spiel, nachdem die Demokratische Republik Kongo ja seit der 7. Minute mit 1:0 geführt hat. Und England greift jetzt an und die Fans in Atlanta, die sind auch da. Mal gucken, was das noch gibt. Auf jeden Fall schon jetzt Drama, Drama, Drama.
7: Und regulär geht es noch eine Viertelstunde, dann gibt es ja noch eine Nachspielzeit. Wir sind dann auch später nochmal live bei dieser Begegnung dabei.
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10: Im Studio Dirk Filzmaier. Die Spritpreise in Deutschland sind wieder deutlich gestiegen, nachdem der Tankrabatt von rund 17 Cent pro Liter Diesel oder Benzin ausgelaufen ist. Schon gestern Mittag waren die Preiserhöhungen deutlich zu bemerken und die Spritpreise sanken dann im Lauf der folgenden 24 Stunden deutlich weniger als in den Tagen davor. Und heute Mittag ging es dann bei Diesel im Schnitt um 20 Cent und bei Benzin um rund 18 Cent nach oben. Corey Rudder.
11: Seit Mitternacht ist der Steuerrabatt von 17 Cent je Liter Benzin oder Diesel Geschichte. Heißt, Tankstellenbetreiber müssen Kraftstoffe wieder teurer einkaufen. Dass die Preise an den Zapfsäulen aber bereits gestern deutlich erhöht wurden, kritisiert der ADAC als ungerechtfertigt. Und auch heute sei Kraftstoff verkauft worden, den Tankstellen zuvor noch günstig eingekauft haben. Kunden an einer Münchner Tankstelle ärgert der hohe Spritpreis.
12: So Katastrophe jetzt, so teuer.
13: Ist natürlich schwierig, wenn du zwei Kinder hast, du musst irgendwo hin, du musst in die Arbeit und ständig steigen die Spritpreise.
14: Ich nehme es so, wie es kommt. Ich schaue, dass ich jetzt nicht bei den Premium-Tankstellen tanke, in Anführungszeichen, und es funktioniert schon.
11: Was bleibt, ist die Vorgabe, dass Tankstellen ihre Preise nur einmal täglich um 12 Uhr erhöhen dürfen. Kurz vorher tanken Autofahrerinnen und Autofahrer am günstigsten. Zudem lohnt sich immer ein Blick in eine Spritpreis-App.
10: In der Eurozone hat sich die Entwicklung der Inflation im Juni wieder etwas entspannt. Damit schlagen vor allem die gesunkenen Ölpreise durch, die auf das Niveau von vor dem Iran-Krieg gesunken sind. Für die Europäische Zentralbank nimmt das auch etwas Druck weg, die Zinsen weiter zu erhöhen. Aus Brüssel, Jean-Marie Magot.
15: Die Inflation in den Ländern, die den Euro haben, hat sich im Juni abgeschwächt und das stärker als erwartet. Im Vergleich zum Juni des vergangenen Jahres sind die Verbraucherpreise um 2,8% gestiegen, wie das Statistikamt Eurostat am Mittwoch in Luxemburg nach einer ersten Schätzung mitteilte. Das ist etwas weniger als noch im Mai. Was in den vergangenen 12 Monaten vor allem teurer wurde, ist Energie. Darunter fallen auch Gas und Öl. Der Anstieg ist auf die steigenden Weltmarktpreise wegen der Lage im Nahen und Mittleren Osten zurückzuführen. Lebensmittel sind dagegen im Verhältnis wenig teurer geworden, wobei es über die 20 Staaten hinweg Unterschiede geben kann. In Deutschland lag die Inflation laut Schätzung bei 2,4%. Damit nähert sich die Rate der Zielmarke der Europäischen Zentralbank von 2% an. Die EZB hatte vor 3 Wochen ihren Leitzins angehoben, um die Preissteigerungen zu dämpfen. Die Haushalte werden unterschiedlich stark von der Teuerung getroffen. Für ärmere Haushalte sind Preisanstiege bei Lebensmitteln und Energie wesentlich schwerer zu verkraften, weil sie kaum Ausweichmöglichkeiten haben. Wohlhabendere können dagegen leichter reagieren, wenn sie etwa einen Diesel durch ein Elektroauto oder eine alte Gasheizung durch eine Wärmepumpe ersetzen und somit weniger auf Öl und Gas angewiesen sind.
10: Im ersten Halbjahr hat klimaneutral erzeugter Strom einen so großen Anteil am Stromverbrauch gehabt wie noch nie in diesem Zeitraum. 58% des Strombedarfs wurden dadurch die Erneuerbaren gedeckt. Im vergangenen Jahr waren es 55%, 2024 57% im ersten Halbjahr. Bis 2030, also in 4 Jahren, muss der Anteil der Erneuerbaren aber noch auf 80% steigen. So sieht es das Erneuerbare-Energien-Gesetz vor. Google muss in Schweden Schadenersatz bezahlen. Da geht es umgerechnet um 1,3 Milliarden Euro. Der US-Tech-Riese soll den Betrag an die Klarna-Tochter PriceRunner zahlen. Die Begründung? Google habe seine eigene Preisvergleichsseite über viele Jahre hinweg in unzulässiger Weise bevorzugt. Dadurch habe PriceRunner einen entsprechenden Schaden erlitten. Und noch ein kurzer Blick auf die Finanzmärkte. Zum Monatsstart hat der DAX mal wieder über 25.000 Punkten geschlossen, bei 25.040. Ein Plus von knapp 0,2%. Beim MDAX ging es sogar um 0,8% nach oben. Die Anleger reagierten damit wohl auch auf die Meldung, dass in Doha indirekte Gespräche zwischen Vertretern der USA und des Iran begonnen haben.

0: 19.45 Uhr.
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0: Die Nachrichten mit Andreas Deschel.
2: Generalbundesanwalt erhebt Anklage wegen Anschläge auf Nord Stream Pipelines. Nach Informationen von ARD, SZ und Zeit richtet sie sich gegen einen tatverdächtigen Ukrainer. Der Offizier einer Spezialeinheit soll der Kopf eines Sabotageteams gewesen sein, welches die beiden Gasleitungen im Herbst 2022 zerstört haben soll. Weitere Tatbeteiligte konnten identifiziert, aber noch nicht gefasst werden. Immer mehr Polizeibeamte werden Opfer von Gewalttätern. Das geht aus einem aktuellen Lagebild hervor, das das bayerische Innenministerium veröffentlicht hat. Demnach wurden im vergangenen Jahr mit rund 3000 Einsatzkräften so viele verletzt wie noch nie seit Beginn der Statistik im Jahr 2010. Die Zahl der erfassten Straftaten ging demnach weiter zurück. Koalitionsspitzen beraten über Reformpaket. Im Kanzleramt geht es heute Nachmittag um tiefgreifende Änderungen, etwa bei der Rente, der gesetzlichen Krankenversicherung oder der Arbeitsmarktflexibilisierung. Kanzler Merz erwartet nach eigenen Worten, dass die Koalition einen großen Sprung nach vorn macht bei der Modernisierung des Landes. Die Ergebnisse sollen voraussichtlich morgen vorgestellt werden. Bei Hochhausbrand in Belgien sterben mindestens 6 Menschen. Laut Feuerwehr brachen die Flammen in einem 10-stöckigen Mehrfamilienhaus in Antwerpen aus. Dort wohnen mehr als 200 Menschen. Die Zahl der Verletzten ist noch unklar. Die Feuerwehr sucht nach weiteren Opfern. Sie vermutet, dass es ein technisches Problem im Erdgeschoss gab. Landratsamt Landsberg warnt vor Baden im Lech. Hintergrund ist eine ölige Flüssigkeit, die sich rasch in dem Fluss ausgebreitet hat. Helfer von Feuerwehr, Wasserwacht und THW seien im Einsatz, um die Verunreinigung zu beseitigen, hieß es. Für die Bevölkerung bestehe aber keine Gefahr. Das Wetter in Bayern, in der Nacht von Nordwesten her zunehmend klarer Himmel, bei Tiefstwerten von 15 bis 9 Grad.
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0: Die Stromautobahn Südlink soll Windstrom von Nord- nach Süddeutschland transportieren. Dazu werden derzeit auf weiten Strecken Erdkabel verlegt. Ein wichtiger Knotenpunkt für dieses Mammutprojekt ist ein sogenannter Konverter, der seit circa einem Jahr in Bergrheinfeld im Landkreis Schweinfurt gebaut wird. Wie ist der Stand der Bauarbeiten? Ralf Wege hat es sich angeschaut.
3: Lkw fahren über staubige Pisten, Bagger heben Gruben aus, mehrere Kräne ragen in den Himmel. Seit einem Jahr wird eifrig der Konverter bei Bergrheinfeld im Landkreis Schweinfurt gebaut. Thorsten Neidig von Hitachi Energy ist für den Konverterbau verantwortlich.
4: Derzeit bauen wir die Stahlstrukturen der großen Umrichterhallen, die bis zu 22 Meter hoch werden. Wir haben mit den Fassadenarbeiten begonnen und haben ebenso bereits die Fundamente und die Wände für die Transformatoren. Außerdem stehen schon Fundamente für die Betriebs- und Steuergebäude und für die Einzelfundamenten, die für die spätere Montage der Hochspannungskomponenten notwendig sind.
3: Der Konverter ist wichtig für Südlink. Diese ca. 700 Kilometer lange Gleichstromverbindung soll Windstrom aus Nord- nach Süddeutschland transportieren. Für den Bau des Konverters, 2 Kilometer von Bergrheinfeld entfernt, müssen einige Auflagen erfüllt werden.
4: Eine wesentliche Auflage hier ist insbesondere der Tierschutz und der Umweltschutz. Hier ist vor allem relevant die nahe Scheune, die insbesondere auch nachtaktive Tiere hat. Und dadurch sind die Bauarbeiten auf den Tag beschränkt. Im Zuge der bauvorbereitenden Maßnahmen hier für den Konverter haben wir insbesondere auch den wertvollen Oberboden hier auf der Baustelle zusammengetragen und werden diesen lagern und wieder einbauen, sobald der Konverter fertiggestellt ist.
3: Derzeit arbeiten rund 150 Menschen auf der Baustelle. Viele Unternehmen aus der Region sind mit einbezogen. Die Kosten für den Übertragungsnetzausbau, zu denen Südlink gehört, liegen bei vielen Milliarden Euro. Diese werden auf uns Stromkunden umgelegt, so Markus Zink, Professor für Energie- und Hochspannungstechnik an der Technischen Hochschule Würzburg-Schweinfurt.
5: Es könnte aber auch sein, dass die Stromkosten bei uns Endverbrauchern letztlich doch nicht steigen und nicht so sehr steigen, weil nämlich das Netzausbau, der jetzt vonstatten geht, vermieden werden kann, dass ich zum Beispiel Windkraftanlagen im Norden von Deutschland abregeln muss, weil ich den Strom nicht im Netz aufnehmen kann. Und solche Abregelmaßnahmen, das nennt man Redispatch, und die haben letztes Jahr in Deutschland zu Kosten in Höhe von 3 Milliarden Euro geführt.
3: In 2,5 Jahren soll Gleichstrom durch Südlink fließen. Der Konverter bei Bergrheinfeld wird ihn dann wandeln und ins regionale Wechselstromnetz einspeisen, sagt Thorsten Neidig.
4: Also ein Bauprojekt dieser Größe zu betreuen, ist eine große Verantwortung und ist auch sehr motivierend, weil man natürlich Teil der Energiewende in Deutschland ist und diese auch voranbringt. Und wenn man auch sieht, dass man für zukünftige Generationen hier etwas baut, das nachhaltig auch die CO2-Emissionen verringert.
0: Für SüdLink werden insgesamt 4 Konverter benötigt. In Süddeutschland wird im baden-württembergischen Leingarten noch einer gebaut. Ralf Wege hat darüber berichtet.
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0: In Berlin hat das Bundeskabinett getagt, im Bendlerblock, einer der beiden Sitze des Verteidigungsministeriums, und in Anwesenheit von NATO-Generalsekretär Rütte. Es ging um die vielfältigen sicherheitspolitischen Herausforderungen und den bevorstehenden NATO-Gipfel in Ankara. Zugleich hat die Bundesregierung 2 Gesetzespakete auf den Weg gebracht, um die Bundeswehr schneller einsatzbereit zu machen. Ein Punkt dabei, die Stärkung der Reserve. Kirsten Girschig berichtet.
6: Es geht darum, Deutschlands Verteidigungsfähigkeit zu stärken. Ein Ziel, das auch der Bundeskanzler nach der Kabinettssitzung im Verteidigungsministerium erneut betont.
7: Sie sehen, wir machen sicherheitspolitisch Tempo. Das braucht es in einer Weltlage, in der wir als Europäer schnell und entschieden Verantwortung für unsere Freiheit, für unsere Sicherheit und auch für unseren Wohlstand übernehmen müssen und wollen.
6: Dafür soll nicht nur die Zahl der aktiven Soldatinnen und Soldaten steigen, sondern auch die der Reservistinnen und Reservisten. Heute sind es rund 60.000. Die Zahl soll auf 200.000 steigen, also bis zum Jahr 2035 mehr als verdoppelt werden. Und sie sollen aktiv einbezogen werden, so Verteidigungsminister Boris Pistorius heute.
8: Eine Reserve, die auf Augenhöhe mit der aktiven Truppe ihren Dienst versehen soll, ihnen die Bedeutung zu geben, die sie haben, unsere Reservistinnen und Reservisten am Ball zu halten, also sie auch weiterentwickeln zu können in ihren Qualifikationen, damit sie dann eben im Ernstfall auch Systeme, auch die neuen Systeme beherrschen können. All dafür dient dieses Gesetz.
6: Die entscheidende Neuerung: Reservisten sollen in Zukunft verpflichtet werden können, an Übungen oder Diensten teilzunehmen, mit nur wenigen Ausnahmen. Je nach Dauer ihrer aktiven Dienstzeit in der Truppe können das zwischen 3 und maximal 12 Wochen pro Jahr sein. Bisher gilt, die Teilnahme ist für Reservistinnen und Reservisten freiwillig, genauso die Freistellung durch die Arbeitgeber. Bastian Ernst, Präsident des Reservistenverbands und Bundestagsabgeordneter der CDU, begrüßt die Abschaffung der sogenannten doppelten Freiwilligkeit. Angesichts der Bedrohungen, insbesondere durch Russland, müsse die Reserve schnellstmöglich gestärkt werden.
9: Die Reserve ist 43% unseres gesamten Personalkörpers, den wir der NATO zugesichert haben. 260.000 Aktive, 200.000 Reservisten. Und die müssen wir jetzt befüllen. Und deswegen ist es ein Einsatz auch für die Heimat, für unser Land hier. Und die müssen natürlich üben, die müssen ausgestattet sein, die müssen wissen, was sie tun.
6: Nicht nur für die Reservisten selbst, auch für ihre Arbeitgeber gilt künftig, sie sind in der Regel verpflichtet, ihre Mitarbeiter freizustellen. Sie erhalten eine Entschädigung für die Zeit, in der diese an einer Reserveübung teilnehmen. Angesichts des Fachkräftemangels macht diese Verpflichtung vielen Firmen Sorgen. Rainer Kambeck von der Deutschen Industrie- und Handelskammer betont, die Stärkung der Reserve sei wichtig, aber
10: Verpflichtungen sind immer insofern schlecht, weil man viele Unternehmen dann schon gar nicht mitnimmt, eben Reservisten zur Verfügung zu stellen und mit einer größeren Bereitschaft auch in diese ganze Aufgabe zu gehen, dass man auf einen sogar immer kleiner werdenden Pool an Fachkräften zusammenzugreift.
6: Die Arbeitgeber plädieren für mehr Absprachen und auch eine höhere Entschädigung für Betriebe, deren Arbeitnehmer zu Übungen eingezogen werden. Wichtig ist, die Verpflichtung, an Reserveübungen teilzunehmen, gilt erst für die Zukunft. Das betont der Verteidigungsminister heute noch einmal ausdrücklich. Das heißt aber auch umgekehrt, wer nach Verabschiedung des Gesetzes den neuen freiwilligen Wehrdienst leistet, muss sich dann darauf einstellen, dass er oder sie später auch zu Reserveübungen antreten muss.
0: Das Bundeskabinett hat das Reservestärkungsgesetz verabschiedet. Kirsten Girschig berichtete aus Berlin.
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11: Mit Martin Raspe. Ganz, ganz lange sah es nach einer großen Überraschung aus bei der Fußball-WM im Spiel zwischen England und der Demokratischen Republik Kongo. Bis zur 75. Minute, da lagen die Afrikaner mit 1:0 vorne und fast hat man schon gedacht, Mensch, gibt's da möglicherweise die nächste große Überraschung. Aber dann kam einer, der immer kommt, wenn's nötig ist und wenn es Tore braucht. Und der heißt Harry Kane. Zweimal hat er getroffen für die Engländer und jetzt liegen die mit 2:1 in Führung. In 2,5 Minuten, 2 Minuten sind wir bei der Schlussphase dieser Begegnung und schauen mal, ob die Engländer vielleicht sich dann doch über die Ziellinie retten. Und bevor wir beim Fußball sind, schauen wir nach Wimbledon zum Tennisturnier, zum Rasentennisturnier nach London. Dort aktuell auf dem Platz einer der deutschen routinierten Tennisprofis, nämlich Jan Lennard Struff. Der spielt dort gegen einen US-Amerikaner. Matthias Kammann, wie schlägt er sich aktuell?
12: Ja, er schlägt sich kurz und schmerzlos, sage ich es mal so. Denn die beiden, die haben jetzt gerade mal einen etwas längeren Ballwechsel. Das ist die absolute Ausnahme. Denn normalerweise geht jedes Spiel hier in unter 2 Minuten über die Bühne. Und das heißt, es geht nur über Aufschlag, über Return. Und da muss man schon manchmal geduldig bleiben als Spieler, wenn man darauf setzt, dass man irgendwann mal eine Breakchance bekommt. Nakashima hat das im ersten Satz geschafft, hat den ersten Satz mit 6:4 gewonnen. Im zweiten führt der Amerikaner, der ja leicht favorisiert ist, mit 6:5. Struff hat Aufschlag, 15 beide. Es deutet alles auf einen Tiebreak in diesem zweiten Satz hin. Und sollte Struff den gewinnen, nachdem er jetzt super den Punkt am Netz macht, dann ist natürlich alles offen für diese Partie. Aber es wird ein Geduldsspiel. Auch wenn es keine langen Ballwechsel gibt, sondern nur kurze Ballwechsel. Aber da muss man genauso geduldig sein.
11: Also Jan Lennard Struff hat noch die Chance aufs Weiterkommen. Keine Chance mehr aufs Weiterkommen hat leider Tatjana Maria.
12: Ja, die hat ganz glatt verloren und hatte eigentlich keine Chance gegen Iva Jovic. 1-6, 2-6, die 18-jährige Amerikanerin hat viel zu schnell gespielt, hat jedes Mal bei jedem einzelnen Ballwechsel versucht, schnell den Punkt zu machen und es ist ihr einfach gelungen. Sie hatte auch einen Sahnetag und Tatjana Maria hatte am Ende gar keine Chance und hat dann eben ganz glatt verloren, damit keine deutsche Frau mehr im Wettbewerb. 2 Männer morgen noch, Zverev und Hanfmann und dann vielleicht ja übermorgen noch Struff. Das war's dann aus deutscher Sicht.
11: Schauen wir vielleicht ganz kurz, ein paar Sekunden haben wir noch auf Alexander Zverev morgen. Was kommt da auf ihn zu?
12: Ja, es kommt ein Franzose auf ihn zu, den er kennt, Valentin Royer. Gegen den hat er im vergangenen Jahr in Shanghai gegen ihn gespielt, auf Hartplatz hat ihn geschlagen. Aber Zverev selbst sagt, der mag Spieler auf großer Bühne. Das hat er zuletzt gegen Novak Djokovic in Paris bewiesen. Also er ist gewarnt, aber ich denke trotzdem, Alexander Zverev ist klarer Favorit und sollte dieses Match eigentlich gewinnen.
11: Wir sind auch in Wimbledon gespannt auf den morgigen Tag mit Alexander Zverev. Schauen aber jetzt wieder zur Fußball-WM und zum englischen Team, das dank Harry Kane sich nochmal in Führung gebracht hat.

0: Und jetzt gibt es nochmal einen Freistoß für die Kongolesen. Nach einem Foulspiel an Weser, der sich da vorbeigeschoben hat, sich vorbeischieben wollte an Bellingham, der hat ihm einen mitgegeben, zentrale Position. Das sind gut und gerne 20 Meter Torentfernung und 6 Minuten Nachspielzeit haben wir hier oben drauf bekommen. Davon sind 5:30 um und es ist jetzt vielleicht die letzte Gelegenheit für die heute so stark aufspielenden Kongolesen, die sich wirklich in jeden Zweikampf reingeschmissen haben, von der Physis da waren, die klug waren, die sich ihre Chancen, wenn es auch nicht viele waren, aber rausgespielt haben, die hier überzeugt haben, viele Herzen gewonnen haben, deren Torhüter Lionel Nkasi ein Riesenspiel gemacht hat. Es ist die letzte Möglichkeit, hier auszugleichen und noch eine Chance zu haben, in die Verlängerung einzuziehen. Und es übernimmt der Mann, der schon 3-mal getroffen hat bei dieser WM für die Kongolesen. Joan Weser atmet nochmal durch. Das werden 2-3 Schritte Anlauf. Schiedsrichter sagt ihm aber, du musst dich nochmal ganz kurz ein bisschen gedulden, macht dann nochmal eine kleine Linie, sagt, okay, guck mal, die englische Mauer, die steht da. Und sagt einem Mitspieler von Weser, komm, da darfst du nicht näher ran. Und jetzt ist der Ball freigegeben. Weser, das werden 2 Schritte. Anlauf, Weser, drüber. Und Jordan Pickford, der Keeper, der Engländer, der ballt die Faust, weil der natürlich weiß, das ist vielleicht der letzte Moment gewesen. Es war ein Kraftakt heute. Und sie haben so lange zurückgelegen, seit der 7. Minute. Seit dem Tor von Sipenga und dann kam eben Harry Kane und das war's und das war's und das war's. England ist weiter, steht im Achtelfinale bei dieser Fußball-Weltmeisterschaft, schlägt die Demokratische Republik Kongo am Ende mit 2:1. Was für ein Match. Harry Kane, der doppelte Torschütze in der 75. Minute per Kopf, in der 86. Minute aus der Drehung mit rechts, markiert seine Tore 4 und 5 bei dieser Weltmeisterschaft. Und wir verabschieden uns von den Kongolesen, die hier wahnsinnig viel Spaß gemacht haben bei diesem Match in Atlanta.
1: Also das war nochmal eine spannende Schlussphase. Die Engländer mit ein bisschen Glück und einem überragenden Harry Kane. Also im Achtelfinale und da heißt dann der Gegner am nächsten Montag Mexiko.
2: Und jetzt ist es gleich 20:01.
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2: Mit diesen Themen: Nord Stream-Anschlag. Der Generalbundesanwalt erhebt Anklage gegen den mutmaßlichen Drahtzieher. Außerdem Gewaltstudie. Immer mehr Polizisten werden im Einsatz verletzt. Und Hochhausbrand. In Antwerpen sterben mindestens 6 Menschen. Am Mikrofon ist Iris Hartle. Fast 4 Jahre ist es her, da wurden in der Ostsee 3 der 4 Pipelines der Nord Stream Gasleitungen gesprengt. Jetzt gibt es eine Anklage des Generalbundesanwalts gegen den mutmaßlichen Drahtzieher des Anschlags, ein Ukrainer. Er war im vergangenen Jahr in Italien gefasst worden. Anna Klüspies über den Fall und seine Hintergründe.
4: Dem Ukrainer Sergej K. werden Angriffe auf die zivile Energieinfrastruktur, nach dem Völkerstrafrecht ein Kriegsverbrechen, die Herbeiführung einer Sprengstoffexplosion sowie die Zerstörung von Bauwerken vorgeworfen. Der Bundesgerichtshof beschreibt ihn in einem Beschluss aus dem Dezember als Anführer des Sabotageteams. Sergej K. und weitere Personen sollen laut Ermittlern von Bord der Segeljacht Andromeda den Sprengstoffanschlag auf die Pipelines im Herbst 2022 ausgeführt haben. Mit Zeitzündern versehene Sprengsätze zerstörten damals 3 der 4 Stränge der Pipelines Nord Stream 1 und Nord Stream 2. Ein maßgeblicher Teil der früheren deutschen Gasversorgung brach unwiederbringlich weg. Anfangs war völlig unklar, wem der Angriff auf die Gaspipelines zuzurechnen war. Unter anderem ein Rechercheteam von ARD, Süddeutscher Zeitung und Die Zeit begab sich auf Spurensuche und rekonstruierte die Route der Segeljacht. In akribischer Ermittlungsarbeit, auch im Austausch mit polnischen Behörden, gelingt es Bundespolizei und Bundeskriminalamt, den mutmaßlichen Tätern auf die Schliche zu kommen. Es gelingt ihnen, Sergej K. zu identifizieren. Gegen ihn wird im August 2025 ein europäischer Haftbefehl erlassen. Nur 3 Tage später wird er in Italien festgenommen und anschließend nach Deutschland ausgeliefert. Hier muss er sich nun bald vor Gericht verantworten. Die Anklage wurde heute zugestellt. Die Beweislast gegen ihn soll nach Informationen von ARD, SZ und Zeit erdrückend sein. Unter anderem soll er sich in abgehörten Telefonaten aus der Auslieferungshaft heraus selbst belastet haben. Die wichtige und politisch brisante

0: Die Frage, was die ukrainische Staatsführung über den Anschlag wusste, ob sie ihn gar befohlen hat, ist aber bis heute offen. Der ukrainische Präsident Volodymyr Zelensky hat in der Vergangenheit immer wieder dementiert, dass sein Land involviert war.
1: Die Ukraine war das nicht. Das wird nur behauptet, um die Hilfen an uns zu verlangsamen.
0: Serzhij K. äußert sich auf Anfrage nicht zur Erhebung der Anklage gegen ihn. Offenbar streitet er aber nicht ab, in die Anschläge involviert zu sein. In der Vergangenheit hatten seine Anwälte argumentiert, dass für ihn eine funktionelle Immunität gelten müsse, weil die Pipelines im Verteidigungskrieg gegen Russland ein legitimes militärisches Ziel seien und er als Soldat gehandelt habe. Die deutschen Ermittler hatten gehofft, einen weiteren Tatverdächtigen vor Gericht bringen zu können, den Ukrainer Volodymyr Schuralew. Er soll als Taucher ebenfalls am Anschlag auf die Nord Stream Pipelines beteiligt gewesen sein. Auch gegen ihn liegt ein europäischer Haftbefehl vor. Vergangenes Jahr wurde er in Polen festgenommen, doch ein Gericht verweigerte die Auslieferung. Im polnischen Fernsehen sagte er damals:
2: Ich habe in Deutschland kein Verbrechen begangen und ich habe Nord Stream nicht gesprengt.
0: Und so endet die Reise der Segeljacht Andromeda vorerst nur für ein Besatzungsmitglied vor Gericht. Der Prozess gegen Serzhij K. soll im Herbst in Hamburg beginnen.
3: Im Fall um den Anschlag auf die Nord Stream Pipelines hat der Generalbundesanwalt jetzt Anklage erhoben. Ein ukrainischer Soldat soll laut Ermittlern das Sabotageteam angeführt haben. Anna Klüspees berichtete. Die Gewaltbereitschaft gegen Polizeibeamte bleibt auf hohem Niveau. Neue Zahlen belegen, dass Beamtinnen und Beamte nicht nur beleidigt und bedroht, sondern immer öfter auch körperlich angegriffen und dabei verletzt werden. Für den bayerischen Innenminister Herrmann ist deshalb klar, dass Polizisten besser geschützt werden müssen durch moderne Ausrüstung wie Bodycams oder Taser. Julian von Löwis berichtet.
4: In Bayern sind im vergangenen Jahr 3.172 Polizistinnen und Polizisten bei Angriffen verletzt worden. Ein neuer Höchststand seit Beginn der Erfassung im Jahr 2010. 13 Einsatzkräfte mussten schwer verletzt im Krankenhaus behandelt werden. Das geht aus dem neuen Lagebild Gewalt gegen Polizeibeamte hervor, das Innenminister Joachim Herrmann und Justizminister Georg Eisenreich, beide CSU, heute vorgestellt haben. Demnach registrierte die Polizei 7.151 Straftaten gegen Polizeibeamte, vor allem körperliche Gewalt, aber auch Beleidigungen und Bedrohungen. 7 Angriffe wurden als versuchte Tötungsdelikte eingestuft. Die Zahl der Straftaten geht insgesamt zurück auf den niedrigsten Stand seit 2016. Laut Innenminister werde die Gewalt aber intensiver und folgenschwerer. Rund 60% der Tatverdächtigen standen laut Ministerium unter Alkohol- oder Drogeneinfluss. Mehr als 80% waren Männer. Bayern will die Einsatzkräfte besser schützen, unter anderem mit einer gezielt auf Selbstschutz ausgerichteten Ausbildung sowie einer schnelleren Strafverfolgung. Im Streifendienst wird derzeit an 3 Pilotstandorten in Bayern der Einsatz von Tasern erprobt.
3: Seit dem Nachmittag beraten die Spitzen von Union und SPD im Koalitionsausschuss. Auf der Agenda stehen mehrere Reformvorhaben zur Rente, Pflege und Steuerpolitik. Das Ziel, Bürger und Unternehmen entlasten, damit wieder mehr Konsum und Investitionen möglich sind. Bundeskanzler Merz gab sich vor den Beratungen optimistisch. Er erwartet nach eigener Aussage einen großen Sprung nach vorn. Einzelheiten von Jim Bob Nikschas.
5: Friedrich Merz hofft, dass es nicht zu spät wird heute Abend. Sicherheitshalber sollen aber erst morgen die möglichen Ergebnisse dieses Koalitionstreffens vorgestellt werden, sagt der Kanzler nach der Kabinettssitzung in Berlin. Damit verschaffen sich alle Beteiligten schon mal Zeit und die brauchen sie wohl auch. Die Spitzen von Union und SPD werden über eine ganze Reihe von Vorschlägen diskutieren, kündigt Merz an. Es soll um Bürokratieabbau gehen, um Digitalisierung, Steuern und den Arbeitsmarkt. Merz erwartet, dass die Regierung bei ihrem Treffen einen wirklich großen Sprung nach vorne macht, schränkt jedoch ein, den großen Big Bang, den wird es vorerst nicht geben. Einig sind sich Union und SPD schon darüber, dass sie die Vorschläge der Rentenkommission umsetzen wollen. Auch eine Reform des Gesundheitssystems ist bereits auf dem Weg. Offen ist, ob sich die Koalition auch auf eine größere Steuerreform einigen kann. Die soll ab kommendem Jahr die Menschen entlasten, die nicht zu den Spitzenverdienern im Land gehören. Das aber muss gegenfinanziert werden. Der Koalitionsausschuss besteht aus den Spitzen der Regierungsparteien und Fraktionen im Bundestag. Neben Kanzler und CDU-Chef Friedrich Merz sind unter anderem auch CSU-Chef Markus Söder und die SPD-Vorsitzende Bärbel Baas und Lars Klingbeil dabei.
3: Autofahrer müssen wieder deutlich mehr bezahlen, wenn sie ihren Tank befüllen. Die Spritpreise haben mit dem Auslaufen des Tankrabatts wieder kräftig angezogen. Ein Preisanstieg mit Ansage, denn die Bundesregierung hatte von vornherein klargemacht, dass die Steuersenkung auf Benzin und Diesel nur befristet für 2 Monate gilt. Corey Rudder berichtet.
6: Seit Mitternacht ist der Steuerrabatt von 17 Cent je Liter Benzin oder Diesel Geschichte. Heißt, Tankstellenbetreiber müssen Kraftstoffe wieder teurer einkaufen. Dass die Preise an den Zapfsäulen aber bereits gestern deutlich erhöht wurden, kritisiert der ADAC als ungerechtfertigt. Und auch heute sei Kraftstoff verkauft worden, den Tankstellen zuvor noch günstig eingekauft haben. Kunden an einer Münchner Tankstelle ärgert der hohe Spritpreis.
7: So Katastrophe jetzt, so teuer.
8: Ist natürlich schwierig, wenn du 2 Kinder hast, du musst irgendwo hin, du musst in die Arbeit und ständig steigen die Spritpreise.
9: Ich nehme es so, wie es kommt. Ich schaue, dass ich jetzt nicht bei den Premium-Tankstellen tanke, in Anführungszeichen, und es funktioniert schon.
6: Was bleibt, ist die Vorgabe, dass Tankstellen ihre Preise nur einmal täglich um 12 Uhr erhöhen dürfen. Kurz vorher tanken Autofahrerinnen und Autofahrer am günstigsten. Zudem lohnt sich immer ein Blick in eine Spritpreis-App.
3: Jahrelang wurde darum gerungen, ab heute gilt er nun auch bei uns in Bayern. Der sogenannte Wassercent bedeutet, wer Grundwasser entnimmt oder verbraucht, muss dafür nun eine Abgabe zahlen. 10 Cent pro Kubikmeter. Die Einnahmen sollen dann 1:1 in den Schutz der Wasserversorgung fließen. Allerdings gibt es eine hohe Freimenge und zahlreiche Ausnahmen, etwa für die Landwirtschaft und die Fischerei. Das sorgt für Kritik, auch bei dem Wasserwissenschaftler Jörg Drewes von der TU München.
10: Ich hätte mir gewünscht, dass man dort rigoroser vorgeht, auch wie das in anderen Bundesländern getan wird, um einfach diesen Anreiz zu verstärken, dass dort ein Limit besteht, dass dann damit auch finanzielle Konsequenzen einhergehen und dass man dann auch sorgsamer umgeht mit dem Wasser und auch vielleicht über Einsparmöglichkeiten frühzeitiger nachdenkt.
3: Sagt der Wasserwirtschaftsexperte Jörg Drewes zum Wassercent. Die Sicherheitslage in Deutschland und Europa ist angespannt. Deshalb muss die Bundeswehr für den Krisenfall vorbereitet sein. Zu diesem Zweck hat die Bundesregierung heute 2 Gesetzespakete auf den Weg gebracht. Das eine betrifft Bauprojekte der Truppe, die nun beschleunigt werden sollen. Das andere betrifft die Reservisten. Sie sollen künftig verpflichtend einberufen werden können und damit schneller einsatzbereit sein. Katrin Aue berichtet.
11: Dieser Plan aus dem Verteidigungsministerium könnte das Leben vieler Ex-Soldatinnen und Soldaten verändern. Bisher gilt, wer die aktive Bundeswehrzeit hinter sich hat, ist in der Regel Teil der Reserve und kann zum Beispiel zu Übungen einberufen werden. Allerdings ist das freiwillig. Laut Gesetzentwurf sollen Übungen und Reservedienste aber künftig im Bedarfsfall verpflichtend werden. Das hat das Bundeskabinett beschlossen. Das Gesetz diene dazu, die Zahl der Reservistinnen und Reservisten bis 2035 auf 200.000 zu steigern, erklärte Verteidigungsminister Pistorius im Anschluss. Außerdem sei das Ziel, Reservisten am Ball zu halten, also sie immer auf den neuesten Stand zu bringen, damit sie im Ernstfall alle Systeme beherrschten. Demnach können sowohl die Reservistinnen und Reservisten als auch ihre Arbeitgeber nur noch in Ausnahmefällen Nein sagen, wenn die Einberufung kommt. Übungen können laut Gesetzentwurf zwischen 3 und maximal 12 Wochen pro Jahr dauern. Arbeitgeber bekommen eine finanzielle Entschädigung, wenn ihre Mitarbeitenden ausfallen. Als nächstes wird sich der Bundestag mit dem sogenannten Reservestärkungsgesetz beschäftigen.
3: Die erzkonservative Pius-Bruderschaft sucht die offene Konfrontation mit dem Vatikan. Noch gestern hatte der Papst die Bruderschaft aufgefordert, die Bischofsweihe von 4 Priestern abzusagen. Leo sprach von einem schismatischen Akt, also einer drohenden Kirchenspaltung. Trotzdem fand die Weihe heute wie geplant in der Schweiz statt. Die Pius-Bruderschaft hat sich also der Weisung aus Rom widersetzt und es folgten die Konsequenzen, die das Kirchenrecht vorsieht. Alle Beteiligten wurden automatisch exkommuniziert, also aus der katholischen Kirchengemeinschaft ausgeschlossen. Einzelheiten von Johannes Reichert.
12: Mehr als 1000 Gläubige waren dabei, als die erzkonservative Pius-Bruderschaft 4 neue Bischöfe aus ihren Reihen weihte. Der Zeremonie im Schweizer Kanton Wallis, dem Sitz der Priesterbruderschaft, waren eindringliche Warnungen von Papst Leo XIV. Vorausgegangen. Er hatte die traditionalistische Gruppierung aufgerufen, die unerlaubten Weihen von Bischöfen und Priestern abzusagen. Sie stellten einen Bruch mit der katholischen Kirche dar und würden die sofortige Exkommunikation der Beteiligten zur Folge haben. Bischofsweihen sind in der katholischen Kirche an feste Regeln gebunden und in der Entscheidung dem Papst vorbehalten. Der Generalobere der Pius-Bruderschaft, Pater David Pagliarani, sprach bei der auf Latein gehaltenen Messe von einem historischen Ereignis und betont, die Pius-Brüder brächen nicht mit der katholischen Kirche, sie liebten die Kirche und den Papst.
3: In der belgischen Hafenstadt Antwerpen sind bei einem Hochhausbrand mindestens 6 Menschen ums Leben gekommen. Das Feuer in dem 10-stöckigen Mehrfamilienhaus war bis zum späten Nachmittag noch nicht völlig unter Kontrolle, wie die Feuerwehr mitteilte. Die meisten der rund 200 Bewohner sind von den Einsatzkräften in Sicherheit gebracht worden oder konnten das Haus aus eigener Kraft verlassen. Andreas Meyer-Feist berichtet.
13: Menschen, die sich auf ihre Terrassen gerettet hatten, wurden mit Drehleitern evakuiert. In den Minuten davor gab es dramatische Szenen an den Balkonen. Ein Mann versuchte, vom Geländer in das Fenster der Wohnung nebenan zu steigen. Der Nachbar stand auf dem Fensterbrett, um ihm zu helfen. Die gefährliche Rettungsaktion gelang. 200 vor allem ältere Menschen wohnen in dem Apartmenthaus. Die allermeisten konnten sich wohl retten oder waren nicht zu Hause. Aber die Suche nach möglichen weiteren Opfern ging auch am Nachmittag weiter.

Soweit noch einmal die wichtigsten Nachrichten des Tages von BR24 Radio aus München. Hier geht's jetzt gleich weiter mit dem ARD-Infoabend und der kommt wie immer aus Hamburg von den Kollegen des NDR.

0: Und der kommt aus den Studios des Norddeutschen Rundfunks in Hamburg. Am Mikrofon ist Peter Mücke. Schönen guten Abend. Bringt der Koalitionsausschuss den Durchbruch bei den großen Themen wie Arbeit, Steuerreform, Rente und Pflege? Die Spitzen von Schwarz-Rot arbeiten an einer Paketlösung und es liegen die wirklich dicken Brocken auf dem Tisch seit heute Nachmittag. Dieser Koalitionsausschuss ist auch deswegen so entscheidend, weil Finanzminister Klingbeil am kommenden Montag den Haushaltsentwurf 2027 vorlegt und die wichtigsten Reformen noch vor der Sommerpause auf den Weg gebracht werden sollen. Für die Koalition ist das ein Moment mit hoher Fallhöhe, denn am Ende geht es darum, ob Schwarz-Rot den eigenen Reformanspruch einlösen kann. Darüber hat meine Kollegin Nina Zimmermann mit unserem Hauptstadtkorrespondenten Frank Eichmann gesprochen und ihn gefragt, wo es beim größten Streitpunkt der Steuerreform hakt.
1: Es hakt nicht beim Ziel, denn das steht ja auch im Koalitionsvertrag, Steuern runter für kleine bis mittlere Einkommen. Aber das heißt dann natürlich, da fehlen dann Steuermilliarden, neue Schulden soll es dafür nicht geben. Und da stellt sich dann natürlich die Frage, wo bitte kommt das Geld her? Und genau an der Stelle hakt's.
2: Ja, hake ich weiter. Wie könnte die Reform gegenfinanziert werden?
1: Genau, einerseits natürlich Einsparungen im Bundeshaushalt. Man könnte über den Subventionsabbau nachdenken, aber das bringt dann auch nur Teile vermutlich. Es gibt bei der SPD den Gedanken, den Spitzensteuersatz anzuheben und den Höchststeuersatz, den haben Sie auch ins Spiel gebracht. Fangen wir an mit dem Spitzensteuersatz. Das ist der obere Anschlag, wenn man so über 70.000 Euro im Jahr zu versteuern hat. Das sind bisher 42%. Da könnte man ja drüber nachdenken, das anzuheben. Die Union hat da aber Bauchschmerzen. Und zwar mit dem Argument, das könnte auch Handwerker treffen. Das könnte Facharbeiter, Ingenieure treffen. Anders sieht das aus beim Höchststeuersatz, das ist die sogenannte Reichensteuer. Die wird fällig bei über 280.000 Euro, nochmal ein paar Prozentpunkte mehr, die man da zahlt. Und diese Summe, diese 280.000 Euro, die könnten weiter nach unten gehen. Da könnte man so ein bisschen was gegenfinanzieren und da scheint die Union auch bereit zu sein, damit zu gehen.
2: Und wenn die Union der SPD zum Beispiel beim Thema Reichensteuer oder vielleicht auch Spitzensteuersatz entgegenkommt, können wir uns ja der nächsten Baustelle widmen, Reform beim Arbeitsmarkt. Da muss auch der eine auf den anderen zukommen. Und damit sind wir auch bei der Zukunft des 8-Stunden-Tags. Was liegt da auf dem Tisch? Wie könnte da auch eine Einigung aussehen?
1: Da bin ich wirklich gespannt, wie die Einigung konkret aussieht, ob man das innerhalb dieses Punktes schafft oder irgendwie verhandelt mit anderen Kröten, die man woanders dem anderen vielleicht anbietet oder abverlangt. Also das Problem wiederum eigentlich im Koalitionsvertrag Flexibilisierung der Arbeit, das wollen sowohl die Unternehmen als auch die Arbeitnehmerinnen und Arbeitnehmer. Darauf haben sich Union und SPD verständigt. Nun ist aber bei dem Gedanken, dass man nicht mehr die maximale tägliche, sondern eine maximale wöchentliche Arbeitszeit hat. Da ist nun ein Referentenentwurf aus dem Haus von Bundesarbeitsministerin Baas veröffentlicht worden oder bekannt geworden. Ja, und in diesem Referentenentwurf, da stand, nö, es bleibt bei der regulären 8 Stunden tägliche Arbeitszeit, außer es wird in Tarifverträgen anders geregelt und zwar unter all dem, was man in Europa beachten muss. So, da hat es natürlich sofort volle Ablehnung von Union und Arbeitgebern gegeben und hier muss tatsächlich ein Kompromiss her. Dürfen wir wirklich gespannt sein, wie der aussieht. Der Referentenentwurf ist so sicherlich nicht zu halten.
2: Da sprechen wir auch gleich mit Helena Melnikow von der Deutschen Industrie- und Handelskammer, die diese Flexibilisierung sich auch wünscht, die übrigens auch jegliche Steuererhöhung ablehnt. Aber sie sagt, wir brauchen einfach weniger Bürokratie, mehr Verlässlichkeit, bessere Bedingungen für Investitionen. Frank, was ist denn davon heute konkret Thema im Koalitionsausschuss?
1: Da gibt es natürlich eine ganze Latte, die man da abarbeiten kann. Und auch hier ist wieder der Blick in den Koalitionsvertrag interessant und gibt uns so eine Dimension. Die Bürokratiekosten sollen um ein Viertel, um 16 Milliarden Euro sinken für die Wirtschaft und dann noch einmal 10 Milliarden Euro, was den sogenannten Erfüllungsaufwand angeht für Verwaltungen, für Unternehmen oder aber auch für uns Bürgerinnen und Bürger. Also das sind so ganz verschiedene Punkte, an die man gehen kann, die auch mit der Digitalisierung, den Berichtspflichten, auch Pflichten eben, die man europäisch hat, umsetzen muss, zu tun haben. Auch da gibt es ein breites Paket. Das dürfte aber nicht so strittig sein, glaube ich, weil es ja letztlich hier, wenn man denn Arbeitsschutz und alle Pflichten, die man hat, beachtet, kein Punkt ist, der Geld kostet, sondern eher Geld bringt.
2: Welchen Eindruck hast du denn aktuell, also von dem Treffen, von den Beteiligten, die ja so oft auch beäugt werden als die, die es nicht hinbekommen? Setzt das vielleicht auch so Energie frei zu zeigen, wir schaffen jetzt diesen großen Wurf?
1: Ja, wir sind jetzt alle natürlich nicht dabei, während Sie da sitzen, aber Kanzler Merz hat ja schon vorher Erwartungsmanagement betrieben und ein bisschen runtergespielt und gesagt, also das wird kein Big Bang, sondern es ist heute ein Koalitionsausschuss von mehreren, die auch dann später noch folgen werden innerhalb dieser Koalition. Aber es geht wirklich um das Signal der Handlungsfähigkeit vor der Sommerpause und die ist nicht irgendwann, sondern wir haben in der nächsten Woche die letzte Woche, in der der Bundestag noch sitzt und das ist auch deshalb wichtig, weil da noch einiges beschlossen werden muss oder sollte, Beispiel die gesetzliche Krankenversicherungsreform. Aber, und das ist das Entscheidende, wenn wir aus der Sommerpause kommen, dann stehen schon die wichtigen Landtagswahlen in Sachsen-Anhalt, in Mecklenburg an und natürlich würde sich da ein Scheitern der Regierungskoalitionen wunderbar eignen als ein Wahlkampfthema, das man thematisieren könnte. Man will wirklich etwas vorlegen und deswegen denke ich mir, die sind wirklich zum Erfolg verpflichtet.
0: Soweit unser Korrespondent Frank Eichmann zum Koalitionsausschuss, der zurzeit zusammensitzt und über das große Wachstumspaket verhandelt. An der Zapfsäule hat heute die Schonfrist geendet. Der Tankrabatt ist ausgelaufen. 2 Monate lang hatte der Staat Benzin und Diesel steuerlich verbilligt. Dafür Steuermindereinnahmen von 1,6 Milliarden Euro in Kauf genommen. Aber das ist jetzt seit Mitternacht vorbei. Rechnerisch geht es um knapp 17 Cent pro Liter. Aber einen ersten Preissprung gab es bereits gestern als Vorwegnahme. Und heute sind die Spritpreise an den deutschen Tankstellen nochmal massiv angestiegen. Unsere Reporter waren unterwegs, berichten von Preissprüngen bis zu 33 Cent beim Diesel, denn erst um 12 Uhr durften die digitalen Preistafeln umspringen. Mehr Eindrücke von Atjena Abdenia.
3: Freie Zapfsäulen statt langer Schlangen. Kurz vor 12 an einer Tankstelle in Neubrandenburg. Vom großen Ansturm keine Spur. Viele Autofahrerinnen und Autofahrer haben offenbar schon gestern oder sogar vorgestern vollgetankt, bevor der Tankrabatt ausgelaufen ist. Denn gestern herrschte hier noch Hochbetrieb. Mit dem Ende des Tankrabatts gilt wieder der reguläre Steuersatz auf Benzin und Diesel. Die sogenannte 12-Uhr-Regel bleibt aber bestehen. Politisch war die Subvention von Anfang an umstritten. Rund 1,6 Milliarden Euro hat die Entlastung den Staat gekostet. Profitieren konnten vor allem Menschen, die regelmäßig lange Strecken fahren, Pendler und Vielfahrer.
4: Ich sag mal, allgemein hätte man erwartet, dass das länger angewendet wird, dass es dauerhaft billig wird. Ich habe vielleicht in der Zeit einmal getankt und dann macht sich das nicht so bemerkbar. Aber wenn man alltäglich unterwegs ist, dann spielt es schon eine Rolle, wie groß der Rabatt ist.
3: Eigentlich haben viele Tankstellen noch Kraftstoff im Tank, der zu den niedrigen Steuersätzen geliefert wurde. Trotzdem ziehen die Preise vielerorts bereits an, wie zum Beispiel an der Tankstelle in Flensburg. Hier wurde der Literpreis .12 noch einmal um rund 20 Cent erhöht.
5: Also da denkt man sich doch nochmal darüber nach, wo fahre ich jetzt demnächst dann irgendwo hin, sei das einkaufen oder halt irgendwo seine Verwandten zu besuchen und ist einfach teuer.
3: Dass die Spritpreise trotzdem so hoch sind, hält der ADAC für schwer nachvollziehbar. Schließlich sei der Ölpreis zuletzt wieder gesunken, sagt Menno Gebhardt.
6: Ja, also was wir gerade tatsächlich sehen, ist, dass der Ölpreis wieder ungefähr das Niveau hat, bevor die ganze Geschichte im Iran begann. Und aktuell liegen wir vom Spritpreisniveau deutlich drüber. Also das ist wirklich nicht mehr vertretbar.
3: Wer jetzt sparen will, sollte deshalb nicht einfach zur nächstbesten Tankstelle fahren, so der ADAC-Sprecher.
6: Sondern die Preise an den Tankstellen in einer App vergleichen. Und so kann man tatsächlich pro Liter zwischen 6 und 7 Cent einsparen. Und natürlich vorausschauendes Fahren oder gerade in der Stadt vielleicht mal aufs Fahrrad umsteigen. Und so kann man dann auch deutlich sparen.
0: Soweit der Bericht über den auslaufenden Tankrabatt.
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0: Bei der Fußball-WM hätte es im 16. Finale heute fast eine Sensation gegeben, aber nur fast, Max Seib.
8: Ja, England, das Team von Trainer Thomas Tuchel, musste sich ganz schön strecken gegen die Demokratische Republik Kongo. Der Underdog hatte lange geführt, doch in der Schlussphase kam dann ein Mann und rettete die Engländer, Harry Kane. Der Bayern-Star erzielte beide Tore beim 2:1 Arbeitssieg. Aus Atlanta, Stefanie Batzig.
9: Wie sagen sie immer so schön, er liefert halt in den größten Momenten. Harry Kane ist hier der Matchwinner bei dem Spiel England gegen die Demokratische Republik Kongo. Trifft doppelt in der 75. Minute per Kopf und in der 86. Minute im 16-Meter-Raum. Aus der Drehung zimmert er den Ball mit rechts oben rechts ins Tor. Die Kongolesen auf der anderen Seite haben lange geführt. Siebte Minute, Sipenga mit dem Treffer, haben leidenschaftlich verteidigt, nach vorne gespielt. Physisch waren sie stark. England hat sich allerdings nie aufgegeben. Es ist ein Kraftakt gewesen. Und jetzt feiern sie da unten. Thomas Tuchel, der deutsche Trainer, umarmt seinen Keeper Jordan Pickford. Glückliche Engländer schlagen enttäuschte Kongolesen. Und die Three Lions ziehen damit ein ins Achtelfinale bei dieser Fußball-Weltmeisterschaft nach diesem 2:1.
8: Und dieses Achtelfinale, das wird ein echtes Auswärtsspiel für die Engländer, denn Co-Gastgeber Mexiko wartet, und zwar im Aztekenstadion in Mexiko-Stadt. Zwei weitere Partien gibt es noch an diesem Abend, in dieser Nacht. Um 22 Uhr startet Belgien gegen Senegal und um 2 Uhr nachts deutscher Zeit spielt dann der Co-Gastgeber USA gegen Bosnien-Herzegowina. Morgen wird's spannend in der Fußball-Bundesliga. Dann veröffentlicht nämlich die DFL den Spielplan für die neue Saison. Schon jetzt ist klar, eröffnet wird die mit einem echten Topspiel. Am 28. August empfängt der FC Bayern als deutscher Meister den VfB Stuttgart. Wir schauen zum Tennis und nach Wimbledon. Bei dem prestigeträchtigen Rasenturnier ist ein Deutscher heute Abend noch im Einsatz. Jan-Lennard Struff gegen den US-Amerikaner Brandon Nakashima. 1:1 steht es nach Sätzen. Matthias Kammann live vor Ort für uns in Wimbledon. Kann sich Jan-Lennard Struff da heute durchsetzen?
10: Ich weiß nicht, ob er es noch heute kann, denn ich habe so die Befürchtung, dass das Spiel nicht zu Ende gebracht werden kann. Denn irgendwann geht hier die Sonne unter und Jan-Lennard Struff müsste jetzt schon die nächsten beiden Sätze schnell gewinnen, dass das noch vorm Sonnenuntergang zu Ende gebracht wird. Aber er hat sich auf jeden Fall super rausgezogen, den ersten Satz 4-6 verloren, dann im zweiten Satz im Tiebreak gewonnen 7-6 und jetzt hatte er eben gleich Breakbälle. Bei Aufschlag Nakashima hat das Break nicht geschafft, führt aber trotzdem 2-1 in diesem dritten Satz. Aber ich habe es ja eben gesagt, ich fürchte, dass das Match heute nicht zu Ende geht. Es sei denn, es wird jetzt ruckzuck zu Ende gespielt, aber davon gehe ich einfach mal nicht aus.
8: Für eine andere Deutsche ist das Turnier bereits vorbei. Tatjana Maria, war ihre Gegnerin Iva Jovic heute einfach eine Nummer zu groß für sie?
10: Ja, ich glaube, genauso muss man das feststellen. Sie war einfach zu gut. Sie hat viel zu schnell gespielt, viel zu aggressiv, hat sich gar nicht darauf eingelassen, was Tatjana Maria sonst mit ihren Gegnerinnen auf Rasen macht, nämlich in längere Ballwechsel verwickeln mit diesen ganzen Slice-Bällen, die sie spielt. Das hat Jovic überhaupt nicht zugelassen. Sie ist sofort auf jeden Ball draufgegangen und das hat sie auch erfolgreich geschafft. Und eins möchte ich noch kurz erwähnen. Hier auf dem Center Court ist gerade ein absolutes Drama zu Ende gegangen. Die Siegerin von 2024, Barbora Krejcikova, hat gegen Mira Andrejeva gespielt, die ja gerade die French Open gewonnen hat. Sie führte 5-3 im dritten Satz, hatte 6 Matchbälle, hat sie alle verspielt. Dann schlug Mira Andrejeva auf und dann hat Krejcikova das Spiel doch gewonnen. Also großer Sport hier und jetzt warten alle auf Novak Djokovic gegen Stefanos Tsitsipas.
8: Das ist die besondere Magie von Wimbledon. Matthias Kammann, vielen Dank für die Informationen und wir bleiben da auch im ARD-Infoabend weiter dran.
0: Und soweit der Sport in dieser Stunde.
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11: Um 20.30 Uhr mit Astrid Fietz. Die Bundesanwaltschaft hat den mutmaßlichen Drahtzieher der Nord Stream-Anschläge in der Ostsee vor dem Hanseatischen Oberlandesgericht in Hamburg angeklagt. Nach Informationen von ARD, der Süddeutschen Zeitung und der Zeit lautet der Vorwurf unter anderem Kriegsverbrechen. ARD-Terrorismus-Experte Holger Schmidt berichtet.
12: Nach den Explosionen an 3 der 4 Nord Stream Gaspipelines im September 2022 schien es monatelang so, als würden die Verursacher unerkannt bleiben. Doch durch intensive kriminalistische Arbeit und ein wenig Glück gelang es der Bundespolizei, dem Bundeskriminalamt und dem Generalbundesanwalt, gemeinsam nicht nur den mutmaßlichen Tatablauf des Anschlags zu rekonstruieren, es konnten auch konkrete Personen mit der Tat in Verbindung gebracht werden. Als dann eine dieser Personen, der nun angeklagte mutmaßliche Chef des Kommandos, allzu sorglos nach Italien und damit in den Schengen-Raum reiste, konnte er festgenommen werden.
11: Zur Stunde treffen sich die Spitzen der schwarz-roten Bundesregierung zum Koalitionsausschuss in Berlin. Zuvor hat sich Kanzler Merz zuversichtlich gezeigt, dass das Treffen umfassende Ergebnisse liefert. Seine Erwartung sei, dass man wirklich einen großen Sprung nach vorn mache in der Modernisierung unseres Landes. Konkret geht es bei dem heutigen Koalitionsausschuss unter anderem um die geplante Rentenreform und um Steuerentlastungen von kleinen und mittleren Einkommen. Das Bundeskabinett hat zwei Gesetzentwürfe zur Stärkung der Bundeswehr beschlossen. Dabei geht es um den beschleunigten Bau von militärischer Infrastruktur und darum, die Reserve zu stärken. So sollen Reservisten in Zukunft wieder zu Übungen verpflichtet werden können. Bislang können Mitglieder der Reserve nur herangezogen werden, wenn sie selbst und ihr Arbeitgeber zustimmen. Künftig sollen Betroffene und Arbeitgeber lediglich eine Zurückstellung von Übungen und Diensten beantragen können. Bundesumweltminister Schneider treibt die Pläne für eine schnellere Suche nach einem Atommüllendlager voran. Es gäbe Möglichkeiten, einen Standort bis zum Jahr 2050 festzulegen, sagte der SPD-Politiker bei einem Besuch im Zwischenlager Lubmin in Mecklenburg-Vorpommern. Schneider verwies auf einen Gesetzentwurf, der ein verändertes Erkundungsverfahren beinhaltet. Er hoffe, dass das Kabinett noch in diesem Jahr das Vorhaben auf den Weg bringen wird. Nach Einschätzung von Experten könnte die laufende Endlagersuche für deutschen Atommüll bis zum Jahr 2074 dauern. Das Wetter in Deutschland. Nachts bis auf letzte Schauer und Gewitter meist trocken. Tiefstwerte 17 bis 8 Grad. Morgen im Norden und der Mitte gebietsweise Schauer, im Süden meist trocken. Höchstwerte 20 bis 30 Grad. Am Freitag oft heiter, an den Alpen Gewitter, im Nordosten einzelne Schauer, 19 bis 28 Grad. Und am Samstag im Süden viel Sonne, im Norden wechselhafte Schauerwetter bei 20 bis 30 Grad. Das waren die Nachrichten.
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0: Mit Peter Mücke am Mikrofon einen schönen guten Abend. Die traditionalistische Pius-Bruderschaft, eine ultrakonservative katholische Gemeinschaft, die viele Reformen der katholischen Kirche ablehnt, hat in der Schweiz im Wallis vier Priester zu Bischöfen geweiht, gegen den ausdrücklichen Willen von Papst Leo XIV. Kirchenrechtlich ist das ein schwerer Bruch. Bischofsweihen ohne päpstliche Zustimmung gelten als schismatischer Akt, also als Spaltung, und führen zur Exkommunikation, also zum Ausschluss aus der katholischen Kirche. Der Konflikt mit Rom, der schwelt seit Jahren, heute ist er wieder offen eskaliert. Stefan Detjen berichtet.
13: Wer auf ein Zeichen des Himmels gewartet hatte, bekam es in aller Deutlichkeit. Unmittelbar nachdem die konservativen Pius-Brüder ihre umstrittene Bischofsweihe vollzogen haben, geht ein mächtiges Gewitter mit Sturzregen auf die mehr als 15.000 Gläubigen unter freiem Himmel nieder. Nur Bischöfe, Priester und Ordensleute sind unter einem Zeltdach geschützt. Für sie wird das himmlische Donnergrollen nicht die einzige Folge der Bischofsweihe im Schweizer Kanton Wallis sein. Denn die Pius-Brüder begehen damit einen Akt des offenen Ungehorsams gegenüber dem Papst.
14: Avetis mandatum apostolicum.
13: Habt ihr die apostolische Erlaubnis? Fragt der Weihbischof getreu dem traditionellen lateinischen Ritus zu Beginn der Messe. Doch statt einer päpstlichen Ernennungsurkunde wird an diesem Vormittag eine Erklärung der Pius-Bruderschaft verlesen. Es ist eine Scheidungserklärung an den Vatikan. Die Leitung der Kirche ist von einem Geist beseelt, der dem Glauben und der heiligen Tradition entgegensteht. Noch bis zuletzt hatte Papst Leo XIV. Die Pius-Brüder vor einer Spaltung der Kirche und der schärfsten Konsequenz des Kirchenrechts gewarnt, der Exkommunikation, dem Ausschluss aller Beteiligten aus der katholischen Kirche. Warum werden wir nicht verstanden? Fragt David Pagliarini, der Generalobere der Gemeinschaft von mehr als 800 Priestern, in seiner Predigt. Für die Pius-Brüder ist die Bischofsweihe eine Art Nothilfe in eigener Sache. Die erzkonservative Bewegung hat weltweit Zulauf. Um mehr Gläubige zu betreuen, braucht sie mehr Priester. Und um Priester weihen zu können, braucht sie Bischöfe. Die Pius-Brüder sehen sich dabei als Hüter des einzig wahren Glaubens und Beschützer der katholischen Kirche gegen Reformen, gegen weltliche Einflüsse und auch gegen die herrschende Macht im Vatikan.
15: Alors que nous voulons servir et aimer l'Église.
13: Wir wollen der Kirche dienen, die wir lieben. Gott verlangt uns das Opfer ab, dass wir wie Rebellen behandelt werden. Der Konflikt zwischen den Pius-Brüdern und dem Vatikan reicht bis in die 60er Jahre des letzten Jahrhunderts zurück, als sich die katholische Kirche mit dem Zweiten Vatikanischen Konzil, einer Versammlung aller Erzbischöfe mit dem Papst, stärker als zuvor zur modernen Welt öffnete. Der Vatikan suchte den Dialog mit anderen Religionen auf Augenhöhe. Die Gläubigen wurden stärker in die Feier der Messe einbezogen. Die katholische Kirche habe dadurch ihr Wesen verloren, sagt Michel Rion, Theologe am Priesterseminar der Pius-Brüder in Écône.
16: On est dans une situation, c'est évident, depuis le Concile,
13: Wir sind seit dem Konzil in einer Situation der Verwirrung der Kirche. Es ist eine Verblendung, in der die Bedeutung der Tradition verkannt wird. Für viele Gläubige sind es besonders die traditionellen Rituale, die sie zu den Pius-Brüdern hinziehen. Die Messe wird auf Lateinisch gefeiert. In Zeremonien wie der Bischofsweihe spiegelt sich die strenge Hierarchie von Bischöfen, Priestern, Ordensleuten und Gläubigen. Besonders in Frankreich ist die Bewegung verbreitet und auch politisch im bürgerlichen bis rechten Lager wirksam. Marine Le Pen etwa, mehrfache Präsidentschaftskandidatin des extrem rechten Rassemblement National, ließ ihre Kinder bei den Pius-Brüdern taufen. In Deutschland unterhält die Gemeinschaft etwa 50 Kirchen, ein Priesterseminar und mehrere Schulen.
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0: Mit Münzen und Scheinen bezahlen, das ist für die meisten Schwedinnen und Schweden schon lange kein Thema mehr. Fast jede Zahlung, auch für Kleinbeträge, läuft hier mit der Karte. Einige Läden nehmen gar kein Bargeld mehr an. Das soll sich jetzt ändern. Heute ist ein Gesetz in Kraft getreten, das Lebensmittelgeschäfte und Apotheken im ganzen Land verpflichtet, wieder Bargeld anzunehmen. Charlotte Littgen berichtet.
16: Dieses Geräusch hört man in Schweden kaum noch, denn hier wird fast alles mit der Karte bezahlt, selbst das Eis am Kiosk um die Ecke. Viele zahlen digital, die meisten direkt mit dem Handy. Anders geht es oft gar nicht, denn in vielen Geschäften hängt ein Hinweisschild, VR kontantfrei, wir sind bargeldlos. Björn Eriksson sieht darin ein Problem.
17: Ich finde, dass die Verbraucher selbst entscheiden sollten. Wer digital bezahlen will, soll das gerne tun. Aber es muss doch trotzdem möglich sein, mit Bargeld zu bezahlen, wenn man das möchte.
16: Der Stockholmer kämpft mit seiner Initiative schon lange für den Erhalt des Bargelds. Seit neuestem ist das auch ein Anliegen der schwedischen Regierung. Seit dem 1. Juli ist ein neues Bargeldgesetz in Kraft. Es verpflichtet Lebensmittelgeschäfte und Apotheken dazu, wieder Münzen und Scheine anzunehmen. Gerade jetzt ein wichtiger Schritt, sagt Elin Ritola von der schwedischen Zentralbank.
18: Durch die neue geopolitische Lage hat Bargeld wieder eine größere Bedeutung. Es geht dabei um Sicherheit, darum, dass es Bezahlmöglichkeiten gibt, die auch dann funktionieren, wenn beispielsweise das Internet oder die Stromversorgung ausfällt.
16: Zurück zum Bargeld. Auch die schwedische Regierung sieht darin eine Art Krisenvorsorge. Die Zivilschutzbehörde empfiehlt, alle Erwachsenen sollen immer etwa um die 1.000 Kronen in bar zu Hause liegen haben. Das sind etwa 90 Euro. Im Krisenfall würde das reichen, um zumindest das Nötigste einzukaufen. Viele Schweden haben nicht mal das, denn sie haben seit Jahren nicht mehr mit Bargeld bezahlt, sondern ausschließlich mit der Karte oder per Swish, einem rein schwedischen Online-Bezahlsystem. Elin Ritola von der schwedischen Zentralbank.
18: Ich würde sagen, dass Schweden ein Land mit einer Bevölkerung ist, die Technik gegenüber recht positiv eingestellt ist. Viele haben diese neuen praktischen Lösungen begeistert angenommen.
16: Doch sich allein auf das digitale Bezahlen zu verlassen, kann auch ein Risiko sein. Das haben die Schweden 2021 gemerkt, als nach einem Cyberangriff insgesamt 800 Supermarktfilialen im ganzen Land lahmgelegt waren. Björn Eriksson und seiner Initiative zum Erhalt von Bargeld geht es nicht nur um die Sicherheit, sondern auch um die Inklusion.
17: Es gibt viele Menschen, die Probleme mit dem digitalen Bezahlen haben, etwa Menschen mit einer Behinderung und ältere Menschen.
16: Für Björn ist das neue Gesetz ein erster Schritt in die richtige Richtung. Er freut sich, dass er zumindest im Supermarkt und in der Apotheke jetzt wieder ohne Probleme mit Bargeld bezahlen kann.
0: Charlotte Littgen über Schwedens Rückkehr zum Bargeld. Von Krise zu Krise wächst hier in Deutschland dieses ungute Gefühl, dass wir doch ganz schön abhängig sind von anderen, von Öl, von Gas, von Warenlieferungen aus dem Ausland. Das haben ja zuletzt alle gemerkt im Zuge des Iran-Kriegs, Stichwort Spritpreise. Nun gibt es Fachleute, die sagen, wir müssen in Deutschland einfach das sogenannte Fracking wieder erlauben. Damit wird Gas aus tiefen Gesteinsschichten gefördert, indem mit hohem Druck Wasser, Sand und Chemikalien in den Boden gejagt werden. Aber wie gut ist diese Idee? und was gäbe es in Deutschland überhaupt zu holen? Ralf Geißler ist diesen Fragen nachgegangen.
19: Der Letzte, der in Ostdeutschland auf Fracking-Gas gehofft hat, war ein Österreicher. Klaus Angerer suchte 2012 auf der Fahnerhöhe in Thüringen nach Gas und er erklärte, wie er es für die Firma BNK Petroleum aus 1000 Metern Tiefe holen will.
20: Um diese Durchlässigkeit zu verbessern, muss das Gestein aufgebrochen werden, müssen künstliche Risse erzeugt werden. Um diese künstlichen Risse offen zu halten, muss ein Sand eingelagert werden.
19: Doch aus dem Fracking-Projekt wurde nichts. Nach Protesten von Anwohnern gab Angerer auf und 2017 verbot die Bundesregierung Fracking generell. Das war ein Fehler, findet heute der Geophysiker Hans-Joachim Kümpel, der fast 10 Jahre Präsident der Bundesanstalt für Geowissenschaften und Rohstoffe war.
21: Das Fracking-Verfahren ist mittlerweile weltweit millionenfach erprobt. Unterm Strich ist es so, dass das Verbot bei uns aus politischen Gründen erlassen worden ist.
19: Die Sorge vor verseuchtem Grundwasser, die Bilder brennender Wasserhähne, nennt Kümpel Mythen und Märchen. Angesichts weltweiter Krisen sollte sich Deutschland unabhängiger von Importen machen. Jährlich benötige das Land 80 Milliarden Kubikmeter Gas.
21: Das wird in den nächsten Jahren weniger werden, weil wir ja aus Gründen des Klimaschutzes 2045 aus der energetischen Nutzung ausgestiegen sein wollen. Förderbar wären aber ohnehin nur 20 Milliarden Kubikmeter bei uns, aber immerhin ein Viertel unseres derzeitigen Bedarfs. Und das hätten wir zur Verfügung auf viele Jahrzehnte hinaus.
19: Kümpel argumentiert, Deutschland kaufe Fracking-Gas aus Amerika. Beim Transport ginge aber viel Energie verloren. Eine Förderung in Deutschland wäre deshalb sogar klimafreundlicher. Ähnlich argumentiert auch Karin Pittel, Leiterin des IFO-Zentrums für Energie, Klima und Ressourcen.
22: Ich wäre da schon dafür, dass man dieses Verbot aufheben sollte.
19: Eine rasche Förderung hält Pittel dennoch für unrealistisch, denn schon die Aufhebung des Verbots im Bundestag dürfte dauern.
22: Und dann ist natürlich der nächste Aspekt auch, es braucht eine ganze Reihe von verschiedenen Genehmigungen, ob die jetzt bergrechtlicher Art sind, ob die umweltrechtlicher Art sind. Das heißt also, die Branchenvertreter meinten, bei der heutigen Ausgestaltung der Regulierung und der Abfolge quasi der Genehmigung kann das durchaus 8 Jahre dauern.
19: Das ließe sich verkürzen, sagt Pittel, vielleicht auf 6 Jahre. Die zuständigen Behörden in Sachsen, Thüringen und Sachsen-Anhalt sind allerdings zurückhaltend. Fragt man sie nach Fracking-Potenzialen in ihren Ländern, bekommt man keine konkreten Regionen genannt. Ein Sprecher des Thüringer Umweltministeriums schreibt, dass es im Land keine bekannten Erdgaslagerstätten mehr gäbe.
0: Unabhängig davon ist Fracking nach dem Thüringer Wassergesetz rechtlich ausgeschlossen zum Schutz des Grundwassers.
19: Tatsächlich hat Thüringen das Fracking-Verbot mit eigenen Regeln verschärft. Bei Geologen stehen die ostdeutschen Länder aber ohnehin nicht oben auf der Liste, weil kaum etwas zu holen sein dürfte. Genaues weiß man aufgrund mangelnder Probebohrungen allerdings nicht. Hans-Joachim Kümpel sagt, nennenswerte Erdgasressourcen gäbe es vor allem in Niedersachsen, Nordrhein-Westfalen und im Saarland.

0: Die Zeit 20.45 Uhr.
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0: Er hatte einen der anspruchsvollsten diplomatischen Posten, den Deutschland zu vergeben hat, und das in einer Zeit, die besonders schwierig war. Als Steffen Seibert, der langjährige Sprecher der Merkel-Regierung, im August 2022 nach Israel kam, da war das Land noch ein anderes. Wenige Monate später wurde die in Teilen rechtsextreme Regierung von Benjamin Netanyahu gewählt. Etwas über ein Jahr später erlebte Seibert das Grauen des 7. Oktober und die anschließenden Kriege, die zum Teil bis heute andauern. Nun geht seine Zeit als Botschafter zu Ende. Jan-Christoph Kitzler hat Steffen Seibert getroffen.
2: Vor seinem letzten Arbeitstag als deutscher Botschafter in Israel hat Steffen Seibert noch ein Video für Instagram aufgenommen, wie so oft in den letzten 4 Jahren. Auf Hebräisch sagte er, dass ein großer Teil seines Herzens in Israel bleiben werde. Und dann zählte er 25 Gründe auf, warum er das Land vermissen wird.
3: Ja.
2: Dazu gehören israelische Musik, israelisches Essen, die Natur, aber vor allem auch viele, viele Menschen, die Seibert getroffen hat. Seinen Weg durch dieses Land hat er sich buchstäblich erlaufen. 52 Etappen ist er in den letzten Monaten auf dem Schwil Israel, dem Fernwanderweg vom Norden bis in den Süden des Landes, gewandert, immer mit wechselnden Partnern.
4: Das Einzige, was die alle gemeinsam haben, ist, dass das Menschen sind, die ich mag oder die mir angenehm sind. Sie haben ansonsten nicht viel gemeinsam. Auf der Liste stehen natürlich sehr viele Juden, und zwar sowohl säkulare wie auch Gläubige. Es stehen eher Linke darauf und eher Mitte-Rechts-Personen. Es stehen eine ganze Menge palästinensische Israelis, wie viele sich selbst nennen, darauf. Das Schöne ist die Vielfalt, dass das ganze Mosaik von Israel, finde ich, in diesen 52 Abschnitten zusammenkommt.
2: Steffen Seibert hatte schon vorher keine einfachen Jobs. Er hat für das ZDF gearbeitet, war 11 Jahre lang Regierungssprecher von Angela Merkel. Der Posten als deutscher Botschafter in Tel Aviv ist vielleicht der anspruchsvollste, den das Auswärtige Amt derzeit zu vergeben hat. Wegen der besonderen deutsch-israelischen Beziehungen und nach dem 7. Oktober, dem Überfall aus dem Gazastreifen auf Israel und den anschließenden Kriegen, wurde auch für Seibert alles anders.
4: Viele fragen mich, wie ist es für euch eigentlich hier zu sein in so einer schrecklich schwierigen Zeit, in so einer belastenden Zeit, in so einer traurigen Zeit, in der so viel Leiden ist? Wie ist es für euch? Ihr seid das doch als Europäer gar nicht gewöhnt. Was hast du dir für eine Zeit ausgesucht, als Botschafter hierher zu kommen?
2: Seibert wurde mit seinem Botschaftsteam zum Krisenmanager und er kümmerte sich um die Angehörigen verschleppter Geiseln, hielt zu vielen Familien persönlichen Kontakt. Immer wieder besuchte er sie, hörte die schrecklichen Geschichten, lebte selbst zwischen Hoffen, Bangen und Verzweiflung. Und immer wieder sprach er öffentlich, beispielsweise auf dem sogenannten Platz der Geiseln in Tel Aviv. Es berührt mich sehr, dass ihr den Geiseln so treu bleibt. Manchmal habe ich das Gefühl, dass sie außer euch und den Menschen, die ebenfalls nicht aufgeben und in anderen Städten demonstrieren, niemanden mehr haben. Ich möchte euch sagen, dass ich, die Bundesrepublik Deutschland und unsere Regierung sowie Millionen von Menschen in Deutschland nicht aufgeben werden. Wir stehen an der Seite der Geiseln, solange es nötig ist. Und solange ihr kommt, werde auch ich kommen. Bei der in Teilen rechtsextremen Regierung ist Steffen Seibert immer wieder auch angeeckt. Im Frühjahr 2023 hatte er im obersten Gericht die Verhandlungen über die sogenannte Justizreform besucht und gepostet, hier passiert etwas Wichtiges für Israels Demokratie. Medien hatten damals von einer Beschwerde der israelischen Regierung in Berlin berichtet. Und nach einem Post in diesem März, in dem Seibert israelische Opfer durch die Hisbollah und Raketen im Süden und in der Mitte des Landes in einem Zug mit Gewalt durch Siedler im völkerrechtswidrig besetzten Westjordanland nannte, griff Israels Außenminister Gideon Saar Seibert auf X persönlich an. Es sei, so wörtlich, gut zu wissen, dass bald ein neuer Botschafter komme, der die israelisch-deutschen Beziehungen stärken werde. Der Nachfolger heißt Alexander Graf Lambsdorff, war mal FDP-Politiker und zuletzt deutscher Botschafter in Moskau. Auch er kennt sich also mit schwierigen Posten aus. Steffen Seibert hinterlässt in Israel große Fußstapfen. Teile der israelischen Zivilgesellschaft werden ihn vermissen. Israels Regierung möglicherweise weniger.
0: Jan-Christoph Kitzler über den israelischen Botschafter Steffen Seibert, der jetzt nach Deutschland zurückkehrt. 6 Männer, verkleidet als Indianer, Bauarbeiter, Rocker, Cowboy und Soldat. Und vorne einer in Polizistenmontur. Das war die Band Village People mit ihrem Leadsänger Victor Willis. Der ist jetzt im Alter von 74 Jahren gestorben. Ein Nachruf von Anne Schneider.
1: Mit YMCA hat Victor Willis einen Song geschrieben, der heute auf ganz unterschiedlichen Bühnen läuft, von der Pride-Parade bis zum Wahlkampf. Geschrieben hat er ihn Ende der 70er Jahre als Teil eines Disco-Projekts, das eigentlich vor allem Spaß machen sollte. Doch der Song bekam schnell ein Eigenleben. Für viele wurde er zur queeren Hymne. Willis konnte damit leben, auch wenn er immer wieder betont hat, dass er den Song so nicht gemeint hatte.
3: Das steht so nicht in meinem Text.
1: Das hat er oft gesagt und noch vor einem Jahr in einem Interview klargemacht, wie er sein Publikum selbst sieht.
3: Etwa 10% unseres Publikums kommen aus der schwulen Community. Rund 60% sind heterosexuelle Frauen.
1: Gleichzeitig hat er akzeptiert, dass seine Musik am Ende den Menschen gehört, die sie hören oder spielen. Victor Willis war nie nur der Sänger. Er hat die Village People geprägt als Stimme, als Songwriter und als jemand, der aus einer schrägen Kostümidee eine erfolgreiche Band gemacht hat. YMCA, Macho Man, In the Navy, diese Hits gehen maßgeblich auf ihn zurück. Und gerade YMCA hat in den letzten Jahren noch einmal ein eigenes Kapitel bekommen. Donald Trump nutzte den Song regelmäßig bei Wahlkampfauftritten. Andere Künstler gingen dagegen vor, Willis nicht. Seine Begründung, Musik soll verbinden, das kam nicht überall gut an.
3: Tausende schreiben auf Facebook, wir hören eure Musik nicht mehr.
1: Vor allem für viele Fans, die den Song als queere Hymne sehen, war das schwer nachzuvollziehen. Willis blieb trotzdem bei seiner Linie. Seine Band trat sogar bei einem Inauguration-Event für Trump auf und Willis rief nach der Wahl zur Einheit auf.
3: Wir wollen die Leute zusammenbringen, auch wenn man ihn nicht gewählt hat. Ich bin Demokrat, wir haben verloren, jetzt müssen alle hinter ihm stehen.
1: Willis eigener Weg war alles andere als geradlinig. 1980 verließ er die Village People auf dem Höhepunkt ihres Erfolgs. Danach folgten schwierige Jahre, auch mit Drogenproblemen. Er kam zurück, stand wieder auf der Bühne und war seit 2017 wieder Leadsänger der Band. In der Zeit ohne ihn konnten die Village People nicht mehr an ihre großen Erfolge anknüpfen. Die entscheidende Phase, die war mit ihm. Privat war Victor Willis seit 2007 mit der Anwältin Karen Huff Willis verheiratet, die ihn auch in schwierigen Zeiten begleitet hat. Kinder hatte er nicht. Was bleibt, ist eine Band, die bis heute funktioniert und ein Song, der für viele eine eigene Bedeutung hat.
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0: Die Glashütter Uhrenfabrik in Sachsen ist bekannt für ihre Luxusuhren. Das Handwerk hat hier eine lange Tradition und reicht bis ins 19. Jahrhundert zurück. Heute vor 75 Jahren wurde die Glashütter Uhrenindustrie von der DDR verstaatlicht und die VEB Glashütter Uhrenbetriebe gegründet. Michael Kück blickt zurück.
6: Im Jahr 1845 gründet Ferdinand Adolf Lange die Glashütter Uhrenbetriebe. Ein Lichtblick im damals verarmten Erzgebirge für die Menschen und deshalb vom sächsischen Königshaus mit einem Darlehen gefördert. Lange bildet Mitarbeiter aus. Spezielle Werkzeuge für Zeiger, Zifferblätter und Gläser müssen gebaut werden. Und in den ersten Produktionsjahren noch alles ohne Strom. Aber es klappt. Die Wohlhabenden schmücken sich nur allzu gern mit Uhren aus Glashütte. Mit der Massenproduktion werden die Uhren später weltbekannt. Der Zweite Weltkrieg aber setzt auch Glashütte zu. Und was in den Fabriken nicht bei Luftangriffen zerstört wurde, wurde als Reparationsleistung von den Sowjets in ihrer Heimat abtransportiert. Im April 1948 wird das Unternehmen von der DDR-Führung beschlagnahmt. Im Juli 1951 entsteht der volkseigene Betrieb, kurz VEB Glashütter Uhrenbetriebe. Es ist ein staatlicher Großkonzern mit 2000 Beschäftigten aus dem Zusammenschluss mehrerer Firmen. Und die Produkte, wie später auch Automatik- und Quarzuhren, bleiben begehrt, auch in der Bundesrepublik.
7: Glashütter Uhren mit automatischem Aufzug.
6: Mit dem Ende der DDR steht auch die Produktion von Uhren im Erzgebirge vor dem Aus. Zu unrentabel für die freie Marktwirtschaft. Doch Walter Lange gibt nicht auf. Er gründet im Dezember 1990 seine Uhrenfertigung in Glashütte. Auf den Tag genau 145 Jahre, nachdem sein Urgroßvater schon dasselbe tat. Die Uhrenproduktion im Erzgebirge blickt auf eine wechselvolle Geschichte voller Höhen und Tiefen zurück. Doch sie hat all das überstanden. Selbst Enteignungen, Verstaatlichungen und Zwangsvereinigungen von Firmen zu DDR-Zeiten. wie am 1. Juli 1951, als die Uhrenfabrik der Familie Lange Teil der VEB Glashütter Uhrenbetriebe wurde. Das war heute, vor 75 Jahren.
0: Der Stichtag von Michael Kück.
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0: Taylor Swift ist längst mehr als ein Popstar, sie ist ein globales Phänomen. Kaum eine Künstlerin bestimmt die Schlagzeilen so sehr wie sie, kaum eine bewegt Millionen Fans weltweit. Wie aus einer Country-Sängerin die vielleicht einflussreichste Musikerin ihrer Generation wurde, das erzählt eine neue Doku-Serie The Taylor Swift Years, Schicksalsjahre eines Superstars in der ARD-Mediathek.
8: Schon der Untertitel der Doku-Serie The Taylor Swift Years macht deutlich, zu was für einem Mythos die Sängerin geworden ist. Schicksalsjahre eines Superstars. Die Ähnlichkeit mit einem Film über die legendäre Kaiserin Sissi ist nicht zufällig. Denn längst ist auch Taylor Swift eine übermenschliche Projektionsfläche.
9: Wie wurde aus Taylor Taylor Swift? Aus dem American Sweetheart der globale Superstar.
8: Swift-Expertinnen und Experten aus unterschiedlichen Ländern und Fachgebieten helfen, diese Frage zu beantworten. Sie erklären das Phänomen Taylor Swift in all seinen Facetten. Darunter der Kulturwissenschaftler Jörn Glasenapp.
10: Ich glaube, sie ist kein Mozart gewesen, auch kein Michael Jackson. Sie ist kein Wunderkind. Das zeigt wahrscheinlich auch so ein bisschen schon die Durchsetzungsfähigkeit Taylor Swifts.
8: Schon als kleines Kind hat Taylor Swift Musik gemacht, vor allem Country. Als Elfjährige versucht sie auf eigene Faust einen Plattenvertrag in der Country-Hochburg Nashville zu ergattern.
9: Sie geht in Nashville Klinken putzen, zieht von Label zu Label. Sie kämpft für ihren Traum.
11: There's a story that she often
12: Taylor erzählt oft, dass sie zum Gitarrenunterricht ging und auf einer Kindergitarre spielen sollte, weil ihre kleinen Finger eine große Gitarre nicht packen würden. Und dass sie zu Hause so lange mit der großen übte, bis ihre Finger bluteten und sie damit umgehen konnte.
8: Erzählt die Kulturjournalistin und Podcasterin Xing Jiang. Mit 15 dann der erste Lohn für Taylors Mühen, ein Vertrag mit einem Plattenlabel. Seitdem geht es steil bergauf, wobei es in ihrem Aufstieg immer wieder Momente gab, die sie hätten ausbremsen oder sogar scheitern lassen können. Auch das spart die dreiteilige Doku-Reihe nicht aus. Zum Beispiel die Auseinandersetzung mit ihrem ersten Plattenboss, die schließlich dazu führte, dass sie ihre ersten Alben neu einspielte, um die Rechte an den Originalaufnahmen zu sichern. Ein Akt der künstlerischen Selbstermächtigung, der bis dahin nicht vorgesehen war im profitorientierten Pop-Business.
9: Taylor Swift lädt ihren Kampf moralisch auf. Hier geht es um Kunst. Und Kunst hat einen Wert. Ich habe meine Musik immer selbst geschrieben, alles kuratiert. Aber die Tatsache, dass ich mein Werk jetzt ganz besitze, übertrifft alles.
8: Die ARD-Doku ist keine reine Huldigung Taylor Swifts. Vielmehr zeichnet sie ein differenziertes Bild der Sängerin.

0: war der perfekte Marketing-Move zur richtigen Zeit.
1: Bei all dem kommen die Swifties ohnehin auf ihre Kosten. Alle anderen verstehen spätestens nach den insgesamt knapp 1,5 Stunden Videomaterial, warum Taylor Swift der größte Popstar unserer Zeit ist.
2: Mareike Gries berichtete über The Taylor Swift Years, Schicksalsjahre eines Superstars. Seit heute ist die dreiteilige Doku-Reihe in der ARD-Mediathek zu finden.

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1: Es ist 21 Uhr. Die Nachrichten von BR24 mit Andreas Derschall. Generalbundesanwalt erhebt Anklage im Fall der Nord Stream-Sabotage. Dem tatverdächtigen Ukrainer wird vorgeworfen, der Drahtzieher der Sprengstoffanschläge auf die Gaspipeline in der Ostsee vor knapp 4 Jahren gewesen zu sein. Nach Recherchen von ARD, SZ und Zeit soll sich der Ex-Soldat unter anderem in abgehörten Telefonaten selbst belastet haben. Angriffe auf die Energieinfrastruktur galten völkerrechtlich als Kriegsverbrechen. Gewalt gegen Polizeibeamte in Bayern bleibt ein Problem. Zwar ist die Zahl der Straftaten gegen Beamte leicht gesunken, aber vergangenes Jahr wurden so viele Einsatzkräfte verletzt wie noch nie seit dem Start der Statistik 2010. Bayerns Innenminister Herrmann bezeichnete die Gewalt gegen Einsatzkräfte als inakzeptabel. Herrmann wörtlich: Wer diejenigen attackiert, die für unsere Sicherheit sorgen, die Rechtsordnung durchsetzen und Menschen in Not helfen, überschreitet eine klare Grenze. Union und SPD treffen sich zum letzten Koalitionsausschuss vor der Sommerpause. Die Spitzen der Regierungsparteien wollen unter anderem über eine Einkommensteuerreform, eine Modernisierung der Sozialversicherung und mehr Flexibilität auf dem Arbeitsmarkt beraten. Kanzler Merz erwartet nach eigenen Aussagen einen, Zitat, großen Sprung nach vorne. Über die Ergebnisse soll aber erst morgen im Laufe des Tages informiert werden. Venezuela ruft nach Erdbeben 7-tägige Staatstrauer aus. Übergangspräsidentin Rodriguez teilte mit, die Seele Venezuelas sei zerrissen durch die menschlichen Verluste, die diese Naturkatastrophe verursacht habe. Offiziellen Angaben zufolge wurden bislang fast 2300 Todesopfer geborgen. Über 10.000 Personen wurden durch die beiden Beben vor einer Woche verletzt. Ärzte warnen nun vor sich ausbreitenden Infektionen. Staatsanwaltschaft ermittelt wegen Misshandlung in Behinderteneinrichtungen Schwaben. Die Vorwürfe richten sich gegen 7 aktive und ehemalige Beschäftigte des Dominikus-Ringeisenwerks in Ursberg. Laut Staatsanwaltschaft Memmingen sollen sie Menschen mit Behinderung misshandelt haben. Das Dominikus-Ringeisenwerk ist mit 900 Bewohnerinnen und Bewohnern eine der größten Einrichtungen für Menschen mit körperlichen und geistigen Beeinträchtigungen. England zieht ins Achtelfinale der Fußball-WM ein. Das Team von Trainer Thomas Tuchel besiegte die Demokratische Republik Kongo mit 2:1, nachdem die Afrikaner lange Zeit geführt hatten. In der nächsten Runde treffen die Engländer auf Mexiko. Das Wetter in Bayern: In der Nacht von Nordwesten her zunehmend klarer Himmel bei Tiefstwerten von 15 bis 9 Grad. Ab morgen wieder freundlich.
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2: Aus den Studios von NDR Info in Hamburg. Mein Name ist Peter Mücke. Schönen guten Abend. Vor dem Koalitionsausschuss in Berlin hat sich der Bundeskanzler zuversichtlich gezeigt, dass das Treffen umfassende Ergebnisse liefert. Meine Erwartung ist, dass wir wirklich einen großen Sprung nach vorne machen in der Modernisierung unseres Landes, sagte Friedrich Merz vor Beginn des Treffens. Es werde weitere Vorschläge zur Modernisierung des Staatswesens und zur Digitalisierung geben und über die Themen Steuer- und Arbeitsmarkt gesprochen. Die Latte könnte kaum höher liegen, Ruth Kirchner berichtet.
3: Ein großes Reformpaket hat die Bundesregierung angekündigt. Es geht unter anderem um die Rente, flexiblere Arbeitszeiten, die Einkommenssteuer und den Bürokratieabbau. Seit Wochen sind die Koalitionäre in Gesprächen, in sehr guter Atmosphäre, wie Dirk Wiese, Parlamentarier.

0: Parlamentarischer Geschäftsführer der SPD am Morgen in der ARD sagt, er ist trotz weiterhin großer Differenzen zuversichtlich.
1: Am Ende muss man miteinander ringen, aber dann zu Ergebnissen kommen und Dinge diese Woche über die Ziellinie bringen. Und das ist unser Anspruch. Mit dem gehen wir in die heutigen Gespräche.
0: Der schwierigste Teil, die Reform der Einkommenssteuer. Kleine und mittlere Einkommen sollen entlastet werden, so steht es im Koalitionsvertrag. Aber wie diese Entlastung finanzieren? Die SPD will die Steuern für Spitzenverdiener anheben und die Erbschaftssteuer ausweiten. Der parlamentarische Geschäftsführer der Union, Steffen Bilger, hält dagegen.
2: Man sollte nicht nur an eine Gegenfinanzierung über höhere Steuern denken.
0: Denn eine Anhebung des Spitzensteuersatzes, so das Argument der Union, würde auch Handwerker, Ingenieure und Facharbeiter treffen. Kompromissbereit zeigt sich die Union eher bei der Anhebung der Reichensteuer, also ab Jahreseinkommen von rund 280.000 Euro. Bilger will eine Steuerreform aber auch über andere Maßnahmen finanzieren.
2: Wir brauchen auch Einsparungen im Haushalt, das muss auch dazu gehören. Und da gibt es aus unserer Sicht ganz da noch erhebliches Potenzial.
0: Ein weiterer strittiger Punkt, flexiblere Arbeitszeiten. Statt höchstens 8 Stunden am Tag soll es künftig eine wöchentliche Höchstarbeitszeit geben. Da aber kommt aus den Gewerkschaften harter Widerstand. SPD-Arbeitsministerin Bärbel Baas bietet bislang nur eine Minimallösung an. Längere tägliche Arbeitszeiten nur, wenn sie in Tarifverträgen ausgehandelt sind. Der Union ist das zu wenig. Mehr Einigkeit könnte es bei der Rente geben. Baas und Kanzler Merz wollen die Empfehlungen der Rentenkommission zügig und vollständig umsetzen. Für Annika Klose von der SPD, die Vorschläge mit ausgehandelt hat, eine Blaupause, auch für den Koalitionsausschuss, wie sie im Deutschlandfunk sagt.
3: Mit der Rentenkommission haben wir vorgemacht, wie es funktionieren kann, wenn man selbst mit sehr weit auseinanderliegenden Positionen sich mal einem Thema nähert und versucht, mehr als den kleinsten gemeinsamen Nenner zu finden.
0: So könnte es am Ende zumindest in einigen Punkten Annäherungen, vielleicht sogar Einigungen und konkrete Zeitpläne geben. Doch wie groß das Paket letztlich sein wird, das die Koalitionsspitzen schnüren, ist offen.
4: Ruth Kirchner berichtete aus Berlin. Die Schlagzeile "Jetzt geht's um alles" wird heute gerne genommen und im Kern stimmt die Richtung ja auch. Für Schwarz-Rot geht es darum, ob sie ihren Reformanspruch noch mit Substanz füllen kann. Die Koalition verhandelt auch über ihr eigenes Versprechen, dass sie dieses Land aus der wirtschaftlichen Starre herausführen kann. Trauen sich Unternehmen wieder zu investieren? Wird Arbeit einfacher organisierbar und wird Bürokratie tatsächlich weniger? Was hat sich die Wirtschaft jetzt gewünscht, was sie von der Regierung erwartet? Darüber hat meine Kollegin Nina Zimmermann mit Helena Melnikow gesprochen. Sie ist Hauptgeschäftsführerin des Deutschen Industrie- und Handelskammer. Sie fordert, Wirtschaften muss wieder einfacher, attraktiver und verlässlicher werden. Frage an Sie, was darf die Koalition heute auf keinen Fall beschließen?
5: Also eine Steuererhöhung wäre heute der Super-GAU. Das heißt zum Beispiel, die ganzen Überlegungen über eine Anhebung des Spitzensteuersatzes oder die sogenannte Reichensteuer, das trifft vor allem Personenunternehmen. Das bedeutet, ich habe dann die Personenunternehmen im Handel, in Familienunternehmen, die industriellen Zulieferer. Das ist das Rückgrat unserer Wirtschaft, die ohnehin schon seit Jahren belastet sind. Das sind genau diejenigen, die noch investieren, die ausbilden und die vor Ort ganz konkret Verantwortung übernehmen, auch Arbeitsplätze bis heute sichern und schaffen, wenn es gut läuft. Und denen jetzt noch eine Belastung aufzudrücken, das wäre komplett kontraproduktiv.
6: Wir haben gesagt, das wäre sogar der GAU. Wo soll denn der Staat dann ansetzen, um Milliardenlöcher zu schließen? Weil eine Erhöhung der Mehrwertsteuer wollen Sie ja auch ausschließen.
5: Eine höhere Mehrwertsteuer ist genauso der falsche Weg. Man muss ja mal schauen, das gesamte Steueraufkommen liegt in diesem Jahr bei rund 990 Milliarden Euro. Das hat sich in den vergangenen 20 Jahren verdoppelt. Die Antwort auf unsere Wachstumsschwäche ist also eher nicht, Unternehmen noch stärker zu belasten, sondern ich muss mir dann die Ausgaben strukturell anschauen und überprüfen und konsequent Prioritäten setzen. Und wenn ich darauf gehe, wo kann man denn sozusagen Geld herholen? Das ist ja Ihre Frage. Und nicht, wo sollte man es nicht tun? Ein ganz großer Hebel liegt beim Bürokratieabbau. Und wir haben viele Ankündigungen gehört und wir haben viele sinnvolle Versuche. Nur das ist klein, klein, klein. Bis das in den Unternehmen ankommt, sind die wahrscheinlich nicht mehr da. Das heißt, wir müssen das ganze System eigentlich auf den Kopf stellen. Beim Bürokratieabbau haben wir aktuell eine Wirtschaftsleistung jedes Jahr, die uns entgeht, an 146 Milliarden Euro. Das sind 3% des BIP. Das heißt, wenn wir bei der Bürokratie im Abbau konsequent ansetzen, über das Klein-Klein hinaus, dann können wir das massiv heben. Aber dafür müssen wir es tatsächlich umdrehen und zum Beispiel sagen, wir schaffen die Berichts-, Nachweis- und Dokumentationspflichten so weit ab, wie sie nicht europarechtlich oder grundrechtlich zwingend vorgegeben sind.
6: Also da wäre schon die rote Linie, dass Sie sagen, also man muss das abbauen, was aber auch immer Kontrolle, Transparenz und Schutzstandards bedeutet. Aber die Linie ist, diese Standards nicht zu schwächen.
5: So ist es. Die Linie ist natürlich immer das Grundrecht und das Europarecht. Das ist das eine. Und nach dieser Linie ist es ja so, dass man sagt, es kann ja sein, dass es trotzdem noch gewisse Pflichten gibt, die darüber hinaus sinnvoll sind. Aber die müssen dann, wenn sie eine Belastung darstellen für die Unternehmen, eben von der Behörde begründet werden, dass sie wirklich notwendig sind. Und aktuell ist es ja umgekehrt, dass wir bei jeder Regelung argumentieren, warum sie eine Belastung ist und nicht notwendig ist. Und so würden wir es umdrehen.
6: Wir haben also das Thema Bürokratieabbau. Ein großes, dickes Brett, das da auf dem Kanzleramtstisch liegt. Wir haben gesagt, wir würden auf keinen Fall eine Erhöhung der Steuern sehen. Und dann ist ja noch das große Thema der Arbeitsmarktreform. Wir haben es gerade gehört, flexiblere Arbeitszeiten, also weg vom klassischen 8-Stunden-Tag. Das begrüßen Sie bei der DIHK auch als neuen Spielraum für die Arbeitgeber. Aber Frau Melnikow, jetzt haben wir ja auch viele Reformvorschläge, die bedeuten für Beschäftigte eine Veränderung, vielleicht auch eine Zumutung. Der Chef entscheidet über Arbeitszeit, vielleicht muss man länger arbeiten, Renteneintrittsalter wird erhöht. Reformen müssen ja nicht nur wirtschaftlich sinnvoll sein. Wie bleibt so ein Wachstumspaket gesellschaftlich tragfähig?
5: Aber die Arbeitsmarktreformen sind dafür doch ein sehr gutes Beispiel. Mhm. Zum Beispiel bei der Wochenarbeitszeit. Wenn man die nimmt, anstatt die starre Tageshöchstgrenze, dann ist das nicht eine Belastung der Beschäftigten, sondern das ist ein Update an die Realität moderner Arbeit und auch an die Lebensrealität vieler Menschen, die natürlich vielleicht noch mal zu einem Zeitpunkt den Rechner anwerfen und nicht sozusagen nach einer starren Tageshöchstgrenze gehen. Das würde vielen nach meiner Erfahrung entgegenkommen und nicht als Belastung empfunden werden. Und es würde in der Wirtschaft obendrein, Auftragsspitzen abfedern, Produktivität erhöhen etc. Damit wäre eigentlich allen geholfen, weil es Luft schafft und auch Flexibilität schafft und das ganze System atmen lässt.
4: Das sagt Helena Melnikow, Hauptgeschäftsführerin der Deutschen Industrie- und Handelskammer, mit der Sicht der Arbeitgeber. Was man sich in Industrie und Unternehmen von dem Koalitionsausschuss heute im Kanzleramt erwartet und was man vor allem auch ablehnt. Der Kölner Dom ist Weltkulturerbe, Wahrzeichen und seit heute für Touristinnen und Touristen nicht mehr kostenlos. 12 Euro kostet der Besuch. Wer zum Gottesdienst kommt oder beten will, der darf weiter ohne Eintritt hinein, jedenfalls in einen Seitenflügel. Für alle anderen aber gilt, der Blick ins Innere hat jetzt einen Preis. Begründet wird das mit den hohen Kosten für Erhalt und Sicherheit. Bei rund 6 Millionen Besuchern im Jahr kommt da eine ordentliche Summe zusammen. Wie kommt das Ganze am ersten Tag an? Eine erste Bilanz dazu aus Köln.
7: Patty, Talin und Linda kommen aus Kanada und sind auf großer Europatour. Da ist der Stopp am Weltkulturerbe Dom natürlich Pflicht. Dass sie dafür Tickets brauchen, überrascht sie nicht. Das sind sie von anderen weltberühmten Bauwerken gewöhnt. Also gehen sie brav zum Ticketshop und bezahlen zusammen 36 Euro. Ich tue, was ich tun muss, und wir sind nun wirklich einen langen Weg gekommen, um uns hier alles anzuschauen. Ich mache das gerne, weil es für eine gute Sache ist und nicht nur um Geld einzunehmen. Aber hier geht es um die Restaurierung und das ist absolut gut. Um 10 Uhr öffnet der Dom. An der Hauptpforte gibt es die Ticketkontrolle. Es läuft eher schleppend an, aber immerhin, Beschwerden gibt es nicht. Die Kosten für die Instandhaltung des Doms steigen immer weiter, sagen die Verantwortlichen. Es würde zum Beispiel noch bis 2070 dauern, bis die Schäden alleine aus dem Zweiten Weltkrieg behoben seien, sagt der Dompropst Guido Assmann.
8: Der Ukraine-Krieg nach Corona, die Materialkosten sind gestiegen, Energiepreise sind gestiegen. Das merken wir ja alle in unseren eigenen Wohnungen. Und wer ein kleines Häuschen hat oder eine Reparatur an einem Auto hat, was das alles kostet. Und diese Schere, die müssen wir wieder schließen.
7: Seit heute Vormittag 10 Uhr kostet der Eintritt in den Kölner Dom 12 Euro, ermäßigt 6 Euro. Es ging nicht mehr anders, sagen die Verantwortlichen dazu. Der Erhalt und Unterhalt des Weltkulturerbes beschäftigt 170 Mitarbeitende und kostet rund 16 Millionen Euro jährlich. Das Thema hat die Kölnerinnen und Kölner in den vergangenen Wochen ganz schön erhitzt. Die Älteren zeigen kaum bis gar kein Verständnis. Die Jüngeren schon.
9: Es gibt ja auch in der Türkei zum Beispiel eine Moschee, da muss man ja auch Eintritt zahlen. Deswegen finde ich das ganz gut, dass man eigentlich Eintritt zahlen muss.
10: Die Touristen sollen hier, sage ich mal, auch frei reingehen können und besichtigen. Also ich finde das nicht in Ordnung mit dem Eintritt.
11: Ich esse mal dramatisch. Weil jetzt wird schon in Aachen überlegt, ob die eventuell nachziehen.
12: Ich finde es sehr gut. Ich war noch nie im Dom drinne. Das ist jetzt mein erstes Mal. Und ich finde es atemberaubend. Das ist sehr schön.
7: Im Nordbereich des Doms ist ein kleiner Teil des gewaltigen Innenraums abgesperrt. Hier darf gratis gebetet werden oder die Gläubigen stellen Kerzen auf. Domschweizer sorgen für Ordnung. Das Bild vor und im Dom hat sich jedenfalls verändert. Die Offenheit, die der Dom bisher zeigte, ist dahin, sagen einige Kölnerinnen und Kölner. In Köln spricht man von unserem Dom. Unser Dom kostet jetzt Eintritt. Daran werden sich viele noch gewöhnen müssen.
4: Ab heute kostet der Blick in den Kölner Dom 12 Euro. Wie das ankommt, hat sich Jochen Hilgers angesehen. 21.15 Uhr ist es.
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4: Ein langer Arbeitstag für die Beteiligten, denn heute Vormittag kam die Regierung wie üblich am Mittwoch schon zum Kabinettstreffen zusammen. Allerdings an einem besonderen Ort, nämlich in der Stauffenbergstraße im Verteidigungsministerium. Dort hat man zwei Gesetzentwürfe beschlossen, die die Bundeswehr stärken sollen. Zum einen soll militärische Infrastruktur schneller gebaut werden können und zum anderen soll die Reserve gestärkt werden. Reservistinnen und Reservisten sollen künftig wieder zu Übungen verpflichtet werden können. Kirsten Girsch Schick berichtet.
14: Es geht darum, Deutschlands Verteidigungsfähigkeit zu stärken. Ein Ziel, das auch der Bundeskanzler nach der Kabinettssitzung im Verteidigungsministerium erneut betont.
15: Sie sehen, wir machen sicherheitspolitisch Tempo. Das braucht es in einer Weltlage, in der wir als Europäer schnell und entschieden Verantwortung für unsere Freiheit, für unsere Sicherheit und auch für unseren Wohlstand übernehmen müssen und wollen.
14: Dafür soll nicht nur die Zahl der aktiven Soldatinnen und Soldaten steigen, sondern auch die der Reservistinnen und Reservisten. Heute sind es rund 60.000. Die Zahl soll auf 200.000 steigen, also bis zum Jahr 2035 mehr als verdoppelt werden. Und sie sollen aktiv einbezogen werden, so Verteidigungsminister Boris Pistorius heute.
16: Eine Reserve, die auf Augenhöhe mit der aktiven Truppe ihren Dienst versehen soll, ihnen die Bedeutung zu geben, die sie haben, unsere Reservistinnen und Reservisten am Ball zu halten, also sie auch weiterentwickeln zu können in ihren Qualifikationen, damit sie dann eben im Ernstfall auch Systeme, auch die neuen Systeme beherrschen können. All dafür dient dieses Gesetz.
14: Die entscheidende Neuerung: Reservisten sollen in Zukunft verpflichtet werden können, an Übungen oder Diensten teilzunehmen, mit nur wenigen Ausnahmen. Je nach Dauer ihrer aktiven Dienstzeit in der Truppe können das zwischen 3 und maximal 12 Wochen pro Jahr sein. Bisher gilt, die Teilnahme ist für Reservistinnen und Reservisten freiwillig, genauso die Freistellung durch die Arbeitgeber. Bastian Ernst, Präsident des Reservistenverbands und Bundestagsabgeordneter der CDU, begrüßt die Abschaffung der sogenannten doppelten Freiwilligkeit. Angesichts der Bedrohungen, insbesondere durch Russland, müsse die Reserve schnellstmöglich gestärkt werden.
17: Die Reserve ist 43% unseres gesamten Personalkörpers, den wir der NATO zugesichert haben. 260.000 Aktive, 200.000 Reservisten. Und die müssen wir jetzt befüllen. Und deswegen ist es ein Einsatz auch für die Heimat, für unser Land hier. Und die müssen natürlich üben, die müssen ausgestattet sein, die müssen wissen, was sie tun.
14: Nicht nur für die Reservisten selbst, auch für ihre Arbeitgeber gilt künftig, sie sind in der Regel verpflichtet, ihre Mitarbeiter freizustellen. Sie erhalten eine Entschädigung für die Zeit, in der diese an einer Reserveübung teilnehmen. Angesichts des Fachkräftemangels macht diese Verpflichtung vielen Firmen Sorgen. Rainer Kambeck von der Deutschen Industrie- und Handelskammer betont, die Stärkung der Reserve sei wichtig, aber
18: Verpflichtungen sind immer insofern schlecht, weil man viele Unternehmen dann schon gar nicht mitnimmt, eben Reservisten zur Verfügung zu stellen und mit einer größeren Bereitschaft auch in diese ganze Aufgabe zu gehen, dass man auf einen sogar immer kleiner werdenden Pool an Fachkräften zusammenzugreift.
14: Die Arbeitgeber plädieren für mehr Absprachen und auch eine höhere Entschädigung für Betriebe, deren Arbeitnehmer zu Übungen eingezogen werden. Wichtig ist, die Verpflichtung, an Reserveübungen teilzunehmen, gilt erst für die Zukunft. Das betont der Verteidigungsminister heute noch einmal ausdrücklich.
16: Deswegen gelten die neuen Regelungen nicht für freiwillig Wehrdienstleistende, die sich vor Inkrafttreten des Gesetzes verpflichtet haben. Also auch nicht für die freiwillig Wehrdienstleistenden, die aktuell ihren Wehrdienst leisten. und sie gelten natürlich erst recht nicht für die ehemaligen Wehrpflichtigen bis 2011.
14: Das heißt aber auch umgekehrt, wer nach Verabschiedung des Gesetzes den neuen freiwilligen Wehrdienst leistet, muss sich dann darauf einstellen, dass er oder sie später auch zu Reserveübungen antreten muss.
4: Zwei Gesetzentwürfe also, mit denen die Bundeswehr schneller bauen und die Reserve verbindlicher einplanen können soll. Jetzt muss der Bundestag noch darüber beraten. Fast 60.000 Gebäude zerstört, Tausende Verletzte und mittlerweile fast 2.000 Tote. Eine Woche nach dem schweren Erdbeben in Venezuela suchen Helfer aus dem In- und Ausland weiter nach Zehntausenden Vermissten. Gestern Abend ging die Nachricht um die Welt, dass ein Dreijähriger lebend aus den Trümmern gerettet worden ist. Jenny Barke berichtet für die ARD aus dem Studio Mexiko. Und meine Kollegin Ulrike Heckmann hat sie gefragt, wie viele solcher Geschichten den Menschen vor Ort Mut machen, sie aus Venezuela hört.
19: Also insgesamt sind es über 6.400 Überlebende, die Rettungsteams aus aller Welt unter den Trümmern noch lebend geborgen haben. Das ist natürlich eine hohe Zahl und die gibt viel Hoffnung. Und das ist wirklich auch diesen Rettungsteams aus aller Welt zu verdanken. Die Wunder werden natürlich aber von Tag zu Tag weniger und unwahrscheinlicher. Also es gab auch Meldungen von einem 12-Jährigen, der nach über 10 Stunden von Rettungsteams geborgen wurde. Es ist einfach auch sehr aufwendig. Da kämpft man wirklich gegen die großen Brocken an, aber die Zeit schwindet und die Totenzahlen steigen damit von Tag zu Tag mehr.
20: Wie steht es um die medizinische Versorgung der Verletzten? Da heißt es ja, dass die Naturkatastrophe die Lage ohnehin noch mal erschwert hat.
19: Ja, definitiv, das kann man so sagen. Also zum einen war das System ja schon vorher komplett überlastet. Also es sind 8 Millionen Menschen in den letzten 10 Jahren geflohen aus Venezuela wegen der mannigfaltigen Krisen, darunter eben auch viele medizinische Angestellte, Ärzte, Pflegepersonal, die einfach schon zuvor gefehlt haben. Die Menschen sind teilweise wirklich in die Krankenhäuser gegangen mit ihren eigenen Medikamenten, Spritzen, Bettlaken. Das war schon vor dem Erdbeben so. 38 Krankenhäuser sind beschädigt worden durch die zwei Erdbeben. Und natürlich ist das System jetzt komplett überfordert und es fehlt an allen, an Laborutensilien, an MRT-Geräten, an Röntgengeräten. Und das ist vor allem so entscheidend, weil diese Wunder, die da jetzt auch noch gerettet werden, die haben teils großflächige Quetschungen und dadurch können Substanzen freigesetzt werden, die langfristig die Nieren schädigen. Also es ist natürlich ein großer Hoffnungsschimmer, wenn man diese Menschen noch lebend bergen kann oder retten kann. Aber dann ist die weitere Versorgung eben nur desolat gewährleistet. Und das macht es natürlich langfristig auch schwierig, den Menschen zu helfen. Hinzu kommen die ganzen Seuchen, die natürlich jetzt ausbrechen können. Stechmückenkrankheiten, viele Impfungen, die fehlen. Das wird langfristig das Gesundheitssystem weiter belasten.
20: Inwieweit kann Hilfe aus dem Ausland da entlasten, gerade was jetzt die Lage im Gesundheitswesen betrifft?
19: Im Moment sind diese Rettungskräfte, es sind ja insgesamt über 25 Rettungsteams aus aller Welt, 2.400 Kräfte insgesamt im Land, die haben eben nicht nur bei der Rettung eine maßgebliche Rolle gespielt, sondern jetzt auch bei der weiteren infrastrukturellen Versorgung. Also erstmal Notzelte für alle Betroffenen, die obdachlos geworden sind, aufzustellen, die medizinische Versorgung zu gewährleisten. Nothilfen sind ins Land gekommen, darunter viele Medikamente, an denen es in Venezuela auch vorher schon gemangelt hat. All das ist sehr, sehr wichtig und hilft jetzt eben, die Betroffenen zu versorgen. Langfristig muss man sehen, wie lange bleiben diese Rettungsteams. Viele sind mit ihren eigenen Equipment angekommen, um autark im Land sich versorgen zu können, nicht das System weiter belasten zu müssen. Aber diese autarken Equipments, die reichen für 7 bis 10 Tage, die können natürlich nochmal ausgetauscht werden. Aber da muss man langfristig sehen, wie lange können und dürfen auch von der venezolanischen Regierung erlaubt diese Rettungsteams im Land bleiben.
20: Apropos Regierung, da gab es ja viel Kritik von staatlichem Versagen, war da die Rede gewesen in den letzten Tagen. Tut sich da was? Gibt es Reaktionen darauf?
19: Also die Reaktionen aus der Regierung sind verhalten. Man muss dazu aber auch sagen, das ist ein System, was seit über 15 Jahren, 20 Jahren autoritär funktioniert und Kritik prallt daran ab. Desi Rodriguez hat sich ja, das muss man ihr positiv zugutehalten, zumindest sehr offen gezeigt, internationale Hilfe am Anfang erbeten, aber im weiteren Verlauf sich in der Krise jetzt nicht besonders rühmlich gezeigt, beziehungsweise ihr Machtapparat. Es waren zu wenig helfende Kräfte, offizielle Kräfte vor Ort, teilweise haben haben sie die Situation auch verschlimmbessert, indem das Militär die am schwersten betroffene Region an der Küste La Guaira abgeriegelt hat und damit auch Chaos vermeiden wollte. So war die Begründung, aber da eben auch ausgebremst hat, was an helfenden Kräften kam. Auch ausländische Teams sind abgewiesen worden. Das alles hat für viel Wut und Entsetzen gesorgt. Und bisher hat die Regierung da nicht gezeigt, dass sie das jetzt verbessern möchte, dass da eine andere Organisationsstruktur kommt. Und langfristig kann das natürlich dazu führen, dass das System weiter geschwächt wird. Die Politik, die Wut trägt sich sicherlich in einigen Tagen und Wochen stärker auf die Straße. Ich habe aber gestern auch schon mit Experten gesprochen, die meinten, es kann sein, dass das Regime, was sich in den letzten 6 Monaten nach der Festnahme des Langzeitmachthabers Nicolas Maduro offener gezeigt hat für Regimekritik, für Proteste, jetzt eben wieder im Folgenden repressiver reagiert, um an der Macht zu bleiben.
4: Jenny Barke war das aus dem ARD-Studio Mexiko zur Lage in den Erdbebengebieten in Venezuela.
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4: Der Fußball-WM hat England nur sehr knapp eine Blamage verhindert und das haben die Nachbarn von der Insel vor allem einem ihrer Stars zu verdanken. Mehr dazu jetzt im Sport mit Stefan Grothoff.
1: Ja, schon ein echtes Phänomen, dieser Harry Kane. Lange hatte der Kongo vorn gelegen, nicht unverdient, weil er gut mitspielte und England zahlreiche Chancen liegen ließ. Dann aber schnürte Kane den Doppelpack, quasi im Alleingang hiefte der 32-jährige Ausnahmestürmer seine Three Lions ins Achtelfinale. Eine Hommage von Stefanie Batzig.
21: Das K in Kane steht für Kapitän, Killerinstinkt und absolute Weltklasse. Harry Kane köpft und schießt England ins WM-Achtelfinale, braucht dafür in der zweiten Hälfte nur 11 Minuten. Der Underdog, die Demokratische Republik Kongo, liefert in diesem 16. Finale einen Wahnsinnskampf. Der Gegner verteidigt mit Intensität und Herz und trifft zum zwischenzeitlichen 1:0 durch Brian Sipenga. Ein weiterer heimlicher Held dieses Spiels ist der kongolesische Keeper Lionel Mpazi. Er glänzt mit mehreren starken Paraden, aber Kane kann auch er am Ende nicht stoppen. Die Three Lions gewinnen mit 2:1 und sind eine Runde weiter.
1: Mit seinen WM-Treffern 12 und 13 überholt Harry Kane übrigens Jürgen Klinsmann und die brasilianische Legende Pelé in der Liste der besten WM-Torschützen. Next Stop für England, dann am Montag Mexiko. In einer guten halben Stunde rollt der Ball dann schon wieder in Seattle. Dort wollen dann Belgien und der Senegal ins Achtelfinale. Nach dem Rücktritt von Ronald Koeman als Bondscoach wird in den Niederlanden heftig über den Nachfolger spekuliert. Hochprominente Namen wabern da durch die Gerüchteküche, unter anderem Ex-HSV-Stürmer Ruud van Nistelrooy oder der spanische Ausnahmecoach Pep Guardiola. Der hatte nämlich erst kürzlich erklärt, die Aufgabe als Bondscoach würde ihn definitiv reizen. Bundesweite Razzia heute beim Deutschen Fußballbund in Frankfurt. Mehr als 100 Ermittler waren im Einsatz. Der DFB soll bei der Ticketvergabe für die EM 2024 nicht korrekt gehandelt haben. Deshalb rückt die Frage nach der Zukunft von Bundestrainer Julian Nagelsmann etwas in den Hintergrund. Ex-DFB-Sportdirektor Oliver Bierhoff hat dennoch eine ziemlich klare Vorstellung von der Personalie Bundestrainer.
22: Ich finde gut, dass Sie sich Zeit nehmen, dass Sie alles in Ruhe analysieren, nicht nur das Turnier, die ganzen 4 Jahre und dann zu einer Entscheidung kommen, von der sie alle überzeugt sind. Zu Jürgen Klopp habe ich auch eine gute, enge Verbindung. Ist natürlich außer Frage, sollte Julian Nagelsmann aufhören, muss Jürgen Klopp die Nummer 1 oder die erste Wahl sein und ist er natürlich auch und er hätte natürlich auch die Fähigkeiten, das Ding hier wieder nach vorne zu treiben.
1: Soweit Oliver Bierhoff. Der Tennis-Rasen-Klassiker Wimbledon zieht aktuell die Filzball-Fans wieder in den Bann. Matthias Kammann ist live für uns vor Ort. Matthias, kein guter Tag heute aus deutscher Sicht.
23: Ja, so will ich das gar nicht mal unbedingt sagen. Tatjana Maria, die hat zwar verloren, relativ glatt, 1-6, 2-6 gegen Iva Jovic, aber Jan-Lennard Struff steht ja immer noch auf dem Platz und liegt 2-1 Sätze vorn gegen Brandon Nakashima. 4-6, 7-6, 7-6 und im vierten Satz steht es 4-4, in diesem Moment 4-5. Struff hat nach dem Wechselaufschlag, er kann dieses Match also heute noch gewinnen. Sollte er den vierten verlieren, gehe ich davon aus, dass sie morgen in die Verlängerung gehen. Ansonsten sind weiter, Sabalenka weiter, Goff weiter. Die einzige Favoritin, die ausgeschieden ist, ist Mira Andreeva in einem dramatischen Match gegen Barbora Krejcikova.
1: Jetzt spielt ja gerade Novak Djokovic gegen Stefanos Tsitsipas. Djokovic sicher einer der Turnierfavoriten auf der Herrenseite und morgen dann Sascha Zverev. Was gibt's denn da zu vermelden?
23: Ja, erstmal zum Novak Djokovic. Der hat den ersten Satz gegen Stefanos Tsitsipas hier gewonnen mit 6:3. Wenn man hört Djokovic Tsitsipas, das war doch früher eigentlich immer das Finale, richtig. Aber im Moment ist es nur Nummer 7 gegen Nummer 87 und deshalb treffen sich die beiden schon in der zweiten Runde. Die werden auf jeden Fall zu Ende spielen, weil sie unter dem Hallendach und bei Flutlicht spielen. Ja, und Alexander Zverev dann morgen dran gegen den Franzosen Valentin Royer. Da ist er natürlich Favorit und Alexander Zverev wird dieser Favoritenrolle, glaube ich, auch gerecht werden, auch wenn er den Gegner sehr hoch einschätzt und weiß, dass der gerne auf der großen Bühne spielt. Und das gibt's nämlich morgen auf dem Platz Nummer 1 hier, zweites Spiel.
1: Dankeschön, Matthias Kammern. Soweit die Kunde aus Wimbledon. Wir bleiben bei der Fußball-WM natürlich ran und jetzt geht's hier weiter im Programm.

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1: 21.30 Uhr, die Nachrichten von BR24 mit Andreas Derschall. Anschläge auf Nord Stream Pipelines werden vor Gericht aufgearbeitet. Die Anklage richtet sich gegen einen ehemaligen ukrainischen Soldaten. Er soll Anführer einer Gruppe gewesen sein, die die Anschläge verübt hat. Nach ARD-Informationen wird ihm ein Angriff auf die zivile Energieinfrastruktur vorgeworfen. Das gilt als Kriegsverbrechen. Der Mann wurde vor knapp einem Jahr in Italien gefasst. Durch die Sprengung der Pipelines im September 2022 waren die Nord Stream-Gasleitungen in der Ostsee vollständig zerstört worden. Zahl der Attacken auf Polizeibeamte in Bayern nimmt leicht ab. Laut Innenministerium wurden im vergangenen Jahr rund 7.000 Straftaten und knapp 6.000 Tatverdächtige registriert. Gleichzeitig kommen demnach aber immer mehr Beamte zu Schaden. Mit insgesamt mehr als 3.000 Polizisten, die mutmaßlich durch Gewalttäter verletzt wurden, wurde ein neuer Höchstwert erreicht. Arbeitgeber drängen bei Reservisten auf Planungssicherheit. Unternehmen müssten rechtzeitig über Einsätze ihrer Mitarbeiter informiert werden, um Betriebsabläufe sicherzustellen, sagte BDA-Präsident Dulger. Das Bundeskabinett hat heute beschlossen, dass Reservisten künftig wieder zu Übungen verpflichtet werden können. Die Entscheidung bezeichnete Dulger aber generell als richtigen Schritt. Geburtenrate sinkt auf 20-Jahrestief. Im vergangenen Jahr bekam eine Frau in Deutschland statistisch gesehen 1,32 Kinder. Laut Statistischem Bundesamt war dieser Wert zuletzt 2006 ähnlich niedrig. Das Familienministerium sieht eine Ursache darin, dass die Menschen die Familiengründung in unsicheren Zeiten verschieben. Auffällig ist auch ein Ost-West-Gefälle. Frauen in den ostdeutschen Flächenländern bekamen demnach im Schnitt weniger Kinder als im Westen. Umweltschützer erzwingen Baustopp für Sessellift am Fellhorn. Das Verwaltungsgericht Augsburg gab einem entsprechenden Antrag des Landesbunds für Vogel- und Naturschutz im Eilverfahren Recht. Nach Ansicht der Richter muss erst geklärt werden, ob die nötigen europarechtlichen Vorgaben erfüllt wurden. Das Bauprojekt ist das erste, das im Rahmen des umstrittenen bayerischen Modernisierungsgesetzes genehmigt wurde. Dadurch musste keine Umweltverträglichkeitsprüfung mehr durchgeführt werden. England zieht ins Achtelfinale der Fußball-WM ein. Das Team von Trainer Thomas Tuchel besiegte die Demokratische Republik Kongo mit 2:1, nachdem die Afrikaner lange Zeit geführt hatten. In der nächsten Runde treffen die Engländer auf Mexiko. Das Wetter in Bayern: in der Nacht von Nordwesten her zunehmend klarer Himmel bei Tiefstwerten von 15 bis 9 Grad, ab morgen wieder freundlich.
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2: Mit Peter Mücker am Mikrofon einen schönen guten Abend. Ein Großbrand in Antwerpen hat am Vormittag mehrere Menschen das Leben gekostet. In einem 10-stöckigen Wohnhaus war ein Feuer ausgebrochen, dichter Rauch zog durch das Gebäude. Bewohnerinnen und Bewohner mussten teils über Balkone gerettet werden. Mindestens 6 Menschen sind nach Angaben der Polizei ums Leben gekommen. Wie viele verletzt wurden, ist noch unklar. Die Feuerwehr sucht weiter nach möglichen Opfern. Andreas Meyer-Feist berichtet.
3: Am Nachmittag quillt kein Rauch mehr aus den Fenstern des Gebäudes, in dem rund 200 vor allem ältere Menschen wohnen. Aber die Suche nach weiteren möglichen Opfern geht weiter. Als der Brand am Vormittag gemeldet wurde, haben es einige Menschen noch geschafft, sich über die Treppen in Sicherheit zu bringen. Vor dem Gebäude spekulieren sie über die mögliche Brandursache.
4: Ich denke, es waren Bergrande Elektrizitätsgas.
3: Am Sicherungskasten wurde gearbeitet. Vielleicht ist das Feuer an dieser Stelle ausgebrochen, sagt dieser Mann dem Fernsehsender VRT. Er wohnt im 9. Stock. Ob er jemals wieder in seine Wohnung einziehen kann, weiß er noch nicht. Ein Stockwerk darüber, es ist das oberste, wohnt Gert de Wulf mit seiner Frau. Alles sei sehr schnell gegangen. Zuerst fiel der Strom aus, 3 Minuten später Feueralarm und Rauch. Sie hätten noch versucht, selbst herunterzukommen, vergeblich. 10 Minuten später kam die Feuerwehr, um das Paar per Drehleiter von der Terrasse zu retten. Die Feuerwehr wurde gegen 10 Uhr alarmiert. Dichter Rauch aus den Fenstern der 8. Etage. Menschen saßen auf Balkonen fest. Ein Mann schaffte es, von seiner völlig verrauchten Terrasse in das Fenster einer Wohnung nebenan zu flüchten. Ein Nachbar, der auf dem Fensterbrett stand, half ihm dabei. Die Sprecherin der Antwerpener Polizei, Kim Bastiaans, zieht eine erste Bilanz.
5: Es ist ein schwerer Schlag. Mehrere Menschen sind ums Leben gekommen und es gibt viele schwer und leicht Verletzte. Die Feuerwehr sucht noch nach weiteren möglichen Opfern, aber es ist schwierig abzuschätzen, wie viele Menschen im Haus waren.
3: Belgiens Premierminister Bart De Wever, der früher Bürgermeister von Antwerpen war, erklärte, meine Gedanken sind bei den Opfern und Anwohnern. Er dankte den Rettungskräften für den Einsatz. Die Sitzung des flämischen Regionalparlaments begann mit einer Schweigeminute für die Opfer. Am Nachmittag war das Feuer noch nicht vollständig unter Kontrolle, aber eingedämmt.
5: Die Brandursache wird noch untersucht, aber wir wissen bereits, dass das Feuer durch einen technischen Defekt im Erdgeschoss verursacht wurde und sich durch die Schächte nach oben ausbreitete.
3: Noch ist völlig unklar, ob und wann das Gebäude wieder bewohnbar sein wird. Die unverletzten Bewohnerinnen und Bewohner wurden in einem nahegelegenen Pflegeheim untergebracht.
2: Andreas Meyer-Feist berichtete. Hohe Temperaturen, Tropennächte und überfüllte Notaufnahmen. Hitzewellen kosten Menschenleben, bringen die Infrastruktur an ihr Limit und verursachen wirtschaftlichen Schaden. In 11KM, dem Tagesschau-Podcast, geht es jetzt um extreme Hitze in Deutschland und darüber, was Bund und Länder tun sollten, um einen besseren Schutz gegen extreme Temperaturen zu erreichen.
6: Über 41 Grad in Deutschland. 3 Tage am Stück. Ist das unsere neue Realität? Altenheime müssen evakuiert werden. Straßenbahnen stehen still. Autobahnen platzen auf. Die Nächte fast 30 Grad heiß. Das Extremwetter der letzten Tage hat viele belastet und die nächste Welle an heißen Tagen wird in den Wetter-Apps schon angekündigt. Wir klären heute mit Claudia Reiser aus der ARD-Klimaredaktion, wie Deutschland sich in Zukunft aufstellen muss und warum bisher so wenig passiert ist. Hallo Claudia, schön, dass du da bist.
7: Hallo.
6: Also jetzt hatten wir wirklich 3 Tage in Folge über 41 Grad. Ich glaube, ich habe selten so nervös meine Wetter-App auf dem Handy gecheckt wie die letzten Tage. Ist das noch normaler Sommer, mit dem wir irgendwie rechnen müssen? Oder ist das schon ein Extrem?
7: Ich glaube, die letzten Tage, die haben uns wirklich gelehrt, ja, mit einem normalen Sommer hatte das wirklich nur noch wenig zu tun. Also klar, man hat auch in den letzten Tagen immer wieder diese klassischen Sätze gehört. Ja, früher war es doch auch schon heiß und aber die Wissenschaft, die ist da eigentlich ganz klar und sagt, nee, also das, was wir jetzt hatten, da geht die Wissenschaft sogar so weit zu sagen, das war vor 50 Jahren noch gar nicht möglich. Also das war praktisch unmöglich und das ist schon ein komplett neuer Schritt, neues Terrain, das hatten wir so noch nie.
8: Mit 41,3 Grad war es heute so warm wie noch nie.
9: Die Hitzewelle hat Deutschland weiter fest im Griff. Mit 41,7 Grad ein neuer Höchstwert gemessen. Die heißeste Nacht seit...
7: Wir haben es ja gesehen in den Pflegeheimen, in den Krankenhäusern, was da teils für katastrophale Zustände waren. Wir haben gesehen, wie unsere Autobahnen unbefahrbar wurden, wie ganze Straßenbahnsysteme lahmgelegt worden sind. Hier in Leipzig, wir kämpfen nach wie vor damit, ne? Und das hat mit Normalität nichts mehr zu tun, aber tatsächlich ist dieses Bewusstsein für das Problem Hitze nach wie vor noch nicht so wirklich in breiter Fläche dauerhaft angekommen. Also ich glaube, die letzten Tage haben ein bisschen was verändert dran, aber per se wurde und wird Hitze schon noch als Problem unterschätzt.
6: Wenn wir an andere Temperatur- und Wetterextreme mal denken, wie zum Beispiel an Flutkatastrophen, die sind ja schon eher im Bewusstsein. Und ich habe auch das Gefühl, eher auf der Agenda von Politikern und Politikerinnen. Dann sieht man natürlich alle Spitzenpolitiker dann in Latzhosen und Gummistiefeln irgendwie medienwirksam vor Kameras stehen. Wird da irgendwie auch mit einem anderen Maß gemessen, was diese Wetterextreme angeht, als bei jetzt Hitze zum Beispiel?
7: Naja, man muss sagen, auch da war es ja immer eher so, wenn was passiert ist, dann ist es ins Bewusstsein gerückt und dazwischen wird es auch gerne immer mal wieder ein bisschen vergessen, bis dann die nächste Flut kam und dann war es so ein bisschen, okay, das wird sich wohl verstetigen, solche Ereignisse werden auch nicht mehr weggehen und dadurch ist das quasi jetzt doch mehr so ins Dauerbewusstsein gesickert und ähnlich wäre jetzt meine Prognose, wird es wohl auch mit der Hitze sein, wenn sich das jetzt eben zukünftig immer wieder wiederholt. Diese erste große Hitzewelle, die so ein bisschen ins Bewusstsein gerückt ist, die war 2003 tatsächlich in Europa mit schätzungsweise rund 70.000 Toten in Europa. Frankreich hat damals sofort reagiert und hat so nationale Pläne aufgestellt, was verbindlich zu tun ist in Hitzelagen. Da haben wir in Deutschland nicht so reagiert. Und ja, lange Zeit war, also wenn wir auch in die Medien gucken, dass nach wie vor, wenn hohe Temperaturen angekündigt worden sind, dann wurde das bebildert mit ja im Wasser spielenden Kindern, mit Eis essenden Menschen, ja mit Freude, mit so einem Sommerfreudegefühl. Aber dass das eben weit jenseits des klassischen Sommerfreudegefühls, also die meisten werden den Sommer lieben, ich auch, aber ja, diese Temperaturen jetzt haben damit, da sind wir wieder bei der Eingangsfrage, die haben mit normalem Sommer eben nichts mehr zu tun. Und das sickert aber eben doch so langsam durch. Also die Eisbilder werden weniger, wenn diese Extremtemperaturen angekündigt werden. Und da herrscht nach und nach mehr Bewusstsein auch in der Bevölkerung. Achtung, da ist jetzt Vorsicht geboten.
6: Was, glaube ich, auch gut ist, denn diese Hitze, die kann ja auch gefährlich sein. Also das haben jetzt viele Menschen in Deutschland in den letzten Tagen gemerkt. Auch in meiner Familie ist tatsächlich jemand im Krankenhaus gelandet und der Arzt meinte dann auch, das ist eine konkrete Folge dieser Hitze, die einfach gerade vulnerable Gruppen überfordert und ein Risiko darstellt. Also Kinder, alte Menschen und kranke Personen. Was ist für diese Menschen jetzt die konkrete Gefahr?
7: Bei denen ist so das Problem, dass da ja die Hitzeregulierung vom Körper noch nicht so gut oder nicht mehr so gut funktioniert. Und Hitzeregulierung ist ja wahnsinnig wichtig für uns. Der Körper versucht wirklich absolut die Körperkerntemperatur so bei 37 Grad zu halten. Gerade im Gehirn zum Beispiel droht einfach bei höheren Temperaturen. So ab 41 Grad fangen Proteine im Körper an zu denaturieren. Das hat natürlich fatale Folgen und das wird auch nicht wieder gut, wenn die dann abkühlen. Also man kennt es bei Proteinen, der Vergleich ist sehr vereinfacht, aber wenn man ein Ei einmal kocht, dann
6: wird
7: das...
6: Ich wollte gerade schon sagen, das klingt wie ein kochendes Ei.
7: Genau, das wird danach auch nicht wieder flüssig, nur weil es wieder abkühlt. Ne? Das sind Dinge, die einfach dauerhaft so bleiben und deswegen muss das natürlich mit aller Macht verhindert werden. Wenn aber eben der Körper noch nicht oder nicht mehr in der Lage dazu ist, das zu halten, dann kommen wir eben sehr schnell wirklich in bedrohliche, lebensbedrohliche Bereiche. Und bei Kranken ist es wiederum so, da ist der Körper normalerweise extremst damit beschäftigt, die Krankheit zu bekämpfen. Wenn jetzt aber der Hitzestress dazu kommt, dann muss der Körper auf einmal switchen und eben hauptsächlich gucken, dass die Körperkerntemperatur gehalten wird.
6: Ah.
7: Ja, und dann ist die ganze Energie geht dorthin und dann ist quasi die Krankheitsbekämpfung dafür nicht mehr genug Energie da und dadurch wird das auch super gefährlich für kranke Menschen.
6: Die Gesundheitsschäden sind das eine. Das andere sind tatsächlich auch Schäden an der Infrastruktur. Die Straßenbahnen in Nürnberg und beispielsweise Leipzig standen still, weil es Schäden an den Gleisen gab durch die Hitze.
10: Schwarze Masse, die aus den Fugen quillt. In Leipzig fährt deswegen schon seit 2 Tagen keine Bahn mehr.
11: Eine Folge sind vermehrt beschädigte Straßen und Autobahnen. Durch die Hitze löst sich die oberste Schicht des Asphalts und Fahrbahnen platzen auf.
6: In welchem Ausmaß gefährdet denn die Hitze die Infrastruktur?
7: Sehr stark, das ist die Kurzantwort. Ja, per se sind Extremwetterereignisse, wenn man jetzt Wirtschaftsanalysen zum Beispiel zu Rate zieht, die werden mittlerweile als ja einer der größten Risikofaktoren für unsere Wirtschaft, für unsere Infrastruktur und so weiter gesehen. Der Klimawandel als Ganzes und natürlich im Besonderen die Extremwetterereignisse. Wir sehen es, du hast gesagt, an den Straßenbahnnetzen. Da ist bei dieser Hitzewelle auch einfach nochmal die Besonderheit gewesen, dass die Nachttemperaturen ebenfalls nicht runtergegangen sind.
12: Die heißeste Nacht seit Beginn der Aufzeichnungen gab es in Sachsen mit 29,4 Grad.
7: Und normalerweise bieten Nächte immer so eine kleine Verschnaufpause im wahrsten Sinne des Wortes.
6: Kleinen Cooldown.
7: Ja, und das gilt sowohl für die Menschen, also diese Hitzewelle war auch für uns Menschen besonders anstrengend, weil wir eben nicht mal während der Nacht mal kurz zur Ruhe gekommen sind und regenerieren konnten. Dasselbe gilt absolut auch für die Infrastruktur. Auch die, wenn die nachts eben mal ein bisschen Wärme abgeben kann und sich in Anführungszeichen regenerieren, dann sind die Schäden nicht so enorm. Deswegen, man kann natürlich sagen, wie kann sowas überhaupt passieren in Leipzig, dass solche Temperaturen, dass denen nicht standgehalten werden kann etc. Ja, also die Erfahrung lehrt uns, das hätte besser gehen müssen, aber gleichzeitig, das habe ich eingangs gesagt, wir befinden uns in einem Bereich, den wir noch nie hatten.
6: So, wir haben erstens Belastungen für die Menschen, zweitens Belastungen für die Infrastruktur und drittens leidet ja auch die Wirtschaft, der es ja auch gerade gar nicht so gut geht, oder?
7: Die wirtschaftlichen Folgen von Hitze, die sind wirklich enorm. Es gibt da gerade eine relativ aktuelle Analyse vom Forschungs- und Beratungsunternehmen Prognos und die haben festgestellt, dass ein einziger Hitzetag die deutsche Wirtschaft rund, Achtung festhalten, 431 Millionen Euro kostet.
6: Wahnsinn.
7: An einem einzigen Tag, ne? Mhm. Allerdings, und das ist auch nochmal das Erstaunliche dran, das ist gar nicht so sehr dann auf Infrastrukturprobleme oder Ähnliches zurückzuführen. Natürlich ist es ein Konglomerat aus allem, aber der größte Faktor dabei ist der Mensch.
6: Ah.
7: Ja, weil wir haben es ja eben schon besprochen, der Mensch ist für solche Temperaturen schlicht nicht ausgelegt und weder unser Körper noch unsere Gehirne und dadurch sinkt unsere Leistungsfähigkeit. Und das führt tatsächlich zu einem Großteil dieser enormen Summe an wirtschaftlichen Schäden, weil wir nicht mehr so leistungsfähig sind, weil wir nicht mehr so gut arbeiten können. Da könnte man in Teilen entgegenwirken durch mehr Arbeitsschutz. Durch beispielsweise ja gekühltere Innenräume. Jetzt haben nicht alle das Glück, in Anführungszeichen, in Innenräumen zu arbeiten. Aber bei 41 Grad ist da auf jeden Fall eine Grenze erreicht. Und das hat nichts Schönes mehr, wenn ein Dachdecker bei 41 Grad auf dem Dach stehen muss.
6: Ich glaube, das muss man sich auch immer wieder hochholen. Das war jetzt schon ein absolutes Extrem. Und das merke ich auch, wenn ich dir so zuhöre. Wie stark wird denn das Thema um solche Hitzewellen, wie die, die wir jetzt erlebt haben, uns noch weiter beschäftigen?
7: Ja, da können wir nochmal auf diese Forscher zurückkommen, die jetzt eben herausgefunden haben, okay, dass diese Hitzewelle vor 50 Jahren noch gar nicht möglich gewesen wäre. Die haben nämlich in einem zweiten Schritt sich auch angeguckt, wie wäre denn das Ganze 2003 gewesen. Da sagen die Wissenschaftler, okay, solche Tageshöchsttemperaturen, wie wir sie jetzt in der Hitzewelle hatten, die Wahrscheinlichkeit, dass die auftreten, hat sich seit 2003 mehr als verzehnfacht. Also wir müssen wirklich deutlich öfter damit rechnen.
6: Also ich glaube, wir können da echt mal zusammenfassen, Hitzeschutz wird immer wichtiger, auch gerade bei uns jetzt in Deutschland. Da stelle ich mir die Frage, wie ist das geregelt in Deutschland? Wer ist für dieses Thema Hitzeschutz überhaupt zuständig?
7: Ja, das ist eins der großen Themen, die auch gerade wirklich aktuell diskutiert werden. Und da stehen uns in Deutschland mal wieder so ein bisschen die föderalen Strukturen im Wege.
6: Mhm.
7: Ja, der Bund würde, oder zumindest Bundesumweltminister Carsten Schneider von der SPD, würde da gerne aktuell mehr Befugnisse an den Bund übertragen.
13: Von daher würde ich das gerne aufgreifen und im Koalitionsvertrag verabredet eine neue Gemeinschaftsaufgabe, wo Bund, Länder und Gemeinden zusammenarbeiten können, auf den Weg bringen. Dazu brauchen wir aber 2/3 mehr im Bundestag und im Bundesrat. Ich meine, dass es angezeigt wäre.
7: Der Bund, der kann gewisse Empfehlungen aussprechen. Der Bund kann auch gewisse Rahmen setzen. Also da gibt es zum Beispiel dieses Klimaanpassungsgesetz, das sagt, okay, die Länder und die Kommunen müssen sich um Klimaanpassung kümmern. Aber wie genau das aussieht, konkrete Forderungen, konkrete einheitliche Mindeststandards, ob das überhaupt oder in welchem Umfang das überhaupt Hitze beinhaltet, Klimaanpassung ist ja deutlich breiter gefasst, ne? Das ist eben alles überhaupt nicht geregelt und das liegt dann eben in den Händen von Ländern und Kommunen und da sind wir dann bei einem anderen häufigen Problem. Die Kommunen, klamme Kassen, die sagen dann bei allen Dingen, die nicht verpflichtend sind, schwierig, da kommen wir so ein bisschen in die Konkurrenz. Wo soll das Geld reinfließen? Wenn eine Kommune jetzt beispielsweise eine Schule hat, die weder gedämmt ist und aber gleichzeitig auch ein kaputtes Dach hat,
14: dann entscheidet die sich wahrscheinlich erstmal dafür, das Dach wieder zu reparieren, anstatt die Dämmung anzubringen, die gegebenenfalls Hitzeschutz gewährleisten würde.
6: Dabei stehen den Kommunen ja 100 Milliarden Euro aus dem Sondervermögen Klimaneutralität und Infrastruktur zur Verfügung. Reicht das dann nicht?
14: Also mit diesem Sondervermögen können bestimmte Investitionen getätigt werden. Das ist richtig. Also beispielsweise auch ein Trinkbrunnen angeschafft werden etc. Aber Hitzeschutz würde dauerhafte Kosten auslösen. Man müsste da wirklich Gelder verstetigen und die können wiederum nicht aus diesem Sondervermögen genutzt werden. Dafür ist es nicht gedacht und dann fehlt den Kommunen eben, ja, wenn wir es jetzt mal ganz einfach sagen wollen, das Geld für die Pflege der Bäume, damit die eben überleben in unseren aktuellen Bedingungen.
6: Was wären denn eben so konkrete Maßnahmen, die es bräuchte für einen effektiven Hitzeschutz?
14: Das eine sind die langfristigen Maßnahmen. Das wäre zum Beispiel dafür sorgen, dass sich die Städte gar nicht so dolle aufheizen. Da ist der wichtigste Punkt Stadtbegrünung. Entsiegelung von Flächen oder dafür sorgen, dass die Versiegelung nicht noch zunimmt. Es müssen deutlich mehr Parks in unsere Städte. Es müssen deutlich mehr Bäume, Dachbegrünung, Fassadenbegrünung. All das würde wirklich für spürbare Effekte sorgen.
6: Wie ist es denn mit dem Hausbau? Sollten wir dann auch Häuser anders bauen, um uns auf die Hitze besser vorzubereiten und resistenter zu werden?
14: Absolut, das ist super wichtig, weil wir haben in der Vergangenheit ja vor allem so ein bisschen drauf geguckt. Ja, wir wollen es schön haben, wir wollen den Blick nach draußen. Bodentiefe Fenster, viele Fenster, große Fensterfronten. Finde ich auch super schön, natürlich. Aber das ist halt in Zeiten wie diesen schwierig, weil das kennen wir, glaube ich, alle, dass sich das dann natürlich extrem aufheizt, Innenräume mit großer Verglasung, mit großer Glasfläche. Und deswegen müssen wir eigentlich wieder eher dahin kommen, Fenster kleiner zu machen. So traurig das ist aus Ästhetikgründen und vor allem dann eben auch für Beschattung sorgen, indem man beispielsweise wieder so klassische Außenrollläden, die man einfach tagsüber dann ja zumachen kann, dass man sowas wieder mehr integriert. Also das wäre super wichtig, aber klar, auch da können wir uns vorstellen, das sind langfristige Maßnahmen und das funktioniert alles nicht in akuten Hitzewellen.
6: Ja, so schnell lässt sich eine Stadt nicht umgestalten. Was wären denn aber kurzfristigere Maßnahmen, Klimaanlagen beispielsweise? Die lassen sich ja vielleicht schneller mal einbauen.
14: Ja, das würde definitiv schneller gehen. Und da gibt's auch gerade für öffentliche Gebäude, Pflegeheime, Krankenhäuser und so weiter immer wieder die Diskussionen, dass das da doch flächendeckender passieren sollte. Wir werden nicht drum rumkommen, dass bei uns auch die Anzahl steigt. Aber die befeuern das Problem zusätzlich durch den Stromverbrauch. Und in Klimaschutzzeiten müssen wir ja eher von unserem Energieverbrauch runterkommen. Und da wäre zum Beispiel es deutlich effizienter, wenn man eben mehr Wärmepumpen dann auch wieder nutzt, die in beide Richtungen funktionieren können. Die können heutige Wärmepumpen sehr häufig nicht nur wärmen und heizen, sondern auch kühlen. Und das funktioniert deutlich effizienter, verbraucht weniger Strom. Aber auch das muss man dazu sagen, in diesen effizienten Modi ist natürlich auch die Kühlleistung nicht vergleichbar mit einer Klimaanlage. Aber ein bisschen Entlastung bringt es trotzdem.
6: Du hast jetzt schon gesagt, die Klimaanlagen, die stehen ja irgendwie diametral dem Ziel des Klimaschutzes gegenüber. Außer sie werden zu 100% durch Solar betrieben beispielsweise, kann ich mir vorstellen. Wie wichtig ist denn der Klimaschutz jetzt noch und können wir da überhaupt noch was retten?
14: Die wichtigste Aussage ist, Klimaschutz ist so wichtig wie eh und je. Inzwischen ist es relativ klar, dass wir das 1,5-Grad-Ziel, das wir uns 2015 in Paris gesetzt haben, reißen werden. Aber das bedeutet auf keinen Fall, dass Klimaschutz jetzt abgesagt ist. Im Gegenteil, es geht ja darum, die Auswirkungen so gut wie möglich zu begrenzen. Und es ist einfach klar, mit jedem Zehntelgrad mehr, mit dem die Erderwärmung quasi steigt, werden die Auswirkungen mehr. Und es steigt nicht linear an, das steigt in Potenzen an. Und je nachdem, wo wir dann am Ende rauskommen, das bestimmt, wie unsere Welt aussieht und ob wir mit den Folgen noch leben können, ob wir die handeln können, weil unsere Anpassungsstrategien, die sind super wichtig. Das haben wir jetzt gesehen. Wir brauchen Anpassung. Aber die Anpassung hat Grenzen. Wir können uns nicht unbegrenzt anpassen.
6: Lass uns mal, Claudia, in andere Länder blicken, wo es auch die letzten Jahre schon heißer war. Wie schützen die sich denn vor Hitze?
14: Da ist immer so ein Positivbeispiel Singapur, die quasi den Ansatz so ein bisschen verändert haben. Nicht den Park in die Stadt holen, sondern eigentlich im Gegenteil so ein bisschen die Stadt in den Park setzen. Also da ist wirklich Fassadenbegrünung, Dachbegrünung, Parks und Bäume, die haben da einen enorm hohen Stellenwert. Und was ich zum Beispiel sehr spannend finde, die berechnen da quasi Luftzirkulationen. Wenn die neu bauen, gucken die erstmal, was bedeutet das für die Luftzirkulation in der Stadt. Weil, da sind wir auch wieder beim Thema, dass es super wichtig ist, dass die Städte eben auch eine Möglichkeit haben, wieder abzukühlen. Und das ist bei uns häufig überhaupt nicht gegeben. Die Luft wird total ausgebremst in der Art und Weise, wie wir bauen. Und das plant quasi Singapur mit ein. Dass da die Wärme auch abtransportiert werden kann, dass Luft durchzirkuliert. Das fand ich super spannend. Wenn es jetzt darum geht, dass wir in Akutfällen quasi besser handeln können, um die Sterblichkeit runterzubringen, um nicht so viele Todesopfer zu erhalten während Hitzewellen, da können wir uns dann zum Beispiel eben an Frankreich ein Beispiel nehmen, die eben einen nationalen Hitzeaktionsplan, Hitzeschutzplan ins Leben gerufen haben. Und das schützt nachweislich Leben. Also auch jetzt wird es bei dieser extremen Hitzewelle, wird es zu Todesfällen gekommen sein. Da sind wir bei dem Punkt, Anpassung hat seine Grenzen, ist nicht bis ins Unendliche möglich. Aber ohne die Maßnahmen wäre das in Frankreich mit Sicherheit noch mal höher, weil die Vergangenheit hat gezeigt, dass diese Pläne, die es in Frankreich gibt, nachweislich dazu geführt haben, Leben zu retten.
6: Und weißt du, was da drin steht in diesen Maßnahmen?
14: Zum Beispiel sind da Möglichkeiten geschaffen worden, dass man dann medizinisches Personal für Rettungsdienste zum Beispiel verstärkt in Bereitschaft setzt. Da steht drin, dass man besonders vulnerable Gruppen gezielt anspricht und schützt. Die wissen, wo wohnen unsere alten Leute. Die gehen dann auf Obdachlose explizit zu und schauen, dass die mehr Schutz erhalten. Also solche konkreten Dinge und Maßnahmen, die dann eben dazu führen, dass die Sterblichkeit nach unten geht.
6: Aber davon können wir uns ja schon was abschauen, auch in Deutschland, oder?
14: Ja, da sind wir dann wieder beim Thema Zuständigkeiten. Einige oder viele Kommunen haben den mittlerweile. Wir sind aber trotzdem erst in den Anfängen. Und dann gibt's halt auch noch viele Kommunen, die ihn eben gar nicht haben. Also er ist unterschiedlich stark ausgeprägt, unterschiedlich gut, je nachdem, wie viel Geld die Kommune zur Verfügung hat, etc. Und da haben wir keinen einheitlichen Standard.
6: Reden wir hier nicht von einem Missstand, wenn wir uns jetzt diese Hitzewelle angucken und mal uns vor Augen führen, dass das auch weiter passieren wird. Das sagt ja die Wissenschaft, die Wahrscheinlichkeit ist eklatant angestiegen. Also muss da nicht von Bundesebene was kommen, was Kommunen auch wirklich verpflichtet?
14: Da sind wir eben ja beim föderalen System in Deutschland, wo uns die Hände gebunden sind. Deswegen möchte der Bundesumweltminister da ja gegebenenfalls rangehen, dass man es zur Gemeinschaftsaufgabe machen kann und dass die Kommunen halt auch wirklich mit ausreichend Finanzen ausgestattet sind. Ich gehe aber wirklich dennoch davon aus, dass diese Hitzewelle jetzt schon ein enormer Denkanstoß war und auch neue Handlungsbereitschaft hier in Deutschland hervorgerufen hat und dass da schon was passieren wird. Ich hoffe es zumindest.
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1: Um 22 Uhr mit Astrid Fietz. Die Bundesanwaltschaft hat den mutmaßlichen Drahtzieher der Anschläge auf die Nord Stream Gasleitungen vor knapp 4 Jahren angeklagt. Nach Recherchen von ARD, Süddeutscher Zeitung und der Zeit soll sich der Ukrainer unter anderem in abgehörten Telefonaten selbst belastet haben. Aus Hamburg Anna Klüspies.
2: Dem Ukrainer Sergei K. werden Angriffe auf die zivile Energieinfrastruktur, nach dem Völkerstrafrecht ein Kriegsverbrechen, die Herbeiführung einer Sprengstoffexplosion sowie die Zerstörung von Bauwerken vorgeworfen. Sergei K. und weitere Personen sollen laut Ermittlern von Bord der Segeljacht Andromeda den Sprengstoffanschlag auf die Pipelines im Herbst 2022 ausgeführt haben. Die wichtige und politisch brisante Frage, was die ukrainische Staatsführung über den Anschlag wusste, ob sie ihn gar befohlen hat, ist aber bis heute offen.
1: In Berlin treffen sich zur Stunde die Spitzen von Union und SPD im Koalitionsausschuss. Zuvor hat sich Kanzler Merz zuversichtlich gezeigt, dass das Treffen umfassende Ergebnisse liefert. Seine Erwartung sei, dass man wirklich einen großen Sprung nach vorn mache in der Modernisierung unseres Landes. Bei dem Treffen geht es unter anderem darum, wie man Menschen mit kleinen und mittleren Einkommen steuerlich entlasten kann. Am ersten Tag nach dem Auslaufen des Tankrabatts sind die Preise für Benzin und Diesel an der Tankstelle deutlich gestiegen. Laut Auswertungen des ADAC kostete ein Liter Super E10 heute Mittag im Durchschnitt gut 18 Cent mehr als vor 12 Uhr. Schon gestern haben die Tankstellen vielerorts die Preise massiv angehoben. Mit dem Tankrabatt wollte die Bundesregierung Autofahrer entlasten. Die englische Nationalmannschaft hat den Einzug ins Achtelfinale der Fußball-Weltmeisterschaft geschafft. Lange sah es aber nach einer Sensation für die Demokratische Republik Kongo aus. Aus dem ARD-WM-Team Desiree Krause.
3: Die große Überraschung war nah, aber dann kam Harry Kane. Nachdem England gegen die Kongolesen fast 70 Minuten lang einem 0:1 Rückstand hinterhergelaufen war, traf der Kapitän in der 75. und 86. Minute, vermied so eine Blamage und schoss die Three Lions in die Runde der letzten 16 Mannschaften der Weltmeisterschaft. Dort treffen die Engländer am Montag auf Co-Gastgeber Mexiko. Eine weitere Achtelfinalbesetzung klärt sich am Abend und in der Nacht. Belgien spielt gegen Senegal, danach die USA gegen Bosnien-Herzegowina. Die beiden Sieger der Partien treffen dann am Dienstag aufeinander.
1: Das waren die Nachrichten. Das Wetter in Deutschland. In der Nacht bis auf letzte Schauer und Gewitter meist trocken. Tiefstwerte 17 bis 8 Grad. Morgen im Norden und in der Mitte gebietsweise Schauer, im Süden meist trocken. Höchstwerte 20 bis 30 Grad. Am Freitag oft heiter, an den Alpen Gewitter, im Nordosten einzelne Schauer, 19 bis 28 Grad. Und am Samstag im Süden viel Sonne, im Norden wechselhaftes Schauerwetter bei 20 bis 30 Grad. Es ist 22.03 Uhr.
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4: Achtung, Falschfahrer auf der A980 Abzweig Waltenhofen. Waltenhofen, Autobahn Dreieck Allgäu. Zwischen Durach und Dreieck Allgäu kommt Ihnen ein Falschfahrer entgegen. Fahren Sie äußerst rechts, überholen Sie nicht. Auf der A980 Abzweig Waltenhofen. Waltenhofen, Autobahn Dreieck Allgäu. Zwischen Durach und Dreieck Allgäu ist ein Falschfahrer unterwegs. Vorsicht bitte in beiden Richtungen. A1 Dortmund Richtung Köln. Zwischen dem Kreuz Dortmund-Unna und Westhofener Kreuz 3 Kilometer Stau. Die A2 Hannover Richtung Berlin ist zwischen Zieser und Wollin gesperrt, dadurch staut es sich. A5 Karlsruhe Richtung Frankfurt. Zwischen Karlsruhe Nord und Bruchsal ist wegen Bauarbeiten nur eine Spur frei, 3 Kilometer Stau. A5 Frankfurt in Richtung Kassel. Zwischen Homberg-Ohm und Ohmtal-Dreieck 3 Kilometer Stau auf den beiden linken Fahrstreifen. Die A11 Kreuz Uckermark-Stettin ist zwischen Penkun und Grenzübergang Pommelen wegen Bauarbeiten bis etwa 20 Uhr in beiden Richtungen gesperrt. A14 Magdeburg Richtung Schwerin zwischen Kreuz Magdeburg und Dahlen Warsleben wegen Fahrbahnschäden gesperrt. Die A20 Kreuz Uckermark Richtung Lübeck zwischen Dummersdorf und Kreuz Rostock bis 16 Uhr noch gesperrt. A23 Hamburg Richtung Heide zwischen Hohenfelde und Legerdorf gesperrt. Dann A31 Oberhausen Richtung Gronau ist zwischen Borken und Gescher-Coesfeld nach einem Unfall gesperrt. Die A38 Göttingen in Richtung Leipzig bleibt weiterhin zwischen Eisleben und Querfurt nach einem Unfall bis 7 Uhr früh noch gesperrt. A71

0: Leipzig, Erfurt Richtung Schweinfurt, zwischen Suhl-Zellamelis und dem Dreieck Suhl bis Freitag jeweils zwischen 19 Uhr und etwa 6 Uhr gesperrt. A71 Suhl Richtung Schweinfurt, der Tunnel Bergbock und der Tunnel Hochwald bis etwa 6 Uhr sind die früh gesperrt. Berlin haben wir noch die A100 Wilmersdorf in Richtung Neukölln ist zwischen Wechsstraße und Innsbrucker Platz bis etwa 5 Uhr früh gesperrt.
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0: Und die kommt aus dem Studio von NDR Info in Hamburg mit Birgit Hasselbusch. Schönen guten Abend. Ringen um Reformen im Kanzleramt, das ist das Motto beim Koalitionsausschuss. Worum geht's genau? Rente, Einkommensteuer, Gesundheit, Pflege, Arbeitszeit, Bürokratie, Finanzierung der Verkehrsinfrastruktur. Union und SPD wollten diese ganz großen Themen heute angehen und der Kanzler erwartete einen großen Sprung nach vorne. Sabine Henkel hat festgestellt, es gibt verschiedene Möglichkeiten, so einen Tag zu verarbeiten.
2: Die SPD-Co-Vorsitzende Bärbel Baas hat eine unorthodoxe Methode, ihre Erlebnisse zu verarbeiten. Sie bespricht ihren Arbeitstag mit der Jacke ihres verstorbenen Mannes.
3: Dann erzähle ich das halt der Jacke kurz, ne, wie der Tag so war, wer mich wieder irgendwie blöd behandelt hat und dann ist das weg.
2: Blöd behandeln wird man sie heute im Koalitionsausschuss wohl nicht. Denn die Koalition übt sich in neuer Harmonie. Und daran hat auch Bärbel Baas ihren Anteil, durch Kompromissbereitschaft. Allen Vorschlägen der Rentenkommission will sie zustimmen, obwohl das für die SPD nicht einfach ist. Frühzeitige Rente ohne Abschläge, weg. Renteneintrittsalter, rauf. Baas hat sich überzeugen lassen von der Notwendigkeit. Damit hat sie den Bundeskanzler an ihrer Seite und der drückt jetzt aufs Tempo.
4: Alle Elemente dieses Reformpakets müssen jetzt zügig umgesetzt werden. Wir können es uns nicht erlauben, einzelne Maßnahmen herauszunehmen oder abzulehnen.
2: Merz und Baas in seltener Einigkeit. Es geht also. Zwar gibt es in Union und SPD einzelne Stimmen, die moppern, aber es gibt auch die anderen, so wie Olaf Lies, SPD-Ministerpräsident in Niedersachsen.
5: Das Paket in sich ist geschlossen und muss auch so umgesetzt werden.
2: Rentenpaket und Gesundheitsreform sind Großprojekte, die Jahrzehnte liegen geblieben sind. Die Koalition packt das jetzt an. Und sie will, nein, sie muss noch mehr. Einfach ist das nicht. Wenn es ums Geld geht, droht wieder Ungemach. Alle wollen eine Steuerreform, aber wie sie finanziert werden soll, da liegen Union und SPD auseinander. Sollen Topverdiener mehr zahlen, damit diejenigen mit kleinen und mittleren Einkommen entlastet werden können? Johannes Winkel, Junge Union, meint nein.
6: Topverdiener in Deutschland sind schon sehr, sehr stark belastet. Und das Ziel der Einkommensteuerreform muss ja sein, alle schrittweise zu entlasten.
2: Anders blickt Juso-Chef Philipp Türmer auf Leute mit hohem Einkommen.
7: Die sind in den letzten Jahren immer reicher geworden. Jetzt müssen wir die breite Mehrheit entlasten. Und diejenigen, die ganz, ganz viel haben, müssen endlich ihren gerechten Anteil leisten.
2: Bei denen, die ganz, ganz viel haben, mehr als 270.000 Euro im Jahr verdienen, da könnte sich die Union sogar vorstellen, mitzugehen und mehr Reichensteuer einzuziehen. Aber den Spitzensteuersatz, also für diejenigen mit rund 70.000 Euro jährlich, den will die Union nicht anpacken. Denn das würde auch Handwerksbetriebe belasten. Und die will man ja entlasten, so wie die Wirtschaft insgesamt. Bürokratieabbau ist da das Schlagwort. Was aber wird nun aus einer schlagkräftigen Steuerreform? Am Ende soll sie auf jeden Fall spürbar sein und die Leute zu der Erkenntnis bringen, die tun was. Handlungsfähigkeit beweisen, Vertrauen aufbauen und nicht zuletzt die Demokratie retten. Denn die AfD liegt in Umfragen vorn.
4: Deswegen ist Scheitern keine Option.
2: Die Option ist, verhandeln, bis ein Steuerkompromiss da ist und auch einer beim Arbeitszeitgesetz. Es geht um das Stretching des 8-Stunden-Tages. Die Union will mehr Flexibilität, womit wir wieder bei Bärbel Baas wären, die der Jacke Positives berichten will.
0: Die Bundesregierung will viele ihrer Reformen möglichst noch vor der parlamentarischen Sommerpause abräumen. Dazu das Treffen der Spitzen der Koalition zur Rente, Gesundheit, Pflege. Es soll auch um Steuerentlastung gehen. Aber wie kann das gehen? Ein Vorschlag kommt von Holger Stichnoth. Er ist Ökonom und Leiter der Forschungsgruppe Ungleichheit und Verteilungspolitik am Leibniz-Zentrum für europäische Wirtschaftsforschung. Er schlägt vor, Streuverluste bei einer Steuerreform zu verringern. Bernhard Kempf vom RBB hat ihn gefragt, was damit eigentlich gemeint ist.
8: Wir schlagen einen Tarif vor, der eben genau die Politik beim Wort nimmt und die Mitte vor allem entlastet. Wir wissen, dass die Entscheidung schwer ist. Also die Politik hat angekündigt, kleine und mittlere Einkommen zu entlasten. Gleichzeitig ist wenig Geld da. Und deswegen haben wir ausgerechnet, wie man das eben kosteneffizient machen kann, wie man die Streuverluste minimiert. Und dazu schlagen wir einen Sprungtarif vor, der eben genau an der Stelle, an der man maximal entlasten möchte, zum Beispiel 40.000 Euro zu versteuerndes Einkommen, da kann man an der Stelle eben maximal viel rausholen.
9: Sprungtarif, können Sie das noch ein bisschen genauer erklären, was Sie damit meinen?
8: Ja, das ist eigentlich die Idee, das minimal invasiv zu machen. Also man würde den Tarif, den wir jetzt haben, unverändert lassen. Man würde nur unterhalb von 40.000 Euro eine neue flache Zone einführen. Das geht auch so ein bisschen in Richtung Bierdeckel. Das war ja mal auch ein Plan von Friedrich Merz von vor 20 Jahren, dass man eben da einen ganz einfachen Tarif hat, der eben eine konstante Grenzsteuerbelastung vorsieht. Und das ist eben, und dann springt es an dieser Stelle hoch auf den alten Tarif, deswegen Sprungtarif.
9: Wenn Sie das in konkreten Zahlen mal ausdrücken könnten, was meinen Sie unterm Strich für die Bürgerinnen und Bürger bei einem Einkommen von 40.000 Euro im Jahr? Was wäre da für eine Entlastung drin?
8: Wir waren am Montag noch in unserem Gutachten von 10 Milliarden Gesamtvolumen ausgegangen. Da wären 520 Euro pro Jahr drin für Bürger an dieser Stelle. Und das ist eben dann doch deutlich mehr als der sprichwörtliche Cappuccino pro Monat, also 500 Euro immerhin mehr. Jetzt haben wir das gestern noch aktualisiert. Die Klingbeil-Pläne sind bekannt geworden. Und da gab es dann auch Pläne, die bis zu 20 Milliarden Entlastung gehen, also 28 Milliarden, netto 20 Milliarden. Und dann kommt man noch ungefähr doppelt so hoch.
9: Jetzt steht es aktuell nicht wirklich gut um die deutsche Wirtschaft. Viele Unternehmen entlassen Mitarbeiter. Bei VW, haben wir diese Woche gehört, stehen ganze Werke auf dem Prüfstand. Vor diesem Hintergrund hat die Politik Steuerentlastungen versprochen. Was man sieht, ist das nicht ein Widerspruch?
8: Das ist am Ende eine politische Abwägung, wo wir auch als Wissenschaftler gar nicht so viel dazu sagen können. Unser Beitrag ist eben, dass wir angesichts der schwierigen Gemengelage konkrete Vorschläge machen, wie man dann die Ziele möglichst kosteneffizient erreichen kann. Und insbesondere haben wir auch Vorschläge im Angebot, die wirklich niemanden schlechter stellen. Das ist auch noch wichtig. Es wird gelegentlich diskutiert oder es wird im Koalitionsausschuss sicherlich Thema sein, ob man auch den Spitzen- und Reichensteuersatz erhöht zur teilweise Gegenfinanzierung. Und wir haben eben auch Vorschläge gerechnet, bei denen das nicht erforderlich ist, was sicherlich auch für die Wirtschaft und die Arbeitsanreize von Vorteil wäre.
9: Ein anderes Instrument, was in dieser Debatte auch immer wieder aufploppt, ist die Frage, soll die Mehrwertsteuer wieder nach oben gehen? Was meinen Sie?
8: Ja, da streiten die Gelehrten. Auch das ist eine politische Frage. Das Einzige, was ich als Wissenschaftler sagen kann, ist, dass es derzeit einen gesplitteten Mehrwertsteuersatz gibt. Da gibt es auch ganz verrückte bürokratische Auswüchse, was jetzt ermäßigt ist und was nicht bei der Mehrwertsteuer. Da könnte es sich lohnen, diese Ermäßigung zu reduzieren oder abzuschaffen und dafür den allgemeinen Satz zu senken.
9: Jetzt gibt es ein Urteil vom Bundesverfassungsgericht und es sagt, es muss einen Ausgleich für die kalte Steuerprogression geben. Anhebung des steuerlichen Grundfreibetrages ist da eine Forderung. Da muss man mal runterrechnen. Kommen wir am Ende da überhaupt eigentlich netto auf Zahlen, die für die Bürgerinnen und Bürger überhaupt was ausmachen?
8: Ich denke schon. Also mit unserem Vorschlag kommt man schon bei 10 Milliarden auf in der Mitte 520 Euro pro Jahr. Und in den Varianten, die wir gerechnet haben, noch mehr. Das macht schon was aus. Das ist schon zumindest ein Städtetrip oder je nachdem, wofür man das Geld ausgeben möchte. Das andere steht noch auf dem anderen Blatt. Das ist die kalte Progression. Die adressiert unser Vorschlag nicht direkt. Aber unser Argument ist, egal was man macht, man sollte es eben kosteneffizient und möglichst geschickt machen. Und da können wir unsere Vorschläge, die wollten wir in die Debatte einbringen.
9: Diese Vorschläge, über die wir sprechen, die haben Sie auch der schwarz-roten Bundesregierung zugänglich gemacht?
8: Ja, das haben wir über die Medien und über unsere Medienpartner, über die Öffentlichkeit und auch auf anderen Wege.
9: Sie sind Wissenschaftler, sind Steuerexperte, dann schauen wir mal raus aus Deutschland. Wie sieht es eigentlich bei unseren europäischen Nachbarn aus, Frankreich oder auch andere Länder? Gibt es da eigentlich irgendwas, wo wir mal uns ein Beispiel nehmen können, was wir möglicherweise besser machen können?
8: Ja, besser oder schlechter weiß ich gar nicht. Aber dieser Sprungtarif, den wir vorgeschlagen haben, oder dieser Bierdeckel-Stufentarif, das ist unser Tarif für einen Schritt in diese Richtung, der ist international weit verbreitet. Also das ist ja, manche Leute haben uns gesagt, oh, euer Tarif ist ja noch komplizierter als der jetzige Tarif. Das sehen wir natürlich ein bisschen anders und wir sehen das als Einstieg in einen eigentlich einfacheren Tarif. Und auch international sind solche Stufentarife sehr üblich, zum Beispiel in Frankreich oder den USA.
0: Das sagt Holger Stichnoth. Er ist Ökonom und Leiter der Forschungsgruppe Ungleichheit und Verteilungspolitik am Leibniz-Zentrum für europäische Wirtschaftsforschung.

0: Mittwochabend, es ist 22.15 Uhr.
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0: Nach der Gewalttat in einer Mutter-Kind-Wohngruppe in Stade werden Forderungen nach besserem Schutz für Jugendhilfeeinrichtungen laut. Vorgestern wurden dort 6 Menschen getötet, 4 Frauen und 2 Männer, die in der Einrichtung und beim Jugendamt arbeiteten. Tatverdächtig ein 45-jähriger Vater, der dort einen Gesprächstermin zum Sorgerecht für seine Tochter hatte. So eine Tat ist kein Moment, nach dem man einfach zur Tagesordnung übergeht. Sie trifft ein Arbeitsfeld, in dem Beschäftigte ohnehin immer wieder mit Druck und aggressiven Situationen konfrontiert sind. Über diese zunehmenden Gewaltandrohungen im Alltag hat meine NDR-Kollegin Andrea Häuslinger mit Lisa Krehmeier gesprochen. Sie ist stellvertretende Leiterin des Jugendamts im niedersächsischen Holzminden. Und zuerst hat sie sie gefragt, was hat die Tat in Stade ausgelöst?
2: Ich finde das erschreckend. Und es spiegelt so ein bisschen das wider, was wir hier auch inzwischen erleben. Natürlich ist das nochmal viel, viel heftiger. Aber ich mache mir hier auch große Sorgen um meine Mitarbeiter. Also das nimmt zu. Ich arbeite jetzt seit fast 15 Jahren hier. Und als ich hier gestartet bin, war von alledem noch gar nicht die Rede, war gar nicht dran zu denken. Das hat sich in den letzten Jahren als sehr, sehr schwierig entwickelt. Also ich bin da sehr, sehr betroffen. Ich kenne auch die Einrichtung, da damals auch schon mal Eltern untergebracht mit ihren Säuglingen. Schlimm, also wirklich, wirklich schlimm. Und das zeigt ja auch, dass sowas jederzeit und überall passieren kann.
3: Genau. Sie haben ja gerade schon gesagt, Gewaltandrohungen haben zugenommen. Haben Sie da ein Beispiel?
2: Ja, wir haben immer mehr Eltern, die Gewalt androhen, die zu Terminen mit Messern in der Tasche kommen. Also es gibt Eltern, die haben Umgangskontakte nach den Obhutnahmen, haben sie Umgangskontakte mit ihren eigenen Kindern und haben dann Messer in der Tasche, drohen Gewalt an, drohen massive Gewalt an. Wir haben immer häufiger den Sicherheitsdienst bei uns im Haus, wenn so etwas passiert. Ich stelle mich da vor die Mitarbeiter und wenn es um Anzeigen geht, gebe ich meinen Namen schon, damit die Mitarbeiter geschützt werden. Also alles Unangenehme, was ich von den Mitarbeitern fernhalten kann, nehme ich auf mich. Wir haben mit hochaggressiven, polizeibekannten Menschen hier zu tun und das bereitet mir ganz, ganz große Sorgen, weil das tatsächlich inzwischen nicht mehr die Seltenheit ist, sondern immer häufiger wird und eigentlich zur Regel wird.
3: Und wenn jemand dann ein Messer dabei hat bei so einem Umgangstermin, was kann man dann machen?
2: Wir haben hier im Eingangsbereich Notfallknöpfe. Ich habe hier organisiert, aber schon vor, ich mache mir da immer mal wieder Gedanken und möchte unser Sicherheitskonzept anpassen, dass wir hier im Allgemeinen Sozialen Dienst auch Notfallknöpfe bekommen. Weil als der Vater mit dem Messer im Umgangskontaktraum war, musste männliche Unterstützung dazugeholt werden, weil der Vater total eskaliert ist. Dann wurde Polizei gerufen und männliche Kollegen aus anderen Bereichen. Und ich möchte, dass wir hier bei uns im Allgemeinen Sozialen Dienst beziehungsweise auch im gesamten Jugendamt Notfallknöpfe bekommen, damit sich alle möglichst sicher fühlen.
3: Sie haben aber auch einen Sicherheitsdienst, haben Sie gesagt. Ist der immer vor Ort? Also muss der vor Ort sein?
2: Ja, also wir haben keinen festen Sicherheitsdienst. Wir haben vor ein paar Monaten, und da bin ich ganz, ganz froh, dass uns das gelungen ist, geregelt, dass die Türen zu sind, dass niemand mehr völlig ungesteuert in dem Haus rumlaufen kann, sondern dass vorne sitzt jemand im Empfang und dann holen die Mitarbeiter des Jugendamtes die Person zu den Terminen. Das heißt, es kann niemand ungesteuert in das Haus laufen. Das ist erstmal das Erste. Wenn wir aber massiv bedroht werden oder meine Mitarbeiter hier massiv bedroht werden oder wir mit der Polizei in Kontakt treten und die Rückmeldung bekommen, das ist hochgefährlich, diese Personen sind hochgefährlich, dann haben wir die Möglichkeit, einen Sicherheitsdienst zu buchen, der dann, je nachdem, was anliegt, entweder Begleitung zu Gerichtsterminen oder Begleitung, das hatte ich vor 2 Wochen, wurde ich zum Gerichtstermin begleitet. Da hatte eine Mitarbeiterin ganz, ganz große Angst, dahin zu gehen. Dann habe ich als Leitung diesen Gerichtstermin wahrgenommen mit Sicherheitsdienst. Und ja, kommt drauf an, in unterschiedlichen Situationen buchen wir dann den Sicherheitsdienst, der, wie gesagt, entweder Wege begleitet oder hier vor Ort im Eingangsbereich steht, weil angedroht wird, ins Jugendamt zu kommen, Jugendamtsmitarbeiter verletzen zu wollen und solche Geschichten. Und das war vor ein paar Jahren selten, da habe ich selten angefragt und das ist jetzt immer häufiger.
3: Wie oft passiert denn sowas? Also Sie haben gerade gesagt, das ist fast die Regel. Haben Sie da irgendwie für mich einmal pro Woche? Wie muss ich mir das vorstellen?
2: Ja, die Spanne ist natürlich groß und die Frage ist auch, wann fängt, das ist ja auch immer für jeden unterschiedlich, wann fängt eine Bedrohungslage an? Das ist für Erfahrene oftmals viel, viel später erst da als für die neuen Mitarbeiter. Aber man kann schon sagen, dass wir einmal die Woche, alle zwei Wochen eine wirklich gefährliche Situation haben. Wir sind in der Nähe der Polizei mit unserem Jugendamt, sodass wir auch immer mal wieder die Polizei zur Unterstützung dazu rufen. Aber man muss einfach auch sagen, es kann jederzeit etwas passieren. Wir haben mit Menschen zu tun, die aggressiv sind, immer aggressiver werden und wir haben generell keinen Schutz. Wir begegnen dem Menschen ja oftmals ohne Anwesenheit der Polizei. Wir machen Hausbesuche, wir sind dann in deren Räumlichkeiten und wenn wir im Vorfeld keine Hinweise bekommen, dass es da sich um gewalttätige Menschen handelt, dann sind wir dort ohne Schutz.
3: Das klingt alles nicht so, als wenn Sie sich besonders sicher in diesem Job fühlen würden, alle miteinander, oder? Das verstehe ich schon richtig.
2: Ich bin schon sehr lange hier und dadurch habe ich für mich als Person wenig Bedenken, weil ein bisschen ein Risiko besteht. Und das ist in der sozialen Arbeit und das ist im Jugendamt so. Ein Restrisiko besteht und wir können nicht vollumfänglich alle Risiken beiseite schieben und alles richtig einschätzen. Vollumfänglich sicher können wir nicht sein. Das ist so, aber das ist auch die Realität in der sozialen Arbeit. Und ganz sicher waren wir auch vor ein paar Jahren nicht. Auch da gab es immer mal Menschen, aber die eskaliert sind, aber das wird jetzt häufiger und das ist das Schwierige.
3: Haben Sie selber schon mal so eine gefährliche Situation erlebt?
2: Ja, ich habe diverse gefährliche Situationen erlebt. Das liegt einfach daran, weil ich schon sehr, sehr lange hier arbeite. Ich hatte die Situation, dass nach einer Inobhutnahme die Eltern an meiner Hausanschrift aufgetaucht sind. Eine Stunde von dem Wohnort der Eltern entfernt wohne ich. Und die Begründung des Vaters war es, ich wollte nur mal gucken, ob sie auch eigene Kinder haben. Ich bin für den Fall immer noch zuständig. Das ist eigentlich, habe ich keine Sachbearbeitung, aber diesen Fall kann ich an niemanden hier im Team abgeben. Das ist natürlich schwierig. Das ist belastend. Wenn es hier eskaliert vor Ort, ist es belastend, wenn die Menschen, die aggressiv sind, und mit ihren eigenen Kindern schlimme Dinge gemacht haben und dann noch in dem privaten Umfeld im Zuhause, wo man ja geschützt sein möchte, wenn die dann da auftauchen, ist das sehr, sehr belastend, gerade wenn man eigene Kinder hat. Ja, das ist ein Fall, wo ich tatsächlich auch zum Gericht, da ist nicht das Gericht zuständig in Holzminden, sondern im Nachbarlandkreis, da fahre ich auch mit Sicherheitsdienst zu den Gerichtsterminen, weil die Polizei das so einschätzt.
0: Thema Gewaltdrohungen im Jugendamt, das war Lisa Krämeyer, die stellvertretende Leiterin des Jugendamts im niedersächsischen Holzminden.
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0: Und einer der Mitfavoriten ist bei der Fußball-WM heute gestrauchelt, aber nicht gefallen, Max Seib.
4: Ja, das stimmt. Es war ein hartes Stück Arbeit für Thomas Tuchel und seine Engländer im 16. Finale gegen den Kongo. Die Kongolesen zum ersten Mal seit mehr als 50 Jahren bei einer Fußball-WM dabei. Doch der klare Underdog, der führte lange. Erst in der Schlussphase kam ein Mann und rettete die Engländer und das war Harry Kane. Der Bayernstar erzielte beide Tore beim 2:1 Arbeitssieg und war am Ende entsprechend zufrieden.
5: Nach schwierigen Spielen wie diesen, die du eigentlich gewinnen musst und du gewinnst nicht, dann feierst du auch nicht. Aber heute ist so ein Augenblick. Heute wird gefeiert. Das muss man genießen, jeden Augenblick.
4: Ja, die Engländer nun also im Achtelfinale und dieses Achtelfinale wird ein echtes Auswärtsspiel, denn der Co-Gastgeber Mexiko wartet und zwar im Aztekenstadion in Mexiko-Stadt. Seit rund 25 Minuten läuft ein weiteres 16. Finale zwischen Belgien und Senegal. Da steht es noch 0-0. Wer wagt sich als erstes aus der Deckung? Das schildert uns jetzt unser Reporter Jan Wochner.
6: Partystimmung in Seattle. Wir kommen genau richtig zum ersten Tor. Und ein Tor, das sich abgezeichnet hat. Denn Belgien kriegt kaum einen Fuß auf den Boden. Senegal seit Minuten mit Powerplay. Und jetzt gibt's die Belohnung. Das 1-0. Ausgangspunkt ist der ehemalige Bayern-Spieler Sadio Mané. Dessen Flanke in die Mitte wird aufs Tor geköpft. Und klatscht an den rechten Pfosten. Wieder der rechte Pfosten. Der stand eben schon mal im Weg. Diesmal beim Kopfball aus zentraler Position von Ismail Assar. Aber dann ist da ein Senegalese gedankenschnell. Habib Diarra und drückt den Ball aus kurzer Distanz über die Linie zum 1-0 für Senegal, die Mannschaft, die in der Vorrunde die ersten beiden Spiele verloren hat, mit dem Rücken zur Wand stand, dicht vor dem WM aus, aber es doch noch in dieses 16. Finale geschafft hat, schockt die Belgier und führt verdientermaßen mit 1-0.
4: Also da kamen wir doch gerade richtig. Jan Wochner war das. Senegal also mit 1-0 nun vorne gegen Belgien. Wie dieses Spiel weitergeht, das können Sie hier bei uns in der ARD-Infonacht verfolgen. Wir bleiben da oder halten Sie da auf dem Laufenden. Wie geht es weiter beim DFB-Team nach dem blamablen Aus gegen Paraguay? Darf Julian Nagelsmann als Bundestrainer weitermachen? Das ist immer noch offen. Es wird aber bereits mit Jürgen Klopp oder über Jürgen Klopp als möglichem Nachfolger spekuliert. Und das wäre keine schlechte Lösung, sagt Weltmeister und ARD-Experte Sebastian Schweinsteiger.
7: Nach so einem Ausscheiden ist es immer so, dass man über einen Trainer sprechen muss. Und ich glaube, dass Jürgen Klopp ein großer Trainer ist und dass er eine Aufbruchsstimmung erzeugen kann. Und ich glaube, hinblicklich der Europameisterschaft wäre das sehr wichtig. Ja.
4: Da also Unruhe drin und zusätzliche Unruhe gab es nun durch Razzien beim DFB. Was da heute los war, das erklärt uns Bastian Gerling.
8: Da steht die Euro 2024 GmbH im Fokus. Das ist ein gemeinsames Unternehmen, das vom DFB und der UEFA gegründet worden war und auch heute noch Veranstaltungen ausrichtet. Und diese GmbH soll eben tausende Tickets zur internen Verwendung an die 10 Austragungsorte vergeben haben. Und das ist dann womöglich eine Vorteilsgewährung. Ob die Tickets angenommen wurden und wenn ja, in welchem Umfang, das wird noch ermittelt. Außerdem, so heißt es aus Sicherheitskreisen, sind zwei Personen beschuldigt, nämlich ein 46-jähriger Franzose und ein 66-jähriger Deutscher. Und der soll als Beschäftigter der Stadt Gelsenkirchen zum EM-Halbfinale nach München eingeladen worden sein und hätte dadurch einen finanziellen Vorteil von rund 2.400 Euro erlangt. Er konnte sich bisher aber noch nicht zu diesen Vorwürfen äußern. Es gelte deshalb auch die Unschuldsvermutung, sagt das LKA.
4: Wir schauen zum Tennis und nach Wimbledon. Beim wichtigsten Rasenturnier des Tenniskalenders liegt Tag 3 hinter uns mit deutschen Höhen und Tiefen. Aus London, Matthias Kammern.
9: Es war ein Tag mit sehr viel Drama in Wimbledon. Viele enge Matches, am Ende mal mit Favoritensiegen, mal mit Außenseitererfolgen. Und auch ein Deutscher war daran beteiligt. Zunächst aber das unspektakuläre Ergebnis von Tatjana Maria. Die Halbfinalistin von 2022 war gegen die 18-jährige Amerikanerin Iva Jovic chancenlos. Verlor in etwas über einer Stunde mit 1-6 und 2-6. Der Druck der Nummer 16 der Weltrangliste war einfach zu groß. Absolute Hochspannung brachten dagegen zwei andere Frauenmatches. Coco Gauff, zweimalige Grand-Slam-Siegerin, lag gegen die Argentinierin Sierra im dritten Satz schon 3-5 und später im Tiebreak 5-7 zurück, gewann das Match dennoch. Und Barbara Krejcikova vergab gegen French-Open-Siegerin Mira Andreeva im dritten Satz bei 5-3 und eigenem Aufschlag 6 Matchbälle, um dann ein Spiel später bei Service von Andreeva den 7. Matchball zu verwandeln. Ähnlich spannend ging es bei Jan-Lennard Struff gegen den Amerikaner Brandon Nakashima zu. Nach verlorenem ersten Satz holte der 36-jährige Deutsche die nächsten beiden im Tiebreak. Nach dem Verlust des 4. Durchgangs, erneut im Tiebreak, wurde das Match wegen einbrechender Dunkelheit vertagt.
4: Für ihn geht's also weiter und Deutschlands bester Tennisprofi Alexander Zverev ist morgen wieder dran mit seinem Zweitrundenmatch, dann gegen den Franzosen Valentin Rouillet.
0: Max Seib war das mit dem Sport. Nachher sind wir natürlich nochmal bei der WM-Partie Belgien-Senegal. Der Senegal führt momentan 1-0.

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1: Um 22.30 Uhr mit Astrid Fietz. Knapp 4 Jahre nach den Anschlägen auf die Nord Stream Pipelines in der Ostsee hat die Bundesanwaltschaft den mutmaßlichen Drahtzieher angeklagt. Der Anwalt des Ukrainers bestätigte entsprechende Medienberichte. Wie ARD, Süddeutsche Zeitung und die Zeit berichten, wirft die Bundesanwaltschaft dem Mann unter anderem Kriegsverbrechen vor. Das hanseatische Oberlandesgericht in Hamburg muss die Anklage prüfen. Bei der Sabotageaktion im September 2022 hatten Sprengsätze Leitungen schwer beschädigt, die für den Transport von russischem Gas gebaut worden waren. Der Angeklagte war im vergangenen August in Italien festgenommen und später nach Deutschland ausgeliefert worden. Die Atommüll-Endlagersuche soll nach dem Willen von Bundesumweltminister Schneider deutlich beschleunigt werden. Der SPD-Politiker nannte bei einem Besuch im Zwischenlager Lubmin in Mecklenburg-Vorpommern das Jahr 2050 als Ziel und verwies auf einen Gesetzentwurf seines Ministeriums. Aus Lubmin Katharina Seiler.
2: Die Erkundung möglicher Endlagerstandorte soll schneller gehen. Bisher war vorgesehen, dafür extra Bergwerke zu errichten, was viele Jahre gedauert hätte. Diese Zeit soll jetzt verkürzt werden, indem stattdessen neuartige Bohrtechnologien eingesetzt werden sollen. Der Gesetzentwurf muss allerdings noch vom Kabinett und später vom Bundestag beschlossen werden. Damit könnte sich die Endlagersuche um rund 25 Jahre verkürzen. Zuletzt hatte ein Gutachten nämlich davon gesprochen, dass ein Standort für ein Endlager erst 2074 feststehen könnte.
1: Eine Woche nach den Erdbeben in Venezuela hat Übergangspräsidentin Rodriguez eine Staatstrauer ausgerufen. Sie solle 7 Tage dauern, erklärte Rodriguez auf Telegram. Nach offiziellen Angaben wurden bisher mehr als 1.900 Todesopfer geborgen. Nach offiziellen mindestens 10.500 Menschen wurden verletzt, mehrere 10.000 gelten noch als vermisst. Die ersten internationalen Rettungsteams verlassen das Land wieder. Morgen wollen die Einsatzkräfte vom deutschen THW abreisen. Die Wahrscheinlichkeit, nach so vielen Tagen noch Lebende unter den Trümmern zu finden, gehe gegen Null, hieß es. Volkswagen und Bosch stoppen ihre Partnerschaft zur Entwicklung automatisierter Fahrsysteme. Beide Unternehmen teilten mit, das Projekt sei nach 4,5 Jahren abgeschlossen und bestätigten damit Medienberichte. Demnach ging das Ende der Zusammenarbeit von Volkswagen aus. Trotz Investitionen von 1,5 Milliarden Euro sei die Technik nicht wettbewerbsfähig. VW will nun Hard- und Software für automatisiertes Fahren extern zukaufen, statt sie selbst zu entwickeln. Das Wetter in Deutschland. In der Nacht bis auf letzte Schauer und Gewitter meist trocken. Tiefstwerte 17 bis 8 Grad. Morgen im Norden und in der Mitte gebietsweise Schauer. Im Süden meist trocken bei Höchstwerten von 20 bis 30 Grad. Das waren die Nachrichten.
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3: A1 Dortmund Richtung Köln zwischen dem Kreuz Dortmund-Unna und Westhofener Kreuz 3 Kilometer Stau. Die A2 Hannover Richtung Berlin ist zwischen Ziesar und Wollin wegen Straßenschäden gesperrt. A8 Stuttgart Richtung München, der Tunnel Grübingen ist wegen Wartungsarbeiten auch gesperrt. Und A9 München Richtung Nürnberg zwischen dem Dreieck Holledau und Manching 3 Kilometer Stau. Kommen Sie gut und sicher an.
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3: Mit Birgit Hasselbusch, schönen guten Abend. Im September ist der Anschlag auf die Nord Stream Pipelines in der Ostsee 4 Jahre her. 2022 wurden die Röhren, die Erdgas aus Russland nach Deutschland transportierten, gesprengt. Jetzt hat der Generalbundesanwalt die erste Anklage erhoben, auch gerade in den Nachrichten gehört. Der damalige ukrainische Soldat Serhiy K. soll damals laut Ermittlern das Sabotageteam angeführt haben. Anna Klüspies, Jörg Diehl und Manuel Bewader befassen die aktuelle Recherche zusammen.
4: Es ist das erste Mal, dass ein mutmaßlicher Saboteur der Nord Stream Pipelines angeklagt wird. Dem Ukrainer Serhiy K. werden Angriffe auf die zivile Energieinfrastruktur, nach dem Völkerstrafrecht ein Kriegsverbrechen, die Herbeiführung einer Sprengstoffexplosion sowie die Zerstörung von Bauwerken vorgeworfen. Wer ist dieser Mann? Wer ist Serhiy K.? Der Bundesgerichtshof beschreibt ihn in einem Beschluss aus dem Dezember als Anführer des Sabotageteams.
5: Dem Beschuldigten, der Offizier einer Spezialeinheit der ukrainischen Streitkräfte war, kam die Aufgabe zu, die Aktivitäten zu koordinieren und die Mannschaft anzuführen. Hochwahrscheinlich waren er und die Mitbeteiligten in fremdstaatlichem Auftrag tätig.
4: Sergi K. und weitere Personen sollen laut Ermittlern von Bord der Segeljacht Andromeda den Sprengstoffanschlag auf die Pipelines im Herbst 2022 ausgeführt haben. Mit Zeitzündern versehene Sprengsätze zerstörten damals 3 der 4 Stränge der Pipelines Nord Stream 1 und Nord Stream 2. Ein maßgeblicher Teil der früheren deutschen Gasversorgung brach unwiederbringlich weg. Anfangs war völlig unklar, wem der Angriff auf die Gaspipelines zuzurechnen war. Unter anderem ein Rechercheteam von ARD, Süddeutscher Zeitung und Die Zeit begab sich auf Spurensuche und rekonstruierte die Route der Segeljacht. In Schweden wurde die Andromeda und ihre Crew damals von einem deutschen Segler, Thorsten Bruns, beobachtet. Nach dem Anschlag erinnerte er sich.
6: Da standen zwei Herren, die waren mit kurzen Haaren, militärisch würde ich sagen, oder so kurze Haare halt, also so ganz kurz. Und eine Dame im Hintergrund, eine brünette Dame.
4: Thorsten Bruns meinte damals zu erkennen, die Besatzung habe eine osteuropäische Sprache gesprochen. Eine ähnliche Beobachtung machte damals auch der Hafenmeister im polnischen Kolberg.
7: Am Nachmittag sind die gekommen und am Morgen haben sie wieder losgemacht. Die Flagge war deutsch und der Akzent war östlich. Das hat mich aufmerksam gemacht und deshalb habe ich den Grenzschutz angerufen.
4: In akribischer Ermittlungsarbeit, auch im Austausch mit polnischen Behörden, gelingt es Bundespolizei und Bundeskriminalamt, den mutmaßlichen Tätern auf die Schliche zu kommen. Es gelingt ihnen, Sergi K. zu identifizieren. Gegen ihn wird im August 2025 ein europäischer Haftbefehl erlassen. Nur 3 Tage später wird er in Italien festgenommen und anschließend nach Deutschland ausgeliefert. Hier muss er sich nun bald vor Gericht verantworten. Die Beweislast gegen ihn soll nach Informationen von ARD, SZ und Zeit erdrückend sein. Unter anderem soll er sich in abgehörten Telefonaten aus der Auslieferungshaft heraus selbst belastet haben. Die wichtige und politisch brisante Frage, was die ukrainische Staatsführung über den Anschlag wusste, ob sie ihn gar befohlen hat, ist aber bis heute offen. Der ukrainische Präsident Volodymyr Zelensky hat in der Vergangenheit immer wieder dementiert, dass sein Land involviert war.
8: Die Ukraine war das nicht. Das wird nur behauptet, um die Hilfen an uns zu verlangsamen.
4: Sergi K. äußert sich auf Anfrage nicht zur Erhebung der Anklage gegen ihn. Offenbar streitet er aber nicht ab, in die Anschläge involviert zu sein. In der Vergangenheit hatten seine Anwälte argumentiert, dass für ihn eine funktionelle Immunität gelten müsse, weil die Pipelines im Verteidigungskrieg gegen Russland ein legitimes militärisches Ziel seien und er als Soldat gehandelt habe. Die deutschen Ermittler hatten gehofft, einen weiteren Tatverdächtigen vor Gericht bringen zu können, den Ukrainer Volodymyr Schuralew. Er soll als Taucher ebenfalls am Anschlag auf die Nord Stream Pipelines beteiligt gewesen sein. Auch gegen ihn liegt ein europäischer Haftbefehl vor. Vergangenes Jahr wurde er in Polen festgenommen, doch ein Gericht verweigerte die Auslieferung. Im polnischen Fernsehen sagte er damals:
9: Ich habe in Deutschland kein Verbrechen begangen und ich habe Nord Stream nicht gesprengt.
4: Und so endet die Reise der Segeljacht Andromeda vorerst nur für ein Besatzungsmitglied vor Gericht. Der Prozess gegen Sergi K. soll im Herbst in Hamburg beginnen.
3: Infos zur ersten Anklage gegen den mutmaßlichen Nord Stream-Saboteur.
0: Wirtschaft.
3: Mit Münzen und Scheinen bezahlen, also für die meisten Schwedinnen und Schweden schon lange kein Thema mehr. Fast jede Zahlung, auch für kleinste Beträge, geht das hier mit der Karte. Einige Länder nehmen gar kein Bargeld mehr an. Und das soll sich jetzt aber ändern, denn ein Gesetz tritt jetzt in Kraft. Lebensmittelgeschäfte und Apotheken im ganzen Land müssen wieder Bargeld annehmen. Charlotte Littgen weiß mehr.
10: Dieses Geräusch hört man in Schweden kaum noch, denn hier wird fast alles mit der Karte bezahlt, selbst das Eis am Kiosk um die Ecke. Viele zahlen digital, die meisten direkt mit dem Handy. Anders geht es oft gar nicht, denn in vielen Geschäften hängt ein Hinweisschild: VR kontantfrei. Wir sind bargeldlos. Björn Eriksson sieht darin ein Problem.
11: Ich finde, dass die Verbraucher selbst entscheiden sollten. Wer digital bezahlen will, soll das gerne tun. Aber es muss doch trotzdem möglich sein, mit Bargeld zu bezahlen, wenn man das möchte.
10: Der Stockholmer kämpft mit seiner Initiative schon lange für den Erhalt des Bargelds. Seit neuestem ist das auch ein Anliegen der schwedischen Regierung. Seit dem 1. Juli ist ein neues Bargeldgesetz in Kraft. Es verpflichtet Lebensmittelgeschäfte und Apotheken dazu, wieder Münzen und Scheine anzunehmen. Gerade jetzt ein wichtiger Schritt, sagt Elin Ritola von der schwedischen Zentralbank.
12: Dann neue Geopolitik.
4: Durch die neue geopolitische Lage hat Bargeld wieder eine größere Bedeutung. Es geht dabei um Sicherheit, darum, dass es Bezahlmöglichkeiten gibt, die auch dann funktionieren, wenn beispielsweise das Internet oder die Stromversorgung ausfällt.
10: Zurück zum Bargeld. Auch die schwedische Regierung sieht darin eine Art Krisenvorsorge. Die Zivilschutzbehörde empfiehlt, alle Erwachsenen sollen immer etwa um die 1.000 Kronen in Bar zu Hause liegen haben. Das sind etwa 90 Euro. Im Krisenfall würde das reichen, um zumindest das Nötigste einzukaufen. Viele Schweden haben nicht mal das, denn sie haben seit Jahren nicht mehr mit Bargeld bezahlt, sondern ausschließlich mit der Karte oder per Swish, einem rein schwedischen Online-Bezahlsystem. Elin Ritola von der schwedischen Zentralbank.
4: Ich würde sagen, dass Schweden ein Land mit einer Bevölkerung ist, die Technik gegenüber recht positiv eingestellt ist. Viele haben diese neuen praktischen Lösungen begeistert angenommen.
10: Doch sich allein auf das digitale Bezahlen zu verlassen, kann auch ein Risiko sein. Das haben die Schweden 2021 gemerkt, als nach einem Cyberangriff insgesamt 800 Supermarktfilialen im ganzen Land lahmgelegt waren. Björn Eriksson und seiner Initiative zum Erhalt von Bargeld geht es nicht nur um die Sicherheit, sondern auch um die Inklusion.
11: Es gibt viele Menschen, die Probleme mit dem digitalen Bezahlen haben. Etwa Menschen mit einer Behinderung und ältere Menschen.
10: Für Björn ist das neue Gesetz ein erster Schritt in die richtige Richtung. Er freut sich, dass er zumindest im Supermarkt und in der Apotheke jetzt wieder ohne Probleme mit Bargeld bezahlen kann.
3: Bar zahlen kann man auch beim Kölner Dom, Weltkulturerbe, Wahrzeichen. Ja, und seit heute nicht mehr kostenlos. 12 Euro kostet der Besuch. Und wer zum Gottesdienst kommt oder beten will, darf aber weiter ohne Eintritt rein. Für alle anderen gilt, der Blick ins Innere hat jetzt seinen Preis. Begründet wird das mit den hohen Kosten für Erhalt und Sicherheit. Bei rund 6 Millionen Besuchern im Jahr kann da schon eine ganz ordentliche Summe im Klingelbeutel zusammenkommen. Wie kommt denn das am ersten Tag an? Eine erste Bilanz gibt's aus Köln.
12: Patty, Talin und Linda kommen aus Kanada und sind auf große Europatour. Da ist der Stopp am Weltkulturerbe Dom natürlich Pflicht. Dass sie dafür Tickets brauchen, überrascht sie nicht. Das sind sie von anderen weltberühmten Bauwerken gewöhnt. Also gehen sie brav zum Ticketshop und bezahlen zusammen 36 Euro. Ich tue, was ich tun muss, und wir sind nun wirklich einen langen Weg gekommen, um uns hier alles anzuschauen. Ich mache das gerne, weil es für eine gute Sache ist und nicht nur um Geld einzunehmen. Aber hier geht es um die Restaurierung und das ist absolut gut. Um 10 Uhr öffnet der Dom. An der Hauptpforte gibt es die Ticketkontrolle. Es läuft eher schleppend an, aber immerhin Beschwerden gibt es nicht. Die Kosten für die Instandhaltung des Doms steigen immer weiter, sagen die Verantwortlichen. Es würde zum Beispiel noch bis 2070 dauern, bis die Schäden alleine aus dem Zweiten Weltkrieg behoben seien, sagt der Dompropst Guido Assmann.
13: Der Ukraine-Krieg nach Corona, die Materialkosten sind gestiegen, Energiepreise sind gestiegen. Das merken wir ja alle in unseren eigenen Wohnungen. Und wer ein kleines Häuschen hat oder eine Reparatur an einem Auto hat, was das alles kostet. Und diese Schere, die müssen wir wieder schließen.
12: Der Erhalt und Unterhalt des Weltkulturerbes beschäftigt 170 Mitarbeitende und kostet rund 16 Millionen Euro jährlich. Das Thema hat die Kölnerinnen und Kölner in den vergangenen Wochen ganz schön erhitzt. Die Älteren zeigen kaum bis gar kein Verständnis, die Jüngeren schon.
14: Es gibt ja auch in der Türkei zum Beispiel eine Moschee, da muss man ja auch Eintritt zahlen. Deswegen finde ich das ganz gut, dass man eigentlich Eintritt zahlen muss.
15: Die Touristen sollen hier, sage ich mal, auch frei reingehen können und besichtigen. Also ich finde das nicht in Ordnung mit dem Eintritt.
16: Ich esse mal dramatisch. Weil jetzt wird schon in Aachen überlegt, ob die eventuell nachziehen.
17: Ich finde es sehr gut. Ich war noch nie im Dom drinne. Das ist jetzt mein erstes Mal. Und ich finde es atemberaubend. Das ist sehr schön.
12: Im Nordbereich des Doms ist ein kleiner Teil des gewaltigen Innenraums abgesperrt. Hier darf gratis gebetet werden. Oder die Gläubigen stellen Kerzen auf. Domschweizer sorgen für Ordnung. Das Bild vor und im Dom hat sich jedenfalls verändert. Die Offenheit, die der Dom bisher zeigte, ist dahin, sagen einige Kölnerinnen und Kölner. In Köln spricht man von unserem Dom. Unser Dom kostet jetzt Eintritt. Daran werden sich viele noch gewöhnen müssen.
3: Seit heute kostet der Blick in den Kölner Dom also 12 Euro. Wie das angekommen ist, das hat sich Jochen Hilgers angesehen.

0: Es ist jetzt 22.45 Uhr.
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0: Wie soll ich das jetzt schreiben? Einen gewaltigen Buchstabenaufruhr gab es vor genau 30 Jahren bei der Neuregelung zur deutschen Rechtschreibung. Dazu verpflichteten sich am 1. Juli 1996 die deutschen Bundesländer, Österreich dazu, die Schweiz, Liechtenstein und weitere Staaten mit deutschsprachigen Bevölkerungsteilen, also wie zum Beispiel in Belgien oder Italien. Kurz zur Rechtschreibreform. Festgehalten in der sogenannten Wiener Absichtserklärung, die reformierte Orthographie sollte dann zum 1. August 98 eingeführt werden. Allerdings führten die neuen Regeln der Rechtschreibung bei vielen zu einem richtigen Sturm der Entrüstung. Die Wogen haben sich inzwischen geglättet. Es gab in der Zwischenzeit so eine Art Reform der Reform, die die Schreibregeln entschärft hat. Uwe Beutler vom Hessischen Rundfunk hat mit einem der Herausgeber der Frankfurter Allgemeinen Zeitung, mit Jürgen Kaube, auf die Rechtschreibreform von damals bis heute geblickt und die Frage an ihn: Was haben Sie eigentlich damals vor 30 Jahren gedacht, als die Rechtschreibreform verabschiedet wurde?
2: Die erste Frage, die einem durch den Kopf ging, ist: Muss man etwas reformieren, von dem gar nicht ganz klar ist, dass es nicht funktioniert? Was war eigentlich das Problem, das durch die Reform gelöst werden sollte? Dann hieß es damals, das ist zu schwierig für die Schüler, die deutsche Sprache. Und wenn man das reformiere, dann würden sich deren Rechtschreibleistungen verbessern. Das wissen wir inzwischen, dass das gar nicht der Fall ist. Die ersten Befunde, also die sprachlichen Befunde, waren ja so merkwürdig. Sie erinnern sich vielleicht an die Debatten, ob Schifffahrt mit wie viel F das eigentlich zu schreiben sei oder ein Saxophon noch mit PH schreibt oder Grizzlybär. Da gab es ja die Idee, das nicht mit Doppel-Z und L-Y zu schreiben, sondern wie Müslibär, also mit I-S-L-I in der Mitte. Das sind so, wie soll man sagen, das sind so Randbezirke dieser Reform, die eher so einen kuriosen Charakter hatten. Manches davon ist dann auch wieder zurückgenommen worden.
3: Wie sind Sie denn damals eigentlich journalistisch bei der FAZ vorgegangen? An welche Rechtschreibungen haben Sie sich gehalten und mit welchen Argumenten?
2: Das war ganz kurios. Also wir haben am Anfang den Sinn der Angelegenheit nicht eingesehen und haben gesagt, wir bleiben bei der alten Rechtschreibung. Das bezog sich insbesondere auf das scharfe S, das ja dann durch diese Regelung SS, wenn es schnell ausgesprochen wird und scharfes S, wenn es langsam ausgesprochen wird, das Wort. Da haben wir erstmal gesagt, nee, wir bleiben beim Alten. Dann hat sich das, wie soll man sagen, mit der Zeit haben wir dann gesagt, naja, manche Sachen sind sinnvoll, andere nicht. Wir entwickeln eine eigene Rechtschreibung in der Zeitung. Und das ist auch bis zum heutigen Tage zum Teil so geblieben, dass wir manche Dinge einfach nicht übernommen haben. Insbesondere in diesem Bereich getrennt und auseinanderschreiben. Also ob jemand zusammengeschlagen wird oder zusammengeschlagen wird, also getrennt geschrieben, ist ja ein großer Unterschied, insbesondere für denjenigen, der da geschlagen wird. Sodass sich inzwischen, glaube ich, eine Situation ergeben hat, wo wir gar nicht mehr genau sagen können, ob wir alte Schreibweisen, neue Schreibweisen, zurückgenommene neue Schreibweisen haben. Im Grunde, glaube ich, ist das nicht untypisch, dass die Leute inzwischen gar nicht mehr so recht wissen, was jetzt eigentlich gilt. Und damit aber ganz gut leben können, weil die Sprachverwendung ist ohnehin ein bisschen regelgebunden, aber in weiten Bereichen dann auch nur darauf angewiesen, dass die Leute sich nicht falsch verstanden sehen, wenn sie irgendetwas schreiben. Normalerweise ist es ja nicht die Situation des Deutschunterrichts, dass da jemand mit einem roten Filzstift dasteht und alles anstreicht, was falsch ist. Das macht man ja in der normalen Kommunikation mit Behörden oder so, macht man das ja gar nicht, sondern selbst wenn man etwas findet, von dem man denkt, das ist aber jetzt seltsam, das hätte ich anders geschrieben, dass man es akzeptiert in dem Moment, in dem man es versteht.
3: Ziel der Reform war ja, die komplizierten Regeln etwas zu vereinfachen, vor allem die Zusammen- und Getrenntschreibung. Sie haben sie eben auch schon angesprochen. Wenn wir mal insgesamt draufschauen, Sie haben ja auch schon ein paar Beispiele genannt. Verstehen Sie diesen Ansatz? Aber Sie haben eben gesagt, das ist irgendwie alles dann doch nicht gelungen, oder?
2: Ja, wie gesagt, das eine ist diese Empirie an den Schulen, dass eben inzwischen sind wir so weit, dass in manchen Bundesländern ja die besondere Berücksichtigung der Rechtschreibung in den späteren Klassen bei irgendwelchen Arbeiten zurückgenommen wurde, weil die Schüler so viele Fehler machen, dass man es dann gar nicht durchhalten kann, wenn ich am Ende alle eine 4 haben sollen. Ich höre auch, dass lokal an der einen oder anderen Schule der Deutschunterricht inzwischen als schrecklicher gilt als der Mathematikunterricht, was wirklich eine Situation ist, die in meiner Jugend ganz anders war. Also da wird das offenkundig nicht als Vereinfachung wahrgenommen. Hat natürlich auch damit zu tun, dass vielleicht an mancherorts das Lesen ein bisschen rückläufig ist und die Vertrautheit mit der Sprache, insbesondere der geschriebenen Sprache, hängt natürlich naturgemäß von Leseübungen stark ab. Also ob man Leute noch dafür sensibilisieren kann, dass es einen Unterschied macht, ob zusammengeschlagen oder zusammengeschlagen wird, ist, glaube ich, situationsabhängig. Also kommt das in einem Roman vor? Mündlich ist es ohnehin, wird es ja gleich ausgesprochen. In dem Maß, in dem die Mündlichkeit die Sprache dominiert, sind viele Rechtschreibfragen ohnehin sekundärer Natur. Also ich glaube, wir haben eine große Anarchie und ein großes Durcheinander. Finde aber, man kann, wenn man jetzt nicht eine Zeitung ist oder ein Schriftsteller oder eine Schriftstellerin, ganz gut mit einem solchen Durcheinander leben. Und dort, wo zum Beispiel Schriftsteller agieren, hat man ja auch diese Sonderform. Manche insistieren auf alter Rechtschreibung, manche insistieren in ihren Manuskripten auf einem scharfen S, wo andere inzwischen das Doppel-S hätten. Und ins Unverständliche geraten keine der beiden Varianten. Man wird das, wenn Hass mit scharfem S geschrieben wird oder mit Doppel-S, man wird es beides mal als denselben Hass erkennen.
0: Das mit einfachem S, sagt Jürgen Kaube, der Herausgeber der Frankfurter Allgemeinen Zeitung, mit zur Rechtschreibreform von damals bis heute. Sie sind klein, grau, haben Knopfaugen, unfassbar flauschig, sehr laut, wenn sie hungrig sind. Schreiadlerküken. In Potsdam werden über 20 davon per Hand aufgezogen. Was es dabei zu beachten gilt, das hat sich rbb24-Reporterin Magdalena Bienert heute mal sehr intensiv angehört.
4: Mitten im Wald auf idyllischem Gelände liegt der Falkenhof und die Aufzuchtstation für 26 Schreiadlerküken. Ursprünglich kommen sie aus Polen, wo die Population stabil ist, im Gegensatz zu Brandenburg. Hier leben rund 130 Schreiadlerpaare. Jedes bekommt zur Brutzeit 2 Eier. Das kleinere, das wird gerettet, erklärt die Polin Roxana Kaluja.
5: Das zweite Ei ist quasi ein Ersatzei, falls das erste Ei nicht befruchtet wurde und kein Küken schlüpft. Aber viele Raubvögel haben das Verhalten, was wir Kainismus nennen, von Kain und Abel. Es gibt eine große Aggressivität zwischen den Küken.
4: Das Küken, was 1 bis 2 Tage später schlüpft, wird vom Geschwisterküken getötet. Um das zu vermeiden, also die notwendige Entnahme der kleineren Eier und der sehr vorsichtige Transport aus Polen nach Brandenburg. Roxana Kaluja muss die Kleinen nun 3-mal täglich füttern. Da die Tiere später ausgewildert werden, dürfen sie keinen für sie erkennbar menschlichen Kontakt haben. Auf dem Handy macht Roxana mütterliche Schreiadlerrufe an. Jetzt wissen die Kleinen, es gibt Futter. Roxana und auch ich streifen uns braune Umhänge über und setzen Masken mit Schnabel auf. Sie sind wirklich zu niedlich mit ihrem fluffig zerzausten Flaum. Auf dem Speiseplan stehen zerkleinerte Mäuse und Hasen. Sobald die Küken fliegen können, müssen sie die dann in unseren Wäldern selber fangen. Bis dahin gibt's aber noch All-Inclusive-Verpflegung im Falkenhof Potsdam.
0: Bei den Schreiadlerküken in Potsdam war Magdalena Bienert.
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0: Der kanadische Filmemacher Daniel Roha gewann 2023 einen Oscar für seinen Dokumentarfilm Nawalny, liefert jetzt sein Spielfilmdebüt ab. Der Film heißt The Piano Tuner, ein tragikomischer Genremix und mit Dustin Hoffmann wirklich richtig prominent besetzt. Und Bettina Dunkel stellt genau diesen Piano Tuner vor.
6: Gute Jazzmusiker beherrschen nicht nur ihre Instrumente. Sie sind obendrein unschlagbar in der Kunst des Improvisierens. Ein Talent, das auch Nicky und Harry besitzen. Nicky war mal ein Wunderkind am Klavier. Harry gehörte zum Inner Circle von Jazzgrößen wie Herbie Hancock. Dann entwickelte Nicky ein Gehörleiden. Harry hatte einen Herzinfarkt. Als harmonisches Ersatzvater-Sohn-Gespann tingeln sie jetzt durch Manhattan und stimmen die Pianos von neureichen Möchtegern-Kulturbeflissenen. Aber die schätzen weder die Instrumente in ihren Wohnzimmern noch die erstklassige Arbeit der beiden.
7: Entschuldigung?
8: Ja, Ma'am?
7: Die Toilette ist undicht, ich gebe Ihnen 100 extra.
8: Was sagt sie?
9: Sie will, dass wir die Toilette reparieren.
8: Wir sind Klavierstimmer, wir reparieren Klaviere.
7: 200.
8: Höre ich 500?
6: Die vielschichtige Tragikomödie The Piano Tuner wirkt zu Beginn wie eine charmante Charakterstudie über gescheiterte Künstler am Klavier. Aber wie der hakenschlagende Jazz-Soundtrack, der dem Film seinen Rhythmus verleiht, steckt auch die Handlung voller Twists und Überraschungen. Diese werden nach und nach, um nicht zu sagen vorsichtig, integriert. Da wären zunächst romantische Elemente, die nach Drehbuchstandard klingen, aber durchaus originell sind. Denn die Art und Weise, wie zwischen Klavierstimmer Nikki und Kompositionsstudentin Ruthie die ersten Funken fliegen, hat man so noch nicht gesehen bzw. gehört.
9: Hast du das absolute Gehör?
10: Ja.
9: Was ist das?
10: C Fis, Ass E, E7 B9, F7 Kreuz 5 Kreuz 9. Fis, G, A, Eis, H über Dis.
6: Als der von Dustin Hoffman gespielte Harry ins Krankenhaus muss, werden dramatische Noten hinzugefügt. Weil aber auch das keine allzu überraschende Wendung ist, kommen Thriller-Komponenten dazu. Und die verleihen der Handlung dann doch eine unerwartete Dynamik.
10: Hallo?
11: Wie lange brauchen Sie noch? Es ist laut.
12: So lange, wie wir brauchen. Es sei denn, du öffnest den Safe.
6: Mit seinem hochsensiblen Gehör kann Nikki selbst modernste Safes und deren Kombinationen knacken. Und weil Harrys Krankenhauskosten explodieren, lässt sich Nikki von einer Einbrecherbande anheuern.
12: Heilige Scheiße. Wenn du richtig Geld verdienen willst, ruf mich an.
6: Würde The Piano Tuner in voller Konsequenz dem Aufbau einer Jazz-Improvisation folgen, müsste die Handlung ab diesem Moment absolut unberechenbares Terrain betreten. Dazu allerdings fehlt im Film leider der Mut. Vieles ist vorhersehbar, manches arg konstruiert. Demgegenüber steht die hervorragende Schauspielleistung von Hauptdarsteller Leo Woodell und das immersive Sounddesign von Johnny Byrne, der schon mit The Zone of Interest eine Glanzleistung abgeliefert hat. Dennoch, über den Rohdiamant-Status kommt The Piano Tuner nicht hinaus. Was okay ist, wenn man bedenkt, dass Regisseur und Drehbuchautor Daniel Roher zuvor ausschließlich Dokumentarfilme gemacht hat. Für einen, Navalny, wurde er 2023 mit einem Oscar ausgezeichnet. Gerade mal 29 Jahre alt war der Kanadier damals. Der Druck war enorm. Roher wurde depressiv, hatte eine kreative Blockade. Entsprechend ist sein Spielfilmdebüt auch eine Art Selbsttherapie. Handelt The Piano Tuner doch unter anderem davon, wie man nach einer Krise wieder zu sich findet. Dafür braucht es Zeit. Und dieser Film ist ein sehr guter Anfang.
0: Bettina Dunkel über den Film The Piano Tuner, der morgen in die Kinos kommt.
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0: Favoriten wackeln, nichts Besonderes bei dieser Weltmeisterschaft. Nach dem Deutschland aus zum Beispiel, Niederlande raus und wirklich einige enge Partien, hat England vorhin einen Rückstand gegen Kongo aufholen müssen. Harry Kane war dann derjenige, der das Team dann doch zum Schluss noch ins Achtelfinale geschossen hat. Aber da war ganz schön viel Schweiß dabei und momentan ist es so, dass Halbzeitpause ist bei der Partie Belgien gegen Senegal. Und wir schalten zu Jan Wochner, denn der weiß, wie die ersten 45 Minuten gelaufen sind, dabei mit Senegal am Drücker.
13: Mit den Belgiern ist es, wie so oft bei den jüngsten fußballerischen Großereignissen, große Erwartungen, aber wenig dahinter. Zumindest gilt das bislang in diesem 16. Pause in Seattle. Der Senegal führt hochverdient mit 1:0 nach 45 phasenweise durchaus schwungvollen Minuten. Aber das lag vor allem am Team aus Afrika. Der Senegal von Beginn an mit mehr Struktur im Spiel und mit mehr Offensivdrang, auch mit einem frühen Pfostentreffer Ismaïla Assar. Und er wiederholte das Ganze dann in der 25. Minute nach Flanke von Mané, dem ehemaligen Bayern-Spieler, köpfte Assar an den Pfosten, traf den ein zweites Mal, aber beim zweiten Mal war dann ein Teamkollege zur Stelle. Habib Diarra drückte den Ball aus kurzer Distanz über die Linie zur hochverdienten Führung für den Senegal. Belgien mit zahlreichen Topstars in der Startelf. Kevin De Bruyne beispielsweise, auch Yuri Tielemans. Aber sie alle kommen nicht so richtig in Fahrt und vor allem nicht zu Torchancen. Ein abgefälschter Schuss prüfte den senegalesischen Schlussmann mal. Aber ansonsten kam da wenig bis gar nichts aufs Tor. So führt der Senegal zur Pause in Seattle vor mehr als 60.000 Zuschauern mit 1:0.
0: Und wir bleiben natürlich am Ball auch in der zweiten Halbzeit bei der Partie Belgien gegen Senegal.

0: abgehörten Telefonaten selbst belastet haben. Aus Hamburg Anna Klüspies.
1: Dem Ukrainer Sergej K. werden Angriffe auf die zivile Energieinfrastruktur, nach dem Völkerstrafrecht ein Kriegsverbrechen, die Herbeiführung einer Sprengstoffexplosion sowie die Zerstörung von Bauwerken vorgeworfen. Sergej K. und weitere Personen sollen laut Ermittlern von Bord der Segeljacht Andromeda den Sprengstoffanschlag auf die Pipelines im Herbst 2022 ausgeführt haben. Die wichtige und politisch brisante Frage, was die ukrainische Staatsführung über den Anschlag wusste, ob sie ihn gar befohlen hat, ist aber bis heute offen.
0: Die Koalitionsspitzen von Union und SPD haben am späten Abend ihre Gespräche im Kanzleramt beendet. Informationen über den Stand der Beratungen über weitere Reformen wurden zunächst nicht bekannt. Beim Koalitionsausschuss ging es unter anderem darum, wie man Menschen mit kleinen und mittleren Einkommen steuerlich entlasten kann. Weitere Themen sollten etwa die Rentenreform und Bürokratieabbau sein. Bei neuen israelischen Angriffen im Gazastreifen sind nach palästinensischen Angaben mindestens 3 Menschen getötet worden. 2 von ihnen seien bei einem Luftangriff im Nordwesten der Stadt Gaza ums Leben gekommen. Der 3. starb demnach bei einer Attacke auf ein Auto im Zentrum der Stadt, so der von der Hamas kontrollierte Zivilschutz. Nach Angaben des israelischen Militärs handelte es sich um bewaffnete Kämpfer. Offiziell gilt seit Oktober vergangenen Jahres eine Waffenruhe im Gazastreifen. Die englische Nationalmannschaft hat den Einzug ins Achtelfinale der Fußball-Weltmeisterschaft geschafft. Lange sah es aber nach einer Sensation für die Demokratische Republik Kongo aus. Aus dem ARD-WM-Team Desiree Krause.
2: Die große Überraschung war nah, aber dann kam Harry Kane. Nachdem England gegen die Kongolesen fast 70 Minuten lang einem 0:1 Rückstand hinterhergelaufen war, traf der Kapitän in der 75. und 86. Minute, vermied so eine Blamage und schoss die Three Lions in die Runde der letzten 16 Mannschaften der Weltmeisterschaft. Dort treffen die Engländer am Montag auf Co-Gastgeber Mexiko. Eine weitere Achtelfinalbesetzung klärt sich am Abend und in der Nacht. Belgien spielt gegen Senegal, danach die USA gegen Bosnien-Herzegowina. Die beiden Sieger der Partien treffen dann am Dienstag aufeinander.
0: Das waren die Nachrichten. Das Wetter in Deutschland. In der Nacht bis auf letzte Schauer und Gewitter meist trocken, Tiefstwerte 17 bis 8 Grad. Morgen im Norden und in der Mitte gebietsweise Schauer, im Süden meist trocken, Höchstwerte 20 bis 30 Grad. Am Freitag oft heiter, an den Alpen Gewitter, im Nordosten einzelne Schauer. Temperaturen 19 bis 28 Grad. Es ist 23.03 Uhr.
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4: A1 Dortmund Richtung Köln, zwischen dem Kreuz Dortmund-Unna und Westhofener Kreuz 3 Kilometer Stau. Die A2 Hannover Richtung Berlin ist zwischen Ziesar und Wollin wegen Straßenschäden gesperrt. A9 München Richtung Nürnberg, zwischen Dreieck-Holledau und Manching 3 Kilometer Stau. Die A11 Kreuz Uckermark-Stettin ist zwischen Penkun und Grenzübergang Pommelen wegen Bauarbeiten bis morgen etwa 20 Uhr in beiden Richtungen noch gesperrt. Die A14 Magdeburg Richtung Schwerin, zwischen Kreuz Magdeburg und Dahlen-Warsleben wegen Fahrbahnschäden gesperrt. A20 Kreuz Uckermark Richtung Lübeck zwischen Dummerstorf und Kreuz Rostock wegen Bauarbeiten bis 16 Uhr noch gesperrt. Dann haben wir die A38 Göttingen Richtung Halle ist zwischen Querfurt und Schafstedt wegen Bergungsarbeiten bis 7 Uhr früh gesperrt. A71 Suhl Richtung Schweinfurt, der Tunnel Bergbock und der Tunnel Hochwald sind wegen einer Nachtbaustelle bis etwa 6 Uhr früh gesperrt. Berlin, die A100 Wilmersdorf Richtung Neukölln ist zwischen Wechsstraße und Innsbrucker Platz bis etwa 5 Uhr früh gesperrt. Und A261 Richtung A1 zwischen Tötensinn und Buchholzer Dreieck wegen Bergungsarbeiten gesperrt.
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4: Aus dem Studio von NDR Info in Hamburg kommt die mit Birgit Hasselbusch. Schön, dass Sie dabei sind. Meine Erwartung ist, dass wir wirklich einen großen Sprung nach vorn machen in der Modernisierung unseres Landes. Das sagte Bundeskanzler Friedrich Merz vor dem Koalitionsausschuss in Berlin. SPD und Union seien zuversichtlich. Das Treffen sollte umfassende Ergebnisse bringen und hat es jetzt wohl auch in Sachen Modernisierung des Staatswesens, zur Digitalisierung und zu den Themen Steuern und Arbeitsmarkt. Denn vor wenigen Augenblicken ist das Treffen zu Ende gegangen und mein Kollege Ingo Zamperoni hat dazu in den ARD-Tagesthemen mit dem Leiter des ARD-Hauptstadtstudios Markus Preis gesprochen und ihn nach seinen Informationen zum aktuellen Stand gefragt.
5: Ja, nach dem, was wir hören, sind die Verhandlungen beendet, gerade eben, und zwar mit einer Einigung, Zitat, auf ein umfassendes Paket für Wachstum und Beschäftigung und einer Einigung.

0: auf eine Einkommensteuerreform. Das deckt sich ein bisschen mit dem, was wir den ganzen Abend versucht haben zu recherchieren. Worum geht's genau? Wo sind die Knackpunkte? Wir haben gehört, dass Steuer sozusagen der letzte Punkt war, der noch verhandelt wurde, was ja im Umkehrschluss bedeutet, dass man sich in Sachen Arbeitsmarktreform auf etwas verständigt haben musste. Aber sozusagen alle Beteiligten, muss man einfach sagen, man hat das ja auch schon mehrfach hier erlebt, waren da sehr, sehr zurückhaltend, sehr vorsichtig, haben versucht, dass keine Details nach außen dringen. Aber es sieht danach aus, dass die Einkommensteuerreform steht, kommt, dass es also auch irgendwo Veränderungen geben muss, Entlastung und aber auch Belastung. Wie genau die aussehen, werden wir dann wahrscheinlich, so hören wir es, morgen früh um 9 Uhr erfahren.
1: Ja, es sollte jedenfalls einen großen Sprung geben, so der Kanzler. Und vermutlich hat man sich jetzt geeinigt, weil man wahrscheinlich wusste, was auf dem Spiel steht, wenn es jetzt keine nennenswerte Entscheidung oder Einigung gegeben hätte, oder?
0: Ja, also es ist natürlich eine Situation, die in den letzten Wochen für die Bundesregierung dann doch wieder etwas besser aussah. Nach diesen ganzen Schwierigkeiten der vergangenen Monate war doch die Reaktion auf das Verfahren, was man gewählt hatte bei der Gesundheitsreform, aber auch eben mit der Rentenkommission dann erstaunlich positiv in der Reaktion. Und deswegen war natürlich hier der Druck auch groß, zu einem Ergebnis zu kommen. Man hat es offenbar jetzt geschafft, also neben Einkommensteuer und dem Arbeitsmarkt geht es auch um Bürokratieabbau. Wie gesagt, Details dann wahrscheinlich morgen früh um 9.
2: Sagt der Leiter des ARD-Hauptstadtstudios Markus Preis. Die Schlagzeile, jetzt geht's um alles, wird gern mal genommen. Und im Kern stimmt die Richtung auch. Für Schwarz-Rot geht's darum, ob sie ihren Reformanspruch noch mit Substanz füllen kann. Die Koalition verhandelt eben auch über ihr eigenes Versprechen, dass sie dieses Land aus der wirtschaftlichen Starre herausführen kann. Darum ging's. Trauen sich Unternehmen wieder zu investieren? Wird Bürokratie tatsächlich weniger? Was sich die Wirtschaft jetzt wünscht, was sie von der Regierung erwartet, darüber hat meine NDR-Kollegin Nina Zimmermann mit Helena Melnikow gesprochen, Hauptgeschäftsführerin der Deutschen Industrie- und Handelskammer. Und sie fordert, Wirtschaft muss wieder einfacher, attraktiver, verlässlicher werden. Die Frage an sie war, was darf die Koalition auf keinen Fall beschließen, ist ja eben vor diesem Tag nochmal geführt worden, das Interview.
3: Also eine Steuererhöhung wäre heute der Super-GAU. Das heißt zum Beispiel, die ganzen Überlegungen über eine Anhebung des Spitzensteuersatzes oder die sogenannte Reichensteuer, das trifft vor allem Personenunternehmen. Das bedeutet, ich habe dann die Personenunternehmen im Handel, in Familienunternehmen, die industriellen Zulieferer. Das ist das Rückgrat unserer Wirtschaft, die ohnehin schon seit Jahren belastet sind. Das sind genau diejenigen, die noch investieren, die ausbilden und die vor Ort ganz konkret Verantwortung übernehmen, auch Arbeitsplätze bis heute sichern und schaffen, wenn es gut läuft. Und denen jetzt noch eine Belastung aufzudrücken, das wäre komplett kontraproduktiv.
4: Wir haben gesagt, das wäre sogar der GAU. Wo soll denn der Staat dann ansetzen, um Milliardenlöcher zu schließen? Weil eine Erhöhung der Mehrwertsteuer wollen Sie ja auch ausschließen.
3: Eine höhere Mehrwertsteuer ist genauso der falsche Weg. Man muss ja mal schauen, das gesamte Steueraufkommen liegt in diesem Jahr bei rund 990 Milliarden Euro. Das hat sich in den vergangenen 20 Jahren verdoppelt. Die Antwort auf unsere Wachstumsschwäche ist also eher nicht, Unternehmen noch stärker zu belasten, sondern ich muss mir dann die Ausgaben strukturell anschauen und überprüfen und konsequent Prioritäten setzen. Und wenn ich darauf gehe, wo kann man denn sozusagen Geld herholen? Das ist ja Ihre Frage. Und nicht, wo sollte man es nicht tun? Ein ganz großer Hebel liegt beim Bürokratieabbau. Und wir haben viele Ankündigungen gehört und wir haben viele sinnvolle Versuche. Nur das ist klein, klein, klein. Bis das in den Unternehmen ankommt, sind die wahrscheinlich nicht mehr da. Das heißt, wir müssen das ganze System eigentlich auf den Kopf stellen. Beim Bürokratieabbau haben wir aktuell eine Wirtschaftsleistung jedes Jahr, die uns entgeht, an 146 Milliarden Euro. Das sind 3% des BIP. Das heißt, wenn wir bei der Bürokratie im Abbau konsequent ansetzen, über das Klein-Klein hinaus, dann können wir das massiv heben. Aber dafür müssen wir es tatsächlich umdrehen und zum Beispiel sagen, wir schaffen die Berichts-, Nachweis- und Dokumentationspflichten so weit ab, wie sie nicht europarechtlich oder grundrechtlich zwingend vorgegeben sind.
4: Also da wäre schon die rote Linie, dass Sie sagen, also man muss das abbauen, was aber auch immer Kontrolle, Transparenz und Schutzstandards bedeutet. Aber die Linie ist, diese Standards nicht zu schwächen.
3: So ist es. Die Linie ist natürlich immer das Grundrecht und das Europarecht. Das ist das eine. Und nach dieser Linie ist es ja so, dass man sagt, es kann ja sein, dass es trotzdem noch gewisse Pflichten gibt, die darüber hinaus sinnvoll sind. Aber die müssen dann, wenn sie eine Belastung darstellen für die Unternehmen, eben von der Behörde begründet werden, dass sie wirklich notwendig sind. Und aktuell ist es ja umgekehrt, dass wir bei jeder Regelung argumentieren, warum sie eine Belastung ist und nicht notwendig ist. Und so würden wir es umdrehen.
4: Wir haben also das Thema Bürokratieabbau. Ein großes, dickes Brett, das da auf dem Kanzleramtstisch liegt. Wir haben gesagt, wir würden auf keinen Fall eine Erhöhung der Steuern sehen. Und dann ist ja noch das große Thema der Arbeitsmarktreform. Wir haben es gerade gehört, flexiblere Arbeitszeiten, also weg vom klassischen 8-Stunden-Tag. Das begrüßen Sie bei der DIHK auch als neuen Spielraum für die Arbeitgeber. Aber Frau Melnikow, jetzt haben wir ja auch viele Reformvorschläge, die bedeuten für Beschäftigte eine Veränderung, vielleicht auch eine Zumutung. Der Chef entscheidet über Arbeitszeit, vielleicht muss man länger arbeiten, Renteneintrittsalter wird erhöht. Reformen müssen ja nicht nur wirtschaftlich sinnvoll sein. Wie bleibt so ein Wachstumspaket gesellschaftlich tragfähig?
3: Aber die Arbeitsmarktreformen sind dafür doch ein sehr gutes Beispiel. Mhm. Zum Beispiel bei der Wochenarbeitszeit. Wenn man die nimmt, anstatt die starre Tageshöchstgrenze, dann ist das nicht eine Belastung der Beschäftigten, sondern das ist ein Update an die Realität moderner Arbeit und auch an die Lebensrealität vieler Menschen, die natürlich vielleicht noch mal zu einem Zeitpunkt den Rechner anwerfen und nicht sozusagen nach einer starren Tageshöchstgrenze gehen. Das würde vielen nach meiner Erfahrung entgegenkommen und nicht als Belastung empfunden werden. Und es würde in der Wirtschaft obendrein, Auftragsspitzen abfedern, Produktivität erhöhen etc. Damit wäre eigentlich allen geholfen, weil es Luft schafft und auch Flexibilität schafft und das ganze System atmen lässt.
4: Ja, das hatten wir in der Tat auch bei uns im Programm schon öfter, dass das sich viele Unternehmer wünschen, da eben flexibler rangehen zu können, gerade wenn die Peaks kommen, die großen Arbeitswellen bewältigt werden müssen. Frau Melnikow, das sind so viele Themen, so ein großer Reformstau, auf den wir ja auch letztendlich schauen, ein Stau der letzten Jahrzehnte. Was macht Sie da zuversichtlich, dass das heute was wird oder die kommenden Tage? Man kann sich auch ein bisschen mehr Zeit nehmen.
3: Naja, der Druck ist ja mittlerweile so groß, weil wir ja ansonsten in ein weiteres Jahr Stagnation oder Rezession hineinlaufen. Und das verändert ja am Ende auch politische Realitäten und Handlungsspielräume, die dadurch nicht größer werden. Wir sind seit 7 Jahren praktisch nicht gewachsen in Deutschland als Wirtschaft. Das heißt, dieser Grundgedanke allgemeiner Reformbedarf, ja, wie groß ist der eigentlich, der muss dadurch geleitet sein, dass ich sage, ich mache Reformen nur zu dem Zweck, dass sie tatsächlich dem Wachstum auch dienen. Denn wenn ich das jetzt nicht tue, dann bin ich damit beschäftigt, mir zu überlegen, wie ich den Kuchen noch filigraner kleiner schneide, damit jeder ein Stückchen abbekommt, anstatt mir zu überlegen, wie kann ich es denn größer machen, damit die Stückchen auch für alle perspektivisch größer werden. Und diese letztere Weichenstellung, für die ist jetzt der Zeitpunkt gekommen.
5: Das sagt Helena Melnikow, Hauptgeschäftsführerin der Deutschen Industrie- und Handelskammer, mit der Sicht der Arbeitgeber, was man sich in Industrie und Unternehmen von dem Koalitionsausschuss heute im Kanzleramt erwartet hat, vor allem auch ablehnt. Die Details über das, worauf sich der Koalitionsausschuss geeinigt hat, bekommen wir dann morgen früh, halten Sie aber natürlich auch weiterhin hier in der ARD-Infonacht auf dem Laufenden.

0: Es ist 23.15 Uhr jetzt.
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0: Kurzer Blick zur Fußball-Weltmeisterschaft. Der Senegal führt jetzt 2:0 gegen Belgien in der 53. Minute im 16. Finale. Und dann, es war ein langer Arbeitstag für die Beteiligten. Heute Vormittag kam die Regierung wie üblich am Mittwoch schon zum Kabinettstreffen zusammen. An einem besonderen Ort in der Stauffenbergstraße im Verteidigungsministerium. Es ging um zwei Gesetzentwürfe, die die Bundeswehr stärken sollen. Zum einen soll militärische Infrastruktur schneller gebaut werden können. Zum anderen die Reserve gestärkt werden. Reservistinnen und Reservisten sollen künftig wieder zu Übungen verpflichtet werden können. Kirsten Gierschick berichtet.
2: Es geht darum, Deutschlands Verteidigungsfähigkeit zu stärken. Ein Ziel, das auch der Bundeskanzler nach der Kabinettssitzung im Verteidigungsministerium erneut betont.
3: Sie sehen, wir machen sicherheitspolitisch Tempo. Das braucht es in einer Weltlage, in der wir als Europäer schnell und entschieden Verantwortung für unsere Freiheit, für unsere Sicherheit und auch für unseren Wohlstand übernehmen müssen und wollen.
2: Dafür soll nicht nur die Zahl der aktiven Soldatinnen und Soldaten steigen, sondern auch die der Reservistinnen und Reservisten. Heute sind es rund 60.000. Die Zahl soll auf 200.000 steigen, also bis zum Jahr 2035 mehr als verdoppelt werden. Und sie sollen aktiv einbezogen werden, so Verteidigungsminister Boris Pistorius heute.
4: Eine Reserve, die auf Augenhöhe mit der aktiven Truppe ihren Dienst versehen soll, ihnen die Bedeutung zu geben, die sie haben, unsere Reservistinnen und Reservisten am Ball zu halten, also sie auch weiterentwickeln zu können in ihren Qualifikationen, damit sie dann eben im Ernstfall auch Systeme, auch die neuen Systeme beherrschen können. All dafür dient dieses Gesetz.
2: Die entscheidende Neuerung: Reservisten sollen in Zukunft verpflichtet werden können, an Übungen oder Diensten teilzunehmen, mit nur wenigen Ausnahmen. Je nach Dauer ihrer aktiven Dienstzeit in der Truppe können das zwischen 3 und maximal 12 Wochen pro Jahr sein. Bisher gilt, die Teilnahme ist für Reservistinnen und Reservisten freiwillig, genauso die Freistellung durch die Arbeitgeber. Bastian Ernst, Präsident des Reservistenverbands und Bundestagsabgeordneter der CDU, begrüßt die Abschaffung der sogenannten doppelten Freiwilligkeit. Angesichts der Bedrohungen, insbesondere durch Russland, müsse die Reserve schnellstmöglich gestärkt werden.
5: Die Reserve ist 43% unseres gesamten Personalkörpers, den wir der NATO zugesichert haben. 260.000 Aktive, 200.000 Reservisten. Und die müssen wir jetzt befüllen. Und deswegen ist es ein Einsatz auch für die Heimat, für unser Land hier. Und die müssen natürlich üben, die müssen ausgestattet sein, die müssen wissen, was sie tun.
2: Nicht nur für die Reservisten selbst, auch für ihre Arbeitgeber gilt künftig, sie sind in der Regel verpflichtet, ihre Mitarbeiter freizustellen. Sie erhalten eine Entschädigung für die Zeit, in der diese an einer Reserveübung teilnehmen. Angesichts des Fachkräftemangels macht diese Verpflichtung vielen Firmen Sorgen. Rainer Kambeck von der Deutschen Industrie- und Handelskammer betont, die Stärkung der Reserve sei wichtig, aber
6: Verpflichtungen sind immer insofern schlecht, weil man viele Unternehmen dann schon gar nicht mitnimmt, eben Reservisten zur Verfügung zu stellen und mit einer größeren Bereitschaft auch in diese ganze Aufgabe zu gehen, dass man auf einen sogar immer kleiner werdenden Pool an Fachkräften zusammenzugreift.
2: Die Arbeitgeber plädieren für mehr Absprachen und auch eine höhere Entschädigung für Betriebe, deren Arbeitnehmer zu Übungen eingezogen werden. Wichtig ist, die Verpflichtung, an Reserveübungen teilzunehmen, gilt erst für die Zukunft. Das betont der Verteidigungsminister heute noch einmal ausdrücklich.
4: Deswegen gelten die neuen Regelungen nicht für freiwillig Wehrdienstleistende, die sich vor Inkrafttreten des Gesetzes verpflichtet haben. Also auch nicht für die freiwillig Wehrdienstleistenden, die aktuell ihren Wehrdienst leisten. Und sie gelten natürlich erst recht nicht für die ehemaligen Wehrpflichtigen bis 2011.
2: Das heißt aber auch umgekehrt: Wer nach Verabschiedung des Gesetzes den neuen freiwilligen Wehrdienst leistet, muss sich dann darauf einstellen, dass er oder sie später auch zu Reserveübungen antreten muss.
0: Zwei Gesetzentwürfe also, mit denen die Bundeswehr schneller bauen und die Reserve verbindlicher einplanen können soll. Jetzt muss der Bundestag darüber beraten. Die Bundeswehr soll wachsen, ihre Ausrüstung und deren Beschaffung ist das eine, aber es braucht auch eine neue Truppenstärke und hier ist Sold nur ein Faktor. Als Bundesverteidigungsminister im April seine neue Militärstrategie präsentierte, da nannte er die angestrebte Truppenstärke von 460.000, meinte, dies sei keine Obergrenze. Aber sind die überhaupt rasch mobilisierbar? Mein NDR DPA-Kollege Markus Schubert hat darüber mit dem Vorsitzenden des Bundestagsverteidigungsausschusses, dem Bremerhavener Christdemokraten Thomas Röwekamp, gesprochen. Und die erste Frage an ihn war, ist es höchste Zeit, die Reservisten wieder enger an die Truppe zu binden? Also hat man die Fühlung zu Ehemaligen verloren und verschenkt damit viele Erfahrungen und Ausbildungen?
7: Ja, das ist leider der Fall. Wir haben mit dem Aussetzen der Wehrpflicht nur die künftigen Wehrpflichtigen nicht mehr zum Dienst herangezogen, sondern wir haben auch die bereits ausgebildeten ehemaligen Soldatinnen und Soldaten aus den Augen verloren und nicht mehr zu Reserveübungen herangezogen. Und damit ist uns viel Wissen und Erfahrung in der Vergangenheit verloren gegangen.
8: Aber sind die 200.000, die der Verteidigungsminister behende in die Sollstärke addiert hat, wirklich im Ernstfall mobilisierbar oder dient die Zahl jetzt erstmal der Abschreckung?
7: Nein, das ist ein militärisches Ziel. Es ist also kein politisches Programm, sondern wir müssen mit unserer Anzahl der Soldatinnen und Soldaten, aber auch der Reservistinnen und Reservisten aufwachsen. Nicht, weil eine Partei das beschlossen hat oder eine Koalition das vereinbart hat, sondern weil wir diese Fähigkeiten der NATO zugesagt haben. Die Zahl ist also nicht verhandelbar und deswegen kommt es entscheidend darauf an, dass wir jetzt Strategien entwickeln, wie wir diese Zahlen für die aktive Truppe und für die Reservistinnen und Reservisten möglichst schnell erreichen.
8: Nur zum Verständnis, greifen wir zurück auf alle, die mal Reservisten waren oder hätten werden können, oder geht es nur um eine neue Reserve, die aus den neuen Wehrdienstleistenden jetzt aufwächst?
7: Es geht zunächst einmal darum, natürlich viele von denen, die wir bereits ausgebildet haben und die vielleicht auch schon vor längerer Zeit in der Bundeswehr ihren Dienst getan haben, reaktivieren und ermutigen, wieder Teil der Reserve und damit der Verteidigungsfähigkeit Deutschlands zu werden. Aber die Regeln gelten insbesondere für diejenigen, die wir jetzt gewinnen, als Wehrpflichtige, als Wehrdienstleistende in den Dienst der Bundeswehr einzutreten. Die werden wir in Zukunft in die Reserve überführen und dann auch verpflichten, regelmäßig ihr Wissen und ihr Können durch entsprechende Übungen am Laufen zu halten.
8: Wie läuft es denn aktuell, wenn Sie gesagt haben, wir haben die Fühlung verloren? Also wenn aktive Reservisten zu Übungen der Bundeswehr, der NATO kommen sollen oder auch wollen, ist das wie eine Einladung zu einem Klassentreffen oder eine Hochzeit eines Bekannten, zu dem man kann, aber nicht muss? Oder ist das der Hinweis, finden Sie sich am kommenden Dienstag um 6 Uhr in der Max-Mustermann-Kaserne ein?
7: Bisher ist es tatsächlich so, dass es ausschließlich auf Freiwilligkeit beruht. Das heißt, Reservistinnen und Reservisten haben sich grundsätzlich bereit erklärt, auch an Reserveübungen teilzunehmen. Wir haben bisher noch das sogenannte Prinzip der doppelten Freiwilligkeit. Das heißt, niemand, der in der Lage wäre, als Reservist in der Bundeswehr zu dienen, kann zu dem Dienst und zu einer Übung verpflichtet werden. Und selbst wenn er bereit ist, brauchen wir noch das Einverständnis des Arbeitgebers. Das ist in diesen Zeiten aus meiner Sicht nicht mehr haltbar. Und deswegen sieht das Gesetz ja unter anderem auch vor, dass Reservistinnen und Reservisten jetzt auch verpflichtet werden können, ihre Reserveübungen zu absolvieren und dass der Arbeitgeber kein Vetorecht mehr hat.
8: Ist das Reservestärkungsgesetz, wie es heißt, dann nicht auch ein Wirtschaftsschwächungsgesetz? Denn die Reservisten warten eben nicht zu Hause auf den Anruf aus der Truppe, sondern sie stecken in Handwerksbetrieben, in Behördendienstplänen, in der Polizei. Da kann was zusammenbrechen, wenn Marinereservisten oder Gebirgsjäger mal 2 Wochen oder länger einberufen werden und nicht Nein sagen dürfen und die Arbeitgeber auch nicht. Was sagen Ihnen die Wirtschaftspolitiker Ihrer Partei?
7: Es gibt natürlich Skepsis, aber meine Antwort ist relativ klar. Auch der Frieden, die Bewahrung von Frieden und Freiheit ist auch im unternehmerischen Interesse und man wird keine Heizung einbauen und keine Versicherung verkaufen können, wenn wir nicht im Frieden leben. Und deswegen müssen auch diese Unternehmen, diese Betriebe einen Beitrag dazu leisten, dass Deutschland weiterhin verlässlich in Frieden und in Demokratie und in Freiheit leben kann. Das ist auch in ihrem Interesse. Und dagegen ist das Freistellen eines Mitarbeiters für eine kurzfristige Reserveübung wirklich ein geringer Preis.
0: Sagt der Vorsitzende des Bundestagsverteidigungsausschusses, der Bremerhavener Christdemokrat Thomas Röwekamp.
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0: Premiere bei der laufenden Fußball-WM. Zum ersten Mal überhaupt treffen Belgien und der Senegal im Rahmen eines offiziellen Spiels aufeinander. Und beide wollen ins Achtelfinale. Mehr dazu jetzt im Sport mit Stefan Grothoff.
9: Belgiens goldene Generation mit Superstars wie Kevin De Bruyne und Romelu Lukaku wartet immer noch auf einen großen internationalen Titel. Vielleicht klappt es ja bei dieser Weltmeisterschaft. Die Roten Teufel bislang noch ungeschlagen, wenn auch noch nicht so richtig überzeugend. Der Senegal dagegen rutschte als schlechtes letzter Gruppendritter nur gerade noch so in die K.O.-Phase, obwohl der Kader fast ausschließlich in europäischen Top-Ligen kickt und sehr viele große Namen dabei sind, wie zum Beispiel Sadio Mané, Ismaila Sarr oder Moussa Niakate. Aktuell aber ist es richtig spannend, denn der Senegal liegt mit 2:0 tatsächlich vorn. Die belgischen Fans machen lange Gesichter. Aus dem Stadion in Seattle, jetzt live, Jan Wochner.
10: Die WM ist immer auch eine Frage des Timings. Der Senegal in der Gruppenphase mit 2 Niederlagen gestartet. Das WM-Aus vor Augen. Im letzten Spiel der Gruppenphase dann groß aufgespielt. 5:0 gegen den Irak gewonnen. Doch noch auf den allerletzten Drücker das 16. Finalticket gelöst. Und heute hier in Seattle gegen Belgien. Groß aufgespielt bislang. Senegal führt mit 2:0, 63 Minuten um. Die Torschützen in der ersten Hälfte, Diarra in der zweiten Hälfte. Sarr, der schon seinen 4. WM-Treffer markiert hat. Beide Tore hervorragend rausgespielt. Viel Spielfreude auf Seiten des Senegals. Wenig Spielfreude auf Seiten der Belgier. Eben Majestätsbeleidigung. Trainer Rudi Garcia wechselte seine Topstars aus. Jeremy Doku und Kevin De Bruyne. Völlig zu Recht. Beide waren mehr Hemmschuhe, denn Aktivposten im Spiel ihrer Mannschaft. Belgien aber hat nicht mehr allzu viel Zeit. Nur rund eine halbe Stunde, um hier das WM-Aus abzuwenden.
9: Wow, überraschendes Ergebnis. Also muss man sagen, nur ziemlich knapp hat England heute eine WM-Blamage vermieden. Lange hatte der Kongo vorn gelegen, weil er gut mitspielte und England zahlreiche Chancen liegen ließ. Dann aber schnürte Harry Kane den Doppelpack. Quasi im Alleingang hiefte der 32-jährige Ausnahmestürmer seine Three Lions ins Achtelfinale. Eine Hommage von Stefanie Batzig.
11: Das K in Kane steht für Kapitän, Killerinstinkt und absolute Weltklasse. Harry Kane köpft und schießt England ins WM-Achtelfinale, braucht dafür in der zweiten Hälfte nur 11 Minuten. Der Underdog, die Demokratische Republik Kongo, liefert in diesem 16. Finale einen Wahnsinnskampf. Der Gegner verteidigt mit Intensität und Herz und trifft zum zwischenzeitlichen 1:0 durch Brian Sipenga. Ein weiterer heimlicher Held dieses Spiels ist der kongolesische Keeper Lionel Mpasi. Er glänzt mit mehreren starken Paraden, aber Kane kann auch er am Ende nicht stoppen. Die Three Lions gewinnen mit 2:1 und sind eine Runde weiter.
9: Bundesweite Razzia heute beim Deutschen Fußballbund in Frankfurt. Mehr als 100 Ermittler waren im Einsatz. Der DFB soll bei der Ticketvergabe für die EM 2024 nicht korrekt gehandelt haben. Deshalb rückt die Frage nach der Zukunft von Bundestrainer Julian Nagelsmann etwas in den Hintergrund. Ex-DFB-Sportdirektor Oliver Bierhoff hat dennoch eine ziemlich klare Vorstellung von der Personalie Bundestrainer.
12: Ich finde gut, dass Sie sich Zeit nehmen, dass Sie alles in Ruhe analysieren, nicht nur das Turnier, die ganzen 4 Jahre und dann zu einer Entscheidung kommen, von der sie alle überzeugt sind. Zu Jürgen Klopp habe ich auch eine gute, enge Verbindung. Ist natürlich außer Frage, sollte Julian Nagelsmann aufhören, muss Jürgen Klopp die Nummer 1 oder die erste Wahl sein. Und ist er natürlich auch. Und er hätte natürlich auch die Fähigkeiten, das Ding hier wieder nach vorne zu treiben.
9: Beim Fußball ist Ball im Netz ziemlich gut, beim Tennis überhaupt nicht. Rasenklassiker im britischen Wimbledon, es gab heute keine großen Überraschungen. Evergreen Djokovic genauso weiter wie Jungstar Fonseca und der Weltranglistenerste Sinner. Bei den Frauen Sabalenka, Osaka, Goff ohne Probleme. Andreeva allerdings unterlag Ex-Wimbledon-Siegerin Krejcikova. Der Tennistag aus deutscher Sicht, jetzt mit Ina Kast.
13: Die deutschen Männer sind absolut im Soll, da ist bislang ja nur Daniel Altmaier ausgeschieden. Jannik Hanfmann kann in die dritte Runde kommen, genauso Jan-Lennard Struff, dessen Match ja gegen Dunkelheit unterbrochen werden musste. Und klar, dann ist da der, der in den vergangenen Jahren mit Abstand die besten Ergebnisse für Tennis Deutschland geholt hat. Und das ist Alexander Zverev. Er spielt nach dem Sieg bei den French Open jetzt auch um den Titel in Wimbledon mit. Davon sind die deutschen Frauen Lichtjahre entfernt. Einfach bitter, dass nach diesem Turnier in Wimbledon keine von ihnen mehr unter den besten 70 der Tennis-Weltrangliste stehen wird.
9: Sehenswert vermutlich auch der Mixed-Wettbewerb in diesem Jahr. Der Coburger Kevin Kravitz möchte nämlich mit US-Star Venus Williams zusammen den Titel 2026 holen. Und jetzt geht's weiter mit Birgit Hasebusch.
0: Und das war der Sportüberblick mit Stefan Grothoff.

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1: Um 23.30 Uhr mit Ronald Lessig. Knapp 4 Jahre nach den Anschlägen auf die Nord Stream Pipelines in der Ostsee hat die Bundesanwaltschaft den mutmaßlichen Drahtzieher angeklagt. Der Anwalt des Ukrainers bestätigte entsprechende Medienberichte. Aus der Nachrichtenredaktion Astrid Fietz.
2: Wie ARD, Süddeutsche Zeitung und die Zeit berichten, wirft die Bundesanwaltschaft dem Mann unter anderem Kriegsverbrechen vor. Das hanseatische Oberlandesgericht in Hamburg muss die Anklage prüfen. Bei der Sabotageaktion im September 2022 hatten Sprengsätze Leitungen schwer beschädigt, die für den Transport von russischem Gas gebaut worden waren. Der Angeklagte war im vergangenen August in Italien festgenommen und später nach Deutschland ausgeliefert worden.
1: Bundesumweltminister Schneider treibt die Pläne für eine schnellere Suche nach einem Atommüllendlager voran. Es gebe Möglichkeiten, einen Standort bis zum Jahr 2050 festzulegen, sagte der SPD-Politiker bei einem Besuch im Zwischenlager in Lubmin in Mecklenburg-Vorpommern. Schneider verwies auf einen Gesetzentwurf, der ein verändertes Erkundungsverfahren beinhaltet. Er hoffe, dass das Kabinett noch in diesem Jahr das Vorhaben auf den Weg bringen wird. Nach Einschätzung von Experten könnte die laufende Endlagersuche für den deutschen Atommüll bis zum Jahr 2074 dauern. Bei seinem 3-tägigen Besuch in Lörrach hat Bundespräsident Steinmeier heute mit Bürgern über Wohnungsnot und Sicherheit diskutiert. 3 Tage lang hatte das Staatsoberhaupt seinen Amtssitz von Berlin ins Dreiländereck verlegt, um mit den Menschen ins Gespräch zu kommen. Aus Lörrach Marion Eiche.
3: Die Kontrollen an den Grenzen zur Schweiz und zu Frankreich belasten die Menschen im Dreiländereck, ebenso wie die grenzüberschreitende Kriminalität. Das hörte sich Bundespräsident Frank-Walter Steinmeier bei der traditionellen Kaffeetafel kontrovers mit geladenen Gästen aus Einzelhandel, Kultur, Asylarbeit und Kommunalpolitik aufmerksam an. Und auch, dass die erdrückenden Bauvorschriften dazu führen, dass etwa die städtische Wohnbau sich den Bau günstiger Wohnungen kaum mehr leisten kann. So finden etwa Auszubildende für Pflegeberufe rufe keine Unterkunft in Lörrach.
1: Bei einer riesigen Feier von Fußballfans in Mexiko sind in der vergangenen Nacht mindestens 4 Menschen ums Leben gekommen. Den Behörden der Hauptstadt zufolge erstickten eine 19-Jährige, ein 44-Jähriger und eine 48-Jährige. Zudem starb demnach ein 30-Jähriger an einem epileptischen Anfall. Mehr als 1 Million Menschen hatte laut Verwaltung auf den Straßen von Mexiko-Stadt den Einzug ihres Teams ins Achtelfinale der WM gefeiert. Das Wetter in Deutschland. In der Nacht bis auf letzte Schauer oder Gewitter trocken bei 17 bis 8 Grad. Morgen im Norden und in der Mitte gebietsweise Schauer, im Süden trocken, 20 bis 30 Grad. Am Freitag oft heiter, 19 bis 28 Grad. Am Samstag im Süden Sonne, im Norden Schauerwetter bis 30 Grad. Das waren die Nachrichten.
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4: A2 Hannover Richtung Berlin zwischen Ziesar und Wollin wegen Straßenschäden gesperrt. A11 Kreuz Uckermark Stettin zwischen Penkun und Grenzübergang Pomellen wegen Bauarbeiten bis morgen etwa 20 Uhr in beiden Richtungen gesperrt. A14 Magdeburg Richtung Schwerin zwischen Kreuz Magdeburg und Dahlen-Warsleben außerdem noch gesperrt. Und ansonsten wünschen wir Ihnen weiterhin eine gute Fahrt.
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4: Mit Birgit Hasselbusch, willkommen. Der direkte Austausch mit den Menschen vor Ort, der ist Bundespräsident Frank-Walter Steinmeier wichtig. Deswegen hat er seinen Amtssitz für mehrere Tage nach Lörrach verlegt. Der Besuch dort, einer der von Berlin am weitesten entfernten Städte, soll das Leben an der Grenze zur Schweiz und die besonderen Herausforderungen der Region thematisieren. Steinmeier möchte mit Leuten eben in Kontakt treten und diskutieren, was das Dreiländereck prägt, zum Beispiel wissen, und wie es um Sicherheit und bezahlbaren Wohnraum steht. Daniel Friedrich war dabei.
5: Es lebt sich gut im Dreiländereck. Darüber sind sich die Bürgerinnen und Bürger, die sich der Bundespräsident eingeladen hat, anfangs einig. Doch schnell wird deutlich, die spezielle Lage Lörrachs an der Grenze führt auch immer wieder zu Problemen, die vielen bekannt sind. Für Lilian Fischer, der Leiterin einer Pflegeschule, ist es die Wohnungsnot. Die bekommt sie vor allem durch ihre potenziellen Auszubildenden zu spüren.
6: Wir verlieren Bewerber an große Unikliniken, die Wohnheime zur Verfügung stellen können, worüber wir sehr neidisch sind. Das ist oft der Absagegrund. Das ist tatsächlich sehr schade und es tut dann auch weh.
5: Die Pflegeschule bildet den Nachwuchs für das Kreisklinikum Lörrach aus. Dass dort dringend benötigtes Personal fehlt, nur weil es nicht genügend bezahlbaren Wohnraum gibt, das wollen die Verantwortlichen nun gemeinsam angehen. So gab es kürzlich Gespräche mit der städtischen Wohnungsbaugesellschaft, sagt Lilian Fischer.
6: Stichwort WGs ist gefallen, um zu schauen, ob man nicht große Wohnungen einfach an mehrere junge Leute vermieten kann.
5: Nicht nur Auszubildende haben das Problem. Auch Studenten der dualen Hochschule im Ort klagen seit längerem darüber, dass sie nach ihrem Studium keine bezahlbare Wohnung finden und verlassen die Region deshalb. Ähnliches würden alleinerziehende Mütter und Migranten erleben, berichtet Stefan Heinz. Er leitet die Lörracher Wohnungslosenhilfe.
7: Die Personen, die jetzt sozusagen auch ihr Einkommen nicht in der Schweiz erzielen, aber quasi unter den gestiegenen und hohen Mieten leiden. Um hier mal eine Zahl zu nennen, sind etwa nach der aktuellen Erhebung 2000 Menschen im Landkreis Lörrach wohnungslos.
5: In vielen Fällen müsste der Staat für die Unterbringungskosten einspringen. Das wäre letztendlich viel teurer, als in sozialen Wohnungsbau zu investieren, ist Stefan Heinz überzeugt. Die hohen Einkommen im Nachbarland Schweiz bringen aber auch Vorteile mit sich. Die Innenstadt von Lörrach trumpft mit einer Vielzahl an Geschäften auf, die es wohl sonst in keiner deutschen 50.000 Einwohnerstadt gibt. Peter Vogel betreibt hier ein Sportgeschäft und ist sich sicher:
8: Wir als Lörracher profitieren natürlich durch den überproportionalen Einkauf der Schweiz, profitieren wir Bürger aus Lörrach extrem auch, weil wir Warensortimente anbieten können, die wir sonst nicht anbieten dürfen.
5: So hätte er auf seinen 1.800 Quadratmetern Verkaufsfläche allein 7 Laufschuhmarken im Angebot. Die Markenwaren ziehen aber auch immer wieder Diebe an. Der Wert der gestohlenen Ware habe sich seit der Corona-Pandemie ungefähr verdoppelt, sagt er. Damit könnte er eine komplette Vollzeitkraft bezahlen.
8: Ich habe die Ware kaufen müssen, ich habe sie bezahlt und dieses Geld fehlt mir schlicht in meinem eigenen Geldbeutel. Und das ist schon eine große Frustration, ja.
5: Eine Entwicklung, die deutschlandweit zu beobachten sei. Ob er glaubt, dass der Bundespräsident da etwas tun kann?
8: Nein, aber mit dieser Erwartung bin ich nicht hingegangen. Aber ich glaube, das ist trotzdem wichtig, dass man darüber redet und dass man sagt und nicht verschweigt. Weil nur dann kann man vielleicht eine Änderung herbeiführen.
4: Stimmen aus Lörrach. Der Bundespräsident diskutiert dort mit Menschen über die Lebensbedingungen.
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4: Die Erhöhung der Renten in Deutschland seit gestern wirksam. Also der Aufschlag von mehr als 4% hat für manche Rentnerinnen und Rentner allerdings einen ungewollten Nebeneffekt. Sie müssen in Zukunft eine Steuererklärung abgeben. Wolfgang Brauer hat sich das genauer angeschaut.
9: Viele Ruheständler können sich freuen. Ihre gesetzliche Rente steigt mit dem heutigen Tag um 4,24%. Eigentlich eine gute Nachricht. Doch für rund 100.000 Rentnerinnen und Rentner bedeutet das, sie rutschen durch die Anhebung erstmals in die Steuerpflicht. Viele Betroffene sind verunsichert.
10: In 2 Monate gehe ich in Rente und lass mich beraten. Es ist einfach so, wir haben unser Leben dafür gearbeitet, die Jahre, haben einbezahlt. Wir haben ja eigentlich alles schon versteuert sowieso. Und von daher, das jetzt nochmal zu versteuern, ist Sauerei.
11: Sind Sie schon im Ruhestand?
12: Ja, seit 1. Januar. Ist ein heikles Thema, Steuern. Ja, weil auch Rentner Steuern zahlen, je nachdem, wie hoch die Rente ist. Und ich lasse es auf mich zukommen.
9: Dabei wissen viele Rentenbezieher gar nicht, dass sie eine Steuererklärung abgeben müssen. Sie werden oft kalt erwischt, wenn plötzlich Post vom Finanzamt kommt, bestätigt Steuerberaterin Bärbel Metzger.
13: Das hängt damit zusammen, ob der zu besteuernde Betrag höher ist als der Grundfreibetrag. Deshalb passiert es gerne auch, dass ein Rentner mal vom Finanzamt aufgefordert wird, eine Steuererklärung einzureichen.
9: Neue Rentner sollten deshalb zunächst einmal prüfen, ob sie unterhalb der Freibetragsgrenze liegen. Derzeit sind das 12.348 Euro im Jahr für einen alleinstehenden Rentner oder Rentnerin. Rentner-Ehepaare, die zusammen veranlagt werden, bekommen 24.696 Euro Freibetrag. Dazu kommt noch ein individueller Steuerabzugsbetrag, erklärt Ronny Hübsch vom Sozialverband VdK Baden-Württemberg.
14: Es wissen ja viele nicht, dass es momentan so ist. Also im Jahr 2026 werden nur 84% der Renteneinkünfte tatsächlich zur Einkommensteuer veranlagt. Das heißt, man muss von der Jahresrente einen entsprechenden Prozentsatz abziehen und das wird dann nur versteuert.
9: Für jeden Neurentnerjahrgang steigt der Anteil danach jeweils um 0,5 Prozentpunkte, bis ab dem Jahr 2058 die Rente zu 100% versteuert werden muss. Aber auch Rentner können Ausgaben von der Steuer absetzen. So werden etwa die Beiträge zur Kranken- und Pflegeversicherung vom Finanzamt abgezogen, ebenso wie Arzt- und Apothekenrechnungen oder eine neue Brille. Allerdings nur, wenn eine zumutbare Eigenbelastung überschritten wird. Wird das alles abgezogen, kann es sein, dass viele Rentner wieder unter der Grenze landen und gar keine Steuern mehr zahlen müssen. Das gilt aber nur, wenn Rentner und Rentnerinnen ansonsten keine weiteren Einkünfte haben. Ein Minijob zählt nicht dazu, sagt Steuerberater Hartmut Dicke.
11: Minijobs sind grundsätzlich steuerfrei und sind auch gar nicht in der Erklärung anzugeben.
9: Anders dagegen Einnahmen aus einem regulären Arbeitsverhältnis. Hier gibt es ab diesem Jahr eine Neuerung.
11: Ab 2026 ändert sich die Besteuerung von Bezügen von Rentnern, Arbeitsbezügen, sehr großzügig. Auf 2000 Euro sind da die Hinzuverdienstmöglichkeiten.
9: Pro Monat. Auch wenn sich viele Rentnerinnen und Rentner jetzt über mehr Geld freuen, wichtig ist genau zu prüfen, ob man damit über die steuerfreie Grenze kommt. Im Zweifelsfall hilft es, bei einem Steuerberater, der Lohnsteuerhilfe oder beim Finanzamt nachzufragen.
4: Wirtschaftsmeldungen zu Rentenerhöhung und möglichen Steuern mit Wolfgang Brauer. Von Krise zu Krise wächst hier in Deutschland das ungute Gefühl. Wir sind ganz schön abhängig von anderen. Öl, von Gas, von Warenlieferungen aus dem Ausland, haben wir auch zuletzt gemerkt im Zuge des Iran-Kriegs, Stichwort Spritpreise. Nun gibt es Fachleute, die sagen, wir müssen in Deutschland einfach das sogenannte Fracking wieder erlauben. Also damit wird Gas aus tiefen Gesteinsschichten gefördert, indem mit hohem Druck Wasser, Sand, Chemikalien in den Boden gejagt werden. Aber wie gut ist diese Idee und was gäbe es da überhaupt zu holen? Ralf Geißler ist dem nachgegangen.
15: Der Letzte, der in Ostdeutschland auf Fracking-Gas gehofft hat, war ein Österreicher. Klaus Angerer suchte 2012 auf der Fahnerhöhe in Thüringen nach Gas und er erklärte, wie er es für die Firma BNK Petroleum aus 1000 Metern Tiefe holen will.
16: Um diese Durchlässigkeit zu verbessern, muss das Gestein aufgebrochen werden, müssen künstliche Risse erzeugt werden. Um diese künstlichen Risse offen zu halten, muss ein Sand eingelagert werden.
15: Doch aus dem Fracking-Projekt wurde nichts. Nach Protesten von Anwohnern gab Angerer auf und 2017 verbot die Bundesregierung Fracking generell. Das war ein Fehler, findet heute der Geophysiker Hans-Joachim Kümpel, der fast 10 Jahre Präsident der Bundesanstalt für Geowissenschaften und Rohstoffe war.
17: Das Fracking-Verfahren ist mittlerweile weltweit millionenfach erprobt. Unterm Strich ist es so, dass das Verbot bei uns aus politischen Gründen erlassen worden ist.
15: Die Sorge vor verseuchtem Grundwasser, die Bilder brennender Wasserhähne, nennt Kümpel Mythen und Märchen. Angesichts weltweiter Krisen sollte sich Deutschland unabhängiger von Importen machen. Jährlich benötige das Land 80 Milliarden Kubikmeter Gas.
17: Das wird in den nächsten Jahren weniger werden, weil wir ja aus Gründen des Klimaschutzes 2045 aus der energetischen Nutzung ausgestiegen sein wollen. Förderbar wären aber ohnehin nur 20 Milliarden Kubikmeter bei uns, aber immerhin ein Viertel unseres derzeitigen Bedarfs. Und das hätten wir zur Verfügung auf viele Jahrzehnte hinaus.
15: Kümpel argumentiert, Deutschland kaufe Fracking-Gas aus Amerika, beim Transport ginge aber viel Energie verloren. Eine Förderung in Deutschland wäre deshalb sogar klimafreundlicher. Ähnlich argumentiert auch Karin Pittel, Leiterin des IFO-Zentrums für Energie, Klima und Ressourcen.
18: Ich wäre da schon dafür, dass man dieses Verbot aufheben sollte.
15: Eine rasche Förderung hält Pittel dennoch für unrealistisch, denn schon die Aufhebung des Verbots im Bundestag dürfte dauern.
18: Und dann ist natürlich der nächste Aspekt auch, es braucht eine ganze Reihe von verschiedenen Genehmigungen, ob die jetzt bergrechtlicher Art sind, ob die umweltrechtlicher Art sind. Das heißt also, die Branchenvertreter meinten, bei der heutigen Ausgestaltung der Regulierung und der Abfolge quasi der Genehmigung kann das durchaus 8 Jahre dauern.
15: Das ließe sich verkürzen, sagt Pittel, vielleicht auf 6 Jahre. Die zuständigen Behörden in Sachsen, Thüringen und Sachsen-Anhalt sind allerdings zurückhaltend. Fragt man sie nach Fracking-Potenzialen in ihren Ländern, bekommt man keine konkreten Regionen genannt. Ein Sprecher des Thüringer Umweltministeriums schreibt, dass es im Land keine bekannten Erdgaslagerstätten mehr gäbe.
19: Unabhängig davon ist Fracking nach dem Thüringer Wassergesetz rechtlich ausgeschlossen zum Schutz des Grundwassers.
15: Tatsächlich hat Thüringen das Fracking-Verbot mit eigenen Regeln verschärft. Bei Geologen stehen die ostdeutschen Länder aber ohnehin nicht oben auf der Liste, weil kaum etwas zu holen sein dürfte. Genaues weiß man aufgrund mangelnder Probebohrungen allerdings nicht. Hans-Joachim Kümpel sagt, nennenswerte Erdgasressourcen gäbe es vor allem in Niedersachsen, Nordrhein-Westfalen und im Saarland.
4: Es ist gleich 23.45 Uhr.
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4: In Deutschland steigt die Zahl der Menschen, die die AfD wählen würden. Im Bundestrend liegt die jetzt bei einem Zustimmungswert von knapp unter 30%. Auffällig ist, dass AfD-Politiker versuchen, auch in Sportvereinen Präsenz zu zeigen. Also in mehreren Sportheimen, Gaststätten dort fanden in den vergangenen Monaten politische Veranstaltungen der AfD statt. Parallel dazu gab es Proteste. Sebastian Krause hat sich in Sportvereinen umgehört, denn viele stellen sich die Frage, wie umgehen mit AfD-Veranstaltungen und AfD-Wählern in den eigenen Reihen.
20: Das Sportheim des TSV Bogen in Niederbayern, gerade erst im Mai. In der Sportgaststätte findet eine AfD-Veranstaltung statt. Der Raum ist mit rund 60 Leuten voll besetzt.
21: Ja, wunderschönen guten Abend von meiner Seite aus. Ich freue mich, dass Sie...
20: Der AfD-Politiker und Bundestagsabgeordnete Martin Hess ist da, hält einen Vortrag, kritisiert dabei die sogenannten Altparteien und macht unter anderem kriminelle Zuwanderer zum Thema.
21: Ich bereise das ganze Bundesgebiet und bin schon des Öfteren in Sportgaststätten gewesen. Wir müssen selbstverständlich auch außerhalb von Wahlkampfzeiten bei den Bürgern vor Ort sein. Und dann schauen wir, wo sich uns die Möglichkeiten bieten. Und die sich bieten, die nutzen wir. Wir müssen stärker in die Fläche kommen.
20: Auftritte wie dieser in Bogen, kein Einzelfall. AfD-Veranstaltungen in Vereinsheimen und Sportgaststätten gab es in den vergangenen Monaten auch in Markdorf in Baden-Württemberg, in Offheim in Hessen oder in Nürnberg. Zum Teil unter großem Protest der betroffenen Vereine. In Nürnberg wehrte sich die Eintracht Falkenheim mit Vorstand Felix Steinbach vergeblich.
22: Unsere Vereinsgaststätte ist verpachtet und wir haben das tatsächlich erstmals nur über Dritte mitbekommen. Und wir sind dann den Pachtvertrag durchgegangen und haben dann gesagt, also juristisch haben wir da wirklich leider echt keine Handhabe, dagegen vorzugehen.
20: Die Eintracht Falkenheim organisierte dann eine Protestaktion. Und auch in Polling bei Mühldorf in Oberbayern gab es bei einer AfD-Veranstaltung im Sportheim des örtlichen Sportvereins eine Demonstration.
23: Auf die Barrikaden, wir rollen.
24: Diese Demo war halt wie andere Demos auch, sondern natürlich laut, mit Schildern, mit vielen Menschen. So das offene, tolerante, positive vom Sportverein, der ja eben auch die Verantwortung für Kinder und Jugendliche hat. Also ist einfach unvereinbar mit den Positionen der AfD, die halt einfach Ausgrenzung betreibt. Und da wollen wir einfach drauf aufmerksam machen.
20: Sagen Andrea Moser und Andrea Müller, beide bei den Grünen und in der Bürgerinitiative Polling miteinander engagiert. Dass der Sport und die AfD, die in Teilen als gesichert rechtsextrem gilt, nicht zusammenpassen, diesen Vorwurf weisen AfD-Vertreter vor Ort zurück. Für viele Sportvereine in Deutschland stellt sich derzeit die Frage, wie umgehen mit AfD-Veranstaltungen und AfD-Wählern in den eigenen Reihen. Nina Reib, Referentin für Demokratieförderung beim DOSB und der Deutschen Sportjugend, bestätigt,
25: dass das Thema doch verstärkt an uns herangetragen wird. Über Mitgliedsorganisationen, die sich damit auseinandersetzen, und auch über Sportvereine, die auf uns zukommen.
20: Vor diesem Hintergrund haben sich der DOSB und die Deutsche Sportjugend gerade noch einmal klar positioniert. Gegen politischen Extremismus, gruppenbezogene Menschenfeindlichkeit und Diskriminierung. Der Dachverband bezeichnet in dem Zusammenhang unter anderem die AfD als relevante antidemokratische Gruppierung.
25: Wir erwarten nicht, dass jeder Verein sich positioniert. Was wir uns aber erhoffen, ist, dass Vereine sich mit gesellschaftspolitischen Themen auseinandersetzen. Dass Sportvereine sich widerständig machen, indem sie zum Beispiel gute Satzungen haben. Und das ist etwas, wozu wir aufrufen.
20: Oft sind die Satzungen von Vereinen veraltet. Aber tatsächlich, sagt Nina Reib, würden sich derzeit auch viele Sportvereine vornehmen, ihre Satzungen zu ändern, um bei Vorfällen rechtssicher durchgreifen zu können. Bei der Eintracht Falkenheim in Nürnberg machen sie es so. Bei Rassismus und klar antidemokratischen Handlungen zieht der Verein eine rote Linie. Mit Vereinsmitgliedern, die gerade einfach nur mit der AfD sympathisieren, versuchen sie im Gespräch zu bleiben.
22: Wir reden miteinander, wir diskutieren. Selbst in der eigenen Mannschaft kommen Diskussionen in der Kabine auf. Die hauen ihre Parolen raus, die sie irgendwo mitbekommen haben, aufgeschnappt haben. Und dann geht man mit denen in den Diskurs und sagt, ich sehe das anders. Also, und diese Gespräche passieren hier oft. Und da geht man meistens tatsächlich raus und denkt sich, ich glaube, den habe ich heute erreicht. Und das klappt woanders nicht mehr.
4: Meinungen zum Thema, wie Sportvereine mit der AfD umgehen. Sebastian Krause berichtete. Am 1. Juli, Mittwoch, ist heute. Die Piusbruderschaft, eine ultrakonservative katholische Gemeinschaft, die viele Reformen der modernen Kirche ablehnt, hat in der Schweiz, also im Wallis, 4 Priester zu Bischöfen geweiht. Und das gegen den ausdrücklichen Willen von Papst Leo. Kirchenrechtlich ist das ein schwerer Bruch. Bischofsweihen ohne päpstliche Zustimmung gelten als spaltender Akt und können zur Exkommunikation führen. Der Konflikt mit Rom schwelt seit Jahrzehnten. Jetzt ist er also wieder offen eskaliert. Stefan Detjen berichtet aus Ekon.
1: Wer auf ein Zeichen des Himmels gewartet hatte, bekam es in aller Deutlichkeit. Unmittelbar nachdem die konservativen Piusbrüder ihre umstrittene Bischofsweihe vollzogen haben, geht ein mächtiges Gewitter mit Sturzregen auf die mehr als 15.000 Gläubigen unter freiem Himmel nieder. Nur Bischöfe, Priester und Ordensleute sind unter einem Zeltdach geschützt. Für sie wird das himmlische Donnergrollen nicht die einzige Folge der Bischofsweihe im Schweizer Kanton Wallis sein. Denn die Piusbrüder begehen damit einen Akt des offenen Ungehorsams gegenüber dem Papst.
2: Avetis mandatum apostolicum.
1: Habt ihr die apostolische Erlaubnis? Fragt der Weihbischof getreu dem traditionellen lateinischen Ritus zu Beginn der Messe. Doch statt einer päpstlichen Ernennungsurkunde wird an diesem Vormittag eine Erklärung der Piusbruderschaft verlesen. Es ist eine Scheidungserklärung an den Vatikan. Die Leitung der Kirche ist von einem Geist beseelt, der dem Glauben und der heiligen Tradition entgegensteht. Noch bis zuletzt hatte Papst Leo XIV. Die Piusbrüder vor einer Spaltung der Kirche und der schärfsten Konsequenz des Kirchenrechts gewarnt, der Exkommunikation, dem Ausschluss aller Beteiligten aus der katholischen Kirche. Warum werden wir nicht verstanden? Fragt David Pagliarini, der Generalobere der Gemeinschaft von mehr als 800 Priestern in seiner Predigt. Für die Piusbrüder ist die Bischofsweihe eine Art Nothilfe in eigener Sache. Die erzkonservative Bewegung hat weltweit Zulauf. Um mehr Gläubige zu betreuen, braucht sie mehr Priester. Und um Priester weihen zu können, braucht sie Bischöfe. Die Piusbrüder sehen sich dabei als Hüter des einzig wahren Glaubens und Beschützer der katholischen Kirche gegen Reformen, gegen weltliche Einflüsse und auch gegen die herrschende Macht im Vatikan.
3: Alors que nous voulons servir et aimer l'Église.
1: Wir wollen der Kirche dienen, die wir lieben. Gott verlangt uns das Opfer ab, dass wir wie Rebellen behandelt werden.
3: D'être traité comme des rebelles, considéré comme des rebelles.
1: Der Konflikt zwischen den Piusbrüdern und dem Vatikan reicht bis in die 60er Jahre des letzten Jahrhunderts zurück, als sich die katholische Kirche mit dem Zweiten Vatikanischen Konzil, einer Versammlung aller Erzbischöfe mit dem Papst, stärker als zuvor zur modernen Welt öffnete. Der Vatikan suchte den Dialog mit anderen Religionen auf Augenhöhe. Die Gläubigen wurden stärker in die Feier der Messe einbezogen. Die katholische Kirche habe dadurch ihr Wesen verloren, sagt Michel Rion, Theologe am Priesterseminar der Piusbrüder in Econ.
5: On est dans une situation, c'est évident, depuis le Concil.
1: Wir sind seit dem Konzil in einer Situation der Verwirrung der Kirche. Es ist eine Verblendung, in der die Bedeutung der Tradition verkannt wird. Für viele Gläubige sind es besonders die traditionellen Rituale, die sie zu den Piusbrüdern hinziehen. Die Messe wird auf Lateinisch gefeiert. In Zeremonien wie der Bischofsweihe spiegelt sich die strenge Hierarchie von Bischöfen, Priestern, Ordensleuten und Gläubigen. Besonders in Frankreich ist die Bewegung verbreitet und auch politisch im bürgerlichen bis rechten Lager wirksam. Marine Le Pen etwa, mehrfache Präsidentschaftskandidatin des extrem rechten Rassemblement National, ließ ihre Kinder bei den Piusbrüdern taufen. In Deutschland unterhält die Gemeinschaft etwa 50 Kirchen, ein Priesterseminar und mehrere Schulen.
4: Stefan Detjen über die Bischofsweihen der Piusbrüder. Der Querpass mal eben zur Fußball-Weltmeisterschaft. Aufholjagd von Belgien. Die haben ausgeglichen zum 2:2, nachdem Senegal schon mit 2:0 geführt hatte. Die reguläre Spielzeit ist um, aber 7 Minuten Nachspielzeit. Wir halten Sie auf dem Laufenden, ob es da dann noch in die Verlängerung geht.
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4: Taylor Swift heiratet nicht nur am Freitag ihren Footballstar Travis Kelce, nee, sie ist längst mehr als ein Popstar, ein globales Phänomen. Kaum eine Künstlerin bestimmt die Schlagzeilen so sehr wie sie, kaum eine bewegt Millionen Fans weltweit. Also wie aus einer Country-Sängerin, die vielleicht einflussreichste Musikerin ihrer Generation wurde, erzählt die neue Doku-Serie The Taylor Swift Years, Schicksalsjahre eines Superstars, in der ARD-Mediathek.
6: Nothing in my brain. Schon der Untertitel der Doku-Serie The Taylor Swift Years macht deutlich, zu was für einem Mythos die Sängerin geworden ist. Schicksalsjahre eines Superstars. Die Ähnlichkeit mit einem Film über die legendäre Kaiserin Sissi ist nicht zufällig. Denn längst ist auch Taylor Swift eine übermenschliche Projektionsfläche.
7: Wie wurde aus Taylor Taylor Swift? Aus dem American Sweetheart der globale Superstar.
6: Swift-Expertinnen und Experten aus unterschiedlichen Ländern und Fachgebieten helfen, diese Frage zu beantworten. Sie erklären das Phänomen Taylor Swift in all seinen Facetten. Darunter der Kulturwissenschaftler Jörn Glasenapp.
8: Ich glaube, sie ist kein Mozart gewesen, auch kein Michael Jackson. Sie ist kein Wunderkind. Das zeigt wahrscheinlich auch so ein bisschen schon die Durchsetzungsfähigkeit Taylor Swifts.
6: Schon als kleines Kind hat Taylor Swift Musik gemacht, vor allem Country. Als Elfjährige versucht sie auf eigene Faust einen Plattenvertrag in der Country-Hochburg Nashville zu ergattern.
7: Sie geht in Nashville Klinken putzen, zieht von Label zu Label. Sie kämpft für ihren Traum.
10: Taylor erzählt oft, dass sie zum Gitarrenunterricht ging und auf einer Kindergitarre spielen sollte, weil ihre kleinen Finger eine große Gitarre nicht packen würden. Und dass sie zu Hause so lange mit der großen übte, bis ihre Finger bluteten und sie damit umgehen konnte.
6: Erzählt die Kulturjournalistin und Podcasterin Xing Jiang. Mit 15 dann der erste Lohn für Taylors Mühen, ein Vertrag mit einem Plattenlabel. Seitdem geht es steil bergauf, wobei es in ihrem Aufstieg immer wieder Momente gab, die sie hätten ausbremsen oder sogar scheitern lassen können. Auch das spart die dreiteilige Doku-Reihe nicht aus. Zum Beispiel die Auseinandersetzung mit ihrem ersten Plattenboss, die schließlich dazu führte, dass sie ihre ersten Alben neu einspielte, um die Rechte an den Originalaufnahmen zu sichern. Ein Akt der künstlerischen Selbstermächtigung, der bis dahin nicht vorgesehen war im profitorientierten Pop-Business.
7: Taylor Swift lädt ihren Kampf moralisch auf. Hier geht es um Kunst. Und Kunst hat einen Wert. Ich habe meine Musik immer selbst geschrieben, alles kuratiert. Aber die Tatsache, dass ich mein Werk jetzt ganz besitze, übertrifft alles.
6: Die ARD-Doku ist keine reine Huldigung Taylor Swifts. Vielmehr zeichnet sie ein differenziertes Bild der Sängerin. Dabei wird auch ihre Rolle im letzten US-amerikanischen Wahlkampf nicht ausgespart, indem sie Donald Trump mal öffentlich kritisierte, mal auffällig schweigsam war. Die Dokumentation erinnert auch an den grauenhaften Angriff auf Kinder während eines Taylor Swift-Tanzworkshops und daran, dass ihre Shows trotzdem immer weitergehen mussten. So lange, bis islamistische Anschlagspläne Konzerte während der Eras-Tour unmöglich machten. Dass die anstehende Traumhochzeit mit Footballer Travis Kelce natürlich auch einen Marketingzweck verfolgt, wird ebenso deutlich.
12: Diese Verlobungsankündigung war der perfekte Marketing-Move zur richtigen Zeit.
6: Bei all dem kommen die Swifties ohnehin auf ihre Kosten. Alle anderen verstehen spätestens nach den insgesamt knapp anderthalb Stunden Videomaterial, warum Taylor Swift der größte Popstar unserer Zeit ist.
13: Mareike Gries berichtete über The Taylor Swift Years, Schicksalsjahre eines Superstars. Die dreiteilige Doku-Reihe finden Sie in der ARD-Mediathek.
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1: Um 0 Uhr mit Ronald Lessig. Die Bundesanwaltschaft hat den mutmaßlichen Drahtzieher der Anschläge auf die Nord Stream Gasleitungen vor knapp 4 Jahren angeklagt. Nach Recherchen von ARD, Süddeutscher Zeitung und der Zeit soll sich der Ukrainer unter anderem

0: Koalitionsspitzen von Union und SPD haben bei ihren Beratungen im Kanzleramt offenbar eine Einigung erzielt. Bis in den späten Abend war über mehrere Reformprojekte beraten worden. Die Ergebnisse wollen die Parteivorsitzenden am Vormittag präsentieren. Es ging bei den Gesprächen insbesondere um die Themen Arbeitsmarkt und Steuern. Dabei geht es etwa darum, wie man Menschen mit kleinen und mittleren Einkommen steuerlich entlasten kann. Eine Woche nach dem Erdbeben in Venezuela hat die Übergangspräsidentin Rodriguez eine Staatstrauer ausgerufen. Sie solle 7 Tage dauern, erklärte Rodriguez auf Telegram. Nach offiziellen Angaben wurden bisher fast 2300 Todesopfer geborgen. Mehr als 11.000 Menschen wurden verletzt. Mehrere 10.000 gelten noch als vermisst. Bei der Fußball-Weltmeisterschaft hat England das Achtelfinale erreicht. Das Team von Trainer Thomas Tuchel setzte sich im 16. Finale mit 2:1 gegen den Kongo durch. Aus dem ARD-WM-Team Hendrik Lückhoff.
1: Top-Stürmer Harry Kane führte England fast im Alleingang ins Achtelfinale. Der Ausnahmefußballer des FC Bayern erzielte in der Schlussviertelstunde beide Treffer und drehte damit die Partie. Der Kongo war früh in Führung gegangen. England hatte lange große Mühe. Im Achtelfinale geht's jetzt gegen Co-Gastgeber Mexiko. Nach dem Ausscheiden der deutschen Nationalmannschaft hat es laut DFB viel Hass und Hetze im Netz gegen deutsche Spieler gegeben. Kritik an unseren Leistungen stellen wir uns. Hass und Rassismus akzeptieren wir nicht, hieß es in einem Statement des DFB auf seinen Online-Accounts.
0: Und das 16. Finale zwischen Belgien und dem Senegal geht in die Verlängerung. Nach der regulären Spielzeit stand es 2:2. Das waren die Nachrichten. Das Wetter in Deutschland. Fast überall trocken bei 17 bis 8 Grad. Tagsüber im Norden und in der Mitte gebietsweise Schauer, im Süden trocken. 20 bis 30 Grad. Am Freitag oft heiter, an den Alpen Gewitter, im Nordosten einzelne Schauer. 19 bis 28 Grad. Die Zeit, es ist 0:03.
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3: Die A2 Hannover Richtung Berlin ist zwischen Ziesar und Wollin wegen Straßenschäden gesperrt. Die A11 Kreuz Uckermark-Stettin ist zwischen Penkun und Grenzübergang Pomellen wegen Bauarbeiten bis ca. 20 Uhr in beiden Richtungen gesperrt. Die A14 Magdeburg Richtung Schwerin ist zwischen Kreuz Magdeburg und Dahlins-Warsleben wegen Fahrbahnschäden ebenfalls gesperrt. Die A20 Kreuz Uckermark Richtung Lübeck ist zwischen Dummersdorf und Kreuz Rostock wegen Bauarbeiten bis 16 Uhr gesperrt. Die A38 Göttingen Richtung Halle ist zwischen Querfurt und Schafstedt wegen Bergungsarbeiten bis 7 Uhr gesperrt. A71 Suhl Richtung Schweinfurt, der Tunnel Bergbock und der Tunnel Hochwald, beide sind wegen einer Nachtbaustelle bis ca. 6 Uhr gesperrt. Nach Berlin die A100 Wilmersdorf Richtung Neukölln ist zwischen Wechsstraße und Innsbrucker Platz bis ca. 5 Uhr gesperrt und eine Sperrung gibt's noch, die A261 Richtung A1 ist zwischen Tötensen und Buchholzer Dreieck wegen Bergungsarbeiten gesperrt.
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3: Aus dem Studio von NDR Info in Hamburg. Mein Name ist Ben Wotzny. Hallo, schön, dass Sie dabei sind. Meine Erwartung ist, dass wir wirklich einen großen Sprung nach vorn machen in der Modernisierung unseres Landes. Das sagte Bundeskanzler Friedrich Merz vor dem Koalitionsausschuss in Berlin. SPD und Union seien zuversichtlich, das Treffen soll umfassende Ergebnisse bringen in Sachen Modernisierung des Staatswesens, zur Digitalisierung und zu den Themen Steuern und Arbeitsmarkt. Und wie wir am späten Abend gehört haben, gab es offensichtliche Ergebnisse. Bianca Schwarz aus unserem Hauptstadtstudio hat das Treffen beobachtet. Bianca, was kannst du uns denn über die Resultate schon sagen?
4: Ja, leider wenig. Es ist tatsächlich nichts nach außen gedrungen, aber das könnte ja auch schon ein Zeichen sein, ne? Insgesamt waren alle sehr, sehr vorsichtig. Es haben wirklich alle gemeinsam großen Wert darauf gelegt, dass bis zur Pressekonferenz, die ist geplant, heute um 9 Uhr, keine Details verraten werden. Und das einzige Ergebnis ist, es gibt 2 Einigungen, eine im Bereich Wachstum und Beschäftigung und eine in Sachen Einkommensteuerreform.
3: Eine Einigung also noch vor 23 Uhr und das bei diesem extrem großen Reformpaket. Kam die schneller als erwartet?
4: Ja, ich glaube, das war auch so ein bisschen Erwartungsmanagement, ne? Also lieber mal sagen, das kann dauern und dann freuen sich alle, wenn es dann eben doch schneller geht. Aber die Bundesregierung steht ja unter Druck, ne? Also wir erinnern uns, dass Bundeskanzler Merz schon kurz nach der Bundestagswahl im letzten Jahr

0: im Herbst der Reformen gesprochen hat, aus dem jetzt ein Sommer der Reformen dreiviertel Jahr später geworden ist. Also die Bundesregierung muss liefern und die Menschen im Land, die wollen spüren, dass sich halt auch was tut, ne?
1: Ja, du hast es gesagt, der Druck ist groß und die Bundesregierung hat ja die Erwartungen selbst auch hochgeschraubt, den Druck damit nochmal erhöht. Kann das jetzt tatsächlich der große Wurf sein, der diese Koalition wieder aufs Gleis setzt?
0: Ja, das bleibt so ein bisschen abzuwarten. Zumindest an einer Stelle hat die Bundesregierung auch versucht, die Hoffnungen wieder ein bisschen nach unten zu senken, und zwar bei der Steuerreform. Das sollte ja eine richtig große Steuerreform werden. Sich darauf zu einigen, das war aber anscheinend schwierig. Und es gab in den letzten Tagen Anzeichen, dass es eine etwas schmalere Variante von diesem ganz großen Plan werden könnte. So ein bisschen nach dem Motto, besser als nichts, und auf weniger konnte man sich eben einfacher einigen, ne, als auf mehr. Das kann sich ja aber bei diesem Treffen in den letzten Stunden heute alles noch mal geändert haben. Also wirklich mal sehen, was man da erfahren wird.
1: Okay, morgen wissen wir also mehr. Und das war ja jetzt offenbar der große Koalitionsausschuss. Damit ist aber jetzt noch nicht alles beschlossene Sache. Wie geht's denn jetzt dann weiter?
0: Also die Einigungen müssen in Gesetze überführt werden und die dann im Bundestag beraten und beschlossen werden. Und da kann es auch noch mal hakelig werden, ne? Da ist jetzt zum Beispiel in Sachen Gesundheit und Pflege schon ein bisschen was passiert. Es gab einen Vorschlag von der CDU-Gesundheitsministerin Nina Wagen. Da ist jetzt aber die Verabschiedung gerade von der Tagesordnung des Bundestags genommen worden. Also da gab es anscheinend dann doch noch Gesprächsbedarf. Und bei allem, was aus diesen Gesprächen gestern dann jetzt am Vormittag vorgestellt werden könnte. Da sind halt die Details entscheidend. Also dann wissen wir auch erst genau nach dieser Pressekonferenz am Vormittag, worüber wir reden, wie genau das weitergeht, wie sehr das noch haken könnte auf dem Weg.
1: Das waren sehr aktuelle Informationen. Vielen Dank, Bianca Schwarz aus unserem Hauptstadtstudio in Berlin. Die Bundesregierung will viele ihrer Reformen möglichst noch vor der parlamentarischen Sommerpause abräumen. Dazu also dieses Treffen der Spitzen der Koalition zu Rente, Gesundheit und Pflege. Eine Einigung ist offenbar erzielt. Die Details, die kennen wir noch nicht, haben wir gerade gehört. Aber es soll auch um Steuerentlastung für kleine und mittlere Einkommen gehen. Wie kann das gehen? Das ist die Frage. Ein Vorschlag kommt von Holger Stichnoth. Er ist Ökonom und Leiter der Forschungsgruppe Ungleichheit und Verteilungspolitik am Leibniz-Zentrum für europäische Wirtschaftsforschung. Er schlägt vor, Streuverluste bei einer Steuerreform zu verringern. Bernhard Kempf vom RBB hat ihn gefragt, was damit gemeint ist.
2: Wir schlagen einen Tarif vor, der eben genau die Politik beim Wort nimmt und die Mitte vor allem entlastet. Wir wissen, dass die Entscheidung schwer ist. Also die Politik hat angekündigt, kleine und mittlere Einkommen zu entlasten. Gleichzeitig ist wenig Geld da. Und deswegen haben wir ausgerechnet, wie man das eben kosteneffizient machen kann, wie man die Streuverluste minimiert. Und dazu schlagen wir einen Sprungtarif vor, der eben genau an der Stelle, an der man maximal entlasten möchte, zum Beispiel 40.000 Euro zu versteuerndes Einkommen, da kann man an der Stelle eben maximal viel rausholen.
3: Sprungtarif, können Sie das noch ein bisschen genauer erklären, was Sie damit meinen?
2: Ja, das ist eigentlich die Idee, das minimal invasiv zu machen. Also man würde den Tarif, den wir jetzt haben, unverändert lassen. Man würde nur unterhalb von 40.000 Euro eine neue flache Zone einführen. Das geht auch so ein bisschen in Richtung Bierdeckel. Das war ja mal auch ein Plan von Friedrich Merz von vor 20 Jahren, dass man eben da einen ganz einfachen Tarif hat, der eben eine konstante Grenzsteuerbelastung vorsieht. Und das ist eben, und dann springt es an dieser Stelle hoch auf den alten Tarif, deswegen Sprungtarif.
3: Wenn Sie das in konkreten Zahlen mal ausdrücken könnten, was meinen Sie unterm Strich für die Bürgerinnen und Bürger bei einem Einkommen von 40.000 Euro im Jahr, was wäre da für eine Entlastung drin?
2: Wir waren am Montag noch in unserem Gutachten von 10 Milliarden Gesamtvolumen ausgegangen. Da wären 520 Euro pro Jahr drin für Bürger an dieser Stelle. Und das ist eben dann doch deutlich mehr als der sprichwörtliche Cappuccino pro Monat, also 500 Euro immerhin mehr. Jetzt haben wir das gestern noch aktualisiert. Die Klingbeil-Pläne sind bekannt geworden. Und da gab es dann auch Pläne, die bis zu 20 Milliarden Entlastung gehen, also 28 Milliarden, netto 20 Milliarden. Und dann kommt man noch ungefähr doppelt so hoch.
3: Jetzt steht es aktuell nicht wirklich gut um die deutsche Wirtschaft. Viele Unternehmen entlassen Mitarbeiter. Bei VW, haben wir diese Woche gehört, stehen ganze Werke auf dem Prüfstand. Vor diesem Hintergrund hat die Politik Steuerentlastungen versprochen. Was man sieht, ist das nicht ein Widerspruch?
2: Das ist am Ende eine politische Abwägung, wo wir auch als Wissenschaftler gar nicht so viel dazu sagen können. Unser Beitrag ist eben, dass wir angesichts der schwierigen Gemengelage konkrete Vorschläge machen, wie man dann die Ziele möglichst kosteneffizient erreichen kann. Und insbesondere haben wir auch Vorschläge im Angebot, die wirklich niemanden schlechter stellen. Das ist auch noch wichtig. Es wird gelegentlich diskutiert oder es wird im Koalitionsausschuss sicherlich Thema sein, ob man auch den Spitzen- und Reichensteuersatz erhöht zur teilweise Gegenfinanzierung. Und wir haben eben auch Vorschläge gerechnet, bei denen das nicht erforderlich ist, was sicherlich auch für die Wirtschaft und die Arbeitsanreize von Vorteil wäre.
3: Ein anderes Instrument, was in dieser Debatte auch immer wieder aufploppt, ist die Frage, soll die Mehrwertsteuer wieder nach oben gehen? Was meinen Sie?
2: Ja, da streiten die Gelehrten. Auch das ist eine politische Frage. Das Einzige, was ich als Wissenschaftler sagen kann, ist, dass es derzeit einen gesplitteten Mehrwertsteuersatz gibt. Da gibt es auch ganz verrückte bürokratische Auswüchse, was jetzt ermäßigt ist und was nicht bei der Mehrwertsteuer. Da könnte es sich lohnen, diese Ermäßigung zu reduzieren oder abzuschaffen und dafür den allgemeinen Satz zu senken.
3: Jetzt gibt es ein Urteil vom Bundesverfassungsgericht und es sagt, es muss einen Ausgleich für die kalte Steuerprogression geben. Anhebung des steuerlichen Grundfreibetrages ist da eine Forderung. Da muss man mal runterrechnen. Kommen wir am Ende da überhaupt eigentlich netto auf Zahlen, die für die Bürgerinnen und Bürger überhaupt was ausmachen?
2: Ich denke schon. Also mit unserem Vorschlag kommt man schon bei 10 Milliarden auf in der Mitte 520 Euro pro Jahr. Und in den Varianten, die wir gerechnet haben, noch mehr. Das macht schon was aus. Das ist schon zumindest ein Städtetrip oder je nachdem, wofür man das Geld ausgeben möchte. Das andere steht noch auf dem anderen Blatt. Das ist die kalte Progression. Die adressiert unser Vorschlag nicht direkt. Aber unser Argument ist, egal was man macht, man sollte es eben kosteneffizient und möglichst geschickt machen. Und da können wir unsere Vorschläge, die wollten wir in die Debatte einbringen.
3: Diese Vorschläge, über die wir sprechen, die haben Sie auch der schwarz-roten Bundesregierung zugänglich gemacht?
2: Ja, das haben wir über die Medien und über unsere Medienpartner, über die Öffentlichkeit und auch auf anderen Wege.
3: Sie sind Wissenschaftler, sind Steuerexperte, dann schauen wir mal raus aus Deutschland. Wie sieht es eigentlich bei unseren europäischen Nachbarn aus, Frankreich oder auch andere Länder? Gibt es da eigentlich irgendwas, wo wir mal uns ein Beispiel nehmen können, was wir möglicherweise besser machen können?
2: Ja, besser oder schlechter, weiß ich gar nicht. Aber dieser Sprungtarif, den wir vorgeschlagen haben, oder dieser Bierdeckel-Stufentarif, das ist unser Tarif für einen Schritt in diese Richtung, der ist international weit verbreitet. Also das ist ja, manche Leute haben uns gesagt, oh, euer Tarif ist ja noch komplizierter als der jetzige Tarif. Das sehen wir natürlich ein bisschen anders und wir sehen das als Einstieg in einen eigentlich einfacheren Tarif. Und auch international sind solche Stufentarife sehr üblich, zum Beispiel in Frankreich oder den USA.
1: Sagt Holger Stichnoth, er ist Ökonom und Leiter der Forschungsgruppe Ungleichheit und Verteilungspolitik am Leibniz-Zentrum für europäische Wirtschaftsforschung. Es ist jetzt 0.13 Uhr.
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1: Alle müssen arbeiten. Das ist seit gestern das Motto in Sachsen-Anhalt, jedenfalls in zwei Testregionen, in Mansfeld-Südharz und im Burgenlandkreis. Da führt Sachsen-Anhalt nämlich die sogenannte Bürgerarbeit ein. Das heißt, Langzeitarbeitslose und Asylbewerber sollen so in Arbeit gebracht werden und langfristig bestenfalls auch in reguläre Jobs. Wer nicht mitmacht, muss mit Sanktionen rechnen. Doreen Jonas hat sich erklären lassen, wie das ganz genau laufen soll.
5: Der Burgenlandkreis ganz im Süden von Sachsen-Anhalt ist eine der Modellregionen, in denen die neue Bürgerarbeit ausgerollt werden soll. So ganz neu aber, sagt Landrat Götz Ulrich, sind die Arbeitsgelegenheiten gar nicht. Nur hatte es bislang keine Konsequenzen, wenn sich jemand verweigerte. Das, sagt der CDU-Politiker, ändere sich nun mit der Grundsicherung.
6: Wir wollen auch Personen zuweisen, von denen wir erahnen, dass sie nicht bereit sind, in solche Maßnahmen zu gehen. Um die wurde mitunter ein Bogen bisher gemacht.
5: Bislang gibt es laut Ulrich etwa in Naumburg, Weißenfels und Zeitz jeweils 15 Plätze für solche Arbeitsgelegenheiten. Die sollen nun deutlich erhöht werden. Für junge Menschen unter 35 sollen einige zusätzliche Plätze geschaffen werden.
6: Und wir wollen 120 Personen, die Grundsicherung, das ehemalige Bürgergeld bekommen und bisher mit verweigernder Haltung aufgefallen sind, ebenfalls ab 13. Juli dann solchen Arbeitsgelegenheiten zuweisen. Also das ist schon eine deutliche Ausweitung.
5: Im Fall von Asylbewerbern gäbe es im Burgenlandkreis ohnehin schon länger verpflichtende Arbeitsgelegenheiten. Der Aufwand, sagt Ulrich, halte sich in Grenzen. Für die Koordination sei bislang eine Stelle nötig. Wo die Menschen eingesetzt werden, ist ganz unterschiedlich, erzählt der Landrat. Viel in der Grünpflege, aber auch beim Tierschutzverein oder im Naumburger Kunstverein. Einige arbeiteten als Hilfskräfte in der Küche des Klinikums oder aber helfen in der Kita aus.
6: Es geht uns nicht um das Drangsalieren der Menschen, sondern um das Aktivieren. Das gilt unabhängig davon, welchen Pass jemand hat.
5: Oder, wie Ministerpräsident Sven Schulze, CDU, sagt, Menschen, die eine Leistung vom Staat erhalten, müssten auch eine Gegenleistung bieten.
7: Wir wollen Menschen in den Arbeitsmarkt zurückbekommen. Wir wollen das nicht als erstes mit Druck machen, sondern als allererstes auch Möglichkeiten zur Verfügung stellen. Aber ich sage auch als Ministerpräsident, wenn man sich dem verweigert, dann wird es zukünftig mehr Druck geben zum einen und Möglichkeiten geben, auch Leistungen, die der Staat im Moment noch gibt, dann bis zur vollständigen Leistungsentzug auch zurückzufahren.
5: Aber es geht auch um gesellschaftliche Teilhabe durch Beschäftigung und dass Unternehmen im Land wieder leichter Arbeitskräfte finden, sagt der Präsident der Industrie- und Handelskammer Halle Dessau, Sascha Gläser.
8: Oftmals ist auch sowas wie die Bürgerarbeit der erste Schritt wieder in eine reguläre Beschäftigung, die wir als Arbeitgeber natürlich sehr begrüßen würden, weil wir Fachkräfte suchen, brauchen. Und auch im ungelernten Bereich ist es inzwischen so, dass viele Stellen offen bleiben.
5: Reguläre Arbeitsplätze aber würden nicht durch Bürgerarbeit ersetzt werden. Wichtig sei es nun, erst einmal loszulegen, fügt der Präsident der Handwerkskammer Magdeburg, Andreas Diekmann, hinzu. Nachsteuern könne man später ja immer noch.
9: Aber bisher ist es etwas Positives und es ist sehr, sehr viel Arbeit in Sachsen-Anhalt, in ganz Deutschland, die gemacht werden muss und liegen bleibt.
5: Kritik kommt von Gewerkschaften, auch von den Linken. Fraktionschefin im Landtag Eva von Angern befürchtet enorme bürokratische Leistungen, die viel Geld kosten würden.
10: Und nur wenige der Menschen, die so in Arbeit gebracht werden, werden auch tatsächlich auf dem ersten Arbeitsmarkt ankommen. Bei den Asylbewerbern ist es noch prekärer. Sie brauchen Integrations- und vor allem Sprachkurse, die gekürzt worden sind. Aber nur wenn sie die Sprache beherrschen, kommen sie auch tatsächlich auf dem ersten Arbeitsmarkt an.
5: Wie erfolgreich die verpflichtende Bürgerarbeit in Sachsen-Anhalt letztlich funktioniert und auch wie viele Menschen dadurch in eine reguläre Beschäftigung gebracht werden, im November soll es eine erste Zwischenbilanz geben.
1: Alle müssen arbeiten, das neue Motto also in Sachsen-Anhalt. Seit gestern ist das Bürgergeld endgültig Geschichte. Nach dem Prinzip fördern und fordern soll die Grundsicherung Menschen wieder stärker dazu zwingen, sich einen Job zu suchen. Sozialverbände kritisieren, dass damit viele Schutzrechte für Leistungsbezieher wegfallen. Das große Wahlversprechen der Union war ja, dass so Milliardenbeträge gespart werden und vor allem sogenannte Totalverweigerer soll es an den Kragen gehen. 9 von 10 Befragten in repräsentativen Umfragen sagen, sie fänden das gut. Das ist das Stichwort für Thomas Wasilewski vom Bündnis für Menschenwürde und Arbeit, der selbst seit Jahren angewiesen ist auf soziale Unterstützung, weil er erwerbsunfähig ist als gelernter Außenhandels- und Informatikkaufmann. Uwe Schulz vom WDR hat ihn gefragt, was er von der Reform hält.
11: Bei den Totalverweigerern spricht man von ungefähr 15.000 bis 16.000 Menschen. Und dafür so einen Popanz aufzublasen, ist aus meiner Sicht nicht gerechtfertigt, denn in der Öffentlichkeit werden die Betroffenen alle über einen Kamm geschert. Es ist das Bild entstanden des faulen Arbeitslosen. Und das ist so nicht richtig. Wir haben einen sehr, sehr schwierigen Arbeitsmarkt, auf dem wir wenige offene Stellen haben und dafür keine qualifizierten Bewerber haben. Das heißt, den Menschen fehlt ganz einfach das Wissen, das Know-how, um diese Arbeitsplätze besetzen zu können. Und dieses Problem wird die Regierung nicht lösen, indem man mehr Druck auf die Betroffenen ausübt und die diffamiert als faul. Und das ist in den letzten Monaten passiert. Die Menschen wollen nicht arbeiten, so wie Äußerungen der Politik. Und das ist ein Zerrbild, was man so nicht stehen lassen sollte.
12: Das speist sich aus Thomas Wasilewskis eigener Erfahrung als Beschäftigter bei der Agentur für Arbeit, 10 Jahre lang unter anderem auch damit beschäftigt, Menschen wieder in den Arbeitsmarkt zu integrieren, auch jüngere Menschen. 3 Jahrzehnte Erwerbstätigkeit, dann ein tiefer Einschnitt nach einer schweren Erkrankung, seither erwerbsunfähig und jetzt engagiert für die Rechte von Menschen in einer ähnlichen Lage, nämlich angewiesen auf Sozialleistungen des Staates mit Familie und 3 Kindern zum Beispiel. Sie haben gerade dieses Argument, das wir oft gehört haben in der Diskussion, nochmal gebracht. Es sei ein verschwindend geringer Anteil von Totalverweigerern in den Akten zu finden. Unsere ZDF-Kollegin Sarah Tacke hat sehr viel Aufsehen erregt vor ein paar Wochen mit ihrer Reportage zu diesem Thema und hat zu der Statistik, die Sie aufgerufen haben, das hier gesagt.
13: Wieso haben wir nur 1% Bürgergeldempfänger, die so hart durchsanktioniert werden? Das liegt daran, dass wir ein Sanktionssystem haben, das unfassbar komplex ist. Und man muss einladen, dann muss man nochmal einladen, dann einladen mit Rechtsbelehrung, dann anhören, dann dagegen vorgehen. Und in den Jobcentern sagen sie mir alle, ich kümmere mich lieber um die 60-70%, die ansprechbar sind und mitmachen. Das ist so mühsam, das mache ich nicht.
12: Merken Sie, dass es in diese Richtung geht? Ja, es ist ja nur die Spitze des Eisbergs. Die Verwaltung kommt gar nicht nach denen, die sich drücken, auf den Leib zu rücken.
11: Wir leben in einem Rechtsstaat und da ist ein kurzer Prozess nicht angebracht, sondern man sollte sich jeden einzelnen Fall anschauen. Und wenn ich auf das Thema Sarah Tacke zu sprechen komme und dem ZDF, möchte ich hier mal anmerken, schon alleine der Titel dieser Sendung, Leben ohne Leistung, als ob 5 Millionen Menschen, die im Bürgergeld leben, ein Leben führen ohne Leistung. Das erinnert mich an die dunkelsten Zeiten, die wir in Deutschland erlebt haben. Und so pauschal im öffentlichen Rundfunk über Menschen zu sprechen, halte ich für grundlegend verkehrt. Deshalb habe ich mich auch mit einer Programmbeschwerde, genauso wie Elena Steinhaus und der Verein Sanktionsfrei und viele andere, an den Ausschuss im ZDF gewandt, an den Programmausschuss mit einer Beschwerde, weil ich das so nicht spielen lassen kann. Die Kritik halte ich auch für berechtigt, weil da zu pauschal über Menschen geurteilt wird.
12: Nun stehen Sie nicht zufällig vor dem Landesarbeitsministerium, wo jemand sitzt mit einem großen Herz. Karl-Josef Laumann hat sich immer für Arbeitnehmerrechte eingesetzt. Ich habe auch hier im Interview ihn gefragt, ist das nicht eine Stigmatisierung? Ist es nicht all das, was Sie auch mit Ihrer Mahnwache zum Ausdruck bringen? Und er hat gesagt, nein, es klärt einfach das Leistungsprinzip des Sozialstaates. Du hilfst dir selbst und wenn du nicht mehr kannst, dann hilft dir der Staat. Was erwarten Sie denn jetzt von ihm noch mit dieser Mahnwache?
11: Also ich denke, wer die Menschen am Arbeitsmarkt vermitteln möchte, und das halte ich für einen grundlegend richtigen Gedanken, die Menschen so schnell wie möglich wieder in Arbeit zu bringen, muss erstmal den Menschen helfen, wieder auf die Beine zu kommen. Und wenn ich als Bewerber mit heute 63 mich am Arbeitsmarkt bewerbe und die Qualifikationen nicht habe, hilft mir das nichts, eine Bewerbung zu schreiben, sondern ich muss erstmal qualifiziert werden. Und auf eine ungelernte Stelle, das ist ja der Vermittlungsvorrang, den die Bundesregierung wieder eingeführt hat, auf eine ungelernte Stelle kommen mehr als 10 Bewerber. Und da habe ich mit 63 keine Chance mehr. Auch derjenige mit über 50 in der Regel nicht, weil er die körperlichen Voraussetzungen nicht mehr hat. Und dann muss die Regierung mehr in Ausbildung investieren und das tut sie nicht. Sie macht sich das Problem ganz einfach und sagt, wir setzen auf eine leichte Lösung, wir üben mehr Druck auf die Menschen aus, die ohne Beschäftigung sind. Und so löst man dieses Problem nicht.
1: Sagt Thomas Wasilewski vom Bündnis für Menschenwürde und Arbeit.

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1: Ja, eigentlich schien das 16. Finale zwischen Senegal und Belgien schon entschieden. Senegal lag nämlich mit 2:0 vorne, doch dann gab es keinen belgischen Kreisel, sondern ein belgisches Comeback, Max Seib.
2: Ja, das stimmt. Und zwar wirklich auf den letzten Metern. Lukaku in der 86. Tielemans in der 89. Minute und plötzlich stand es 2:2. Heißt Verlängerung und genau da in dieser Verlängerung befinden wir uns jetzt. 107 Minuten sind gespielt, weiter steht es 2:2 und wir wollen jetzt schauen, ob die Belgier in der Verlängerung ihren Schwung mitnehmen können. Wie präsentieren sich die beiden Teams? Das schildert uns jetzt unser Reporter für dieses Spiel, Jan Wochner.
3: Was für ein wilder Ritt ist dieses 16-Finale, bitte. Wir sind mittendrin in der zweiten Hälfte der Verlängerung. Es läuft die 108. Minute, 2:2 steht es zwischen Belgien und Senegal. Lange führten die Senegalesen scheinbar sicher mit 2:0 bis wenige Minuten vor dem Ende. Doch dann kam Belgien auf und wie Anschlusstreffer durch den WM-Rekordtorschützen auf belgischer Seite durch Lukaku und der Ausgleich nach einem heftigen Torwartfehler von Joao durch Tielemans, den belgischen Kapitän. Das war in der 89. Minute. Die Verlängerung bislang, ehrlich gesagt, ein Schuss in den Ofen. Hätten wir uns auch sparen können, so wie sie läuft, hätten wir auch eigentlich direkt vorspulen können zum Elfmeterschießen, denn es passiert wenig bis gar nichts. Beide Mannschaften sind voll auf Defensive und Stabilität aus, wollen hier bislang nichts riskieren, deswegen der Ball auch jetzt wieder im Mittelfeld. Wobei jetzt spielen mal die Senegalesen nach vorne und haben eine Chance, Pass in den Rückraum, Schuss vorbei! Beste Chance in dieser Verlängerung, aber Ball nicht drin, bleibt bei 2:2.
2: Also 2:2 weiter. Jan Wochner war das an dieser Stelle schon mal. Vielen Dank. 108 Minuten sind gespielt und wir bleiben da natürlich dran. Halten Sie in der Infonacht auf dem Laufenden. Schauen jetzt aber erstmal auf ein anderes Spiel und zwar auf ein hartes Stück Arbeit für Thomas Tuchel und seine Engländer im 16-Finale gegen den Kongo. Die Kongolesen, die sind ja zum ersten Mal seit mehr als 50 Jahren bei einer Fußball-WM dabei. Doch der klare Underdog, der hat gegen England lange geführt. Erst in der Schlussphase kam ein Mann und rettete die Engländer. Und das war, wenig überraschend, Harry Kane. Der Bayern-Star erzielte beide Tore beim 2:1 Arbeitssieg und war am Ende auch entsprechend zufrieden.
4: Nach schwierigen Spielen wie diesen, die du eigentlich gewinnen musst und du gewinnst nicht, dann feierst du auch nicht. Aber heute ist so ein Augenblick. Heute wird gefeiert, das muss man genießen, jeden Augenblick.
2: Die Engländer nun also im Achtelfinale und dieses Achtelfinale, das wird ein echtes Auswärtsspiel, denn es geht gegen den Co-Gastgeber Mexiko und zwar im Aztekenstadion in Mexiko-Stadt. Ein Blick in die Bundesliga, da wird es heute spannend, denn die DFL veröffentlicht den Spielplan für die neue Saison. Schon jetzt ist klar, eröffnet wird diese neue Saison mit einem echten Topspiel. Am 28. August empfängt der FC Bayern als deutscher Meister den VfB Stuttgart. Wir schauen zum Tennis und nach Wimbledon. Beim wichtigsten Rasenturnier des Tenniskalenders liegt Tag 3 hinter uns. Mit Favoritensiegen von Jannik Sinner und auch dem Altmeister Novak Djokovic. Aber auch mit einer gemischten deutschen Bilanz. Für Tatjana Maria zum Beispiel ist das Turnier bereits vorbei. Aus London, Matthias Kammann.
5: Nach so einem Ausscheiden ist es immer so, dass man über den Trainer sprechen muss. Und ich glaube, dass Jürgen Klopp ein großer Trainer ist.
2: Das war nicht Matthias Kammann, das war Bastian Schweinsteiger, wie wir gehört haben, der sich zur Nationalmannschaftsfrage, und zwar zur Frage, ob Jürgen Klopp ein guter Bundestrainer wäre, geäußert hat. Er sagt, ja, Klopp wäre ein guter Bundestrainer, das in Kürze zusammengefasst. Und jetzt wieder der Blick aufs Tennis und auf das Aus von Tatjana Maria in Wimbledon.
6: Die Halbfinalistin von 2022 war gegen die 18-jährige Amerikanerin Iva Jovic chancenlos. Verlor in etwas über einer Stunde mit 1-6 und 2-6. Der Druck der Nummer 16 der Weltrangliste war einfach zu groß. Absolute Hochspannung brachten dagegen zwei andere Frauenmatches. Coco Gauff, zweimalige Grand Slam-Siegerin, lag gegen die Argentinierin Sierra im dritten Satz schon 3:5 und später im Tiebreak 5:7 zurück, gewann das Match dennoch. Und Barbara Krejcikova vergab gegen French Open-Siegerin Mira Andreeva im dritten Satz bei 5:3 und eigenem Aufschlag 6 Matchbälle, um dann ein Spiel später bei Service von Andreeva den 7. Matchball zu verwandeln. Ähnlich spannend ging es bei Jan-Lennard Struff gegen den Amerikaner Brandon Nakashima zu. Nach verlorenem ersten Satz holte der 36-jährige Deutsche die nächsten beiden im Tiebreak. Nach dem Verlust des vierten Durchgangs Erneut im Tiebreak wurde das Match wegen einbrechender Dunkelheit vertagt.
2: Jan-Lennard Struff muss sich also noch gedulden. Deutschlands bester Tennisprofi Alexander Zverev ist heute Nachmittag dann dran.
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7: Um 0.30 Uhr mit Ronald Lessig. Der Generalbundesanwalt hat erstmals Anklage wegen der gesprengten Nord Stream Pipelines vor knapp 4 Jahren erhoben. Sie richtet sich gegen den mutmaßlichen Drahtzieher. Das hat dessen Anwalt bestätigt. Nach Informationen von ARD, Süddeutscher Zeitung und der Zeit werden dem Ukrainer unter anderem Angriffe auf zivile Infrastruktur, das Herbeiführen einer Sprengstoffexplosion und Kriegsverbrechen vorgeworfen. Das Hanseatische Oberlandesgericht in Hamburg muss die Anklage nun prüfen. Fast 8 Stunden hat die schwarz-rote Koalition gestern im Kanzleramt um ihr Reformpaket gerungen und offenbar eine Einigung erreicht. Die Ergebnisse sollen am Vormittag vorgestellt werden. Aus Berlin Bianca Schwarz.
8: Klar ist, es gibt eine Einigung im Bereich Wachstum und Beschäftigung und es gibt eine Einigung in Sachen Einkommenssteuerreform. Im Großen und Ganzen einig waren sich CDU, CSU und SPD bereits vor den Gesprächen in den Punkten, die sie schon im Koalitionsvertrag festgehalten hatten. Kleine und mittlere Einkommen sollen entlastet, die Arbeitszeit flexibler werden. Strittig waren die Details, zum Beispiel die Frage, wie eine Steuerreform gegenfinanziert werden könnte.
7: Bei 9 israelischen Angriffen im Gazastreifen sind nach palästinensischen Angaben mindestens 3 Menschen getötet worden. 2 von ihnen seien bei einem Luftangriff im Nordwesten der Stadt Gaza ums Leben gekommen. Der 3. starb demnach bei einer Attacke auf ein Auto im Zentrum der Stadt, sodass der von der Hamas kontrollierte Zivilschutz. Nach Angaben des israelischen Militärs handelte es sich um bewaffnete Kämpfer. Offiziell gilt seit Oktober vergangenen Jahres eine Waffenruhe im Gazastreifen. Die Zahl der Verdachtsmeldungen zu rechtsextremistischen Vorfällen bei der Bundeswehr ist erneut leicht gestiegen. Im Jahr 2025 gab es 302 solcher Meldungen, im Vorjahr waren es 280. Die Gründe sind dabei vielfältig. Aus Köln, Andrea Braun.
9: In rund 70 Fällen etwa wurden rassistische oder ausländerfeindliche Äußerungen gemeldet. Aber auch aufgefundene NS-Symbole oder Hakenkreuzschmierereien, bei denen keine Täter ausfindig gemacht werden konnten, beschäftigten unter anderem die Bundeswehr. Die Meldungen betreffen insgesamt rund 350 Bundeswehrangehörige. Das geht aus einer Anfrage der Linksfraktion an das Bundesverteidigungsministerium hervor, die dem WDR vorliegt. Demnach wurden bereits mehr als 90 Personen davon entlassen, das entspricht ungefähr dem Vorjahresniveau.
7: Das Wetter in Deutschland. Fast überall trocken, noch letzte Schauer bei 17 bis 8 Grad. Tagsüber im Norden und in der Mitte gebietsweise Schauer, im Süden trocken bei 20 bis 30 Grad. Am Freitag heiter, an den Alpen Gewitter, im Nordosten einzelne Schauer, 19 bis 28 Grad. Am Samstag im Süden viel Sonne, im Norden Schauerwetter bis 30 Grad. Das waren die Nachrichten.
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1: Keine aktuellen Meldungen auf den Straßen. Kommen Sie weiterhin gut durch.
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1: Mit Ben Watzny. Hallo, schön, dass Sie dabei sind. Im September ist der Anschlag auf die Nord Stream Pipelines in der Ostsee 4 Jahre her. 2022 wurden die Röhren, die Erdgas aus Russland nach Deutschland transportieren, gesprengt. Jetzt hat der Generalbundesanwalt die erste Anklage erhoben. Der damalige ukrainische Soldat Sergei K. soll damals laut Ermittlern das Sabotageteam angeführt haben. Anna Klüspies, Jörg Diehl und Manuel Bewada fassen die aktuelle Recherche zusammen.
10: Es ist das erste Mal, dass ein mutmaßlicher Saboteur der Nord Stream Pipelines angeklagt wird. Dem Ukrainer Sergei K. werden Angriffe auf die zivile Energieinfrastruktur, nach dem Völkerstrafrecht ein Kriegsverbrechen, die Herbeiführung einer Sprengstoffexplosion sowie die Zerstörung von Bauwerken vorgeworfen. Wer ist dieser Mann? Wer ist Sergei K.? Der Bundesgerichtshof beschreibt ihn in einem Beschluss aus dem Dezember als Anführer des Sabotageteams.
11: Dem Beschuldigten, der Offizier einer Spezialeinheit der ukrainischen Streitkräfte war, kam die Aufgabe zu, die Aktivitäten zu koordinieren und die Mannschaft anzuführen. Hochwahrscheinlich waren er und die Mitbeteiligten in fremdstaatlichem Auftrag tätig.
10: Sergi K. und weitere Personen sollen laut Ermittlern von Bord der Segeljacht Andromeda den Sprengstoffanschlag auf die Pipelines im Herbst 2022 ausgeführt haben. Mit Zeitzündern versehene Sprengsätze zerstörten damals 3 der 4 Stränge der Pipelines Nord Stream 1 und Nord Stream 2. Ein maßgeblicher Teil der früheren deutschen Gasversorgung brach unwiederbringlich weg. Anfangs war völlig unklar, wem der Angriff auf die Gaspipelines zuzurechnen war. Unter anderem ein Rechercheteam von ARD, Süddeutscher Zeitung und Die Zeit begab sich auf Spurensuche und rekonstruierte die Route der Segeljacht. In Schweden wurde die Andromeda und ihre Crew damals von einem deutschen Segler, Thorsten Bruns, beobachtet. Nach dem Anschlag erinnerte er sich.
12: Da standen zwei Herren, die waren mit kurzen Haaren, militärisch würde ich sagen, oder so kurze Haare halt, also so ganz kurz. Und eine Dame im Hintergrund, eine brünette Dame.
10: Thorsten Bruns meinte damals zu erkennen, die Besatzung habe eine osteuropäische Sprache gesprochen. Eine ähnliche Beobachtung machte damals auch der Hafenmeister im polnischen Kolberg.
13: Am Nachmittag sind die gekommen und am Morgen haben sie wieder losgemacht. Die Flagge war deutsch und der Akzent war östlich. Das hat mich aufmerksam gemacht und deshalb habe ich den Grenzschutz angerufen.
10: In akribischer Ermittlungsarbeit, auch im Austausch mit polnischen Behörden, gelingt es Bundespolizei und Bundeskriminalamt, den mutmaßlichen Tätern auf die Schliche zu kommen. Es gelingt ihnen, Sergi K. zu identifizieren. Gegen ihn wird im August 2025 ein europäischer Haftbefehl erlassen. Nur 3 Tage später wird er in Italien festgenommen und anschließend nach Deutschland ausgeliefert. Hier muss er sich nun bald vor Gericht verantworten. Die Beweislast gegen ihn soll nach Informationen von ARD, SZ und Zeit erdrückend sein. Unter anderem soll er sich in abgehörten Telefonaten aus der Auslieferungshaft heraus selbst belastet haben. Die wichtige und politisch brisante Frage, was die ukrainische Staatsführung über den Anschlag wusste, ob sie ihn gar befohlen hat, ist aber bis heute offen. Der ukrainische Präsident Volodymyr Zelensky hat in der Vergangenheit immer wieder dementiert, dass sein Land involviert war.
14: Die Ukraine war das nicht. Das wird nur behauptet, um die Hilfen an uns zu verlangsamen.
10: Sergi K. äußert sich auf Anfrage nicht zur Erhebung der Anklage gegen ihn. Offenbar streitet er aber nicht ab, in die Anschläge involviert zu sein. In der Vergangenheit hatten seine Anwälte argumentiert, dass für ihn eine funktionelle Immunität gelten müsse, weil die Pipelines im Verteidigungskrieg gegen Russland ein legitimes militärisches Ziel seien und er als Soldat gehandelt habe. Die deutschen Ermittler hatten gehofft, einen weiteren Tatverdächtigen vor Gericht bringen zu können, den Ukrainer Volodymyr Schuralew. Er soll als Taucher ebenfalls am Anschlag auf die Nord Stream Pipelines beteiligt gewesen sein. Auch gegen ihn liegt ein europäischer Haftbefehl vor. Vergangenes Jahr wurde er in Polen festgenommen, doch ein Gericht verweigerte die Auslieferung. Im polnischen Fernsehen sagte er damals:
15: Ich habe in Deutschland kein Verbrechen begangen und ich habe Nord Stream nicht gesprengt.
10: Und so endet die Reise der Segeljacht Andromeda vorerst nur für ein Besatzungsmitglied vor Gericht. Der Prozess gegen Sergi K. soll im Herbst in Hamburg beginnen.
1: Dann nach etwas mehr als 4 Jahren nach den Anschlägen auf die Pipeline. Die deutsche Stahlindustrie befindet sich in der Dauerkrise. Hohe Energiekosten und wachsende Konkurrenz machen es den Unternehmen schwer. Hinzu kommen neue US-Zölle auf europäischen Stahl, die von heute an in Kraft treten. Trotzdem glänzten Stahlaktien zuletzt mit steigenden Kursen, unter anderem die Salzgitter-Aktie. Wie passt das zusammen? Stefan Wolf berichtet.
16: Hohe Verluste, Personalabbau, wenige Aufträge. Die deutsche Stahlindustrie sticht nicht gerade mit guten Nachrichten hervor. Ganz im Gegenteil, durchläuft die Branche eine tiefe Krise. Europas Industrie braucht zwar sehr viel Stahl, doch kommt dieser mehr und mehr aus dem Ausland. Warum, weiß Martin Brückner vom Rohstoffportal Madflex.
17: Schlichtweg, weil er billiger ist, das ist der erste Punkt. Und schlichtweg, weil die Energiekosten im Ausland, insbesondere im asiatischen Ausland, eben deutlich niedriger sind. Das können bis zu 50% sein.
16: Ein klares Argument für ausländischen Stahl, zumal die Unternehmen zusätzlich ein weiteres Projekt verfolgen, nämlich den Umbau hin zu grüner, also nachhaltiger Stahlerzeugung, was die Produkte erst einmal teurer, also weniger wettbewerbsfähig macht. Sich andere Märkte zu suchen, erscheint da wenig sinnvoll, zumal einer der wichtigsten Abnehmer, die USA, erneut die Zollschrauben angezogen haben. Je nach Warenkategorie fallen ab heute Zusatzzölle zwischen 15% und 50% an. Für die Unternehmen wird es nun noch schwerer, seriös zu kalkulieren. Denn bei der Maßnahme geht es nicht mehr nur um Stahl.
18: Sie richtet sich aber auch nicht mehr gegen den Metallanteil, sondern gegen den Warenwert. Und das ist natürlich für die Unternehmen eine erneute Anpassung der Bedingungen,
16: sagt Ascani Redi von der Plutos Vermögensverwaltung. Auch wenn die Europäische Union ebenfalls Zölle gegen billige Stahlimporte eingeführt hat, sind die US-Zölle also ein herber Schlag für die Branche. Und trotzdem sind die Kurse der Stahlkocher an der Börse durchaus gefragt. Papiere von Salzgitter oder Thyssen legten in den vergangenen 3 Monaten zweistellig zu.
18: Der Erfolg hat aktuell verschiedene Eltern,
16: sagt Ascani Redi.
18: Denn es ist zum einen die Diskussion um den vergünstigten Industriestrompreis. Es ist sicherlich auch, dass die Kapazitäten mittlerweile sehr gut der Nachfrage angepasst worden sind. Und ja, insgesamt man ja die nächsten Jahre schon mit stabiler Nachfrage rechnen kann.
16: Die Unternehmen sind also schon schlanker geworden, auch auf Kosten von Beschäftigung. Außerdem orientieren sich viele Anbieter um, spezialisieren sich, zum Beispiel auf Rüstung. Die Rettung ist das nicht, urteilt Martin Brückner.
17: Also diese Spezialstähle, damit kann man viel mehr Geld verdienen, teilweise das 5- bis 7-fache im Vergleich zu so normalen 0815 Autostählen. Und insofern kann es natürlich auf der Ergebnisseite sich positiv auswirken oder wirkt es sich auch schon aus, aber von den Mengen her sicherlich nicht.
16: Die Probleme bleiben also bestehen, die Stahlindustrie eine Baustelle, weshalb zum Beispiel Thyssen seit einiger Zeit versucht, das Stahlgeschäft ganz zu verkaufen und damit ein Drittel des gesamten Konzernumsatzes. Der ist allerdings verlustreich.
18: Natürlich ist das alles am Ende nicht befriedigend,
16: sagt Ascani Redi. Doch die Börse neigt gern auch mal dazu, nach einem Strohhalm zu greifen.
1: Die Steuererklärung gehört vermutlich für die meisten nicht zu den Lieblingsaufgaben, eher im Gegenteil. Formulare ausfüllen, Belege sortieren, hin und her rechnen, da kann man natürlich einen Steuerberater engagieren und das abgeben, aber das kostet Geld, nicht alle können oder wollen oder brauchen das. Also selber machen, und für diese Selbermacher soll ab heute etwas gelten, das sehr verlockend klingt. Die Steuererklärung mit nur einem Klick. Geht das wirklich? Uta Georgi hat sich das mal genauer angeguckt.
19: Elster, das ist in dem Fall kein Vogel, sondern das Online-Portal der deutschen Steuerverwaltung. Der Begriff setzt sich zusammen aus den Anfangsbuchstaben für elektronische Steuererklärung. Die ist online auch via Handy-App erreichbar und seit heute gibt es dort eine neue Funktion. Ein Klick genügt, die Steuererklärung ist fertig und beim Finanzamt. Von diesem Angebot können jedoch nur rund 11,5 Millionen deutsche Steuerbürger Gebrauch machen, erklärt Sabina Büttner vom Bund der Steuerzahler.
20: Das betrifft nur diejenigen, die eine recht einfache Steuererklärung überhaupt abgeben können. Das heißt insbesondere ledige Arbeitnehmer, Arbeitnehmer, die keine Kinder haben, aber auch Rentner können davon profitieren, die überschaubare Einkommensverhältnisse haben.
19: Damit schließt sich schon der Kreis derjenigen, die von der Ein-Klick-Steuererklärung profitieren können. Alle anderen müssen weiterhin auf dem bisherigen Weg ihre Erklärung abgeben. Dazu gehören Arbeitnehmer mit Kindern oder Selbstständige. Es kämen also nur ganz einfache Standardfälle in den Genuss, sagt Sabina Büttner vom Bund der Steuerzahler. Möglich werde das dadurch,
20: dass die Angaben zu der Steuer-ID verknüpft sind. Ich sag mal, die persönlichen Angaben wie der Name sind dort vorausgefüllt. Und die sind dann verknüpft mit Daten, die dem Finanzamt ohnehin vorliegen, die also vielleicht von anderen Stellen wie dem Arbeitgeber oder auch der Krankenversicherung ohnehin elektronisch an das Finanzamt übermittelt werden.
19: So müsse der Steuerzahler diese Daten nur noch prüfen und könne sie mit nur einem Klick an das Finanzamt schicken. Was so einfach klingt, bringe aber auch Risiken mit sich. Darauf macht nicht nur der Bund der Steuerzahler aufmerksam, sondern auch der Bundesverband der Lohnsteuerhilfevereine. Die Gründe erklärt Geschäftsführer David Martens.
21: Die App bildet eben nicht ab, was als Werbungskosten, Sonderausgaben und außergewöhnliche Belastungen das Steuerergebnis mindert der Steuerpflichtigen. Und da liegt dann auch gleich der Punkt, wo der Steuerpflichtige natürlich aufpassen muss. Er muss trotz alledem den Vorschlag, den er dort in diese App erhält, genau prüfen, um auch das optimale Ergebnis steuerlich zu erzielen.
19: Wer nicht genau prüfe und Kosten geltend mache, der verschenke gegebenenfalls Geld, so Martens, indem er auf eine mögliche Steuererstattung verzichte. Hinzu käme, dass man bei der Ein-Klick-Erklärung auch nur ein einziges Einkommen haben dürfe. Das treffe all diejenigen, die noch zusätzlich Geld verdienen.
21: Sie können es erstmal nicht nutzen, weil keine weiteren Einkünfte erzielt werden dürfen. Inwieweit diese App möglicherweise irgendwann ausgebaut wird, sei mal dahingestellt, aber zum jetzigen Zeitpunkt, gerade bei den Themen Vermietung und Verpachtung, wo es dann ja Themen wie Abschreibung gibt, sollte man einen Experten hinzuziehen.
19: Übrigens, wer seine Steuererklärung mit einem Klick abgeschickt hat und danach feststellt, dass etwas geändert werden muss, der kann auch in diesem Fall die Möglichkeit nutzen, innerhalb der regulären Frist Einspruch einzulegen.
1: Nach der Idee der Steuererklärung auf dem Bierdeckel nun also die Erklärung mit nur einem Klick. Und wir machen einen kurzen Abstecher zum Fußball. Im 16. Finale zwischen Belgien und Senegal hat Belgien durch einen Elfmeter kurz vor Ablauf der Verlängerung das 3:2 erzielt. Das Spiel ist also in wenigen Sekunden, eventuell Minuten beendet. Belgien führt gegen den Senegal 3:2. 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Mein Name ist Ben Wotzny. Schön, dass Sie dabei sind. Nach der Gewalttat in einer Mutter-Kind-Wohngruppe in Stade werden Forderungen nach besserem Schutz für Jugendhilfeeinrichtungen laut. Am Montag wurden dort 6 Menschen getötet, 4 Frauen und 2 Männer, die in der Einrichtung und beim Jugendamt arbeiteten. Tatverdächtig ist ein 45-jähriger Vater, der dort einen Gesprächstermin zum Sorgerecht für seine Tochter hatte. So eine Tat ist kein Moment, nach dem man einfach zur Tagesordnung übergeht. Sie trifft ein Arbeitsfeld, in dem Beschäftigte ohnehin immer wieder mit Drohung, Druck und aggressiven Situationen konfrontiert sind. Über diese zunehmenden Gewaltandrohungen im Alltag hat meine NDR-Kollegin Andrea Heusinger mit Lisa Krämeyer gesprochen. Sie ist stellvertretende Leiterin des Jugendamts in niedersächsischen Holzminden. Zuerst hat sie gefragt, was hat die Tat in Stade ausgelöst?
3: Ich finde das erschreckend. Und es spiegelt so ein bisschen das wider, was wir hier auch inzwischen erleben. Natürlich ist das noch mal viel, viel heftiger. Aber ich mache mir hier auch große Sorgen um meine Mitarbeiter. Also das nimmt zu. Ich arbeite jetzt seit fast 15 Jahren hier. Und als ich hier gestartet bin, war von alledem noch gar nicht die Rede, war gar nicht dran zu denken. Das hat sich in den letzten Jahren als sehr, sehr schwierig entwickelt. Also ich bin da sehr, sehr betroffen. Ich kenne auch die Einrichtung, da damals auch schon mal Eltern untergebracht mit ihren Säuglingen. Schlimm, also wirklich, wirklich schlimm. Und das zeigt ja auch, dass sowas jederzeit und überall passieren kann.
4: Genau. Sie haben ja gerade schon gesagt, Gewaltandrohungen haben zugenommen. Haben Sie da ein Beispiel?
3: Ja, wir haben immer mehr Eltern, die Gewalt androhen, die zu Terminen mit Messern in der Tasche kommen. Also es gibt Eltern, die haben Umgangskontakte nach den Obhutnahmen, haben sie Umgangskontakte mit ihren eigenen Kindern und haben dann Messer in der Tasche, drohen Gewalt an, drohen massive Gewalt an. Wir haben immer häufiger den Sicherheitsdienst bei uns im Haus, wenn so etwas passiert. Ich stelle mich da vor die Mitarbeiter und wenn es um Anzeigen geht, gebe ich meinen Namen schon, damit die Mitarbeiter geschützt werden. Also alles Unangenehme, was ich von den Mitarbeitern fernhalten kann, nehme ich auf mich. Wir haben mit hochaggressiven, polizeibekannten Menschen hier zu tun und das bereitet mir ganz, ganz große Sorgen, weil das tatsächlich inzwischen nicht mehr die Seltenheit ist, sondern immer häufiger wird und eigentlich zur Regel wird.
4: Und wenn jemand dann ein Messer dabei hat bei so einem Umgangstermin, was kann man dann machen?
3: Wir haben hier im Eingangsbereich Notfallknöpfe. Ich habe hier organisiert, aber schon vor, ich mache mir da immer mal wieder Gedanken und möchte unser Sicherheitskonzept anpassen, dass wir hier im Allgemeinen Sozialen Dienst auch Notfallknöpfe bekommen. Weil als der Vater mit dem Messer im Umgangskontaktraum war, musste männliche Unterstützung dazugeholt werden, weil der Vater total eskaliert ist. Dann wurde Polizei gerufen und männliche Kollegen aus anderen Bereichen. Und ich möchte, dass wir hier bei uns im Allgemeinen Sozialen Dienst beziehungsweise auch im gesamten Jugendamt Notfallknöpfe bekommen, damit sich alle möglichst sicher fühlen.
4: Sie haben aber auch einen Sicherheitsdienst, haben Sie gesagt. Ist der immer vor Ort? Also muss der vor Ort sein?
3: Ja, also wir haben keinen festen Sicherheitsdienst. Wir haben vor ein paar Monaten, und da bin ich ganz, ganz froh, dass uns das gelungen ist, geregelt, dass die Türen zu sind, dass niemand mehr völlig ungesteuert in dem Haus rumlaufen kann, sondern dass vorne sitzt jemand im Empfang und dann holen die Mitarbeiter des Jugendamtes die Person zu den Terminen. Das heißt, es kann niemand ungesteuert in das Haus laufen. Das ist erstmal das Erste. Wenn wir aber massiv bedroht werden oder meine Mitarbeiter hier massiv bedroht werden oder wir mit der Polizei in Kontakt treten und die Rückmeldung bekommen, das ist hochgefährlich, diese Personen sind hochgefährlich, dann haben wir die Möglichkeit, einen Sicherheitsdienst zu buchen, der dann, je nachdem was anliegt, entweder Begleitung zu Gerichtsterminen oder Begleitung, das hatte ich vor 2 Wochen, wurde ich zum Gerichtstermin begleitet. Da hatte eine Mitarbeiterin ganz, ganz große Angst, dahin zu gehen. Dann habe ich als Leitung diesen Gerichtstermin wahrgenommen mit Sicherheitsdienst. Und ja, kommt drauf an, in unterschiedlichen Situationen buchen wir dann den Sicherheitsdienst, der, wie gesagt, entweder Wege begleitet oder hier vor Ort im Eingangsbereich steht, weil angedroht wird, ins Jugendamt zu kommen, Jugendamtsmitarbeiter verletzen zu wollen und solche Geschichten. Und das war vor ein paar Jahren selten, da habe ich selten angefragt und das ist jetzt immer, immer häufiger.
4: Wie oft passiert denn sowas? Also Sie haben gerade gesagt, das ist fast die Regel. Haben Sie da irgendwie für mich einmal pro Woche? Wie muss ich mir das vorstellen?
3: Ja, die Spanne ist natürlich groß und die Frage ist auch, wann fängt, das ist ja auch immer für jeden unterschiedlich, wann fängt eine Bedrohungslage an? Das ist für Erfahrene oftmals viel, viel später erst da als für die neuen Mitarbeiter. Aber man kann schon sagen, dass wir einmal die Woche, alle 2 Wochen eine wirklich gefährliche Situation haben. Wir sind in der Nähe der Polizei mit unserem Jugendamt, sodass wir auch immer mal wieder die Polizei zur Unterstützung dazu rufen. Aber man muss einfach auch sagen, es kann jederzeit etwas passieren. Wir haben mit Menschen zu tun, die aggressiv sind, immer aggressiver werden und wir haben generell keinen Schutz. Wir begegnen dem Menschen ja oftmals ohne Anwesenheit der Polizei. Wir machen Hausbesuche, wir sind dann in deren Räumlichkeiten und wenn wir im Vorfeld keine Hinweise bekommen, dass es da sich um gewalttätige Menschen handelt, dann sind wir dort ohne Schutz.
4: Das klingt alles nicht so, als wenn Sie sich besonders sicher in diesem Job fühlen würden, alle miteinander, oder? Das verstehe ich schon richtig.
3: Ich bin schon sehr lange hier und dadurch habe ich für mich als Person wenig Bedenken, weil ein bisschen ein Risiko besteht. Und das ist in der sozialen Arbeit und das ist im Jugendamt so. Ein Restrisiko besteht und wir können nicht vollumfänglich alle Risiken beiseite schieben und alles richtig einschätzen. Vollumfänglich sicher können wir nicht sein. Das ist so, aber das ist auch die Realität in der sozialen Arbeit. Und ganz sicher waren wir auch vor ein paar Jahren nicht. Auch da gab es immer mal Menschen, aber das wird, die eskaliert sind, aber das wird jetzt häufiger und das ist das Schwierige.
1: Sagt Lisa Krämeyer, stellvertretende Leiterin des Jugendamts im niedersächsischen Holzminden. Und wir beenden den roten Faden Fußball-WM, zumindest was das 16. Finale Belgien gegen Senegal angeht. Und auf unserem Monitor sehen wir jubelnde Belgier und sehr traurige Senegalesen, denn das Spiel endete nach Verlängerung. 3-2. Im Süden Ghanas und der Elfenbeinküste ist gerade Regenzeit. Die starken Regenfälle haben in den Hauptstädten der beiden westafrikanischen Länder zu Überschwemmungen und Erdrutschen geführt. Nach bisherigen Informationen kamen dabei mindestens 24 Menschen ums Leben. Viele gelten noch als vermisst. Hunderte Menschen saßen in überschwemmten Gebäuden fest. Inzwischen sind die Rettungsarbeiten angelaufen, berichtet Karin Bensch.
5: Ein Kran zieht ein verbeultes Autowrack aus einem überfluteten Kanal. Möbel, Matratzen, Kleidungsstücke liegen vor Häusern ausgebreitet zum Trocknen. Menschen retten, was noch zu retten ist. Bilder der Nachrichtenagentur Reuters von den Aufräumarbeiten in Accra, der Hauptstadt des westafrikanischen Landes Ghana. Gleichzeitig wird noch immer nach Vermissten gesucht. Der ghanaische Innenminister Mohamed Mubarak Muntaka spricht von den schwersten Überschwemmungen in Ghana seit Jahren. Es sind nahezu 8000 Haushalte betroffen. Fast 40.000 Menschen haben ihr Zuhause verloren. Noch werden einige Menschen vermisst. Bislang sind mindestens 12 Personen ums Leben gekommen. Die Regierung hat eine Nothilfe in Höhe von umgerechnet rund 17 Millionen Euro zugesagt, um Menschen in Not zu unterstützen und Häuser wieder aufzubauen. Starke Regenfälle hatten die Überflutung ausgelöst. Hunderte Menschen saßen in Gebäuden fest. In der Hauptstadt Accra standen ganze Straßenzüge unter Wasser. Zufahrtsstraßen zu mehreren Stadtteilen waren unterbrochen. Accra wird während der Regenzeit regelmäßig überflutet. Ein großes Problem in der Hauptstadt ist eine schlechte Entwässerung. Deshalb laufen Straßen und Stadtviertel bei Starkregen schnell voll. Zudem gibt es viele illegal gebaute Wohnhäuser ganz in der Nähe von Kanälen und Wasserwegen. Sie sind bei Überschwemmungen besonders stark betroffen. Auch im Nachbarland Elfenbeinküste haben tagelange Regenfälle für Überschwemmungen gesorgt. In der Hauptstadt Abidjan kamen mehr als ein Dutzend Menschen ums Leben. Die Überflutungen, sie sind möglicherweise noch nicht vorbei. Die Wetterbehörde in Ghana warnt vor weiteren Regenfällen im Laufe der Woche.
1: Karin Bentsch berichtete.
0: Kultur.
1: Der kanadische Filmemacher Daniel Roer gewann 2023 einen Oscar für seinen Dokumentarfilm Navalny und liefert jetzt sein Spielfilmdebüt ab. Der Film heißt The Piano Tuner und ist ein tragisch-komischer Genre-Mix und mit Dustin Hoffmann sehr prominent besetzt. Bettina Dunkel stellt The Piano Tuner vor.
2: Gute Jazzmusiker beherrschen nicht nur ihre Instrumente. Sie sind obendrein unschlagbar in der Kunst des Improvisierens. Ein Talent, das auch Nicky und Harry besitzen. Nicky war mal ein Wunderkind am Klavier. Harry gehörte zum Inner Circle von Jazzgrößen wie Herbie Hancock. Dann entwickelte Nicky ein Gehörleiden. Harry hatte einen Herzinfarkt. Als harmonisches Ersatzvater-Sohn-Gespann tingeln sie jetzt durch Manhattan und stimmen die Pianos von neureichen Möchtegern-Kulturbeflissenen. Aber die schätzen weder die Instrumente in ihren Wohnzimmern noch die erstklassige Arbeit der beiden.
6: Entschuldigung?
22: Ja, Ma'am?
6: Die Toilette ist undicht, ich gebe Ihnen 100 extra.
22: Was sagt sie?
23: Sie will, dass wir die Toilette reparieren.
24: Wir sind Klavierstimmer, wir reparieren Klaviere.
6: 200.
24: Höre ich 500?
2: Die vielschichtige Tragikomödie The Piano Tuner wirkt zu Beginn wie eine charmante Charakterstudie über gescheiterte Künstler am Klavier. Aber wie der hakenschlagende Jazz-Soundtrack, der dem Film seinen Rhythmus verleiht, steckt auch die Handlung voller Twists und Überraschungen. Diese werden nach und nach, um nicht zu sagen vorsichtig, integriert. Da wären zunächst romantische Elemente, die nach Drehbuchstandard klingen, aber durchaus originell sind. Denn die Art und Weise, wie zwischen Klavierstimmer Nicky und Kompositionsstudentin Ruthie die ersten Funken fliegen, hat man so noch nicht gesehen bzw. gehört.
6: Hast du das absolute Gehör?
22: Ja.
6: Was ist das?
22: C Fis, Ass E, E7 B9, F7 Kreuz 5 Kreuz 9. Fis, G, A, Eis, H über Dis.
2: Als der von Dustin Hoffman gespielte Harry ins Krankenhaus muss, werden dramatische Noten hinzugefügt. Weil aber auch das keine allzu überraschende Wendung ist, kommen Thriller-Komponenten dazu. Und die verleihen der Handlung dann doch eine unerwartete Dynamik.
22: Hallo?
23: Wie lange brauchen Sie noch? Es ist laut.
25: So lange, wie wir brauchen. Es sei denn, du öffnest den Safe.
2: Mit seinem hochsensiblen Gehör kann Nicky selbst modernste Safes und deren Kombinationen knacken. Und weil Harrys Krankenhauskosten explodieren, lässt sich Nicky von einer Einbrecherbande anheuern.
25: Heilige Scheiße. Wenn du richtig Geld verdienen willst, ruf mich an.
2: Würde The Piano Tuner in voller Konsequenz dem Aufbau einer Jazz-Improvisation folgen, müsste die Handlung ab diesem Moment absolut unberechenbares Terrain betreten. Dazu allerdings fehlt dem Film leider der Mut. Vieles ist vorhersehbar, manches arg konstruiert. Demgegenüber steht die hervorragende Schauspielleistung von Hauptdarsteller Leo Woodell und das immersive Sounddesign von Johnny Byrne, der schon mit The Zone of Interest eine Glanzleistung abgeliefert hat. Dennoch, Über den Rohdiamantstatus kommt The Piano Tuner nicht hinaus. Was okay ist, wenn man bedenkt, dass Regisseur und Drehbuchautor Daniel Roher zuvor ausschließlich Dokumentarfilme gemacht hat. Für einen, Navalny, wurde er 2023 mit einem Oscar ausgezeichnet. Gerade mal 29 Jahre alt war der Kanadier damals. Der Druck war enorm. Roher wurde depressiv, hatte eine kreative Blockade. Entsprechend ist sein Spielfilmdebüt auch eine Art Selbsttherapie. Handelt The Piano Tuner doch unter anderem davon, wie man nach einer Krise wieder zu sich findet. Dafür braucht es Zeit. Und dieser Film ist ein sehr guter Anfang.
1: Bettina Dunkel über den Film The Piano Tuner, der heute, denn es ist schon Donnerstag, in die Kinos kommt.

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1: Um 1 Uhr mit Ronald Lessig. Knapp 4 Jahre nach den Anschlägen auf die Nord Stream Pipelines in der Ostsee hat die Bundesanwaltschaft den mutmaßlichen Drahtzieher angeklagt. Der Anwalt des Ukrainers bestätigte entsprechende Medienberichte. Aus der Nachrichtenredaktion Astrid Fietz.
2: Wie ARD, Süddeutsche Zeitung und die Zeit berichten, wirft die Bundesanwaltschaft dem Mann unter anderem Kriegsverbrechen vor. Das hanseatische Oberlandesgericht in Hamburg muss die Anklage prüfen. Bei der Sabotageaktion im September 2022 hatten Sprengsätze Leitungen schwer beschädigt, die für den Transport von russischem Gas gebaut worden waren. Der Angeklagte war im vergangenen August in Italien festgenommen und später nach Deutschland ausgeliefert worden.
1: Die Koalitionsspitzen von Union und SPD haben bei ihren Beratungen im Kanzleramt offenbar eine Einigung erzielt. Bis in den späten

0: einen Gesetzentwurf, der ein verändertes Erkundungsverfahren beinhaltet. Er hoffe, dass das Kabinett noch in diesem Jahr das Vorhaben auf den Weg bringen wird. Nach Einschätzung von Experten könnte die laufende Endlagersuche für deutschen Atommüll bis zum Jahr 2074 dauern. Belgien steht im Achtelfinale der Fußball-WM. Die Belgier haben ihr 16. Finale gegen den Senegal mit 3:2 nach Verlängerung gewonnen. Aus dem ARD-WM-Team Hendrik Lückhoff.
1: Ein Elfmeter in der Nachspielzeit der Verlängerung entschied dieses dramatische Spiel. Kapitän Tielemans traf vom Punkt für die Belgier, verhinderte damit ein Elfmeterschießen und sorgte fürs Weiterkommen seines Teams. Dabei sah der Senegal kurz vor Ende der regulären Spielzeit schon wieder sichere Sieger aus, führte völlig verdient mit 2:0, ehe Belgien innerhalb von 3 Minuten 2 Tore schoss und damit die Verlängerung erzwang. Da passierte nicht viel, bis zum Elfmeter unmittelbar vor Schluss. Auch England ist eine Runde weiter durch einen mühsamen 2:1-Sieg gegen den Kongo.
0: Das waren die Nachrichten. Das Wetter in Deutschland. Fast überall trocken bei 17 bis 8 Grad. Tagsüber im Norden und der Mitte Schauer, im Süden trocken bei 20 bis 30 Grad. Am Freitag oft heiter, an den Alpen Gewitter, im Nordosten Schauer, 19 bis 28 Grad. Am Samstag im Süden sonnig, im Norden Schauerwetter, bis 30 Grad. Es ist 1:03 Uhr.
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3: Die A2 Hannover Richtung Berlin ist zwischen Ziesa und Wollin wegen Straßenschäden gesperrt. Die A11 Kreuz Uckermark-Stettin ist zwischen Penkun und Grenzübergang Pomellen wegen Bauarbeiten bis ca. 20 Uhr in beiden Richtungen gesperrt. Die A14 Magdeburg Richtung Schwerin ist zwischen Kreuz Magdeburg und Dahlens-Warsleben wegen Fahrbahnschäden gesperrt. Die A20 Kreuz Uckermark Richtung Lübeck ist zwischen Dummersdorf und Kreuz Rostock wegen Bauarbeiten bis 16 Uhr gesperrt. Wir gehen zur A38 Göttingen Richtung Halle. Die ist zwischen Querfurt und Schafstedt wegen Bergungsarbeiten bis 7 Uhr gesperrt. Die A71 Suhl Richtung Schweinfurt, der Tunnel Bergbock und der Tunnel Hochwald ist wegen einer Nachtbaustelle bis ca. 6 Uhr gesperrt. Berlin, die A100 Wilmersdorf Richtung Neukölln, ist zwischen Wechsstraße und Innsbrucker Platz bis ca. 5 Uhr gesperrt.
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3: Aus dem Studio von NDR Info in Hamburg. Mein Name ist Ben Wotzny. Hallo, schön, dass Sie dabei sind. Meine Erwartung ist, dass wir wirklich einen großen Sprung nach vorn machen in der Modernisierung unseres Landes. Das sagte Bundeskanzler Friedrich Merz vor dem Koalitionsausschuss in Berlin. SPD und Union seien zuversichtlich, das Treffen sollte umfassende Ergebnisse bringen in Sachen Modernisierung des Staatswesens, zur Digitalisierung und zu den Themen Steuern und Arbeitsmarkt. Und wie wir am späten Abend gehört haben, gab es offensichtlich Ergebnisse. Bianca Schwarz aus unserem Hauptstadtstudio hat das Treffen beobachtet und ich habe sie vorhin gefragt, was über die Resultate schon bekannt ist.
4: Ja, leider wenig. Es ist tatsächlich nichts nach außen gedrungen, aber das könnte ja auch schon ein Zeichen sein, ne? Insgesamt waren alle sehr, sehr vorsichtig. Es haben wirklich alle gemeinsam großen Wert darauf gelegt, dass bis zur Pressekonferenz, die ist geplant, heute um 9 Uhr, keine Details verraten werden. Und das einzige Ergebnis ist, es gibt 2 Einigungen, eine im Bereich Wachstum und Beschäftigung und eine in Sachen Einkommensteuerreform.
3: Eine Einigung also noch vor 23 Uhr und das bei diesem extrem großen Reformpaket. Kam die schneller als erwartet?
4: Ja, ich glaube, das war auch so ein bisschen Erwartungsmanagement, ne? Also lieber mal sagen, das kann dauern und dann freuen sich alle, wenn es dann eben doch schneller geht. Aber die Bundesregierung steht ja unter Druck, ne? Also wir erinnern uns, dass Bundeskanzler Merz schon kurz nach der Bundestagswahl im letzten Jahr vom Herbst der Reformen gesprochen hat, aus dem jetzt ein Sommer der Reformen 3/4 Jahr später geworden ist. Also die Bundesregierung muss liefern und die Menschen im Land, die wollen spüren, dass sich halt auch was tut, ne?
3: Ja, du hast es gesagt, der Druck ist groß und die Bundesregierung hat ja die Erwartungen selbst auch hochgeschraubt, den Druck damit nochmal erhöht. Kann das jetzt tatsächlich der große Wurf sein, der diese Koalition wieder aufs Gleis setzt?
4: Ja, das bleibt so ein bisschen abzuwarten. Zumindest an einer Stelle hat die Bundesregierung auch versucht, die Hoffnungen wieder ein bisschen nach unten zu senken, und zwar bei der Steuerreform. Das sollte ja eine richtig große Steuerreform werden. Sich darauf zu einigen, das war aber anscheinend schwierig. Und es gab in den letzten

0: Tagen Anzeichen, dass es eine etwas schmalere Variante von diesem ganz großen Plan werden könnte. So ein bisschen nach dem Motto, besser als nichts, und auf weniger konnte man sich eben einfacher einigen, ne, als auf mehr. Das kann sich ja aber bei diesem Treffen in den letzten Stunden heute alles nochmal geändert haben. Also wirklich mal sehen, was man da erfahren wird.
1: Okay, morgen wissen wir also mehr. Und das war ja jetzt offenbar der große Koalitionsausschuss. Damit ist aber jetzt noch nicht alles beschlossene Sache. Wie geht's denn jetzt dann weiter?
0: Also die Einigungen müssen in Gesetze überführt werden und die dann im Bundestag beraten und beschlossen werden. Und da kann es auch noch mal hakelig werden. Ne? Da ist ja zum Beispiel in Sachen Gesundheit und Pflege schon ein bisschen was passiert. Es gab einen Vorschlag von der CDU-Gesundheitsministerin Nina Wagen. Da ist jetzt aber die Verabschiedung gerade von der Tagesordnung des Bundestags genommen worden. Also da gab es anscheinend dann doch noch Gesprächsbedarf. Und bei allem, was aus diesen Gesprächen gestern dann jetzt am Vormittag vorgestellt werden könnte. Da sind halt die Details entscheidend. Also dann wissen wir auch erst genau nach dieser Pressekonferenz am Vormittag, worüber wir reden, wie genau das weitergeht, wie sehr das noch haken könnte auf dem Weg.
1: Informationen von Bianca Schwarz aus unserem Hauptstadtstudio. Jetzt also steht offensichtlich eine Einigung. Die Details ja dann morgen früh, haben wir eben gehört. Wir dürfen also gespannt sein, denn für Schwarz-Rot geht es darum, ob sie ihren Reformanspruch noch mit Substanz füllen kann. Die Koalition verhandelt auch über ihr eigenes Versprechen, dass sie dieses Land aus der wirtschaftlichen Starre herausführen kann. Trauen sich Unternehmen wieder zu investieren? Wird Arbeit einfacher organisierbar? Wird Bürokratie tatsächlich weniger? Was sich die Wirtschaft jetzt wünscht, was sie von der Regierung erwartet, darüber hat meine Kollegin Nina Zimmermann mit Helena Melnikow gesprochen, Hauptgeschäftsführerin der Deutschen Industrie- und Handelskammer. Sie fordert, Wirtschaften muss wieder einfacher, attraktiver und verlässlicher werden. Frage an Sie, was darf die Koalition auf keinen Fall beschließen?
2: Also eine Steuererhöhung wäre heute der Super-GAU. Das heißt zum Beispiel, die ganzen Überlegungen über eine Anhebung des Spitzensteuersatzes oder die sogenannte Reichensteuer, das trifft vor allem Personenunternehmen. Das bedeutet, ich habe dann die Personenunternehmen im Handel, in Familienunternehmen, die industriellen Zulieferer. Das ist das Rückgrat unserer Wirtschaft, die ohnehin schon seit Jahren belastet sind. Das sind genau diejenigen, die noch investieren, die ausbilden und die vor Ort ganz konkret Verantwortung übernehmen, auch Arbeitsplätze bis heute sichern und schaffen, wenn es gut läuft. Und denen jetzt noch eine Belastung aufzudrücken, das wäre komplett kontraproduktiv.
3: Wir haben gesagt, das wäre sogar der GAU. Wo soll denn der Staat dann ansetzen, um Milliardenlöcher zu schließen? Weil eine Erhöhung der Mehrwertsteuer wollen Sie ja auch ausschließen.
2: Eine höhere Mehrwertsteuer ist genauso der falsche Weg. Man muss ja mal schauen, das gesamte Steueraufkommen liegt in diesem Jahr bei rund 990 Milliarden Euro. Das hat sich in den vergangenen 20 Jahren verdoppelt. Die Antwort auf unsere Wachstumsschwäche ist also eher nicht, Unternehmen noch stärker zu belasten, sondern ich muss mir dann die Ausgaben strukturell anschauen und überprüfen und konsequent Prioritäten setzen. Und wenn ich darauf gehe, wo kann man denn sozusagen Geld herholen? Das ist ja Ihre Frage. Und nicht, wo sollte man es nicht tun? Ein ganz großer Hebel liegt beim Bürokratieabbau. Und wir haben viele Ankündigungen gehört und wir haben viele sinnvolle Versuche. Nur das ist klein, klein, klein. Bis das in den Unternehmen ankommt, sind die wahrscheinlich nicht mehr da. Das heißt, wir müssen das ganze System eigentlich auf den Kopf stellen. Beim Bürokratieabbau haben wir aktuell eine Wirtschaftsleistung jedes Jahr, die uns entgeht, an 146 Milliarden Euro. Das sind 3% des BIP. Das heißt, wenn wir bei der Bürokratie im Abbau konsequent ansetzen, über das Klein-Klein hinaus, dann können wir das massiv heben. Aber dafür müssen wir es tatsächlich umdrehen und zum Beispiel sagen, wir schaffen die Berichts-, Nachweis- und Dokumentationspflichten so weit ab, wie sie nicht europarechtlich oder grundrechtlich zwingend vorgegeben sind.
3: Also da wäre schon die rote Linie, dass Sie sagen, also man muss das abbauen, was aber auch immer Kontrolle, Transparenz und Schutzstandards bedeutet. Aber die Linie ist, diese Standards nicht zu schwächen.
2: So ist es. Die Linie ist natürlich immer das Grundrecht und das Europarecht. Das ist das eine. Und nach dieser Linie ist es ja so, dass man sagt, es kann ja sein, dass es trotzdem noch gewisse Pflichten gibt, die darüber hinaus sinnvoll sind. Aber die müssen dann, wenn sie eine Belastung darstellen für die Unternehmen, eben von der Behörde begründet werden, dass sie wirklich notwendig sind. Und aktuell ist es ja umgekehrt, dass wir bei jeder Regelung argumentieren, warum sie eine Belastung ist und nicht notwendig ist. Und so würden wir es umdrehen.
3: Wir haben also das Thema Bürokratieabbau. Ein großes, dickes Brett, das da auf dem Kanzleramtstisch liegt. Wir haben gesagt, wir würden auf keinen Fall eine Erhöhung der Steuern sehen. Und dann ist ja noch das große Thema der Arbeitsmarktreform. Wir haben es gerade gehört, flexiblere Arbeitszeiten, also weg vom klassischen 8-Stunden-Tag. Das begrüßen Sie bei der DIHK auch als neuen Spielraum für die Arbeitgeber. Aber Frau Mennikow, jetzt haben wir ja auch viele Reformvorschläge, die bedeuten für Beschäftigte eine Veränderung, vielleicht auch eine Zumutung. Der Chef entscheidet über Arbeitszeit, vielleicht muss man länger arbeiten, Renteneintrittsalter wird erhöht. Reformen müssen ja nicht nur wirtschaftlich sinnvoll sein. Wie bleibt so ein Wachstumspaket gesellschaftlich tragfähig?
2: Aber die Arbeitsmarktreformen sind dafür doch ein sehr gutes Beispiel. Mhm. Zum Beispiel bei der Wochenarbeitszeit. Wenn man die nimmt, anstatt die starre Tageshöchstgrenze, dann ist das nicht eine Belastung der Beschäftigten, sondern das ist ein Update an die Realität moderner Arbeit und auch an die Lebensrealität vieler Menschen, die natürlich vielleicht noch mal zu einem Zeitpunkt den Rechner anwerfen und nicht sozusagen nach einer starren Tageshöchstgrenze gehen. Das würde vielen nach meiner Erfahrung entgegenkommen und nicht als Belastung empfunden werden. Und es würde in der Wirtschaft obendrein, Auftragsspitzen abfedern, Produktivität erhöhen etc. Damit wäre eigentlich allen geholfen, weil es Luft schafft und auch Flexibilität schafft und das ganze System atmen lässt.
1: Sagt Helena Melnikow, Hauptgeschäftsführerin der Deutschen Industrie- und Handelskammer. Was genau rauskam heute beim Koalitionsausschuss, worauf sich geeinigt wurde, das bekommen wir dann alles morgen früh. Jetzt ist es 1.13 Uhr.
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1: Es war ein langer Arbeitstag für die Beteiligten des Koalitionsausschusses, denn schon gestern Vormittag kam die Regierung wie üblich am Mittwoch zum Kabinettstreffen zusammen, allerdings an einem besonderen Ort, nämlich in der Stauffenbergstraße im Verteidigungsministerium. Dort ging es um zwei Gesetzesentwürfe, die die Bundeswehr stärken sollen. Zum einen soll militärische Infrastruktur schneller gebaut werden können, zum anderen soll die Reserve gestärkt werden. Reservistinnen und Reservisten sollen künftig wieder zu Übungen verpflichtet werden können. Kirsten Gierschick berichtet.
5: Es geht darum, Deutschlands Verteidigungsfähigkeit zu stärken. Ein Ziel, das auch der Bundeskanzler nach der Kabinettssitzung im Verteidigungsministerium erneut betont.
6: Sie sehen, wir machen sicherheitspolitisch Tempo. Das braucht es in einer Weltlage, in der wir als Europäer schnell und entschieden Verantwortung für unsere Freiheit, für unsere Sicherheit und auch für unseren Wohlstand übernehmen müssen und wollen.
5: Dafür soll nicht nur die Zahl der aktiven Soldatinnen und Soldaten steigen, sondern auch die der Reservistinnen und Reservisten. Heute sind es rund 60.000. Die Zahl soll auf 200.000 steigen, also bis zum Jahr 2035 mehr als verdoppelt werden. Und sie sollen aktiv einbezogen werden, so Verteidigungsminister Boris Pistorius heute.
7: Eine Reserve, die auf Augenhöhe mit der aktiven Truppe ihren Dienst versehen soll, ihnen die Bedeutung zu geben, die sie haben, unsere Reservistinnen und Reservisten am Ball zu halten, also sie auch weiterentwickeln zu können in ihren Qualifikationen, damit sie dann eben im Ernstfall auch Systeme, auch die neuen Systeme beherrschen können. All dafür dient dieses Gesetz.
5: Die entscheidende Neuerung. Reservisten sollen in Zukunft verpflichtet werden können, an Übungen oder Diensten teilzunehmen, mit nur wenigen Ausnahmen. Je nach Dauer ihrer aktiven Dienstzeit in der Truppe können das zwischen 3 und maximal 12 Wochen pro Jahr sein. Bisher gilt, die Teilnahme ist für Reservistinnen und Reservisten freiwillig, genauso die Freistellung durch die Arbeitgeber. Bastian Ernst, Präsident des Reservistenverbands und Bundestagsabgeordneter der CDU, begrüßt die Abschaffung der sogenannten doppelten Freiwilligkeit. Angesichts der Bedrohungen, insbesondere durch Russland, müsse die Reserve schnellstmöglich gestärkt werden.
8: Die Reserve ist 43% unseres gesamten Personalkörpers, den wir der NATO zugesichert haben. 260.000 Aktive, 200.000 Reservisten. Und die müssen wir jetzt befüllen. Und deswegen ist es ein Einsatz auch für die Heimat, für unser Land hier. Und die müssen natürlich üben, die müssen ausgestattet sein, die müssen wissen, was sie tun.
5: Nicht nur für die Reservisten selbst, auch für ihre Arbeitgeber gilt künftig, sie sind in der Regel verpflichtet, ihre Mitarbeiter freizustellen. Sie erhalten eine Entschädigung für die Zeit, in der diese an einer Reserveübung teilnehmen. Angesichts des Fachkräftemangels macht diese Verpflichtung vielen Firmen Sorgen. Rainer Kambeck von der Deutschen Industrie- und Handelskammer betont, die Stärkung der Reserve sei wichtig, aber
9: Verpflichtungen sind immer insofern schlecht, weil man viele Unternehmen dann schon gar nicht mitnimmt, eben Reservisten zur Verfügung zu stellen und mit einer größeren Bereitschaft auch in diese ganze Aufgabe zu gehen, dass man auf einen sogar immer kleiner werdenden Pool an Fachkräften zusammenzugreift.
5: Die Arbeitgeber plädieren für mehr Absprachen und auch eine höhere Entschädigung für Betriebe, deren Arbeitnehmer zu Übungen eingezogen werden. Wichtig ist, die Verpflichtung, an Reserveübungen teilzunehmen, gilt erst für die Zukunft. Das betont der Verteidigungsminister heute noch einmal ausdrücklich.
7: Deswegen gelten die neuen Regelungen nicht für freiwillig Wehrdienstleistende, die sich vor Inkrafttreten des Gesetzes verpflichtet haben. Also auch nicht für die freiwillig Wehrdienstleistenden, die aktuell ihren Wehrdienst leisten. Und sie gelten natürlich erst recht nicht für die ehemaligen Wehrpflichtigen bis 2011.
5: Das heißt aber auch umgekehrt, wer nach Verabschiedung des Gesetzes den neuen freiwilligen Wehrdienst leistet, muss sich dann darauf einstellen, dass er oder sie später auch zu Reserveübungen antreten muss.
1: Zwei Gesetzesentwürfe also für die Bundeswehr. Jetzt muss der Bundestag darüber beraten. Die Bundeswehr soll wachsen, ihre Ausrüstung und deren Beschaffung ist das eine, aber es braucht auch eine neue Truppenstärke und hier ist Sold nur ein Faktor. Als Bundesverteidigungsminister Pistorius im April seine neue Militärstrategie präsentierte, nannte er die angestrebte Truppenstärke von 460.000 und meinte, dies sei keine Obergrenze. Aber sind die überhaupt rasch mobilisierbar? Mein NDR-Kollege Markus Schubert hat darüber mit dem Vorsitzenden des Bundestagsverteidigungsausschusses, dem Bremerhavener Christdemokraten Thomas Röwekamp, gesprochen. Und die erste Frage an ihn war, ist es höchste Zeit, die Reservisten wieder enger an die Truppe zu binden? Hat man die Fühlung zu ehemaligen verloren und verschenkt damit viele Erfahrungen und Ausbildungen?
10: Ja, das ist leider der Fall. Wir haben mit dem Aussetzen der Wehrpflicht nur die künftigen Wehrpflichtigen nicht mehr zum Dienst herangezogen, sondern wir haben auch die bereits ausgebildeten ehemaligen Soldatinnen und Soldaten aus den Augen verloren und nicht mehr zu Reserveübungen herangezogen. Und damit ist uns viel Wissen und Erfahrung in der Vergangenheit verloren gegangen.
11: Aber sind die 200.000, die der Verteidigungsminister behende in die Sollstärke addiert hat, wirklich im Ernstfall mobilisierbar oder dient die Zahl jetzt erstmal der Abschreckung?
10: Nein, das ist ein militärisches Ziel. Es ist also kein politisches Programm, sondern wir müssen mit unserer Anzahl der Soldatinnen und Soldaten, aber auch der Reservistinnen und Reservisten aufwachsen. Nicht, weil eine Partei das beschlossen hat oder eine Koalition das vereinbart hat, sondern weil wir diese Fähigkeiten der NATO zugesagt haben. Die Zahl ist also nicht verhandelbar und deswegen kommt es entscheidend darauf an, dass wir jetzt Strategien entwickeln, wie wir diese Zahlen für die aktive Truppe und für die Reservistinnen und Reservisten möglichst schnell erreichen.
11: Nur zum Verständnis, greifen wir zurück auf alle, die mal Reservisten waren oder hätten werden können, oder geht es nur um eine neue Reserve, die aus den neuen Wehrdienstleistenden jetzt aufwächst?
10: Es geht zunächst einmal darum, natürlich viele von denen, die wir bereits ausgebildet haben und die vielleicht auch schon vor längerer Zeit in der Bundeswehr ihren Dienst getan haben, reaktivieren und ermutigen, wieder Teil der Reserve und damit der Verteidigungsfähigkeit Deutschlands zu werden. Aber die Regeln gelten insbesondere für diejenigen, die wir jetzt gewinnen, als Wehrpflichtige, als Wehrdienstleistende in den Dienst der Bundeswehr einzutreten. Die werden wir in Zukunft in die Reserve überführen und dann auch verpflichten, regelmäßig ihr Wissen und ihr Können durch entsprechende Übungen am Laufen zu halten.
11: Wie läuft es denn aktuell, wenn Sie gesagt haben, wir haben die Fühlung verloren? Also wenn aktive Reservisten zu Übungen der Bundeswehr, der NATO kommen sollen oder auch wollen, ist das wie eine Einladung zu einem Klassentreffen oder eine Hochzeit eines Bekannten, zu dem man kann, aber nicht muss? Oder ist das der Hinweis, finden Sie sich am kommenden Dienstag um 6 Uhr in der Max-Mustermann-Kaserne ein?
10: Bisher ist es tatsächlich so, dass es ausschließlich auf Freiwilligkeit beruht. Das heißt, Reservisten und Reservisten haben sich grundsätzlich bereit erklärt, auch an Reserveübungen teilzunehmen. Wir haben bisher noch das sogenannte Prinzip der doppelten Freiwilligkeit. Das heißt, niemand, der in der Lage wäre, als Reservist in der Bundeswehr zu dienen, kann zu dem Dienst und zu einer Übung verpflichtet werden. Und selbst wenn er bereit ist, brauchen wir noch das Einverständnis des Arbeitgebers. Das ist in diesen Zeiten aus meiner Sicht nicht mehr haltbar. Und deswegen sieht das Gesetz ja unter anderem auch vor, dass Reservistinnen und Reservisten jetzt auch verpflichtet werden können, ihre Reserveübungen zu absolvieren und dass der Arbeitgeber kein Vetorecht mehr hat.
11: Ist das Reservestärkungsgesetz, wie es heißt, dann nicht auch ein Wirtschaftsschwächungsgesetz? Denn die Reservisten warten eben nicht zu Hause auf den Anruf aus der Truppe, sondern sie stecken in Handwerksbetrieben, in Behördendienstplänen, in der Polizei. Da kann was zusammenbrechen, wenn Marinereservisten oder Gebirgsjäger mal 2 Wochen oder länger einberufen werden und nicht Nein sagen dürfen und die Arbeitgeber auch nicht. Was sagen Ihnen die Wirtschaftspolitiker Ihrer Partei?
10: Es gibt natürlich Skepsis, aber meine Antwort ist relativ klar. Die Wahrung von Frieden und Freiheit ist auch im unternehmerischen Interesse und man wird keine Heizung einbauen und keine Versicherung verkaufen können, wenn wir nicht im Frieden leben. Und deswegen müssen auch diese Unternehmen, diese Betriebe einen Beitrag dazu leisten, dass Deutschland weiterhin verlässlich in Frieden und in Demokratie und in Freiheit leben kann. Das ist auch in ihrem Interesse. Und dagegen ist das Freistellen eines Mitarbeiters für eine kurzfristige Reserveübung wirklich ein geringer Preis.
1: Sagt der Vorsitzende des Bundesverteidigungsausschusses, der Bremerhavener Christdemokrat, Thomas Röwekamp.
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1: Der Name Nostradamus steht bis heute für düstere Vorhersagen und Prophezeiungen. Heute vor 460 Jahren starb der berühmte französische Zukunftsdeuter.
12: Wie konnte ein Mann, der 1503 in der Provence geboren wird, bis zum heutigen Tage Teile der Welt mit seinen Prophezeiungen in Atem halten? Michel de Notre-Dame heißt der Mann, der als Arzt und Apotheker in Südfrankreich zum Ausbruch der Pest ungewöhnliche Behandlungsmethoden empfiehlt.
13: Sägemehl aus besonders frisch gepressten Zypressen, Gewürznelken, Kalmus, Schwertlilien und als wichtigstes 300 bis 400 Rosen, knospend und noch vor dem Aufblühen gepflückt.
12: Klingt interessant, hilft aber nicht. Seine Frau und Kinder sterben an der Pest. Michel de Notre-Dame irrt jahrelang ziellos durch Europa auf Wanderschaft, kehrt nach Südfrankreich zurück und heiratet eine reiche Witwe. Auf Erwerbsarbeit ist er nun nicht mehr angewiesen. Er muss nicht mehr als Arzt praktizieren und so veröffentlicht er unter dem Namen Nostradamus ab 1550 Almanache mit Prophezeiungen fürs kommende Jahr, später dann für kommende Jahrtausende.
13: Es sind die meisten meiner prophetischen Strophen dermaßen holprig, dass man weder einen Weg darin finden, noch sie interpretieren kann.
12: Als Nostradamus den Tod eines jungen Löwen voraussagt und einige Zeit später Heinrich II., dessen Wappentier ein Löwe ist, in einem Ritterturnier stirbt, festigt sich sein Ruf als erfolgreicher Wahrsager. Was Verschwörungstheoretiker und Freunde des Weltuntergangs bis heute nutzen. Irgendein Spruch passt immer. Und was nicht passt, wird passend gemacht, so Bernd Hader von der Gesellschaft zur wissenschaftlichen Untersuchung von Parawissenschaften.
14: Da stolpert man immer wieder über das Wort Hister. Es wird sofort als Hitler übersetzt. Dann findet man sehr schnell heraus, dass das der alte lateinische Name für die Donau gewesen ist. Und genau in diesem Wortsinn ist das auch von Nostradamus gebraucht worden.
15: Es ist die größte Katastrophe, die Manhattan je erfasst hat.
13: In der goldenen Stadt wird es einen großen Donner geben.
12: Mit ein bisschen Fantasie und geschürter Angst lässt sich halt Geld machen. In vielen Buchveröffentlichungen sei einfach nur falsch übersetzt und fehlinterpretiert worden. So Mireille Huchon, Professorin an der Pariser Sorbonne und Nostradamus-Biografin.
16: Die Reinterpretationen se font surtout après coup.
17: Neuinterpretationen gibt es vor allem im Nachhinein, nach dem Ereignis. Man sagt dann, Nostradamus habe das vorausgesehen. Das ist so, seit er seine Prophezeiungen gemacht hat.
12: Seit Mitte des 16. Jahrhunderts also. Und große Katastrophen gab es ja seitdem genug. Nostradamus hat diese nicht mehr erlebt. Er starb am 2. Juli 1566. Heute vor 460 Jahren.
1: Der Stichtag war das von Oliver Rustemeyer.
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1: Und zwar im XXL-Format mit 16-Finale. Und da gab es heute 2 sehr spannende Spiele. Stefan Grothoff.
18: So sieht das aus. Beinahe hätte nämlich der Kongo die WM-Sensation geschafft. Im Duell mit England spielten die Afrikaner richtig frech auf und gingen sogar in Führung. Die Three Lions dagegen unsicher, unpräzise und äußerst ineffizient bei ihren zahlreichen Torchancen. Es brauchte wieder mal Ausnahmestürmer Harry Kane für den Sieg. Mit einem Doppelpack binnen 11 Minuten hiefte der 32-Jährige sein Team quasi im Alleingang in die nächste Runde. Eine Hommage von Stefanie Batzig. Na?
19: Das K in Kane steht für Kapitän, Killerinstinkt und absolute Weltklasse. Harry Kane köpft und schießt England ins WM-Achtelfinale, braucht dafür in der zweiten Hälfte nur 11 Minuten. Der Underdog, die Demokratische Republik Kongo, liefert in diesem 16. Finale einen Wahnsinnskampf. Der Gegner verteidigt mit Intensität und Herz und trifft zum zwischenzeitlichen 1:0 durch Brian Sipenga. Ein weiterer heimlicher Held dieses Spiels ist der kongolesische Keeper Lionel Mpazi. Er glänzt mit mehreren starken Paraden, aber Kane kann auch er am Ende nicht stoppen. Die Three Lions gewinnen mit 2:1 und sind eine Runde weiter.
18: Mit seinen WM-Treffer 12 und 13 überholt Harry Kane übrigens Jürgen Klinsmann und die brasilianische Legende Pelé in der Liste der besten WM-Torschützen. England trifft am kommenden Montag um 2 Uhr früh auf Mexiko. Belgiens goldene Generation mit Superstars wie Kevin De Bruyne und Romelu Lukaku darf weiter von ihrem ersten großen internationalen Titel träumen. Gegen den Senegal holten die Roten Teufel zunächst einen 0:2 Rückstand auf, dann drehten sie die Partie in der Verlängerung per Foul-Elfmeter. Martina Knief fasst das Drama zusammen. Na, auch da gibt es ein kleines Problem.
20: Aber mit einer tollen Schlussphase und dem glücklichen Ende in der Verlängerung drehten die Belgier das Spiel. Diarra und Saar brachten die Senegalesen mit 2:0 in Führung. Erst in den letzten 5 Minuten der regulären Spielzeit trafen Lukaku und Tielemans noch zum Ausgleich für Belgien. In der Nachspielzeit der Verlängerung gab es nach langem VAR-Studium einen Foul-Elfmeter für Belgien. Tielemans verwandelte den zum 3:2-Erfolg sicher. Belgien erreicht damit das Achtelfinale der WM und trifft entweder auf die USA oder auf Bosnien-Herzegowina.
18: Beim Tennis-Rasenklassiker im britischen Wimbledon gab es bislang keine großen Überraschungen. Evergreen Djokovic, Jungstar von Zeka und der Weltranglisten-Erste Sinner genauso problemlos weiter wie Sabalenka, Osaka, Goff bei den Frauen. Mit Tatjana Maria ist die letzte deutsche Frau ausgeschieden. Bei den Herren sieht's noch etwas besser aus, weiß Ina Kast.
21: Jan-Lennard Struff muss nachsitzen. Sein Match gegen den US-Amerikaner Brandon Nakashima konnte wegen einbrechender Dunkelheit nicht zu Ende gespielt werden. Der Weltranglisten-Dritte Alexander Zverev darf heute nicht auf dem Center Court spielen. Sein Gegner Valentin Royer aus Frankreich ist laut Zverev einer, der die große Bühne sehr mag. Vermutlich zeitgleich mit Zverev wird Jannik Hanfmann um den Drittrundeneinzug spielen. Hanfmann war nach seinem ersten Hauptfeldsieg überhaupt in Wimbledon sehr erleichtert. Statt auf einen Top-10-Spieler zu treffen, muss er in der zweiten Runde gegen Karen Khachanov noch ran. Von den Topstars ist heute unter anderem Titelverteidigerin Iga Świątek gegen die frühere Wimbledon-Finalistin Karolina Pliskova gefordert.
18: Und sehenswert vermutlich noch der Mixed-Wettbewerb in diesem Jahr in Wimbledon. Der Coburger Kevin Kravitz möchte nämlich mit US-Star Venus Williams zusammen den Titel 2026 holen. Und das guckt sich ganz bestimmt auch Ben Wozni an.
1: Auf jeden Fall. Ich bin jetzt schon ganz gespannt. Der Sport war das mit Stefan Grotow. Vielen Dank.
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22: Um 1.29 Uhr mit Ronald Lessig. Der Generalbundesanwalt hat erstmals Anklage wegen der gesprengten Nord Stream Pipelines vor knapp 4 Jahren erhoben. Sie richtet sich gegen den mutmaßlichen Drahtzieher. Das hat dessen Anwalt bestätigt. Nach Informationen von ARD, Süddeutscher Zeitung und der Zeit werden dem Ukrainer unter anderem Angriffe auf zivile Infrastruktur, das Herbeiführen einer Sprengstoffexplosion und Kriegsverbrechen vorgeworfen. Das Hanseatische Oberlandesgericht in Hamburg muss die Anklage nun prüfen. Fast 8 Stunden hat die schwarz-rote Koalition gestern im Kanzleramt um ihr Reformpaket gerungen und offenbar eine Einigung erreicht. Die Ergebnisse sollen am Vormittag vorgestellt werden. Aus Berlin, Bianca Schwarz.
23: Klar ist, es gibt eine Einigung im Bereich Wachstum und Beschäftigung und es gibt eine Einigung in Sachen Einkommenssteuerreform. Im Großen und Ganzen einig waren sich CDU, CSU und SPD bereits vor den Gesprächen in den Punkten, die sie schon im Koalitionsvertrag festgehalten hatten. Kleine und mittlere Einkommen sollen entlastet, die Arbeitszeit flexibler werden. Strittig waren die Details, zum Beispiel die Frage, wie eine Steuerreform gegenfinanziert werden könnte. Die Koalitionspartner arbeiten seit Monaten an einem großen Reformpaket. Das Treffen im Kanzleramt galt als entscheidende Runde.
22: Eine Woche nach den Erdbeben in Venezuela hat Übergangspräsidentin Rodriguez eine Staatstrauer ausgerufen. Sie solle 7 Tage dauern, erklärte Rodriguez auf Telegram. Nach offiziellen Angaben wurden bisher fast 2300 Todesopfer geborgen. Mehr als 11.000 Menschen wurden verletzt. Mehrere 10.000 gelten noch als vermisst. Der deutsch-französische Rüstungskonzern KNDS verschiebt seinen Börsengang auf frühestens September. Grund ist offenbar, dass Rüstungsaktien aktuell an Wert verlieren. Damit verschiebt sich auch die geplante Beteiligung des Bundes an dem Panzerbauer. Aus der Nachrichtenredaktion Heike Lüttich.
0: Beim Börsengang möchte Deutschland direkt von den deutschen Privateigentümern 40% der Anteile übernehmen. Das Bundeswirtschaftsministerium teilte am Abend mit, man halte an diesen Plänen trotz der Verschiebung fest. Erst am vergangenen Freitag hatte der Haushaltsausschuss des Bundestags für den Einstieg bis zu 7,2 Milliarden Euro bewilligt. KNDS produziert unter anderem die Panzer Leopard 2 und Puma. Verteidigungsminister Pistorius bezeichnete das Unternehmen als unverzichtbar für die Einsatzbereitschaft der Landstreitkräfte.
22: Das Wetter in Deutschland. Fast überall trocken, noch letzte Schauer bei 17 bis 8 Grad. Tagsüber im Norden und in der Mitte Schauer, im Süden trocken, 20 bis 30 Grad. Am Freitag heiter, an den Alpen Gewitter, im Nordosten Schauer, 19 bis 28 Grad. Und am Samstag im Süden viel Sonne, im Norden Schauerwetter bis 30 Grad. Das waren die Nachrichten.
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1: Keine aktuellen Meldungen von den Straßen. Kommen Sie gut durch weiterhin.
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1: Mit Ben Wotzny, schön, dass Sie dabei sind. Der direkte Austausch mit den Menschen vor Ort, der ist Bundespräsident Frank-Walter Steinmeier sehr wichtig. Deswegen hat er seinen Amtssitz für mehrere Tage nach Lörrach verlegt. Der Besuch in Lörrach, einer der von Berlin am weitesten entfernten Städte, soll das Leben an der Grenze zur Schweiz und die besonderen Herausforderungen der Region thematisieren. Steinmeier möchte mit Leuten in Kontakt treten und diskutieren, was das Dreiländereck prägt und wie es um Sicherheit und bezahlbaren Wohnraum steht. Daniel Friedrich, der war dabei.
2: Es lebt sich gut im Dreiländereck. Darüber sind sich die Bürgerinnen und Bürger, die sich der Bundespräsident eingeladen hat, anfangs einig. Doch schnell wird deutlich, die spezielle Lage Lörrachs an der Grenze führt auch immer wieder zu Problemen, die vielen bekannt sind. Für Lilian Fischer, der Leiterin einer Pflegeschule, ist es die Wohnungsnot. Die bekommt sie vor allem durch ihre potenziellen Auszubildenden zu spüren.
3: Wir verlieren Bewerber an große Unikliniken, die Wohnheime zur Verfügung stellen können, worüber wir sehr neidisch sind. Das ist oft der Absagegrund. Das ist tatsächlich sehr schade und es tut dann auch weh.
2: Die Pflegeschule bildet den Nachwuchs für das Kreisklinikum Lörrach aus. Dass dort dringend benötigtes Personal fehlt, nur weil es nicht genügend bezahlbaren Wohnraum gibt, das wollen die Verantwortlichen nun gemeinsam angehen. So gab es kürzlich Gespräche mit der städtischen Wohnungsbaugesellschaft, sagt Lilian Fischer.
3: Stichwort WGs ist gefallen, um zu schauen, ob man nicht große Wohnungen einfach an mehrere junge Leute vermieten kann.
2: Nicht nur Auszubildende haben das Problem. Auch Studenten der dualen Hochschule im Ort klagen seit längerem darüber, dass sie nach ihrem Studium keine bezahlbare Wohnung finden und verlassen die Region deshalb. Ähnliches würden alleinerziehende Mütter und Migranten erleben, berichtet Stefan Heinz. Er leitet die Lörracher Wohnungslosenhilfe.
6: Die Personen, die jetzt sozusagen auch ihr Einkommen nicht in der Schweiz erzielen, aber quasi unter den gestiegenen und hohen Mieten leiden. Um hier mal eine Zahl zu nennen, sind etwa nach der aktuellen Erhebung 2000 Menschen im Landkreis Lörrach wohnungslos.
2: In vielen Fällen müsste der Staat für die Unterbringungskosten einspringen. Das wäre letztendlich viel teurer, als in sozialen Wohnungsbau zu investieren, ist Stefan Heinz überzeugt. Die hohen Einkommen im Nachbarland Schweiz bringen aber auch Vorteile mit sich. Die Innenstadt von Lörrach trumpft mit einer Vielzahl an Geschäften auf, die es wohl sonst in keiner deutschen 50.000 Einwohnerstadt gibt. Peter Vogel betreibt hier ein Sportgeschäft und ist sich sicher:
5: Wir als Lörracher profitieren natürlich durch den überproportionalen Einkauf der Schweiz, profitieren wir Bürger aus Lörrach extrem auch, weil wir Warensortimente anbieten können, die wir sonst nicht anbieten dürfen.
2: So hätte er auf seinen 1.800 Quadratmetern Verkaufsfläche allein 7 Laufschuhmarken im Angebot. Die Markenwaren ziehen aber auch immer wieder Diebe an. Der Wert der gestohlenen Ware habe sich seit der Corona-Pandemie ungefähr verdoppelt, sagt er. Damit könnte er eine komplette Vollzeitkraft bezahlen.
5: Ich habe die Ware kaufen müssen, ich habe sie bezahlt und dieses Geld fehlt mir schlicht in meinem eigenen Geldbeutel. Und das ist schon eine große Frustration, ja.
2: Eine Entwicklung, die deutschlandweit zu beobachten sei. Ob er glaubt, dass der Bundespräsident da etwas tun kann?
5: Nein, aber mit dieser Erwartung bin ich nicht hingegangen. Aber ich glaube, das ist trotzdem wichtig, dass man darüber redet und dass man sagt und nicht verschweigt. Weil nur dann kann man vielleicht eine Änderung herbeiführen.
1: Stimmen waren das aus Lörrach. Der Bundespräsident diskutiert dort mit Menschen über die Lebensbedingungen.
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1: Mit Münzen und Scheinen bezahlen, das ist für die meisten Schwedinnen und Schweden schon lange kein Thema mehr. Das Land ist da Vorreiter. Fast jede Zahlung, auch für Kleinbeträge, läuft hier mit der Karte. Einige Läden nehmen gar kein Bargeld mehr an. Das soll sich aber jetzt ändern. Ab sofort tritt ein Gesetz in Kraft. Lebensmittelgeschäfte und Apotheken im ganzen Land müssen wieder Bargeld annehmen. Charlotte Littgen berichtet.
7: Dieses Geräusch hört man in Schweden kaum noch, denn hier wird fast alles mit der Karte bezahlt, selbst das Eis am Kiosk um die Ecke. Viele zahlen digital, die meisten direkt mit dem Handy. Anders geht es oft gar nicht, denn in vielen Geschäften hängt ein Hinweisschild: VR kontantfrei. Wir sind bargeldlos. Björn Eriksson sieht darin ein Problem.
8: Ich finde, dass die Verbraucher selbst entscheiden sollten. Wer digital bezahlen will, soll das gerne tun. Aber es muss doch trotzdem möglich sein, mit Bargeld zu bezahlen, wenn man das möchte.
7: Der Stockholmer kämpft mit seiner Initiative schon lange für den Erhalt des Bargelds. Seit neuestem ist das auch ein Anliegen der schwedischen Regierung. Seit dem 1. Juli ist ein neues Bargeldgesetz in Kraft. Es verpflichtet Lebensmittelgeschäfte und Apotheken dazu, wieder Münzen und Scheine anzunehmen. Gerade jetzt ein wichtiger Schritt, sagt Elin Ritola von der schwedischen Zentralbank.
9: Durch die neue geopolitische Lage hat Bargeld wieder eine größere Bedeutung. Es geht dabei um Sicherheit, darum, dass es Bezahlmöglichkeiten gibt, die auch dann funktionieren, wenn beispielsweise das Internet oder die Stromversorgung ausfällt.
7: Zurück zum Bargeld. Auch die schwedische Regierung sieht darin eine Art Krisenvorsorge. Die Zivilschutzbehörde empfiehlt, alle Erwachsenen sollen immer etwa um die 1.000 Kronen in Bar zu Hause liegen haben. Das sind etwa 90 Euro. Im Krisenfall würde das reichen, um zumindest das Nötigste einzukaufen. Viele Schweden haben nicht mal das, denn sie haben seit Jahren nicht mehr mit Bargeld bezahlt, sondern ausschließlich mit der Karte oder per Swish, einem rein schwedischen Online-Bezahlsystem. Elin Ritola von der schwedischen Zentralbank.
9: Ich würde sagen, dass Schweden ein Land mit einer Bevölkerung ist, die Technik gegenüber recht positiv eingestellt ist. Viele haben diese neuen praktischen Lösungen begeistert angenommen.
7: Doch sich allein auf das digitale Bezahlen zu verlassen, kann auch ein Risiko sein. Das haben die Schweden 2021 gemerkt, als nach einem Cyberangriff insgesamt 800 Supermarktfilialen im ganzen Land lahmgelegt waren. Björn Eriksson und seiner Initiative zum Erhalt von Bargeld geht es nicht nur um die Sicherheit, sondern auch um die Inklusion.
8: Es gibt viele Menschen, die Probleme mit dem digitalen Bezahlen haben. Etwa Menschen mit einer Behinderung und ältere Menschen.
7: Für Björn ist das neue Gesetz ein erster Schritt in die richtige Richtung. Er freut sich, dass er zumindest im Supermarkt und in der Apotheke jetzt wieder ohne Probleme mit Bargeld bezahlen kann.
1: In Schweden darf wieder bar bezahlt werden. Wer hätte das gedacht? In unserem nächsten Thema geht es um Drogenkonsum in Großstädten. Vor allem die Bahnhofsviertel gelten in vielen Metropolen als Hotspots. Was gibt es für Lösungen? Das Zürcher Modell zum Beispiel erlaubt den Handel von kleinen Mengen Drogen in zum Beispiel Drogenkonsumräumen. Dirk Planert mit einem Beispiel, wie die Drogenszene die Innenstädte verändert, unterwegs in Dortmund.
10: Entschuldigung, eine Frage. Hätten Sie vielleicht was Kupferges, was Kleines, was nicht wehtut?
11: Marcel steht genau in der Mitte der Dortmunder Einkaufsmeile Westen-Hellweg. Passanten strömen vorbei. Er spricht viele an, es muss schnell gehen. Der 42-Jährige hat Suchtdruck. Was soll ich denn machen, sagt er. Ich brauche Kokain. Passantin Annegret Köhler kennt das. 3 bis 4 Mal werde sie angesprochen, wenn sie einmal durch die City gehe.
14: Allein der Gedanke, auf der Straße das Portemonnaie rauszuziehen und zu öffnen, das ist mir einfach unangenehm. Und ich habe auch keine Lust, jeden Tag, wenn ich in die Stadt gehe, 10 Euro in Kleingeld in der Tasche zu haben. Das läppert sich dann auch mit der Zeit. Ne?
11: Marcel riecht nach Alkohol, Schweiß und Straße. Der Duft, den der Wind jetzt herüberweht, der kommt aus der Welt ohne Suchtdruck. Eine Parfümerie hat eine offene Vorderfront. Filialleiter Matthias Schneider erzählt, dass es seine Kunden stört, wenn sie aktiv von Bettlern angesprochen werden. Das größere Problem aber sei die Beschaffungskriminalität.
15: Wenn die jetzt bei uns ins Store betreten, werden die direkt, sage ich mal, rausbegleitet, rauseskortiert. Oftmals auch zu spät, dann ist der Ladendiebstahl schon passiert. Ne? Nimmt man denjenigen nach hinten, ruft die Polizei und dann nach 10 Minuten wird er wieder entlassen auf dem Westen-Hellweg und geht dann quasi zu unseren Kollegen nebenan, wird dann da auch wieder aufgegriffen.
11: Bis zu 100.000 Euro Schaden im Jahr, sagt der Parfümeriechef.
15: Das ist ein Fass ohne Boden. Man ist da machtlos, ne?
11: In den ersten 6 Monaten dieses Jahres musste die Polizei fast 8 Mal pro Tag wegen Ladendiebstahls in die City. Das geht allerdings nicht allein auf das Konto der Drogenkranken. Auch organisierte Banden mischen beim Ladendiebstahl mit. Am Westen-Hellweg gibt's nicht nur Geschäfte und Gastronomie, auch Wohnungen. Eine davon hat Weinhändler Matthias Hilgering direkt über seinem Weinladen.
24: Das Krasseste ist, dass meine Frau mal von einem Drogenkranken bedroht wurde hier in der Passage bei uns im Hauseingang. Und er nur gesagt hat, ich stech dich ab.
11: Es braucht Lösungen aus der Politik, sagt Hilgering. Einige hat der Rat bereits beschlossen. Das Züricher Modell soll in Dortmund etabliert werden. Heißt, der Verkauf kleiner Mengen Drogen soll im offiziellen Drogenkonsumraum erlaubt sein. So sollen zumindest die Dealer aus dem Stadtbild verschwinden. Weinhändler Hilgering sieht darin keinen Vorteil. Denn die Drogenkranken bleiben trotzdem auch vor seinem Laden, um zu betteln. Der Konsumraum in der City ist gerade mal 2 Minuten Fußweg vom Westen-Hellweg entfernt. Er hat rund 2000 registrierte Nutzer. Ein zweiter Konsumraum soll kommen, etwa 30 Minuten zu Fuß von der City entfernt. In der Strecke liege das Problem, meint ein bettelnder Punker, der sich Pudel nennt.
25: Das ist totaler Schwachsinn, weil die Geldeinnahmequelle, also sprich Hellweg, wäre viel zu weit weg zur Konsummöglichkeit.
11: Auf dem alten Markt sind die Cafés voll. Ein junger Mann spricht Gäste an. Das ist aggressives Betteln und verboten. 1700 Mal hat die Stadt im vergangenen Jahr deshalb ein Bußgeld von 50 Euro verhängt. Der bettelnde Mann heißt Kevin, ist 27 und schon mehrfach vom Ordnungsamt angezeigt worden. Die Strafen bezahlt hat er bisher nicht.
26: Das wird dann vermutlich darauf hinauslaufen, dass ich im Gefängnis dann lande oder Sozialstand machen muss.
11: Ein paar Meter weiter sitzt Anja. Vor ihr ein leerer Pappbecher. Sie spricht niemanden an, dann ist das Betteln erlaubt. Das sei alles eine Katastrophe hier, sagt sie. Was man nicht vertreiben könne, das müsse man integrieren. Aber wie? Ich brauche eine Wohnung, dann komme ich von der Straße, sagt sie. Aber in meinem Ausweis steht, ohne festen Wohnsitz. Keine Chance.
1: Wie Drogenkonsum eine Innenstadt verändert, Dirk Planert war unterwegs in Dortmund. Es ist jetzt 1.44 Uhr.
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1: In Deutschland steigt die Zahl der Menschen, die die AfD wählen würden. Im Bundestrend liegt die jetzt bei einem Zustimmungswert von knapp unter 30%. Auffällig ist, dass AfD-Politiker versuchen, auch in Sportvereinen Präsenz zu zeigen. In mehreren Sportheimen und Gaststätten dort fanden in den vergangenen Monaten politische Veranstaltungen der AfD statt. Parallel dazu gab es Proteste. Sebastian Krause hat sich in Sportvereinen umgehört. Viele stellen sich die Frage, wie umgehen mit AfD-Veranstaltungen und Wählern in den eigenen Reihen.
27: Das Sportheim des TSV Bogen in Niederbayern. Gerade erst im Mai. In der Sportgaststätte findet eine AfD-Veranstaltung statt. Der Raum ist mit rund 60 Leuten voll besetzt.
12: Ja, wunderschönen guten Abend von meiner Seite aus. Ich freue mich, dass Sie...
27: Der AfD-Politiker und Bundestagsabgeordnete Martin Hess ist da, hält einen Vortrag, kritisiert dabei die sogenannten Altparteien und macht unter anderem kriminelle Zuwanderer zum Thema.
13: Ich bereise das ganze Bundesgebiet und bin schon des Öfteren in Sportgaststätten gewesen. Wir müssen selbstverständlich auch außerhalb von Wahlkampfzeiten bei den Bürgern vor Ort sein. Und dann schauen wir, wo sich uns die Möglichkeiten bieten. Und die, die sich bieten, die nutzen wir. Wir müssen stärker in die Fläche kommen.
27: Auftritte wie dieser in Bogen, kein Einzelfall. AfD-Veranstaltungen in Vereinsheimen und Sportgaststätten gab es in den vergangenen Monaten auch in Markdorf in Baden-Württemberg, in Offheim in Hessen oder in Nürnberg. Zum Teil unter großem Protest der betroffenen Vereine. In Nürnberg wehrte sich die Eintracht Falkenheim mit Vorstand Felix Steinbach vergeblich.
16: Unsere Vereinsgaststätte ist verpachtet und wir haben das tatsächlich erstmals nur über Dritte mitbekommen. Und wir sind dann den Pachtvertrag durchgegangen und haben dann gesagt, also juristisch haben wir da wirklich leider echt keine Handhabe, dagegen vorzugehen.
27: Die Eintracht Falkenheim organisierte dann eine Protestaktion. Und auch in Polling bei Mühldorf in Oberbayern gab es bei einer AfD-Veranstaltung im Sportheim des örtlichen Sportvereins eine Demonstration. Auf die Barrikaden,
17: diese Demo war halt wie andere Demos auch, sondern natürlich laut, mit Schildern, mit vielen Menschen. So das offene, tolerante, positive vom Sportverein, der ja eben auch die Verantwortung für Kinder und Jugendliche hat. Also ist einfach unvereinbar mit den Positionen der AfD, die halt einfach Ausgrenzung betreibt. Und da wollen wir einfach drauf aufmerksam machen.
27: Sagen Andrea Moser und Andrea Müller, beide bei den Grünen und in der Bürgerinitiative Polling miteinander engagiert. Dass der Sport und die AfD, die in Teilen als gesichert rechtsextrem gilt, nicht zusammenpassen, diesen Vorwurf weisen AfD-Vertreter vor Ort zurück. Für viele Sportvereine in Deutschland stellt sich derzeit die Frage, wie umgehen mit AfD-Veranstaltungen und AfD-Wählern in den eigenen Reihen. Nina Reib, Referentin für Demokratieförderung beim DOSB und der Deutschen Sportjugend, bestätigt,
18: dass das Thema doch verstärkt an uns herangetragen wird. Über Mitgliedsorganisationen, die sich damit auseinandersetzen und auch über Sportvereine, die auf uns zukommen.
27: Vor diesem Hintergrund haben sich der DOSB und die Deutsche Sportjugend gerade noch einmal klar positioniert. Gegen politischen Extremismus, gruppenbezogene Menschenfeindlichkeit und Diskriminierung. Der Dachverband bezeichnet in dem Zusammenhang unter anderem die AfD als relevante antidemokratische Gruppierung.
18: Wir erwarten nicht, dass jeder Verein sich positioniert. Was wir uns aber erhoffen, ist, dass Vereine sich mit gesellschaftspolitischen Themen auseinandersetzen, dass Sportvereine sich widerständig machen, indem sie zum Beispiel gute Satzungen haben. Und das ist etwas, wozu wir aufrufen.
27: Oft sind die Satzungen von Vereinen veraltet. Aber tatsächlich, sagt Nina Reib, würden sich derzeit auch viele Sportvereine vornehmen, ihre Satzungen zu ändern, um bei Vorfällen rechtssicher durchgreifen zu können. Bei der Eintracht Falkenheim in Nürnberg machen sie es so. Bei Rassismus und klar antidemokratischen Handlungen zieht der Verein eine rote Linie. Mit Vereinsmitgliedern, die gerade einfach nur mit der AfD sympathisieren, versuchen sie im Gespräch zu bleiben.
16: Wir reden miteinander, wir diskutieren. Selbst in der eigenen Mannschaft kommen Diskussionen in der Kabine auf. Die hauen ihre Parolen raus, die sie irgendwo mitbekommen haben, aufgeschnappt haben. Und dann geht man mit denen in den Diskurs und sagt, ich sehe das anders. Also, und diese Gespräche passieren hier oft und da geht man meistens tatsächlich raus und denkt sich, ich glaube, den habe ich heute erreicht und das klappt woanders nicht mehr.
1: Meinungen zum Thema, wie Sportvereine mit der AfD umgehen. Sebastian Krause berichtete. Ja, und von der AfD zur Linken, denn knapp 3 Monate vor der Abgeordnetenhauswahl in Berlin ist die Linke stärkste politische Kraft in der Stadt. Das geht aus dem aktuellen Berlin-Trend von Infratest DIMAP im Auftrag des RBB hervor. Angela Ulrich fasst zusammen, wie es für die übrigen Parteien aussieht.
19: Wenn am Sonntag gewählt würde, käme die Linke auf 20%, gefolgt von den Grünen mit 19% und der AfD mit 18%. Die CDU verliert weiter und käme mit 17% nur noch auf Platz 4, vor der SPD mit 13%. FDP und BSW würden es nicht ins Abgeordnetenhaus schaffen. Die aktuelle schwarz-rote Koalition hätte damit weiter keine Mehrheit. Möglich wären Dreierbündnisse zwischen Linken, Grünen und SPD oder Grünen, CDU und SPD. Eine Zusammenarbeit mit der AfD schließen die großen Parteien aus. Als wichtigstes Problem sehen die Berlinerinnen und Berliner derzeit mit weitem Abstand das Thema Wohnen und Mieten. Es folgen Verkehr, Flüchtlinge, Bildung und innere Sicherheit. Allerdings traut nur eine Minderheit den Parteien zu, diese Probleme auch zu lösen. Bei den Kompetenzwerten haben Linke und AfD dazu gewonnen, während CDU und SPD verlieren.
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1: Taylor Swift ist längst mehr als ein Popstar. Sie ist ein globales Phänomen, schafft es immer wieder in die Schlagzeilen, bewegt Millionen Fans weltweit. Wie aus einer Country-Sängerin, die vielleicht einflussreichste Musikerin ihrer Generation wurde, erzählt jetzt eine neue Doku-Serie.
0: Schon der Untertitel der Doku-Serie The Taylor Swift Years macht deutlich, zu was für einem Mythos die Sängerin geworden ist. Schicksalsjahre eines Superstars. Die Ähnlichkeit mit einem Film über die legendäre Kaiserin Sissi ist nicht zufällig. Denn längst ist auch Taylor Swift eine übermenschliche Projektionsfläche.
2: Wie wurde aus Taylor Taylor Swift? Aus dem American Sweetheart der globale Superstar.
0: Swift-Expertinnen und Experten aus unterschiedlichen Ländern und Fachgebieten helfen, diese Frage zu beantworten. Sie erklären das Phänomen Taylor Swift in all seinen Facetten. Darunter der Kulturwissenschaftler Jörn Glasenapp.
3: Ich glaube, sie ist kein Mozart gewesen, auch kein Michael Jackson. Sie ist kein Wunderkind. Das zeigt wahrscheinlich auch so ein bisschen schon die Durchsetzungsfähigkeit Taylor Swifts.
0: Schon als kleines Kind hat Taylor Swift Musik gemacht, vor allem Country. Als Elfjährige versucht sie auf eigene Faust einen Plattenvertrag in der Country-Hochburg Nashville zu ergattern.
2: Sie geht in Nashville Klinken putzen, zieht von Label zu Label. Sie kämpft für ihren Traum.
6: Taylor erzählt oft, dass sie zum Gitarrenunterricht ging und auf einer Kindergitarre spielen sollte, weil ihre kleinen Finger eine große Gitarre nicht packen würden. Und dass sie zu Hause so lange mit der großen übte, bis ihre Finger bluteten und sie damit umgehen konnte.
0: Erzählt die Kulturjournalistin und Podcasterin Xing Jiang. Mit 15 dann der erste Lohn für Taylors Mühen, ein Vertrag mit einem Plattenlabel. Seitdem geht es steil bergauf, wobei es in ihrem Aufstieg immer wieder Momente gab, die sie hätten ausbremsen oder sogar scheitern lassen können. Auch das spart die dreiteilige Doku-Reihe nicht aus. Zum Beispiel die Auseinandersetzung mit ihrem ersten Plattenboss, die schließlich dazu führte, dass sie ihre ersten Alben neu einspielte, um die Rechte an den Originalaufnahmen zu sichern. Ein Akt der künstlerischen Selbstermächtigung, der bis dahin nicht vorgesehen war im profitorientierten Pop-Business.
2: Taylor Swift lädt ihren Kampf moralisch auf. Hier geht es um Kunst. Und Kunst hat einen Wert. Ich habe meine Musik immer selbst geschrieben, alles kuratiert. Aber die Tatsache, dass ich mein Werk jetzt ganz besitze, übertrifft alles.
0: Die ARD-Doku ist keine reine Huldigung Taylor Swifts. Vielmehr zeichnet sie ein differenziertes Bild der Sängerin. Dabei wird auch ihre Rolle im letzten US-amerikanischen Wahlkampf nicht ausgespart, indem sie Donald Trump mal öffentlich kritisierte, mal auffällig schweigsam war. Die Dokumentation erinnert auch an den grauenhaften Angriff auf Kinder während eines Taylor Swift-Tanzworkshops und daran, dass ihre Shows trotzdem immer weitergehen mussten. So lange, bis islamistische Anschlagspläne Konzerte während der Eras-Tour unmöglich machten. Dass die anstehende Traumhochzeit mit Footballer Travis Kelce natürlich auch einen Marketingzweck verfolgt, wird ebenso deutlich.
20: Diese Verlobungsankündigung war der perfekte Marketing-Move zur richtigen Zeit.
0: Bei all dem kommen die Swifties ohnehin auf ihre Kosten. Alle anderen verstehen spätestens nach den insgesamt knapp anderthalb Stunden Videomaterial, warum Taylor Swift der größte Popstar unserer Zeit ist.
1: Ein Beitrag von Mareike Gries und The Taylor Swift Years, Schicksalsjahre eines Superstars, finden Sie in der ARD-Mediathek.
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1: In Deutschland kommen immer weniger Kinder zur Welt. Laut dem Statistischen Bundesamt wurden 2025 etwas mehr als 654.000 Babys geboren. Das ist der niedrigste Stand seit 1945. Im Schnitt hat jede Frau im letzten Jahr 1,32 Kinder zur Welt gebracht. So wenig waren es zuletzt Ende der 90er Jahre. Unser Gastautor heute ist Harald Likus, Politredakteur bei der Braunschweiger Zeitung. Für ihn ist die niedrige Geburtenrate ein hochpolitisches Thema. Sie berge viel Stoff für weiteren Generationentwist.
5: Hui, bei dem Thema wird scharf geschossen. Wer auf der Website seines Vertrauens den Bericht übers Absacken der Geburtenrate in Deutschland liest, sollte sich auch die Leserkommentare anschauen. Da mokieren sich Ältere über den Egoismus der Jüngeren, der nämlich das Hindernis sei in puncto Fortpflanzung, und da beschweren sich die Jüngeren über Kinderfeindlichkeit und Kostenexplosionen. Auffällig ist, fast alle Kommentare sind giftig. Das Thema Geburtenrate scheint ein echter Schmerzpunkt zwischen den Generationen zu sein. Und es stimmt ja auch. Generationengerechtigkeit ist nicht nur in Sachen Rentensystem, sondern auch mit Blick auf politische Repräsentanz ein Riesenthema. Fest steht aber auch, herbeizetern lassen sich Kinder nicht. Immerhin können eine familienfreundliche Politik und ein familienfreundliches Klima, zu dem übrigens alle etwas beizutragen hätten, zumindest die Voraussetzung schaffen für einen Wiederanstieg der Geburtenrate. Und sowieso gilt es, neu und konstruktiv darüber nachzudenken, mit welchen sozialen und technischen Mitteln eine überalterte Gesellschaft möglichst gut zurechtkommen kann. Wir werden darauf angewiesen sein.
1: Ein Kommentar von Harald Likus. Die Medien beschäftigt heute noch ein weiteres Thema. Am Wochenende findet in Erfurt der Bundesparteitag der AfD statt. Organisationen und auch Parteien haben zu Demonstrationen und Blockaden aufgerufen. Die Frankfurter Rundschau findet das absolut gerechtfertigt.
7: Dass faschistische Kräfte in Deutschland an Einfluss gewinnen, ist kein akzeptabler Zustand. Deswegen ist Protest dagegen eine demokratische Pflicht. Das gilt auch an diesem Wochenende, wenn sich die extrem rechte AfD in Erfurt trifft. Wann, wenn nicht in dieser Situation, erst recht in Deutschland, ist ziviler Widerstand angebracht und erforderlich. Demokratische Rechte kann es nur in den Grenzen eines Grundkonsenses geben. Rechtsextremismus und Faschismus stehen außerhalb davon. Deshalb ist es auch kein Widerspruch, sich ihnen wortwörtlich in den Weg zu stellen und Rechten einen Platz im politischen Diskurs oder einer Stadt zu verwehren.
1: Die Taz sieht das anders und sagt, demonstrieren ja, blockieren nein.
7: Die angekündigten Blockaden des AfD-Parteitags werden ihr nicht schaden, sondern nützen. Denn sie ermöglichen ihr, sich ausnahmsweise mit einer gewissen Plausibilität als Opfer darzustellen. Solange die AfD nicht verboten ist, darf sie Parteitage abhalten. Deshalb ist die Polizei verpflichtet, gegen rechtswidrige Blockaden vorzugehen. Ausgerechnet die AfD will sich dann als Kämpferin gegen politische Gewalt und Extremismus gerieren. Für viele Linke klingt das wie Hohn. Aber ein erheblicher Teil der Gesellschaft scheint sich da nicht so sicher zu sein, wie Umfragewerte und Wahlergebnisse zeigen. Diese Menschen werden es für intolerant halten, Andersdenkende zu hindern, ihr Versammlungsrecht wahrzunehmen.
1: Die Zeitung Die Welt meint, die Staatsgewalt dürfe nicht in den Verdacht einer politischen Schieflage geraten.
7: Für die Polizei ist das Einsatzziel klar. Der Parteitag soll stattfinden. Im Zweifel bedeutet das auch, mit der Staatsgewalt Leute von der Straße zu räumen. Vor gut einem halben Jahr in Gießen klappte das nicht. Damals gründete sich dort die neue Jugendorganisation der AfD. Rund 6.000 Polizisten waren im Einsatz. Dennoch gelang es der Staatsmacht nicht einmal, die Wege freizuhalten. Der Staat zeigte sich in Gießen schwach und setzte sich so dem Verdacht aus, insgeheim linksextreme Gewalt zu billigen. Der Staat darf seinen Schutz aber nicht nach der Gesinnung ausrichten. Gießen war ein Warnsignal. Am Wochenende zeigt sich, ob daraus gelernt wurde.
1: Das waren die Standpunkte, heute zusammengestellt von Constanze Semidey. Und das war der erste Teil der ARD-Infonacht. Ben Wotzny verabschiedet sich am Mikrofon. Hier übernimmt gleich Detlef Karg.

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1: Um 2 Uhr mit Ronald Lessig. Die Bundesanwaltschaft hat den mutmaßlichen Drahtzieher der Anschläge auf die Nord Stream Gasleitungen vor knapp 4 Jahren angeklagt. Nach Recherchen von ARD, Süddeutscher Zeitung und der Zeit soll sich der Ukrainer unter anderem in abgehörten Telefonaten selbst belastet haben. Aus Hamburg, Anna Klüschpies.
2: Dem Ukrainer Sergei K. werden Angriffe auf die zivile Energieinfrastruktur, nach dem Völkerstrafrecht ein Kriegsverbrechen, die Herbeiführung einer Sprengstoffexplosion sowie die Zerstörung von Bauwerken vorgeworfen. Sergei K. und weitere Personen sollen laut Ermittlern von Bord der Segeljacht Andromeda den Sprengstoffanschlag auf die Pipelines im Herbst 2022 ausgeführt haben. Die wichtige und politisch brisante Frage, was die ukrainische Staatsführung über den Anschlag wusste, ob sie ihn gar befohlen hat, ist aber bis heute offen.
1: Die Koalitionsspitzen von Union und SPD haben bei ihren Beratungen im Kanzleramt offenbar eine Einigung erzielt. Bis in den späten Abend war über mehrere Reformprojekte beraten worden. Die Ergebnisse wollen die Parteivorsitzenden am Vormittag präsentieren. Es ging bei den Gesprächen insbesondere um die Themen Arbeitsmarkt und Steuern. Der Gerichtshof der Europäischen Union entscheidet heute im Rechtsstreit über eine EU-Wettbewerbsstrafe gegen Google von mehr als 4 Milliarden Euro. Die Europäische Kommission hatte die Buße 2018 verhängt. Die Behörde wacht darüber, dass die Wettbewerbsregeln